0: Die A46 Arnsberg-Neheim, Brilon ist zwischen Freienohl und Wennemen voll gesperrt. Da läuft eine Feuerwehrübung. Auf der A71 Suhl Richtung Erfurt ist zwischen Oberhof und Gräfenroder der Tunnel noch bis 6 Uhr früh gesperrt. Die A81 Schaffhausen Richtung Singen ist zwischen Gottmardingen und Hilzingen wegen einer Baustelle im Heilsbergtunnel noch bis 6 Uhr früh gesperrt. Solange werden sie dort umgeleitet. Und die A659 Weinheim Richtung Viernheim ist in Höhe Kreuz Weinheim wegen einer Baustelle gesperrt. Bis 5 Uhr früh soll das dauern. Solange gibt es auch dort eine Umleitung für Sie. Das war's vom Verkehr.
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0: Aus dem Studio von NDR Info in Hamburg, ab jetzt mit Carsten Thiele an Ihrer Seite. Schön, dass Sie auch heute Nacht wieder Lust haben auf viele Infos, auf Hintergründe und Interviews zu den Themen, die heute wichtig sind. Und was gibt's Wichtigeres als das Klima? Ja, wenn sich wirklich was tun soll, dann müssen jetzt endlich alle Hebel umgelegt werden Richtung Klimaschutz. Eigentlich wollte die Bundesregierung mit ihren Klimazielen auf Kurs sein. Das heißt, die Treibhausgasemissionen sollten kontinuierlich sinken. Aber der Expertenrat für Klimafragen kann das nicht bestätigen. Im vergangenen Jahr blieben die Emissionen in Deutschland nahezu konstant. Und auch in Zukunft sieht es nicht besser aus. Deutschland könnte laut Expertenrat zahlreiche Klimaziele deutlich verfehlen. Jan Zimmermann hat mehr dazu.
2: Es ist kein gutes Zeugnis für die Bundesregierung. Laut Expertenrat für Klimafragen werden die Klimaschutzziele aktuell zwar erreicht, langfristig aber nicht.
3: Wir sehen klimaschutzpolitischen Handlungsbedarf,
2: sagt Julia Pongratz, Klimawissenschaftlerin und Mitglied im Expertenrat. Doch der Reihe nach. Mit Blick auf das vergangene Jahr ist der Ausstoß klimaschädlicher Gase nahezu konstant geblieben und liegt damit noch im grünen Bereich. Vor allem in der Energiewirtschaft und in der Industrie ist der CO2-Ausstoß zurückgegangen, erklärt Marc-Oliver Betzüge, Ratsmitglied und Energieexperte.
4: Die Rückgänge in der Energiewirtschaft hängen natürlich damit zusammen, dass Deutschland in erheblichem Umfang in den Aufbau von erneuerbaren Energieträgern in der Stromerzeugung investiert hat. Gleichzeitig sind die Folgen der wirtschaftlichen Entwicklung der vergangenen 5 Jahre sehr deutlich zu erkennen.
2: Heißt, ein Teil des Rückgangs beruht auf der Wirtschaftsflaute in Deutschland. Außerdem, Erfolge in der Energiewirtschaft und Industrie werden durch mehr Emissionen in den Bereichen Gebäude und Verkehr aufgehoben. Eigentlich soll der CO2-Ausstoß bis 2030 um 65% zurückgehen, verglichen mit dem Jahr 1990. Aber weder dieses noch alle weiteren Klimaschutzziele werden nach heutigen Prognosen erreicht, erklärt die Vorsitzende des Expertenrats, Barbara Schlomann.
5: Das sind die Budgetziele für die Folgeperiode 31 bis 40, die Jahresziele für 2030 und 2040 sowie die Treibhausgasneutralität 2045 und die negativen THG-Emissionen bis 2050.
2: All diese Klimaschutzziele werden nach den Berechnungen der Wissenschaftler verfehlt. Laut Forscherin Julia Pongratz vermisst der Expertenrat vor allem eines.
3: Wir empfehlen eine Einbettung der Klimaschutzpolitik in eine kohärente politische Gesamtstrategie, die insbesondere auch soziale Verteilungswirkungen und ökonomische Folgen bei der Programmgestaltung stärker in den Blick nimmt.
2: Denn das kürzlich vorgelegte Klimaschutzprogramm der Bundesregierung wird das Ruder nicht rumreißen, so die Einschätzung des Expertenrats. Das Programm müsse überarbeitet und strenger werden. Und Vorhaben wie das geplante Gebäudemodernisierungsgesetz, auch als Heizungsgesetz bekannt, könnten die Situation noch verschlechtern. Die Bundesregierung verteidigt ihre Klimapolitik. Der Sprecher des Umweltministeriums, Nikolai Fichtner.
6: Die Emissionen gehen runter. Die Frage ist nur, ob sie schnell genug runtergehen. Und da gibt es, wie es im wissenschaftlichen Diskurs üblich ist, unterschiedliche Annahmen.
2: Dagegen werfen Oppositionsparteien, Union und SPD Versagen vor. Der Bericht des Expertenrats sei eine Klatsche, vor allem für die Energiepolitik von Wirtschaftsministerin Katharina Reiche von der CDU, sagt Grünen-Parteichefin Franziska Brandner.
7: Der Bericht zeigt nochmal deutlich, dass diese Bundesregierung offensichtlich jegliche Ambition beim Klimaschutz auch aufgegeben hat, ja, vielleicht ihn sogar abschafft, wenn man sich anschaut, was Frau Reiche vorhat.
2: Auch Umwelt- und Klimaschutzorganisationen üben Kritik. Sie fordern, möglichst schnell aus fossilen Brennstoffen wie Öl und Gas auszusteigen. Ihrer Ansicht nach steuert die Bundesregierung mit Vollgas in die falsche Richtung.
0: Dieser Klima-Expertenrat, von dem eben die Rede war, den wollen wir jetzt mal mit einer Stimme ein bisschen lebendiger machen. Die Professorin Tanja Kneiske von der TU Berlin ist Physikerin. Sie gehört zu eben diesem Expertenrat für Klimafragen und hat den Bericht in Berlin mit vorgestellt. Meine NDR-Kollegin Nina Zimmermann hat sie gefragt, warum gerade die beiden Bereiche Verkehr und Gebäude für den Klimaschutz so schwierig sind.
8: Meine Theorie ist dazu, dass ja Industrie und Energiewirtschaft zum Beispiel sehr von Firmen getrieben ist, die Geschäftsmodelle umsetzen wollen, während natürlich der Bereich Verkehr, besonders der Individualverkehr, aber auch natürlich die Wärmeversorgung zu Hause einfach von Menschen abhängt, von Privatmenschen, die eine Entscheidung treffen müssen. Und zwar Entscheidungen für ein neues Heizsystem, Entscheidungen für ein neues Auto. Und damit sind immer hohe Kosten verbunden für Privatpersonen und man legt sich fest auf 20 bis 30 Jahre. Und das sind viele, viele Entscheidungen, die da von Menschen getroffen werden. Und so was ich beobachte, ist momentan der Rahmen nicht besonders sicher.
9: Also wenn man Summen im fünfstelligen Bereich in die Hand nehmen muss, dann überlegt man natürlich, und das ist im Grunde ja wahrscheinlich diese Mixed Messages, die wir die vergangenen 3-4 Jahre hier im Land hören, oder?
8: Richtig, wir hatten ja eine Phase, in der es plötzlich alle dafür waren und Klimaschutz gefordert haben, indem wir dann auch mit der Ampelregierung ja viel Klimaschutz bekommen haben. Das ist dann nach hinten ausgeschlagen oder war vielleicht etwas zu viel an der Stelle für den einen oder anderen. Und jetzt sehen wir eben, dass die Meinung der Menschen oder die Atmosphäre auch, zumindest die Lauten, ja, ins Gegenteil schwenkt. Und das ist eben diese Phase, durch die wir jetzt gerade gehen, in der man dann doch lieber wieder selber entscheiden möchte. Und man hat auch ganz andere Sorgen. Klimakrise ist dabei nur eins von vielen Krisen, die derzeit stattfinden und die Menschen eben verunsichern.
9: Und dann ist es in diesem Zusammenhang ja ganz spannend zu sehen, wie schnell eine politische Maßnahme sich auswirkt auf unseren Alltag, auch wenn das Gesetz vielleicht auch nur ganz kurz gegolten hat und die nächste Regierung ist schon wieder einkassiert. Stichwort Gebäude-Energiegesetz, Heizungsgesetz, Sie haben gerade von der Verunsicherung schon gesprochen. Die schwarz-rote Regierung stellt ja das Gebäude-Energie jetzt neu auf. Vor allem wurde ein Passus entfernt, und zwar der, der ab 2045 einen Einbau von fossilen Heizungen untersagt hätte. Den gibt es so erstmal nicht mehr. Wie beurteilen Sie diese Novelle des Gebäudeenergiegesetzes? Dadurch werden mittelfristig ja vermutlich kaum die Emissionen sinken, oder?
8: Genau, also der Einbau nach 2040, das liegt ja noch weit in der Zukunft. Im Moment ist eher das Problem, dass wir ja vom Gebäudeenergiegesetz einen sicheren Rahmen hatten, immer noch haben, dass 60% bei einem neuen Heizsystem mit erneuerbaren Energien, also CO2-neutral, eingebaut werden müssen. Und zwar ab Juli diesen Jahres. Das war ein sehr verlässlicher Rahmen. Und wir haben auch im Expertenrat gesehen, in unserem derzeitigen Gutachten, dass das einer der Treiber ist für die Emissionssenkung im Gebäudebereich. 30% in 2030 gehen allein auf das Gebäudeenergiegesetz und maßgeblich auf die sogenannte 65%-Regel zurück.
9: Obwohl das so eine kurze politische Debatte im Grunde war, die kein Jahr gedauert hatte, da hat man direkt durch den Zahlen in der Analyse gesehen, das hätte was gebracht.
8: Genau, das basiert ja auf Modellrechnungen. Man sieht sogar in diesen Modellprojektionen, dass in 2040 mehr als 50% Emissionssenkung genau durch das Gebäudeenergiegesetz vonstatten gehen würden, ja, wenn man das jetzt beibehalten würde. Und diese Änderung dieser Regel, dass man es wieder öffnet für alle möglichen Heizsysteme, ist erstens wieder, wie wir eben schon besprochen haben, wahrscheinlich auch nochmal eine Verunsicherung. Oder was auch passieren könnte, ist, dass natürlich jetzt alle anfangen, sich noch schnell eine Gasheizung einzubauen, was spannenderweise auch bis 2030 zu weniger Emissionen führen könnte, weil die heutigen Gasheizungen natürlich effizienter sind als die alten Gasheizungen. Aber langfristig haben wir uns dadurch quasi gebunden an eine CO2-emittierende Technologie.
0: Sagt die Professorin Tanja Kneiske. Sie ist Physikerin und Ingenieurin und Mitglied des Expertenrates für Klimafragen der Bundesregierung. Was folgt aus dem schlechten Klimazeugnis für die Bundesregierung? Friedrich Merz müsste eine Klimareform durchziehen, findet jetzt Maximilian Ulrich in seinem Kommentar.
1: Die Meinung.
10: Gesundheit, Pflege, Rente, Steuern, Arbeitsmarkt, all das soll und muss reformiert werden. Wir brauchen aber noch eine fundamentale Reform in Deutschland. Eine Reform der Klimapolitik. Die Zahlen des Expertenrats für Klimafragen sind eindeutig. Ein ewiges Weiter-so wird für künftige Generationen und Regierungen extrem teuer. Doch die Abwicklung des Heizungsgesetzes, die Abschwächung des Verbrenneraus auf EU-Ebene, das geplante Einfrieren des CO2-Preises, all das zeigt in die genau falsche Richtung. Es braucht jetzt eine Regierung und einen Kanzler, die das Ruder rumreißen. Friedrich Merz

0: muss derzeit viel Kritik aushalten. Unzufriedene Unternehmer, buhende Gewerkschafter, Hasskommentare auf Social Media. Doch er steckt es ein und wirbt sachlich für seine Reform, spricht vom Wohl unseres Gemeinwesens, von einer Zukunft mit gleichen Chancen für unsere Enkelkinder und er nennt als Gründe für die Reformen Demografie und Mathematik. Demografie und Mathematik sprechen aber auch für mehr Klimaschutz. Schon 2030 drohen beim aktuellen Klimakurs teure Sofortprogramme und hohe Kosten auf EU-Ebene. Die Entlastung durch Renten- und Steuerreform würden dann durch Versäumnisse beim Klimaschutz einfach aufgefressen. Auch das ist Mathematik, keine Ideologie. Friedrich Merz will seine Sozialstaatsreform trotz Buhrufen durchziehen. Das könnte er auch beim Klimaschutz tun. Von zukünftigen Generationen bekäme Merz dafür Applaus.
1: Das war die Meinung von Maximilian Ulrich und soweit unser Schwerpunkt zum Bericht des Expertenrates für Klimafragen.
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1: In Paris treffen sich zurzeit die Finanzminister der 7 führenden Industrienationen. Dabei soll es vor allem um den Iran-Krieg gehen. Auch Bundesfinanzminister Klingbeil ist mit dabei. Der Iran-Krieg ist für ihn eine ernsthafte Bedrohung für die Weltwirtschaft. Es brauche eine Verhandlungslösung, um den Krieg zu beenden. Über die Zwischenbilanz des G7-Finanzministertreffens berichtet Julia Borutta.
3: Wie umgehen mit den Folgen des Iran-Krieges? Diese Frage habe großen Raum eingenommen, erklärte Bundesfinanzminister Lars Klingbeil in einer kurzen Zwischenbilanz des zweitägigen G7-Treffens am Abend in der Deutschen Botschaft in Paris. Dabei machte er noch einmal deutlich, dass Europa keine Verantwortung für diesen Krieg trage, dafür aber die Folgen erleide. Umso wichtiger sei es nun, sich im Kreis der G7-Staaten eng abzustimmen. Konkreter wurde der Vizekanzler beim Thema europäische Autonomie.
4: Ich will die europäische Souveränität und Resilienz stärken. Ich bin fest davon überzeugt, dass wir mehr Local Content Regeln brauchen, dass wir auch, ich würde es gerne nochmal wiederholen, mehr europäischen Patriotismus brauchen, wenn es jetzt auch darum geht, dass wir unsere Interessen durchsetzen. Wir sehen, wie andere die Regeln ändern und ich habe keine Lust, dass wir am Ende die Dummen sind und deswegen bin ich auch sehr offen dafür, dass wir in Europa selbst unser Instrumentarium auch schärfen und gucken, wie wir unsere Interessen noch durchsetzen können. Ich will freie, offene Märkte, ich will die internationale Zusammenarbeit, aber in Zeiten, wo andere die Regeln ändern, sollten wir auch gucken, wie wir unsere Interessen durchsetzen können.
3: Beim Thema Versorgungssicherheit verwies er auf die vertiefte Zusammenarbeit mit Ländern wie Indien, Brasilien oder Kenia, die beim G7-Finanzministertreffen in Paris zu Gast sind. Ein wichtiges Thema für Europas Souveränität sei die Beschaffung von seltenen Erden, ohne die die Elektrifizierung nicht gelingen könne.
4: Wir müssen den Einkauf verbessern, wir müssen auch gucken, wo die Produktion ausgebaut werden kann. Ich habe selbst den Vorschlag auch gemacht, dass wir stärker auf Recycle-Quoten beispielsweise in Europa setzen. Also die Vorschläge liegen alle auf dem Tisch und wir haben da keine Zeit zu verlieren. Ich möchte, dass wir nicht abhängig sind, dass wir nicht verletzlich sind. Wir sehen beim Thema Iran, was es bedeutet, abhängig zu sein von fossilen Energieträgern. Wir haben in der Ukraine, also als der Ukraine-Krieg ausbrach, erlebt, was es bedeutet, vom russischen Gas abhängig zu sein. Und wir müssen hier sehr aufpassen, dass wir nicht in die nächste Abhängigkeit reinlaufen.
3: Im Grunde sei man aber schon mittendrin. Umso wichtiger sei es jetzt, eng mit den europäischen Partnern zusammenzuarbeiten. Gemeinsam mit dem französischen Finanzminister Laurent Lescure wolle er die in der EU seit Jahrzehnten geplante Kapitalmarktunion vorantreiben, betonte Klingbeil. Bei seinem einstündigen Vier-Augen-Gespräch mit Emmanuel Macron habe er den Eindruck gewonnen, dass der französische Präsident dieses Projekt unterstütze. Ein fehlender einheitlicher Kapitalmarkt gilt nach wie vor als großer Wettbewerbsnachteil der EU gegenüber den USA oder China.
1: Bunker, Warnsirenen, Feldbetten, all das schien nach Ende des Kalten Krieges nicht mehr nötig zu sein. Viele Schutzräume bei uns in Deutschland sind verwittert, falls es sie überhaupt noch gibt. Aber die Sicherheitslage hat sich verändert, seit Russland die Ukraine überfallen hat. Die Bundesregierung will deshalb viel Geld in den Zivil- und Katastrophenschutz in Deutschland stecken. Bundesinnenminister Dobrindt hat dazu erste Eckpunkte bekannt gegeben. Philipp Eckstein berichtet.
5: Deutschland soll resilienter, also widerstands- und verteidigungsfähiger werden. Nach außen durch eine stärkere Bundeswehr und nach innen durch einen stärkeren Katastrophen- und Zivilschutz. So der Plan, so der Anspruch der Bundesregierung. Schutz nach innen und außen, zwei Seiten einer Medaille, sagt dazu Bundesverteidigungsminister Boris Pistorius von der SPD.
6: Wir können nicht über Verteidigungsfähigkeit

0: reden und darin investieren und gleichzeitig den Zivilschutz nicht entsprechend befördern. Und genau darum geht es. Von daher begrüße ich diesen Schritt sehr.
1: Dieser Schritt bedeutet, am Mittwoch will die Bundesregierung im Kabinett den sogenannten Pakt für den Bevölkerungsschutz beschließen. Zuständig dafür vor allem Bundesinnenminister Alexander Dobrindt von der CSU.
2: Die aktuelle Bedrohungslage, sie erfordert nicht nur das Ausrüsten der Bundeswehr, sondern auch das Aufrüsten der zivilen Verteidigung und des Bevölkerungsschutzes.
1: Dabei geht es um eine bessere Ausstattung, aber vor allem auch darum, mehr Personal auszubilden, das in Krisenfällen sofort einsatzbereit wäre.
2: Dafür wollen wir in den nächsten Jahren 10 Milliarden Euro in die Hand nehmen, um dafür zu sorgen, dass die notwendige Ausrüstung zur Verfügung steht, dass die Ausbildung auch möglich ist, dass wir resilienter werden.
1: Zuspruch dafür kommt von Philipp Wiesener. Er ist beim Deutschen Roten Kreuz Bundesbeauftragter für den Katastrophenschutz.
3: Grundsätzlich begrüßen wir als Deutsches Rotes Kreuz den Pakt für den Bevölkerungsschutz und die Dynamik, dass sich etwas bewegt und verändert.
1: Aber beim Roten Kreuz gibt es auch die Sorge, dass bei Ihnen und vielen ehrenamtlichen Helfern von dem Geld zu wenig ankommen wird.
3: Auch dieses Personal braucht eine gute materielle Ausstattung. Es kann nicht sein, dass teilweise Einsatzkräfte mit musealen Ausstattungsgegenständen arbeiten müssen und dass so der Bevölkerungsschutz in Deutschland gesichert wird.
1: Bundesinnenminister Dobrindt sagt dazu auf Nachfrage:
2: All das, was wir heute im Bevölkerungsschutz kennen, muss Teil einer zivilen Verteidigungsstruktur auch sein.
1: Ohne aber konkreter zu werden. Klar ist, für ihn geht es vor allem darum, Bundeswehr und Zivilschutz enger zu verzahnen. Dafür soll in seinem Ministerium ein neuer Stab eingerichtet werden. Der Name steht bereits fest.
2: Kommando Zivile Verteidigung.
1: Verbessert werden soll auch die Koordination mit den Ländern. Bereits vereinbart ist, dass alle möglichen Schutzräume und Bunker in Deutschland digital erfasst werden. Die Standorte sollen dann über die Nina Warn-App bekannt gemacht werden. Die Pläne des Innenministers. Die Linke beobachtet sie skeptisch.
4: Wenn er damit nur meint, sozusagen das Land kriegsfähiger zu machen, also 100.000 Feldbetten zu besorgen oder noch mehr Bunker zu bauen, dann hat das wenig mit modernem Bevölkerungsschutz zu tun.
1: Sagt Linken-Co-Parteichef Jan van Aken.
4: Wenn Sie das Geld aber für THW oder für eine bessere Ausstattung von Feuerwehren, Krankenhäusern ausgeben, das heißt etwas, was uns im Kriegsfalle, aber auch zu Friedenszeiten nutzt, dann ist es total wichtig und richtig.
1: Was konkret die Bundesregierung plant und was der Pakt für den Bevölkerungsschutz noch umfasst, am Mittwoch wollen Dobrindt und Pistorius darüber gemeinsam informieren.
5: Wohnraum ist in Großstädten knapp und teuer, auch in Berlin. Die Hauptstadt braucht dringend und so schnell wie möglich neue bezahlbare Wohnungen. Rund 1.500 davon sind gerade entstanden in Berlin-Lichtenberg. Das Besondere daran, es sind Modulwohnungen. Das heißt, die Wohnungen wurden in Serie angefertigt, dann per LKW nach Lichtenberg gefahren und dort dann nur noch übereinander gestapelt. Diese Modulbauweise ist schnell und günstig und soll dabei helfen, Berlins Wohnungsnot zu lindern. Hans Gerbot hat sich das angeschaut.
6: Mit lautem Tröten geben Bundesbauministerin Verena Huberts, Berlins Bausenator Christian Gäbler und der regierende Bürgermeister Kai Wegner das Signal an den Kranführer. Das Signal dafür, dass er jetzt das letzte Modul auf das achtgeschossige Wohnhaus bugsieren kann. Es hat ein bisschen was von Lego-Spielen. Nach wenigen Minuten ist es geschafft und das letzte Modul sitzt. Insgesamt 3000 Module wurden hierzu 1500 Wohnungen gestapelt, gebaut von der landeseigenen Wohnungsbaugesellschaft GEWOBAG. Fast alle davon WBS-gebunden, Preisspanne zwischen 7 Euro und 11,50 Euro pro Quadratmeter. Dazu kommen Kita, Einkaufsläden und ein großer Park. Die reine Bauzeit für das Quartier liegt bei etwas mehr als 3 Jahren. Normale Neubauprojekte dieser Größenordnung dauern gut und gerne doppelt so lange. Deswegen schwärmt Berlins regierender Bürgermeister Kai Wegner auch.
7: Ich glaube, dass das wirklich die Modellbauweise ein Schub nach vorne ist, wie wir schneller, effizienter, nachhaltiger und vor allen Dingen kostengünstiger bauen können. Und das brauchen wir ganz dringend in Berlin.
6: Dringend ist das Stichwort, denn in den vergangenen Jahren hat der Senat seine selbst gesteckten Neubauziele von 20.000 Wohnungen pro Jahr nie erreichen können. Auch wenn Kai Wegner betont:
7: Wir erreichen erstmalig in den letzten 2 Jahren die Wohnungsbauziele im sozialen Wohnungsbau mit über 5000 Wohnungen. Und dieser Weg muss jetzt weitergegangen werden. Und dann bin ich mir sicher, werden wir auch Schritt für Schritt die Lage, die angespannte Lage auf dem Mietwohnungsmarkt in den Griff bekommen.
6: Die neue Modulbauweise soll also ein Instrument sein, um dann auch

0: aber Stück für Stück, dass doch mehr und mehr serielle Bauweisen Einzug finden, auch in die konventionellen Baubetriebe.
1: Langfristig wird sich diese Bauweise durchsetzen, glaubt er. Vom IKEA-Parkplatz gegenüber hat man den perfekten Blick auf das Neubauprojekt. Die Begeisterung hält sich allerdings etwas in Grenzen.
2: Unscheinbar, aber gepflegt.
3: Es geht, aber es gibt schönere Neubauten.
4: Es wäre jetzt nicht meine erste Wahl, vielleicht meine dritte.
5: Hans Gerwurt berichtete.
6: Sport.
7: Mit Michael Augustin und einem Debakel für die deutsche Eishockey-Nationalmannschaft. Die hat bei der WM in der Schweiz auch ihr drittes Spiel verloren. Diesmal gegen den WM-Gastgeber und wie.
8: Ein schlimmer Eishockeyabend mal wieder fürs deutsche Eishockey. Vielleicht schlimmer als alles, was man in den vergangenen Jahren erlebt hat. 6 Gegentore beim WM-Gastgeber. Deutschland verliert auch sein drittes Gruppenspiel. Und zwar richtig hoch und richtig bitter mit 1:6 gegen die Schweiz.
7: Nach den Niederlagen gegen Finnland und Lettland also die nächste, diesmal sogar heftige Pleite für das deutsche Eishockey-Team. Mit 4 Siegen in den noch ausstehenden Spielen hat Deutschland sogar noch eine Chance auf das Viertelfinale. Nächster Gegner Mittwoch, Titelverteidiger und Olympiasieger USA. Seit Sonntag wissen wir, dass das Saarland wieder einen Fußball-Bundesligisten hat. Die SV Elversberg aus der Gemeinde mit 12.800 Einwohnern, 10 Kilometer Luftlinie von Saarbrücken entfernt. Und dort ist nun der Aufstieg mit den Fans gefeiert worden. Thomas Wollscheid war für uns dabei und ich habe ihn gefragt, wie die Party abgelaufen ist.
9: Tja, es war eine einzige Jubelarie, als die Spieler auf das extra aufgebaute Stahlrohrgerüst kamen. Übrigens mussten die alle durch ein Fenster klettern. Es gibt ja keine Tür, weil es keinen Rathausbalkon gibt. Tja, dann wurden die Spieler einzeln vorgestellt vom Stadionsprecher. Und besonders beim mit Sonnenbrille getarnten gebürtigen Saarländer Bambasé Conté, da wurde es dann ohrenbetäubend. Er wird zum Leidwesen der Elversberger aber wohl zu seinem Stammverein Hoffenheim zurückkehren. Das tat der Stimmung heute allerdings überhaupt keinen Abbruch. Trainer Vincent Wagner war es dann, der die Bierduschen eröffnete. Und spätestens als dann alle gemeinsam, Fans und Mannschaft, die Vereinshymne sangen, da wurde es richtig emotional. Also die Feier in Elversberg dauerte lange. Die Polizei sprach von etwa 6.000 Fans auf dem Rathausplatz.
7: Elversberg begleitet Schalke 04 in die Fußball-Bundesliga. Der VfL Wolfsburg und der SC Paderborn spielen den letzten freien Platz in der Relegation aus. Das Hinspiel wird am Donnerstag in Wolfsburg ausgetragen, das Rückspiel dann 4 Tage später in Paderborn. Hansi Flick hat seinen Vertrag als Trainer des FC Barcelona verlängert, und zwar um ein weiteres Jahr bis 2028. Der ehemalige Bundestrainer war am 10. Mai 3 Spieltage vor Saisonende durch ein 2:0 im Clásico gegen Real Madrid mit Barcelona vorzeitig spanischer Meister geworden. Sein 5. Titel in seinen 2 Saisons beim FC Barcelona. In der Basketball-Bundesliga läuft das Playoff-Viertelfinale um die deutsche Meisterschaft. Bonn hat in der Serie gegen Würzburg zum 1:1 ausgeglichen. Das Ganze durch einen 88:81 Heimsieg. Außerdem hat Bamberg gegen Ulm mit 90:87 gewonnen und ist in der Serie mit 2:0 in Führung gegangen. Insgesamt sind 3 Siege nötig, um ins Halbfinale zu kommen. Diese Entscheidung ist sehr umstritten. Der Turn-Weltverband öffnet Russland wieder die Tür, um an internationalen Wettkämpfen teilzunehmen. Maja Gräf.
10: Russlands Turnverband teilte laut der russischen Nachrichtenagentur TASS mit, dass seine Athleten nun wieder unter der Nationalflagge und der Nationalhymne bei Wettkämpfen antreten dürfen. Seit 2024 durften sie nur als sogenannte individuelle neutrale Athleten starten, unter der Voraussetzung, dass sie und auch ihre Betreuer keine Beteiligung oder Verbindung mit der Russischen Föderation oder der Republik Belarus, ihren jeweiligen Nationalverbänden oder nationalen olympischen Komitees haben. Seit Beginn des russischen Angriffskriegs in der Ukraine vor mehr als 4 Jahren hatte das IOC wie auch zahlreiche internationale Sportverbände sowohl Russlands Sportler als auch die belarussischen Athleten mit Sanktionen belegt. Belarus unterstützt Russland im Krieg gegen die Ukraine.
7: Mitte April hatte auch schon der Schwimmweltverband die Beschränkungen für russische und belarussische Sportlerinnen und Sportler aufgehoben.
5: Das war der Sport mit Michael Augustin. Seit über 3 Jahren zerreißt der Krieg im Sudan Familien und Existenzen. Fast 12 Millionen Menschen sind auf der Flucht, aber selbst in den Flüchtlingscamps außerhalb des Landes wird das Überleben immer schwerer, weil Geld und Hilfe wegbrechen. Gleich mehr dazu in 11 km, dem Tagesschau-Podcast hier in der ARD-Infonacht.

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1: Um 2.30 Uhr mit Ronald Lessig. Der Expertenrat für Klimafragen hat der Bundesregierung zu viel Optimismus beim Klimaschutz attestiert. Den Fachleuten zufolge wird Deutschland langfristig seine Emissionsziele verfehlen. Opposition und Umweltschutzverbände fühlen sich bestätigt. Aus Berlin Jan-Frederik Willems.
2: Das Urteil der Grünen-Chefin Franziska Brandner fällt eindeutig aus. Der Prüfbericht des Expertenrats für Klimafragen sei eine Klatsche für die Bundesregierung. Nicht nur verfehle die Merz-Regierung das Klimaziel 2030, sie schummele auch noch, indem sie Treibhausgasminderungen unrealistisch hoch ansetze, wirft Brandner schwarz-rot vor. Viele Umweltorganisationen sehen es ähnlich. Der WWF kritisiert unter anderem, dass die Regierung eher Sprit mit dem Tankrabatt subventioniert, als sich von fossilen Energien unabhängig zu machen. Greenpeace fordert, dass das neue, abgeschwächte Heizungsgesetz gestoppt werden muss.
1: Von heute an können Privathaushalte die neue staatliche E-Auto-Prämie beantragen. Das Portal dafür soll am Vormittag freigeschaltet werden. Je nach Automodell, Haushaltsgröße und Einkommen gibt es für den Kauf oder das Leasing eines Elektroautos oder eines Plug-in-Hybrids bis zu 6.000 Euro. Die Prämie gilt rückwirkend für Autos, die seit dem 1. Januar zugelassen wurden. In Straßburg wird heute wieder über ein Handelsabkommen zwischen der EU und den USA verhandelt. EU-Kommissionspräsidentin von der Leyen hatte US-Präsident Trump zugesagt, europäische Zölle auf amerikanische Industriewaren abzuschaffen. Trump kündigte im Gegenzug an, den Zollsatz auf die meisten EU-Produkte bei höchstens 15% zu belassen. Aus Brüssel Andreas Meyer-Feist.
3: Die Verhandlungen werden sehr schwierig werden. Die EU dürfe Trump erst dann entgegenkommen, wenn er wirklich das tut, was in dieser Vereinbarung steht und das auch beweist, sagen zum Beispiel die Sozialdemokraten. Die christdemokratische EVP-Fraktion, die EU-Kommission, viele EU-Mitgliedsländer sagen aber auch, wir brauchen einen Vertrauensvorschuss für Donald Trump, um keine neuen Gegenmaßnahmen zu provozieren. Die Wirtschaftsverbände fordern einen schnellen Abschluss und nicht zu viele neue Hürden. Sie wollen der europäischen Industrie Planungssicherheit verschaffen.
1: In Görlitz in Sachsen ist ein Mehrfamilienhaus eingestürzt. Laut Polizei sind drei Menschen nicht erreichbar. Es könnte sein, dass sie im Gebäude waren, als es in sich zusammenfiel. Ob Menschen unter den Trümmern sind, ist auch nach Stunden unklar. Neben Polizei, Feuerwehr und Katastrophenschutz ist eine Hundestaffel im Einsatz. Die Polizei hält als Ursache eine Gasexplosion für möglich. Das Wetter in Deutschland. Meist trocken oder klar und neblig bei 10 bis 1 Grad. Tagsüber nach Nebelauflösung heiter, später einzelne Schauer oder Gewitter. Bei bis zu 13 Grad in der Eifel und bis 21 Grad in Berlin. Am Mittwoch wechselhaftes Schauerwetter bei 16 bis 22 Grad und am Donnerstag Schauer oder Gewitter 16 bis 26 Grad. Das waren die Nachrichten.
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4: Die Autobahn 1 Dortmund Richtung Köln ist zwischen Wermelskirchen und Burscheid nach einem Lkw-Unfall gesperrt. Die Autobahn 9 München Richtung Nürnberg ist zwischen Ingolstadt Süd und Ingolstadt Nord nach einem Unfall noch bis heute Mittag gesperrt. Solange nehmen Sie bitte die Umleitung. Das ist für Sie die U39. Die A29 Wilhelmshaven Richtung Oldenburg ist zwischen Rastede und Kreuz Oldenburg Nord wegen eines Schwertransporters gesperrt. Die A39 Salzgitter Richtung Braunschweig ist zwischen Salzgitter-Lebenstedt Süd und Wartenstedt wegen einer Nachtbaustelle noch bis 5 Uhr früh gesperrt. Die Umleitung führt über die U79. Die A40 Essen Richtung Duisburg ist zwischen dem Kreuz Kaiserberg und Kreuz Duisburg wegen Brückenarbeiten noch bis 5 Uhr früh gesperrt. Auf der A71 Suhl Richtung Erfurt ist zwischen Oberhof und Gräfenroda der Tunnel bis 6 Uhr morgens gesperrt. Schauen wir auf die A81 Schaffhausen Richtung Singen. Die ist zwischen Gottmardingen und Hilzingen wegen einer Baustelle im Heilsbergtunnel noch bis 6 Uhr früh gesperrt. Solange gibt es dort eine Umleitung für Sie. Und die A659 Weinheim Richtung Viernheim ist in Höhe Kreuz Weinheim wegen einer Baustelle noch bis 5 Uhr früh gesperrt. Auch dort gibt es eine Umleitung für Sie. Das war's vom Verkehr.

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1: Am Mikrofon ist Carsten Thiele, ich grüße Sie. Im Sudan tobt seit über 3 Jahren ein brutaler Bürgerkrieg. Rund 12 Millionen Menschen sind auf der Flucht. Viele haben in Camps in den Nachbarländern Zuflucht gefunden. Aber auch dort wird das Leben immer härter. Dort kann man den Menschen immer schlechter helfen, denn es fehlt Geld. Darum geht es jetzt in 11KM, dem Tagesschau-Podcast, mit Elena Kuch.
2: Die Zahl der Menschen auf der Welt, die auf humanitäre Hilfe angewiesen sind, steigt und die Hilfszahlungen aus Ländern wie den USA oder Deutschland sinken. Das hat gravierende Folgen. Zum Beispiel für Menschen aus dem Sudan. Dort tobt ein brutaler Bürgerkrieg seit mehr als 3 Jahren und etwa 12 Millionen Menschen sind auf der Flucht, viele von ihnen in die Nachbarländer. Karin Bensch ist ARD-Korrespondentin in Nairobi und sie konnte zu einem dieser Flüchtlingscamps reisen, und zwar in die Zentralafrikanische Republik. Sie erzählt uns von den Menschen, denen nun noch weniger zum Überleben bleibt, und von Staaten, denen Entwicklungshilfe zu teuer geworden ist.
3: Ich war zum ersten Mal tatsächlich in der Zentralafrikanischen Republik, was damit zu tun hat, dass man da normalerweise als Journalist schwer reinkommt, denn das ist ein ziemlich gefährliches Land. Da gibt es schwer bewaffnete Milizen, da gibt es die Armee des Landes und da gibt es auch russische Söldner, die diese Armee unterstützen. Also es gibt viele Konflikte, es gibt Kampf, das ist eine rote Zone, Hostile Environment. Und deshalb sind wir da auf Einladung der Vereinten Nationen mitgefahren und durften da auch mitfahren dann, weil wir unter deren Sicherheitskonzept standen. Und wir sind erst nach Bangui geflogen, das ist die Hauptstadt der Zentralafrikanischen Republik, und von dort aus dann an die Grenze in den Nordosten in eine kleine Grenzstadt, die heißt Birao, und dort waren wir in einem Flüchtlingscamp. Und dort habe ich Raja kennengelernt, die ist 25, ist eher ein ganz ruhiger Typ, ein sehr bedachter Typ, aber ein sehr klarer Typ. Und sie ist Sudanesin, kommt aus Niala. Niala, das ist in Süddarfur. Und ja, so war für sie eigentlich die Zentralafrikanische Republik das nächste Fluchtland. Ja, denn sie ist geflohen und ja, sie lebt im Flüchtlingscamp und ist im Frieden, hat sie mir erzählt. Da ist sie total dankbar für, dass sie eben nicht mehr im Krieg lebt, sondern im Nachbarland jetzt, wo es zwar nicht einfach ist, aber wo es zumindest Frieden herrscht. Und dennoch lebt sie unter sehr, sehr schwierigen Bedingungen.
2: Du meintest gerade, sie kommt aus Süddarfur, also da, wo dieser wirklich brutale Krieg herrscht, der auch oft so ein bisschen der vergessene Krieg genannt wird, weil wir da nicht, ja, hier in Deutschland nicht so sehr hingucken. Der Fokus ist gerade auf vielen anderen Kriegen. Was hat sie dir erzählt? Warum ist sie da weg?
3: Ja, im Sudan gibt es ja seit 3 Jahren jetzt schon einen Krieg.
4: Ein Krieg, der zur aktuell größten humanitären Krise weltweit geführt hat. So beschreiben jedenfalls die Vereinten Nationen die Lage im Sudan. Rund 12 Millionen Menschen sind dort auf der Flucht. Hunderttausende sind getötet worden.
3: Und Raja hat mir erzählt, dass sie eines Morgens einfach Schüsse gehört hat, Bombardierungen gehört hat. Und dass sie dann sehr, sehr schnell und auch spontan aufgebrochen sind und einfach geflüchtet sind. Also sie hatte nicht viel dabei, hat sie mir erzählt. Einfach nur das, was sie am Körper hatte, ihre Kleidung, ihre Schuhe und noch so ein paar Kleinigkeiten. Aber den Rest musste sie zu Hause lassen. Und auf der Flucht hat sie dann leider ihre Mutter verloren, was für sie total dramatisch ist. Und was sie wahnsinnig traurig gemacht hat, die Flucht ist jetzt schon gut 2 Jahre her. Und sie hat mir auch erzählt, dass sie bis heute eigentlich nicht weiß, wo ihre Mutter eigentlich abgeblieben ist und ob die überhaupt noch am Leben ist. Und
2: okay, kein Lebenszeichen. Total.
3: Genau, sie hat kein Lebenszeichen von ihr. Die Familie wurde einfach in den Kriegswirren auseinandergerissen, so muss man es wirklich sagen. Und sie ist dann mit ihrer Tante glücklicherweise und ihrem Onkel und deren Kindern dann geflüchtet über die Grenze vom Sudan aus in die Zentralafrikanische Republik. Und das war alles chaotisch. Also sie hat mir gesagt, das sind einfach Menschenströme gewesen. Da sind Leute, die einfach wild durcheinander gerannt sind und dass sie zu Fuß den größten Weg zu Fuß zurückgelegt haben. Das sind ungefähr 400 Kilometer. Also das heißt, die waren wirklich über Wochen da unterwegs. Und ich habe ja auch mit anderen Flüchtlingen gesprochen. Es sind meistens Frauen mit kleinen Kindern, die diese Strecke gelaufen sind. Ich habe gehört davon, dass sie Leichen gesehen haben am Wegesrand. Es gibt immer wieder Vergewaltigungen von Frauen, wie wir hören, auch von Milizen, von Rebellengruppen, die da unterwegs sind, in den Nachbarländern auch, aber auch natürlich auch in der Kriegssituation. Ja, es ist Krieg und da passieren viele Dinge, die in Friedenszeiten eben nicht passieren.
5: 3 Jahre Kämpfe im Sudan, geschätzt 150.000 Tote, die meisten davon Zivilisten. Eine Miliz, die RSF, hat große Gebiete des Landes erobert und kämpft weiter gegen die sudanesische Armee um General al-Burhan.
3: Das ist ja mehr oder weniger so eine Art Stellvertreterkrieg, weil man weiß, dass da auch Golfstaaten dahinter stehen, die bestimmte Interessen haben.
5: Der Vorwurf, vor allem die Vereinigten Arabischen Emirate wollen über die RSF-Miliz Zugang zu den Goldminen des Sudan. Auch um Öl und fruchtbares Ackerland wird gekämpft.
3: Raja hofft sehr, sehr, dass sie irgendwann mal wieder zurück kann nach Hause und hat auch teilweise tierisches Heimweh, hat sie mir erzählt. Aber sie weiß auch, dass das im Moment nicht geht und deshalb hängt sie da eigentlich so in der Luft und weiß eigentlich gar nicht genau, wie ihre Zukunft aussehen wird.
6: Du warst in diesem Flüchtlingscamp. Wie groß ist das? Wie viele Menschen aus dem Sudan sind dort? Ja, wie hast du das dort erlebt?
3: Ja, ich war erstmal ziemlich überrascht, muss ich sagen, über dieses Flüchtlingscamp. Denn seitdem ich hier in Nairobi bin und auch viel durch Subsahara-Afrika reise, habe ich schon relativ viele Flüchtlingslager besucht und dort auch berichtet und Geschichten gemacht über Menschen, die dort leben und wie sie dort leben. Und ich muss sagen, da war ich eigentlich ganz positiv überrascht über dieses Flüchtlingscamp Korsi in Birao, weil es wirkte gar nicht so sehr wie so ein klassisches Flüchtlingscamp. Also das, was man sich oft so vorstellt, also da sind dann irgendwelche Hütten, die so mit Planen überspannt sind oder Zelte, die da stehen, wo die Leute dann drin leben. Da hat auch Raja drin gelebt, in so eine Steinhütte. Die hat einen kleinen Garten drumherum, der auch so mit so einem Zäunchen abgegrenzt war aus trockenen Ästen, also zu den Nachbarn. Da gab es auch draußen so eine kleine Kochstelle. Und also es hatte mehr sowas von so einer kleinen Wohnsiedlung, würde ich sagen. Und das, was ich auch ganz erstaunlich fand, war, dass mitten in diesem Camp, in dem so ungefähr 25.000 sudanesische Flüchtlinge leben, also auch da sehr, sehr viele Frauen, sehr viele kleine Kinder. Da gibt es einen Marktplatz und da verkaufen Leute etwas, teilweise selbstgekochte oder selbstgebackene Sachen, aber auch Gemüse wie Okraschoten zum Beispiel habe ich da gesehen. Ich bin da mit Raja auch mal über den Markt gelaufen und sie hat da was eingekauft und hat mir das gezeigt. Und das fand ich ganz beeindruckend, dass das ja schon ein ganz gutes Community-Leben da ist unter den Leuten. Und ich fand auch erstaunlich, dass die Geflüchteten, normalerweise kenne ich das eher, dass die Lebensmittelrationen bekommen, also Nahrungsmittel wie zum Beispiel Bohnen oder Mais, Reis und Öl und das alles rationiert. Mittlerweile deutlich rationiert, teilweise sogar bis auf die Hälfte reduziert von Hilfsorganisationen. Und hier ist es anders. In diesem Flüchtlingscamp Korsi, da bekommen die Geflüchteten Geld pro Haushalt. Und mit diesem Geld können sie haushalten und alles bezahlen, was sie brauchen. Also Nahrungsmittel zum Beispiel oder auch andere Dinge, die sie gebrauchen. Und dadurch entwickelt sich so ein Leben und so ein Handel. Und das ist eigentlich ganz gut. Der einzige Nachteil ist, das hat mir Raja auch erzählt, das Geld, das reicht leider vorne und hinten nicht. Sogar Trinkwasser, hat sie mir erzählt, ist knapp. Also wenn die Frauen, das ist eine typische Frauenaufgabe, da zum Wasser holen gehen, dann warten die teilweise da 3 bis 4 Stunden in der Schlange, hat sie mir erzählt, nur um so einen 20 Liter Wasserkanister zu bekommen. Und das ist ja für 10 Leute jetzt auch nicht gerade viel. Also von daher, ja, sie haben Essen und sie haben Wasser und sie haben das Notwendigste zum Leben, aber es ist wenig. Die Leute, mit denen ich da vor Ort gesprochen habe, die haben mir erzählt, dass sich die Situation hier für sie in den vergangenen Monaten deutlich verschlechtert hat.

0: Inwiefern? Was hat sich da verschlechtert?
1: Das hängt in erster Linie damit zusammen, dass Hilfsgelder massiv gekürzt wurden. Einerseits USAID, also die Organisation in den USA, die sich um solche Entwicklungsprojekte gekümmert hat, wurde zusammengefaltet.
2: Quasi ohne Vorankündigung hat US-Präsident Trump fast die gesamte US-Entwicklungshilfe gestoppt. Die zuständige Behörde USAID wird aufgelöst und dem Außenministerium unterstellt. Die Agentur leistet bislang in mehr als 100 Ländern Katastrophenhilfe und hilft auch bei der Versorgung mit Lebensmitteln. USAID ist der größte Geldgeber für Entwicklungshilfe der Vereinten Nationen.
1: Schon Anfang 2025 wurde der größte Teil dieses Etats von USAID eingefroren und dann im Sommer 2025 wurde diese Entwicklungsbehörde komplett geschlossen und das bedeutet, das Geld steht nicht mehr zur Verfügung, es kann nicht mehr investiert werden in Projekte, also kein Geld, keine Hilfe. Das haben mir die Mitarbeiter erzählt von den Vereinten Nationen, also dem Bevölkerungsfonds der Vereinten Nationen, UNFPA, mit dem wir dort vor Ort waren. Von denen wird ja sozusagen Geld runterverteilt von Regierung über solche Organisationen wie die Vereinten Nationen. Die haben jetzt nur noch etwa im Vergleich zu 2024 die Hälfte ihres Budgets zur Verfügung für Hilfsprogramme in der Zentralafrikanischen Republik.
0: Und welche Auswirkungen hat das konkret für Menschen wie Raja, die in einem Flüchtlingscamp leben, das ja über solche Hilfsprogramme organisiert wird?
1: Die Leute, die dort im Camp leben, die haben weniger Geld zur Verfügung. Das spüren zum Beispiel die Leute daran, dass es weniger Essen gibt. Und das andere ist, eine Sache, die uns auch erzählt wurde von den Menschen dort vor Ort, dass die medizinische Versorgung deutlich schlechter geworden ist und dass die Leute darunter leiden.
0: Hast du da noch einen so einen zentralen Moment, der dir so im Kopf geblieben ist? Also der dich so besonders ergriffen hat?
1: Ja, das war in dem Krankenhaus in Birau. Das ist gar nicht weit entfernt von dem Flüchtlingscamp, in dem Raja lebt. Und wir waren dort mit ihr und haben auch die Tante getroffen, konnten aber nicht mit der sprechen, weil sie einfach schwer krank war, muss man sagen. Wir sind dann da vorsichtig erstmal mit reingegangen in dieses Krankenzimmer und das fand ich schon wahnsinnig bedrückend. Also ein quadratischer Raum, so halbdunkel, da standen dann ungefähr 8 so mit so Eisenbetten drin, alles wirklich sehr, sehr rudimentär. Und die Tante lag da auf diesem Bett, war am Tropf, hat wahnsinnig geschwitzt und der ging es gar nicht gut, das konnte man sofort sehen. Und dann haben wir gehört von Raja und später auch von dem Arzt, der sie behandelt, dass sie gerade ein Kind verloren hat. Und das, weil sie in der Schwangerschaft Malaria bekommen hat. Und das habe ich mir nochmal erklären lassen, ist wahnsinnig gefährlich für die Babys. Und deshalb hatte sie eine Fehlgeburt. Es gibt in diesem Krankenhaus eine Hilfsorganisation, die heißt International Medical Corps, also IMC. Und diese Organisation hat ganz, ganz viele Projekte dort finanziert. Und auch die hat uns der Arzt erzählt und auch der Direktor dieses Krankenhauses, haben jetzt ordentlich gekürzt, weil Staaten Gelder kürzen, die sozusagen das Weiterleiten herunterverteilen an Hilfsorganisationen vor Ort. Und ja, das ist ein großes Problem dort. Was bedeutet, dass manche Gehälter nicht mehr gezahlt werden könnten, zum Beispiel für Krankenschwestern, für Hebammen oder auch für einige Ärzte dort im Krankenhaus. Das heißt, die arbeiten da jetzt einfach nicht mehr und es fehlt an Personal. Aber es gibt auch Projekte dort, Programme für Frauen, die Neugeborene haben zum Beispiel. Auch solche Projekte werden dann runtergefahren. Und was ich sehr bezeichnend fand, ich habe dann gesprochen mit dem Arzt, der die Tante von Raja behandelt hat. Ein ganz junger Arzt, Lenzin Gonzo heißt der. Und der hat mir auch erzählt, dass er glaubt, dass die Kürzung der Hilfsgelder noch einen riesigen Ausschlag haben werden in der Zukunft. Er hat gesagt, ich gehe davon aus, dass in Zukunft mehr Schwangere und mehr Mütter sterben werden und dass die Todeszahlen steigen werden, wenn wir deutlich weniger Geld zur Verfügung haben, um diese Frauen eben zu unterstützen. Das sagt jemand, der da seit Jahren arbeitet, ich würde mal sagen zu 95% mit Frauen und kleinen Kindern. Das fand ich schon sehr bezeichnend und da wurde mir diese Dimension auch mal ganz klar.
0: Du hast ja gerade schon gesagt, dass vor allem die USA Geld gestrichen haben, aber dass auch andere Länder weniger humanitär

0: humanitäre Hilfe leisten. Wie wichtig war das Geld von USAID?
1: Die USA waren ja zumindest bislang der wirklich weltweit größte Geldgeber für Entwicklungsprojekte. Das waren alleine im Jahr 2024 mehr als 70 Milliarden Dollar. Und da wurde ganz viel von bezahlt. Projekte wurden davon bezahlt, Gehälter wurden gezahlt, da wurden Nahrungsmittel von gekauft, Medikamente, medizinische Hilfe, Unterkünfte gebaut für Geflüchtete. Da sagen jetzt Vertreter, Beobachter, Hilfsorganisationen, das wird einen Ausschlag haben. Das könnte bedeuten, dass in den kommenden 5 Jahren wegen dieser fehlenden Hilfe Millionen Menschen sterben werden. Die Zahl 14 Millionen Menschen ist so eine Schätzung und darunter auch 5 Millionen Kinder, kleine Kinder. Das sind eben Auswirkungen, da muss man sich klar drüber sein. Ne? Wenn du da Geld wegnimmst, dann hat das einen Ausschlag und dann bedeutet das was für die Menschen, die auf dieses Geld angewiesen sind.
0: 14 Millionen Menschen könnten sterben wegen der Streichung.
1: Ganz genau. Das sind Zahlen, die zum Beispiel die Vereinten Nationen errechnet haben. Das sind Schätzungen, das sind Simulationen, die die durchführen. Und das Schwierige dabei ist natürlich jetzt, wie willst du das genau wissen? Es gibt ja keine Statistik darüber oder niemand hält das fest. Diese Frau ist jetzt gestorben, sie wurde krank, weil sie unterernährt war. Oder dieses Kind ist gestorben, weil es die Medizin nicht bekommen hat, weil USAID oder andere Staaten, darunter ja auch europäische Staaten, ihre Hilfsgelder reduziert haben. Das ist einfach wahnsinnig schwer nachzuhalten. Und ich glaube, das werden wir auch erst in ein paar Jahren so richtig sehen, welchen Impact das hatte.
0: Was ist der Grund, warum jetzt so viele andere, wie du gerade angedeutet hast, auch ihre Gelder streichen?
1: Ich glaube, alle möglichen Länder haben bei sich zu Hause weniger Gelder zur Verfügung, müssen sparen in verschiedenen Richtungen. Auch Deutschland ja zum Beispiel. Da wurden 2 große Töpfe deutlich geschrumpft, nämlich der eine des Bundesentwicklungsministeriums. Also der Etat ist da jetzt fast so eine 500 Millionen Euro weniger. Und der zweite große Topf, das ist der des Auswärtigen Amtes und für die Nothilfe. Und der wurde so etwa halbiert, kann man sagen. Also das ist ordentlich. Es ist nicht so krass wie die Kürzung in den USA, muss man sagen. Aber es ist auch deutlich weniger geworden. Und das tatsächlich auch schon seit Jahren. Seit 2022, habe ich nochmal nachgelesen, ist der deutsche Nothilfeetat zum Beispiel auf 1/3 zusammengestrichen worden. Also es ist ein Trend, den man sehen kann, auch nicht nur an eine Bundesregierung gekoppelt, sondern auch an Vorgängerregierungen. Und es ist ein Trend auch in anderen Ländern. Zum Beispiel Frankreich hat auch die Nothilfe gekürzt. Das Vereinigte Königreich, Japan reduziert. Alle haben weniger.
0: Es gab ja gerade so eine Konferenz in Berlin, in der viele Hilfen für den Sudan beschlossen wurden.
2: Laut Außenminister Wadefuhl wurden für humanitäre Hilfe rund 1,5 Milliarden Euro zugesagt. Deutschland selbst trägt demnach 232 Millionen Euro dazu bei.
1: Genau, das sind aber erstmal Hilfen für den Sudan tatsächlich. Also es gibt ja im Sudan so etwa 11,6 Millionen Flüchtlinge und Binnenvertriebene und das Geld soll ja erstmal dort für Hilfe sorgen, damit den Leuten da besser geht.
0: Wenn wir nochmal an Raja denken, die ist jetzt im Flüchtlingscamp in der Zentralafrikanischen Republik. Das ist ein Land, in das wir nicht allzu oft schauen können, wo es auch ziemlich schwer ist, als Journalistin hinzukommen, hast du am Anfang gesagt. Wie ist die Situation in diesem Land?
1: Ich war ja genau noch nie vorher in diesem Land und ich war sehr gespannt auf dieses Land. Ich hatte vorher viel darüber gelesen und auch mich mit Kolleginnen und Kollegen darüber unterhalten, wie es da so ist, hatte aber keine konkrete Vorstellung. Und was ich gesehen habe, es hat mich schon in Teilen ziemlich erschüttert. Es ist im Vergleich auch hier zu Kenia zum Beispiel in Ostafrika, ein stark unterentwickeltes Land. Und das sieht man an vielen Dingen auf der Straße. Es gibt da irgendwie, die Straßen sind teilweise mit riesigen Schlaglöchern. Die Häuser sind in einem teilweise sehr renovierungsbedürftigen Zustand, sehen sehr marode aus. Und es ist auch ein sehr gefährliches Land. Und das konnten wir auch sehr schnell schon in der Hauptstadt sehen, nämlich dadurch, dass da regelmäßig auf den Straßen Pickup-Trucks rumfahren, auf denen hinten Männer sitzen in Camouflage-Anzügen mit Gewehren, teilweise auch mit Bazookas, also mit schweren Waffen. Es war für mich von Anfang an eine sehr ja, eine sehr unsichere Stimmung dort, möchte ich mal sagen, die man sofort gespürt hat. Und dieses Land, muss man wissen, gehört wirklich zu den ärmsten und gefährlichsten Ländern Afrikas. Seit 2013 sind die dort im Dauerkonflikt. Der Präsident des Landes, Touadéra, der ist seit 10 Jahren ungefähr an der Macht und setzt eben im Kampf gegen diese bewaffneten Milizen auf russische Söldner. Das heißt, da kämpfen also die Armee des Landes gegen Milizen mit Unterstützung
0: von Russland.
1: Von Russland, genau. Wir haben russische Söldner gesehen, auch am Flughafen von Birao, einem ganz, ganz kleinen Flughafen. Da konnte man zu Fuß von einem kleinen Flieger aus dann rübergehen zu dem Flughafenhäuschen, sag ich mal. Unterwegs in schwer gepanzerten Fahrzeugen oder auf Motorrädern. Und es geht da in erster Linie um politische Macht, aber es geht auch, und das ist ganz wichtig und habe ich oft schon als ein zentrales Thema gesehen, es geht um die Kontrolle von Minen. Also es gibt sehr viele Rohstoffe in der Zentralafrikanischen Republik, zum Beispiel Gold oder Diamanten, auch sehr wertvolle Mineralien. Und es geht um die Kontrolle dieser Minen, dass also man sozusagen da weiß, dass man diese Rohstoffe abbauen kann, diese Rohstoffe verkaufen kann. Das hat einen riesen Ausschlag und da haben diese bewaffneten Milizen ein riesiges Interesse dran, die Regierung des Landes aber auch.
0: Jetzt nach dieser Recherchereise, wie blickst du auf die Zukunft von Camps wie diesem und dem Thema Entwicklungshilfe generell?
1: Früher war Helfen irgendwie etwas, was hochgeschätzt wurde. Ich habe den Eindruck, dass heute Helfen eher etwas ist, was man sich leisten will oder auch eben nicht. Und dass es salonfähig geworden ist, nicht zu helfen und keine Verantwortung zu übernehmen. Und da würde ich mir eine Trendwende wünschen, im Denken einfach und auch im Handeln von Staaten. Aber ich muss auch sagen, ich würde mir auch sehr wünschen, dass die Regierung in diesen Ländern, also zum Beispiel jetzt in der Zentralafrikanischen Republik, in der ich war, da mehr Verantwortung übernehmen. Für ihre eigenen Leute zum einen, von denen auch viele in großer Armut leben, aber eben auch für die Leute, die sie ins Land lassen. Dass sie ihnen nicht nur den Boden geben, um zu leben, sondern auch schauen, wie geht's diesen Leuten? Haben die was zu essen? Haben die was zu trinken? Haben die irgendwie eine Bildung? Haben die eine medizinische Versorgung? Also, dass die Länder selber, auch wenn sie arme Länder sind oder auch wenn Reichtum sehr ungerecht verteilt ist, dass trotzdem da Verantwortung übernommen wird für die Flüchtlinge und für die Menschen in dem Land, damit die eine Perspektive haben.
3: 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Damit sollen NATO-Einheiten an der sogenannten Südostflanke des Bündnisses unterstützt werden. Benjamin Großkopf berichtet.
4: Es habe zuletzt mehrfach Beschuss aus dem Iran in Richtung der Türkei gegeben, so Außenminister Johann Wadephul. Alle Raketen habe die NATO abgefangen. Künftig würden deutsche Soldaten aktiv dazu beitragen, dass das auch so bleibt, sagte Wadephul nach einem Treffen mit seinem türkischen Amtskollegen Fidan. 150 Bundeswehrsoldaten und ein Patriot-Abwehrsystem werden aus Husum dafür in die Türkei verlegt, zunächst bis September und, das betont das Verteidigungsministerium, im Sinne einer fairen Lastenteilung innerhalb der NATO. Sie werden eine amerikanische Einheit ablösen. Die US-Regierung wirft anderen NATO-Ländern immer wieder vor, sich nicht ausreichend im Verteidigungsbündnis zu engagieren. Außenminister Wadephul wertete den Schritt aber auch als Signal gegenüber der Türkei und sagte wörtlich, unser Bündnis ist felsenfest und wir stehen zusammen. Gleichzeitig unterstützte der CDU-Politiker eine weitere Annäherung des Landes an die Europäische Union. Die Türkei strebt weiter offiziell einen EU-Beitritt an. Allerdings liegen die entsprechenden Verhandlungen seit langem faktisch auf Eis, unter anderem wegen Fragen von Rechtsstaatlichkeit und Menschenrechten.

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1: Um 3 Uhr mit Ronald Lessig. Von heute an kann in Deutschland eine staatliche Förderprämie für den Kauf eines Elektroautos oder eines Plug-in-Hybrids beantragt werden. Das Portal soll am Vormittag freigeschaltet werden. Aus Berlin Caroline Dünnebier.
2: Wer sich ein neues E-Auto oder einen Plug-in-Hybrid kauft oder liest, kann künftig bis zu 6.000 Euro Förderung bekommen. Wie hoch der Zuschuss ausfällt, hängt vom Fahrzeug, dem Einkommen und der Familiengröße ab. Vor allem Haushalte mit kleinen und mittleren Einkommen sollen profitieren. Wer im Jahr bis zu 80.000 Euro verdient, kann die Förderung bekommen. Familien mit Kindern dürfen etwas mehr verdienen. Wichtig ist, gefördert werden nur neue Fahrzeuge, die seit Anfang des Jahres zugelassen wurden. Gebrauchte E-Autos werden nicht gefördert.
1: Deutschland wird seine Ziele bei der Senkung der Treibhausgase-Emissionen für 2030 und das folgende Jahrzehnt voraussichtlich deutlich verfehlen. Zu diesem Ergebnis kommt der unabhängige Expertenrat für Klimafragen. Das im März vom Bundeskabinett beschlossene neue Klimaschutzprogramm bewerten die Fachleute als ungenügend. Selbst bei einer vollständigen Umsetzung könne keines der gesetzlichen Ziele bis 2040 erreicht werden. In der Türkei hat ein Mann mindestens 6 Menschen erschossen. Nach Angaben der staatlichen Nachrichtenagentur Anadolu tötete er in Tarsus im Süden des Landes mit einem Gewehr zuerst seine Frau. Danach brachte er 5 weitere Menschen um. Der Täter ist auf der Flucht. Die Polizei sucht mit Hubschraubern und Drohnen nach ihm. Das Oberlandesgericht München beschäftigt sich heute mit einer großen Sammelklage der Verbraucherzentrale gegen den Streamingdienst Amazon Prime Video. Dieser hatte im Februar 2024 zusätzliche Werbung eingeführt und gleichzeitig die Qualität von Bild und Ton verringert. Aus Mainz, Jutta Kaiser.
3: Die Verbraucherzentrale Sachsen sagt, die geschätzt 17 Millionen Kundinnen und Kunden hätten keine Möglichkeit gehabt, die Änderung abzulehnen. Um die gewohnte Leistung zu bekommen, hätten sie ein zusätzliches Abo abschließen müssen für 2,99 Euro pro Monat. Die Verbraucherschützer wollen, dass Amazon allen Betroffenen einen Teil ihrer monatlichen Gebühren zurückzahlt. Wichtig ist der Stichtag 5. Februar 2024. Das ist der Tag, an dem Amazon die zusätzliche Werbung für den Streamingdienst angekündigt hat.
1: Der deutschen Eishockey-Nationalmannschaft droht bei der WM ein Fiasko. Das Team verlor auch das 3. Vorrundenspiel und zwar deutlich mit 1:6 gegen Gastgeber Schweiz. Es war die höchste Niederlage gegen die Schweiz seit 89 Jahren. Das Minimalziel Viertelfinale ist damit in weiter Ferne. Das waren die Nachrichten. Das Wetter in Deutschland. Tagsüber zeitweise heiter, später Schauer und Gewitter, bei 13 Grad in der Eifel und 21 Grad in Berlin. Es ist 3.03 Uhr.
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4: Die Autobahn 1 Dortmund Richtung Köln ist zwischen Wermelskirchen und Burscheid nach einem Lkw-Unfall gesperrt. Die A9 München Richtung Nürnberg ist zwischen Ingolstadt Süd und Ingolstadt Nord nach einem Unfall noch bis heute Mittag gesperrt. Solange werden sie umgeleitet über die U39. Die A29 Wilhelmshaven Richtung Oldenburg ist zwischen Rastede und Kreuz Oldenburg Nord wegen eines Schwertransporters gesperrt. Die A39 Salzgitter Richtung Braunschweig ist zwischen Salzgitter, Lebenstedt Süd und Wartenstedt wegen einer Nachtbaustelle noch bis 5 Uhr früh gesperrt. Solange geht die Umleitung für sie über die U79. Die A40 Essen Richtung Duisburg ist zwischen dem Kreuz Kaiserberg und Kreuz Duisburg wegen Brückenarbeiten noch bis 5 Uhr früh gesperrt. Auf der A71 Suhl Richtung Erfurt ist zwischen Oberhof und Gräfenroda der Tunnel noch bis 6 Uhr früh gesperrt. Die A81 Schaffhausen Richtung Singen ist zwischen Gottmardingen und Hilzingen wegen einer Baustelle im Heilsbergtunnel noch bis 6 Uhr gesperrt. Solange werden sie da umgeleitet. Und die A659 Weinheim Richtung Viernheim ist in Höhe Kreuz Weinheim wegen einer Baustelle noch bis 5 Uhr früh gesperrt. Solange gibt es dort eine Umleitung für sie.
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4: Aus dem Studio von NDR Info in Hamburg, heute mit Carsten Thiele an ihrer Seite. Ich weiß, es ist ganz

0: Schönen früh, aber ich freue mich, dass Sie wach genug sind für alle Infos, die heute wichtig sind. Jetzt mit einem Blick nach Rheinland-Pfalz. Dort gab es gestern einen historischen Wechsel. Nach 35 Jahren SPD-geführte Regierung lenkt in Mainz nun ein Ministerpräsident von der CDU das Land. Gordon Schnieder heißt der Mann, ist 50 Jahre alt und der jüngere Bruder von Bundesverkehrsminister Patrick Schnieder. Gleich gibt es ein Interview mit Gordon Schnieder. Vorher berichtet aber Christian Buttgereit von der Vereidigung.
1: Nicht nur unter den Augen des großen Bruders, sondern auch in Anwesenheit des Mainzer Bischofs Peter Kohlgraf wurde Schnieder am Mittag vereidigt.
2: Ich schwöre bei Gott, dem Allmächtigen und Allwissenden, dass ich mein Amt unparteiisch, getreu der Verfassung und den Gesetzen zum Wohl des Volkes führen werde. So wahr mir Gott helfe.
1: Der 50-jährige Gordon Schnieder führt von nun an eine große Koalition mit der SPD. Zusammen kommen beide Parteien auf eine deutliche Mehrheit von 71 der 105 Sitze. Doch nur 63 Abgeordnete stimmten bei der Wahl zum Ministerpräsidenten für den Mann aus der Eifel. Sein Vorgänger von der SPD hatte seinerzeit sogar 3 Stimmen aus der Opposition erhalten. Schnieder spricht trotzdem von einer deutlichen Mehrheit, die ihn froh mache. Vertrauen sei da. Man wolle und werde ein anderes Bild abgeben als die große Koalition im Bund.
2: Also wir haben, glaube ich, in den letzten Wochen gezeigt, dass wir hier ganz anders gestartet sind und dass wir überhaupt nicht in ein solches Gezanke gekommen sind. Wir haben sehr vertrauensvoll miteinander sondiert. Das galt auch für 3 Wochen Koalitionsverhandlungen. Und genau in diesem Stil werden wir das fortsetzen.
1: Seinem Kabinett gehören 10 Minister an, 5 von der CDU und 5 von der SPD. In der CDU gab es Stimmen, Schnieder habe der SPD zu viele Zugeständnisse gemacht, obwohl die Sozialdemokraten bei der Wahl fast 10 Prozentpunkte verloren hatten. So behält die SPD beispielsweise das Finanzministerium. Der CDU war es vor allem wichtig, den Sozialdemokraten das Bildungsressort abzunehmen. Als neue Bildungsministerin wurde heute mit Ute Eiling-Hüttig eine Politikerin aus Bayern vereidigt. Dafür trat die CSU-Politikerin vor wenigen Tagen eigens in die rheinland-pfälzische CDU ein. Einige SPD-Minister der alten Ampelregierung bleiben Teil der neuen Koalition. Sie und alle Abgeordneten sollen helfen, das Vertrauen in die Demokratie zu stärken, so der neu gewählte Landtagspräsident Matthias Lammert von der CDU.
3: In diesem Hohen Hause ist Platz für hartes Ringen um den richtigen politischen Weg. Aber es ist kein Platz für Verfassungsfeindlichkeit, Menschenverachtung oder irgendeine Form von Extremismus.
1: Dieses Vertrauen wurde bereits bei der Wahl von Lammerts Stellvertretern auf die Probe gestellt. Die AfD hatte beantragt, der Landtag solle sich auf einen Vizepräsidenten beschränken. Der parlamentarische Geschäftsführer Damian Lohr.
4: Wir leben in einer wirtschaftlich angespannten Zeit. Viele Menschen haben Probleme, ihr Leben zu finanzieren. Dementsprechend appelliere ich dafür, einen Vizepräsident zu wählen.
1: Als die Mehrheit jedoch für 3 Stellvertreterposten stimmte, erhob auch die AfD Anspruch auf einen der Posten. Allerdings ging sie dabei leer aus. Als einzige Oppositionsfraktion sind im Landtagspräsidium nun die Grünen vertreten. Das Beispiel macht deutlich, für Schnieder und seine CDU wird es nach 35 Jahren in der Opposition nicht einfach, ein Land in bewegten Zeiten zu regieren. Die AfD tritt selbstbewusst auf und die mitregierende SPD muss sich erst noch in die Rolle des Juniorpartners finden. Dass das alles nicht leicht wird, weiß auch Gordon Schnieder.
2: Ich werde Ministerpräsident aller Rheinland-Pfälzerinnen und Rheinland-Pfälzer sein. Auch derjenigen, die heute mit Skepsis auf diese Wahl blicken.
0: Wir wollen Gordon Schnieder nun noch ein bisschen genauer kennenlernen. Er hat Susanne Stichler in den ARD-Tagesthemen ein Interview gegeben und sie hat ihn als erstes gefragt, wie sehr es ihn getroffen hat, dass 8 Stimmen aus seiner Koalition bei seiner Wahl gefehlt haben.
2: Ich bin mit einer überwältigenden Mehrheit gewählt worden. Es war eine große, eine breite Mehrheit. Das zählt und darüber bin ich sehr froh.
5: Ist es ein Dämpfer oder doch nur ein Schönheitsfehler?
2: Nein, es sind 2 ganz große Fraktionen, die hier in die Koalition gehen. Das sind deutliche Mehrheiten. Da mag es den einen oder anderen oder die eine oder die andere geben, die sich da vielleicht andere Gedanken gemacht hat. Aber es ist immer noch eine große, stabile Mehrheit und das macht mich froh.
5: Ihr Koalitionsvertrag trägt den Titel Gemeinsame Verantwortung. Verantwortung mit einer SPD, die 35 Jahre in Rheinland-Pfalz regiert hat. Wie bringen Sie der SPD jetzt bei, dass Sie jetzt der Chef sind?
2: Also wir haben die letzten Wochen sehr vertrauensvoll miteinander gearbeitet. Wir kommen aus zwei verschiedenen Rollen. 35 Jahre Opposition bei der Christdemokratie, 35 Jahre regierungsanführend bei der Sozialdemokratie. Dieses Rollenverständnis muss man dann kennen, aber dann haben wir uns sehr zügig zusammengesetzt. Wir haben sehr vertrauensvoll gearbeitet während der Sondierungsphase, aber auch während der Zeit, um den Koalitionsvertrag dann zu verhandeln. Es ist nichts nach draußen gedrungen. Das ist genau das Vertrauen, auf dem ich aufbauen will. Ich bin der Ministerpräsident, die Ministerinnen und Minister sind vereidigt und wir können jetzt endlich ans Arbeiten kommen. Und ich bin zutiefst davon überzeugt, dass wir eine gute Arbeit gemeinsam in die Verantwortung für dieses Land bringen.
5: Das ist ganz interessant. Sie setzen auf Vertrauen, sagen Sie immer wieder, auf Geschlossenheit. Konflikte müsse man hinter verschlossenen Türen austragen. Hat der Bundeskanzler schon angerufen, um von Ihnen zu lernen?
2: Der Bundeskanzler hat heute Morgen schon vor 8 angerufen und mir einen schönen Tag gewünscht. Und er hat auch nach der Wahl noch mal geschrieben aus dem Bundesvorstand heraus und hat gratuliert. Wir sind hier in Rheinland-Pfalz und es geht mir darum, dass wir eben in dieser vertrauenswürdigen Art miteinander arbeiten, dass wir hier nicht den Eindruck erwecken, als würden wir uns öffentlich zanken. Das haben wir auch bis jetzt nicht getan. Wir haben auch nicht in jedem Punkt Übereinstimmung. Aber da muss man dann eben politisch ringen, politisch um den richtigen Kurs streiten. Koalition bedeutet auch Kompromiss. Das ist bisher sehr gut gelungen. Und ich bin der festen Überzeugung, wir werden das auch so in die nächsten Wochen und Monate tragen.
5: Ja, das sagt ja auch die Bundesregierung. Aber warum sollte das mit der Geschlossenheit bei Ihrer schwarz-roten Koalition also besser klappen als im Bund?
2: Weil wir es in den letzten Wochen genauso gezeigt haben. Zum Leidwesen vieler draußen, auch der geneigten Presseöffentlichkeit, ist eben nichts nach draußen gedrungen. Das heißt, wir konnten uns schon aufeinander verlassen. Es sind weder Themen nach draußen gespielt worden, noch wusste man, wo wir uns treffen, noch ist über Personal spekuliert worden. Und das ist schon eine Zusammenarbeit, auf die ich sehr stolz bin, über die ich, genau wie mit die Kolleginnen und Kollegen der SPD, froh sind. Und das zeichnet uns jetzt auch in den letzten Wochen aus. Und so gehen wir auch in die nächsten Monate.
5: Eines hat viele überrascht. Ihre Bildungsministerin Ute Eiling-Hüting kommt aus Bayern, saß für die CSU im Landtag, ist jetzt in die CDU eingetreten. Brauchen Sie bei der Bildung Nachhilfe aus Bayern?
2: Bildung war das wichtige Thema im Wahlkampf und ich bin froh und dankbar, dass ich aus dem Bundesland, was wirklich bildungspolitisch an der Spitze steht und nicht erst seit gestern, sondern seit langer Zeit, da eine solche starke Persönlichkeit gewinnen konnte, die hier bereit ist, nach Rheinland-Pfalz zu kommen, die bereit ist, in meinem Kabinett sich für die Bildung hier in Rheinland-Pfalz einzusetzen. Und da bin ich, wie gesagt, sehr froh und dankbar, dann mit Frau Dr. Eiling-Hüting hier eine solche Persönlichkeit dann auch wirklich gewinnen zu können.
5: Sie sind seit heute im Amt. Was packen Sie als Erstes an?
2: Wir haben einen Koalitionsvertrag von über 100 Seiten, der alle Themen bespricht, auf die wir uns als Koalition in den nächsten Monaten und Jahren in dieser Legislaturperiode, auf welchen Weg wir dort gehen wollen. Jetzt sind die Ministerinnen und Minister auch im Amt und die sind jetzt auch aufgefordert, genau in die Umsetzung dieses Vertrages zu gehen, sei es in der Gesundheitspolitik, sei es in der Bildungspolitik, sei es bei der inneren Sicherheit. Wir haben alle Themen dort deutlich beschrieben, den Weg haben wir beschrieben und jetzt heißt es, in die Umsetzung gehen. Da müssen wir gar nicht ein Thema gegen das andere ausspielen, sondern jedes Ressort ist gefordert, sich jetzt dort auf den Weg zu machen.
5: Ihr älterer Bruder Patrick Schnieder ist ja Bundesverkehrsminister, wissen wir alle, saß heute auf der Zuschauertribüne des Landtags, als Sie gewählt wurden. Welchen Tipp hat er Ihnen für Ihr Amt gegeben?
2: Wir haben uns gegenseitig noch keine Tipps gegeben, sondern wir sind gegenseitig stolz, so wie alle unsere oder wir Geschwister untereinander, auf das, was die anderen jeweils erreicht haben, was sie auch geleistet haben. Wir telefonieren häufig und wir schreiben uns häufig Nachrichten, wenn es um politische Inhalte geht, die dann Rheinland-Pfalz betreffen oder wo dann auch Berlin anders unterstützen kann. Das sind Punkte, über die wir reden, aber wir brauchen oder geben uns gegenseitig jetzt keine Tipps, wie das in so einem Amt läuft. Da ist jeder groß genug und geht da auch seinen eigenen Weg.
5: Ihr bislang einziges politisches Amt war Ortsbürgermeister von Ihrem Heimatort Birresborn. Was aus dieser Zeit hilft Ihnen jetzt als Ministerpräsident?
2: Ja, ich bin in dem kleinen Dorf aufgewachsen, etwa 1000, 1100 Einwohner, bin da groß geworden, war dort im Gemeinderat und war dort Ortsbürgermeister. Wir sprechen die gleiche Sprache, alle kennen sich, sie können sich da nicht verstellen. Da gilt noch das Wort und da zählt der Handschlag noch. Und da ging es mir schon als Ortsbürgermeister immer darum, zu schauen, wie ich das Leben der Menschen in der Gemeinde verbessern kann. Das war auch mein Wille, als ich im Kreistag über 20 Jahre war, das Leben der Menschen in meiner Heimatregion zu verbessern. Und jetzt möchte ich daran arbeiten, das Leben für die Rheinland-Pfälzerinnen und Rheinland-Pfälzer zu verbessern.
0: Sagt Gordon Schnieder, der neue Ministerpräsident von Rheinland-Pfalz, in den ARD-Tagesthemen.
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0: Angela Merkel und das Internet, das war nicht gerade eine gute Freundschaft. Wir erinnern uns an das Zitat, in dem sie das Internet als so wörtlich Neuland bezeichnete. Das ist schon eine Weile her. Angela Merkel ist nicht mehr im Amt. Und so wurde sie bei ihrem Besuch auf der Digitalkonferenz Republika ziemlich gefeiert. Merkel war zu Gast beim WDR-Europa-Forum und fand dort deutliche Worte über die Weltpolitik, die AfD und ihre eigene Zukunft. Annika Witzel war dabei.
7: Schon bevor Angela Merkel überhaupt auf die Bühne des Europaforums kommt, gibt es lauten Applaus. Viele Besucherinnen und Besucher verlassen ihre Stühle, um erstmal ein Foto von der Bundeskanzlerin AD zu machen. Merkel scheint gut aufgelegt, kommt aber schnell zu einem ihrer großen Kritikpunkte bezüglich des Ukraine-Kriegs.
8: Was ich bedauere, ist, dass Europa sein diplomatisches Potenzial aus meiner Sicht nicht ausreichend einsetzt. Dass ich es nicht ausreichend finde, wenn Präsident Trump den Kontakt zu Russland hält. Sondern wir sind ja auch wer als Europäer.
7: Besonders weil, so Merkel weiter, die USA im Rahmen ihrer nationalen Sicherheitsstrategie auch gegen die europäischen Institutionen arbeiten würden.
8: Und das hatten wir so mit den Vereinigten Staaten von Amerika in der Geschichte noch nicht.
7: Gerade deswegen sprach sich Merkel auch für die Stärkung der NATO aus. Denn die Probleme, vor denen wir alle stünden, die könne sowieso kein Land alleine lösen. Was die wirtschaftliche Entwicklung in Europa angeht, sieht Merkel besonders in einer Sache Nachholbedarf, vor allem in Deutschland.
8: Die Digitalisierung bei uns geht schleppend, vielleicht weil wir so eine gute Verwaltung hatten, weil wir nicht so affin sind, aber das ist echt, ja.
7: Und bezieht sich da auf ihre Amtszeit. Generell war die Kanzlerin bedacht, sich immer nur allgemein zu Themen zu äußern und nicht in den aktuellen Politikbetrieb einzugreifen. Im Gespräch mit dem WDR-News-Podcast 6.30 stellte sich Merkel den Fragen von jungen Menschen. Generell hatte sie diesen Appell an die Zielgruppe.
8: Ich würde immer junge Menschen ermutigen, die Chancen zu nutzen und natürlich nicht Eierpopeia zu machen, aber einfach auch zu sagen, was kann ich bewegen? Denn zum Schluss muss man vor seinen Kindern, vor sich selbst Rechenschaft ablegen, was habe ich denn bewegt im Leben?
7: Merkel ließ sich auch auf das Spiel ein, zu bewerten, welchen Job sie sich noch vorstellen könnte. Fußball-Bundestrainerin der Männer landete auf Platz 5. Noch weiter unten allerdings dieses Amt.
9: Bundespräsidentin.
8: Ja.
9: Hat sie
8: minus
9: da schon...
8: Minus 7. Dieses Amt braucht wirklich jemanden, der mehr Kraft hat, der mehr, das kann ich jetzt nicht mehr. Ich war 16 Jahre Bundeskanzlerin, wissen Sie, was das heißt?
7: Zum Schluss des Gesprächs äußerte Merkel noch den Wunsch, was ihrer Meinung nach in 10 Jahren noch am Küchentisch für Themen besprochen werden sollten.
8: Klimaschutz, Artenvielfalt und die Demokratie. Und vielleicht über Liebe und Trauer.
0: Annika Witzel war beim Auftritt von Angela Merkel beim WDR-Europa-Forum mit dabei. Im September sind Landtagswahlen in Sachsen-Anhalt. Die AfD liegt dort in den aktuellen Umfragen klar vorn, sodass sie ab September erstmals ein Bundesland regieren könnte. Was würde sich dann ändern, zum Beispiel in der Bildung? Ein paar Pläne stehen da schon fest. Die AfD will die Schulpflicht abschaffen und Lehrpläne umschreiben. Das könnte Folgen haben, so gravierend, dass sich dann die Frage stellt, ob das Abitur aus Sachsen-Anhalt in anderen Bundesländern anerkannt wird. Mehr von André Seifert.
10: Die Zukunft in sachsen-anhaltischen Schulen sieht laut AfD-Regierungsprogramm so aus. Im Unterricht sollen klassische Inhalte wie Rechnen, Lesen und Schreiben mehr Gewicht bekommen. Ein Fokus will die AfD auf das Deutsche Reich legen. Die Schüler sollen noch mehr Sport treiben, Heimatkunde und Russisch lernen und nach Russland zum Schüleraustausch fahren. So steht es im Programm, für das der bildungspolitische Sprecher der AfD Hans-Joachim Tillschneider verantwortlich ist. Die Schulpflicht soll abgeschafft werden.
11: Also wir planen nicht mehr und nicht weniger als den Familien, die das können und wollen, die Erlaubnis zu geben, ihr Kind zu Hause zu unterrichten.
10: Im AfD-Programm finden sich noch mehr Ideen für den Schulalltag. Private Wachdienste sollen in Schulen für, Zitat, Recht und Ordnung sorgen. Für Fehlverhalten von Lehrern soll es eine Beschwerdestelle geben. Und Behinderte sollen zurück in Förderschulen.
11: Wir wollen vor allem wieder Schwerpunkt auf Unterricht setzen. Und nachdem wir die Regierung übernommen haben werden, muss man sich fokussieren und muss man sich auf das Wesentliche konzentrieren. Und das werden wir leisten, eine Konzentration auf das Wesentliche.
10: So Hans-Joachim Tillschneider. Die Bildungspläne der AfD sind radikal und sie würden ganz direkt mehrere Standards treffen, auf die sich die Länder geeinigt haben, etwa zur Schulpflicht, zu einheitlichen Lehrplänen und zur Inklusion. Sachsen-Anhalts Bildungsminister Jan Riedel, der sich als CDU-Politiker natürlich genau wie die AfD im Wahlkampf befindet, warnt deshalb.
12: Aus meiner Sicht zeigen die, wessen Geistes Kind die am Ende sind. Bei der Frage, weiter zu selektieren, Menschen mit Behinderung auszuschließen, Menschen mit Migrationshintergrund in Sonderklassen zu unterrichten, was in vielen Bereichen diametral entgegen unserer freiheitlich-demokratischen

0: Grundordnung steht und gegenüber den Idealen, die wir als 16 Bundesländer geschlossen haben. Und wenn wir anfangen über Bildungspläne in einzelnen Fächern, wenn wir anfangen über Schulpflicht und wer weiß, was da noch alles kommt, zu diskutieren, dann müssen wir uns auch die Frage stellen, wie sieht es mit der Wertigkeit unserer Abschlüsse aus, der Abschlüsse unserer Kinder? Das wird uns zurückwerfen und das wird ein Nachteil sein für die Schülerinnen und Schüler hier in Sachsen-Anhalt.
1: Auf Anfrage von MDR aktuell bestätigt die Kultusministerkonferenz, die Abituranerkennung ist an die gemeinsamen Standards gebunden. Schert ein Land aus, werde die Gleichwertigkeit nicht mehr automatisch gewährt. Andere Bundesländer könnten dann prüfen. Im Klartext, ein Abitur aus Sachsen-Anhalt könnte dann in Bayern nicht mehr anerkannt werden. Beim Thema Bildung gewinnt der Wahlkampf in Sachsen-Anhalt daher zurzeit an Schärfe. Ministerpräsident Rainer Haseloff hatte die Debatte kürzlich im Spiegel eröffnet und er legt bei MDR aktuell nach.
2: Die AfD ist eine gesichert rechtsextreme Partei. Das wissen die anderen Bundesländer, wenn so eine Partei sozusagen den Bildungskanon und den Bildungskatalog und die Bildungspolitik bestimmen, dass das sozusagen ein Ausbruch aus der vereinbarten Grundlage dieser Bundesrepublik Deutschland bedeutet.
1: Die AfD weist alle Vorwürfe zurück. Als lächerlich bezeichnet sie Sprecher Hans-Joachim Tillschneider. Und er sagt, im Gegenteil, in Zukunft werde man die Standards der Kultusministerkonferenz übererfüllen.
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4: Heute vor 75 Jahren wurde in Paris das Crazy Horse gegründet. Es existiert bis heute mit seiner Mischung aus Kabarett, Nachtclub und Auftritten, die ein bisschen an Stripshows erinnern. Eher als an ein großes Ballett. Sophie Angavi mit der Geschichte des Revue-Theaters.
5: Auf der schmalen Bühne räkelt sich Burlesque-Star Ditta Van Teese in ihrer antiken goldenen Badewanne, rutscht elegant und spärlich bekleidet über die Bühne. Die Blubberblasen wabern bis in die erste Reihe hinein. So eng sitzt das Publikum an der Bühne. Genau so hatte sich Crazy Horse-Gründer Alain Bernardin in den 50er Jahren dieses Kabarett vorgestellt. Kreativität die Maxime, Erotik das Gebot, Frauen im Mittelpunkt oder zumindest die Lust an ihnen. Und männliche Acts? Die treten zwischendrin als Clowns und Magier auf. Natürlich voll bekleidet. Die Frauen dagegen werden von Kopf bis Fuß vermessen. In seinem Film »Die Girls vom Crazy Horse«, in dem er sich selbst spielt, beschreibt Bernardin, wie er die »Crazy Girls« aussucht.
6: Das Wichtigste ist natürlich das Aussehen insgesamt. Ein exotisches Gesicht. Brüste, die unser Herz höher schlagen lassen. Diese köstlichen Linien, die den Mann alles ahnen und alles wünschen lassen. Und die ihm die Sinne rauben.
5: Ein enger Rahmen für die kreative Bühnenerotik. Choreografien haben militärische Präzision.
7: Go! Schon! Quick Mark Timer!
8: Die Frauen beim Crazy sind unerreicht, das zeigen sie jeden Abend. Diese Sinnlichkeit, diesen Glamour, den keine andere Frau besitzt. Das Crazy Horse hat etwas Besonderes und wir versuchen, das zu vermitteln.
5: So berichtet es eines der Crazy Girls einmal im Interview mit TV5 Monde. Was gehört noch dazu, Erotik zu inszenieren? Kantiger Bob in knalliger Farbe, Smoky Eyes und natürlich das Kostüm.
9: La lumière est notre costume.
5: Die bunten Lichtraster rein.
4: Wir müssen kurz unterbrechen für eine wichtige Falschfahrerwarnung auf der A14 Schwerin-Wittenberge. Zwischen Kreuz Schwerin und Grabow kommt Ihnen ein Falschfahrer entgegen. Vorsicht dort bitte. Und jetzt geht's weiter mit dem Crazy Horse.
5: Eichen dafür im Crazy Horse. Kleidung wird primär zum Ausziehen gebraucht. Oder als Provokation, wie ein Nonnenoutfit in den 80er Jahren. Auch dadurch steigert das Kabarett seinen verruchten Ruhm.
10: Herr Bernardin verwirklicht einen Traum auf der Bühne. Verwirklicht einen Traum auf der Bühne, der Traum wird von dem Publikum. Und es soll Traum bleiben. Das ist zugelassen, die Fantasie anzuwenden. Wie jeder weiß, kann man mit der Fantasie viel mehr anfangen als mit der Realität.
5: So eine ehemalige Tänzerin. Seit den 2000ern wird der Traum nackter Haut zum Markenkosmos umgebaut. Designer-Kollaborationen, Welttournee, bunte Perücken für 490 Euro im Onlineshop.
11: When I first came to Paris and I spent every night at the Crazy Horse and I was like, wow. I've had different moments where I started discovering more about it.
5: So Ditta Van Teese. Ihre Show eröffnet 2006 eine neue Ära der Popstar-Auftritte im Traditionskabarett. Auch Promi-Gäste performen nun. Pamela Anderson, Lisa von Blackpink,

0: Mit Moritz Kühn und der Eishockey-Weltmeisterschaft, da läuft es für das deutsche Team bislang überhaupt nicht rund. Drittes Vorrundenspiel, dritte Niederlage. Gegen Gastgeber und Mitfavorit Schweiz gab es eine 1:6 Pleite vor den Augen unseres Reporters Burkhard Hupe.
1: 26 Spielminuten war in Zürich alles in Ordnung für die deutsche Eishockey-Nationalmannschaft. Es stand 0:0, Deutschland war gut im Spiel, hatte ein Powerplay, traf den Pfosten. Und dann im Gegenzug die Schweizer in Unterzahl erfolgreich. Das erste Tor für den WM-Gastgeber. Und danach brach Deutschland komplett auseinander. Die Tore fielen fast im Minutentakt. Innerhalb von nur 12 Minuten 5 Tore für die Schweizer. 5:0 die Führung für die Eidgenossen nach 40 Minuten. Im letzten Abschnitt ließen es dann die Schweizer sehr viel ruhiger angehen, erhöhten durch André Ghetto noch auf 6:0. André Ghetto zweifacher Torschütze an diesem Abend. Ehe Frederik Tiffels dem Berliner in seinem 100. Länderspiel wenigstens noch der Ehrentreffer zum 1:6 gelang.
0: Ja, weiter geht's am Mittwoch gegen die USA. Sieht nicht gut aus für die DEB-Auswahl. Tabellenvorletzter in der Vorrunde, also Platz 7. Nur die besten 4 Mannschaften schaffen den Sprung ins Viertelfinale und das war eigentlich das Ziel. Das kurzfristige Ziel von den Basketballern aus Bonn und Würzburg lautet, das Halbfinalticket für die Playoffs lösen. Aber nur ein Team kann es schaffen, denn diese beiden treffen in der Playoff-Viertelfinalserie aufeinander. Und nach dem zweiten Spiel ist alles wieder offen, denn die Baskets Bonn haben ausgeglichen, Peter Schulz.
2: Der vierte der Hauptrunde siegte mit 88:81. Damit steht es in der Best-of-Five-Serie unentschieden 1:1. 2 Tage nach der 54:69 Auftaktniederlage zeigt sich die Bonner vor allem offensiv stark verbessert, hatten zunächst aber Probleme mit der Defensive. Zur Halbzeit führten die Gäste aus Würzburg mit 43:41. In der zweiten Hälfte drehten die Bonner auf und führten zwischenzeitlich sogar mit 12 Punkten. Joel Aminu war mit 16 Punkten bester Werfer für die Hausherren. Für die Würzburger, die die Hauptrunde auf Platz 5 beendeten, kam Markus K. auf 20 Zähler.
0: Kurz vor dem Halbfinaleinzug steht Bamberg. Die Baskets haben auch das zweite Spiel der Viertelfinalserie gegen Ulm gewonnen, und zwar mit 90:87. Damit fehlt Bamberg nur noch ein Sieg für den Einzug in die nächste Runde. Große Glücksgefühle in Elversberg. Die Fußballer der 13.000 Einwohnerstadt haben am vergangenen Wochenende den Aufstieg klargemacht und durften nun erneut feiern. Nicht im Stadion, sondern auf dem Rathausvorplatz vor mehr als 6.000 Fans. Thomas Wollscheid war bei der Party dabei.
3: Die Vereinshymne mit dem Refrain 2023 an einem Tag im Mai, dem Tag, als die SV Elversberg in die zweite Liga aufgestiegen ist, wird geändert werden müssen. 2026 an einem Tag im Mai wird es dann heißen, genau genommen am 17. Mai. Denn an diesem Tag hat die SV Elversberg Fußballgeschichte geschrieben. Kein Verein in der langen Geschichte der Bundesliga war kleiner. Kein Verein hatte ein kleineres Stadion und kein Verein hat einen geringeren Etat. Aber feiern können die Elversberger wie die ganz Großen. Rund 6.000 Menschen auf dem Rathausplatz der 13.000 Einwohnergemeinde Spiesen-Elversberg verwandelten das Dorf in eine Feiermeile, die auch Trainer Vincent Wagner begeisterte.
4: Es gibt schlechtere Dinge, würde ich sagen, als dass die Leute einen mögen, Fotos, Autogramme wollen. Demzufolge versuchen wir, die Leute zu bedienen, in dem Sinne, dass wir sie glücklich machen, indem wir die Unterschriften geben.
3: Wagner macht jetzt erstmal Urlaub. Für den neuen Sportvorstand Christian Weber aber beginnt die Arbeit. Es gilt, die Mannschaft für die Bundesliga aufzustellen. Finanzielle Wagnisse wird der Verein dabei nicht eingehen. Er will und wird weiter auf Talente setzen und hofft dabei auf einen ähnlichen Erfolg wie in der zweiten Liga.
0: Ja, was für eine unglaubliche Geschichte. Die SV Elversberg hat vor gerade einmal 5 Jahren noch vor 400 Zuschauern in der Regionalliga gekickt und spielt nun kommende Saison gegen zum Beispiel den FC Bayern München, Borussia Dortmund, den VfB Stuttgart und Bayer Leverkusen.
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1: Um 3.30 Uhr mit Ronald Lessig. Von heute an können Privathaushalte die neue staatliche E-Auto-Prämie beantragen. Das Portal dafür soll am Vormittag freigeschaltet werden. Je nach Automodell, Haushaltsgröße und Einkommen gibt es für

0: den Kauf oder das Leasing eines Elektroautos oder eines Plug-in-Hybrids 1.500 bis 6.000 Euro. Die Prämie gilt rückwirkend für Autos, die seit dem 1. Januar dieses Jahres zugelassen wurden. Es stehen insgesamt 3 Milliarden Euro zur Verfügung. Umweltminister Schneider rechnet damit, dass das Geld für die Förderung von rund 800.000 Fahrzeugen reicht. Dem deutschen Wald geht es unverändert schlecht. Das dürfte sich auch in der Waldzustandserhebung des letzten Jahres widerspiegeln, die Bundeslandwirtschaftsminister Rainer heute vorstellen will. Aus Berlin Anne-Kathrin Mellmann.
1: Zu schaffen machen den Bäumen Trockenheit, Hitze und Schädlinge wie der Borkenkäfer. Besonders von Schäden betroffen sind Fichten, Kiefern, Buchen und Eichen. Nur noch jeder fünfte Baum gilt als gesund. Das belegen auch Satellitendaten des Deutschen Zentrums für Luft- und Raumfahrt. Zwischen 2017 und 2024 gingen danach etwa 900.000 Hektar Wald verloren. Besonders stark schrumpfen Wälder im Harz, Südwestfalen, im Südosten von Thüringen und in der Grenzregion von Sachsen zu Tschechien.
0: Ein großes islamisches Zentrum in San Diego in Kalifornien ist angegriffen worden. Zwei junge Männer sollen dort einen Wachmann und zwei weitere Menschen erschossen haben. Auch die beiden Tatverdächtigen sind tot. Aus Los Angeles, Antje Sieb.
2: Gegen Mittag Ortszeit waren erste Notrufe eingegangen. Beim Eintreffen an dem Zentrum mit Moschee, Kindergarten und Schule hatten Einsatzkräfte die drei Opfer gefunden. Der getötete Wachmann habe möglicherweise eine größere Katastrophe verhindert, sagte der Polizeichef von San Diego, Scott Wahl. Die beiden 17- und 18-jährigen Verdächtigen wurden nach Polizeiangaben in einem Auto einige Blocks entfernt tot aufgefunden. Die Ermittlungen zu möglichen Motiven laufen. Es gebe Hinweise auf Hasskriminalität, sagte der Polizeichef, ging aber nicht ins Detail. Mehrere Städte in den USA haben angekündigt, in Reaktion auf die Ereignisse in San Diego den Schutz für Moscheen und islamische Zentren zu verstärken.
0: In Görlitz in Sachsen ist ein Mehrfamilienhaus eingestürzt. Laut Polizei sind drei Menschen nicht erreichbar. Es könnte sein, dass sie im Gebäude waren, als es in sich zusammenfiel. Ob Menschen unter den Trümmern sind, ist auch nach Stunden unklar. Neben Polizei, Feuerwehr und Katastrophenschutz ist eine Hundestaffel im Einsatz. Die Polizei hält als Ursache eine Gasexplosion für möglich. Das Wetter in Deutschland. Tagsüber nach Nebelauflösung heiter, später einzelne Schauer oder Gewitter bei bis zu 13 Grad in der Eifel und 21 Grad in Berlin. Am Mittwoch wechselhaftes Schauerwetter bei bis zu 22 Grad und am Donnerstag ebenfalls Schauer und Gewitter bis 26 Grad. Das waren die Nachrichten.
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4: Achtung bitte, nach wie vor gilt die Falschfahrerwarnung für die A14 Schwerin-Wittenberge. Zwischen dem Kreuz Schwerin und Grabow kommt Ihnen ein Falschfahrer entgegen. Autobahn 1 Dortmund Richtung Köln. Die ist zwischen Wermelskirchen und Burscheid nach einem LKW-Unfall gesperrt. Die A9 München Richtung Nürnberg ist zwischen Ingolstadt Süd und Ingolstadt Nord nach einem Unfall noch bis heute Mittag um 12 gesperrt. Solange gibt es eine Umleitung für Sie, das ist die U39. Die A39 Salzgitter Richtung Braunschweig ist zwischen Salzgitter-Lebenstedt Süd und Wartenstedt wegen einer Nachtbaustelle noch bis 5 Uhr früh gesperrt. Solange nehmen Sie bitte die Umleitung, das ist für Sie die U79. Die A40 Essen Richtung Duisburg ist zwischen dem Kreuz Kaiserberg und Kreuz Duisburg wegen Brückenarbeiten noch bis 5 Uhr früh gesperrt. Auf der A71 Suhl Richtung Erfurt ist zwischen Oberhof und Gräfenroda der Tunnel noch bis 6 Uhr früh gesperrt. Die A81 Schaffhausen Richtung Singen ist zwischen Gottmardingen und Hilzingen wegen einer Baustelle im Heilsbergtunnel noch bis 6 Uhr früh gesperrt. Solange gibt es dort eine Umleitung für Sie. Und die A659 Weinheim Richtung Viernheim ist in Höhe Kreuz Weinheim wegen einer Baustelle noch bis 5 Uhr früh gesperrt. Solange gibt es auch dort eine Umleitung für Sie. Das war's vom Verkehr.
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4: Heute Nacht mit Carsten Thiele an Ihrer Seite. Schön, dass Sie mit dabei sind. Haben Sie auch mal überlegt, wäre doch schön, ne, wenn künstliche Intelligenz uns ganz praktisch im Alltag die Arbeit abnehmen könnte. Den Müll runterbringen zum Beispiel, vielleicht endlich mal den Wohnungsflur renovieren. Herrlich, dann hätten wir mehr Freizeit. Das wäre doch mal eine gute Entwicklung in Sachen künstlicher Intelligenz. Tja, wo KI tatsächlich unseren Alltag erleichtern kann, das zeigen jetzt Marie Kilk und Gregor Schmalzried in der aktuellen Folge des KI-Podcasts. Dabei geht es um Anwendungen für Profis, aber eben auch für Menschen, die bisher kaum Erfahrung mit KI haben.
5: Fangen wir an mit unserer ersten Kategorie von möglichen Automatisierungen, und die sind bewusst für Einsteigerinnen und Einsteiger. Was, Marie, sollten die unbedingt mit KI automatisieren?
6: To-Do-Listen. Ich glaube, fast jeder hat mehr als eine Sache zu tun.
5: Und, das ist korrekt, glaube ich, ja.
6: Und nicht fast jeder hat einen ChatGPT-Account, aber man braucht auch keinen Account, um diese Sache zu machen. Wenn man auf chatgpt.com geht, dann kann man da einfach ein kleines Mikrofon anklicken und kann diktieren. Und wir haben das, glaube ich, schon mal erwähnt, aber ich sage es nochmal. Es ist super praktisch, da einfach seine Gedanken reinfließen zu lassen und zu sagen, morgen ist Muttertag, ich muss noch Kekse backen, ich muss noch einkaufen, ich muss nächste Woche dran denken, dass ich eine E-Mail an XY schreiben muss. Und KI ist erstaunlich gut da drin, dir das schön zu strukturieren, dir eine tolle Liste rauszugeben und auch zu erkennen, heute ist Samstag, das heißt am besten, du gehst jetzt direkt einkaufen, dann ist der Supermarkt nämlich noch nicht so voll, dann kümmerst du dich um die Kekse, weil Muttertag ist nämlich am Sonntag und das machst du dann. Und dann das mit der E-Mail, das klingt so, als könntest du das zur Not auch noch danach machen oder da hockst du dich am Abend nochmal hin. Das finde ich super. Gregor, was empfiehlst du denn Einsteigern?
5: Also ich habe so zwei Sachen, über die ich sprechen will. Das eine ist, schlechte Daten reparieren. Also es geht um sowas wie schlecht eingescannte PDF-Dateien oder Tabellen, wo bestimmte Namen nicht ganz richtig zugeordnet sind oder Datenbanken, die man mal aktualisieren müsste. Und jetzt auf einmal geht das. Jetzt auf einmal haben wir die Möglichkeit, Daten zu reparieren, Daten verbessern zu lassen. Und das ist, glaube ich, relativ wichtig, können eigentlich alle der großen Chatbots ganz gut. Wir haben heute drei große Kapitel. Wir sind gerade noch im ersten Kapitel und ich glaube, die ganz großen Zeitersparnisse, die liegen noch vor uns. Aber das muss nicht heißen, dass das hier nichts wert ist. Im Gegenteil, ich glaube, so Schritt 1 Automatisierung, die sind vielleicht auch ganz toll, weil man da die ersten Zeitgewinne hat, die man dann, ja, das ist wie am Aktienmarkt, die man dann reinvestieren kann. Also wenn man da ein bisschen Zeit spart, dann ist das doch vielleicht der richtige Zeitpunkt zu sagen, okay, jetzt nutze ich diese Zeit, um mich ein bisschen tiefer einzuarbeiten in dieses Chatbot-Tool, in diese KI, und dann hole ich da vielleicht die nächsten Schritte raus. Und das könnte zum Beispiel sein, wir sind immer noch in Punkt 1, aber das könnte zum Beispiel sein, dass man auch einfach anfängt, auf Anwendungsideen zu kommen, die vorher gar nicht möglich gewesen wären. Ich nehme mal ein konkretes Beispiel. So viele Leute lassen mittlerweile gerne ihre E-Mails schreiben mit der KI. Aber was natürlich interessant ist, es gibt ja Fälle, da habe ich bisher gar nicht drüber nachgedacht, KI zu nutzen, weil es sich gar nicht gelohnt hätte. Also sagen wir, man ist in einem Unternehmen und man lädt vielleicht Leute zum Sommerfest ein oder hat ein größeres Event oder muss eine Menge E-Mails rausschicken an eine Menge Leute. Und klar, man kann eine Rundmail schicken, in der jeder den gleichen Text bekommt. Das machen auch die allermeisten. Weil natürlich würde es sich kaum lohnen, für jede dieser Personen, sagen wir mal, es sind 40 oder 50, eine individuelle E-Mail zu schreiben mit individuellen Hinweisen. Jetzt auf einmal lohnt sich das vielleicht schon. Jetzt auf einmal kann ich sagen, okay, hier sind die groben Infos zu diesem Event, hier sind die Vornamen der Leute. Und hier ist noch die Liste von den Leuten, sagen wir mal nur die Vornamen mit rein, die dann nicht können, aber wo es trotzdem nett wäre, denen eine kleine Nachricht dazu zu schreiben. Das hätte sich vorher nicht gelohnt. Kein Mensch will sich hinsetzen und all diese E-Mails händisch schreiben. Aber jetzt auf einmal, weil ich eben eine KI habe, kann ich vielleicht auch Dinge automatisieren, deren Automatisierung der Grund ist, weshalb wir sie überhaupt tun, quasi. Also da ein bisschen kreativ werden und zu überlegen, nicht nur, was kann mir KI abnehmen, was ich eh schon mache, sondern was kann mir KI abnehmen, was ich bisher gar nicht gemacht habe, das ist auch ein total wichtiger Schritt.
6: Und du hast jetzt Vornamen gesagt, ich glaube, es ist wichtig an der Stelle nochmal zu sagen, Datenschutz muss immer im Hinterkopf sein bei euch. Überlegt euch, wenn ihr die KI benutzt, natürlich, was ist sensibel und was ist nicht sensibel, und seid euch bewusst in der Situation, wo die Daten hingehen und was ihr da gerade eingebt. Also ne, ich denke mal, dass du deswegen von Vornamen sprichst, weil du halt sagen willst, na, der Christoph, der kommt nicht, deswegen schreib dem so und so, und du würdest da jetzt nicht seine E-Mail oder seine Kreditkartennummer mit reingeben.
5: wir wollen auch ein bisschen ambitionierter werden. Wir wollen uns Punkt 2 anschauen, fortgeschrittene KI. Und das heißt wahrscheinlich vor allem, dass man auch mal 20 Euro in die Hand nimmt im Monat und sich die Bezahlvarianten der Bots holt. Also ChatGPT, Claude, Gemini und Lucha haben alle Bezahlvarianten, die kosten in der Regel um die 20 Euro. Damit kann man ein paar verschiedene Sachen machen. Hauptsächlich bekommt man einfach mehr Rechenpower. Man kann länger die sogenannten Reasoning-Modelle benutzen, die ein bisschen länger grübeln über ihren Problemen. Und die ermöglichen auf einmal wieder ganz neue Anwendungsfälle, Marie. Was würdest du machen mit 20 Euro?
6: Was Level 2 für mich aufschließt, ist alles, was mit Recherche zu tun hat. Und das ist auch, glaube ich, was, wo alle, die hier zuhören, bestimmt irgendwas in ihrem Leben haben, wo sie öfter mal mit Text arbeiten, mit aktuellen Ereignissen arbeiten, wo sie regelmäßig Updates zu irgendwas brauchen. Ich bin gerade ein bisschen obsessed mit dem Rechtsstreit, den Elon Musk und Sam Altman gerade austragen. Und habe mir da halt eine kleine Automatisierung gebaut, damit ich Updates bekomme und tägliche Zusammenfassungen bekomme. Das fortgeschrittene Level 2 Level davon ist, dass man einfach einen Chatbot seiner Wahl fragen kann, fass mir die aktuellen Ereignisse zusammen. Und man kann das dann auch entweder jeden Tag machen und einfach den Prompt copy-pasten oder mit den verschiedenen Tools auch so einstellen, dass die sich das merken, was sie in der Situation von dir wollen und dass du einfach jeden Tag dann dieses Briefing rausbekommen kannst. Aber das ist was, das sind Chatbots extrem gut da drin und da sparst du dir auch richtig viel Zeit, wenn du einfach sagst, ich will regelmäßig hier diese 5 Nachrichtenseiten gecheckt haben und das sind die Stichwörter, die du noch googeln sollst und dann möchte ich das Ganze zusammengefasst haben und zwar zuerst das spannendste Meme oder den lustigsten Fakt, der in den letzten 24 Stunden passiert ist und dann noch die ernstere Zusammenfassung und am Ende bitte die Quellen.
5: Was ich da interessant finde, ist, also KI-Recherchen haben oft das Problem, dass sie veraltete Daten hochholen. Und das ist natürlich bei so einer Aktualitätsgeschichte, so wie du das beschreibst, ein besonderes Risiko. Wie würdest du da vorgehen? Wie würdest du dafür sorgen, dass die Ergebnisse immer aktuell bleiben?
6: Was ich bei dem Trial zum Beispiel gemacht habe, dass ich einfach gesagt habe, es sollen Ergebnisse aus den letzten 24 Stunden sein. Und das funktioniert bei Claude zum Beispiel super gut.
5: Ja, damit sind wir schon im nächsten Anwendungsfall, glaube ich, nämlich das Vorbereiten auf allerlei Dinge. Ja, es können Meetings sein, es können Projekte sein, es kann ein Paddleboard-Turnier sein. Weil das Tolle an diesen Tools ist ja, dass sie nicht die gleichen Organisationsansprüche haben, wie wir das haben. Ja, also wenn ich als Mensch irgendwie ein Briefing brauche, dann hätte ich das gerne sehr schön strukturiert und ich hätte gerne, dass das anfängt mit so und dass das schön sortiert ist und dass die wichtigsten Sachen oben stehen und dann ein paar Bullet Points und so weiter. KI braucht das alles gar nicht. In die KI kann ich einfach über Wochen und Monate lose irgendwelche neuen Notizen einfügen und sagen, übrigens, heute beim Meeting haben wir besprochen das und das. Und dann Monate später diesen ganzen Text einfach automatisiert auslesen lassen und sagen, und auf der Basis von all dem, jetzt recherchiere vielleicht noch das aktuelle Wetter oder so mit dazu und gib mir auf der Basis von all dem ein Briefing speziell für morgen. Also aus großen, unsortierten Datenmengen eine schöne Briefingform rausholen.
6: Ja, und was super toll ist natürlich, wenn man auch irgendwie viele Leute trifft und regelmäßig Meetings hat und dann aber vielleicht von einem Meeting zum nächsten paddelt und nicht so viel Zeit hat, sich da selber einzulesen. Dann kann man auch eine super schöne Zusammenfassung bekommen, die einen darauf vorbereitet. Also es ist wirklich wie so ein persönlicher Assistent, der da mitläuft und dir, also so CEO-mäßig, dann ins Ohr flüstert. Übrigens, wenn du jetzt gerade gleich triffst, da hattest du dir notiert, dass du die Person unbedingt fragen musst, ob sie in deinen Paddleboard-Verein eintreten will.
5: Was man auch gut automatisieren kann, und das passt ein bisschen zu deinen Briefings, ja, zu deinen Recherchen, das sind kleine Entscheidungen, die einem halt sonst ewig auf der Seele rumliegen. Ich hatte das neulich, was mir auf der Seele lag, war mein Duschkopf, beziehungsweise die Tatsache, dass ich lebe in München. In München hat es bisschen hartes Wasser, sowieso schon in unserer Wohnung, glaube ich, nochmal extra hartes Wasser. Und das hat dazu geführt, dass in Kombination mit einem, glaube ich, nicht sonderlich guten Duschkopf die Dusche manchmal ein bisschen, hat sich einfach ein bisschen angefühlt wie Sport. Also es war so, es war ein bisschen hart alles in jedem Sinne des Wortes. Und da läuft man dann so damit rum. Ja, also natürlich hätte ich schon die ganze Zeit Sprühnebel-Duschkopf in einen Online-Shop eingeben können und hätte einen besseren Duschkopf bekommen, der mir...
6: Ich hätte jetzt nicht gewusst, wie das heißt, was du suchst.
5: Exakt. Ja. Genau darum geht's. Weil ich habe natürlich dann nicht einfach den Chatbot hergenommen und gesagt, hey, bitteschön, empfiehl mir den besten Duschkopf. Weil so denken Leute da oft drüber nach und so höre ich auch oft, wie im Marketing darüber geredet wird, über das Thema KI. Aber das ist eigentlich falsch gedacht, sondern der eigentlich spannende Anwendungsfall für KI ist eben nicht, such mir den besten Sprühnebel-Duschkopf. Der eigentliche Anwendungsfall ist, hallo Chatty, mir tut's weh beim Duschen, was soll ich tun? Also ein Schritt vorher, da wo Leute sich noch gar keine Gedanken darüber gemacht haben oder sich gar nicht sicher sind, was ist eigentlich die Lösung für ihr Problem, alles was sie wissen ist, sie haben ein Problem. Und das Problem habe ich einfach der KI besprochen und ich war mir gar nicht sicher, was sie jetzt empfiehlt. Ne? Vielleicht hätte sie mir auch irgendeine Creme empfehlen können oder so. Aber nein, sie hat mir gesagt, also hier dieser Duschkopf, der trifft ziemlich genau das, was du möchtest. Wir haben den jetzt installiert seit einer Woche. Auf einmal ist meine Lebensqualität wieder da, wo ich sie mir vorgestellt habe.
6: Duschen macht nicht mehr Aua?
5: Ich würde vielleicht anmerken, ich glaube, es ist größer als nur der Duschkopf. Also ich merke das auch immer wieder in Projektarbeit, die ich mache oder wenn es darum geht, mit Leuten darüber zu reden, wie sie KI-Innovation wirklich ins Unternehmen holen. Ganz oft geht es gar nicht um die Technologie, sondern es geht darum, dass Menschen oder wir alle erstmal den Glauben entwickeln müssen, dass Dinge besser sein können, als sie es bisher sind.
6: Wir haben ja auch neulich eine Folge gemacht über die 10 Dinge, mit denen wir einsteigen würden, wenn wir jetzt neue KI lernen würden. Und da war das ja auch ein ganz wichtiger Punkt, dass man einfach Übung bekommt und sich eine Aufgabe stellt und einfach trainiert, mit der KI zu arbeiten, damit man genau dieses Denken entwickelt.
5: Jetzt werden wir aber noch kurz ein bisschen konkret, nachdem wir uns hier ins Philosophische geflüchtet haben,
6: Water,
5: wegen meines
6: my friend.
5: Duschkopfs. Und zwar noch so ein paar kleine Sachen, die mittlerweile ganz gut automatisierbar sind. Ein Beispiel: vorgeplante Prompts. Also Prompts, die immer zu einer bestimmten Uhrzeit ausgelöst werden. Du hattest das ja auch mit deinem Briefing, ne? Wenn du jeden Morgen wissen möchtest, was ist denn nochmal los gerade in dem Gerichtsverfahren, dann ist das eine möglicherweise gute Lösung, um ChatGPT oder Gemini, das sind die zwei, die das nativ anbieten im Chatbot-Interface, einfach denen zu sagen, hey, mach doch bitte jeden Morgen um 9 Uhr das und das. Die haben mittlerweile beide Funktionen, die heißen Tasks, die genau das tun, sodass ich quasi nicht mich händisch hinsetzen muss und immer diesen Auftrag abschicken, sondern dann soll das zumindest automatisiert passieren. Was auch jeder hat, da sind wir jetzt auch noch kurz in Punkt 2, ist einfach Dokumentation, Papierkram. Haben wir ja schon ein bisschen mit angefangen, ja? Also die Analyse und von großen Datenmengen oder das Strukturieren von To-Do-Listen. Das sind Sachen, die betreffen eigentlich fast jeden. Wenn man das in den nächsten Schritt nimmt, dann kann man, glaube ich, KI-Automatisierung ausweiten auf alles, wo wir anfangen mit einem Format. Das kann ein Tabellenformat sein oder ein Textformat. Und wir wollen das am Ende in einem anderen festen Format ausgegeben haben. Also zum Beispiel, ich fange immer an mit einer Excel-Datei und ich hätte am Schluss gerne einen E-Mail-Text, den ich rumschicken kann. Das Schöne dabei ist auch, man findet diese Anwendungen gar nicht, indem man mit der KI anfängt und sich Gedanken macht, was kann denn die KI, sondern man findet die bei sich selbst. Also man findet die dabei, dass man halt merkt, ach Moment mal, ich verbringe jede Woche so und so viel Zeit damit, wäre das nicht was die KI für mich machen könnte?
6: Wir sind jetzt in Punkt 2 bei den fortgeschrittenen Sachen und ich glaube, da kommt es auch öfter vor, dass man durchaus ein bisschen Zeit reinstecken muss, aber bevor dieser Workflow gut funktioniert. Du und ich, wir haben in den letzten Wochen öfter über PowerPoint-Präsentationen gesprochen oder über Präsentationen allgemein,
5: ja,
6: und so ein bisschen diskutiert, was ist das richtige Format? Wie bringe ich meiner KI bei, was ich alles so in verschiedenen Formaten in Präsentationen erzähle? Und zwar auf eine Art, dass ich damit dann gut weiterarbeiten kann. Und also ich habe Verschiedenes probiert. Ich muss sagen, ich habe noch nicht mein perfektes Format gefunden. Ich bin noch nicht happy mit den Versuchen, die meine diversen KIs anstellen, für mich Präsentationen zu bauen. Aber das ist was, wo ich noch auf der Suche bin, weil es da eben auch um Umwandlung geht und aber auch vor allem darum, dass ich der KI zur Verfügung stellen muss, was ich bisher gemacht habe und da noch nicht das richtige Format gefunden habe. Ich weiß nicht, wie du jetzt gerade mit deinen Präsentationen dastehst, ob du das jetzt gelöst hast und ich das übernehmen kann.
5: Ja, ich habe das genau gleiche Problem. Ich weiß nur, dass auch unsere Hörerinnen und Hörer seit, ich glaube, Beginn dieses Podcasts uns fragen, wann können sie endlich ihre PowerPoint-Präsentation toll mit KI machen lassen. Das größte Problem ist eben, wie du sagst, das Format was ja oft schon vorgegeben ist. Also ich will ja nicht einfach nur irgendeine PowerPoint. Ich will eine PowerPoint, die sich genau an die Regeln hält, die meine Firma vorgibt. Also die aktuell besten Tools dafür sind einerseits Claude, was das mittlerweile relativ gut macht. Und
6: mit Claude Design auch?
5: Genau, es gibt ein neues Claude Design Tool, was da ziemlich stark ist. Und es gibt aber auch spezialisierte Tools dafür. Also Gamma ist eins, wo wirklich mittlerweile Leute darauf schwören, dass das spezialisiert da Möglichkeiten liefert. Das weiß ich zum Beispiel von meiner Mutter, die mir auch sehr fröhlich geschrieben hat. Ich habe das damit geschafft. Also das ist doch schön.
6: Sei wie Gregors Mama, nutze Gamma.
5: Ja, und aber da macht es dann schon ein bisschen Unterschied.

0: Unterschied, welchen Chatbot ich benutze. Also bei den meisten Sachen, über die wir heute reden, spielt es keine große Rolle. Hier schon. Also ChatGPT, ist so mittel. Google Gemini ist okay, baut aber nur Präsentationen in Google Slides, was quasi der Google PowerPoint-Konkurrent ist, was in der Regel nicht das ist, was wir wollen. Und Mistral auch, also Le Char hat auch jetzt meiner Erfahrung nach nicht wirklich gut funktioniert. So, aber jetzt sagen wir mal, wir haben das geschafft. Wir haben da auch Zeitersparnisse herbeibeschworen. Dann kommen wir jetzt zu Punkt 3. Dann kommen wir jetzt zu den dicken Fischen, zu den ganz großen Projekten. Profis, was können wir hier automatisieren, wenn wir ein bisschen tiefer drin stecken, Marie? Was meinst du?
1: Profi-Profi-Niveau ist, wenn ich die wirklich nervigen Sachen mit der KI machen kann, sowas wie Buchhaltung, sowas wie Steuer, sowas wie Nebenkostenabrechnungen. Jetzt sind wir im Ultra-Profi-Bereich, weil das natürlich datenschutzmäßig schon heikel wird. Also da möchte ich wirklich wissen, was ich tue. Also es gibt auf jeden Fall Wege, diese ganzen Sachen datenschutzsicher zu machen, aber es ist Profiniveau, weil da kann es sein, dass ihr mit einer lokalen KI arbeiten solltet, da kann es sein, dass ihr wirklich alle personenbezogenen Daten rausfiltern müsst, bevor ihr irgendwas in ein Sprachmodell gebt. Und das ist natürlich bei allem, was mit Finanzen zu tun hat, bei allem, wo es um Abrechnungen und Buchhaltung geht, besonders wichtig, weil das hochsensible Daten sind. Aber wenn man das macht, wenn man das kann, dann ist das ultra mächtig. Ich freue mich einfach so krass, zum Beispiel jedes Mal, wenn ich meine Reisekostenabrechnungen gemacht habe, weil ich da einfach früher ewig rumgetan habe mit hässlichen Tabellen und jetzt einfach einmal alle Deutsche Bahn-E-Mails aus meinem Postfach runterladen kann, in die KI reingeben kann und der macht mir eine wunderschöne Tabelle und rechnet mir alles zusammen und guckt, wann genau bin ich für wie viel Geld von wo nach wo gefahren. Und das ist wirklich Zeitersparnis.
0: Ja, finde ich total super. Was mir noch einfällt im Bereich Profi-Profi ist, große Dateisammlungen zu sortieren und zu organisieren. Also wenn man, das ist vor allem ganz toll für Leute, die vielleicht seit Jahren so ein Archiv haben, was sie immer wieder anreichern mit neuen Sachen. Mittlerweile kann man da wirklich ein Tool wie Claude Code nehmen und darauf loslassen und einfach mal sagen, jetzt go crazy. So, finde einfach mal die besten Sortierungsmöglichkeiten, geh das mit mir zusammen durch, wir versuchen da mal die besten Ideen zu finden und dann hat man nach einiger Zeit, das dauert dann, ja, die muss man teilweise über Nacht laufen lassen, diese Tools, eine wunderbar sortierte neue Datenbank, in der alles genau da liegt, wo man es immer haben wollte. Ich weiß das, weil ich es vor kurzem gemacht habe. Also ich habe seit Jahren eine Datenbank in Notion. Es ist eine Datenbank-Notizensoftware, in die ich immer wieder Artikel fallen lasse und gute Ideen und schlechte Ideen manchmal auch. Und ein Problem, was ich dann irgendwann damit hatte, war, dass die so gigantisch geworden ist, dass da so viel Zeug drin war, dass ich gar nicht mehr genau wusste, was ist eigentlich relevant, was ist von wann, was kann ich mal zusammenschließen und so weiter. Und ich habe jetzt vor ein paar Wochen mal mit Claude zusammen da ein ausführliches Projekt wirklich draus gemacht. Also der ist das durchgegangen, hat gesagt, also diese Seite ist eigentlich redundant, die brauchst du nicht. Diese zwei Seiten, die können wir zusammenschieben in eine. Und dann hat er jeden einzelnen dieser Links, die ich da hineingeschmissen habe, gesucht, hat gefunden, hat nachgeschaut, von wann ist der Artikel, aus dem ich das rausgezogen habe, hat dann Datumsmarker mit reingesetzt. Das heißt, ich kann jetzt auch sagen, finde mir nur die Ergebnisse aus dem Jahr 2026 und dann sucht er mir auch nur die raus. Also das Umräumen einer Datenbank auf die Art und Weise, das kann Claude wirklich sehr gut. Da würde ich jetzt sagen, der Rest der Chatbot-Welt oder der KI-Welt ist mittlerweile noch nicht an dem Punkt. ChatGPT kommt nah dran. Gemini, nein, muss man sagen, außer man arbeitet innerhalb der Google Cloud, so mit den Google-Tools. Damit kann er arbeiten, aber mit externen eigentlich nicht wirklich. Und Le Char von Mistral ist okay, aber man merkt, das Modell ist dafür dann doch nicht stark genug. Es ist nicht smart genug, um mit diesen dann doch relativ komplizierten Aufgaben gut zurechtzukommen.
1: Ich habe das auch gemacht. Ich habe das auch mit Claude gemacht. Und ich war auch zuerst begeistert. Aber ich habe dann später auch gemerkt, dass mir Dateien fehlen. Also vielleicht auch an der Stelle nochmal wichtig, bevor ihr sowas macht, sichert euch all euer Zeug auf eine Festplatte, bevor ihr die KI da drauf loslasst, weil irgendwas schief gehen kann immer, das war schon immer so, mit Computern, bevor man was Neues ausprobiert, alles sichern. Und ich weiß jetzt nicht, ob es ich habe mich ja neulich schon über meinen Claude beschwert, ich glaube, der ist einfach vielleicht ein bisschen abgelenkter oder ein bisschen, keine Ahnung, anders drauf als andere Claudes. Aber bei mir sind Dateien verschwunden und ich habe dann auch versucht, die zu finden, sowohl ich manuell mit Suche, als auch habe ich Claude genau dazu befragt, was er gemacht hat und ob es sein könnte, dass er mir eine Datei gelöscht hat. Und er hat alles geleugnet. Genau.
0: War nie was.
1: Ja.
0: Es hat nie Dateien gegeben.
1: Ich glaube, also ich bin mittlerweile an dem Punkt, wo ich mir diese Art von Workflows nochmal angucke und mir das, glaube ich, jetzt so bauen will, dass ich Claude Lesezugriff auf bestimmte Ordner geben will, Schreibzugriff geben will, also ihm erlauben will, neue Dateien zu erstellen, neue Verzeichnisse, neue Dateien, die auf andere Dateien linken, aber wo ich ihm verbieten werde, Dateien zu editieren. Weil je größer dein Datenwust ist, desto schwieriger merkst du ja auch, wenn er einen Fehler macht. Und ich habe eine Studie dazu gefunden, die auch darauf hindeutet, dass wenn man das systematisch untersucht, dass tatsächlich auch die großen Modelle, also auch die neuesten Modelle von Claude und Google und OpenAI, dass die in bis zu 25% der Fälle tatsächlich Fehler machen. Bei gerade diesen komplexen Workflows. Je länger die arbeiten und je größer dein Dateisystem ist, mit dem die arbeiten, desto eher kann es sein, dass die dir auch Informationen korrumpieren und ein bisschen was kaputt machen in deinem Dateisystem. Was man natürlich auch machen kann, ist, dass man einfach guckt, was ist ein Niveau, das ich noch gut überwachen kann. Also man kann auch zum Beispiel Claude sagen, bevor du irgendwas editierst, löscht, schreibst, egal was, ich möchte einfach jedes Mal Enter drücken, bevor du was veränderst. Oder dass man halt sagt, ich mache jetzt einen Ordner, den ich sehr gut kenne und da soll er aufräumen und ich habe aber da sehr leicht die Möglichkeit, das einfach nochmal einmal zu überfliegen und zu überprüfen, ob da irgendwas kaputt gegangen ist.
0: Es ist zumindest auch hilfreich, am Anfang von so einem Projekt erstmal die KI zu fragen, was könnte theoretisch alles schiefgehen.
1: Das kann man auch.
0: Also
1: ja.
0: so eine To-Do-Liste, ne? Also eine To-Do-Liste geben lassen. Denke einfach mal möglichst katastrophal, ja? Katastrophisier mal bitte richtig, sei mal bitte richtig negativ. Was könnte alles kaputt gehen? Und das ist keine vollständige Liste, ja? Es wird immer irgendwas geben können, was kaputt gehen kann, mit dem weder man selber noch die KI rechnet. In so einem Fall einfach Backups, total wichtig. Oder so wie du gar nicht erst die Möglichkeit der Bearbeitung der KI geben, sondern dass sie einfach nur Sachen hinzufügt oder Sachen ausliest. Am Ende ist man immer schlauer, indem man es mal testet, indem man es mal ausprobiert und sich da so Schritt für Schritt hinzuhangeln, Schritt für Schritt schwerere Gewichte in die Hand nehmen. Das ist schon auch ganz gut.
1: Wenn man jetzt mal nicht katastrophal denkt, sondern optimistisch denkt und auf seinen Sommer schaut, den man am See verbringen will, würde ich generell sagen, was eignet sich für Automatisierung? Alles, wo ihr strukturierte Aufgaben habt, die immer wiederkehren, die eine KI gut versteht, weil der Ablauf immer gleich ist. Alles, was wirklich euch auch im Alltag nervt und wo ihr das Gefühl habt, das wäre wirklich nützlich, wenn ich dafür quasi einen Praktikanten einstellen könnte, der das macht. Und damit würde ich auch anfangen. Ich würde auch nicht versuchen, einfach irgendwas zu automatisieren, nur weil es geht, sondern wirklich zu überlegen, wo ist mein Pain, wo habe ich die größte Nervigkeit in meinem Leben, weil das ist dann auch oft die Motivation, die einen dann dahin bringt, dass man das System einmal wirklich robust baut und dass es einem auch in der Folge wirklich das Leben verbessert.
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1: Mit Ronald Lessig. Von heute an kann in Deutschland eine staatliche Förderprämie für den Kauf eines Elektroautos oder eines Plug-in-Hybrids beantragt werden. Das Portal soll am Vormittag freigeschaltet werden. Aus Berlin Caroline Dünnebier.

0: Wer sich ein neues E-Auto oder einen Plug-in-Hybrid kauft oder least, kann künftig bis zu 6.000 Euro Förderung bekommen. Wie hoch der Zuschuss ausfällt, hängt vom Fahrzeug, dem Einkommen und der Familiengröße ab. Vor allem Haushalte mit kleinen und mittleren Einkommen sollen profitieren. Wer im Jahr bis zu 80.000 Euro verdient, kann die Förderung bekommen. Familien mit Kindern dürfen etwas mehr verdienen. Wichtig ist, gefördert werden nur neue Fahrzeuge, die seit Anfang des Jahres zugelassen wurden. Gebrauchte E-Autos werden nicht gefördert.
1: Die Bundesregierung bringt heute Medienberichten zufolge den Wiederverkauf des Energiekonzerns Uniper auf den Weg. Die Süddeutsche Zeitung beruft sich bei ihrem Bericht auf ein Konzept des Finanzministeriums. Demnach senkt der Bund seine Beteiligung vom Ende dieses Jahres an von heute gut 99 auf 25% plus eine Aktie. Uniper war Ende 2022 im Zuge der Energiekrise verstaatlicht und mit Kapital in Höhe von 13,5 Milliarden Euro vor der Pleite gerettet worden. Wenige Tage nach dem US-Präsidenten ist heute Russlands Präsident Putin zu Besuch in China. Begleitet wird er von einer Delegation aus Ministern und Managern von staatlichen und privaten Konzernen. Aus der Nachrichtenredaktion Viktor Kupka.
2: Aus dem Kreml heißt es, Moskau habe hohe Erwartungen an den Besuch. Bei den Gesprächen auf Einladung von Chinas Staatschef Xi gehe es um einen Ausbau der, so wörtlich, privilegierten strategischen Partnerschaft beider Länder. Beide Staatschefs wollen sich über internationale wie regionale Probleme austauschen. Im Anschluss sei die Unterzeichnung einer gemeinsamen Erklärung und einer Reihe bilateraler Dokumente geplant. Auch ein Treffen Putins mit Ministerpräsident Li steht demnach auf dem Programm.
1: In Kalifornien ist ein islamisches Zentrum angegriffen worden. Dabei wurden in San Diego laut Polizei 3 Menschen erschossen. Es soll sich um einen Wachmann und 2 Mitarbeiter handeln. Die Polizei fand außerdem die beiden mutmaßlichen Angreifer tot in einem Auto auf dem Parkplatz. Das Tatmotiv sei Hass gewesen, heißt es. Zu dem islamischen Zentrum gehören eine Moschee und eine Schule. Der deutschen Eishockey-Nationalmannschaft droht bei der WM ein Fiasko. Das Team verlor auch das 3. Vorrundenspiel und zwar deutlich mit 1:6 gegen Gastgeber Schweiz. Das Minimalziel Viertelfinale ist damit in weiter Ferne. Das waren die Nachrichten. Das Wetter in Deutschland. Tagsüber nach Nebelauflösung heiter, später Schauer oder Gewitter bei bis zu 13 Grad in der Eifel und 21 Grad in Berlin. Am Mittwoch wechselhaft 16 bis 22 Grad. Es ist 4.03 Uhr.
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4: Ich habe erstmal die Entwarnung für die A14 Schwerin-Wittenberge. Kein Falschfahrer mehr unterwegs zwischen dem Kreuz Schwerin und Grabow. Schauen wir auf die Autobahn 1 Dortmund Richtung Köln. Die ist zwischen Wermelskirchen und Burscheid nach einem LKW-Unfall immer noch gesperrt. Die A9 München Richtung Nürnberg ist zwischen Ingolstadt Süd und Ingolstadt Nord nach einem Unfall noch bis 12 Uhr Mittag gesperrt. Solange gibt es eine Umleitung für Sie, das ist die U39. Die A39 Salzgitter Richtung Braunschweig ist zwischen Salzgitter-Lebenstedt Süd und Wartenstedt wegen einer Nachtbaustelle noch bis 5 Uhr früh gesperrt. Die Umleitung dort ist für Sie die U79. Die A40 Essen Richtung Duisburg ist zwischen dem Kreuz Kaiserberg und Kreuz Duisburg wegen Brückenarbeiten bis 5 Uhr früh gesperrt. Auf der A71 Suhl Richtung Erfurt ist zwischen Oberhof und Gräfenroda der Tunnel bis 6 Uhr früh gesperrt. Die A81 Schaffhausen Richtung Singen ist zwischen Gottmardingen und Hilzingen wegen einer Baustelle im Heilsbergtunnel noch bis 6 Uhr früh gesperrt. Solange gibt es dort eine Umleitung für Sie. Und die A659 Weinheim Richtung Viernheim ist in Höhe Kreuz Weinheim wegen einer Nachtbaustelle noch eine gute Stunde lang gesperrt. Bis 5 Uhr soll das dauern. Solange gibt es auch dort eine Umleitung für Sie.
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4: Aus dem Studio von NDR Info in Hamburg mit Carsten Thiele. Schönen guten Morgen. Ich freue mich, dass Sie Lust haben auf viele Infos, auf Hintergründe und Interviews zu den Themen, die heute wichtig sind. Und was gibt es Wichtigeres als das Klima. Wenn sich wirklich was tun soll in Sachen Klima, dann müssen jetzt endlich alle Hebel umgelegt werden Richtung Klimaschutz. Eigentlich wollte die Bundesregierung mit ihren Klimazielen auf Kurs sein. Das heißt, die Treibhausgasemissionen sollten kontinuierlich sinken. Aber der Expertenrat für Klimafragen kann das nicht bestätigen. Im vergangenen Jahr blieben die Emissionen in Deutschland nahezu konstant. Und auch in Zukunft sieht es nicht besser aus. Deutschland könnte laut Expertenrat zahlreiche Klimaziele deutlich verfehlen. Jan Zimmermann hat mehr dazu.
5: Es ist kein gutes Zeugnis für die Bundesregierung. Laut Expertenrat für Klimafragen werden die Klimaschutzziele aktuell zwar erreicht, langfristig aber nicht.
6: Wir sehen klimaschutzpolitischen Handlungsbedarf,
5: sagt Julia Pongratz, Klimawissenschaftlerin und Mitglied im Expertenrat. Doch der Reihe nach. Mit Blick auf das vergangene Jahr ist der Ausstoß klimaschädlicher Gase nahezu konstant geblieben und liegt damit noch im grünen Bereich.
4: Ich habe zwischendurch eine wichtige Falschfahrerwarnung für die Autobahn 8 München-Stuttgart. Zwischen Neusäß und Adelsried kommt Ihnen ein Falschfahrer entgegen. Vorsicht dort bitte. Und jetzt weiter mit dem Beitrag über den Bericht des Klima-Expertenrates.
5: Vor allem in der Energiewirtschaft und in der Industrie ist der CO2-Ausstoß zurückgegangen, erklärt Marc-Oliver Betzüge, Ratsmitglied und Energieexperte.
7: Die Rückgänge in der Energiewirtschaft hängen natürlich damit zusammen, dass Deutschland in erheblichem Umfang in den Aufbau von erneuerbaren Energieträgern in der Stromerzeugung investiert hat. Gleichzeitig sind die Folgen der wirtschaftlichen Entwicklung der vergangenen 5 Jahre sehr deutlich zu erkennen.
5: Heißt, ein Teil des Rückgangs beruht auf der Wirtschaftsflaute in Deutschland. Außerdem, Erfolge in der Energiewirtschaft und Industrie werden durch mehr Emissionen in den Bereichen Gebäude und Verkehr aufgehoben. Eigentlich soll der CO2-Ausstoß bis 2030 um 65% zurückgehen, verglichen mit dem Jahr 1990. Aber weder dieses noch alle weiteren Klimaschutzziele werden nach heutigen Prognosen erreicht, erklärt die Vorsitzende des Expertenrats, Barbara Schlomann.
8: Das sind die Budgetziele für die Folgeperiode 31 bis 40, die Jahresziele für 2030 und 2040 sowie die Treibhausgasneutralität 2045 und die negativen THG-Emissionen bis 2050.
5: All diese Klimaschutzziele werden nach den Berechnungen der Wissenschaftler verfehlt. Laut Forscherin Julia Pongratz vermisst der Expertenrat vor allem eines.
6: Wir empfehlen eine Einbettung der Klimaschutzpolitik in eine kohärente politische Gesamtstrategie, die insbesondere auch soziale Verteilungswirkungen und ökonomische Folgen bei der Programmgestaltung stärker in den Blick nimmt.
5: Denn das kürzlich vorgelegte Klimaschutzprogramm der Bundesregierung wird das Ruder nicht rumreißen, so die Einschätzung des Expertenrats. Das Programm müsse überarbeitet und strenger werden. Und Vorhaben wie das geplante Gebäudemodernisierungsgesetz, auch als Heizungsgesetz bekannt, könnten die Situation noch verschlechtern. Die Bundesregierung verteidigt ihre Klimapolitik. Der Sprecher des Umweltministeriums, Nikolai Fichtner.
9: Die Emissionen gehen runter. Die Frage ist nur, ob sie schnell genug runtergehen. Und da gibt es, wie es im wissenschaftlichen Diskurs üblich ist, unterschiedliche Annahmen.
5: Dagegen werfen Oppositionsparteien, Union und SPD Versagen vor. Der Bericht des Expertenrats sei eine Klatsche, vor allem für die Energiepolitik von Wirtschaftsministerin Katharina Reiche von der CDU, sagt Grünen-Parteichefin Franziska Brandner.
10: Der Bericht zeigt nochmal deutlich, dass diese Bundesregierung offensichtlich jegliche Ambition beim Klimaschutz auch aufgegeben hat, ja, vielleicht ihn sogar abschafft, wenn man sich anschaut, was Frau Reiche vorhat.
5: Auch Umwelt- und Klimaschutzorganisationen üben Kritik. Sie fordern, möglichst schnell aus fossilen Brennstoffen wie Öl und Gas auszusteigen. Ihrer Ansicht nach steuert die Bundesregierung mit Vollgas in die falsche Richtung.
4: Diesen Klima-Expertenrat, von dem eben die Rede war, den wollen wir jetzt mit einer Stimme noch ein bisschen lebendiger machen. Professorin Tanja Kneiske von der TU Berlin ist Physikerin und sie gehört zu eben diesem Expertenrat für Klimafragen und hat den Bericht in Berlin mit vorgestellt. Meine NDR-Kollegin Nina Zimmermann hat sie gefragt, warum gerade die beiden Bereiche Verkehr und Gebäude für den Klimaschutz so schwierig sind.
11: Meine Theorie ist dazu, dass ja Industrie und Energiewirtschaft zum Beispiel sehr von Firmen getrieben ist, die Geschäftsmodelle umsetzen wollen, während natürlich der Bereich Verkehr, besonders der Individualverkehr, aber auch natürlich die Wärmeversorgung zu Hause einfach von Menschen abhängt, von Privatmenschen, die eine Entscheidung treffen müssen. Und zwar Entscheidungen für ein neues Heizsystem, Entscheidungen für ein neues Auto. Und damit sind immer hohe Kosten verbunden für Privatpersonen und man legt sich fest auf 20 bis 30 Jahre. Und das sind viele, viele Entscheidungen, die da von Menschen getroffen werden. Und so was ich beobachte, ist momentan der Rahmen nicht besonders sicher.
12: Also wenn man Summen im fünfstelligen Bereich in die Hand nehmen muss, dann überlegt man natürlich, und das ist im Grunde ja wahrscheinlich diese Mixed Messages, die wir die vergangenen 3-4 Jahre hier im Land hören, oder?
11: Richtig, wir hatten ja eine Phase, in der es plötzlich alle dafür waren und Klimaschutz gefordert haben, indem wir dann auch mit der Ampelregierung ja viel Klimaschutz bekommen haben. Das ist dann nach hinten ausgeschlagen oder war vielleicht etwas zu viel an der Stelle für den einen oder anderen. Und jetzt sehen wir eben, dass die Meinung der Menschen oder die Atmosphäre auch, zumindest die Lauten, ja, ins Gegenteil schwenkt. Und das ist eben diese Phase, durch die wir jetzt gerade gehen, in der man dann doch lieber wieder selber entscheiden möchte. Und man hat auch ganz andere Sorgen. Klimakrise ist dabei nur eins von vielen Krisen, die derzeit stattfinden und die Menschen eben verunsichern.
12: Und dann ist es in diesem Zusammenhang ja ganz spannend zu sehen, wie schnell eine politische Maßnahme sich auswirkt auf unseren Alltag, auch wenn das Gesetz vielleicht auch nur ganz kurz gegolten hat und die nächste Regierung ist schon wieder einkassiert. Stichwort Gebäudeenergiegesetz, Heizungsgesetz, Sie haben gerade von der Verunsicherung schon gesprochen. Die schwarz-rote Regierung stellt ja das Gebäudeenergie jetzt neu auf. Vor allem wurde ein Passus entfernt, und zwar der, der ab 2045 einen Einbau von fossilen Heizungen untersagt hätte. Den gibt es so erstmal nicht mehr. Wie beurteilen Sie diese Novelle des Gebäudeenergiegesetzes? Dadurch werden mittelfristig ja vermutlich kaum die Emissionen sinken, oder?
11: Genau, also der Einbau nach 2040, das liegt ja noch weit in der Zukunft. Im Moment ist eher das Problem, dass wir ja vom Gebäudeenergiegesetz einen sicheren Rahmen hatten, immer noch haben, dass 60% bei neuen Heizsystemen mit erneuerbaren Energien, also CO2-neutral, eingebaut werden müssen. Und zwar ab Juli diesen Jahres. Das war ein sehr verlässlicher Rahmen. Und wir haben auch im Expertenrat gesehen, in unserem derzeitigen Gutachten, dass das einer der Treiber ist für die Emissionssenkung im Gebäudebereich. 30% in 2030 gehen allein auf das Gebäudeenergiegesetz und maßgeblich auf die sogenannte 65%-Regel zurück.
12: Obwohl das so eine kurze politische Debatte im Grunde war, die kein Jahr gedauert hatte, da hat man direkt durch den Zahlen in der Analyse gesehen, das hätte was gebracht.
11: Genau, das basiert ja auf Modellrechnungen. Man sieht sogar in diesen Modellprojektionen, dass in 2040 mehr als 50% Emissionssenkung genau durch das Gebäudeenergiegesetz vonstatten gehen würden, ja, wenn man das jetzt beibehalten würde. Und diese Änderung dieser Regel, dass man es wieder öffnet für alle möglichen Heizsysteme, ist erstens wieder, wie wir eben schon besprochen haben, wahrscheinlich auch nochmal eine Verunsicherung. Oder was auch passieren könnte, ist, dass natürlich jetzt alle anfangen, sich noch schnell eine Gasheizung einzubauen, was spannenderweise auch bis 2030 zu weniger Emissionen führen könnte, weil die heutigen Gasheizungen natürlich effizienter sind als die alten Gasheizungen. Aber langfristig haben wir uns dadurch quasi gebunden an eine CO2-emittierende Technologie.
4: Sagt die Professorin Tanja Kneiske. Sie ist Physikerin und Ingenieurin und Mitglied des Expertenrates für Klimafragen der Bundesregierung. Was folgt aus dem schlechten Klimazeugnis? Friedrich Merz müsste eine Klimareform durchziehen, findet jetzt Maximilian Ulrich in seinem Kommentar.
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13: Gesundheit, Pflege, Rente, Steuern, Arbeitsmarkt, all das soll und muss reformiert werden. Wir brauchen aber noch eine fundamentale Reform in Deutschland. Eine Reform der Klimapolitik. Die Zahlen des Expertenrats für Klimafragen sind eindeutig. Ein ewiges Weiter-so wird für künftige Generationen und Regierungen extrem teuer. Doch die Abwicklung des Heizungsgesetzes, die Abschwächung des Verbrenneraus auf EU-Ebene, das geplante Einfrieren des CO2-Preises, all das zeigt in die genau falsche Richtung. Es braucht jetzt eine Regierung und einen Kanzler, die das Ruder rumreißen. Friedrich Merz muss derzeit viel Kritik aushalten. Unzufriedene Unternehmer, buhende Gewerkschafter, Hasskommentare auf Social Media. Doch er steckt es ein und wirbt sachlich für seine Reform, spricht vom Wohl unseres Gemeinwesens, von einer Zukunft mit gleichen Chancen für unsere Enkelkinder, und er nennt als Gründe für die Reformen Demografie und Mathematik. Demografie und Mathematik sprechen aber auch für mehr Klimaschutz. Schon 2030 drohen beim aktuellen Klimakurs teure Sofortprogramme und hohe Kosten auf EU-Ebene. Die Entlastung durch Renten- und Steuerreformen würden dann durch Versäumnisse beim Klimaschutz einfach aufgefressen. Auch das ist Mathematik, keine Ideologie. Friedrich Merz will seine Sozialstaatsreform trotz Buhrufen durchziehen. Das könnte er auch beim Klimaschutz tun. Von zukünftigen Generationen bekäme Merz dafür Applaus.
4: Das war die Meinung von Maximilian Ulrich und soweit unser Schwerpunkt zum Bericht des Klimaexpertenrates. Ich habe die aktuellen Wetterdaten für Sie. Berlin wolkig bei 9 Grad, Bremen neblig bei 6 Grad, Frankfurt am Main stark bewölkt bei 8 Grad. Dresden bedeckter Himmel bei 11 Grad, Hannover meldet neblige 6 Grad, Kiel, da löst sich der Nebel so langsam auf, bei 10 Grad.

0: Genauso in Köln bei 6 Grad, Leipzig klarer Himmel bei 11 Grad, München leichter Regen bei 9 Grad, Rostock bedeckter Himmel bei 10 Grad und Stuttgart wenige Wolken bei 8 Grad. Und so geht's heute weiter mit dem Wetter. Es ist erstmal heiter, später gibt's dann einzelne Schauer oder Gewitter. Höchstwerte heute 13 Grad in der Eifel bis zu 21 Grad in Berlin. Und morgen am Mittwoch dann wechselhaftes Schauerwetter bei Höchstwerten zwischen 16 und 22 Grad.
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0: In Paris treffen sich zurzeit die Finanzminister der 7 führenden Industrienationen. Dabei soll es vor allem um den Iran-Krieg gehen. Auch Bundesfinanzminister Klingbeil ist dabei. Der Iran-Krieg ist für ihn eine ernsthafte Bedrohung für die Weltwirtschaft. Es brauche eine Verhandlungslösung, um den Krieg zu beenden. Über die Zwischenbilanz des G7-Finanzministertreffens berichtet Julia Borutta.
2: Wie umgehen mit den Folgen des Iran-Krieges? Diese Frage habe großen Raum eingenommen, erklärte Bundesfinanzminister Lars Klingbeil in einer kurzen Zwischenbilanz des zweitägigen G7-Treffens am Abend in der Deutschen Botschaft in Paris. Dabei machte er noch einmal deutlich, dass Europa keine Verantwortung für diesen Krieg trage, dafür aber die Folgen erleide. Umso wichtiger sei es nun, sich im Kreis der G7-Staaten eng abzustimmen. Konkreter wurde der Vizekanzler beim Thema europäische Autonomie.
3: Ich will die europäische Souveränität und Resilienz stärken. Ich bin fest davon überzeugt, dass wir mehr Local Content Regeln brauchen, dass wir auch, ich würde es gerne nochmal wiederholen, mehr europäischen Patriotismus brauchen, wenn es jetzt auch darum geht, dass wir unsere Interessen durchsetzen. Wir sehen, wie andere die Regeln ändern und ich habe keine Lust, dass wir am Ende die Dummen sind und deswegen bin ich auch sehr offen dafür, dass wir in Europa selbst unser Instrumentarium auch schärfen und gucken, wie wir unsere Interessen noch durchsetzen können. Ich will freie, offene Märkte, ich will die internationale Zusammenarbeit, aber in Zeiten, wo andere die Regeln ändern, sollten wir auch gucken, wie wir unsere Interessen durchsetzen können.
2: Beim Thema Versorgungssicherheit verwies er auf die vertiefte Zusammenarbeit mit Ländern wie Indien, Brasilien oder Kenia, die beim G7-Finanzministertreffen in Paris zu Gast sind. Ein wichtiges Thema für Europas Souveränität sei die Beschaffung von seltenen Erden, ohne die die Elektrifizierung nicht gelingen könne.
3: Wir müssen den Einkauf verbessern, wir müssen auch gucken, wo die Produktion ausgebaut werden kann. Ich habe selbst den Vorschlag auch gemacht, dass wir stärker auf Recycle-Quoten beispielsweise in Europa setzen. Also die Vorschläge liegen alle auf dem Tisch und wir haben da keine Zeit zu verlieren. Ich möchte, dass wir nicht abhängig sind, dass wir nicht verletzlich sind. Wir sehen beim Thema Iran, was es bedeutet, abhängig zu sein von fossilen Energieträgern. Wir haben in der Ukraine, also als der Ukraine-Krieg ausbrach, erlebt, was es bedeutet, vom russischen Gas abhängig zu sein. Und wir müssen hier sehr aufpassen, dass wir nicht in die nächste Abhängigkeit reinlaufen.
2: Im Grunde sei man aber schon mittendrin. Umso wichtiger sei es jetzt, eng mit den europäischen Partnern zusammenzuarbeiten. Gemeinsam mit dem französischen Finanzminister Laurent Lescure wolle er die in der EU seit Jahrzehnten geplante Kapitalmarktunion vorantreiben, betonte Klingbeil. Bei seinem einstündigen Vier-Augen-Gespräch mit Emmanuel Macron habe er den Eindruck gewonnen, dass der französische Präsident dieses Projekt unterstütze. Ein fehlender einheitlicher Kapitalmarkt gilt nach wie vor als großer Wettbewerbsnachteil der EU gegenüber den USA oder China.
0: Bunker, Warnsirenen, Feldbetten, all das schien nach Ende des Kalten Krieges nicht mehr nötig zu sein. Viele Schutzräume bei uns in Deutschland sind verwittert, falls es sie überhaupt noch gibt. Aber die Sicherheitslage hat sich verändert, seit Russland die Ukraine überfallen hat. Die Bundesregierung will deshalb viel Geld in den Zivil- und Katastrophenschutz in Deutschland stecken. Bundesinnenminister Dobrindt hat dazu erste Eckpunkte bekannt gegeben. Philipp Eckstein berichtet.
4: Deutschland soll resilienter, also widerstands- und verteidigungsfähiger werden. Nach außen durch eine stärkere Bundeswehr und nach innen durch einen stärkeren Katastrophen- und Zivilschutz. So der Plan, so der Anspruch der Bundesregierung. Schutz nach innen und außen, zwei Seiten einer Medaille, sagt dazu Bundesverteidigungsminister Boris Pistorius von der SPD.
5: Wir können nicht über Verteidigungsfähigkeit reden und darin investieren und gleichzeitig den Zivilschutz nicht entsprechend befördern. Und genau darum geht es. Von daher begrüße ich diesen Schritt sehr.
4: Dieser Schritt bedeutet, am Mittwoch will die Bundesregierung im Kabinett den sogenannten Pakt für den Bevölkerungsschutz beschließen. Zuständig dafür vor allem Bundesinnenminister Alexander Dobrindt von der CSU.
6: Die aktuelle Bedrohungslage, sie erfordert nicht nur das Ausrüsten der Bundeswehr, sondern auch das Aufrüsten

0: zivilen Verteidigung und des Bevölkerungsschutzes.
1: Dabei geht es um eine bessere Ausstattung, aber vor allem auch darum, mehr Personal auszubilden, das in Krisenfällen sofort einsatzbereit wäre.
0: Dafür wollen wir in den nächsten Jahren 10 Milliarden Euro in die Hand nehmen, um dafür zu sorgen, dass die notwendige Ausrüstung zur Verfügung steht, dass die Ausbildung auch möglich ist, dass wir resilienter werden.
1: Zuspruch dafür kommt von Philipp Wiesener. Er ist beim Deutschen Roten Kreuz Bundesbeauftragter für den Katastrophenschutz.
2: Grundsätzlich begrüßen wir als Deutsches Rotes Kreuz den Pakt für den Bevölkerungsschutz und die Dynamik, dass sich etwas bewegt und verändert.
1: Aber beim Roten Kreuz gibt es auch die Sorge, dass bei Ihnen und vielen ehrenamtlichen Helfern von dem Geld zu wenig ankommen wird.
2: Auch dieses Personal braucht eine gute materielle Ausstattung. Es kann nicht sein, dass teilweise Einsatzkräfte mit musealen Ausstattungsgegenständen arbeiten müssen und dass so der Bevölkerungsschutz in Deutschland gesichert wird.
1: Bundesinnenminister Dobrindt sagt dazu auf Nachfrage:
0: All das, was wir heute im Bevölkerungsschutz kennen, muss Teil einer zivilen Verteidigungsstruktur auch sein.
1: Ohne aber konkreter zu werden. Klar ist, für ihn geht es vor allem darum, Bundeswehr und Zivilschutz enger zu verzahnen. Dafür soll in seinem Ministerium ein neuer Stab eingerichtet werden. Der Name steht bereits fest:
0: Kommando Zivile Verteidigung.
1: Was konkret die Bundesregierung plant und was der Pakt für den Bevölkerungsschutz noch umfasst. Am Mittwoch wollen Dobrindt und Pistorius darüber gemeinsam informieren.
3: Soweit Informationen von Philipp Eckstein. Wohnraum ist in Großstädten knapp und teuer, auch in Berlin. Die Hauptstadt braucht dringend neue, bezahlbare Wohnungen. Rund 1.500 davon sind gerade in Berlin-Lichtenberg entstanden. Das Besondere an diesen Wohnungen, es sind Modulwohnungen. Das heißt, sie sind in Serie angefertigt worden, dann per LKW nach Lichtenberg.

500 davon sind gerade in Berlin-Lichtenberg entstanden. Das Besondere an diesen Wohnungen, es sind Modulwohnungen. Das heißt, sie sind in Serie angefertigt worden, dann per LKW nach Lichtenberg.

0: je nach Gelände um bis zu 1 Meter erhöht werden. Die Kosten liegen laut Uniper bei rund 16 Millionen Euro. Schon jetzt werden entlang des Deichs auf etwa 400 Metern Bäume und Sträucher entfernt, damit die Bauarbeiten zeitnah starten können. Gleichzeitig sollen Amphibienzäune die Tiere fernhalten. Der Deich schützt unter anderem das Kloster Schäftlern und die Kläranlage vor Hochwasser. Noch unklar ist allerdings, wer im Ernstfall eine geplante mobile Hochwassersperre an der Staatsstraße auf- und abbauen soll. Die Gemeinde sieht dafür die ehrenamtliche Feuerwehr nicht in der Pflicht.
1: Um Hochwasserschutz geht es heute auch in Kempten. Am Mittag wird eine neue Hochwasserentlastungsmulde offiziell eröffnet. Sie soll ein Gewerbegebiet künftig vor Hochwasser schützen. Und dieses Gebiet war auf einer eigentlich als Überflutungsgebiet gedachten Fläche gebaut worden. Michaela Neukirch berichtet.
2: Nötig geworden ist die neue Hochwasserentlastungsmulde Stiftsbleiche, weil in der Nähe des Bleicher Bachs ein neues Gewerbegebiet entsteht. Und das auf einem Areal, das bisher als sogenannter Retentionsraum genutzt wurde, also als eine Fläche, die bei Unwetter unter Wasser stehen kann. Die neue Mulde soll laut Stadt deshalb also nicht nur Hochwasser aus dem Bleicher Bach ableiten, sondern auch die verlorene Überflutungsfläche ausgleichen. Sie fasst ein Volumen von knapp 1600 Kubikmetern. Die Baukosten liegen nach Angaben der Stadt bei etwas mehr als 1,5 Millionen Euro. Die neue Mulde gehört zu einem umfangreichen Paket an Maßnahmen, mit dem die Stadt Kempten in den letzten Jahren ihren Hochwasserschutz verbessert hat.
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4: Mit Stefanie Mannhardt am Diversity-Tag der ARD. Dieser bundesweite Aktionstag findet seit 2012 jährlich statt, um die Vielfalt in der Arbeitswelt sichtbar zu machen. Die beginnt ja schon im Bewerbungsverfahren. Personalern wird zum Teil vorgeworfen, bei Bewerbungen nicht vorurteilsfrei zu sein. Ein ausländischer Name oder ein Kopftuch auf dem Bewerbungsfoto können schon ein K.O.-Kriterium sein und auch eine Behinderung wird mitunter als schwierig empfunden. Beim diesjährigen Diversity-Tag liegt ein Fokus auf künstlicher Intelligenz und der Frage, ob KI die Bewerbungsverfahren gerechter machen kann. Dazu hören wir gleich auch die Soziologin Jutta Almendinger. Vorher aber schauen wir, wie Firmen künstliche Intelligenz inzwischen einsetzen und welche Erfahrungen sowohl Chefinnen und Chefs als auch Bewerberinnen und Bewerber damit bisher gemacht haben. Maike Vöckersberger berichtet.
5: Hallo Chat, bitte formuliere mir eine professionelle Bewerbung zu dieser Stellenausschreibung. KI ist längst im Bewerbungsalltag angekommen und verändert den Markt spürbar. Das sehen auch Jobportale deutlich. Seit 2023 hat sich die Zahl der Bewerbungsklicks fast verdoppelt. So zumindest beim Bewerbungsportal StepStone. Anna Wittig ist Research- und Insights-Managerin und sagt:
6: Wir sehen auf jeden Fall, dass KI im Bewerbungsalltag angekommen ist. Über 60% der Bewerberinnen und Bewerber nutzen die KI tatsächlich schon beim Bewerben.
5: Die Folge? Bewerbungen wirken oft professioneller, aber nicht unbedingt authentischer. Und genau das erleben auch Unternehmen im Alltag. Im Recruiting kommen zunehmend Bewerbungen an, die sprachlich sehr sauber und perfekt auf die Stellenausschreibung zugeschnitten wirken, oft erstellt mit KI. Für Personalabteilungen wird es dadurch schwieriger, Persönlichkeit und tatsächliche Fähigkeiten zu erkennen. Viele reagieren deshalb mit zusätzlichen Auswahlverfahren, wie zum Beispiel die Personalexpertin von SAP, Diana Gacic.
7: Wir nehmen zunehmend auch Bewerbungen wahr, die sicherlich mit KI-Tools wie ChatGPT erstellt wurden. Diese sind oft besonders gut strukturiert und das erschwert uns, die tatsächlichen Fähigkeiten und die Persönlichkeit der Bewerberinnen und Bewerber einzuschätzen. Deswegen wenden wir ergänzende Methoden an.
5: Nicht nur Bewerberinnen und Bewerber nutzen KI. Auch im Recruiting selbst spielt sie inzwischen eine Rolle. Von der Terminplanung für Interviews bis hin zur Vorauswahl von Kandidaten. Bei großen Konzernen wie der Allianz geht es dabei um riesige Datenmengen, sagt Dominik Alexander Hahn, der für die Personalgewinnung bei der Allianz-Gruppe zuständig ist.
8: Wichtig ist dabei, die KI erteilt keine Zusagen und erteilt auch keine Absagen. Das macht immer der Mensch, also sprich der Mensch, der Recruiter bei uns im Unternehmen entscheidet, wer weiterkommt und wer nicht weiterkommt. Ja, die KI ist nur als Supportfunktion, als Unterstützung mit dabei.
5: Wie fair solche Systeme am Ende wirklich sind, ist eine der zentralen Fragen. KI kann helfen, Entscheidungen objektiver zu machen

0: etwa indem sie Daten anonymisiert oder nur auf Fähigkeiten schaut. Anna Wittig von StepStone sagt dazu:
1: Ganz grundsätzlich lässt sich sagen, dass KI chancengerechter verteilen kann, aber eben auch nur, wenn alle lernen, die KI sinnvoll zu nutzen. Es kann dann eben auch eine neue Ungleichheit entstehen, denn wer KI eben gut nutzen kann, der hat natürlich dann auch einen klaren Vorteil.
0: Fest steht, KI verändert den Bewerbungsprozess rasant. Entscheidend bleibt aber trotzdem eines: der Mensch hinter der Bewerbung.
2: Maike Vöckersberger war das über KI und wie sie von Unternehmen und von Bewerbern schon genutzt wird. Aus wissenschaftlicher Sicht kann das Jutta Almendinger einordnen, die langjährige Leiterin des Wissenschaftszentrums Berlin für Sozialforschung. Benny Riemer hat mit ihr gesprochen.
3: KI wird immer dominanter in unserem Alltag und eben auch im Bewerbungsprozess, wie wir gehört haben. Was sagt denn die Wissenschaft vor allen Dingen? Macht KI die Auswahl von Bewerberinnen und Bewerbern gerechter?
4: Also wir nehmen an, ein Unternehmen bekommt auf eine ausgeschriebene Stelle 500 oder 1000 Bewerbungen und lässt das durch KI selektieren. Da haben wir Bauchweh, weil wir wissen, dass natürlich die KI nur so gut ist, wie die Fütterung, die geleistet worden ist. Also das, was in der Vergangenheit ausgewählt wurde, wird dann genommen, um zukünftige Auswahlprozesse zu steuern und auch zu legitimieren. Das Ganze ist für uns vollständig intransparent. Also wir können dann der einzelnen Bewerberinnen, dem einzelnen Bewerber oft gar nicht sagen, warum sie nicht ausgewählt worden ist, weil es eben auf vergangenen Daten beruht.
3: Also Sie sagen, KI kann theoretisch auch in Richtung mehr Diskriminierung gehen.
4: Oh ja, wir haben das ja in der Vergangenheit immer wieder gesehen. Also das schlimmste Beispiel ist immer diese Emerson-Sache, die ist schon 2014 eingesetzt worden, wo man dann gesehen hat, dass Frauen systematisch diskriminiert werden, einfach weil sie bei Emerson früher kaum eingestellt wurden. Das hat man dann schnell zur Seite gelegt. Und jetzt hat man natürlich breitere Datensätze, wo viele auch erfolgreiche Frauenbewerbungen drin sind. Aber das kann man so nicht verallgemeinern, weil wenn wir jetzt viele Frauenbewerbungen haben, so gilt das eben immer noch nicht für Bewerbungen von Personen, die eine Behinderung haben oder nicht binäre Personen. Auch hier befürchten wir und sehen wir vereinzelt tatsächlich noch Diskriminierungen in diesem Bereich Einsatzes von KI im Bewerbungsprozess.
3: Mal ganz unabhängig von künstlicher Intelligenz, wie hat sich denn die Arbeitswelt in Deutschland mit Blick auf Diversität entwickelt in den letzten Jahren? Sehen Sie mehr Vielfalt?
4: Ja, ich sehe mehr Vielfalt. Wir sind nicht da, wo wir sein wollen, aber natürlich hat sich die Vielfalt erhöht und zwar auf allen Gebieten. Also wir haben mehr Frauen in STEM-Berufen, wir haben aber auch mehr Männer in den pflegenden Berufen als Betreuer von älteren Mitbürgerinnen und Mitbürgern, aber auch von Kindern. Wir haben mehr Frauen in Führungspositionen.
3: Wenn es Veränderungen gibt, dann sind das ja nicht immer

0: eben nicht nur darum geht, zu quotieren. Die Frauen kommen dann auf solche Positionen und werden im Vergleich zu Männern, ich nehme jetzt einfach mal Führungspositionen an, viel schneller auch wieder gegangen. Ja, also wir müssen diese Personen dann auch ganz ordentlich onboarden. Wir müssen sie in den zwei ersten Jahren begleiten, sodass auch die Belegschaft diese Personen akzeptiert, weil sie an diese Personen so noch gar nicht als Führungspositionen gewohnt war. Wir sehen, dass wir nach wie vor ganz große Probleme haben, wenn wir beispielsweise Frauen haben, die gleichermaßen noch körperliche oder geistige Einschränkungen haben, also das, was wir als Intersektionalität bezeichnen. Insofern, der Fortschritt, den wir zu machen haben, ist riesig, aber ich bin keine Person, die sagt, es ist alles schlecht und sich eher jetzt ja daran orientiert, dass wir ja einiges geschafft haben. Und ich sehe auch einen größeren Willen, in diese Richtung zu gehen insgesamt.
1: Also ich höre raus, Sie sind teilweise zufrieden mit dem bisher Erreichten. Wo würden Sie sagen, wo gibt es jetzt aktuell den größten Handlungsbedarf?
0: Der größte Handlungsbedarf liegt meinerseits in einer Stabilisierung des Erreichten. Ich mache mir sehr große Sorgen, dass wenn die AfD in manchen Bundesländern noch höhere Stimmenanteile erreicht und tatsächlich in eine Entscheidungsposition kommt, dass dann gerade Personen, die noch nicht so etabliert sind im Erwerbsarbeitsmarkt, runterfallen, dass es wieder so ein Backlash gibt, dass Frauen beispielsweise in die Familie zurückkehren. Und je sicherer wir uns da machen, also Sie erwähnten eben das Antidiskriminierungsgesetz, je mehr wir es durch feste, dann auch qualifizierte Regeln unterstützen, desto schwieriger wird es sein, diese erreichten Fortschritte zunichte zu machen.
2: Sagt die Soziologin Jutta Almendinger. Und das war unser BR24-Thema des Tages zum ARD-Diversity-Tag. 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
2: A6 Waidhaus Richtung Nürnberg, zwischen Waidhaus Autobahn und Pleistein 5 Kilometer Stau. Die A9 München Richtung Nürnberg ist zwischen Ingolstadt Süd und Ingolstadt Nord wegen Bergungsarbeiten nach einem LKW-Unfall gesperrt. Zurzeit 2 Kilometer Stau ab Manching und die A9 bleibt voraussichtlich auch noch bis zum Mittag gesperrt. Eine Umleitung gibt es über die U39. Jetzt A9 Nürnberg Richtung München zwischen Garching Nord und Schwabing, stockender Verkehr. Und A94 Passau Richtung München zwischen Lengdorf und Parsdorf 12 Kilometer. Kurzer Blick aufs Wetter in Bayern. Am Vormittag ist es noch meistens bewölkt. Vereinzelt regnet es auch noch mal. Später lockert es dann aber immer mehr auf und dann schafft es auch die Sonne mal durch. Im Norden allerdings auch weiter Schauer und von Westen her zieht es sich dann später auch schon wieder zu. Das Ganze bei Höchstwerten zwischen 16 und 22 Grad heute. Morgen zuerst noch regnerisch, später öfter sonnig. Donnerstag dann insgesamt noch mehr Sonnenschein, noch weniger Regen und Freitag soll es wieder richtig sonnig sein. Außerdem wird es in den nächsten Tagen auch immer wärmer. Am Freitag bis zu 28 Grad.

0: Heute ist Dienstag, der 19. Mai. Es ist 7.31 Uhr.
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0: Im vergangenen Jahr hat es deutlich mehr Angriffe auf Politiker gegeben. Unser großes Thema heute früh. Außerdem berichten wir über die Verstöße gegen die 12-Uhr-Regel an den Tankstellen. Und wir schauen auf den Besuch des russischen Präsidenten Putin in China. Das und mehr in der nächsten halben Stunde hier auf BR24. Durch die Sendung begleitet sie Katja Strippel. Ich wünsche Ihnen einen schönen guten Morgen. Im Februar des vergangenen Jahres war die vorgezogene Bundestagswahl und das politische Klima in Deutschland war aufgeheizt. Die Antwort der Bundesregierung auf eine Anfrage der AfD-Fraktion zeigt, dass die Zahl der Angriffe auf Parteimitglieder 2025 massiv zugenommen hat. Und die meisten Attacken richteten sich demnach gegen AfD-Mitglieder. Häufig ging es dabei um Beleidigungen oder Verleumdungen. Maximilian Ulrich aus Berlin.
2: Wer sich politisch engagiert, lebt immer gefährlicher. Im vergangenen Jahr registrierte die Polizei in Deutschland 5.140 Straftaten gegen Repräsentanten von Parteien. Das sind rund 1.500 Angriffe mehr als noch im Vorjahr. Das berichten mehrere Medien mit Bezug auf eine kleine Anfrage der AfD im Bundestag. Erstmals richten sich demnach die meisten Angriffe gegen die AfD. In den Jahren zuvor waren stets die Grünen am stärksten betroffen von Angriffen. Die Zahl der Angriffe auf grünen

0: Politiker hat leicht abgenommen und sinkt von 1200 Fällen im Jahr 2024 auf 1005 Fälle im letzten Jahr. Dagegen hat sich die Zahl der Angriffe auf CDU-Mitglieder im letzten Jahr nahezu verdreifacht. Der Großteil der Angriffe sind sogenannte Äußerungsdelikte. Dazu zählen unter anderem Volksverhetzung, Verleumdung und Beleidigung. Solche Straftaten können auch online begangen werden. Im vergangenen Jahr wurden aber auch 193 Gewaltdelikte registriert. Die meisten davon richteten sich gegen Vertreter der AfD.
1: Seit Anfang April gilt an deutschen Tankstellen die 12-Uhr-Regel. Das heißt, nur zu diesem Zeitpunkt dürfen die Betreiber ihre Preise erhöhen. Eine Auswertung des Verbraucherdienstes Mehr Tanken zeigt, dass dagegen tausendfach verstoßen wurde. Und das, obwohl den Tankstellen hohe Geldstrafen drohen. Dominik Einzel aus dem BR24-Team.
2: Die meisten Abweichungen wurden nach Angaben des Verbraucherdienstes Mehr Tanken in Bayern festgestellt. Dort war die Quote der Verstöße gegen das neue Gesetz mit 25,6% am höchsten. Untersucht hatte das Vergleichsportal Daten der Markttransparenzstelle für Kraftstoffe und stellte fest, dass insgesamt knapp 3.000 der gut 15.000 Tankstellen regelmäßig unerlaubt die Preise erhöhten. Mit den am Abstand meisten Regelverstößen fiel mit Esso eine der größten Tankstellenketten in Deutschland auf. Hinzu kommt, mit durchschnittlich 10,7 Cent fielen die Preiserhöhungen hier jeweils sehr hoch aus. Die Tankstellenbetreiber wehren sich gegen die Vorwürfe und verweisen auf die Auswirkungen eines schlecht gemachten Gesetzes. Nach den Worten von Daniel Kadig, Chef des Bundesverbandes Freier Tankstellen, handelt es sich nicht um bewusste Regelverstöße, sondern um technische Gründe wie eine langsame Datenübermittlung. Nach Angaben von Mehr Tanken kann das aber nicht der einzige Grund für die Abweichungen sein, zumal andere Tankstellenbetreiber sich öfter an die Regeln halten und die Stunde um die Mittagszeit gar nicht ausgewertet wurde.
1: Die letzte Bundeswaldinventur hat ergeben, dass der deutsche Wald mehr Kohlenstoff abgibt, als er aufnehmen kann. Schon länger beobachten Experten Schäden durch Hitze, Trockenheit und Borkenkäfer und die meisten Bäume sind krank. Heute will Bundeslandwirtschaftsminister Rainer den neuen Waldzustandsbericht vorstellen. Anne-Kathrin Mellmann aus Berlin.
3: Im Tegeler Forst in Berlin macht sich Bundeslandwirtschaftsminister Alois Rainer von der CSU selbst ein Bild vom Zustand des Waldes. Den deutschen Wäldern ging es in den vergangenen Jahren zunehmend schlechter. Zu schaffen machen den Bäumen Trockenheit, Hitze und Schädlinge wie der Borkenkäfer. Besonders von Schäden betroffen sind Fichten, Kiefern, Buchen und Eichen. Nur noch jeder fünfte Baum gilt als gesund. Das belegen auch Satellitendaten des Deutschen Zentrums für Luft- und Raumfahrt. Zwischen 2017 und 2024 gingen danach etwa 900.000 Hektar Wald verloren. Besonders stark schrumpfen Wälder im Harz, Südwestfalen, im Südosten von Thüringen und in der Grenzregion von Sachsen zu Tschechien. Für die Waldzustandserhebung werden unter anderem die Baumkronen untersucht und erfasst, wie stark sie Blätter oder auch Nadeln verloren haben. Die Bundesregierung leitet von den Daten ab, was getan werden muss, um den Wald zu schützen.
1: Gerade erst war US-Präsident Trump in China, jetzt ist der russische Präsident Putin dort. Bei seinem zweitägigen Besuch in Peking soll es um die Beziehungen beider Länder und um internationale Probleme gehen. Putin wird von mehreren Ministern und Managern begleitet. Maximilian Seib aus Peking.
4: Beide Seiten betonen schon länger, ihre Beziehungen seien auf einem beispiellos hohen Niveau. Gleichzeitig hat sich das Machtverhältnis verschoben. China ist in den vergangenen Jahren wirtschaftlich und politisch stärker geworden, Russland zunehmend abhängig. Peking ist nach dem russischen Überfall der Ukraine der wichtigste Abnehmer von russischem Öl und Gas, allerdings zu deutlich reduzierten Preisen. Ein großes Pipeline-Projekt kommt nur schleppend voran. Die Pipeline Power of Siberia 2 könnte noch mehr Gas von Russland nach China transportieren. Sie ist offenbar grundsätzlich beschlossen, doch es wird auch nach Jahren noch über Details verhandelt. Beobachter gehen davon aus, dass Peking in den Verhandlungen den Preis stark drückt. Auch innenpolitisch steht Putin unter Druck. Die Militärparade zum Ende des Zweiten Weltkriegs fiel in diesem Jahr kleiner aus als in den Jahren zuvor. Selbst in staatlichen Umfragen sinken seine Zustimmungswerte. Das liegt an einer schwächelnden Wirtschaft und Sicherheitsängsten bei vielen Russen. Ukrainische Drohnen treffen inzwischen Ziele tief im russischen Landesinneren. Der Besuch fällt zudem mit einem symbolischen Datum zusammen. Vor 25 Jahren unterzeichneten beide Länder ihren Vertrag über gute Nachbarschaft und freundschaftliche Zusammenarbeit. Zum Abschluss des Treffens sind eine gemeinsame Erklärung sowie mehrere bilaterale Abkommen geplant.
1: Um 8 Uhr bin ich mit unserem Korrespondenten in Peking zum Gespräch verabredet. Da sprechen wir dann nochmal ausführlich über Putins Besuch in China. In Kalifornien ist ein islamisches Zentrum angegriffen worden. Vor der Moschee in San Diego haben zwei bewaffnete Jugendliche drei Menschen getötet. Unter den Opfern ist auch ein Wachmann. Die Polizei geht von einem Hassverbrechen aus. Die Ermittlungen sind aber noch nicht abgeschlossen. Antje Sieb aus Los Angeles.
5: Gegen Mittag Ortszeit waren erste Notrufe eingegangen. Beim Eintreffen an dem Zentrum mit Moschee, Kindergarten und Schule hatten Einsatzkräfte die drei Opfer gefunden. Der getötete Wachmann habe möglicherweise eine größere Katastrophe verhindert, sagte der Polizeichef von San Diego, Scott Wahl. Die beiden 17- und 18-jährigen Verdächtigen wurden nach Polizeiangaben in einem Auto einige Blocks entfernt tot aufgefunden. Sie sollen sich selbst erschossen haben. Die Ermittlungen zu möglichen Motiven laufen. So soll etwa ein Haus durchsucht werden, das mit einem der Jugendlichen in Verbindung steht. Es gebe Hinweise auf Hasskriminalität, sagte der Polizeichef, ging aber nicht ins Detail. Bereits am Vormittag hatte die Mutter eines der Verdächtigen ihren Sohn vermisst gemeldet. Zusätzlich waren ihr Auto sowie mehrere Waffen verschwunden. Deshalb waren Ermittler bereits auf der Suche nach dem Jugendlichen, als die Notrufe aus der Moschee eintrafen. Mehrere Städte in den USA haben angekündigt, in Reaktion auf die Ereignisse in San Diego den Schutz für Moscheen und islamische Zentren zu verstärken.
1: Die deutsche Eishockey-Nationalmannschaft hat auch ihr drittes Gruppenspiel bei der WM verloren. Gegen Gastgeber Schweiz unterlag das Team von Bundestrainer Kreis deutlich mit 1:6. Nächster Gegner morgen sind die USA, Burkhard Hupe aus Zürich.
6: 26 Spielminuten war in Zürich alles in Ordnung für die deutsche Eishockey-Nationalmannschaft. Es stand 0:0, Deutschland war gut im Spiel, hatte ein Powerplay, traf den Pfosten. Und dann im Gegenzug die Schweizer in Unterzahl erfolgreich. Das erste Tor für den WM-Gastgeber. Und danach brach Deutschland komplett auseinander. Die Tore fielen fast im Minutentakt. Innerhalb von nur 12 Minuten 5 Tore für die Schweizer. 5:0 die Führung für die Eidgenossen nach 40 Minuten. Im letzten Abschnitt ließen es dann die Schweizer sehr viel ruhiger angehen, erhöhten durch André Ghetto noch auf 6:0. André Ghetto, zweifacher Torschütze an diesem Abend. Ehe Frederik Tiffels dem Berliner in seinem 100. Länderspiel wenigstens noch der Ehrentreffer zum 1:6 gelang.
1: Und jetzt ist es 20 vor 8.
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1: Die Verbraucherzentrale Sachsen zieht mit der derzeit größten Sammelklage Deutschlands gegen Amazon Prime Video vor Gericht. Christian Sachsinger, worum geht's denn da genau?
8: Ja, die Verbraucherschützer agieren für über 200.000 verärgerte und genervte Kundinnen und Kunden. Die hatten beim Streamingdienst des US-Konzerns Amazon ein Abo abgeschlossen und sollten plötzlich extra zahlen, nämlich wenn sie weiterhin Filme ohne Unterbrechung sehen wollten. Die strittige Frage dabei, dürfen Anbieterkonditionen laufender Digitalabos einfach verschlechtern? Jutta Kaiser berichtet für uns.
9: Die Verbraucherzentrale Sachsen sagt, die geschätzt 17 Millionen Kundinnen und Kunden hätten keine Möglichkeit gehabt, die Änderung abzulehnen. Um die gewohnte Leistung zu bekommen, hätten sie ein zusätzliches Abo abschließen müssen für 2,99 Euro pro Monat. Die Verbraucherschützer wollen, dass Amazon allen Betroffenen einen Teil ihrer monatlichen Gebühren zurückzahlt. Wichtig ist der Stichtag 5. Februar 2024. Das ist der Tag, an dem Amazon die zusätzliche Werbung für den Streamingdienst angekündigt hat. Wer vor dem 5. Februar 2024 ein Prime-Abo hatte, kann sich laut Verbraucherzentrale der Sammelklage anschließen und mögliche Ansprüche geltend machen. Die Anmeldung ist noch kurze Zeit möglich und kostenlos. Das Formular finden Betroffene online auf der Seite des Bundesjustizministeriums. Bei der mündlichen Verhandlung geht es im Kern um die Frage, ob Amazon bestehende Vertragsleistungen nachträglich verschlechtern durfte. Das Unternehmen argumentiert, man habe die Kunden transparent im Voraus und in Übereinstimmung mit geltendem Recht informiert. Ein Urteil fällt frühestens in 6 Wochen.
8: Im Rahmen der sogenannten Zeitenwende gibt die Bundeswehr so viel Geld für Ausrüstung aus wie seit Jahrzehnten nicht mehr. Immer wieder gibt es aber Kritik an den Beschaffungsverfahren. Die IHK für München und Oberbayern fordert nun in einem Eckpunktepapier mehr Flexibilität und Tempo bei Politik und Behörden. Stefan Lehner.
10: Viele gute Ideen, aber wenig Geld. Das ist ein klassisches Dilemma von Start-ups. Für junge Unternehmen in der Verteidigungsindustrie ist es eine besonders große Herausforderung. Viele von ihnen klagen, dass Ausschreibungen der Bundeswehr so ausgelegt sind, dass tendenziell die großen Traditionsfirmen der Branche einen Vorteil haben. So müssen Unternehmen zum Teil nachweisen, wie viele Jahre sie schon im Markt sind, ob sie bereits erfolgreiche Produkte vorweisen können, etc. Gerade für Neugründungen mit radikal neuen Produktideen ein K.O.-Kriterium, kritisiert Bernhard Eichener. Der Start-up-Experte der IHK für München und Oberbayern ist einer der Autoren eines neuen Eckpunktepapiers zur Modernisierung der Verteidigungsindustrie. Er fordert zeitgemäße, flexible Regelungen in Zeiten schnellen Technologiewandels.
11: Ja, Sprunginnovationen nennen wir das auch und die Verhinderung von solchen Innovationen ist eine Mindset-Geschichte. Also das Mindset muss sich verändern, man muss weg von der deutschen Bürokratie, die es seit Jahrzehnten gibt, und einfach den jungen, innovativen Unternehmen eine Chance geben.
10: Bei der Bundeswehr heißt es, man nehme solche Forderungen durchaus ernst. Man sei zudem schon viel flexibler geworden. So konnten in der vergangenen Woche auch Startups ihre Technologien zur Drohnenabwehr bei einer Art Messe im neuen Innovationszentrum der Bundeswehr in Erding präsentieren.
8: Die japanische Wirtschaft ist im ersten Quartal stärker gewachsen als erwartet. Das Bruttoinlandsprodukt legte im Jahresvergleich um 2,1% zu. Getragen wurde der Aufschwung dabei von einem robusten privaten Konsum. Der machte mehr als die Hälfte der japanischen Wirtschaftsleistung aus. Auch die Investitionen der Unternehmen legten zu. Allerdings wird sich das Wachstum wegen des Iran-Konflikts bald wieder einbremsen. Japan ist wegen seiner starken Abhängigkeit von Ölimporten aus dem Nahen Osten besonders anfällig für diesen Energiepreisschock.

0: 7.45 Uhr.
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0: Die Nachrichten mit Markus Terhaast.
2: Zahl der Angriffe auf Politiker hat stark zugenommen. Nach Angaben der Bundesregierung wurden im vergangenen Jahr mehr als 5.100 entsprechende Straftaten registriert. Das sind etwa 1.500 Angriffe mehr als im Vorjahr. Das zeigt die Antwort der Bundesregierung auf eine Anfrage der AfD-Fraktion. Demnach wurden Politiker der AfD besonders häufig angegriffen. In den Jahren davor waren die Grünen am stärksten betroffen. Fast jede fünfte Tankstelle verstößt offenbar gegen 12-Uhr-Regel. Das hat eine Analyse des Verbraucherportals Mehr Tanken ergeben. Die Plattform bezieht sich auf Daten der Markttransparenzstelle für Kraftstoffe. Demnach wurde die Regel bis zum Stichtag 11. Mai insgesamt 17.000 Mal missachtet. Am höchsten war die Quote demnach in Bayern, wo mehr als jede vierte Tankstelle gegen die Regel verstieß. Soziologin Almendinger warnt vor Diskriminierung durch KI bei Bewerbungen. Wenn ein Unternehmen Bewerbungen in ein KI-Programm einspeise, würden Kriterien berücksichtigt, die schon in der Vergangenheit als wichtig beurteilt worden seien, sagte Almendinger im BR24-Thema des Tages. Das könne etwa dazu führen, dass eine Firma, die bisher kaum Frauen eingestellt habe, auch weiterhin Männer bevorzuge. Oberlandesgericht München verhandelt über Sammelklage gegen Amazon. Mehr als 200.000 Kundinnen und Kunden von Amazon Prime Video wehren sich dagegen, dass der Streamingdienst Werbung schaltet. Sie wollen nicht akzeptieren, dass Amazon für werbefreie Filme zusätzlich Geld verlangt. Reis, Tee und Gewürze sind in Europa offensichtlich häufig mit Pestiziden belastet. Das hat eine Untersuchung von Foodwatch ergeben. Demnach wurden in 2 von 3 getesteten Produkten Rückstände von Substanzen gefunden, die in der EU eigentlich verboten sind. In Deutschland waren beispielsweise Kreuzkümmel, Paprikapulver und grüner Tee betroffen. Das Wetter, Wolken, Sonne und einzelne Schauer bis 22 Grad.
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0: In Bayern regnet es immer seltener. Das letzte Jahr war das trockenste im Freistaat seit dem Jahr 1976. Und klar, dass man da kreativ wird, wie sich Wasser recyceln lässt. Warum nicht zum Beispiel aus Abwasser Bier brauen? Rüdiger Kronthaler hat versucht, dieses Abwasserbier unter die Leute zu bringen.
3: Wir stehen am Rand des Münchner Frühlingsfests. Burschen in Lederhose, Mädels in Dirndl. Wir halten sie auf, um sie auf ein Bier einzuladen. Das Bier hat allerdings eine besondere Vorgeschichte. Es wurde aus recyceltem Abwasser gebraut, aus Pipi und Co. Alle Schadstoffe wurden natürlich vollständig rausgereinigt. Dennoch skeptisches Schnuppern.
4: Wie riecht's so? Ist das euer Geruchstest?
5: Riecht nach Bier, ja.
3: Hinter dem Bier aus Abwasser steckt Professor Jörg Drewes vom Lehrstuhl für Siedlungswissenschaft der TU München. Er ist Experte für Recycling von Abwasser. Er hat das Abwasser in mehreren Schritten gereinigt, deutlich intensiver als in einer normalen Kläranlage natürlich, bis am Ende ein spurenfreies Trinkwasser übrig blieb. Daraus ließ er das Bier brauen. Es geht ihm darum, für den Wert von Wasser zu sensibilisieren, angesichts der zunehmenden Wasserknappheit.
6: Wir gehen jeden Tag auf die Toilette, wir gehen jeden Tag duschen und waschen uns und das Wasser fällt immer an. Und wenn wir das so aufreinigen können, dass wir da auch andere Dinge mit bespielen können, Bewässerungszwecke im urbanen Bereich oder in der Landwirtschaft, dann hätten wir eine Alternative.
3: Das Wasser des Recyclingbiers stammt aus Schweinfurt, einer der trockensten Regionen Bayerns. Professor Drewes arbeitet mit der dortigen Stadtentwässerung zusammen. Bislang wird in Schweinfurt gereinigtes Abwasser in den Main geleitet. Gereinigtes Abwasser ist qualitativ noch weit weg vom Trinkwasser aus der Leitung, aber an sich sehr sauber. Ab kommendem Jahr soll gereinigtes Abwasser zur Bewässerung von Parks und Grünanlagen verwendet werden. Bisher wird mit Leitungswasser gegossen. Ein bayerisches Pilotprojekt. Nadine Scheier von der Stadtentwässerung Schweinfurt.
7: Der Schuh drückt, weil wir einfach sinkende Grundwasserspiegel haben und alternativlos irgendwann kein Flusswasser mehr zurückholen können, um die Bewässerung städtischer Grünflächen, die keine Trinkwasserqualität erfordern, zu bewässern. Und dann sind wir irgendwann in einer Dürre. Also von daher ist wichtig, dass wir eine alternative Wasserressource verfügbar machen.
3: Die Vereinten Nationen haben dieses Jahr den sogenannten Wasserbankrott erklärt. Das heißt, in manchen Gegenden der Welt sind die Wasserressourcen dermaßen verbraucht oder verschmutzt, dass sie als irreparabel anzusehen sind. Zurück zum Frühlingsfest. Melina und Sophie probieren jetzt auch das Recyclingbier.
8: Das schmeckt eigentlich wie Bier.
9: Voll.
8: Also komplett Unterschied.
9: So, schon spannend. Das
8: klingt halt sehr eklig, muss man ehrlich sagen. So.
3: Die Technik für Wasserrecycling wäre jedenfalls schon vorhanden.
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0: Dass Filterblasen und Echokammern ein gesellschaftliches Problem sind, ist nicht neu. Es ist schließlich Fakt, dass wir uns gerne selbst bestätigt sehen und schwierigen Diskussionen eher aus dem Weg gehen. Aber wie schaffen wir es wieder mehr und besser miteinander zu sprechen? Um dieses Thema geht es bei der Republika in Berlin. Julia Herzger hatte sich von der Digitalmesse große Ideen erhofft, kommt aber zu dem Schluss, vielleicht weniger drüber reden, wie wir besser miteinander reden, sondern einfach mal machen.
10: Aber das ist ein total guter Punkt. Ja,
11: ja.
10: Ja, das sind sehr schöne Formulierungen. Da hast du jetzt zwei sehr gute Beispiele.
11: Ja.
12: Besser diskutieren. Das ist der Titel dieser Veranstaltung auf der Digitalmesse Republika. Zweitgrößte Bühne, Riesenandrang. Die Journalisten Stefan Niggemeier und Dirk von Gehlen bestätigen einander darin, wie gut es doch tut, wenn man sich auch mal traut, seine Meinung zu ändern.
10: Also ich finde es langweilig, immer recht zu haben. Weißt du, was ich meine?
12: Ja, zugegeben, das war jetzt alles ein bisschen gemein zusammengeschnitten. Aber trotzdem, ist es nicht irgendwie ein bisschen schief, dass zwei gut situierte Männer mittleren Alters vor einem riesigen Publikum aus Gleichgesinnten miteinander darüber sprechen, wie gut es tut, aus der eigenen Bubble auszutreten? Stefan Niggemeier lächelt bei dieser Frage nach seinem Vortrag.
13: Also es ist natürlich ein Anfang. Also klar wäre das eigentlich genau das Format gewesen, wo man sich da hinsetzt und schon mal das in der Praxis umsetzt und sagt, so, wir reden jetzt mal mit Leuten, mit denen man normalerweise nicht redet oder denen man nicht zuhört. Aber ja, das war jetzt der Versuch, in einem Gespräch einfach überhaupt erstmal für uns zu entwickeln, warum ist es was Positives, die Meinung zu ändern?
12: Klar, wer ändert schon gern seine Meinung? Am liebsten umgeben wir uns doch mit Menschen, die so ähnlich sind wie wir. Sowohl offline als auch online. Ist doch ein tolles Gefühl, wenn wir Freunde haben, die ähnlich denken wie wir. Und ist doch ein gutes Gefühl, wenn uns die KI bestärkt in dem, was wir tun. Aber wie kommen wir denn jetzt ins Gespräch? Die Besucher auf der Republika haben da ein paar Ideen.
14: Ich versuche ganz häufig, wenn ich zum Beispiel im Zug sitze oder so, dass ich einfach so random ins Gespräch komme mit den Leuten.
15: Ja, es fängt ja schon mal so ein bisschen an bei den eigenen Eltern oder Großeltern. So dieser generationenübergreifende Austausch bringt immer sehr viele Learnings mit sich. Da clashen ja wirklich verschiedene Erfahrungen und Welten aufeinander.
12: Zugfahren, mit den Eltern sprechen, wirklich? Ist das die ganze Magie, um rauszukommen aus der Filterblase? Was sagt der Medienjournalist dazu?
13: Also die Frage, ist es so einfach, dass man nur mit Leuten reden muss? Ich finde das gar nicht so einfach. Ich weiß nicht, wie vielen Leuten es auch so geht. Es gibt natürlich Menschen, die suchen das auch. Die sind so, dass sie im Zugabteil gerne dann ein Gespräch anfangen. Ich finde das gar nicht einfach. Aber vielleicht müsste man das mehr trainieren oder sich vornehmen und zulassen.
12: Okay, nicht einfach, aber erlernbar, dieses Miteinanderreden. Aber wie fängt man an? Erstmal die KI fragen. Hey, ChatGPT, wie schaffen wir es denn, aus der eigenen Bubble rauszukommen und mehr miteinander zu sprechen?
16: Aus der Bubble kommt man vor allem durch echte Neugier, statt Recht haben wollen.
12: Die Tipps von Chatty: zuhören statt bewerten, mit Leuten reden und nicht über sie, offline mehr Kontakte haben. Also toll, da sind wir uns ja alle einig, mehr mit Menschen anderer Meinung reden hilft. Dann müssen wir jetzt nur noch damit anfangen.
0: Von der Republika in Berlin berichtete Julia Herzka.
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0: Die Schweiz ist in diesen Tagen der sportliche Kühlschrank Europas. Dort läuft die Eishockey-Weltmeisterschaft und für die deutsche Nationalmannschaft fühlt sich das Turnier inzwischen ein bisschen so an wie Tiefkühlkost, oder Johannes Krause?
17: Ja, die deutsche Mannschaft, die war gestern wie das Licht im Kühlschrank an, aber ohne echte Wirkung. 1:6 verloren gegen die Schweiz, eine Niederlage, war nach den Vorleistungen bei dieser Eishockey-WM fast zu erwarten. Aber die Art und Weise, wie Deutschland auch das dritte Vorrundenspiel verloren hat, die gibt schon zu denken, Burkhard Hupe.
18: Das war eine wirklich waschechte Wechseldusche. Soll ja angeblich gesund sein, hat aber die deutschen Eishockey-Fans und wahrscheinlich auch die Spieler ziemlich krank gemacht. Denn 26 Minuten lang spielte die DEB-Auswahl ja auf einem vernünftigen Niveau und konnte den Schweizern wirklich auch Paroli bieten. Aber dann gab es mal wieder eine Überzahl für Deutschland. Einen Fehlpass in der gegnerischen Zone, dann ein Gegentor, einen Shorthander, wie das im Eishockey heißt. Und dieses Gegentor hat den Schweizern und ihrem Publikum so einen richtigen Energieschub gegeben und den Deutschen dann komplett den Stecker gezogen. Ausfall aller Systeme bis zum Ende des zweiten Drittels. 0-5 der Spielstand nach 40 Minuten. Das hat wirklich wehgetan und man konnte von Glück reden, dass die Schweizer im letzten Drittel dann nur noch so ein bisschen zocken wollten und sich auf keinen Fall mehr verausgabten.
17: Jetzt stehen also nach 3 Spielen 3 Niederlagen zur Buche und es herrscht der Eindruck, als könnte diese deutsche Mannschaft auf internationalem Niveau nicht wirklich mithalten. Ist das wirklich so? Muss man das vielleicht bei dieser WM akzeptieren? Dazu nochmal Burkhard Huppe.
18: Ob man das wirklich akzeptieren muss, das weiß ich nicht, aber der Eindruck ist sicherlich nicht falsch. Und im Augenblick scheint das Trainerteam rund um Bundestrainer Harry Kreis auch nicht in der Lage zu sein, hier neue Impulse zu setzen oder die richtigen Korrekturen vorzunehmen. Es herrscht das Prinzip Hoffnung in so einem Mischmasch aus Überforderung und mentaler Erschöpfung. Das ist eine ganz, ganz schwierige Situation, die sich wahrscheinlich nur dann auflösen wird, wenn jetzt endlich mal ein Sieg gelingt. Am besten schon morgen gegen die USA. Und falls es dann wieder in die Hose gehen sollte, ja, dann droht tatsächlich ein Rückfall in die bleierne Zeit der internationalen Bedeutungslosigkeit.
17: Die deutsche Mannschaft braucht jetzt 4 Siege in den restlichen 4 Spielen, um doch noch das Viertelfinale zu erreichen. Morgen Abend geht's also gegen Weltmeister und Olympiasieger USA. In den Playoffs der Basketball-Bundesliga, da stehen die Bamberger kurz vor dem Einzug ins Halbfinale. In der Serie gegen Ulm haben sie auch das 2. Spiel gewonnen mit 90-87. Damit fehlt noch 1 Sieg fürs Weiterkommen. Zwischen Würzburg und Bonn, da ist dagegen alles noch offen, nachdem die Würzburger gestern Abend auswärts verloren haben. Peter Schulz.
11: Die Telekom Baskets Bonn haben das 2. Spiel im Playoff-Viertelfinale der Basketball-Bundesliga gegen die Würzburg Baskets gewonnen. Der 4. der Hauptrunde siegte mit 88-81. Damit steht es in der Best-of-5-Serie unentschieden 1-1. 2 Tage nach der 54-69 Auftaktniederlage zeigten sich die Bonner vor allem offensiv stark verbessert, hatten zunächst aber Probleme mit der Defensive. Zur Halbzeit führten die Gäste aus Würzburg mit 43-41. In der 2. Hälfte drehten die Bonner auf und führten zwischenzeitlich sogar mit 12 Punkten. Joel Aminu war mit 16 Punkten bester Werfer für die Hausherren. Für die Würzburger, die Hauptrunde auf Platz 5 beendeten, kam Markus K. auf 20 Zähler. 3 Siege sind nötig, um das Halbfinale zu erreichen. Das 3. Spiel der Serie findet am Freitag in Würzburg statt.
17: Heute Abend ab 20.30 Uhr spielen die Bayern-Basketballer erneut zu Hause gegen Trier und die Münchner wollen den 2. Sieg im 2. Spiel holen.
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0: A6 Weithaus Richtung Nürnberg, zwischen Weithaus Autobahn und Pleistein 5 Kilometer stocken.

Die A9 München Richtung Nürnberg ist zwischen Ingolstadt Süd und Ingolstadt Nord wegen Bergungsarbeiten nach einem Lkw-Unfall im Baustellenbereich gesperrt. Zurzeit 2 Kilometer Stau ab Manching. Die Aufräumarbeiten werden noch ein paar Stunden dauern. Die Umleitungsstrecken sind überlastet. Deshalb empfehlen wir, möglichst weiträumig auszuweichen. A9 Nürnberg Richtung München zwischen Eching und Schwabing stockender Verkehr. A94 Passau Richtung München zwischen Lengdorf und dem Kreuz München Ost 17 Kilometer stockend und Stau. A94 Passau Richtung München zwischen Feldkirchen West und Steinhausen Stau. A99 Westumfahrung München Richtung Nürnberg zwischen Freiham Mitte und Ludwigsfeld 4 Kilometer Stau nach einem Unfall. Und noch eine Meldung von der B20 Burghausen-Straubing. Auf der Bundesstraße ist zwischen Gern und Altenburg nach einem Unfall für beide Richtungen nur ein Fahrstreifen abwechselnd frei. Das Wetter in Bayern. Heute Vormittag ist es im Südosten bewölkt. Vereinzelt kann es regnen, sonst sind auch sonnige Abschnitte dabei. Am späten Nachmittag werden die Wolken von Westen her wieder dichter. Die Temperaturen erreichen heute maximal 16 bis 22 Grad. Auch morgen bleibt es unbeständig. Zwischendurch kann es immer wieder Schauer und Gewitter geben. Das liegt an atlantischen Tiefdruckgebieten und deren Ausläufern. Am Donnerstag scheint die Sonne dann schon öfter und der Freitag wird noch freundlicher. Es wird jeden Tag ein bisschen wärmer. Am Freitag bis zu 28 Grad. 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

0: 8 Uhr, heute ist Dienstag, der 19. Mai.
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0: Im vergangenen Jahr hat es deutlich mehr Angriffe auf Politiker gegeben, mehr dazu gleich. Mit unserem Korrespondenten in Peking spreche ich über den Besuch des russischen Präsidenten Putin. Und in unserem BR24-Thema des Tages geht es um Gleichberechtigung am Arbeitsplatz. Die Soziologin Jutta Almendinger warnt vor Rückschritten. Das und mehr in der nächsten halben Stunde hier auf BR24. Durch die Sendung begleitet sie Katja Strippel. Ich wünsche Ihnen einen schönen guten Morgen. Im Februar des vergangenen Jahres war die vorgezogene Bundestagswahl und das politische Klima in Deutschland war extrem aufgeheizt. Die Antwort der Bundesregierung auf eine Anfrage der AfD-Fraktion zeigt jetzt, dass die Zahl der Angriffe auf Parteimitglieder massiv zugenommen hat. Und die meisten Attacken richteten sich demnach gegen AfD-Mitglieder. Häufig ging es dabei um Beleidigungen oder Verleumdungen. Maximilian Ulrich aus Berlin.
2: Wer sich politisch engagiert, lebt immer gefährlicher. Im vergangenen Jahr registrierte die Polizei in Deutschland 5.140 Straftaten gegen Repräsentanten von Parteien. Das sind rund 1.500 Angriffe mehr als noch im Vorjahr. Das berichten mehrere Medien mit Bezug auf eine kleine Anfrage der AfD im Bundestag. Erstmals richten sich demnach die meisten Angriffe gegen die AfD. In den Jahren zuvor waren stets die Grünen am stärksten betroffen von Angriffen. Die Zahl der Angriffe auf grünen Politiker hat leicht abgenommen und sinkt von 1200 Fällen im Jahr 2024 auf 1005 Fälle im letzten Jahr. Dagegen hat sich die Zahl der Angriffe auf CDU-Mitglieder im letzten Jahr nahezu verdreifacht. Der Großteil der Angriffe sind sogenannte Äußerungsdelikte. Dazu zählen unter anderem Volksverhetzung, Verleumdung und Beleidigung. Solche Straftaten können auch online begangen werden. Im vergangenen Jahr wurden aber auch 193 Gewaltdelikte registriert. Die meisten davon richteten sich gegen Vertreter der AfD.
0: Gerade erst war US-Präsident Trump in China. Jetzt ist der russische Präsident Putin dort. Bei seinem zweitägigen Besuch in Peking soll es um die Beziehungen beider Länder und um internationale Probleme gehen. Aber natürlich will Putin auch wissen, worüber der chinesische Staats- und Parteichef Xi mit Donald Trump gesprochen hat. Live aus Peking ist mir jetzt Maximilian Seib zugeschaltet. Guten Morgen.
3: Guten Morgen.
0: Werden denn der US-Präsident und der russische Präsident ähnlich empfangen oder gibt es da Unterschiede?
3: Nee, da gibt es schon deutliche Unterschiede. Wenn man auf diesen Empfang von Trump vor einer Woche schaut, dann muss man sagen, da war sehr viel mehr Lametta. Es wird deutlich weniger Pomp für Putin heute geben. Der wird

0: Heute Abend erwartet und vergangene Woche wurde ja mächtig aufgefahren mit jubelnden Kindern, die Fahnen schwenken mit großen Gesten. Putin wird sicher auch freundlich empfangen werden, aber die chinesische Seite hat mal nachgezählt, es ist bereits sein 25. Besuch in China. Insofern wird man schnell in Gespräche und Verhandlungen gehen. Es geht ja hier auch nicht so wirklich darum, ein zerrüttetes Verhältnis, wie das vielleicht zwischen Xi und Trump der Fall war, zu bereinigen, sondern eher die eigentlich guten Beziehungen, die Xi und Putin haben, sich über die Jahre aufgebaut haben, weiter fortzuführen.
1: Und es gibt ja auch einen offiziellen Anlass für Putins Besuch. Vor 25 Jahren haben Russland und China einen Vertrag über gute Nachbarschaft und freundschaftliche Zusammenarbeit unterzeichnet. Was würden Sie sagen, wie hat sich das Verhältnis seitdem verändert?
0: Also es ist definitiv besser und intensiver geworden, ganz besonders in den vergangenen Jahren, also ganz besonders seit dem russischen Angriffskrieg in der Ukraine, weil Russland einfach international auch isoliert war und dringend Wirtschaftspartner und politische Partner gebraucht hat. Und dieser wichtigste Wirtschaftspartner, das ist China. China kauft einen Großteil des Öls und Gas, das Moskau bisher irgendwo Richtung Westen liefern konnte. Das geht jetzt nicht mehr. Dementsprechend die Einnahmen, die Moskau dadurch erzielt, die wandern in die Kriegskasse. Und auf der anderen Seite liefert China auch vieles, was Russland eben durch die Sanktionen nicht bekommt. Da geht es um Autos, Maschinen, Elektronik, Computerchips, Sachen, die man zivil einsetzen kann, aber teilweise auch militärisch einsetzen kann. Also das ist eine sehr, sehr wichtige Kooperation, gerade für Russland seit dem Ukraine-Krieg. Und man muss sagen, beide Länder haben das auch insofern intensiviert, als dass sie sich ein Stück weit vom Westen absetzen und da eine nach außen getragene Partnerschaft durchaus auch kommunizieren und darlegen.
1: Die Wirtschaftsbeziehungen zwischen China und Russland haben Sie ja gerade schon angesprochen. Wladimir Putin wird von mehreren Ministern und Managern begleitet. Wissen Sie was über konkrete Abkommen, die da unterzeichnet werden sollen?
0: Also es soll eine ganze Reihe an Abkommen geben. Der vielleicht wichtigste Punkt, das wäre eine neue Pipeline, eine neue Gaspipeline, die Gas aus Sibirien noch mehr nach Richtung Nordchina bringen würde. Da wird schon länger drüber verhandelt. Power of Siberia 2 oder 2 heißt die, also Kraft Sibiriens 2. Das Problem ist, grundsätzlich hat man wohl im September beim letzten Treffen der beiden da schon eine Einigkeit erzielt, dass man diese Pipeline bauen möchte. China versucht nur den Preis kräftig zu drücken, weil sie natürlich wissen, dass Russland große Probleme hat wirtschaftlich, dass es Öl und Gas loswerden muss. Und bisher konnte man sich da nicht einigen. Jetzt hat Russlands Präsident Putin gesagt, im Vorlauf zu diesem Treffen, man könne da was Konkretes, was Großes wahrscheinlich verkünden im Energiebereich. Das heißt, da ist gerade sein Wunsch sicher da, dass das in diesen 2 Tagen festgezurrt wird.
1: Wie positioniert sich China denn gerade international? Entwickelt sich Peking wirklich zu einem Zentrum der Weltdiplomatie?
0: Also China, das ist die offizielle Lesart, sieht sich als Stabilitätsanker. Also auch wenn man mit chinesischen Offiziellen hier spricht, dann heißt es, ja, die Welt ist aus den Fugen geraten, da ist Chaos, das geht zu wie im Dschungel, es gibt das Recht des Stärkeren. Natürlich geht es da gerade auch so ein bisschen um den US-Angriff, den US- und Israel-Angriff auf den Iran. Und man selbst sagt, man steht für Frieden und Stabilität da oder ein. Das ist so ein bisschen das, was man nach außen tragen möchte. Und das zeigt sich anhand der Besucher. Also da waren jetzt eben nicht nur Trump und Putin in den letzten 2 Wochen da, sondern es war vorher auch schon Merz da, der Bundeskanzler, es war Frankreichs Präsident Macron da, der britische Premier Starmer, all die im letzten halben Jahr. Das zeigt, China ist schon ein wichtiger Partner, aber es ist natürlich vor allem auch wirtschaftlich sehr, sehr stark und kann das dementsprechend auch inszenieren, diese Besuche. Insofern, es gibt schon eigene Interessen von China, sowohl beim Ukraine-Krieg als auch beim Krieg im Nahen Osten. Es ist jetzt nicht so, dass die gänzlich unbeteiligt sind, hier die kommunistische Regierung, aber der offizielle Lesart nach draußen ist, wir sind hier der Stabilitätsanker.
1: Wo steht China denn beim russischen Angriffskrieg gegen die Ukraine?
0: Unverändert und das seit über 4 Jahren. Und man hat bis zum heutigen Tag diesen Krieg nicht verurteilt. Man fordert zwar immer wieder Verhandlungen und auch einen Waffenstillstand, aber klar ist, man kauft der russischen Seite Öl und Gas ab. Wie gesagt, das füllt die Kriegskasse. Man liefert Güter, die auch militärisch genutzt werden können. Man hat auch Handel mit der Ukraine, also man hält sich da alle Seiten offen. Aber klar ist, man wird auch von diesem Treffen jetzt keine neue diplomatische Entwicklung bei dieser Frage sehen können.
1: Informationen und Einschätzungen von Maximilian Seib live aus Peking. Vielen Dank dafür. Immer wieder zeigen Studien, die weltweiten Klimaschutzmaßnahmen reichen nicht aus, um die Pariser Klimaziele zu erreichen. Zu einem ähnlichen Ergebnis kommt jetzt auch ein Bericht des Umweltprogramms der Vereinten Nationen. Darin geht es um den Gebäudesektor und die Ergebnisse sind ernüchternd. Anja Lohrdeek berichtet.
2: Dem Bericht zufolge hat sich die Situation im Gebäudebereich zuletzt verschlechtert. Die CO2-Emissionen sind 2024 weiter angestiegen. Das Ziel, ab 2050 klimaneutral zu sein, rückt damit weiter in die Ferne. Ein Grund ist,

0: dass weltweit viele neue Gebäude gebaut werden. Zwar sind diese oft sparsamer im Energieverbrauch, der Anteil erneuerbarer Energien ist jedoch insgesamt zu klein. Auch werden alte Gebäude zu langsam saniert. Der Bericht fordert deshalb von Regierungen weltweit ambitioniertere Bemühungen zum Klimaschutz im Gebäudebereich. Gleichzeitig müsse Wohnen aber bezahlbar bleiben. Insgesamt ist der Gebäudesektor für rund 37% der weltweiten Emissionen verantwortlich.
1: Zum ARD-Diversity-Tag zieht die Soziologin Jutta Almendinger ein positives Fazit in Sachen Gleichberechtigung am Arbeitsplatz. Die Vielfalt habe sich auf allen Gebieten in den letzten Jahren erhöht. Mehr Frauen in den Berufen, die mit Mathematik, Informatik, Naturwissenschaften und Technik zu tun haben. Auf der anderen Seite gibt es mehr Männer in pflegenden Berufen. Almendinger sagt aber auch, dass sie nach wie vor große Probleme bei Frauen erlebt, die körperliche oder geistige Beeinträchtigung haben. Im BR24 Thema des Tages ruft sie dazu auf, das Erreichte jetzt zu stabilisieren.
2: Ich mache mir sehr große Sorgen, dass wenn die AfD in manchen Bundesländern noch höhere Stimmenanteile erreicht und tatsächlich in eine Entscheidungsposition kommt, dass dann gerade Personen, die noch nicht so etabliert sind im Erwerbsarbeitsmarkt, runterfallen, dass es wieder so ein Backlash gibt, dass Frauen beispielsweise in die Familie zurückkehren. Und je sicherer wir uns da machen, je mehr wir es durch feste, dann auch kodifizierte Regeln unterstützen, desto schwieriger wird es sein, diese erreichten Fortschritte zunichte zu machen.
1: Das ganze Gespräch mit der Soziologin Jutta Almendinger hören Sie um 20 nach 8 in unserem Thema des Tages. Und erklären wir dann auch, wie künstliche Intelligenz von Unternehmen inzwischen im Bewerbungsprozess genutzt wird und ob die Auswahl dadurch gerechter werden kann. Die staatliche Förderprämie für neue Elektroautos oder Plug-in-Hybride kann ab heute beantragt werden. Das Portal dafür wird am Vormittag freigeschaltet. Insgesamt 3 Milliarden Euro stellt die Bundesregierung zur Verfügung. Umweltminister Schneider rechnet damit, dass das Geld für die Förderung von bis zu 800.000 Fahrzeugen reicht. Caroline Dünnbier.
3: Wer sich ein neues E-Auto oder einen Plug-in-Hybrid kauft oder least, kann künftig bis zu 6.000 Euro Förderung bekommen. Wie hoch der Zuschuss ausfällt, hängt vom Fahrzeug, dem Einkommen und der Familiengröße ab. Vor allem Haushalte mit kleinen und mittleren Einkommen sollen profitieren. Wer im Jahr bis zu 80.000 Euro verdient, kann die Förderung bekommen. Familien mit Kindern dürfen etwas mehr verdienen. Wichtig ist, gefördert werden nur neue Fahrzeuge, die seit Anfang des Jahres zugelassen wurden. Gebrauchte E-Autos werden nicht gefördert. Die Förderung kann über ein Online-Portal beantragt werden. Ziel ist es, mehr Menschen den Umstieg auf klimafreundlichere Autos zu erleichtern. Die Bundesregierung rechnet damit, in den nächsten 3 bis 4 Jahren rund 800.000 Fahrzeuge zu fördern. Insgesamt werden dafür rund 3 Milliarden Euro bereitgestellt.
1: Heute treten die neuen Handgepäckregeln bei der Lufthansa in Kraft. Für ausgewählte Strecken gibt es einen neuen Tarif und der sieht keine kostenlose Mitnahme eines kleinen Koffers mehr vor. Gratis sind nur noch eine Laptoptasche oder ein kleiner Rucksack. Der Handgepäckkoffer kostet 15 Euro. Aber die EU versucht, das zu verhindern bzw. wieder rückgängig zu machen. Sabrina Fritz aus Brüssel.
4: Seit über 10 Jahren arbeitet die Europäische Union an einer Reform der Fluggastrechte. Dabei geht es vor allem darum, wie viel Geld Passagiere bekommen, wenn ein Flug Verspätung hat oder ganz ausfällt. Aber eben auch um die Frage, wie viel Gepäck darf ich kostenlos in den Flieger mitnehmen. Der Plan sieht eigentlich genau das Gegenteil dessen vor, was die Lufthansa jetzt plant. Laut EU-Parlament soll jeder Passagier eine kleine Tasche und ein Handgepäck bis 7 Kilogramm kostenlos mitnehmen dürfen. So wie es bislang bei der Lufthansa und einigen ihren Töchtern üblich war. Die sogenannten Billig-Airlines haben ihre Regeln dagegen bereits schon vor Jahren verschärft. Bei Ryanair, EasyJet und Co. gilt, was nicht unter den Sitz passt, kostet Geld. Entsprechend heftig fällt ihre Kritik an den EU-Plänen aus. Bei den Unternehmen geht es um viel Geld. In manchen Fällen kann der Koffer teurer werden als das Ticket. Rund 30% der Umsätze machen die sogenannten Billigflieger mit Gepäck- oder Sitzplatzreservierungen. Die Verbraucherzentralen haben einige europäische Airlines verklagt und teilweise schon Recht bekommen. Das Ziel der Verbraucherzentralen ist es, dass ein angemessenes Fluggepäck kostenlos mitgenommen werden kann. Und sie fordern vor allem einheitliche Regelungen, an die sich alle Airlines halten müssen, die innerhalb der EU Flüge anbieten. Bis dahin wird es in Brüssel aber noch einige Verhandlungen geben und bis zu den großen Ferien wird das wohl nichts mehr.
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1: In der Stadt geht alles etwas schneller als auf dem Land und das wirkt sich auch auf die Tiere aus, die dort leben. Wissenschaftler aus Großbritannien haben sich angeschaut,

0: geschaut, wie sich Wildtiere in der Stadt verhalten und das in einer großen Studie mit dem Verhalten ihrer Artgenossen auf dem Land verglichen. Das Ergebnis? Stadttiere sind mutiger. Veronika Bräse.
1: Die Forschenden haben zum Beispiel das Fluchtverhalten von Vögeln untersucht. Also wann fliegt ein Vogel weg, sobald sich ein Mensch nähert? Ergebnis? Eine Stadtamsel bleibt länger sitzen als ein Vogel im Wald. Das Stadttier reagiert entspannter als eine Amsel auf dem Land. Das gilt auch für Mäuse oder Frösche. Tiere verhalten sich in der Stadt generell mutiger als auf dem Land. Der Biologe Wolfgang Weißer von der TU München.
2: Wenn sie eben merken, dass der Mensch nicht gefährlich ist, dann lassen sie ihn dichter heran als auf dem Land, wo sie eben vielleicht keine Erfahrung haben mit der Gefährlichkeit des Menschen.
1: Interessant ist, der Mut der Tiere wird nicht vererbt, ist also nicht Teil der Evolution, sondern jedes Tier lernt von klein auf individuell und passt sich an urbanes Leben an. Viele der untersuchten Tierarten leben in Parks, Friedhöfen oder Gärten. In Mülleimern, Komposthaufen und Vogelhäuschen finden sie genug Nahrung. Aber fürs Überleben brauchen sie mehr.
2: Ein Vogel braucht ein Sandbad, wo er sein Gefieder einstäuben kann. Er braucht einen Nistplatz. Ein Eichhörnchen braucht einen 6 Meter hohen Baum, um seinen Kobel zu bauen. Das heißt, es sind viele Kleinigkeiten. Und wenn wir sozusagen etwas bewusster und nicht erst sozusagen im Rahmen des Naturschutzes, sondern gleich bei der Stadtplanung auch die Tiere mitdenken, dann, glaube ich, könnten wir die Situation für die Tiere deutlich verbessern.
1: Dazu gehört auch, Grünflächen zu vernetzen. Tiere können sich dann über weitere Distanzen bewegen und haben Ausweichmöglichkeiten. Mensch und Tier in der Stadt, das kann also gut funktionieren, zumal Stadttiere offenbar den nötigen Mut mitbringen.

0: 8.15 Uhr.
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0: Die Nachrichten mit Markus de Haast.
2: Angriffe auf Politiker nehmen zu. Im vergangenen Jahr sind mehr als 5000 Straftaten gegen Parteimitglieder registriert worden. Dabei handelt es sich meist um Beleidigungen oder Farbschmierereien. Außerdem gab es rund 190 Gewalttaten. Am häufigsten betroffen waren Politikerinnen und Politiker der AfD. In den vergangenen Jahren hatten sich die meisten Attacken jeweils gegen Grüne gerichtet. Staatliches Förderprogramm für E-Autos startet. Je nach Automodell, Haushaltsgröße und Einkommen gibt es für den Kauf oder das Leasing eines neuen Elektroautos oder eines Plug-in-Hybrids 1.500 bis 6.000 Euro. Die Prämie gilt rückwirkend für Autos, die seit dem 1. Januar dieses Jahres zugelassen wurden. Insgesamt stehen 3 Milliarden Euro zur Verfügung. Tausende Tankstellen verstoßen offenbar gegen 12-Uhr-Regel. Laut dem Verbraucherdienst Mehr Tanken wurden die Preise bis zum Stichtag 11. Mai etwa 17.000 Mal zu unerlaubten Zeiten angehoben. Am höchsten war die Quote demnach in Bayern, wo mehr als jede vierte Tankstelle betroffen ist. Bundesweit ist es im Schnitt jede fünfte Tankstelle. Das Portal bezieht sich auf Daten der Markttransparenzstelle für Kraftstoffe. Die Tankstellen argumentieren, durch langsame Leitungen oder noch laufende Tankvorgänge würden die Meldungen manchmal verzögert ans Kartellamt übermittelt. 5 Menschen sterben bei Angriff auf Moschee in San Diego. Laut Polizei wurden 3 Menschen erschossen. Außerdem wurden 2 mutmaßliche Angreifer tot in einem Auto nahe dem Tatort gefunden. Sie waren 17 und 18 Jahre alt. Die Polizei ermittelt wegen eines Hassverbrechens. Deutsche Eishockey-Nationalmannschaft steht vor WM aus. Das Team hat am Abend 1:6 gegen die Schweiz verloren. Fast eine halbe Stunde lang hatte es 0:0 gestanden. Dann fielen 5 Treffer innerhalb von 12 Minuten. Für Deutschland ist es die 3. Niederlage in Folge. Morgen steht der nächste Spieltag an. Dann geht's gegen Titelverteidiger USA. Das Wetter, Wolken, Sonne und einzelne Schauer, 16 bis 22 Grad.
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0: Die Münchner CSU-Abgeordnete Angelika Niebler sitzt seit über 25 Jahren im Europaparlament. Heute stimmt das Gremium darüber ab, ob sie sich Ermittlungen wegen Betrugsverdachts stellen muss. Angela Braun in unserem BR24 Bayern-Team. Was wird ihr denn konkret vorgeworfen?
3: Es geht unter anderem um die Erstattung von Reisekosten. Die Europäische Staatsanwaltschaft will untersuchen, ob die 63-Jährige vorschriftswidrig die Erstattung von Reisekosten für Reisen nach Straßburg und Brüssel beantragt hat. Außerdem geht es um die Frage, ob Niebler Assistenten Tätigkeiten ausüben ließ, die nichts mit ihrer Arbeit als Abgeordnete zu tun hatten. In einem konkreten Fall gibt es laut dem Parlamentsdokument den Verdacht, dass eine von Niebler mit EU-Geld bezahlte Assistentin ausschließlich für einen Parteifreund und Ex-Abgeordneten tätig war. Die stellvertretende CSU-Vorsitzende und Europaabgeordnete bestreitet die Vorwürfe. Der Rechtsausschuss lehnte Ermittlungen ab. Am Mittag entscheidet das Plenum. Die Autobahn A9 ist in Richtung Nürnberg bei Ingolstadt nach einem Unfall noch immer gesperrt. Dort blockiert seit gestern Abend ein LKW die Fahrbahn. Der Fahrer hatte die Kontrolle über seinen 40-Tonner verloren und war gegen eine Baustellenabsperrung geprallt. Die Bergung des Gespanns ist laut Polizei aufwendig, weil Flüssigkeit ausgelaufen ist. Der Fahrer wurde leicht verletzt. Ein Bagger ist gestern in den Hopfensee im Allgäu gekippt. Die Bergung mit einem Autokran dauerte mehrere Stunden. Die Polizei ermittelt jetzt wegen möglicher Gewässerverunreinigung. Andrea Trübenbacher berichtet.
4: Rund 400 Liter Treibstoff befanden sich laut Polizei zum Zeitpunkt des Unglücks im Fahrzeug. Ausgetreten sind nach ersten Einschätzungen aber keine größeren Mengen. Zur Sicherheit hatte die Feuerwehr rund um den Bagger Ölsperren im Wasser angebracht. Der rund 30 Tonnen schwere Bagger war gestern früh laut Polizei zusammen mit einem Boot im Einsatz. Auf einer schwimmenden Plattform sollte er demnach Pfähle im Uferbereich des Sees einbauen, als er seitlich ins Wasser kippte und zur Hälfte einsank. Der 58-jährige Baggerfahrer konnte sich eigenständig in Sicherheit bringen und blieb unverletzt.
3: Das vergangene Jahr war das trockenste in Bayern seit knapp 50 Jahren. Wasser wird immer knapper und deshalb suchen Forschende nach Lösungen zur Wasserreinigung. In Schweinfurt soll im nächsten Jahr gereinigtes Abwasser zur Bewässerung von Parks und Grünanlagen genutzt werden. Nadine Scheier von der Stadtentwässerung.
5: Der Schuh drückt, weil wir einfach sinkende Grundwasserspiegel haben und alternativlos irgendwann kein Flusswasser mehr zurückholen können, um die Bewässerung städtischer Grünflächen, die keine Trinkwasserqualität erfordern, zu bewässern. Und dann sind wir irgendwann in einer Dürre. Also von daher ist wichtig, dass wir eine alternative Wasserressource verfügbar machen.
3: Gereinigtes Wasser als wichtige Ressource, sogar Bier kann man damit brauen. 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
0: Mit Katja Strippel am Diversity-Tag der ARD. Dieser bundesweite Aktionstag findet seit 2012 statt, um die Vielfalt in der Arbeitswelt sichtbar zu machen. Die beginnt ja schon im Bewerbungsverfahren. Ein ausländischer Name oder ein Kopftuch, auf dem Bewerbungsfoto können manchmal schon ein K.O.-Kriterium sein. Beim diesjährigen Diversity-Tag liegt ein Fokus auf künstliche Intelligenz und der Frage, ob KI ein Bewerbungsverfahren gerechter machen kann. Dazu hören wir gleich die Soziologin Jutta Almendinger. Vorher aber schauen wir, wie Firmen künstliche Intelligenz inzwischen einsetzen und welche Erfahrungen damit gemacht werden. Maike Vöckersberger.
6: Hallo Chat, bitte formuliere mir eine professionelle Bewerbung zu dieser Stellenausschreibung. KI ist längst im Bewerbungsalltag angekommen und verändert den Markt spürbar. Das sehen auch Jobportale deutlich. Seit 2023 hat sich die Zahl der Bewerbungsklicks fast verdoppelt. So zumindest beim Bewerbungsportal StepStone. Anna Wittig ist Research- und Insights-Managerin und sagt:
7: Wir sehen auf jeden Fall, dass KI im Bewerbungsalltag angekommen ist. Über 60% der Bewerberinnen und Bewerber nutzen die KI tatsächlich schon beim Bewerben.
6: Die Folge? Bewerbungen wirken oft professioneller, aber nicht unbedingt authentischer. Und genau das erleben auch Unternehmen im Alltag. Im Recruiting kommen zunehmend Bewerbungen an, die sprachlich sehr sauber und perfekt auf die Stellenausschreibung zugeschnitten wirken, oft erstellt mit KI. Für Personalabteilungen wird es dadurch schwieriger, Persönlichkeit und tatsächliche Fähigkeiten zu erkennen. Viele reagieren deshalb mit zusätzlichen Auswahlverfahren, wie zum Beispiel die Personalexpertin von SAP, Diana Gacic.
8: Wir nehmen zunehmend auch Bewerbungen wahr, die sicherlich mit KI-Tools wie ChatGPT erstellt wurden. Diese sind oft besonders gut strukturiert und das erschwert uns, die tatsächlichen Fähigkeiten und die Persönlichkeit der Bewerberinnen und Bewerber einzuschätzen. Deswegen wenden wir ergänzende Methoden an,

0: nur Bewerberinnen und Bewerber nutzen KI. Auch im Recruiting selbst spielt sie inzwischen eine Rolle. Von der Terminplanung für Interviews bis hin zur Vorauswahl von Kandidaten. Bei großen Konzernen wie der Allianz geht es dabei um riesige Datenmengen, sagt Dominik Alexander Hahn, der für die Personalgewinnung bei der Allianzgruppe zuständig ist.
1: Wichtig ist dabei, die KI erteilt keine Zusagen und erteilt auch keine Absagen. Das macht immer der Mensch. Also sprich, der Mensch, der Recruiter bei uns im Unternehmen entscheidet, wer weiterkommt und wer nicht weiterkommt. Ja, die KI ist nur als Supportfunktion, als Unterstützung mit dabei.
0: Wie fair solche Systeme am Ende wirklich sind, ist eine der zentralen Fragen. KI kann helfen, Entscheidungen objektiver zu machen, etwa indem sie Daten anonymisiert oder nur auf Fähigkeiten schaut. Anna Wittig von StepStone sagt dazu:
2: Ganz grundsätzlich lässt sich sagen, dass KI Chancen gerechter verteilen kann, aber eben auch nur, wenn alle lernen, die KI sinnvoll zu nutzen. Es kann dann eben auch eine neue Ungleichheit entstehen, denn wer KI eben gut nutzen kann, der hat natürlich dann auch einen klaren Vorteil.
0: Fest steht, KI verändert den Bewerbungsprozess rasant. Entscheidend bleibt aber trotzdem eines: der Mensch hinter der Bewerbung.
3: Wie künstliche Intelligenz von Unternehmen und von Bewerberinnen und Bewerbern genutzt wird, hat sich Maike Vöckersberger erklären lassen. Aus wissenschaftlicher Sicht kann das Jutta Almendinger einordnen, die langjährige Leiterin des Wissenschaftszentrums Berlin für Sozialforschung. Mein Kollege Benny Riemer hat mit ihr gesprochen.
4: KI wird immer dominanter in unserem Alltag und eben auch im Bewerbungsprozess, wie wir gehört haben. Was sagt denn die Wissenschaft vor allen Dingen? Macht KI die Auswahl von Bewerberinnen und Bewerbern gerechter?
5: Also wir nehmen an, ein Unternehmen bekommt auf eine ausgeschriebene Stelle 500 oder 1000 Bewerbungen und lässt das durch KI selektieren. Da haben wir Bauchweh, weil wir wissen, dass natürlich die KI nur so gut ist, wie die Fütterung, die geleistet worden ist. Also das, was in der Vergangenheit ausgewählt wurde, wird dann genommen, um zukünftige Auswahlprozesse zu steuern und auch zu legitimieren. Das Ganze ist für uns vollständig intransparent. Also wir können dann der einzelnen Bewerberinnen, dem einzelnen Bewerber oft gar nicht sagen, warum sie nicht ausgewählt worden ist, weil es eben auf vergangenen Daten beruht.
4: Also Sie sagen, KI kann theoretisch auch in Richtung mehr Diskriminierung gehen.
5: Oh ja, wir haben das ja in der Vergangenheit immer wieder gesehen. Also das schlimmste Beispiel ist immer diese Emerson-Sache, die ist schon 2014 eingesetzt worden, wo man dann gesehen hat, dass Frauen systematisch diskriminiert werden, einfach weil sie bei Emerson früher kaum eingestellt wurden. Das hat man dann schnell zur Seite gelegt. Und jetzt hat man natürlich breitere Datensätze, wo viele auch erfolgreiche Frauenbewerbungen drin sind. Aber das kann man so nicht verallgemeinern, weil wenn wir jetzt viele Frauenbewerbungen haben, so gilt das eben immer noch nicht für Bewerbungen von Personen, die eine Behinderung haben oder nicht binäre Personen. Auch hier befürchten wir und sehen wir vereinzelt tatsächlich noch Diskriminierungen in diesem Bereich Einsatzes von KI im Bewerbungsprozess.
4: Mal ganz unabhängig von künstlicher Intelligenz, wie hat sich denn die Arbeitswelt in Deutschland mit Blick auf Diversität entwickelt in den letzten Jahren? Sehen Sie mehr Vielfalt?
5: Ja, ich sehe mehr Vielfalt. Wir sind nicht da, wo wir sein wollen, aber natürlich hat sich die Vielfalt erhöht und zwar auf allen Gebieten. Also wir haben mehr Frauen in STEM-Berufen, wir haben aber auch mehr Männer in den pflegenden Berufen als Betreuer von älteren Mitbürgerinnen und Mitbürgern, aber auch von Kindern. Wir haben mehr Frauen in Führungspositionen.
4: Wenn es Veränderungen gibt, dann sind das ja nicht immer Selbstläufer, entwickeln sich nicht immer automatisch. Jahrelang wurde und wird auch immer noch sehr kontrovers über Frauenquoten diskutiert. Menschen mit Behinderung sind mit Blick auf ihre Rechte und ihre Sichtbarkeit über das Gleichstellungsgesetz vor allem vorangekommen. Und in vielen Firmen gibt es inzwischen ja Antidiskriminierungsbeauftragte. Wie viel Druck ist nötig, um Vielfalt durchzusetzen?
5: Es ist Druck nötig, aber es ist insbesondere auch eine Begleitung nötig. Wir haben jetzt gelernt, dass es eben nicht nur darum geht, zu quotieren. Die Frauen kommen dann auf solche Positionen und werden im Vergleich zu Männern, ich nehme jetzt einfach mal Führungspositionen an, viel schneller auch wieder gegangen. Ja, also wir müssen diese Personen dann auch ganz ordentlich onboarden. Wir müssen sie in den zwei ersten Jahren begleiten, sodass auch die Belegschaft diese Personen akzeptiert, weil sie an diese Personen so noch gar nicht als Führungspositionen gewohnt war. Wir sehen, dass wir nach wie vor ganz große Probleme haben, wenn wir beispielsweise Frauen haben, die

0: Also ich höre raus, Sie sind teilweise zufrieden mit dem bisher Erreichten. Wo würden Sie sagen, wo gibt es jetzt aktuell den größten Handlungsbedarf?
1: Der größte Handlungsbedarf liegt meinerseits in einer Stabilisierung des Erreichten. Ich mache mir sehr große Sorgen, dass wenn die AfD in manchen Bundesländern noch höhere Stimmenanteile erreicht und tatsächlich in eine Entscheidungsposition kommt, dass dann gerade Personen, die noch nicht so etabliert sind im Erwerbsarbeitsmarkt, runterfallen, dass es wieder so ein Backlash gibt, dass Frauen beispielsweise in die Familie zurückkehren. Und je sicherer wir uns da machen, also Sie erwähnten eben das Antidiskriminierungsgesetz, je mehr wir es durch feste, dann auch qualifizierte Regeln unterstützen, desto schwieriger wird es sein, diese erreichten Fortschritte zunichte zu machen.
2: Sagt die Soziologin Jutta Almendinger. Das war unser BR24-Thema des Tages zum ARD-Diversity-Tag.
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2: A3 Würzburg Richtung Frankfurt. Zwischen Seligenstadt und Frankfurt am Main Süd stockender Verkehr. Die A9 München Richtung Nürnberg ist zwischen Ingolstadt Süd und Ingolstadt Nord wegen Bergungsarbeiten nach einem Lkw-Unfall im Baustellenbereich gesperrt. Zurzeit 4 Kilometer Stau ab Manching. Die Aufräumarbeiten werden noch bis zum Mittag dauern. Die Umleitungsstrecken sind überlastet. Deshalb empfehlen wir, möglichst weiträumig auszuweichen. A9 Nürnberg Richtung München zwischen Eching und Schwabing stockender Verkehr. Die A93 Hof Richtung Weiden ist zwischen Selb Nord und Selb West wegen Reparaturarbeiten noch für eine halbe Stunde gesperrt. Es gibt eine Umleitung über die U12. A94 Passau Richtung München zwischen Paarstetten und dem Kreuz München Ost 11 Kilometer stockender Verkehr und weiter zwischen Feldkirchen Ost und Steinhausen 6 Kilometer stockend. Und A99 Westumfahrung München Richtung Nürnberg zwischen Germering Nord und dem Dreieckfeld Moching 8 Kilometer stockend. Das Wetter in Bayern. Heute Vormittag ist es im Südosten bewölkt. Vereinzelt kann es regnen. Sonst sind auch sonnige Abschnitte dabei. Am späten Nachmittag werden die Wolken von Westen her dann dichter. Die Temperaturen erreichen heute maximal 16 bis 22 Grad. Auch morgen bleibt es unbeständig. Zwischendurch kann es immer wieder Schauer und Gewitter geben. Das liegt an atlantischen Tiefdruckgebieten und deren Ausläufern. Am Donnerstag scheint die Sonne dann öfter und der Freitag wird noch freundlicher. Es wird jeden Tag ein bisschen wärmer. Am Freitag bis 28 Grad. Heute ist Dienstag, der 19. Mai. Es ist 8.31 Uhr.
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2: Im vergangenen Jahr hat es deutlich mehr Angriffe auf Politiker gegeben. Mehr dazu gleich. Außerdem berichten wir über Verstöße gegen die 12-Uhr-Regel an den Tankstellen. Und in Zeiten der Wasserknappheit haben wir uns angeschaut, wie Bier ankommt, das aus Abwasser gebraut wurde. Das und mehr in der nächsten halben Stunde hier auf BR24. Durch die Sendung begleitet sie Katja Strippel. Schönen guten Morgen. Im Februar des vergangenen Jahres war die vorgezogene Bundestagswahl und das politische Klima in Deutschland war extrem aufgeheizt. Die Antwort der Bundesregierung auf eine Anfrage der AfD-Fraktion zeigt, dass die Zahl der Angriffe auf Parteimitglieder massiv zugenommen hat und die meisten Attacken richteten sich demnach gegen AfD-Mitglieder. Häufig ging es dabei um Beleidigungen oder Verleumdungen. Maximilian Ulrich aus Berlin.
4: Wer sich politisch engagiert, lebt immer gefährlicher. Im vergangenen Jahr registrierte die Polizei in Deutschland 5.140 Straftaten gegen Repräsentanten von Parteien. Das sind rund 1.500 Angriffe mehr als noch im Vorjahr. Das berichten mehrere Medien mit Bezug auf eine kleine Anfrage der AfD im Bundestag. Erstmals richten sich demnach die meisten Angriffe gegen die AfD. In den Jahren zuvor waren stets die Grünen am stärksten betroffen von Angriffen. Die Zahl der Angriffe auf grünen Politiker hat leicht abgenommen und sinkt von 1200 Fällen im Jahr 2024 auf 1005 Fälle im letzten Jahr. Dagegen hat sich die Zahl der Angriffe auf CDU-Mitglieder im letzten Jahr nahezu verdreifacht. Der Großteil der Angriffe sind sogenannte Äußerungsdelikte. Dazu zählen unter anderem Volksverhetzung, Verleumdung und Beleidigung. Solche Straftaten können auch online begangen werden. Im vergangenen Jahr wurden aber auch 193 Gewaltdelikte registriert. Die meisten davon richteten sich gegen Vertreter der AfD.
2: Seit Anfang April gilt an deutschen Tankstellen die 12-Uhr-Regel. Das heißt, nur zu diesem Zeitpunkt dürfen die Betreiber ihre Preise erhöhen. Eine Auswertung des Verbraucherdienstes Mehr Tanken zeigt, dass dagegen tausendfach verstoßen wurde und das, obwohl den Tankstellen hohe Geldstrafen drohen. Dominik Eins.

0: Wenzel aus dem BR24-Team.
1: Die meisten Abweichungen wurden nach Angaben des Verbraucherdienstes Mehr tanken in Bayern festgestellt. Dort war die Quote der Verstöße gegen das neue Gesetz mit 25,6% am höchsten. Untersucht hatte das Vergleichsportal Daten der Markttransparenzstelle für Kraftstoffe und stellte fest, dass insgesamt knapp 3.000 der gut 15.000 Tankstellen regelmäßig unerlaubt die Preise erhöhten. Mit den am Abstand meisten Regelverstößen fiel mit Esso eine der größten Tankstellenketten in Deutschland auf. Hinzu kommt, mit durchschnittlich 10,7 Cent fielen die Preiserhöhungen hier jeweils sehr hoch aus. Die Tankstellenbetreiber wehren sich gegen die Vorwürfe und verweisen auf die Auswirkungen eines schlecht gemachten Gesetzes. Nach den Worten von Daniel Kadig, Chef des Bundesverbandes Freier Tankstellen, handelt es sich nicht um bewusste Regelverstöße, sondern um technische Gründe wie eine langsame Datenübermittlung. Nach Angaben von Mehr tanken kann das aber nicht der einzige Grund für die Abweichungen sein, zumal andere Tankstellenbetreiber sich öfter an die Regeln halten und die Stunde um die Mittagszeit gar nicht ausgewertet wurde.
0: Die letzte Bundeswaldinventur hat ergeben, dass der deutsche Wald mehr Kohlenstoff abgibt, als er aufnehmen kann. Schon länger beobachten Experten Schäden durch Hitze, Trockenheit oder Borkenkäfer. Die meisten Bäume sind krank. Heute will Bundeslandwirtschaftsminister Rainer den aktuellen Waldzustandsbericht vorstellen. Anne-Kathrin Mellmann aus Berlin.
2: Im Tegeler Forst in Berlin macht sich Bundeslandwirtschaftsminister Alois Rainer von der CSU selbst ein Bild vom Zustand des Waldes. Den deutschen Wäldern ging es in den vergangenen Jahren zunehmend schlechter. Zu schaffen machen den Bäumen Trockenheit, Hitze und Schädlinge wie der Borkenkäfer. Besonders von Schäden betroffen sind Fichten, Kiefern, Buchen und Eichen. Nur noch jeder fünfte Baum gilt als gesund. Das belegen auch Satellitendaten des Deutschen Zentrums für Luft- und Raumfahrt. Zwischen 2017 und 2024 gingen danach etwa 900.000 Hektar Wald verloren. Besonders stark schrumpfen Wälder im Harz, Südwestfalen, im Südosten von Thüringen und in der Grenzregion von Sachsen zu Tschechien. Für die Waldzustandserhebung werden unter anderem die Baumkronen untersucht und erfasst, wie stark sie Blätter oder auch Nadeln verloren haben. Die Bundesregierung leitet von den Daten ab, was getan werden muss, um den Wald zu schützen.
0: Gerade erst war US-Präsident Trump in China und heute Abend kommt der russische Präsident Putin. Bei seinem zweitägigen Besuch in Peking soll es um die Beziehungen beider Länder und um internationale Probleme gehen. Putin wird von mehreren Ministern und Managern begleitet. Maximilian Seib aus Peking.
3: Beide Seiten betonen schon länger, ihre Beziehungen seien auf einem beispiellos hohen Niveau. Gleichzeitig hat sich das Machtverhältnis verschoben. China ist in den vergangenen Jahren wirtschaftlich und politisch stärker geworden, Russland zunehmend abhängig. Peking ist nach dem russischen Überfall der Ukraine der wichtigste Abnehmer von russischem Öl und Gas, allerdings zu deutlich reduzierten Preisen. Ein großes Pipeline-Projekt kommt nur schleppend voran. Die Pipeline Power of Siberia 2 könnte noch mehr Gas von Russland nach China transportieren. Sie ist offenbar grundsätzlich beschlossen, doch es wird auch nach Jahren noch über Details verhandelt. Beobachter gehen davon aus, dass Peking in den Verhandlungen den Preis stark drückt. Auch innenpolitisch steht Putin unter Druck. Die Militärparade zum Ende des Zweiten Weltkriegs fiel in diesem Jahr kleiner aus als in den Jahren zuvor. Selbst in staatlichen Umfragen sinken seine Zustimmungswerte. Das liegt an einer schwächelnden Wirtschaft und Sicherheitsängsten bei vielen Russen. Ukrainische Drohnen treffen inzwischen Ziele tief im russischen Landesinneren. Der Besuch fällt zudem mit einem symbolischen Datum zusammen. Vor 25 Jahren unterzeichneten beide Länder ihren Vertrag über gute Nachbarschaft und freundschaftliche Zusammenarbeit. Zum Abschluss des Treffens sind eine gemeinsame Erklärung sowie mehrere bilaterale Abkommen geplant.
0: Niederlage vor Gericht für Elon Musk und zwar im Streit um OpenAI. Musk hat den ChatGPT-Entwickler ja einst mitgegründet, aber dann gab es Streit und er schied aus. Heute ist OpenAI mehrere hundert Milliarden Dollar wert und steuert möglicherweise auf einen der größten Börsengänge in der Geschichte zu. Mit seinem Versuch, die Führung des Konzerns zu entmachten, ist Musk jetzt gescheitert. Antje Sieb aus L.A.
4: Elon Musk scheiterte in einem Zivilprozess gegen das KI-Unternehmen OpenAI. Eine Jury und die zuständige Richterin haben entschieden, er habe seine Ansprüche zu spät geltend gemacht. Die Richterin wies deshalb die Klage ab. In dem Rechtsstreit ging es um die Umwandlung von OpenAI von einer gemeinnützigen Organisation in ein gewinnorientiertes Unternehmen, die 2019 begonnen hatte. Elon Musk war ursprünglich Gründungsmitglied und hatte Millionen zur Finanzierung beigetragen. Er warf der Unternehmensführung vor, die gemeinsame Vision für OpenAI verraten zu haben. Damit wollte er unter anderem erreichen, dass OpenAI-Chef Sam Altman gehen muss und das Unternehmen umstrukturiert wird. Er hatte seine Klage

0: Klage allerdings erst 2024 eingereicht, mit dem Argument, er habe erst spät von den Plänen seiner einstigen Mitgründer erfahren. Davon konnte er die Jury allerdings nicht überzeugen. Über die eigentlichen Vorwürfe wurde daher nicht entschieden. Ein Erfolg von Elon Musk, der selbst mittlerweile ein Konkurrenzunternehmen betreibt, hätte den Markt für künstliche Intelligenz durcheinanderwirbeln können. Denn OpenAI, der Entwickler des Chatbots ChatGPT, gilt als eine der führenden KI-Firmen.
1: Die deutsche Eishockey-Nationalmannschaft hat auch ihr drittes Gruppenspiel bei der WM verloren. Gegen Gastgeber Schweiz unterlag das Team von Bundestrainer Kreis deutlich mit 1:6. Nächster Gegner morgen sind die USA. Burkhard Huber aus Zürich.
2: 26 Spielminuten war in Zürich alles in Ordnung für die deutsche Eishockey-Nationalmannschaft. Es stand 0:0. Deutschland war gut im Spiel, hatte ein Powerplay, traf den Pfosten. Und dann im Gegenzug die Schweizer in Unterzahl erfolgreich. Das erste Tor für den WM-Gastgeber. Und danach brach Deutschland komplett auseinander. Die Tore fielen fast im Minutentakt. Innerhalb von nur 12 Minuten 5 Tore für die Schweizer. 5:0 die Führung für die Eidgenossen nach 40 Minuten im letzten Abschnitt. Ließen es dann die Schweizer sehr viel ruhiger angehen. Erhöhten durch André Ghetto noch auf 6:0. André Ghetto zweifacher Torschütze an diesem Abend. Ehe Frederik Tiffels den Berliner in seinem 100. Länderspiel wenigstens noch der Ehrentreffer zum 1:6 gelang.
1: Und jetzt ist es 20:09.
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1: Wenn man sich ein Elektroauto kaufen will, dann gibt's ab sofort Geld vom Staat. Die Seite im Internet dafür ist jetzt freigeschaltet. Wie genau funktioniert das denn, Christian Sachsinger?
4: Ja, man ruft die Webadresse förderzentrale.gov.de auf, Förder mit OE und Gov mit V am Ende. Dort kann man den Zuschuss für ein Elektroauto oder für bestimmte Hybridautos beantragen. Förderfähig sind Fahrzeuge, die seit dem 1. Januar zugelassen sind. Das Programm soll mindestens bis Mitte 2028 laufen. Hanna Heim hat noch mehr Details für uns.
5: Wer sich heuer ein neues E-Auto zulegt oder bereits zugelegt hat, kann bis zu 6.000 Euro Förderbonus bekommen. So simpel das klingt, so detailreich ist die konkrete Ausgestaltung des sogenannten E-Auto-Boosters. Wichtig war dem Gesetzgeber nämlich, die Privathaushalte zu unterstützen, die über ein geringeres Bruttojahreseinkommen verfügen. Deshalb bekommen die vollen 6.000 Euro nur die Haushalte, die weniger als 45.000 Euro im Jahr zur Verfügung haben und mit mindestens 2 Kindern unter 18 Jahren zusammenleben. Wer ein höheres Einkommen hat, für den gibt es gestaffelt weniger oder auch nichts. Um den Bonus beantragen zu können, ist einiges an digitalem Vorwissen nötig. Neben den 2 jüngsten Einkommensteuerbescheiden benötigen die E-Auto-Neubesitzer auch ein Bund-ID-Konto und eine spezielle Ausweis-App. Wer beides nicht hat, kann sich mit dem Elster-Steuerzertifikat einloggen. Wer damit nicht zurechtkommt, kann auch sein Autohaus oder eine Vertrauensperson bevollmächtigen, den Antrag zu stellen. Innerhalb eines Jahres ab Zulassungsdatum muss das geschehen. Der Fördertopf, auf den dabei zugegriffen wird, hat ein Volumen von 3 Milliarden Euro. Das Bundesumweltministerium rechnet, damit 800.000 Autos fördern zu können.
4: Gut 3,5 Jahre nach der staatlichen Milliardenrettung des Düsseldorfer Energiekonzerns Uniper leitet die Bundesregierung jetzt den Wiederverkauf des Unternehmens ein. Wie die Süddeutsche Zeitung berichtet, sieht das Privatisierungskonzept des Finanzministeriums vor, dass der Bund seine Beteiligung ab Ende 2026 von aktuell 99,1% auf dann 25% plus eine Aktie reduziert. Dem Bericht zufolge könnte dabei ein Preis im hohen einstelligen Milliardenbetrag erzielt werden. Der Bund hatte Uniper nach dem russischen Überfall auf die Ukraine Ende 2022 mit 13,5 Milliarden Euro vor der Pleite gerettet. Der Konzern beliefert unter anderem mehr als 1000 Stadtwerke und Industriebetriebe hierzulande mit Erdgas. Die Europäische Union will die heimische Stahlindustrie besser vor Überkapazitäten bewahren. Das EU-Parlament stimmt deshalb heute über entsprechende Schutzmaßnahmen ab. Sarah Lopez berichtet aus Straßburg.
6: Konkret soll die Menge an Stahl, die ohne Einfuhrzoll in die EU kommt, deutlich reduziert werden. Auf 18,3 Millionen Tonnen pro Jahr. Das sind im Vergleich zum Jahr 2024 fast die Hälfte weniger. Auf Stahlimporte, die über dieser Grenze liegen, soll ein Zollsatz von 50% erhoben werden. Das wäre doppelt so viel wie jetzt gerade. Geplant ist außerdem eine neue Regel, um den Ursprungsort von importiertem Stahl eindeutig zu bestimmen. Der Ort, wo der Stahl gegossen wurde, würde dann als Ursprungsort gelten. Damit soll umgangen werden, dass ein minimaler Teil des Stahls in einem Drittland verarbeitet wird und der Stahl dann als von dort gilt. So soll auch verhindert werden, dass Stahl aus Russland unter anderem Etikett in der EU landet. Nach 6 Monaten soll die EU-Kommission die Effekte der neuen Regeln überprüfen und dabei auch die Folgen für die Unternehmen in Betracht ziehen, die Stahl verarbeiten. Hintergrund der Abstimmung heute ist, dass die aktuell geltenden Schutzmaßnahmen für die europäische Stahlindustrie zum Ende nächsten Monats auslaufen.
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1: Und jetzt ist es 8.45 Uhr.
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1: Die Nachrichten mit Markus Terhaast.
9: Zahl der Angriffe auf Politiker hat stark zugenommen. Nach Angaben der Bundesregierung wurden im vergangenen Jahr mehr als 5.100 entsprechende Straftaten registriert. Das sind etwa 1.500 Delikte mehr als im Vorjahr. Das zeigt die Antwort der Bundesregierung auf eine Anfrage der AfD-Fraktion. Demnach waren Politiker der AfD besonders häufig Opfer solcher Taten. Beleidigungen oder Schmierereien waren dabei deutlich häufiger als Gewalttaten. Fast jede 5. Tankstelle verstößt offenbar gegen 12-Uhr-Regel. Das hat eine Analyse des Verbraucherportals Mehr Tanken ergeben. Die Plattform bezieht sich auf Daten der Markttransparenzstelle für Kraftstoffe. Demnach wurde die Regel bis zum Stichtag 11. Mai insgesamt 17.000 Mal missachtet. Am höchsten war die Quote demnach in Bayern. Soziologin Almendinger warnt vor Diskriminierung durch KI bei Bewerbungen. Wenn ein Unternehmen Bewerbungen in ein KI-Programm einspeise, würden Kriterien berücksichtigt, die schon in der Vergangenheit als wichtig beurteilt worden seien, sagte Almendinger im BR24-Thema des Tages. Das könne etwa dazu führen, dass eine Firma, die bisher kaum Frauen eingestellt hat, auch weiterhin Männer bevorzuge. Oberlandesgericht München verhandelt über Sammelklage gegen Amazon. Mehr als 200.000 Kundinnen und Kunden von Amazon Prime Video wehren sich dagegen, dass der Streamingdienst Werbung schaltet. Sie wollen nicht akzeptieren, dass Amazon für werbefreie Filme zusätzlich Geld verlangt. Reis, Tee und Gewürze sind in Europa offensichtlich häufig mit Pestiziden belastet. Das hat eine Untersuchung von Foodwatch ergeben. Demnach wurden in 2 von 3 getesteten Produkten Rückstände von Substanzen gefunden, die in der EU eigentlich verboten sind. In Deutschland waren beispielsweise Kreuzkümmel, Paprikapulver und grüner Tee betroffen. Das Wetter: Wolken, Sonne, einzelne Schauer bis 22 Grad.
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1: In Bayern sinken die Grundwasserspiegel, die Seen schrumpfen und so muss über das Recycling von Wasser neu nachgedacht werden. Abwasser soll künftig so gut gereinigt werden, dass es zum Blumengießen taugt, aber es könnte auch bei Brauereien zum Einsatz kommen. Und wer traut sich, so ein Recyclingbier zu probieren? Und wie schmeckt es? Rüdiger Kronthaler hat den Test gemacht.
10: Wir stehen am Rand des Münchner Frühlingsfests, Burschen in Lederhose, Mädels in Dirndl. Wir halten sie auf, um sie auf ein Bier einzuladen. Das Bier hat allerdings eine besondere Vorgeschichte. Es wurde aus recyceltem Abwasser gebraut, aus Pipi und Co. Alle Schadstoffe wurden natürlich vollständig rausgereinigt. Dennoch skeptisches Schnuppern.
11: Wie riecht's so? Ist es euer Geruchstest? Bier.
10: Hinter dem Bier aus Abwasser steckt Professor Jörg Drewes vom Lehrstuhl

0: für Siedlungswissenschaft der TU München. Er ist Experte für Recycling von Abwasser. Er hat das Abwasser in mehreren Schritten gereinigt, deutlich intensiver als in einer normalen Kläranlage natürlich, bis am Ende ein spurenfreies Trinkwasser übrig blieb. Daraus ließ er das Bier brauen. Es geht ihm darum, für den Wert von Wasser zu sensibilisieren, angesichts der zunehmenden Wasserknappheit.
1: Wir gehen jeden Tag auf die Toilette, wir gehen jeden Tag duschen und waschen uns und das Wasser fällt immer an. Und wenn wir das so aufreinigen können, dass wir da auch andere Dinge mit bespielen können, Bewässerungszwecke im urbanen Bereich oder in der Landwirtschaft, dann hätten wir eine Alternative.
0: Das Wasser des Recyclingbiers stammt aus Schweinfurt, einer der trockensten Regionen Bayerns. Professor Drewes arbeitet mit der dortigen Stadtentwässerung zusammen. Bislang wird in Schweinfurt gereinigtes Abwasser in den Main geleitet. Gereinigtes Abwasser ist qualitativ noch weit weg vom Trinkwasser aus der Leitung, aber an sich sehr sauber. Ab kommendem Jahr soll gereinigtes Abwasser zur Bewässerung von Parks und Grünanlagen verwendet werden. Bisher wird mit Leitungswasser gegossen. Ein bayerisches Pilotprojekt. Nadine Scheier von der Stadtentwässerung Schweinfurt.
2: Der Schuh drückt, weil wir einfach sinkende Grundwasserspiegel haben und alternativlos irgendwann kein Flusswasser mehr zurückholen können, um die Bewässerung städtischer Grünflächen, die keine Trinkwasserqualität erfordern, zu bewässern. Und dann sind wir irgendwann in einer Dürre. Also von daher ist wichtig, dass wir eine alternative Wasserressource verfügbar machen.
0: Die Vereinten Nationen haben dieses Jahr den sogenannten Wasserbankrott erklärt. Das heißt, in manchen Gegenden der Welt sind die Wasserressourcen dermaßen verbraucht oder verschmutzt, dass sie als irreparabel anzusehen sind. Zurück zum Frühlingsfest. Melina und Sophie probieren jetzt auch das Recyclingbier.
3: Das schmeckt eigentlich wie Bier. Ja,
4: voll.
3: Ich merke keinen Unterschied.
4: So, schon spannend.
3: Es klingt halt sehr eklig, muss man ehrlich sagen. So.
0: Die Technik für Wasserrecycling wäre jedenfalls schon vorhanden.
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6: Mehr politische Inhalte, weniger verbale Attacken und nichts Kulinarisches mehr. Die Postings von Ministerpräsident Söder in den sozialen Medien haben sich in den vergangenen Wochen sichtbar verändert. Möglicherweise ist das dem Ernst der wirtschaftlichen Lage und den internationalen Krisen geschuldet. Arbeitet Markus Söder an einem neuen Image oder was steckt dahinter? Julian von Löwis hat recherchiert.
7: Der Bart ist ab, die Essensfotos sind weg, die Krawatte ist zurück. Markus Söder testet gerade einen neuen Auftritt. Ernster, staatstragender, weniger Show. Nach Jahren mit Döner, Rostbratwürsteln und Instagram-Dauerfeuer wirkt der CSU-Chef plötzlich wie einer, der sagt, ich habe verstanden. Auch wenn der Hergang zu seiner neuen Gesichtsbehaarung ungeplant war, wie Söder am Sonntagabend bei ARD-Talkerin Karin Mioska verrät.
8: Ich habe an dem Morgen wollte ich einen Langhaarschneider ansetzen, habe den aber irgendwie vertrödelt und dann, wups, war die Hälfte weg. Und außerdem gibt es vielleicht auch neuen Schwung.
7: Mit neuem Schwung will Söder wohl auch Kritikern in den eigenen Reihen begegnen. Denn in der CSU gab es zuletzt offenen Widerspruch gegen sein Auftreten. Nach den Kommunalwahlschlappen, den vielen verlorenen Duellen gegen Freie Wähler, hatte der Straubinger Abgeordnete Josef Zellmeier, der in der Partei hochgeschätzt ist, Söder offen und direkt kritisiert. In der CSU-Fraktionssitzung forderte er vom Parteichef mehr Demut. Und Zellmeier legte Anfang Mai in einem Zeitungsinterview nach, Söder hätte sich besser mehr um seine Rolle als Landesvater kümmern sollen, als ums Essen im Internet posten. Hinter vorgehaltener Hand äußern sich weitere CSUler ebenso. Söders Antwort darauf?
8: Ich bin jemand, der nicht es als Majestätsbeleidigung empfindet, wenn jemand sagt, mach dies oder jenes vielleicht anders oder mir einen Ratschlag gibt. Ich weiß bei dem Kollegen, den ich sehr schätze, dass er es gut meint. Und insofern bricht es mir nie einen Zacken aus der Krone, auch Dinge zu verändern.
7: Dinge verändern im Sinn der Kritiker. Das passt zu dem Bild, das Söder gerade von sich zeichnen will. Nicht beleidigt, nicht trotzig, sondern lernfähig. Auch beim Thema Essen im Internet hat Söder bereits damit angefangen, wie er bei Mioska betont.
8: Es ist ja die letzten Monate schon deutlich sehr viel weniger geworden. Gerade dies, weil die Zeit einfach viel, viel ernster geworden ist, sodass auch ein anderer Inhalt, anderer Content notwendig ist.
7: Das ist die neue Söder-Erzählung. Die Zeiten sind ernster, also wird auch er ernster. Nicht nur im Netz, auch inhaltlich. Deshalb auch Schluss mit den Attacken auf die Grünen. Auch mit Blick auf seine Regierungserklärung am Donnerstag im Bayerischen Landtag schlägt Söder einen ungewohnten Ton an. Es solle um das große Ganze gehen und im Verhältnis zwischen Staatsregierung und Opposition auch um die Werte der Demokratie. In der CSU wird diese Neuerfindung natürlich registriert. Ein Mitglied des CSU-Vorstands sagt zum BR, er sei auf dem richtigen Weg. Jetzt müsse Söder die Kritiker überzeugen.

0: Das könne gelingen, auch weil er sich in Berlin durchsetzen und etwas für Bayern und die CSU erreichen könne. Genau darauf scheint auch Söders Fokus zu liegen. Er will nach vorne schauen.
1: Wir haben jetzt solche Probleme, dass es völlig egal ist, wenn man sagt, was war vor einem oder zwei oder drei Jahren. Jetzt müssen wir schauen, dass wir vorankommen und Deutschland aus der Krise führen, vor allem die Wirtschaft.
0: Dass Söder aber auch noch zu Scherzen neigt, zeigte er Ende letzter Woche bei einem Treffen mit Vertretern der Wirtschaft, als VBW-Hauptgeschäftsführer Bertram Brossert die bayerische Wirtschaft als rustikal freundlich beschreibt, nimmt er auch Söder nicht ganz aus.
2: Ich habe das geändert. Ich bin jetzt nur noch freundlich.
3: Okay, das glaube ich nicht. Es wäre schade.
2: Heute war es, oder?
3: Heute waren sie tatsächlich überfreundlich.
0: Ein überfreundlicher Söder, scherzhaft gemeint, aber es trifft ziemlich genau den neuen Söder-Stil. Freundlicher, kontrollierter, aber nicht machtvergessen. Am Ende ist der neue Söder also kein anderer Söder, eher einer, der neu austariert, wann er die Kanten zeigt und wann lieber nicht.
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5: Der Frühling ist bei uns gerade auf dem Abstellgleis. Immer wieder Regen. In der Schweiz ist sogar der Winter in der Verlängerung, zumindest sportlich gesehen. Dort läuft die Eishockey-Weltmeisterschaft. Aber die deutsche Mannschaft, die wirkt auch wie auf dem Abstellgleis geparkt. Oder, Johannes Krause?
6: Der Zug Richtung Viertelfinale, der fährt aktuell ohne die deutsche Mannschaft. 3 Spiele, 3 Niederlagen. Und gestern hat die deutsche Mannschaft gegen die Schweiz sogar richtig deutlich verloren. Burkhard Hupe.
7: 1:6 gegen die Schweiz. So ganz überraschend kam dieses Ergebnis nicht. Doch seine Entstehung war schon merkwürdig. Denn Deutschland spielte ja gut, war drauf und dran, in Führung zu gehen in dieser 26. Minute im eigenen Powerplay und mit Dominik Cahun an der Scheibe.
8: Bei unserem Powerplay treffe ich leider den Pfosten und im Gegenzug laufen die Konter und machen das Ding eiskalt. Das ist dann der Unterschied und dann läufst du natürlich hinterher und dann gegen so eine Mannschaft ist es schwierig.
7: Das ist eine sehr nachsichtige Zusammenfassung der Szenen, die diesem ebenso überflüssigen wie überraschenden Schweizer Führungstreffer folgten. Kurz gesagt, es war ein totaler Zusammenbruch, der mindestens 12 Minuten lang anhielt und 4 weitere Schweizer Tore in die Bücher schrieb.
9: Ich spiele auch schon ein paar Tage und das habe ich tatsächlich schon erlebt. Manchmal gibt es so Tage, wo, wie gesagt, ich weiß nicht in wie vielen Minuten, aber haben einen Faden verloren und dann ging es natürlich ratzfatz.
7: Freddy Tiffels gelang wenigstens noch der Ehrentreffer in seinem 100. Länderspiel. Ein Jubiläumsspiel, das weiterhin nichts Gutes verheißt. In einem WM-Turnier, in dem sich das Nahziel-Viertelfinale mehr und mehr in eine Fata Morgana verwandelt.
6: Die deutsche Mannschaft muss jetzt die restlichen 4 Spiele alle gewinnen, um doch noch das Viertelfinale zu erreichen. Der nächste Gegner, morgen Abend, Weltmeister und Olympiasieger USA. In der Basketball-Bundesliga, da braucht es im Playoff-Viertelfinale 3 Siege, um das Halbfinale zu erreichen. In der Best-of-Five-Serie zwischen Würzburg und Bonn, da steht es jetzt 1:1, nachdem die Würzburger am Abend auswärts 81:88 verloren haben. Bamberg hat dagegen zu Hause gegen Ulm mit 90:87 gewonnen und führt in dieser Serie mit 2:0. Peter Schulz.
10: Damit fehlt den Franken in der Best-of-Five-Serie nur noch ein Sieg für den Einzug ins Halbfinale. Bamberg erwischte den besseren Start, führte bereits nach 4 Minuten mit 10:5. Ulm ließ sich aber nicht abschütteln, kam immer wieder heran und lag zur Halbzeit nur mit 41:42 zurück. Hochspannung dann in der zweiten Spielhälfte. Ulm konnte die Partie offen gestalten, musste sich dann am Ende dem Hauptrundendritten knapp geschlagen geben. Erfolgreichster Werfer für Bamberg war Kobe Williams mit 16 Punkten. Mark Smith erzielte 29 Punkte für Ulm. Das dritte Match der Best-of-Five-Serie steigt am Samstag in Ulm. Mit einem Auswärtssieg könnte Bamberg dann bereits das Halbfinale klarmachen.
6: Heute Abend ab 20.30 Uhr spielt Bayern München zu Hause gegen Trier und will den 2. Sieg im 2. Spiel holen.
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5: Die A9 München Richtung Nürnberg ist zwischen Ingolstadt Süd und Ingolstadt Nord wegen Bergungsarbeit nach einem LKW-Unfall im Baustellenbereich gesperrt. Zurzeit 5 Kilometer Stau ab Manching. Die Aufräumarbeiten werden wohl noch bis zum Mittag dauern. Die Umleitungsstrecken sind komplett überlastet und deshalb empfehlen wir, möglichst weiträumig auszuweichen. A45 Gießen Richtung Aschaffenburg zwischen Karlstein und Kleinostheim ist nach einem Unfall die linke Spur blockiert. A92 Deggendorf Richtung München zwischen dem Flughafen München und Oberschleißheim stockender Verkehr. Die A93 Hof Richtung Weiden ist zwischen Selb Nord und Selb West wegen Reparaturarbeiten. gesperrt. Es gibt eine Umleitung über die U12, A94 Passau Richtung München. Zwischen Feldkirchen Ost und Steinhausen stockender Verkehr. A99 Westumfahrung München Richtung Nürnberg. Zwischen Germering Nord und dem Dreieckfeld Moching 8 Kilometer stockender Verkehr. Und A99 Ostumfahrung München Richtung Nürnberg. Zwischen dem Kreuz München Ost und dem Kreuz München Nord 10 Kilometer stockender Verkehr und Stau an einer Baustelle. Das Wetter in Bayern. Heute Vormittag ist es im Südosten bewölkt, vereinzelt kann es regnen, sonst sind auch sonnige Abschnitte dabei. Am späten Nachmittag werden die Wolken von Westen her dann dichter. Die Temperaturen erreichen heute maximal 16 bis 22 Grad. Morgen ist es dann auch unbeständig. Zwischendurch kann es immer wieder Schauer und Gewitter geben. Am Donnerstag scheint die Sonne öfter. Am Freitag wird es noch freundlicher und jeden Tag wird es ein bisschen wärmer. Am Freitag bis zu 28 Grad.

0: 9 Uhr.
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0: Mit Stefanie Mannhardt. Guten Morgen. Die neue E-Auto-Prämie ist am Start. Der Bund hat das entsprechende Online-Portal vorhin freigeschaltet. Wir fassen alles Wichtige dazu zusammen. Außerdem gibt es neue Zahlen zu Angriffen auf Politiker und Parteimitglieder. Die haben letztes Jahr deutlich zugenommen. Und nach dem Hauseinsturz in Görlitz werden noch 3 Vermisste in den Trümmern gesucht. Seit mehr als 3 Monaten, seit Beginn des Iran-Kriegs, sind die Spritpreise bei uns in Deutschland hoch. Der Tankrabatt hat eher geringeren Effekt und der soll ja auch nächsten Monat schon wieder enden. Vor diesem Hintergrund rechnet sicherlich so mancher durch, ob der Kauf eines E-Autos sinnvoll sein könnte. Seit heute gibt es dafür auch wieder eine staatliche Förderung. Das entsprechende Portal wurde vorhin freigeschaltet. Wie viel Geld es gibt, wer davon profitiert und welche Kritik es gibt, fasst Caroline Dünnebier zusammen.
2: Gefördert werden der Kauf und das Leasing von neuen Elektroautos und bestimmten Plug-in-Hybriden. Wichtig ist, dass die Förderung für Autos gilt, die ab dem 1. Januar diesen Jahres zugelassen wurden. Die Förderung liegt je nach Fahrzeugtyp, Einkommen und Familiengröße zwischen 1.500 und 6.000 Euro. Reine Elektroautos bekommen mindestens 3.000 Euro, Plug-in-Hybride mindestens 1.500 Euro. Familien und Haushalte mit geringerem Einkommen bekommen zusätzliche Zuschüsse. Gebrauchte E-Autos werden nicht gefördert. Gedacht ist die Förderung vor allem für private Haushalte mit kleinen und mittleren Einkommen.
3: Wie erhält man die Förderung?
2: Wer bis zu 80.000 Euro im Jahr verdient, kann die Förderung bekommen. Mit Kindern liegt die Grenze etwas höher, bei maximal 90.000 Euro. Entscheidend ist immer das gemeinsame Einkommen im Haushalt. Wichtig ist, der Antrag sollte erst gestellt werden, wenn das Auto bereits zugelassen ist. Dafür braucht man unter anderem den Kauf- oder Leasingvertrag, den Fahrzeugschein und die letzten Steuerbescheide. Wer die Online-Ausweisfunktion nutzt, kann den Antrag schneller bearbeiten lassen. Außerdem gilt, das Fahrzeug muss mindestens 3 Jahre in Besitz bleiben, sonst muss man die Förderung zurückzahlen.
3: Was ist das Ziel dieser Förderung?
2: Ziel ist es, mehr Menschen den Umstieg auf klimafreundlichere Autos zu erleichtern. Die Bundesregierung rechnet damit, in den nächsten 3 bis 4 Jahren rund 800.000 Fahrzeuge zu fördern. Dafür werden insgesamt 3 Milliarden Euro aus dem Klima- und Transformationsfonds bereitgestellt. Das Geld im Fonds kommt vor allem aus dem sogenannten CO2-Preis. Unternehmen und Verbraucher zahlen also indirekt Geld, wenn sie fossile Energien wie Benzin, Diesel, Gas oder Heizöl nutzen. Ein Teil dieser Einnahmen fließt dann in den Fonds und wird wieder für Klimaschutzmaßnahmen ausgegeben.
3: Wie fallen die Reaktionen auf die Förderung aus?
2: Der ADAC findet die Förderung grundsätzlich gut. Der Verband hätte sich aber eher günstigere Strompreise gewünscht. Der Bundesverband der Verbraucherzentralen übt Kritik. Das Förderprogramm komme vor allem Besserverdienenden zugute. Besser sei es, die Förderung an den Neuwagenpreisen auszurichten und vergleichsweise günstigere Fahrzeuge einzubeziehen.
3: Was plant die Bundesregierung für die Ladeinfrastruktur?
2: Verkehrsminister Patrick Schnieder

0: von der CDU sagt, das Ausbauniveau für Pkw und leichte Nutzfahrzeuge sei sehr gut und ausreichend. Trotzdem müssten noch Lücken im Deutschlandnetz geschlossen werden, besonders in unterversorgten ländlichen Regionen. Schwierig ist die Situation auch in Großstädten, vor allem bei Mehrfamilienhäusern. Dort müssen sich die Wohnungsbesitzer erst einigen. Für den Bau einer Ladesäule braucht es eine Mehrheit der Eigentümer. Seit Mitte April gibt es ein zusätzliches Förderprogramm. Damit sollen die Zahlen der Ladepunkte in Mehrfamilienhäusern erhöht werden. In diesem Jahr stehen dafür 500 Millionen Euro zur Verfügung.
1: Caroline Dünnebier war das zur neuen E-Auto-Prämie, die seit heute am Start ist. Und alles Wichtige dazu haben wir auch für Sie nochmal online zusammengefasst auf br24.de. Es ist nicht nur subjektives Empfinden, dass das gesellschaftliche Klima rauer geworden ist. Tatsächlich hat die Zahl der Angriffe auf Politiker und Parteimitglieder letztes Jahr deutlich zugenommen, um fast 40%. Insgesamt wurden mehr als 5000 Straftaten registriert. Das zeigt die Antwort der Bundesregierung auf eine Anfrage der AfD-Fraktion. Besonders häufig attackiert wurden demnach AfD-Mitglieder. In den Jahren davor waren Grünen-Mitglieder am häufigsten angegriffen oder verleumdet worden. Aus Berlin berichtet Maximilian Ulrich.
2: Wer sich politisch engagiert, lebt immer gefährlicher. Im vergangenen Jahr registrierte die Polizei in Deutschland 5.140 Straftaten gegen Repräsentanten von Parteien. Das sind rund 1.500 Angriffe mehr als noch im Vorjahr. Das berichten mehrere Medien mit Bezug auf eine kleine Anfrage der AfD im Bundestag. Erstmals richten sich demnach die meisten Angriffe gegen die AfD. In den Jahren zuvor waren stets die Grünen am stärksten betroffen von Angriffen. Die Zahl der Angriffe auf grünen Politiker hat leicht abgenommen und sinkt von 1200 Fällen im Jahr 2024 auf 1005 Fälle im letzten Jahr. Dagegen hat sich die Zahl der Angriffe auf CDU-Mitglieder im letzten Jahr nahezu verdreifacht. Der Großteil der Angriffe sind sogenannte Äußerungsdelikte. Dazu zählen unter anderem Volksverhetzung, Verleumdung und Beleidigung. Solche Straftaten können auch online begangen werden. Im vergangenen Jahr wurden aber auch 193 Gewaltdelikte registriert. Die meisten davon richteten sich gegen Vertreter der AfD.
1: Letzte Woche erst war US-Präsident Trump zu Besuch in China und heute empfängt Staatschef Xi den russischen Präsidenten Putin. Wie Trump wird auch Putin von einer Wirtschaftsdelegation begleitet. In dem Fall sind das vor allem Manager staatlicher Konzerne. Es geht darum, die Handelsbeziehungen weiter auszubauen. Vor allem seit Beginn der westlichen Sanktionen wegen des Angriffs auf die Ukraine ist Russland stark abhängig von China, das vor allem russisches Öl und Gas kauft. Aus Peking berichtet Lilia Becker.
3: 200 Milliarden Dollar Handel. Die chinesische Zollverwaltung beziffert ihn für das Jahr 2025 sogar auf 228 Milliarden. Das ist rund ein Drittel des gesamten russischen Außenhandelsumsatzes. Andersrum sind es nur rund 5%, also weitaus geringer. Russland verkauft an China überwiegend Erdöl. Um Geschäfte im Bereich Energie wird es vermutlich auch bei diesem Treffen gehen. Putin selbst kündigte Anfang Mai einen Durchbruch an, ohne Details zu nennen.
4: Wir sind uns weitgehend einig, einen ernsthaften, sehr bedeutenden Schritt nach vorne in der Zusammenarbeit im Gas- und Ölsektor machen zu wollen. Einen sehr ernsthaften Schritt.
3: Gazprom und der chinesische Staatskonzern CNPC haben im vergangenen September eine Absichtserklärung für eine weitere Pipeline unterzeichnet, Sila Sibiri-2, auf Deutsch Kraft Sibiriens. Weitere 50 Milliarden Kubikmeter Gas pro Jahr sollen durch die Mongolei nach China fließen. Das ist fast die Menge, die Russland einst durch die zerstörte Nord Stream Pipeline nach Europa lieferte. Doch die Pipeline kommt laut Branchenexperten frühestens 2032, 5 Jahre nach dem geplanten EU-Importstopp. Um diese Lücke zu schließen, muss Russland dringend nach Lösungen suchen. Politisch will Russland in Peking vermutlich eines: erfahren, was Donald Trump mit Xi Jinping vereinbart hat. Kreml-Sprecher Dmitri Peskow sagt das offen.
4: Im Rahmen der bevorstehenden bilateralen Kontakte zwischen Russland und China wird es eine gute Gelegenheit geben, Ansichten über das Treffen auszutauschen, das die Chinesen mit den Amerikanern hatten. Wir hoffen auf Informationen aus erster Hand, wenn wir in China sind.
3: Eine echte Allianz, militärisch oder gar eine Vermittlerrolle im Krieg, wird Russland aus Peking aber kaum bekommen. sagte russische Sinologe Alexei Chigadaev gegenüber dem kritischen YouTube-Kanal Zhivoy Gvozd.
4: Es gibt die BRICS, es gibt die Shanghai-Organisation für Zusammenarbeit, beide gehen auseinander. Ohne diese Strukturen bleibt nur ein großes China und ein relativ großes Russland.
3: Was Russland von China will, scheint klar. Geld, einen Markt für sein Gas und politische Rückendeckung. Was es bekommen wird, ist offen. Es sollen etwa 40 Dokumente unterzeichnet werden. Was der Inhalt sein wird, ist noch unklar. Sicher ist nur eines: An diesem Tisch sitzt Putin nicht als gleichberechtigter Partner, sondern als einer, der etwas braucht, sozusagen als Juniorpartner, der er einst nicht war.
1: Lilia Becker war das über den Staatsbesuch von Russlands Präsident Putin in China. Es ist eine juristische Niederlage für den US-Tech-Milliardär Elon Musk. Er ist mit einer Klage gegen das KI-Unternehmen OpenAI gescheitert. Musk wollte Schadenersatz und hatte argumentiert, dass er von OpenAI getäuscht worden sei, nämlich als er in der Gründungszeit noch Geld investiert hatte. Tatsächlich dürfte aber auch eine Rolle spielen, dass der Chatbot ChatGPT von OpenAI viel erfolgreicher ist als Musks Chatbot Grok und dass Musk mit seiner Klage die Finanzen von OpenAI nachhaltig hätte durcheinanderwirbeln können. Jetzt also große Enttäuschung bei Elon Musk, wie Antje Sieb aus Kalifornien berichtet.
5: Elon Musk scheiterte in einem Zivilprozess gegen das KI-Unternehmen OpenAI. Eine Jury und die zuständige Richterin haben entschieden, er habe seine Ansprüche zu spät geltend gemacht. Die Richterin wies deshalb die Klage ab. In dem Rechtsstreit ging es um die Umwandlung von OpenAI von einer gemeinnützigen Organisation in ein gewinnorientiertes Unternehmen, die 2019 begonnen hatte. Elon Musk war ursprünglich Gründungsmitglied und hatte Millionen zur Finanzierung beigetragen. Er warf der Unternehmensführung vor, die gemeinsame Vision für OpenAI verraten zu haben. Damit wollte er unter anderem erreichen, dass OpenAI-Chef Sam Altman gehen muss und das Unternehmen umstrukturiert wird. Er hatte seine Klage allerdings erst 2024 eingereicht, mit dem Argument, er habe erst spät von den Plänen seiner einstigen Mitgründer erfahren. Davon konnte er die Jury allerdings nicht überzeugen. Über die eigentlichen Vorwürfe wurde daher nicht entschieden. Ein Erfolg von Elon Musk, der selbst mittlerweile ein Konkurrenzunternehmen betreibt, hätte den Markt für künstliche Intelligenz durcheinanderwirbeln können. Denn OpenAI, der Entwickler des Chatbots ChatGPT, gilt als eine der führenden KI-Firmen.
1: In der gesamten ARD setzen wir heute einen Schwerpunkt, nämlich Vielfalt. Und deshalb fragen wir an diesem Diversity-Tag unter anderem, wie steht es um die Gleichberechtigung am Arbeitsplatz? Die Soziologin Jutta Almendinger zieht da insgesamt ein positives Fazit. Die Vielfalt habe sich auf vielen Gebieten in den letzten Jahren erhöht und es gebe zum Beispiel mehr Frauen auch in technischen Berufen. Aber Almendinger warnt auch, das Erreichte nicht als selbstverständlich zu sehen.
6: Ich mache mir sehr große Sorgen, dass wenn die AfD in manchen Bundesländern noch höhere Stimmenanteile erreicht und tatsächlich in eine Entscheidungsposition kommt, dass dann gerade Personen, die noch nicht so etabliert sind im Erwerbsarbeitsmarkt, runterfallen, dass es wieder so ein Backlash gibt, dass Frauen beispielsweise in die Familie zurückkehren. Und je sicherer wir uns da machen, je mehr wir es durch feste, dann auch qualifizierte Regeln unterstützen, desto schwieriger wird es sein, diese erreichten Fortschritte zunichte zu machen.
1: 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Es wirkt wie David gegen Goliath. Verbraucherschützer in Deutschland klagen gegen Amazon. Konkret geht es um eine Sammelklage von mehr als 200.000 Kunden von Amazon Prime Video. Die wehren sich dagegen, dass sie zusätzlich Geld bezahlen sollen, um weiterhin Filme ohne Werbung und in guter Qualität streamen zu dürfen. Die Verbraucherschützer werfen Amazon vor, bestehende Verträge verletzt zu haben durch die nachträglich eingeführte Gebühr. Verhandelt wird in München, weil hier der deutsche Geschäftssitz von Amazon ist. Mehr dazu von Jutta Kaiser.
7: Die Verbraucherzentrale Sachsen sagt, die geschätzt 17 Millionen Kundinnen und Kunden hätten keine Möglichkeit gehabt, die Änderung abzulehnen. Um die gewohnte Leistung zu bekommen, hätten sie ein zusätzliches Abo abschließen müssen für 2,99 Euro pro Monat. Die Verbraucherschützer wollen, dass Amazon allen Betroffenen einen Teil ihrer monatlichen Gebühren zurückzahlt. Wichtig ist der Stichtag 5. Februar 2024. Das ist der Tag, an dem Amazon die zusätzliche Werbung für den Streamingdienst

0: angekündigt hat. Wer vor dem 5. Februar 2024 ein Prime-Abo hatte, kann sich laut Verbraucherzentrale der Sammelklage anschließen und mögliche Ansprüche geltend machen. Die Anmeldung ist noch kurze Zeit möglich und kostenlos. Das Formular finden Betroffene online auf der Seite des Bundesjustizministeriums. Bei der mündlichen Verhandlung geht es im Kern um die Frage, ob Amazon bestehende Vertragsleistungen nachträglich verschlechtern durfte. Das Unternehmen argumentiert, man habe die Kunden transparent, im Voraus und in Übereinstimmung mit geltendem Recht informiert. Ein Urteil fällt frühestens in 6 Wochen.
1: In Görlitz in Sachsen ist gestern am frühen Abend ein Mehrfamilienhaus eingestürzt. Vermutet wird eine Gasexplosion. 3 Menschen werden noch vermisst. Unklar ist allerdings, ob sie zum Zeitpunkt des Unglücks überhaupt in dem Gebäude waren. Das galt zunächst auch für 2 weitere Personen, die konnten aber inzwischen erreicht werden. Die Aufräumarbeiten gestalten sich schwierig, das hat der Leiter der Stabsstelle dem MDR erklärt.
2: Das THW, die Feuerwehr als auch die Suchhundestaffel sind hier mit einem Großaufgebot vor Ort. Die Einsatzkräfte tragen händisch als auch vorsichtig mit schwerem Gerät die Trümmerteile ab. Wir stehen ja noch vor 2 Problemen. Erstens tritt leider immer noch Gas aus an der Einsatzstelle, sodass die Einsatzkräfte hier mit entsprechender Vorsicht vorangehen müssen. Und die Einsatzkräfte vermuten Hohlräume unter den Trümmern, sodass auch hier mit entsprechender Vorsicht vorgegangen werden muss. Die umliegenden Gebäude sind und bleiben entsprechend immer noch evakuiert. Die Trümmerteile liegen hier an der Einsatzstelle herum. Es ist ein erschreckendes Bild.
1: Also das war der Einsatzleiter in Görlitz, wo weiterhin gesucht wird nach Vermissten nach dem Hauseinsturz gestern. Und jetzt ist es 9:15.
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1: Die Nachrichten mit Markus Terhaast.
4: Staatliches Förderprogramm für E-Autos ist gestartet. Je nach Automodell, Haushaltsgröße und Einkommen gibt es für den Kauf oder das Leasing eines neuen Elektroautos oder eines Plug-in-Hybrids 1.500 bis 6.000 Euro. Die Prämie gilt rückwirkend für Autos, die seit dem 1. Januar dieses Jahres zugelassen wurden. Insgesamt stehen 3 Milliarden Euro zur Verfügung. Angriffe auf Politiker nehmen zu. Im vergangenen Jahr sind mehr als 5000 Straftaten gegen Parteimitglieder registriert worden. Dabei handelt es sich meist um Beleidigungen oder Farbschmierereien. Außerdem gab es rund 190 Gewalttaten. Am häufigsten betroffen waren Politikerinnen und Politiker der AfD. In den vergangenen Jahren hatten sich die meisten Attacken jeweils gegen Grüne gerichtet. Tausende Tankstellen verstoßen offenbar gegen 12-Uhr-Regel. Laut dem Verbraucherdienst Mehr Tanken wurden die Preise bis zum Stichtag 11. Mai etwa 17.000 Mal zu unerlaubten Zeiten angehoben. Am höchsten war die Quote demnach in Bayern, wo mehr als jede 4. Tankstelle betroffen ist. Bundesweit ist es im Schnitt jede 5. Das Portal bezieht sich auf Daten der Markttransparenzstelle für Kraftstoffe. 5 Menschen sterben bei Angriff auf Moschee in San Diego. Laut Polizei wurden 3 Menschen erschossen. Außerdem wurden 2 mutmaßliche Angreifer tot in einem Auto gefunden. Sie waren 17 und 18 Jahre alt. Die Polizei ermittelt wegen eines Hassverbrechens. Jeder 5. Deutsche kann sich eine romantische Beziehung mit einer KI vorstellen. Das hat eine repräsentative Studie der Krankenkasse ProNova BKK ergeben. Bei der Altersgruppe der 18- bis 29-Jährigen ist die Zustimmung noch größer. Fast die Hälfte ist hier offen für eine romantische Beziehung mit einem Chatbot. Das Wetter, Wolken, Sonne, einzelne Schauer, 16 bis 22 Grad.
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5: Im Studio Angela Braun. Die Autobahn A9 ist in Richtung Nürnberg bei Ingolstadt nach einem Unfall noch immer gesperrt. Dort blockiert seit gestern Abend ein LKW die Fahrbahn. Der Fahrer hatte die Kontrolle über seinen 40-Tonner verloren und war gegen eine Baustellenabsperrung geprallt. Die Bergung des Gespanns ist laut Polizei aufwendig, weil Flüssigkeit ausgelaufen ist. Der Fahrer wurde leicht verletzt. Und starker Regen hat gestern auf der Autobahn A7 zu schweren Unfällen geführt. Die ereigneten sich zwischen dem Autobahndreieck Allgäu und Eumittelberg. Einzelheiten von Andrea Trübenbacher.
6: Laut Polizei passierten alle Unfälle, während es heftig geregnet hat. Der schwerste Unfall ereignete sich kurz vor 17 Uhr. Ein 52-jähriger Mann kam dabei von der Fahrbahn ab. Sein Auto überschlug sich mehrfach. Der Fahrer wurde aus dem Fahrzeug geschleudert und lebensgefährlich verletzt. Zuvor war es gegen 16 Uhr bereits zu einem Unfall gekommen. Ein 30-jähriger Autofahrer verlor die Kontrolle und blieb mit seinem

0: einem beschädigten Wagen auf dem Seitenstreifen stehen. Nur kurze Zeit später, so die Polizei, stieß ein nachfolgendes Auto mit dem stehenden Fahrzeug zusammen und überschlug sich. Dabei wurde die 62-jährige Beifahrerin mittelschwer verletzt. Der 67-jährige Fahrer und die Insassen des ersten Autos blieben unverletzt.
1: Im Landkreis Regen hat sich ein Mensch mit dem Borna-Virus infiziert. Es ist der vierte Fall innerhalb von 3 Monaten in Bayern, das berichtet Christian Riedl.
2: Infektionen mit dem Borna-Virus sind außerordentlich selten, enden aber in den meisten Fällen tödlich. Der Erreger löst eine rasch voranschreitende Gehirnentzündung aus. Bisher gibt es weder eine Schutzimpfung noch eine erprobte Behandlung. Eine Übertragung von Mensch zu Mensch ist unwahrscheinlich. Deswegen geht von dem jetzt aus dem Landkreis Regen gemeldeten Fall auch keine erhöhte Gefahr für die Bevölkerung aus. Die betroffene, 79 Jahre alte Person wird laut Angaben des zuständigen Landratsamtes auf einer Intensivstation betreut. Laut dem Landesamt für Gesundheit wird das Borna-Virus meist von der Feldspitzmaus übertragen. Entweder direkt durch Mäusebisse oder indirekt über die Ausscheidungen der Nagetiere. Deswegen sollte man weder tote noch lebende Feldspitzmäuse berühren und zum Beispiel beim Aufräumen von Lagerräumen Schutzhandschuhe, Brille und Feinstaubmasken tragen.
1: Kinder haben oft Angst, wenn sie ins Krankenhaus müssen. Die Teddy-Klinik an der Uni Würzburg will kleinen Patienten diese Angst auf spielerische Weise nehmen. Und zwar mit einer Sprechstunde für Kuscheltiere. Heute startet das ehrenamtliche Projekt der Studierenden. Wie es funktionieren soll, das erklärt Rosa Mosinzer.
3: Dafür können Kinder auf spielerische Weise ihre eigenen kranken Kuscheltiere und Puppen untersuchen, röntgen oder sogar operieren. Ziel der Teddy-Klinik ist es, Kindern die Angst vor Arzt- und Zahnarztbesuchen oder Krankenhausaufenthalten zu nehmen. Bis Donnerstag zwischen 13 und 16:30 Uhr können Kinder im Alter von 3 bis 6 Jahren in Begleitung ihrer Eltern und ohne Anmeldung die Uniklinik besuchen.
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5: Ende Januar waren sie in weiten Teilen Bayerns zu sehen. Polarlichter. Violett, gelb, grün leuchtete da der Himmel. Aber was so stimmungsvoll aussieht, das kann woanders die Stimmung eher vermiesen. Denn die Sonnenteilchen, die für das Lichtspektakel sorgen, die können die Elektronik auf der Erde und in den Erdumlaufbahnen durcheinanderbringen. Ein neuer ESA-Satellit ist nun seit dem Morgen auf dem Weg ins Weltall. Seine Daten sollen in Zukunft die Vorhersage von solchen Sonnenstürmen verbessern. Jan Kerkhoff berichtet und blickt dafür erstmal ins Archiv.
6: Am 31. August 1859 berichtet die Wiener Zeitung von einem rätselhaften Ereignis. Zitat: Heute nachts gegen 2 Uhr nahm man am nördlichen Himmel eine äußerst interessante Lufterscheinung wahr, welche anfänglich irrtümlicherweise für den Ausbruch einer Feuersbrunst gehalten wurde. Und das kaiserlich-königliche Telegrafenbüro meldete, dass sich alle Apparate gleichzeitig in Bewegung setzten, wie von Geisterhand. In Nordamerika fingen die Papierstreifen in den Telegrafenempfängern sogar Feuer. Die Ursache: der bisher größte beobachtete Sonnensturm. Also massenhaft geladene Teilchen von der Sonne, die die Erde trafen. Und auch heute noch können die Schäden verursachen, erzählt Lukas Schreiter von der Technischen Universität München, zum Beispiel an Satelliten.
7: Wenn jetzt ein hochenergetischer Partikel einen Satelliten trifft, dann kann es schnell passieren, dass die Elektronik des Satelliten gestört wird. Im besten Fall kann man das Instrument neu starten. Im schlechtesten Fall werden tatsächlich Speichereinträge gelöscht, was dazu führen kann, dass das Instrument gar nicht mehr verfügbar ist.
6: Dann funktioniert das GPS nicht mehr oder zeigt große Abweichungen. Es sind sogar schon Satelliten abgestürzt, weil die Teilchen die obere Atmosphäre aufgewärmt haben. Dadurch dehnen die sich aus. Niedrig fliegende Satelliten treffen dann auf Luftschichten, erhitzen sich durch die Reibung und stürzen ab. Und auf der Erde können Stromleitungen, sogar Ölpipelines, durch die elektrische Ladung der Teilchen beschädigt werden. Lukas Schreiter forscht daran, solche Teilchenstürme von der Sonne besser zu verstehen und GPS-Systeme etwa besser zu schützen. Dabei soll ihm ein neuer Satellit helfen, SMILE. SMILE hat 4 Instrumente an Bord, darunter eine Kamera, die im UV-Bereich Polarlichter 45 Stunden lang aufzeichnen soll.
7: SMILE geht ja sogar so weit, dass es die Polarlichter nicht nur auf der Nachtseite sieht, sondern sogar auf der Tagseite. Das ist im Prinzip über einen Filter, dass man die Möglichkeit hat, sich auf bestimmte Wellenlängen zu beschränken. Die Polarlichter, das ist natürlich genau der Eintrag von hochenergetischen Partikeln in die Atmosphäre. Und man hat einen extra hohen Orbit gewählt, dass man lange dort oben stehen kann, dass man lange Beobachtungszeit hat.
6: Nicht um lange Aufnahmen schöner Polarlichter zu bekommen, sondern um zu sehen, wie die Teilchen mit dem Magnetfeld der Erde wechselwirken. Was also genau passiert, wenn der Sonnenwind auf den magnetischen Schutzschirm der Erde trifft. Dabei entsteht Röntgenstrahlung. Deswegen nimmt eine zweite Kamera Röntgenbilder vom Erdmagnetfeld über lange Zeiträume auf. Gemeinsam mit einem Magnetometer sollen die Kameras sichtbar machen, wie die Teilchen aus dem All mit ihrer Geschwindigkeit von bis zu 2000 Kilometer pro Sekunde auf das Erdmagnetfeld treffen. Davon erhofft sich Jens Berdermann vom Deutschen Zentrum für Luft- und Raumfahrt neue Erkenntnisse.
8: Die Teilchen fließen dann entlang der Magnetfeldlinien in das Atmosphäre rein. Und es gibt halt tatsächlich Auswirkungen vom Weltraumwetter, dass auch quasi aufgrund dieses Magnetfeldes auch Teilchen dann letztendlich bis zum Erdboden gelangen können, driften können und dann, man nennt das geomagnetisch induzierte Ströme verursachen können und damit auch Infrastruktur möglicherweise bei starken Stürmen beeinträchtigen können in leitenden Systemen, Stromnetzen. Das ist schon passiert in der Vergangenheit.
6: Diese Wechselwirkung von Sonnenwindteilchen, dem Erdmagnetfeld und der Atmosphäre wollen die Wissenschaftler mit Hilfe der Forschungssonde SMILE besser verstehen und dann auch die Vorhersage des Weltraumwetters, also die Warnung vor Sonnenstürmen, verbessern, um Stromversorgung und auch die Satelliten in den Erdumlaufbahnen besser schützen zu können.
5: Heute früh um 6:15 ist also der ESA-Satellit SMILE an Bord einer Rakete vom Weltraumbahnhof Kourou in Französisch-Guayana ins All gestartet. Der soll neue Erkenntnisse über Sonnenstürme bringen. Das war ein Beitrag von Jan Kerkhoff.
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5: CIVIS, so heißt Europas Medienpreis für Migration, Integration und kulturelle Vielfalt. Er zeichnet Programmleistungen im Radio, Fernsehen und Internet aus, die das friedliche Zusammenleben in der europäischen Einwanderungsgesellschaft fördern. Gestern Abend ist der Preis in Berlin verliehen worden über die Veranstaltung. Und wer den Hauptpreis gewonnen hat, berichtet Annika Witzel.
9: Die DNA des CIVIS-Preises sei eine richtig gute Stimmung, sagte Moderatorin Mona Amesian und bot dem Saal vor dem offiziellen Start der Verleihung erstmal das kollektive Du an. Und die Stimmung war während der gesamten Verleihung gut. Auch wenn die Themen, die in den nominierten Beiträgen behandelt wurden, teilweise sehr ernst waren. So auch in dem Beitrag, der mit dem Hauptpreis, dem CIVIS Top Award, ausgezeichnet wurde.
10: Der CIVIS Top Award 2026 geht an Mr. Nobody against Putin und damit an David Borenstein und Pavel Talankin.
9: Die TV-Dokumentation erzählt die Geschichte von Pavel Talankin, einem Grundschullehrer in Russland, der dokumentiert, wie seine Schule immer mehr Teil der russischen Propaganda wird. Regisseur und Autor David Borenstein dankte daher vor allem Lehrer Pavel Talankin, der für den Film viel riskiert hatte.
11: Du hast mich zum Nachdenken gebracht darüber, was ich opfern würde, um die Ungerechtigkeiten zu bekämpfen, die ich um mich herum sehe. Du wirst meine Inspiration und hoffentlich inspirieren deine Werte auch die größere Welt über diesen Film hinaus.
9: Mr. Nobody Against Putin gewann auch in der Videokategorie Information. Und noch 7 weitere Preise durften Mona Amesian und Roxana Samadi, selbst Preisträgerin aus dem vergangenen Jahr, verteilen. In der Kategorie Fiktion konnte der Film Die jüngste Tochter die Jury überzeugen. Ein Coming-of-Age-Drama über eine lesbische Muslima. Der Young Sea Award, bei dem die Autorinnen und Autoren nicht älter als 38 Jahre sein dürfen, ging dieses Jahr nach Madrid an Studierende der Filmhochschule. Der Film Soforem überzeugt vor allem mit starker Bildsprache.
12: Der Grund, warum wir solche verzerrten Bilder und Töne gewählt haben, ist, dass das System auch solche Verzerrungen der Realität vornimmt. Das heißt, hier gibt es bürokratische Komplexitäten, die Menschen diskriminieren.
9: In der Social-Media-Rubrik wurde ein Instagram-Reel von Büschra Sayed ausgezeichnet, das humorvoll mit Stereotypen und Vorurteilen in der Gesellschaft umgeht. Bei den langen Audiobeiträgen machte das Feature Generation U, ukrainische Jugendliche in Deutschland, vom Deutschlandfunk und dem Südwestrundfunk das Rennen. Und richtig emotional wurde es bei Belal kommt aus Afghanistan vom WDR Mausradio.
13: Als ich hier gekommen bin, war es richtig schwer, Deutsch zu lernen. Aber jeden Tag bin ich aufgewacht und habe mir gesagt, ich muss es schaffen. Und ich habe es halt geschafft.
9: Autorin Silke Blume war zu Tränen gerührt, als sie auf die Bühne kam und den Sievers Award in der Kategorie Audio Kurz für ihren

0: Kontrollen. Als bester Podcast gewann eine Koproduktion vom Bayerischen Rundfunk und Radio Bremen über Gewalt im Amateurfußball.
1: Annika Witzel war das über den CIVIS Medienpreis, der gestern Abend in Berlin verliehen wurde.
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1: Die A9 München Richtung Nürnberg ist zwischen Ingolstadt Süd und Ingolstadt Nord wegen Bergungsarbeiten nach einem LKW-Unfall im Baustellenbereich gesperrt. Im Moment 5 Kilometer Stau ab Manching. Die Aufräumarbeiten dauern noch bis gegen Mittag. Die Umleitungsstrecken sind überlastet. Wir empfehlen, möglichst weiträumig auszuweichen. Jetzt die A45 Gießen Richtung Aschaffenburg zwischen Karlstein und Kleinostheim. Da ist nach einem Unfall die linke Spur blockiert. Die A93 Hof Richtung Weiden, die ist zwischen Selb Nord und Selb West wegen Reparaturarbeiten gesperrt. Es gibt eine Umleitung über die U12. Jetzt A99 Ostumfahrung München Richtung Nürnberg zwischen dem Kreuz München Ost und dem Kreuz München Nord. 13 Kilometer Stau und stockend wegen eines defekten LKW und einer Baustelle. B471 Haar Richtung Garching zwischen Aschheim-Ismaning und Garching. 3 Kilometer Stau. Und noch ein Hinweis für unsere Hörer im westlichen Niederbayern und der südlichen Oberpfalz. Aufgrund von Wartungsarbeiten am Sender Mallersdorf können Sie unser Programm in der Zeit von 10 bis 13 Uhr nicht über DAB empfangen. Kurzer Blick noch aufs Wetter in Bayern. Jetzt am Vormittag ist es noch oft bewölkt, vereinzelt noch Regen. Später lockert es dann zwischendurch mal auf, ehe dann von Westen her wieder neue Wolken aufkommen. Das Ganze bei Höchstwerten zwischen 16 und 22 Grad. Morgen dann zuerst noch regnerisch und am Nachmittag dann häufiger Sonnenschein. Donnerstag noch etwas mehr Sonnenschein und nur noch vereinzelt Regen. Und am Freitag richtig viel Sonnenschein überall und dann soll es auch trocken bleiben. Außerdem wird es in den nächsten Tagen nach und nach immer wärmer. Freitag bis zu 28 Grad. Jetzt ist es 9.31 Uhr.
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1: Mit Stefanie Mannhardt und diesen Themen. Die neue E-Auto-Prämie kann seit heute früh beantragt werden. Wir erklären, wie viel Geld man bekommen kann. Außerdem, Russlands Präsident Putin reist nach China. Wir berichten, wie beide Länder wirtschaftlich noch enger zusammenarbeiten wollen. Und unterwegs auf der Republika im BR24-Hintergrund beleuchten wir, warum die Digitalmesse in Berlin den so viel Wert legt auf echte Gespräche in der analogen Welt. Seit mehr als 3 Monaten, seit Beginn des Iran-Kriegs, sind die Spritpreise bei uns in Deutschland ja hoch. Der Tankrabatt hat auch eher geringeren Effekt und soll nächsten Monat ja auch schon wieder auslaufen. Vor diesem Hintergrund, da rechnet sicherlich so mancher durch, ob der Kauf eines E-Autos sinnvoll sein könnte. Seit heute gibt es dafür auch wieder eine staatliche Förderung. Das entsprechende Portal wurde heute früh freigeschaltet. Wie viel Geld es gibt, wer davon profitiert und welche Kritik es gibt, das fasst Caroline Dünnebier zusammen.
3: Wer sich ein neues E-Auto oder einen Plug-in-Hybrid kauft oder least, kann künftig bis zu 6.000 Euro Förderung bekommen. Wie hoch der Zuschuss ausfällt, hängt vom Fahrzeug, dem Einkommen und der Familiengröße ab. Vor allem Haushalte mit kleinen und mittleren Einkommen sollen profitieren. Wer im Jahr bis zu 80.000 Euro verdient, kann die Förderung bekommen. Familien mit Kindern dürfen etwas mehr verdienen. Wichtig ist, gefördert werden nur neue Fahrzeuge, die seit Anfang des Jahres zugelassen wurden. Gebrauchte E-Autos werden nicht gefördert. Die Förderung kann über ein Online-Portal beantragt werden. Ziel ist es, mehr Menschen den Umstieg auf klimafreundlichere Autos zu erleichtern. Die Bundesregierung rechnet damit, in den nächsten 3 bis 4 Jahren rund 800.000 Fahrzeuge zu fördern. Insgesamt werden dafür rund 3 Milliarden Euro bereitgestellt.
1: Dann kommen wir nochmal zu Autos mit Verbrennungsmotor, zum Tanken. Seit 1. April dürfen die Tankstellen in Deutschland ihre Preise ja nur noch einmal am Tag anheben, nämlich mittags um 12 Uhr. Aber dagegen verstoßen offenbar tausende Tankstellen und zwar wohl noch deutlich mehr als bisher angenommen. Das zeigt eine neue Auswertung eines Verbraucherdienstes. Demnach hält sich fast jede 5. Tankstelle nicht an diese 12-Uhr-Regel. Dominik Einzel berichtet.
4: Die meisten Abweichungen wurden nach Angaben des Verbraucherdienstes Mehr Tanken in Bayern festgestellt. Dort war die Quote der Verstöße gegen das neue Gesetz mit 25,6% am höchsten. Untersucht hatte das Vergleichsportal Daten der Markttransparenzstelle für Kraftstoffe und stellte fest, dass insgesamt knapp 3.000 der gut 15.000 Tankstellen regelmäßig unerlaubt die Preise erhöhten. Mit den am Abstand meisten Regelverstößen fiel mit Esso eine der größten

0: Tankstellenketten in Deutschland auf. Hinzu kommt, mit durchschnittlich 10,7 Cent fielen die Preiserhöhungen hier jeweils sehr hoch aus. Die Tankstellenbetreiber wehren sich gegen die Vorwürfe und verweisen auf die Auswirkungen eines schlecht gemachten Gesetzes. Nach den Worten von Daniel Kadig, Chef des Bundesverbandes Freier Tankstellen, handelt es sich nicht um bewusste Regelverstöße, sondern um technische Gründe wie eine langsame Datenübermittlung. Nach Angaben von Mehr Tanken kann das aber nicht der einzige Grund für die Abweichungen sein, zumal andere Tankstellenbetreiber sich öfter an die Regeln halten und die Stunde um die Mittagszeit gar nicht ausgewertet wurde.
1: Fast ein Drittel Deutschlands ist von Wäldern bedeckt. Diese Wälder sind elementar, um CO2 aus der Luft zu filtern und Sauerstoff herzustellen. Außerdem natürlich als Lebensraum für Tiere und Erholungsgebiete für uns Menschen. Aber den deutschen Wäldern geht es schlecht, seit Jahren schon. Und das dürfte heute auch wieder der neue Waldzustandsbericht bestätigen, den Landwirtschaftsminister Rainer von der CSU vorstellt. Vor allem lang anhaltende Trockenheit macht den Wäldern zu schaffen. Aus Berlin berichtet Anne-Kathrin Mellmann.
2: Im Tegeler Forst in Berlin macht sich Bundeslandwirtschaftsminister Alois Rainer von der CSU selbst ein Bild vom Zustand des Waldes. Den deutschen Wäldern ging es in den vergangenen Jahren zunehmend schlechter. Zu schaffen machen den Bäumen Trockenheit, Hitze und Schädlinge wie der Borkenkäfer. Besonders von Schäden betroffen sind Fichten, Kiefern, Buchen und Eichen. Nur noch jeder fünfte Baum gilt als gesund. Das belegen auch Satellitendaten des Deutschen Zentrums für Luft- und Raumfahrt. Zwischen 2017 und 2024 gingen danach etwa 900.000 Hektar Wald verloren. Besonders stark schrumpfen Wälder im Harz, Südwestfalen, im Südosten von Thüringen und in der Grenzregion von Sachsen zu Tschechien. Für die Waldzustandserhebung werden unter anderem die Baumkronen untersucht und erfasst, wie stark sie Blätter oder auch Nadeln verloren haben. Die Bundesregierung leitet von den Daten ab, was getan werden muss, um den Wald zu schützen.
1: Nach dem Besuch von US-Präsident Trump letzte Woche kommt heute wieder hochrangiger Besuch nach China. Am Abend empfängt der chinesische Staats- und Parteichef Xi nämlich den russischen Präsidenten Putin. Bei den Gesprächen soll es zum einen um gemeinsame wirtschaftliche Projekte gehen, zum anderen aber auch um den Krieg, den Russland in der Ukraine führt. Aus Peking berichtet Max Seib.
3: Beide Seiten betonen schon länger, ihre Beziehungen seien auf einem beispiellos hohen Niveau. Gleichzeitig hat sich das Machtverhältnis verschoben. China ist in den vergangenen Jahren wirtschaftlich und politisch stärker geworden, Russland zunehmend abhängig. Peking ist nach dem russischen Überfall der Ukraine der wichtigste Abnehmer von russischem Öl und Gas, allerdings zu deutlich reduzierten Preisen. Ein großes Pipeline-Projekt kommt nur schleppend voran. Die Pipeline Power of Siberia 2 könnte noch mehr Gas von Russland nach China transportieren. Sie ist offenbar grundsätzlich beschlossen, doch es wird auch nach Jahren noch über Details verhandelt. Beobachter gehen davon aus, dass Peking in den Verhandlungen den Preis stark drückt. Auch innenpolitisch steht Putin unter Druck. Die Militärparade zum Ende des Zweiten Weltkriegs fiel in diesem Jahr kleiner aus als in den Jahren zuvor. Selbst in staatlichen Umfragen sinken seine Zustimmungswerte. Das liegt an einer schwächelnden Wirtschaft und Sicherheitsängsten bei vielen Russen. Ukrainische Drohnen treffen inzwischen Ziele tief im russischen Landesinneren. Der Besuch fällt zudem mit einem symbolischen Datum zusammen. Vor 25 Jahren unterzeichneten beide Länder ihren Vertrag über gute Nachbarschaft und freundschaftliche Zusammenarbeit. Zum Abschluss des Treffens sind eine gemeinsame Erklärung sowie mehrere bilaterale Abkommen geplant.
1: Immer wieder zeigen Studien, die weltweiten Klimaschutzmaßnahmen reichen nicht aus, um die Pariser Klimaziele zu erreichen. Zu einem ähnlichen Ergebnis kommt jetzt auch ein Bericht des Umweltprogramms der Vereinten Nationen. Darin geht es um den Gebäudesektor und die Ergebnisse sind ernüchternd, wie Anja Lurdig berichtet.
4: Dem Bericht zufolge hat sich die Situation im Gebäudebereich zuletzt verschlechtert. Die CO2-Emissionen sind 2024 weiter angestiegen. Das Ziel, ab 2050 klimaneutral zu sein, rückt damit weiter in die Ferne. Ein Grund ist, dass weltweit viele neue Gebäude gebaut werden. Zwar sind diese oft sparsamer im Energieverbrauch, der Anteil erneuerbarer Energien ist jedoch insgesamt zu klein. Auch werden alte Gebäude zu langsam saniert. Der Bericht fordert deshalb von Regierungen weltweit ambitioniertere Bemühungen zum Klimaschutz im Gebäudebereich. Gleichzeitig müsse Wohnen aber bezahlbar bleiben. Insgesamt ist der Gebäudesektor für rund 37% der weltweiten Emissionen verantwortlich.
1: Schauen wir in die USA. Da sprechen die Ermittler von einem Hassverbrechen. In San Diego in Kalifornien hat es einen Anschlag auf ein islamisches Zentrum gegeben. Laut Polizei haben zwei junge Männer das Feuer eröffnet und drei Menschen erschossen. Die beiden mutmaßlichen Angreifer wurden später tot in einem Auto gefunden. Aus Kalifornien berichtet Antje Sieb.
5: Gegen Mittag Ortszeit waren erste Notrufe eingegangen. Beim Eintreffen an dem Zentrum mit Moschee, Kindergarten und Schule hatten Einsatzkräfte die drei Opfer gefunden. Der getötete Wachmann habe möglicherweise eine größere Katastrophe verhindert, sagte der Polizeichef von San Diego, Scott Wahl. Die beiden 17- und 18-jährigen Verdächtigen wurden nach Polizeiangaben in einem Auto einige Blocks entfernt tot aufgefunden. Sie sollen sich selbst erschossen haben. Die Ermittlungen zu möglichen Motiven laufen. So soll etwa ein Haus durchsucht werden, das mit einem der Jugendlichen in Verbindung steht. Es gebe Hinweise auf Hasskriminalität, sagte der Polizeichef, ging aber nicht ins Detail. Bereits am Vormittag hatte die Mutter eines der Verdächtigen ihren Sohn vermisst gemeldet. Zusätzlich waren ihr Auto sowie mehrere Waffen verschwunden. Deshalb waren Ermittler bereits auf der Suche nach dem Jugendlichen, als die Notrufe aus der Moschee eintrafen. Mehrere Städte in den USA haben angekündigt, in Reaktion auf die Ereignisse in San Diego den Schutz für Moscheen und islamische Zentren zu verstärken.
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7: mit Christian Sachsinger. Die Lufthansa hat ihre Tarife geändert und bietet auf ausgewählten Strecken ab heute einen neuen Einstiegstarif mit dem Namen Economy Basic an. Der Haken daran: beim Handgepäck gibt es Einschränkungen, wie Roman Warschauer erklärt.
8: Da ist dann nur noch ein sogenannter persönlicher Gegenstand inklusive, also eine Handtasche, ein kleiner Rucksack oder eine Laptoptasche etwa. Das, was man so unter dem Sitz verstauen kann. Alles, was oben ins Gepäckfach reinkommt, das ist dann da nicht mehr inbegriffen. Und die Lufthansa sagt, es gäbe eben auf einigen Strecken Reisende, die so unterwegs seien, die also zum Beispiel morgens hin und abends zurückfliegen und denen eine Laptop-Tasche zum Beispiel reicht. Frankfurt, London oder München, Hamburg sind da so klassische Strecken und da gibt es jetzt zum Start diesen Basic-Tarif auch schon. Noch gibt es den nämlich nicht auf allen Kurz- und Mittelstrecken und laut Lufthansa würden dadurch auch einige Strecken günstiger werden, also in etwa so 15 oder 20 Euro. Wenn man diesen neuen Basic-Tarif jetzt auswählt, also den ohne Handgepäck, dann geht nochmal zur Sicherheit ein Pop-up-Fenster auf, das einen da ganz explizit darauf hinweist, dass man da nicht eben versehentlich das Falsche bucht.
7: In der bayerischen Elektro- und Digitalindustrie gibt es positive Anzeichen. Wie aus Zahlen des Statistischen Landesamts hervorgeht, ist der Umsatz im ersten Quartal um 1,5% gegenüber dem Vorjahr gestiegen auf über 17 Milliarden Euro. Der Zuwachs kam dabei allein aus dem Inland, während der Auslandsumsatz mehr oder weniger stagnierte. Beim Branchenverband ZVII Bayern ist man allerdings wegen des Iran-Kriegs zurückhaltend, was den weiteren Verlauf in der bayerischen Elektro- und Digitalindustrie angeht. Im Rahmen der sogenannten Zeitenwende gibt die Bundeswehr so viel Geld für Ausrüstung aus wie seit Jahrzehnten nicht mehr. Immer wieder gibt es aber Kritik an den Beschaffungsverfahren. Die IHK für München und Oberbayern fordert nun in einem Eckpunktepapier mehr Flexibilität und Tempo bei Politik und Behörden. Stefan Lina.
9: Viele gute Ideen, aber wenig Geld. Das ist ein klassisches Dilemma von Start-ups. Für junge Unternehmen in der Verteidigungsindustrie ist es eine besonders große Herausforderung. Viele von ihnen klagen, dass Ausschreibungen der Bundeswehr so ausgelegt sind, dass tendenziell die großen Traditionsfirmen der Branche einen Vorteil haben. So müssen Unternehmen zum Teil nachweisen, wie viele Jahre sie schon im Markt sind, ob sie bereits erfolgreiche Produkte vorweisen können, etc. Gerade für Neugründungen mit radikal neuen Produktideen ein K.O.-Kriterium, kritisiert Bernhard Eichener. Der Start-up-Experte der IHK für München und Oberbayern ist einer der Autoren eines neuen Eckpunktepapiers zur Modernisierung der Verteidigungsindustrie. Er fordert zeitgemäße, flexible Regelungen in Zeiten schnellen Technologiewandels.
10: Ja, Sprunginnovationen nennen wir das auch. Und die Verhinderung von solchen Innovationen ist eine Mindset-Geschichte. Also das Mindset muss sich verändern. Man muss weg von der deutschen Bürokratie, die es seit Jahrzehnten gibt, und einfach den jungen, innovativen Unternehmen eine Chance geben.
9: Bei der Bundeswehr heißt es, man nehme solche Forderungen durchaus ernst. Man sei zudem schon viel flexibler geworden. So konnten in der vergangenen Woche auch Start-ups ihre Technologien zur Drohnenabwehr bei einer Art Messe im neuen Innovationszentrum der Bundeswehr in Erding präsentieren.
7: Urlaub auf hoher See nach dem Einbruch während der Corona-Pandemie ist das so beliebt wie noch nie. Im vergangenen Jahr starteten rund 1,5 Millionen Menschen eine Hochseekreuzfahrt von einem der deutschen Häfen an Nord- und Ostsee aus, wie das Statistische Bundesamt meldet. Das waren 4% mehr als noch im Jahr zuvor. Im Vergleich zum Vor-Corona-Jahr 2019 mit damals 1,3 Millionen Passagieren beträgt der Anstieg sogar 13,5%. Während der Pandemie hatte es wegen der Reisebeschränkungen deutliche Rückgänge gegeben.
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1: Es ist 9.45 Uhr.
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1: Die Nachrichten mit Markus Terhaast.
11: Förderprogramm für E-Autos ist gestartet. Wer ein neues Elektroauto oder Plug-in-Hybridfahrzeug gekauft oder geleast hat, kann dafür ab heute eine staatliche Förderprämie beantragen. Die Höhe der Förderung hängt von Familiengröße, Einkommen und Fahrzeugmodell ab. Maximal können Elektroautofahrer 6.000 Euro bekommen. Fast jede fünfte Tankstelle verstößt offenbar gegen 12-Uhr-Regel. Das hat eine Analyse des Verbraucherportals Mehr Tanken ergeben. Die Plattform bezieht sich auf Daten der Markttransparenzstelle für Kraftstoffe. Demnach wurde die Regel bis zum Stichtag 11. Mai insgesamt 17.000 Mal missachtet. Am höchsten war die Quote demnach in Bayern. Zahl der Angriffe auf Politiker hat stark zugenommen. Nach Angaben der Bundesregierung wurden im vergangenen Jahr mehr als 5.100 entsprechende Straftaten registriert. Das sind etwa 1.500 Delikte mehr als im Vorjahr. Das zeigt die Antwort der Bundesregierung auf eine Anfrage der AfD-Fraktion. Demnach waren Politiker der AfD besonders häufig Opfer solcher Taten. Beleidigungen oder Schmierereien waren dabei deutlich häufiger als Gewalttaten. Oberlandesgericht München verhandelt über Sammelklage gegen Amazon. Mehr als 200.000 Kundinnen und Kunden von Amazon Prime Video wehren sich dagegen, dass der Streamingdienst Werbung schaltet. Sie wollen nicht akzeptieren, dass Amazon für werbefreie Filme zusätzlich Geld verlangt. Reis, Tee und Gewürze sind in Europa offensichtlich häufig mit Pestiziden belastet. Das hat eine Untersuchung von Foodwatch ergeben. Demnach wurden in 2 von 3 getesteten Produkten Rückstände von Substanzen gefunden, die in der EU eigentlich verboten sind. In Deutschland waren beispielsweise Kreuzkümmel, Paprikapulver und grüner Tee betroffen. Das Wetter, Wolken, Sonne, vereinzelt Schauer bis 22 Grad.
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12: Im Studio Angela Braun. Wie wichtig das Wasser für uns und für die Natur ist, darüber berichten wir immer wieder. Doch wie geht es den Bächen und Flüssen in Bayern und wer kümmert sich um sie? Im Oberallgäu hat Brigitte Kornberger 2 Flussmeister des Wasserwirtschaftsamtes Kempten begleitet. Die beiden sind zuständig für Wildbäche.
13: Je lauter das Rauschen, desto gesünder der Bach. Wasser, das über Steine plätschert, sich durch den Wald windet. So wie es dem Naturell eines gesunden Gewässers entspricht. Für die beiden Flussmeister Florian Bieser und Yannick Barwendick ist das ein selten gewordener Anblick hier an der Rottach bei Rettenberg.
14: Wenn so ein Wald und Fluss direkt Hand in Hand arbeiten, ist es immer total wertvoll für die Natur. Und man sieht ja auch durch die großen Steine, kleinen Steine, ganz viel Struktur im Gewässer. Man hört es ja richtig rauschen hinter uns. Das heißt, man hat viel Bewegung im Wasser. Und das heißt natürlich auch auf anderer Linie, es ist viel Leben im Fluss.
13: Nicht allen Bächen geht es so gut. Radikal begradigt durch die Flurbereinigung durchfließen sie oft landwirtschaftliche Nutzflächen. Dann muss der Flussmeister darauf achten, dass alle die Spielregeln einhalten zugunsten des Wassers. Eine Wasserprobe zeigt Yannick Barwendick, ob der Regen Gülle hineingespült hat in den Bach. Auch Sauerstoffsättigung und Temperatur kontrolliert der Flussmeister. Im Sommer wird das Wasser schnell zu warm am schnurgeraden, schattenlosen Bach. Vor 100 Jahren war das noch ganz anders, wie ein historisches Foto zeigt.
14: Es ist immer noch dieselbe Bachstrecke, aber mit viel mehr Kurven und einer viel längeren Gewässerstrecke. Und das zeigt natürlich auch, wie viel Lebensraum vielleicht verloren gegangen ist und wie viel man auch, wenn man die Flächen hat und dem Fluss wieder ein Stück weit seine Flächen

0: Flächen zurückgibt, wie viel man auch für die Natur wieder gewinnen kann.
1: Wie sieht's aus?
2: Eine Baustelle an der Wertacher Staatslach. Flussmeisterkollege Florian Bieser zeigt, wie zum Schutz vor Hochwasser hier Staustufen errichtet wurden. Eine Barriere für die Bachforelle. Nun soll sie eine Aufstiegshilfe bekommen.
1: Grundlegend treibt mir mal an, dass wir was fürs Gewässer tun können, für die Fische, für die Ökologie. Und eigentlich mit kleinen Maßnahmen dann auch wieder Großes bewirken. Und dass wir sagen, auf ein Stück pro Kilometer bringen wir wieder eigentlich die Ökologie in einen guten Zustand. Und dass wir auch die Fische auf der ganzen Strecke wieder haben.
2: Ein Stück weiter flussaufwärts hat Jannik Barwendig mitten im Bach auf einem Tisch ein Mikroskop aufgebaut. In überdimensionaler Größe kann er nun die Köcherfliegenlarven begutachten. Sie sind ein Indikator für die Wasserqualität.
0: Es gibt total viel zu entdecken. Man muss nur genau hinschauen.
2: Es hat sich schon einiges getan im Bewusstsein der Menschen. Auch weiterhin sollen möglichst viele Flüsse und Bäche wieder in ihren ursprünglichen Zustand gebracht werden, hier im Oberallgäu.
3: Eine Reportage war das von Brigitte Körnberger. Sie hat zwei Flussmeister im Oberallgäu begleitet. 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
5: Echokammern, Filterblasen, schon seit Jahren sprechen wir ja darüber, dass die Fronten im gesellschaftlichen Diskurs verhärtet sind, dass wir uns gerne immer eher selbst bestätigt sehen. Aber wie schaffen wir es, wieder mehr und besser miteinander zu sprechen? Unter anderem um dieses Thema geht es bei der Digitalmesse Republika in Berlin. Julia Herzger hat sich da große Ideen erhofft, kommt allerdings zu dem Schluss, vielleicht weniger darüber reden, wie wir besser miteinander reden, sondern einfach mal machen.
6: Aber das ist ein total guter Punkt. Ja. Das sind sehr schöne Formulierungen. Da hast du jetzt zwei sehr gute Beispiele.
7: Ja. Besser diskutieren. Das ist der Titel dieser Veranstaltung auf der Digitalmesse Republika. Zweitgrößte Bühne, Riesenandrang. Die Journalisten Stefan Niggemeier und Dirk von Gehlen bestätigen einander darin, wie gut es doch tut, wenn man sich auch mal traut, seine Meinung zu ändern.
6: Also ich finde es langweilig, immer recht zu haben. Weißt du, was ich meine?
7: Ja, zugegeben, das war jetzt alles ein bisschen gemein zusammengeschnitten. Aber trotzdem, ist es nicht irgendwie ein bisschen schief, dass zwei gut situierte Männer mittleren Alters vor einem riesigen Publikum aus Gleichgesinnten miteinander darüber sprechen, wie gut es tut, aus der eigenen Bubble auszutreten? Stefan Niggemeier lächelt bei dieser Frage nach seinem Vortrag.
8: Also es ist natürlich ein Anfang. Also klar wäre das eigentlich genau das Format gewesen, wo man sich da hinsetzt und schon mal das in der Praxis umsetzt und sagt, so, wir reden jetzt mal mit Leuten, mit denen man normalerweise nicht redet oder denen man nicht zuhört. Aber ja, das war jetzt der Versuch, in einem Gespräch einfach überhaupt erstmal für uns zu entwickeln, warum ist es was Positives, die Meinung zu ändern.
7: Klar, wer ändert schon gern seine Meinung? Am liebsten umgeben wir uns doch mit Menschen, die so ähnlich sind wie wir. Sowohl offline als auch online. Ist doch ein tolles Gefühl, wenn wir Freunde haben, die ähnlich denken wie wir. Und ist doch ein gutes Gefühl, wenn uns die KI bestärkt in dem, was wir tun. Aber wie kommen wir denn jetzt ins Gespräch? Die Besucher auf der Republika haben da ein paar Ideen.
9: Ich versuche ganz häufig, wenn ich zum Beispiel im Zug sitze oder so, dass ich einfach so random ins Gespräch komme mit den Leuten.
10: Ja, es fängt ja schon mal so ein bisschen an bei den eigenen Eltern oder Großeltern. So dieser generationenübergreifende Austausch bringt immer sehr viele Learnings mit sich. Da clashen ja wirklich verschiedene Erfahrungen und Welten aufeinander.
7: Zugfahren, mit den Eltern sprechen, wirklich? Ist das die ganze Magie, um rauszukommen aus der Filterblase? Was sagt der Medienjournalist dazu?
8: Also die Frage, ist es so einfach, dass man nur mit Leuten reden muss? Ich finde das gar nicht so einfach. Ich weiß nicht, wie vielen Leuten es auch so geht. Es gibt natürlich Menschen, die suchen das auch. Die sind so, dass sie im Zugabteil gerne dann ein Gespräch anfangen. Ich finde das gar nicht einfach. Aber vielleicht müsste man das mehr trainieren oder sich vornehmen und zulassen.
7: Okay, nicht einfach, aber erlernbar, dieses Miteinanderreden. Aber wie fängt man an? Erstmal die KI fragen. Hey, ChatGPT, wie schaffen wir es denn, aus der eigenen Bubble rauszukommen und mehr miteinander zu sprechen?
11: Aus der Bubble kommt man vor allem durch echte Neugier, statt Recht haben wollen.
7: Die Tipps von ChatGPT: zuhören statt bewerten, mit Leuten reden und nicht über sie, offline mehr Kontakte haben. Also toll, da sind wir uns ja alle einig, mehr mit Menschen anderer Meinung reden hilft. Dann müssen wir jetzt nur noch damit anfangen.
5: Julia Herzger war das von der Republika, die noch bis morgen in Berlin läuft.
4: 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Es kommt offenbar wie erwartet. Nach übereinstimmenden Medienberichten soll Manuel Neuer bei der Fußball-Weltmeisterschaft wieder im Tor der deutschen

0: Nationalmannschaft stehen. Bundestrainer Julian Nagelsmann habe nun den bisherigen Stammkeeper Oliver Baumann persönlich informiert, dass er für die WM mit Bayern-Torhüter Neuer als Nummer 1 plane, berichtet die Bild-Zeitung. Baumann habe demnach zugesichert, dem DFB-Team auch als Ersatztorhüter zur Verfügung zu stehen. Neuer war nach der Heim-Europameisterschaft vor knapp 2 Jahren aus der Nationalmannschaft zurückgetreten. Zuletzt hatte es jedoch immer wieder Spekulationen über ein mögliches Comeback des inzwischen 40-Jährigen gegeben. Eine offizielle Bestätigung des Deutschen Fußballbundes gibt es bislang nicht. Der Verband verweist auf die offizielle Kaderbekanntgabe am Donnerstag. Die Weltmeisterschaft in Kanada, Mexiko und den USA beginnt in 23 Tagen. Die Eishockey-Weltmeisterschaft in der Schweiz, die läuft bereits. Allerdings läuft es überhaupt nicht bei der deutschen Mannschaft. 1:6 verloren gegen die Schweiz. Eine Niederlage war nach den Vorleistungen bei dieser WM fast zu erwarten. Aber die Art und Weise, wie Deutschland auch das dritte Vorrundenspiel verloren hat, die gibt schon zu denken. Burkhard Hupe.
1: Das war eine wirklich waschechte Wechseldusche, soll ja angeblich gesund sein, hat aber die deutschen Eishockey-Fans und wahrscheinlich auch die Spieler ziemlich krank gemacht, denn 26 Minuten lang spielte die DEB-Auswahl ja auf einem vernünftigen Niveau und konnte den Schweizern wirklich auch Paroli bieten, aber dann gab es mal wieder eine Überzahl für Deutschland, einen Fehlpass in der gegnerischen Zone, dann ein Gegentor, einen Shorthander, wie das im Eishockey heißt. Und dieses Gegentor hat den Schweizern und ihrem Publikum so einen richtigen Energieschub gegeben und den Deutschen dann komplett den Stecker gezogen. Ausfall aller Systeme bis zum Ende des zweiten Drittels. 0:5 der Spielstand nach 40 Minuten. Das hat wirklich wehgetan. Und man konnte von Glück reden, dass die Schweizer im letzten Drittel dann nur noch so ein bisschen zocken wollten und sich auf keinen Fall mehr verausgabten.
0: Jetzt stehen also nach 3 Spielen 3 Niederlagen zu Buche und es herrscht der Eindruck, als könnte diese deutsche Mannschaft auf internationalem Niveau nicht wirklich mithalten. Ist das wirklich so? Muss man das vielleicht bei dieser WM akzeptieren? Dazu nochmal Burkhard Hupe.
1: Ob man das wirklich akzeptieren muss, das weiß ich nicht, aber der Eindruck ist sicherlich nicht falsch. Und im Augenblick scheint das Trainerteam rund um Bundestrainer Harry Kreis auch nicht in der Lage zu sein, hier neue Impulse zu setzen oder die richtigen Korrekturen vorzunehmen. Es herrscht das Prinzip Hoffnung in so einem Mischmasch aus Überforderung und mentaler Erschöpfung. Das ist eine ganz, ganz schwierige Situation, die sich wahrscheinlich nur dann auflösen wird, wenn jetzt endlich mal ein Sieg gelingt. Am besten schon morgen gegen die USA. Und falls es dann wieder in die Hose gehen sollte, ja, dann droht tatsächlich ein Rückfall in die bleierne Zeit der internationalen Bedeutungslosigkeit.
0: In den Playoffs der Basketball-Bundesliga stehen die Bamberger kurz vor dem Einzug ins Halbfinale. In der Serie gegen Ulm haben sie auch das zweite Spiel gewonnen mit 90:87. Damit fehlt noch ein Sieg fürs Weiterkommen. Zwischen Würzburg und Bonn ist alles offen, nachdem die Würzburger auswärts verloren haben. Peter Schulz.
2: Die Telekom Baskets Bonn haben das zweite Spiel im Playoff-Viertelfinale der Basketball-Bundesliga gegen die Würzburg Baskets gewonnen. Der vierte der Hauptrunde siegte mit 88:81. Damit steht es in der Best-of-Five-Serie unentschieden 1:1. 2 Tage nach der 54:69 Auftaktniederlage zeigten sich die Bonner vor allem offensiv stark verbessert, hatten zunächst aber Probleme mit der Defensive. Zur Halbzeit führten die Gäste aus Würzburg mit 43:41. In der zweiten Hälfte drehten die Bonner auf und führten zwischenzeitlich sogar mit 12 Punkten. Joel Aminu war mit 16 Punkten bester Werfer für die Hausherren. Für die Würzburger, die Hauptrunde auf Platz 5 beendeten, kam Markus K. auf 20 Zähler. 3 Siege sind nötig, um das Halbfinale zu erreichen. Das dritte Spiel der Serie findet am Freitag in Würzburg statt.
0: Und heute Abend ab 20.30 Uhr spielt Bayern zu Hause gegen Trier und die Münchner wollen den 2. Sieg im 2. Spiel holen.
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4: A7 Würzburg Richtung Ulm zwischen Dinkelsbühl-Fichtenau und Aalen-Westhausen 7 Kilometer Stau. Die A9 München Richtung Nürnberg ist zwischen Ingolstadt Süd und Ingolstadt Nord wegen Bergungsarbeiten nach einem LKW-Unfall im Baustellenbereich gesperrt. Im Moment 5 Kilometer Stau ab Langenbruck. Die Aufräumarbeiten dauern noch bis gegen Mittag. Die Umleitungsstrecken sind auch überlastet. Wir empfehlen, möglichst weiträumig auszuweichen. Jetzt die A93 Hof Richtung Weiden. Die ist zwischen Selb Nord und Selb West wegen Reparaturen. Temperaturarbeiten gesperrt. Es gibt eine Umleitung über die U12. A94 Passau Richtung München zwischen Forst-Inning und Parsdorf 4 Kilometer Stau. A99 Ostumfahrung München Richtung Nürnberg zwischen

0: Im Kreuz München Ost und dem Kreuz München Nord. 10 Kilometer stockend und Stau wegen eines defekten LKW und einer Baustelle. B471 Haar Richtung Garching zwischen Aschheim-Ismaning und Garching 3 Kilometer Stau. Und noch ein Hinweis für unsere Hörer im westlichen Niederbayern und in der südlichen Oberpfalz. Aufgrund von Wartungsarbeiten am Sender Mallersdorf können Sie unser Programm in der Zeit zwischen 10 und 13 Uhr nicht über DAB empfangen. Kurzer Blick aufs Wetter in Bayern. Noch halten sich viele Wolken. Später schafft es aber auch immer öfter die Sonne durch. Allerdings zieht es sich von Westen her dann zum Abend hin auch wieder zu. Dazu Höchstwerte zwischen 16 und 22 Grad. Morgen zuerst noch regnerisch, später öfter sonnig. Donnerstag schon etwas mehr Sonnenschein und am Freitag überall sonnig und auch trocken. Und es wird in den nächsten Tagen auch immer wärmer. Am Freitag bis zu 28 Grad. Uhr.
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0: Mit Stefanie Mannhardt. Schön, dass Sie eingeschaltet haben. Und das sind einige unserer Themen in dieser halben Stunde. Zuerst geht es um die neue E-Auto-Prämie, die man seit heute beantragen kann. Wir erklären alles, was dazu wichtig ist. Außerdem haben wir positive Wirtschaftsnachrichten. Die Zahl der Unternehmensgründungen in Deutschland nimmt nämlich zu. Und in der BR24 Kultur um kurz vor 22:30 dann eine Filmkritik in The Grey, der neue Actionfilm von Guy Ritchie, der übermorgen in die Kinos kommt. Seit mehr als 3 Monaten, seit Beginn des Iran-Kriegs, sind die Spritpreise bei uns in Deutschland hoch. Der Tankrabatt, der hat ja eher geringen Effekt und soll außerdem ja auch nächsten Monat schon wieder enden. Vor diesem Hintergrund, da rechnet sicherlich so mancher durch, ob der Kauf eines E-Autos sinnvoll sein könnte. Seit heute gibt es dafür auch wieder eine staatliche Förderung. Das entsprechende Portal wurde vorhin freigeschaltet. Wie viel Geld es gibt, wer davon profitiert und welche Kritik es gibt, fasst Caroline Dünnebier zusammen.
2: Gefördert werden der Kauf und das Leasing von neuen Elektroautos und bestimmten Plug-in-Hybriden. Wichtig ist, dass die Förderung für Autos gilt, die ab dem 1. Januar diesen Jahres zugelassen wurden. Die Förderung liegt je nach Fahrzeugtyp, Einkommen und Familiengröße zwischen 1.500 und 6.000 Euro. Reine Elektroautos bekommen mindestens 3.000 Euro, Plug-in-Hybride mindestens 1.500 Euro. Familien und Haushalte mit geringerem Einkommen bekommen zusätzliche Zuschüsse. Gebrauchte E-Autos werden nicht gefördert. Gedacht ist die Förderung vor allem für private Haushalte mit kleinen und mittleren Einkommen.
3: Wie erhält man die Förderung?
2: Wer bis zu 80.000 Euro im Jahr verdient, kann die Förderung bekommen. Mit Kindern liegt die Grenze etwas höher, bei maximal 90.000 Euro. Entscheidend ist immer das gemeinsame Einkommen im Haushalt. Wichtig ist, der Antrag sollte erst gestellt werden, wenn das Auto bereits zugelassen ist. Dafür braucht man unter anderem den Kauf- oder Leasingvertrag, den Fahrzeugschein und die letzten Steuerbescheide. Wer die Online-Ausweisfunktion nutzt, kann den Antrag schneller bearbeiten lassen. Außerdem gilt, das Fahrzeug muss mindestens 3 Jahre in Besitz bleiben, sonst muss man die Förderung zurückzahlen.
3: Was ist das Ziel dieser Förderung?
2: Ziel ist es, mehr Menschen den Umstieg auf klimafreundlichere Autos zu erleichtern. Die Bundesregierung rechnet damit, in den nächsten 3 bis 4 Jahren rund 800.000 Fahrzeuge zu fördern. Dafür werden insgesamt 3 Milliarden Euro aus dem Klima- und Transformationsfonds bereitgestellt. Das Geld im Fonds kommt vor allem aus dem sogenannten CO2-Preis. Unternehmen und Verbraucher zahlen also indirekt Geld, wenn sie fossile Energien wie Benzin, Diesel, Gas oder Heizöl nutzen. Ein Teil dieser Einnahmen fließt dann in den Fonds und wird wieder für Klimaschutzmaßnahmen ausgegeben.
3: Wie fallen die Reaktionen auf die Förderung aus?
2: Der ADAC findet die Förderung grundsätzlich gut. Der Verband hätte sich aber eher günstigere Strompreise gewünscht. Der Bundesverband der Verbraucherzentralen übt Kritik. Das Förderprogramm komme vor allem Besserverdienenden zugute. Besser sei es, die Förderung an den Neuwagenpreisen auszurichten und vergleichsweise günstigere Fahrzeuge einzubeziehen.
0: Caroline Dünnebier war das zur neuen E-Auto-Prämie, die man seit heute beantragen kann. Und alles Wichtige dazu haben wir für Sie auch nochmal im Netz zusammengefasst auf br24.de und in der BR24-App. Es ist nicht nur subjektives Empfinden, dass das gesellschaftliche Klima rauer geworden ist. Tatsächlich hat die Zahl der Angriffe auf Politiker und Parteimitglieder letztes Jahr deutlich zugenommen, um fast 40%. Insgesamt wurden mehr als 50

0: 1000 Straftaten registriert. Das zeigt die Antwort der Bundesregierung auf eine Anfrage der AfD-Fraktion. Besonders häufig attackiert wurden demnach AfD-Mitglieder. In den Jahren davor waren Grünen-Mitglieder am häufigsten angegriffen oder verleumdet worden. Aus Berlin berichtet Maximilian Ulrich.
1: Wer sich politisch engagiert, lebt immer gefährlicher. Im vergangenen Jahr registrierte die Polizei in Deutschland 5.140 Straftaten gegen Repräsentanten von Parteien. Das sind rund 1.500 Angriffe mehr als noch im Vorjahr. Das berichten mehrere Medien mit Bezug auf eine kleine Anfrage der AfD im Bundestag. Erstmals richten sich demnach die meisten Angriffe gegen die AfD. In den Jahren zuvor waren stets die Grünen am stärksten betroffen von Angriffen. Die Zahl der Angriffe auf grünen Politiker hat leicht abgenommen und sinkt von 1200 Fällen im Jahr 2024 auf 1005 Fälle im letzten Jahr. Dagegen hat sich die Zahl der Angriffe auf CDU-Mitglieder im letzten Jahr nahezu verdreifacht. Der Großteil der Angriffe sind sogenannte Äußerungsdelikte. Dazu zählen unter anderem Volksverhetzung, Verleumdung und Beleidigung. Solche Straftaten können auch online begangen werden. Im vergangenen Jahr wurden aber auch 193 Gewaltdelikte registriert. Die meisten davon richteten sich gegen Vertreter der AfD.
0: Nach dem Besuch von US-Präsident Trump letzte Woche kommt heute wieder hochrangiger Besuch nach China. Am Abend empfängt der chinesische Staats- und Parteichef Xi den russischen Präsidenten Putin. Bei den Gesprächen soll es zum einen um gemeinsame wirtschaftliche Projekte gehen, zum anderen aber auch um den Krieg, den Russland in der Ukraine führt. Aus Peking berichtet Max Seib.
2: Beide Seiten betonen schon länger, ihre Beziehungen seien auf einem beispiellos hohen Niveau. Gleichzeitig hat sich das Machtverhältnis verschoben. China ist in den vergangenen Jahren wirtschaftlich und politisch stärker geworden, Russland zunehmend abhängig. Peking ist nach dem russischen Überfall der Ukraine der wichtigste Abnehmer von russischem Öl und Gas, allerdings zu deutlich reduzierten Preisen. Ein großes Pipeline-Projekt kommt nur schleppend voran. Die Pipeline Power of Siberia 2 könnte noch mehr Gas von Russland nach China transportieren. Sie ist offenbar grundsätzlich beschlossen, doch es wird auch nach Jahren noch über Details verhandelt. Beobachter gehen davon aus, dass Peking in den Verhandlungen den Preis stark drückt. Auch innenpolitisch steht Putin unter Druck. Die Militärparade zum Ende des Zweiten Weltkriegs fiel in diesem Jahr kleiner aus als in den Jahren zuvor. Selbst in staatlichen Umfragen sinken seine Zustimmungswerte. Das liegt an einer schwächelnden Wirtschaft und Sicherheitsängsten bei vielen Russen. Ukrainische Drohnen treffen inzwischen Ziele tief im russischen Landesinneren. Der Besuch fällt zudem mit einem symbolischen Datum zusammen. Vor 25 Jahren unterzeichneten beide Länder ihren Vertrag über gute Nachbarschaft und freundschaftliche Zusammenarbeit. Zum Abschluss des Treffens sind eine gemeinsame Erklärung sowie mehrere bilaterale Abkommen geplant.
0: Für viele Flugreisende ist es ärgerlich. Bei der Lufthansa greifen nämlich ab heute die neuen Handgepäcksregeln. Sprich, normales Handgepäck ist jetzt auf manchen Strecken kostenpflichtig. Nur noch eine Laptoptasche, eine kleine Handtasche oder ein kleiner Rucksack sind inklusive. Die Lufthansa macht damit also das, was sogenannte Billig-Airlines schon seit Jahren machen. Allerdings versucht die EU das Ganze zu verhindern bzw. rückgängig zu machen. Wie und warum, erklärt Sabrina Fritz aus Brüssel.
3: Seit über 10 Jahren arbeitet die Europäische Union an einer Reform der Fluggastrechte. Dabei geht es vor allem darum, wie viel Geld Passagiere bekommen, wenn ein Flug Verspätung hat oder ganz ausfällt. Aber eben auch um die Frage, wie viel Gepäck darf ich kostenlos in den Flieger mitnehmen. Der Plan sieht eigentlich genau das Gegenteil dessen vor, was die Lufthansa jetzt plant. Laut EU-Parlament soll jeder Passagier eine kleine Tasche und ein Handgepäck bis 7 Kilogramm kostenlos mitnehmen dürfen. So wie es bislang bei der Lufthansa und einigen ihren Töchtern üblich war. Die sogenannten Billig-Airlines haben ihre Regeln dagegen bereits schon vor Jahren verschärft. Bei Ryanair, EasyJet und Co. gilt, was nicht unter den Sitz passt, kostet Geld. Entsprechend heftig fällt ihre Kritik an den EU-Plänen aus. Bei den Unternehmen geht es um viel Geld. In manchen Fällen kann der Koffer teurer werden als das Ticket. Rund 30% der Umsätze machen die sogenannten Billigflieger mit Gepäck- oder Sitzplatzreservierungen. Die Verbraucherzentralen haben einige europäische Airlines verklagt und teilweise schon Recht bekommen. Das Ziel der Verbraucherzentralen ist es, dass ein angemessenes Fluggepäck kostenlos mitgenommen werden kann. Und sie fordern vor allem einheitliche Regelungen, an die sich alle Airlines halten müssen, die innerhalb der EU Flüge anbieten. Bis dahin wird es in Brüssel aber noch einige Verhandlungen geben und bis zu den großen Ferien wird das wohl nichts mehr.
0: In wirtschaftlich schwierigen Zeiten

0: Da hört man ja ganz gerne auch mal gute Nachrichten aus dem Bereich der Wirtschaft. Und dazu gehört eindeutig diese hier. Die Zahl der Unternehmensaufgaben in Deutschland nimmt ab und die der Gründungen zu. Unter ihnen sind sowohl größere Betriebe als auch Kleingewerbe. Heidi Radwilas hat nachgefragt und hat sich die Zahlen genauer angeschaut.
1: Das Statistische Bundesamt belegt es für das erste Quartal dieses Jahres, der KfW-Gründungsmonitor für das vergangene Jahr. In Deutschland wird mehr gegründet. Allerdings merkt Innovations- und Gründungsforscherin Hanna Hottenrott vom Zentrum für europäische Wirtschaftsforschung etwa mit Blick auf den KfW-Gründungsmonitor an.
2: Ungefähr 70% derjenigen, die dort gesagt haben, dass sie ein Unternehmen gegründet haben oder eine Existenz gegründet haben, tun das im Nebenerwerb. Ein Hauptmotiv ist da auch zum Beispiel zusätzliches Einkommen zu generieren. Und das steht natürlich schon auch im Zusammenhang mit gestiegenen Lebenshaltungskosten und der Arbeitsmarktlage insgesamt.
1: Eine Notlösung quasi, die meist nicht darauf ausgelegt ist, zu expandieren, Arbeitsplätze zu schaffen. Solche Gründungen sozusagen in größerem Stil mit eigener Rechtsform, Handelsregistereintrag und dem Wunsch nach Wachstum nehmen ebenfalls zu, aber nur leicht. Kein Wunder. Selbst wer eine absolut überzeugende Idee hat, hat teils Schwierigkeiten, Wagniskapitalgeber zu finden, beobachten Experten. Obwohl die Politik zum Beispiel Start-ups seit 2024 den Zugang zum Kapitalmarkt erleichtert. Forscherin Hanna Hottenrott sagt,
2: da gibt es zwar aktuelle Bestrebungen der Bundesregierung, Fonds oder Gelder bereitzustellen, aber da gibt es nach wie vor eine größere Lücke in der verfügbaren Finanzierung.
1: Und nicht nur das. Lutz Stenvers hat 2019 gemeinsam mit seinem Vater die Firma MTEX gegründet, bietet spezielle Teleskope und Präzisionsantennen für Wissenschaft, Raumfahrt und Satellitenkommunikation. Hat etliche Preise gewonnen, rechnet dieses Jahr im Vergleich zu 2025 mit einer Verdopplung des Umsatzes auf rund 17 Millionen Euro. Er sagt, es brauche nicht nur bei den potenziellen deutschen Gründern mehr Mut, sondern auch bei den Auftraggebern.
3: Ich muss gestehen, dass wir gerade bei MTEX als Beispiel dadurch gewachsen sind, dass wir Aufträge aus dem Ausland hatten. Also insbesondere die Amerikaner sind da viel mutiger, auch an junge, neu gestartete Firmen Aufträge zu vergeben in den höheren Millionenbereich.
1: Von Europa könne er das nicht behaupten.
3: Da wird eher, wie es auch bei uns geschehen ist, am Anfang immer gesagt, ah, ihr seid viel zu klein, ihr seid gerade erst ein Startup, was gerade gegründet ist. Da könnt ihr solche Aufträge gar nicht abwickeln und übernehmen.
1: Lutz Stenvers wünscht sich, dass auch öffentliche Aufträge an junge, auch mittelständisch geprägte Firmen vergeben werden. Holger Schmieding, Chefvolkswirt bei der Berenberg Bank, betont, die für die deutsche Volkswirtschaft so wichtigen Innovationen kommen bei weitem nicht nur von neu gegründeten Unternehmen.
4: Viele Innovationen bei uns kommen aus dem Mittelstand, finden also in bestehenden Firmen statt, die sich dann eine neue Marktnische suchen. Also für den wirtschaftlichen Ausblick ist für uns genauso wichtig, neben wir brauchen ein gutes Fundament für neue Unternehmen, dass die bestehenden Unternehmen, gerade die kleinen und mittleren Unternehmen, sich bei uns wohlfühlen.
1: Und ihre Innovationen dann auch in Deutschland umsetzen wollten.
0: Ein erfreulicher Trend in Deutschland. Die Zahl der Unternehmensgründungen nimmt zu. Das war ein Beitrag von Heidi Radwilas. In Görlitz in Sachsen ist gestern am frühen Abend ein Mehrfamilienhaus eingestürzt. Vermutet wird da eine Gasexplosion. Drei Menschen werden aktuell noch vermisst. Unklar ist allerdings, ob sie zum Zeitpunkt des Unglücks überhaupt in dem Gebäude waren. Das galt zunächst nämlich auch für zwei weitere Personen. Die konnten inzwischen aber erreicht werden. Die Aufräumarbeiten gestalten sich schwierig. Das hat der Einsatzleiter dem MDR erklärt.
5: Das THW, die Feuerwehr als auch die Suchhundestaffel sind hier mit einem Großaufgebot vor Ort. Die Einsatzkräfte tragen händisch als auch vorsichtig mit schwerem Gerät die Trümmerteile ab. Wir stehen ja noch vor zwei Problemen. Erstens tritt leider immer noch Gas aus an der Einsatzstelle, sodass die Einsatzkräfte hier mit entsprechender Vorsicht vorangehen müssen. Und die Einsatzkräfte vermuten Hohlräume unter den Trümmern, sodass auch hier mit entsprechender Vorsicht vorgegangen werden muss. Die umliegenden Gebäude sind und bleiben entsprechend immer noch evakuiert. Die Trümmerteile liegen hier an der Einsatzstelle herum. Es ist ein erschreckendes Bild.
0: Also nach dem Hauseinsturz in Görlitz werden immer noch drei Menschen vermisst. Die Aufräumarbeiten gestalten sich äußerst schwierig.

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5: Es ist 21:15.
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5: Die Nachrichten mit Markus Terhaast.
7: Staatliches Förderprogramm für E-Autos ist gestartet. Je nach Automodell, Haushaltsgröße und Einkommen gibt es für den Kauf oder das Leasing eines neuen Elektroautos oder eines Plug-in-Hybrids 1.500 bis 6.000 Euro. Die Prämie gilt rückwirkend für Autos, die seit dem 1. Januar dieses Jahres zugelassen wurden. Tausende Tankstellen verstoßen offenbar gegen 12-Uhr-Regel. Laut dem Verbraucherdienst Mehr Tanken wurden die Preise bis zum Stichtag 11. Mai etwa 17.000 Mal zu unerlaubten Zeiten angehoben. Am höchsten war die Quote demnach in Bayern, wo mehr als jede vierte Tankstelle betroffen ist. Bundesweit ist es im Schnitt jede fünfte. Das Portal bezieht sich auf Daten der Markttransparenzstelle für Kraftstoffe. Angriffe auf Politiker nehmen zu. Im vergangenen Jahr sind mehr als 5000 Straftaten gegen Parteimitglieder registriert worden. Dabei handelt es sich meist um Beleidigungen oder Farbschmierereien. Außerdem gab es rund 190 Gewalttaten. Am häufigsten betroffen waren Politikerinnen und Politiker der AfD. Staatsanwaltschaft klagt Tengelmann-Chef an. Die Anklage hängt offenbar mit dem Verschwinden seines Bruders Karl Irivan Haub in den Schweizer Alpen zusammen. Der frühere Tengelmann-Chef war 2018 nicht mehr von einer Skitour zurückgekehrt. Vermutet wird ein tödliches Unglück. In dem Verfahren geht es offenbar darum, dass der Bruder des Verunglückten, also der heutige Tengelmann-Chef Christian Haub, möglicherweise Hinweise darauf hatte, dass Karl Irivan noch leben könnte. Jeder fünfte Deutsche kann sich eine romantische Beziehung mit einer KI vorstellen. Das hat eine repräsentative Studie der Krankenkasse Pronova BKK ergeben. Bei der Altersgruppe der 18- bis 29-Jährigen ist die Zustimmung noch größer. Fast die Hälfte ist hier offen für eine romantische Beziehung mit einem Chatbot. Das Wetter, Wolken, Sonne, einzelne Schauer, 16 bis 22 Grad.
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8: Im Studio Angela Braun. Bisher hat Bayern den Eltern einen Zuschuss zu den Kindergartengebühren bezahlt, und zwar 100 Euro pro Kind und Monat. Jetzt heißt es vom Freistaat, das Geld fließt künftig in einen allgemeinen Finanzierungstopf, um Einrichtungen für Kinder zu fördern. In München sollen in Zukunft Familien mit hohen Einkommen Gebühren selber bezahlen. David Herting berichtet.
9: Die finanzielle Lage der Kommunen habe sich zugespitzt. Auch München müsse sparen, sagt Oberbürgermeister Dominik Krause auf Instagram. Deswegen müsse es einige Sparmaßnahmen geben. Davon betroffen seien auch die Kindergartengebühren. Bislang war der Besuch für alle Kinder im Alter zwischen 3 und 6 kostenlos. Laut Krause kann sich München das auch deswegen nicht mehr leisten, weil 100 Euro Zuschuss des Freistaats, die es bisher gab, am Ende des Jahres wegfallen. Das Familienministerium widerspricht Krause und nennt sein Argument wörtlich Fake News. Er solle Münchner Familien nicht in die Irre führen, sagt Familienministerin Ulrike Scharf. Die Kita-Finanzierung werde wegen einer Reform nur umgestellt. Die 100 Euro Zuschuss pro Kind blieben im System. Dem widerspricht das Münchner Bildungsreferat, zuständig für die Kindergärten. Die 100 Euro seien vom Freistaat umverteilt worden und müssten nun für die steigenden Betriebskosten der Kitas genutzt werden. Insgesamt werden die neuen Kindergartenkosten ab September 2027 laut Grünen-Fraktionschef Sebastian Weißenburger wahrscheinlich im niedrigen dreistelligen Bereich liegen. Bezahlen müssten dann aber eher Eltern mit 6-stelligem Jahresgehalt. Für weniger Wohlhabende werde der Kindergartenbesuch weiter kostenlos bleiben.
8: Ein Forschungsteam der Universität Würzburg hat auf der Zugspitze eine neue Technik für mögliche Mars-Missionen getestet.

0: Die Wissenschaftlerinnen und Wissenschaftler haben dabei einen speziellen Höhlenroboter erprobt, und zwar unter Bedingungen, die einer Mars-Expedition ähneln sollen. Für den Test hat das Team einen Stollen an der Umweltforschungsstation Schneefernerhaus auf der Zugspitze genutzt. Der Tunnel galt laut Universität als ideale Umgebung, weil Funkverbindungen dort stark eingeschränkt sind, ähnlich wie in möglichen Höhlen auf dem Mars. In Regensburg kontrolliert die Polizei heute erneut Fahrräder und E-Scooter. Dabei geht es vor allem um die Sicherheit der Räder und Roller. Einzelheiten von Konstantin König.
1: Im Fokus der Kontrollen stehen laut Polizei insbesondere Rotlichtverstöße, Geisterradler, technische Mängel sowie die Fahrtüchtigkeit von Verkehrsteilnehmern. Auch E-Scooter werden in die Kontrollen einbezogen, die besonders an stark frequentierten Verkehrsknotenpunkten stattfinden, wo viele Fahrradfahrer unterwegs sind. Neu ist in diesem Jahr ein Infostand am Neupfarrplatz von 7 bis 12 Uhr, an dem Bürgerinnen und Bürger mit den Einsatzkräften ins Gespräch kommen können. Ein Highlight dabei: ein bereitgestellter Tanklastzug ermöglicht die anschauliche Simulation des toten Winkels und zeigt so die Gefahren im Straßenverkehr. Seit mehreren Jahren steigt die Zahl der Verkehrsunfälle mit Fahrradfahrern. Im vergangenen Jahr war bei rund jedem zweiten Verkehrsunfall mit Verletzten in Regensburg ein Fahrradfahrer beteiligt.
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3: Lästige Kilos loswerden, ganz ohne Schwitzen auf dem Stepper und ohne Zurückhaltung beim Essen. Das Versprechen, sogenannte Abnehmspritzen, die sind seit Jahren ja schon beliebt in der Welt der Stars und Sternchen und werden jetzt auch bei uns immer mehr zum Lifestyle-Produkt. Aber sind diese Spritzen wirklich so ein Wundermittel? Was sind die Risiken, die Nebenwirkungen? Da gibt es einige, da sind sich die Fachleute einig. Und das ist gestern Abend auch bei uns in unserer Talksendung deutlich geworden. Bei Mitreden Deutschland diskutiert. Wir haben gefragt, Abnehmspritze, Heilmittel oder teurer Trend? Oder Tischewski fasst die Diskussion zusammen.
4: Wer mit Übergewicht kämpft, kennt sie oft alle. Diäten, Ernährungskonzepte und Sportprogramme, mit denen die Pfunde purzeln sollen. Was aber, wenn sie es nicht tun? Vor allem für Diabetiker können die sogenannten Abnehmspritzen dann eine wahre Offenbarung sein.
5: Also ich nehme die Spritze jetzt seit 2 Monaten. Ich habe bei 150 Kilo angefangen, habe das dann erstmal selber probiert mit Ernährungsreduktion und FDH und sowas. Was kaum geklappt hat, war dann bei 140 und mit der Spritze habe ich jetzt 9,5 Kilo fast abgenommen in 2 Monaten.
6: Die Kassen sollten aus meiner Sicht sowieso die Leistungen bezahlen, die für Menschen mit irgendwelchen Problemen gut sind und notwendig. Und ich bin selber ganz großer Fan. Ich bin Typ-2-Diabetiker. Da habe ich 3 Monate mir das Zeug gekauft, habe in der Zeit massiv mein Sportprogramm hoch und habe im Schnitt im Monat 10 Kilo abgenommen.
4: In Fällen von Zuckerkrankheit übernehmen die Krankenkassen die Kosten für die Abnehmspritzen. Alle anderen Patienten müssen bislang tief in die Tasche greifen. Nicht nur die hohen Preise sprechen aus Sicht einiger Anrufer auch klar gegen die Spritze.
7: Ich habe in meinem Bekanntenkreis auch Mädels, die das machen, aber aus optischen Gründen. Und ich frage mich halt, was ist mit den Nebenwirkungen über viele Jahre? Wir wissen doch jetzt wahrscheinlich auch noch gar nicht, wie sich das dann in ein paar Jahren auswirkt, gesundheitlich bei denen, die sich jetzt davon so abhängig gemacht haben.
8: Warum haben wir so viele Übergewichtige? Warum war das früher nicht so? Da müsste man doch ansetzen. Wir sind eine fette Gesellschaft, wo es alles zu jeder Zeit an jedem Ort gibt. Die haben keine Bewegung mehr. Ich nehme mich da nicht aus. Mein Fahrrad steht zu Hause. Ich fahre mit dem Auto einkaufen.
4: Daniela Kielkowski behandelt als Ernährungsmedizinerin seit etwa 10 Jahren Diabetiker auch mit der Abnehmspritze. Für sie immer eine vorübergehende, keine lebenslange Lösung.
9: Man muss einfach auch ehrlicherweise sagen, der Körper gewöhnt sich dran. Es gibt auch Menschen, die haben irgendwann die Höchstdosis der Spritze immer noch nicht das Normalgewicht erreicht. Und ich habe natürlich auch Patienten, die selbst unter Spritze wieder anfangen, Fett aufzubauen.
4: Serda Dennis klärt in seinem Podcast Fettucation zum Thema Übergewicht und Abnehmen auf. Aus seiner Sicht ein gesellschaftliches Problem, das auch gemeinsam gelöst werden müsste.
10: Wir reden von über 60% der Bevölkerung, die das Thema betrifft. Das ist die Mehrheit. Wenn wir es jetzt demokratisch betrachten, lassen Sie uns doch diese Entscheidung demokratisch auch abstimmen. Ich glaube, dann wird es sehr schnell eindeutig ausfallen, wer diese Kosten oder wie sich diese Kosten zu teilen haben.
4: Viel zu häufig allerdings werde das Problem auf einzelne Betroffene abgewälzt, kritisiert Dr. Dennis Ballwieser, Chefredakteur der Apothekenumschau und selbst Nutzer der Abnehmspritze. Patienten würden in einer gesundheitlich kritischen Situation alleingelassen.
11: Wir sind ernährungsmedizinisches Entwicklungsland in Deutschland und wir haben kein Konzept, wie wir die Menschen da versorgen. Schon gar nicht in der gesetzlichen Krankenversicherung.

0: Versicherung, wo fast 90% unserer Menschen versichert sind und versorgt werden sollten.
1: Langfristig braucht es Wissen über Ernährung und Gesundheit und viel Disziplin, um einmal erreichte Ergebnisse langfristig zu halten. Daran ändert auch die Abnehmspritze nichts, so die Experten. Idealerweise sollte sie den Kampf gegen das Übergewicht wirksam unterstützen. Ersetzen könne sie ihn nicht.
2: Abnehmen, Spritze, Heilmittel oder teurer Trend? Das haben wir in unserer Talksendung Mitreden Deutschland diskutiert, gefragt. Und Oda Tischewski hat die Diskussion von gestern Abend zusammengefasst.
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2: Regisseur Guy Ritchie ist bekannt für launige Actionfilme, in denen coole Typen zwielichtige Geschäfte tätigen und dabei flotte Sprüche klopfen. In seinem neuen Film In the Grey bleibt er seiner Lieblingswelt treu, nur dass dieses Mal weniger klassische Gangster auftauchen, sondern Menschen, die sich im Bereich zwischen Gesetz und Unterwelt bewegen. Die Story basiert laut Ritchie auf wahren Begebenheiten. Es geht um das Eintreiben von Geldern. Dabei helfen ehemalige Elite-Soldaten und Mitglieder von Spezialeinheiten. Alexander Soyer hat In the Grey schon gesehen.
4: 3, 2, 1.
5: 3, 2, 1 und Action. Guy Ritchies In the Grey verschwendet keine Zeit mit großem Storygeplänkel oder den Vorgeschichten seiner Charaktere, sondern kommt direkt zur Sache. Schon in der ersten Szene sieht man, wie genau das, worum es hier geht, später im Film mal so richtig aus dem Ruder laufen wird für die von Isa Gonzalez gespielte High-Class-Schuldeneintreiberin Rachel.
6: Ich arbeite an der Grenze zwischen moralisch und unmoralisch. Zwischen schwarz und weiß. Ich agiere in der Grauzone.
5: Ein fieser, mörderischer und skrupelloser Multimilliardär und Despot namens Salazar will die 1 Milliarde Dollar, die er einer Bank schuldet, einfach nicht zurückzahlen. Drohungen und Mahnungen interessieren ihn nicht. Und da kommt Rachel ins Spiel, die sich mit ihrem Team auf genau solche Fälle spezialisiert hat.
6: Manny Salazar, nicht gerade der Typ, dem man 1 Milliarde Dollar leiht und erwartet, sie zurückzukriegen.
7: Denkst du, das kannst du?
6: Du weißt, dass ich das kann.
5: Mission Nummer 1, man muss Salazar, der sich auf seiner Insel umgeben von einer Privatarmee verschanzt hat, an den Verhandlungstisch locken.
6: Jetzt weiß ich, was Salazar hat und wo er es versteckt. Jetzt frieren meine Anwälte all sein Geld ein und er blutet finanziell aus.
5: Mission Nummer 2, wie kommt man auf diese Insel zu Salazar und mit ihm ins Gespräch und wie kommt man heil wieder nach Hause? Und da kommen Rachels treu ergebene Spezialisten fürs Grobe ins Spiel, Sid und Bronco, gespielt von Henry Cavill und Jake Gyllenhaal, die alles vorbereiten, falls irgendwas nicht nach Plan läuft.
8: Sollten Sie zubeißen, möchte ich, dass Sie dabei sämtliche Zähne verlieren. Also werden wir weiter und weiter üben.
9: Damit meint er, überlasst nichts dem Zufall.
8: Nutzt jede Sekunde.
9: Schmiert jedes Rad.
8: Checkt jeden Reifen.
9: Und lernt jeden Millimeter kennen, bis diese Routen uns gehören.
5: Das alles hört sich natürlich erstmal recht abenteuerlich an und sieht auf der Leinwand nach frei erfundener Action-Fantasie aus. Ist aber so oder so ähnlich durchaus passiert, so Guy Ritchie.
10: Die Story basiert ja tatsächlich auf einer wahren Geschichte, die mir erzählt wurde. Was mich am meisten daran fasziniert hat, war, dass ein Sicherheitsteam, das eigentlich nur zum Schutz einer Person da war, aus Langeweile und um sich die Zeit zu vertreiben, jede erdenkliche Fluchtmöglichkeit von einer Insel durchspielte, ohne überhaupt damit zu rechnen, dass es einen Grund für eine schnelle Flucht geben könnte. Also haben sie 3 Monate lang jeden Tag trainiert und als sie dann wirklich verschwinden mussten, waren alle überrascht, wie effizient sie waren.
11: Day in, day out, and then they came back. And then everyone was completely surprised by how efficient they were about getting off the island.
5: Und genauso effizient und elegant funktioniert nun auch dieser Inkasso Mission Impossible Spezialeinsatz. Rasant, stilvoll und pointiert in Szene gesetzt. Launige Glücksritter, die sich mit richtig üblen Leuten anlegen müssen und dabei coole Sprüche machen dürfen, das ist Guy Ritchies Spezialität, schon seit seinem Debüt Bube, Dame, König, Gras. Und dem bleibt er nun auch in the Grey verlässlich treu. Man bekommt nicht mehr, aber auch nicht weniger als schnörkellose, knackige Actionunterhaltung.
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2: A7 Würzburg Richtung Ulm zwischen Dinkelsbühl, Fichtenau und Aalen-Westhausen 7 Kilometer Stau. Die A9 München Richtung Nürnberg ist zwischen Ingolstadt Süd und Ingolstadt Nord wegen Bergungsarbeiten nach einem LKW-Unfall im Baustellenbereich gesperrt. Im Moment 4 Kilometer Stau ab Manching. Die Aufräumarbeiten dauern wohl noch bis zum Mittag.

LKW und einer Baustelle und noch die B471 Haar Richtung Garching zwischen Aschheim-Ismaning und Garching 3 Kilometer Stau. Der Blick aufs Wetter in Bayern. Noch ist es öfter bewölkt, aber später kommt auch öfter mal die Sonne durch. Allerdings zieht es dann hinterher zum Abend hin von Westen her auch wieder zu. Dazu Höchstwerte heute zwischen 16 und 22 Grad. Morgen zuerst noch regnerisch, zum Nachmittag dann öfter aufgelockert. Am Donnerstag noch mehr Sonnenschein und noch weniger Regen. Und Freitag dann wieder überall richtig viel Sonnenschein. Außerdem wird es in den nächsten Tagen auch immer wärmer. Freitag bis zu 28 Grad.

0: Jetzt ist es 10.31 Uhr.
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0: Mit Katja Strippel und diesen Themen. Die staatliche Förderung für den Kauf von Elektroautos startet. Landwirtschaftsminister Rainer stellt den aktuellen Waldzustandsbericht vor. Und der russische Präsident Putin ist unterwegs nach China. Für den Kauf von Elektroautos gibt es ab sofort Geld vom Staat. Das Portal, auf dem man die Förderprämie beantragen kann, ist heute Morgen freigeschaltet worden. Umweltminister Schneider rechnet damit, dass das Geld für bis zu 800.000 Fahrzeuge reicht. Caroline Dünnebier erklärt, für wen die Prämie gilt.
2: Wer sich ein neues E-Auto oder einen Plug-in-Hybrid kauft oder least, kann künftig bis zu 6.000 Euro Förderung bekommen. Wie hoch der Zuschuss ausfällt, hängt vom Fahrzeug, dem Einkommen und der Familiengröße ab. Vor allem Haushalte mit kleinen und mittleren Einkommen sollen profitieren. Wer im Jahr bis zu 80.000 Euro verdient, kann die Förderung bekommen. Familien mit Kindern dürfen etwas mehr verdienen. Wichtig ist, gefördert werden nur neue Fahrzeuge, die seit Anfang des Jahres zugelassen wurden. Gebrauchte E-Autos werden nicht gefördert. Die Förderung kann über ein Online-Portal beantragt werden. Ziel ist es, mehr Menschen den Umstieg auf klimafreundlichere Autos zu erleichtern. Die Bundesregierung rechnet damit, in den nächsten 3 bis 4 Jahren rund 800.000 Fahrzeuge zu fördern. Insgesamt werden dafür rund 3 Milliarden Euro bereitgestellt.
0: Fast ein Drittel Deutschland ist vom Wald bedeckt, aber die meisten Bäume sind krank. Schuld sind Hitze, Trockenheit und Borkenkäfer. In einer halben Stunde stellt Bundeslandwirtschaftsminister Rainer den aktuellen Waldzustandsbericht vor und er fährt dafür extra raus aus dem Regierungsviertel. Anne-Kathrin Mellmann aus Berlin.
3: Im Tegeler Forst in Berlin macht sich Bundeslandwirtschaftsminister Alois Rainer von der CSU selbst ein Bild vom Zustand des Waldes. Den deutschen Wäldern ging es in den vergangenen Jahren zunehmend schlechter. Zu schaffen machen den Bäumen Trockenheit, Hitze und Schädlinge wie der Borkenkäfer. Besonders von Schäden betroffen sind Fichten, Kiefern, Buchen und Eichen. Nur noch jeder 5. Baum gilt als gesund. Das belegen auch Satellitendaten des Deutschen Zentrums für Luft- und Raumfahrt. Zwischen 2017 und 2024 gingen danach etwa 900.000 Hektar Wald verloren. Besonders stark schrumpfen Wälder im Harz, Südwestfalen, im Südosten von Thüringen und in der Grenzregion von Sachsen zu Tschechien. Für die Waldzustandserhebung werden unter anderem die Baumkronen untersucht und erfasst, wie stark sie Blätter oder auch Nadeln verloren haben. Die Bundesregierung leitet von den Daten ab, was getan werden muss, um den Wald zu schützen.
0: Letzte Woche war US-Präsident Trump in China. Heute Abend kommt der russische Präsident Putin. Wegen der westlichen Sanktionen ist China der zentrale Wirtschaftspartner Russlands. Putins Besuch war schon länger geplant, aber natürlich will der Kreml-Chef auch wissen, was der chinesische Staats- und Parteichef mit dem US-Präsidenten besprochen hat. Maximilian Seib aus Peking.
4: Beide Seiten betonen schon länger, ihre Beziehungen seien auf einem beispiellos hohen Niveau. Gleichzeitig hat sich das Machtverhältnis verschoben. China ist in den vergangenen Jahren wirtschaftlich und politisch stärker geworden, Russland zunehmend abhängig. Peking ist nach dem russischen Überfall der Ukraine der wichtigste Abnehmer von russischem Öl und Gas, allerdings zu deutlich reduzierten Preisen. Ein großes Pipeline-Projekt kommt nur schleppend voran. Die Pipeline Power of Siberia 2 könnte noch mehr Gas von Russland nach China transportieren. Sie ist offenbar grundsätzlich beschlossen, doch es wird auch nach Jahren noch über Details verhandelt. Beobachter gehen davon aus, dass Peking in den Verhandlungen den Preis stark drückt. Auch innenpolitisch steht Putin unter Druck. Die Militärparade zum Ende des

0: Zweiten Weltkriegs fiel in diesem Jahr kleiner aus als in den Jahren zuvor. Selbst in staatlichen Umfragen sinken seine Zustimmungswerte. Das liegt an einer schwächelnden Wirtschaft und Sicherheitsängsten bei vielen Russen. Ukrainische Drohnen treffen inzwischen Ziele tief im russischen Landesinneren. Der Besuch fällt zudem mit einem symbolischen Datum zusammen. Vor 25 Jahren unterzeichneten beide Länder ihren Vertrag über gute Nachbarschaft und freundschaftliche Zusammenarbeit. Zum Abschluss des Treffens sind eine gemeinsame Erklärung sowie mehrere bilaterale Abkommen geplant.
1: Die Europäische Union bemüht sich weiter um eine Lösung im Handelsstreit mit den USA. Die Verhandlungen zwischen Europaparlament, EU-Rat und Kommission über eine Umsetzung des neuen Zollabkommens gehen in die dritte und möglicherweise entscheidende Runde. Außerdem stimmt das Europaparlament heute über Schutzmaßnahmen für die heimische Stahlindustrie ab. Sarah Lopez aus Straßburg.
2: Konkret soll die Menge an Stahl, die ohne Einfuhrzoll in die EU kommt, deutlich reduziert werden. Auf 18,3 Millionen Tonnen pro Jahr. Das sind im Vergleich zum Jahr 2024 fast die Hälfte weniger. Auf Stahlimporte, die über dieser Grenze liegen, soll ein Zollsatz von 50% erhoben werden. Das wäre doppelt so viel wie jetzt gerade. Geplant ist außerdem eine neue Regel, um den Ursprungsort von importiertem Stahl eindeutig zu bestimmen. Der Ort, wo der Stahl gegossen wurde, würde dann als Ursprungsort gelten. Damit soll umgangen werden, dass ein minimaler Teil des Stahls in einem Drittland verarbeitet wird und der Stahl dann als von dort gilt. So soll auch verhindert werden, dass Stahl aus Russland unter anderem Etikett in der EU landet. Nach 6 Monaten soll die EU-Kommission die Effekte der neuen Regeln überprüfen und dabei auch die Folgen für die Unternehmen in Betracht ziehen, die Stahl verarbeiten. Hintergrund der Abstimmung heute ist, dass die aktuell geltenden Schutzmaßnahmen für die europäische Stahlindustrie zum Ende nächsten Monats auslaufen. Die europäischen Stahlunternehmen leiden unter billig produziertem Stahl, vor allem aus China, auch weil die Energiepreise dort deutlich niedriger sind. Nach Angaben der EU sind in der europäischen Stahlbranche seit 2008 etwa 100.000 Jobs gestrichen worden.
1: In Kalifornien ist ein islamisches Zentrum angegriffen worden. Vor der Moschee in San Diego haben 2 bewaffnete Jugendliche 3 Menschen getötet. Unter den Opfern ist auch ein Wachmann. Die Polizei geht von einem Hassverbrechen aus. Antje Sieb aus Los Angeles.
3: Gegen Mittag Ortszeit waren erste Notrufe eingegangen. Beim Eintreffen an dem Zentrum mit Moschee, Kindergarten und Schule hatten Einsatzkräfte die 3 Opfer gefunden. Der getötete Wachmann habe möglicherweise eine größere Katastrophe verhindert, sagte der Polizeichef von San Diego, Scott Wahl. Die beiden 17- und 18-jährigen Verdächtigen wurden nach Polizeiangaben in einem Auto einige Blocks entfernt tot aufgefunden. Sie sollen sich selbst erschossen haben. Die Ermittlungen zu möglichen Motiven laufen. So soll etwa ein Haus durchsucht werden, das mit einem der Jugendlichen in Verbindung steht. Es gebe Hinweise auf Hasskriminalität, sagte der Polizeichef, ging aber nicht ins Detail. Bereits am Vormittag hatte die Mutter eines der Verdächtigen ihren Sohn vermisst gemeldet. Zusätzlich waren ihr Auto sowie mehrere Waffen verschwunden. Deshalb waren Ermittler bereits auf der Suche nach dem Jugendlichen, als die Notrufe aus der Moschee eintrafen. Mehrere Städte in den USA haben angekündigt, in Reaktion auf die Ereignisse in San Diego den Schutz für Moscheen und islamische Zentren zu verstärken.
1: Die Europäische Raumfahrtagentur ESA hat eine neue Mission gestartet. In der Früh ist eine Trägerrakete vom Weltraumbahnhof in Kourou losgeflogen. Sie bringt einen Satelliten ins All, der den Zusammenhang von Sonnenstürmen und Polarlichtern erforschen soll. Der Name SMILE. Auch Deutschland ist an dem Projekt beteiligt. Es geht darum, das Weltraumwetter besser zu verstehen. Uwe Grad wohl aus unserer Wissenschaftsredaktion.
4: Das zu verstehen ist nicht ganz unwichtig, denn in der Erdnähe haben wir mittlerweile viel Infrastruktur geparkt. Da sind viele Satelliten unterwegs, die für uns tagtäglich wichtig sind, zum Beispiel die Navigationssatelliten. So, und die fliegen normalerweise im Vakuum des Weltalls um die Erde herum. Aber wenn da viel Energie über den Sonnenwind in die Erde, in das Erdmagnetfeld und anschließend auch in die Erdatmosphäre eingetragen wird, dann erwärmt sich die Erdatmosphäre in ihren oberen Schichten und dehnt sich aus. Und plötzlich spüren die Satelliten, die vorher im Vakuum des Weltalls geflogen sind, so ein bisschen den Rand der Erdatmosphäre, weil die sich ausgedehnt hat. Und es ist für die, als ob sie jetzt in Honig reinfliegen. Dann werden die gebremst, fangen an abzustürzen. Das will man nicht haben. Also hat man Treibstoff an Bord von diesen Satelliten, um sie wieder in die höhere Umlaufbahn zu heben. Aber je häufiger man dieses Manöver machen muss, umso geringer wird der Treibstoffvorrat und irgendwann ist er zu Ende und der Satellit ist nicht mehr brauchbar. Er stürzt dann ab. Und deshalb ist es wichtig für das Flottenmanagement von solchen Satellitenkonstellationen, dass man einfach weiß, wie sieht es da oben gerade aus und was haben wir auch in der nächsten Zeit zu erwarten von der Erdatmosphäre und vom Erdmagnetfeld.
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1: Mit Christian Sachsinger. Gut 3,5 Jahre nach der staatlichen Milliardenrettung des Düsseldorfer Energiekonzerns Uniper leitet die Bundesregierung jetzt den Wiederverkauf des Unternehmens ein. Wie die Süddeutsche Zeitung berichtet, sieht das Privatisierungskonzept des Finanzministeriums vor, dass der Bund seine Beteiligung ab Ende 2026 von aktuellen 99,1% auf 25% plus eine Aktie reduziert. Dem Bericht zufolge könnte dabei ein Preis im hohen einstelligen Milliardenbereich erzielt werden. Der Bund hatte Uniper nach dem russischen Überfall auf die Ukraine Ende 2022 mit 13,5 Milliarden Euro vor der Pleite gerettet. Der Konzern beliefert unter anderem mehr als 1000 Stadtwerke und Industriebetriebe mit Erdgas. Die Lufthansa hat ihre Tarife geändert und bietet auf ausgewählten Strecken ab heute einen neuen Einstiegstarif Economy Basic an. Der Haken daran, beim Handgepäck gibt es Einschränkungen, wie Roman Warschauer erklärt.
2: Da ist dann nur noch ein sogenannter persönlicher Gegenstand inklusive, also eine Handtasche, ein kleiner Rucksack oder eine Laptoptasche etwa. Das, was man so unter dem Sitz verstauen kann. Alles, was oben ins Gepäckfach reinkommt, das ist dann da nicht mehr inbegriffen. Und die Lufthansa sagt, es gäbe eben auf einigen Strecken Reisende, die so unterwegs seien, die also zum Beispiel morgens hin und abends zurückfliegen und denen eine Laptop-Tasche zum Beispiel reicht. Frankfurt, London oder München, Hamburg sind da so klassische Strecken und da gibt es jetzt zum Start diesen Basic-Tarif auch schon. Noch gibt es den nämlich nicht auf allen Kurz- und Mittelstrecken und laut Lufthansa würden dadurch auch einige Strecken günstiger werden, also in etwa so 15 oder 20 Euro. Wenn man diesen neuen Basic-Tarif jetzt auswählt, also den ohne Handgepäck, dann geht nochmal zur Sicherheit ein Pop-up-Fenster auf, das einen da ganz explizit darauf hinweist, dass man da nicht eben versehentlich das Falsche bucht.
1: 2025 wurden nicht nur in Deutschland, sondern auch in Bayern mehr Unternehmen gegründet. Bundesweit waren es mit 690.000 sogar gut 100.000 mehr als im Vorjahr. Dabei gab es aber auch mehr Gründungen aus Not heraus, weil der Arbeitsmarkt schwierig war. Die Entwicklung zeigt sich im KfW-Gründungsmonitor. Felix Linke gibt uns einen Überblick.
3: Die Mehrheit aller Existenzgründungen erfolgt nach wie vor von jüngeren Männern. Bei den Frauen beträgt der Anteil laut KfW-Gründungsmonitor nur 40%. Bei kapitalintensiven Start-ups und anderen innovativen Gründungen liegt der Frauenanteil sogar nur zwischen 16% und 19%, je nach Bundesland. Auch in Bayern spiegelt sich diese Tendenz wider. Frauen gründeten zudem häufiger im Nebenerwerb oder als Solo-Selbstständige. Das geschieht Experten zufolge vermehrt, wenn der Arbeitsmarkt für Angestellte keine entsprechenden Angebote bereithält, wie etwa Teilzeitjobs. Deshalb ist wirtschaftlicher Druck ein Treiber für mehr Gründungen. Das gilt auch für Bayern, wo die Beschäftigung 2025 stagnierte und die Erwerbstätigkeit zuletzt nur noch um 0,1% zulegte, so führt auch die staatliche KfW-Förderbank viele Gründungen auf wirtschaftliche Unsicherheiten und auf den schwächeren Arbeitsmarkt zurück.
1: Urlaub auf hoher See ist nach einem Tiefpunkt während der Corona-Pandemie jetzt so beliebt wie noch nie. Im vergangenen Jahr starteten rund 1,5 Millionen Menschen eine Hochseekreuzfahrt von einem der deutschen Häfen an der Nord- oder der Ostsee aus. Das sind Zahlen des Statistischen Bundesamtes. Es waren 4% mehr als noch im Jahr zuvor. Und im Vergleich zum Vor-Corona-Jahr 2019 mit damals 1,3 Millionen Passagieren betrug der Anstieg über 13%. Während der Pandemie hatte es wegen der Reisebeschränkungen deutliche Rückgänge gegeben.

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2: Und jetzt ist es 10.45 Uhr.
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2: Die Nachrichten mit Markus Terhast.
4: Förderprogramm für E-Autos ist gestartet. Wer ein neues Elektroauto oder Plug-in-Hybridfahrzeug gekauft oder geleast hat, kann dafür ab heute eine staatliche Förderprämie beantragen. Die Höhe der Förderung hängt von Familiengröße, Einkommen und Fahrzeugmodell ab. Maximal können Elektroautofahrer 6.000 Euro bekommen. Landwirtschaftsminister Rainer stellt Waldzustandsbericht vor. Im Tegeler Forst in Berlin will der Minister am Vormittag erläutern, wie es den deutschen Wäldern geht und ob sich ihr Zustand gegenüber 2024 verbessert hat. Der letzten Erhebung zufolge war nur noch jeder fünfte Baum hierzulande gesund. Als Gründe gelten Trockenheit, Hitze und Schädlinge wie der Borkenkäfer. Fast jede fünfte Tankstelle verstößt offenbar gegen 12-Uhr-Regel. Das hat eine Analyse des Verbraucherportals Mehr Tanken ergeben. Die Plattform bezieht sich auf Daten der Markttransparenzstelle für Kraftstoffe. Demnach wurde die Regel bis zum Stichtag 11. Mai insgesamt 17.000 Mal missachtet. Am höchsten war die Quote demnach in Bayern. Oberlandesgericht München verhandelt über Sammelklage gegen Amazon. Mehr als 200.000 Kundinnen und Kunden von Amazon Prime Video wehren sich dagegen, dass der Streamingdienst Werbung schaltet. Sie wollen nicht akzeptieren, dass Amazon für werbefreie Filme zusätzlich Geld verlangt. Reis, Tee und Gewürze sind in Europa offensichtlich häufig mit Pestiziden belastet. Das hat eine Untersuchung von Foodwatch ergeben. Demnach wurden in 2 von 3 getesteten Produkten Rückstände von Substanzen gefunden, die in der EU eigentlich verboten sind. In Deutschland waren beispielsweise Kreuzkümmel, Paprikapulver und grüner Tee betroffen. Das Wetter, Wolken, Sonne, einzelne Schauer, die Temperaturen bis 22 Grad.
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2: Im Studio Angela Braun. Wie wichtig das Wasser für uns und für die Natur ist, darüber berichten wir immer wieder. Doch wie geht es den Bächen und Flüssen in Bayern und wer kümmert sich um sie? Im Oberallgäu hat Brigitte Kornberger 2 Flussmeister des Wasserwirtschaftsamtes Kempten begleitet. Die beiden sind zuständig für Wildbäche.
5: Je lauter das Rauschen, desto gesünder der Bach. Wasser, das über Steine plätschert, sich durch den Wald windet. So wie es dem Naturell eines gesunden Gewässers entspricht. Für die beiden Flussmeister Florian Bieser und Yannick Barwendig ist das ein selten gewordener Anblick hier an der Rottach bei Rettenberg.
6: Wenn so ein Wald und Fluss direkt Hand in Hand arbeiten, ist es immer total wertvoll für die Natur. Und man sieht ja auch durch die großen Steine, kleinen Steine, ganz viel Struktur im Gewässer. Man hört es ja richtig rauschen hinter uns. Das heißt, man hat viel Bewegung im Wasser. Und das heißt natürlich auch auf anderer Linie, es ist viel Leben im Fluss.
5: Nicht allen Bächen geht es so gut. Radikal begradigt durch die Flurbereinigung durchfließen sie oft landwirtschaftliche Nutzflächen. Dann muss der Flussmeister darauf achten, dass alle die Spielregeln einhalten zugunsten des Wassers. Eine Wasserprobe zeigt Yannick Barwendig, ob der Regen Gülle hineingespült hat in den Bach. Auch Sauerstoffsättigung und Temperatur kontrolliert der Flussmeister. Im Sommer wird das Wasser schnell zu warm am schnurgeraden, schattenlosen Bach. Vor 100 Jahren war das noch ganz anders, wie ein historisches Foto zeigt.
6: Es ist immer noch dieselbe Bachstrecke, aber mit viel mehr Kurven und einer viel längeren Gewässerstrecke. Und das zeigt natürlich auch, wie viel Lebensraum vielleicht verloren gegangen ist und wie viel man auch, wenn man die Flächen hat und dem Fluss wieder ein Stück weit seine Flächen zurückgibt, wie viel man auch für die Natur wieder gewinnen kann.
7: Wie sieht's aus?
5: Eine Baustelle an der Wertacher Staatslach. Flussmeisterkollege Florian Bieser zeigt, wie zum Schutz vor Hochwasser hier Staustufen errichtet wurden. Eine Barriere für die Bachforelle. Nun soll sie eine Aufstiegshilfe bekommen.
7: Grundlegend treibt mir mal an, dass wir was fürs Gewässer tun können, für die Fische, für die Ökologie. Und eigentlich mit kleinen Maßnahmen dann auch wieder Großes bewirken. Und dass wir sagen, auf ein Stück pro Kilometer bringen wir wieder eigentlich die Ökologie in einen guten Zustand. Und dass wir auch die Fische auf der ganzen Strecke wieder haben.
5: Ein Stück weiter flussaufwärts

0: hat Jannik Bavendick mitten im Bach auf einem Tisch ein Mikroskop aufgebaut. In überdimensionaler Größe kann er nun die Köcherfliegenlarven begutachten. Sie sind ein Indikator für die Wasserqualität.
1: Es gibt total viel zu entdecken. Man muss nur genau hinschauen.
0: Es hat sich schon einiges getan im Bewusstsein der Menschen. Auch weiterhin sollen möglichst viele Flüsse und Bäche wieder in ihren ursprünglichen Zustand gebracht werden, hier im Oberallgäu.
2: Eine Reportage war das von Brigitte Körnberger. Sie hat zwei Flussmeister im Oberallgäu begleitet. 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
4: Rezepte für die wenigen Zutaten finden, die noch im Kühlschrank sind, Hausarbeiten schreiben oder einen Urlaub planen. KI-Tools scheinen auf alles eine Antwort zu haben. Aber es gibt auch Schattenseiten beim Einsatz von künstlicher Intelligenz. KI-generierte Deepfake-Pornos zum Beispiel oder Stereotype, die über die KI verbreitet werden und sich in den Köpfen der Menschen festsetzen. Zum heutigen Diversity-Tag hat sich Zoe Wolters angeschaut, welche Rolle KI für Menschen mit Migrationshintergrund spielt.
5: Ich öffne ein bekanntes Chatbot und bitte die KI, mir ein Bild von einem Arzt zu generieren. Ich warte einige Sekunden, bis mir ein Mann in die Augen schaut. Ein Stethoskop hängt um seinen Hals. Auf seinem Namensschild steht Dr. Weber. Seine Hautfarbe ist weiß. Ich tippe erneut in das Textfeld, erstelle mir ein Bild von einer Person mit Migrationshintergrund bei der Arbeit. Es erscheint ein Mann mit schwarzem Bart und vollen Locken. Er ist in einem Lager zu sehen. Er klebt Pakete zu.
6: Das Problem ist eben, dass KI Stereotype als Normalfall erscheinen lassen kann und ungleiche Vorstellungen darüber stabilisieren, wer zu unserer Gesellschaft dazugehört. Also es gibt keine neuen Stereotype, die entstehen. Was sich verändert hat, ist die Masse und dass sozusagen die Handlungsmacht der Betroffenen geringer wird, wie sie in ihrer professionellen Rolle oder in anderen Rollen wahrgenommen werden können.
5: Dana Ma forscht am Karlsruher Institut für Technologie zu Stereotypen in KI-Systemen. Es seien verschiedene Muster erkennbar, wie Menschen mit Migrationsgeschichte dargestellt werden. Als Problem oder Risiko, als Opfer, als hilfsbedürftig, traumatisiert oder passiv. Als das kulturell Andere, als fremd und erklärungsbedürftig. Raoul ist in Peru aufgewachsen und befindet sich aktuell mitten in seinem Studium an der Universität in Mainz. Über Stereotype und KI hat er sich bereits viele Gedanken gemacht.
7: Also ich glaube, die Problematik ist, dass oftmals werden weiße Menschen einfach als normale Menschen, also als, wie sieht ein normaler Mensch aus? Ja, durch so ein der weiße Typ oder die weiße Frau.
5: Sarah lebt seit ihrer Geburt in Deutschland. Ihre Eltern sind vor rund 35 Jahren aus dem Libanon nach Karlsruhe gekommen. Die Vorstellung, dass KI mit und nach Stereotypen entscheiden könnte, wer welchen Job bekommt, macht sie wütend.
8: Weil man ja dann wieder auf das Äußere oder den Hintergrund reduziert, statt auf die Fähigkeiten, wie es eigentlich sein sollte.
5: Sarah hofft dennoch, dass Menschen der KI nicht einfach blind vertrauen. Thomas Sterlin untersucht genau das. In einer Studie wurden Rekruten, also jenen, die in der Personalsuche und Auswahl arbeiten, Bewerbungen vorgelegt. Ohne KI entschieden sie sich im Schnitt nach den Fähigkeiten für oder gegen die Bewerber, nicht anhand ihrer Herkunft. Anschließend wurden ihnen von einer rassistisch geprägten KI die Empfehlungen ausgehändigt.
9: Dann geschah etwas ganz außergewöhnlich Seltsames, nämlich über 90% der Teilnehmenden haben praktisch der Maschine entsprochen und die Empfehlung ausgeführt. Das heißt, jetzt kommt noch, wir handeln nicht nur wie die Maschine, sondern wir glauben auch noch, wir bleiben trotzdem fair und autonom.
5: Thomas Sterlin sagt, dass wir künstliche Intelligenz nicht wie einen Taschenrechner betrachten sollten, der immer eindeutige und fehlerfreie Ergebnisse liefert. Stattdessen empfiehlt er, der KI mit einer gesunden Portion Skepsis zu begegnen. Ähnlich wie am 1. April. An diesem Tag glauben wir auch nicht alles, was wir hören oder lesen.
4: Wie künstliche Intelligenz zur Verbreitung von Klischees beiträgt, hat Zoe Wolters berichtet.
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10: Mit Johannes Krause, wird es ein Volltreffer oder ein Eigentor, dass Bayern-Torhüter Manuel Neuer wohl bei der Weltmeisterschaft in diesem Sommer sein Comeback in der Nationalmannschaft feiern wird, das haben bereits einige Medien übereinstimmend berichtet. Bundestrainer Julian Nagelsmann plane offenbar auch mit Neuer als Nummer 1 im Tor. Das habe er nun dem bisherigen Stammkeeper Oliver Baumann persönlich mitgeteilt, berichtet die Bild-Zeitung. Baumann habe demnach zugesichert, dem DFB-Team auch als Ersatztorhüter zur Verfügung zu stehen. Eine offizielle Bestätigung des Deutschen Fußballbundes gibt es bislang nicht. Der Verband verweist auf die offizielle Kaderbekanntgabe.

0: am Donnerstag. Die europäische Fußballkrone haben die deutschen U17-Fußballerinnen auf. Bei der Europameisterschaft haben sie am Wochenende das Finale in Belfast gegen Frankreich mit 1:0 gewonnen. Gestern sind die neuen Europameisterinnen auf dem DFB-Campus in Frankfurt empfangen worden. Christian Adolf.
1: Eltern, Freunde, Mitarbeiter des DFB und allen voran Präsident Bernd Neuendorf hatten ein großes Spalier gebildet und die U17-Nationalmannschaft im DFB in Empfang genommen. Ganz vorne mit dem Pokal in der Hand Kapitänin Johanna Heppen.
2: Meine Geschwister sind auch da und hier irgendwie die ganzen Supporter, die auf einen warten. Was es auch für hier die Leute bedeutet, ist was ganz Besonderes.
1: Johanna Heppen, die aus Hessen kommt und für den SC Freiburg spielt, war eine der Spielerinnen, die auch Präsident Bernd Neuendorf in seiner kurzen Ansprache besonders als Vorbild für die Stärke des Teams hervorhob. Und der EM-Titel natürlich trotzdem eine große Gemeinschaftsleistung war.
3: Alle wirklich großen Fußballnationen in Europa, die irgendwie alles, was Rang und Namen hat, habt ihr wirklich weggehauen auf dem Platz und ja, das macht uns alle mega stolz, dass wir international so wettbewerbsfähig sind und das haben wir euch zu verdanken. Super Leistung.
1: In Belfast hatten die deutschen U17-Juniorinnen im Finale Frankreich mit 1:0 besiegt. Marie Klemann von Eintracht Frankfurt verwandelte in der 29. Minute einen Elfmeter zum goldenen Siegtor.
4: Ja, ist schon krass. Aber also jetzt im Nachhinein, es fühlt sich gar nicht an, als hätte ich das Tor geschossen, weil einfach nur die Mannschaft zählt. Weil am Ende habe ich ja auch nicht allein auf dem Platz gestanden und die Mannschaft hat das ja alles dazu beigetragen.
1: Und dann gab es ja noch den EM-Pokal im Stadion, den dann wieder Kapitänin Johanna Heppen in die Höhe stemmen durfte.
2: Ich hatte am ganzen Körper Gänsehaut. Das wird auch für immer irgendwie in meinem Kopf sein. Also den Moment werde ich niemals vergessen.
1: 2022 hatte Deutschland zuletzt den EM-Titel bei der U17 geholt. Danach gab es eine Flaute, aus in der Gruppenphase und zweimal verpasste man gänzlich die Qualifikation. Der Erfolg von 2026 macht Bundestrainerin Sabine Loderer stolz.
5: Wir sagen immer, das ist unser Rudel, dass die sich so dafür belohnen dürfen und so ein ganz besonderer Moment in diesem jungen Alter einfach, der auch prägend sein wird und der immer bleiben wird, gemeinsam erleben dürfen. Das ist was ganz, ganz Besonderes.
1: Eine erfolgreiche Reise der U17 endete mit einem kleinen, aber stimmungsvollen Empfang im DFB-Campus in Frankfurt.
0: Jubiläum und Frauenpremiere. Eigentlich könnte in der Skisprungwelt gerade alles ziemlich schön sein. Mit viel Vorfreude wird auf die 75. Vierschanzentournee geblickt. Aber im Hintergrund ist ein Streit ums Geld entbrannt. Martin Breikopf.
6: Der SC Partenkirchen fordert deutlich mehr Geld für die Ausrichtung des Neujahrsskispringens. Der Verein verweist auf gestiegene Kosten und Verluste in den vergangenen 2 Jahren. Der Präsident vom Skiclub Partenkirchen, Michael Maurer, sagte BR24, der Verein trage das komplette finanzielle Risiko, habe dafür aber seit Jahren kaum mehr Geld bekommen. Besonders brisant, der SC Partenkirchen hält Rechte an der Marke Vierschanzentournee. Maurer machte deshalb deutlich, ohne den Verein könne es auch keine Vierschanzentournee geben. Beim Deutschen Skiverband sieht man die Lage jedoch anders. DSV-Vorstand Stefan Schwarzbach sagte BR24, wegen nur leicht gestiegener Einnahmen aus Lizenz- und Fernsehrechten habe der Verband auch nur moderate Anpassungen anbieten können. Beide Tourneestandorte, also Oberstdorf und Garmisch-Partenkirchen, hätten dieselben Verträge bekommen. In Oberstdorf sei das Angebot gut angekommen und bereits unterschrieben. Dass es in Garmisch-Partenkirchen jetzt zum Streit gekommen ist, sorgt beim DSV deshalb für Unverständnis. Beide Seiten treffen sich nun am 16. Juni zu einem Gütetermin vor dem Landgericht München I.
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8: A7 Würzburg Richtung Ulm, zwischen Dinkelsbühl-Fichtenau und Ahlen-Westhausen, 7 Kilometer Stau. Die A9 München Richtung Nürnberg ist zwischen Ingolstadt Süd und Ingolstadt Nord wegen Bergungsarbeiten nach einem Lkw-Unfall im Baustellenbereich gesperrt. Zurzeit 4 Kilometer Stau ab Manching, die Aufräumarbeiten dauern noch, die Umleitungsstrecken sind komplett überlastet, deshalb empfehlen wir möglichst weiträumig auszuweichen. A95 München Richtung Garmisch-Partenkirchen, zwischen der Raststätte Höhenrhein-West und Wolfratshausen, Behinderungen nach einem Unfall. A99 Ostumfahrung München Richtung Nürnberg zwischen dem Kreuz München Ost und dem Kreuz München Nord. Stockender Verkehr wegen eines defekten Lkw und einer Baustelle. Und B471H Richtung Garching zwischen Aschheim-Ismaning und Garching 3 Kilometer Stau. Das Wetter in Bayern. Heute ist es teils sonnig, teils bewölkt. Am späten Nachmittag werden die Wolken dann von Westen her dichter. Die Temperaturen erreichen maximal 16 bis 22 Grad. Auch morgen bleibt es unbeständig. Zwischendurch kann es immer wieder Schauer und Gewitter geben. Das liegt an atlantischen Tiefdruckgebieten und deren Ausläufern. Am Donnerstag scheint die Sonne öfter. Der Freitag wird noch freundlicher und es wird jeden Tag ein bisschen wärmer. Am Freitag bis zu 28 Grad.

0: 11 Uhr.
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2: Mit Katja Strippel und diesen Themen. Die staatliche Förderung für den Kauf von Elektroautos ist gestartet. Im vergangenen Jahr hat es mehr Angriffe auf Politiker gegeben und der russische Präsident Putin ist unterwegs nach China. Ein Gespräch mit unserem Korrespondenten in Peking hören Sie gleich. Wenn Sie sich in diesem Jahr ein neues Elektroauto gekauft haben oder das gerade planen, dann können Sie dafür ab heute eine neue Prämie vom Staat beantragen. Auf fuerdazentrale.gov.de. Die Bundesregierung will bis zu 800.000 Autos bezuschussen. Unser Hauptstadtkorrespondent Jan-Frederik Willems beantwortet uns die wichtigsten Fragen.
3: Wer kann die E-Auto-Prämie bekommen?
4: Die Prämie richtet sich vor allem an Menschen mit kleinem oder mittlerem Einkommen und an Familien. Wer also eh schon viel auf der hohen Kante hat, geht bei diesem Förderprogramm leer aus. Bei mehr als 90.000 Euro zu versteuerndem Haushaltseinkommen im Jahr ist Schluss mit der Förderung. Ansonsten kann sie jeder beantragen, der in diesem Jahr sein E-Auto zugelassen hat, also auch rückwirkend bis 1. Januar.
3: Welche Autos werden gefördert?
4: Am meisten Geld gibt es für reine Stromer, also echte E-Autos. Aber auch Plug-in-Hybride oder E-Autos mit Range-Extender werden gefördert. Das sind Wagen, die zusätzlich einen Verbrennermotor eingebaut haben. Bei denen ist nur wichtig, dass sie gewisse Abgaswerte und Batteriereichweiten einhalten.
3: Wie viel Geld gibt es?
4: Ganz grob gilt die Faustregel, je weniger Einkommen und je mehr Kinder man hat, desto mehr Förderung gibt es auch. Am meisten Geld, 6.000 Euro Zuschuss für ein rein elektrisches Auto, gibt es für Haushalte mit zwei oder mehr Kindern und einem gemeinsamen zu versteuernden Einkommen von maximal 45.000 Euro im Jahr. Für einen Hybriden gibt es maximal 4.500 Euro. Wer zum Beispiel keine Kinder hat und nicht mehr als 80.000 Euro bekommt, hat immerhin noch Anspruch auf 3.000 Euro für ein E-Auto und 1.500 Euro für einen Hybridwagen.
3: Wie beantrage ich das Geld?
4: Das Ganze soll komplett online möglich sein, und zwar über die Webseite des Bundesamts für Wirtschaft und Ausfuhrkontrolle, kurz BAFA. Für den Antrag sollte man vor allem zwei Dinge schon mal bereitlegen. Einmal die zwei aktuellsten Steuerbescheide und seine Bund-ID-Zugangsdaten. Das ist der Online-Account, der mit dem Perso verknüpft ist.
3: Muss ich mich beeilen?
4: Also es sieht zumindest im Moment nicht danach aus, dass der Fördertopf sofort aufgebraucht wird. Das Umweltministerium, das sich die Prämie ausgedacht hat, hat 3 Milliarden Euro dafür reserviert. Und das soll am Ende für bis zu 800.000 Autos reichen.
2: Im Februar des vergangenen Jahres war die vorgezogene Bundestagswahl und das politische Klima in Deutschland war aufgeheizt. Eine Antwort der Bundesregierung auf eine Anfrage der AfD-Fraktion zeigt, dass die Zahl der Angriffe auf Parteimitglieder 2025 massiv gestiegen ist und die meisten Attacken haben sich demnach gegen AfD-Mitglieder gerichtet. Häufig ging es dabei um Beleidigungen oder Verleumdungen. Maximilian Ulrich aus Berlin.
5: Wer sich politisch engagiert, lebt immer gefährlicher. Im vergangenen Jahr registrierte die Polizei in Deutschland 5.140 Straftaten gegen Repräsentanten von Parteien. Das sind rund 1.500 Angriffe mehr als noch im Vorjahr. Das berichten mehrere Medien mit Bezug auf eine Kleine Anfrage der AfD im Bundestag. Erstmals richten sich demnach die meisten Angriffe gegen die AfD. In den Jahren zuvor waren stets die Grünen am stärksten betroffen von Angriffen. Die Zahl der Angriffe auf grünen Politiker hat leicht abgenommen und sinkt von 1200 Fällen im Jahr 2024 auf 1005 Fälle im letzten Jahr. Dagegen hat sich die Zahl der Angriffe auf CDU-Mitglieder im letzten Jahr nahezu verdreifacht. Der Großteil der Angriffe sind sogenannte Äußerungsdelikte. Dazu zählen unter anderem Volksverhetzung, Verleumdung und Beleidigung. Solche Straftaten können auch online begangen werden. Im vergangenen Jahr wurden aber auch 193 Gewaltdelikte registriert. Die meisten davon richteten sich gegen Vertreter der AfD.
2: Gerade erst war US-Präsident Trump in China, heute kommt der russische Präsident Putin. Bei seinem zweitägigen Besuch in Peking soll es um die Beziehungen beider Länder und um internationale Probleme gehen. Unseren Korrespondenten Maximilian Seib habe ich heute früh gefragt, ob der russische Präsident genauso pompös empfangen wird wie US-Präsident Trump oder ob es da Unterschiede gibt.
6: Hier gibt es schon deutliche Unterschiede. Wenn man auf diesen Empfang von Trump vor einer Woche schaut, dann muss man sagen, da war sehr viel mehr Lametta. Es wird deutlich weniger Pomp für Putin heute geben. Der wird heute Abend erwartet und vergangen.

0: Vergangene Woche wurde ja mächtig aufgefahren mit jubelnden Kindern, die Fahnen schwenken mit großen Gesten. Putin wird sicher auch freundlich empfangen werden, aber die chinesische Seite hat mal nachgezählt, es ist bereits sein 25. Besuch in China. Insofern wird man schnell in Gespräche und Verhandlungen gehen. Es geht ja hier auch nicht so wirklich darum, ein zerrüttetes Verhältnis, wie das vielleicht zwischen Xi und Trump der Fall war, zu bereinigen, sondern eher die eigentlich guten Beziehungen, die Xi und Putin haben, sich über die Jahre aufgebaut haben, weiter fortzuführen.
1: Und es gibt ja auch einen offiziellen Anlass für Putins Besuch. Vor 25 Jahren haben Russland und China einen Vertrag über gute Nachbarschaft und freundschaftliche Zusammenarbeit unterzeichnet. Was würden Sie sagen, wie hat sich das Verhältnis seitdem verändert?
0: Also es ist definitiv besser und intensiver geworden, ganz besonders in den vergangenen Jahren, also ganz besonders seit dem russischen Angriffskrieg in der Ukraine, weil Russland einfach international auch isoliert war und dringend Wirtschaftspartner und politische Partner gebraucht hat. Und dieser wichtigste Wirtschaftspartner, das ist China. China kauft einen Großteil des Öls und Gas, das Moskau bisher irgendwo Richtung Westen liefern konnte. Das geht jetzt nicht mehr. Dementsprechend die Einnahmen, die Moskau dadurch erzielt, die wandern in die Kriegskasse. Und auf der anderen Seite liefert China auch vieles, was Russland eben durch die Sanktionen nicht bekommt. Da geht es um Autos, Maschinen, Elektronik, Computerchips, Sachen, die man zivil einsetzen kann, aber teilweise auch militärisch einsetzen kann. Und man muss sagen, beide Länder haben das auch insofern intensiviert, als dass sie sich ein Stück weit vom Westen absetzen und da eine nach außen getragene Partnerschaft durchaus auch kommunizieren und darlegen.
1: Die Wirtschaftsbeziehungen zwischen China und Russland haben Sie ja gerade schon angesprochen. Wladimir Putin wird von mehreren Ministern und Managern begleitet. Wissen Sie was über konkrete Abkommen, die da unterzeichnet werden sollen?
0: Also es soll eine ganze Reihe an Abkommen geben. Der vielleicht wichtigste Punkt, das wäre eine neue Pipeline, eine neue Gaspipeline, die Gas aus Sibirien noch mehr nach Richtung Nordchina bringen würde. Da wird schon länger drüber verhandelt. Power of Siberia 2 oder 2 heißt die, also Kraft Sibiriens 2. Das Problem ist, grundsätzlich hat man wohl im September beim letzten Treffen der beiden da schon eine Einigkeit erzielt, dass man diese Pipeline bauen möchte. China versucht nur den Preis kräftig zu drücken, weil sie natürlich wissen, dass Russland große Probleme hat wirtschaftlich, dass es Öl und Gas loswerden muss. Und bisher konnte man sich da nicht einigen. Jetzt hat Russlands Präsident Putin gesagt, im Vorlauf zu diesem Treffen, man könne da was Konkretes, was Großes wahrscheinlich verkünden im Energiebereich. Das heißt, da ist gerade sein Wunsch sicher da, dass das in diesen 2 Tagen festgezurrt wird.
1: Wie positioniert sich China denn gerade international? Entwickelt sich Peking wirklich zu einem Zentrum der Weltdiplomatie?
0: Also China, das ist die offizielle Lesart, sieht sich als Stabilitätsanker. Also auch wenn man mit chinesischen Offiziellen hier spricht, dann heißt es, ja, die Welt ist aus den Fugen geraten, da ist Chaos, das geht zu wie im Dschungel, es gibt das Recht des Stärkeren. Natürlich geht es da gerade auch so ein bisschen um den US-Angriff, den US- und Israel-Angriff auf den Iran. Und man selbst sagt, man steht für Frieden und Stabilität ein. Das ist so ein bisschen das, was man nach außen tragen möchte. Und das zeigt sich anhand der Besucher. Also da waren jetzt eben nicht nur Trump und Putin in der letzten Woche da, sondern es war vorher auch schon Merz da, der Bundeskanzler, es war Frankreichs Präsident Macron da, der britische Premier Starmer, all die im letzten halben Jahr. Das zeigt, China ist schon ein wichtiger Partner, aber es ist natürlich vor allem auch wirtschaftlich sehr, sehr stark und kann das dementsprechend auch inszenieren, diese Besuche. Insofern, es gibt schon eigene Interessen von China, sowohl beim Ukraine-Krieg als auch beim Krieg im Nahen Osten. Es ist jetzt nicht so, dass die gänzlich unbeteiligt sind, hier die kommunistische Regierung, aber der offizielle Lesart nach draußen ist, wir sind hier der Stabilitätsanker.
1: Das waren Informationen und Einschätzungen unseres Korrespondenten Maximilian Seib aus Peking. Immer wieder zeigen Studien, die weltweiten Klimaschutzmaßnahmen reichen nicht aus, um die Pariser Klimaziele zu erreichen. Zu einem ähnlichen Ergebnis kommt jetzt auch ein Bericht des Umweltprogramms der Vereinten Nationen. Darin geht es um den Gebäudesektor und diese Ergebnisse sind ernüchternd. Anja Lordig.
2: Dem Bericht zufolge hat sich die Situation im Gebäudebereich zuletzt verschlechtert. Die CO2-Emissionen sind 2024 weiter angestiegen. Das Ziel, ab 2050 klimaneutral zu sein, rückt damit weiter in die Ferne. Ein Grund ist, dass weltweit viele neue Gebäude gebaut werden. Zwar sind diese oft sparsamer im Energieverbrauch, der Anteil erneuerbarer Energien ist jedoch insgesamt zu klein. Auch werden alte Gebäude zu langsam saniert. Der Bericht fordert deshalb von Regierungen weltweit ambitioniertere Bemühungen zum Klimaschutz im Gebäudebereich. Gleichzeitig müsse Wohnen aber bezahlbar bleiben. Insgesamt ist der Gebäudesektor für rund 37% der weltweiten Emissionen verantwortlich.
1: Heute sind die neuen Handgepäckregeln bei der Lufthansa in Kraft getreten. Für ausgewählte Strecken gibt es einen neuen Tarif und der sieht keine kostenlose Mitnahme eines kleinen Koffers mehr vor. Gratis sind da nur noch eine Laptoptasche oder ein kleiner Rucksack. Der Handgepäckkoffer kostet 15 €. Aber die EU versucht, das zu verhindern oder wieder rückgängig zu machen. Sabrina

0: Fritz aus Brüssel.
1: Seit über 10 Jahren arbeitet die Europäische Union an einer Reform der Fluggastrechte. Dabei geht es vor allem darum, wie viel Geld Passagiere bekommen, wenn ein Flug Verspätung hat oder ganz ausfällt. Aber eben auch um die Frage, wie viel Gepäck darf ich kostenlos in den Flieger mitnehmen. Der Plan sieht eigentlich genau das Gegenteil dessen vor, was die Lufthansa jetzt plant. Laut EU-Parlament soll jeder Passagier eine kleine Tasche und ein Handgepäck bis 7 Kilogramm kostenlos mitnehmen dürfen. So wie es bislang bei der Lufthansa und einigen ihren Töchtern üblich war. Die sogenannten Billig-Airlines haben ihre Regeln dagegen bereits schon vor Jahren verschärft. Bei Ryanair, EasyJet und Co. gilt, was nicht unter den Sitz passt, kostet Geld. Entsprechend heftig fällt ihre Kritik an den EU-Plänen aus. Bei den Unternehmen geht es um viel Geld. In manchen Fällen kann der Koffer teurer werden als das Ticket. Rund 30% der Umsätze machen die sogenannten Billigflieger mit Gepäck- oder Sitzplatzreservierungen. Die Verbraucherzentralen haben einige europäische Airlines verklagt und teilweise schon Recht bekommen. Das Ziel der Verbraucherzentralen ist es, dass ein angemessenes Fluggepäck kostenlos mitgenommen werden kann. Und sie fordern vor allem einheitliche Regelungen, an die sich alle Airlines halten müssen, die innerhalb der EU Flüge anbieten. Bis dahin wird es in Brüssel aber noch einige Verhandlungen geben und bis zu den großen Ferien wird das wohl nichts mehr.
0: Niederlage vor Gericht für Elon Musk und zwar im Streit über OpenAI. Musk hat den ChatGPT-Entwickler ja einst mitgegründet, aber dann gab es Streit und er ist ausgeschieden. Heute ist OpenAI mehrere 100 Milliarden $ wert und steuert möglicherweise auf einen der größten Börsengänge in der Geschichte zu. Mit seinem Versuch, die Führung des Konzerns zu entmachten, ist Musk aber jetzt gescheitert. Antje Sieb aus L.A.
2: Elon Musk scheitert in einem Zivilprozess gegen das KI-Unternehmen OpenAI. Eine Jury und die zuständige Richterin haben entschieden, er habe seine Ansprüche zu spät geltend gemacht. Die Richterin wies deshalb die Klage ab. In dem Rechtsstreit ging es um die Umwandlung von OpenAI von einer gemeinnützigen Organisation in ein gewinnorientiertes Unternehmen, die 2019 begonnen hatte. Elon Musk war ursprünglich Gründungsmitglied und hatte Millionen zur Finanzierung beigetragen. Er warf der Unternehmensführung vor, die gemeinsame Vision für OpenAI verraten zu haben. Damit wollte er unter anderem erreichen, dass OpenAI-Chef Sam Altman gehen muss und das Unternehmen umstrukturiert wird. Er hatte seine Klage allerdings erst 2024 eingereicht, mit dem Argument, er habe erst spät von den Plänen seiner einstigen Mitgründer erfahren. Davon konnte er die Jury allerdings nicht überzeugen. Über die eigentlichen Vorwürfe wurde daher nicht entschieden. Ein Erfolg von Elon Musk, der selbst mittlerweile ein Konkurrenzunternehmen betreibt, hätte den Markt für künstliche Intelligenz durcheinanderwirbeln können. Denn OpenAI, der Entwickler des Chatbots ChatGPT, gilt als eine der führenden KI-Firmen.
0: Die Europäische Raumfahrtagentur ESA hat eine neue Mission gestartet, der Name SMILE. In der Früh ist eine Trägerrakete vom Weltraumbahnhof in Kourou losgeflogen. Sie bringt einen Satelliten ins All, der beispielsweise den Zusammenhang von Sonnenstürmen und Polarlichtern erforschen soll. Auch Deutschland ist an dem Projekt beteiligt. Es geht darum, das Weltraumwetter besser zu verstehen. Markus Kirsch von der ESA in Darmstadt hat heute früh im hr-Interview erklärt, was die Mission so besonders macht.
3: Die SMILE-Mission ist jetzt wirklich da, um die gesamte Magnetosphäre zu beobachten. Wie wirkt sich dieser Sonnenwind da aus? Und das kann man im Röntgenbereich beobachten und gleichzeitig aber auch im UV. Also wenn dieser Sonnenwind näher noch an die Erde kommt, dann werden ja diese Aurora-Effekte getriggert, also was man als Polarlichter sieht. Und das können wir anschauen. Wir können das Röntgenlicht anschauen und wir können gleichzeitig den Sonnenwind an sich messen und auch die Magnetosphäre. Haben also 4 Messungen gleichzeitig und das ist neu, das gab es so noch nie. Und damit können wir jetzt über 3 Jahre ein komplettes Bild machen. Wie das im Detail aussieht und was so ein Sturm dann mit dem Magnetfeld macht, das wissen wir eben noch nicht. Und das wird sehr spannend werden, weil man das im Detail dann sehen kann. Und damit kann man unsere Erde, unser Magnetfeld und der Grund eigentlich, warum wir hier als Menschen sicher überleben können, halt auch besser verstehen, weil das Magnetfeld verschützt uns ja auch.
0: Soweit Markus Kirsch von der ESA in Darmstadt über die neue ESA-Mission, die heute Morgen gestartet ist.

0: 11.15 Uhr.
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0: Die Nachrichten mit Markus Terhast.
2: Staatliches Förderprogramm für E-Autos ist gestartet. Je nach Automodell, Haushaltsgröße und Einkommen gibt es für den Kauf oder das Leasing eines neuen Elektroautos oder eines Plug-in-Hybrids 1.500 bis 6.000 Euro. Die Prämie gilt rückwirkend für Autos, die seit dem 1. Januar dieses Jahres zugelassen wurden. Angriffe auf Politiker nehmen zu. Im vergangenen Jahr sind mehr als 5000 Straftaten gegen Parteimitglieder registriert worden. Dabei handelt es sich meist um Beleidigungen oder Farbschmierereien. Außerdem gab es rund 190 Gewalttaten. Am häufigsten betroffen waren Politikerinnen und Politiker der AfD. Tausende Tankstellen verstoßen offenbar gegen 12-Uhr-Regel. Laut dem Verbraucherdienst Mehr Tanken wurden die Preise bis zum Stichtag 11. Mai etwa 17.000 Mal zu unerlaubten Zeiten angehoben. Am höchsten war die Quote demnach in Bayern, wo mehr als jede vierte Tankstelle betroffen ist. Bundesweit ist es im Schnitt jede fünfte. Das Portal bezieht sich auf Daten der Markttransparenzstelle für Kraftstoffe. Staatsanwaltschaft klagt Tengelmann-Chef an. Die Anklage hängt offenbar mit dem Verschwinden seines Bruders Karl Erivan Haub in den Schweizer Alpen zusammen. Der frühere Tengelmann-Chef war 2018 nicht mehr von einer Skitour zurückgekehrt. Vermutet wird ein tödliches Unglück. In dem Verfahren geht es offenbar darum, dass der Bruder des Verunglückten, also der heutige Tengelmann-Chef Christian Haub, möglicherweise Hinweise darauf hatte, dass Karl Erivan noch leben könnte. Schauspieler Alexander Held stirbt mit 67 Jahren. Das bestätigte ein befreundeter Produzent der deutschen Presseagentur. Held spielte Hauptrollen in den Krimireihen Stralsund und Münchenmord. Außerdem wirkte er unter anderem in den Kinofilmen Der Schuh des Manitou oder Sophie Scholl die letzten Tage mit. Außerdem trat er in vielen Theaterinszenierungen auf. Das Wetter, Wolken, Sonne, vereinzelt Schauer, 16 bis 22 Grad.
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3: Im Studio Angela Braun. Die Münchner CSU-Abgeordnete Angelika Niebler sitzt seit über 25 Jahren im Europaparlament. In Kürze stimmt das Gremium darüber ab, ob sie sich Ermittlungen wegen Betrugsverdachtes stellen muss. Es geht unter anderem um die Erstattung von Reisekosten. Die Europäische Staatsanwaltschaft will untersuchen, ob die 63-Jährige vorschriftswidrig die Erstattung von Reisekosten für Reisen nach Straßburg und Brüssel beantragt hat. Die stellvertretende CSU-Vorsitzende und Europaabgeordnete bestreitet die Vorwürfe. Das Umweltministerium steckt Geld in die Wiedervernässung bayerischer Moore. 3 Millionen Euro fließen in ein Schutzprojekt im oberbayerischen Landkreis Ebersberg. Dort liegen Moore des ehemaligen Inn-Gletschers. David Herting berichtet.
4: Moore seien ökologische Multitalente und unverzichtbare Klimaschützer, sagt Bayerns Umweltminister Thorsten Glauber. Mit 3 Millionen Euro fördert sein Ministerium zusammen mit der EU den Schutz von über 100 Mooren im Landkreis Ebersberg. Die Feuchtgebiete dienen bedrohten Tier- und Pflanzenarten als Lebensraum. Außerdem nehmen sie den Klimakiller Kohlendioxid im Moorboden auf und entziehen ihn so dem Kohlenstoffkreislauf. Ziel des Moorschutzprojekts ist die Wiedervernässung von rund 100 Hoch-, Übergangs- und Niedermooren. Im Fokus stehen unter anderem das Brucker Moos in Assling, Bayern und Bruck, die Katzenreuther Filzen in Grafing und die Gutterstädter Streuwiesen in Bruck und Mosach. Dort sollen auch für gefährdete Arten wie die Kreuzotter und Wiesenbrüter wie den Kiebitz die Lebensräume gesichert werden.
3: Nach dem Hochwasser im vergangenen Jahr muss ein wichtiger Schutzdeich an der Isar bei Schäftlarn saniert werden. Der fast 100 Jahre alte Deich im Süden von München soll erhöht und verstärkt werden. Die Rodungsarbeiten haben bereits begonnen, das berichtet Martin Breitkopf.
5: Betroffen ist der Deich am Isarkanal nördlich von Schäftlarn. Das Hochwasser hatte dort auf rund 40 Metern schwere Schäden verursacht. Der Kraftwerksbetreiber Uniper will den Deich jetzt umfassend sanieren, mit Spundwänden zur Stabilisierung und einem neuen, breiteren Aufbau. Außerdem soll der Deich je nach Gelände um bis zu 1 Meter erhöht werden. Die Kosten liegen laut Uniper bei rund 16 Millionen Euro.

0: Jetzt werden entlang des Deichs auf etwa 400 Metern Bäume und Sträucher entfernt, damit die Bauarbeiten zeitnah starten können. Gleichzeitig sollen Amphibienzäune die Tiere fernhalten. Der Deich schützt unter anderem das Kloster Schäftlern und die Kläranlage vor Hochwasser. Noch unklar ist allerdings, wer im Ernstfall eine geplante mobile Hochwassersperre an der Staatsstraße auf- und abbauen soll. Die Gemeinde sieht dafür die ehrenamtliche Feuerwehr nicht in der Pflicht.
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3: Direkt am Tag nach seiner zweiten Amtseinführung letztes Jahr im Januar hat US-Präsident Trump auf einen Schlag mehr als 1500 Personen begnadigt. Alles Leute, die im Zusammenhang mit dem Sturm auf das Kapitol angeklagt und verurteilt wurden. Jetzt könnten diese und andere Trump-Anhänger auch noch großzügig entschädigt werden. Denn die US-Regierung plant offenbar einen milliardenschweren Fonds für vermeintliche Justizopfer. Medienberichten zufolge soll Trump im Gegenzug seine Klage gegen die amerikanische Steuerbehörde zurückgezogen haben. Die Demokraten sprechen von Korruption. Benedikt Schieper berichtet.
4: Die politische Opposition ist entsetzt und der Präsident lächelt es weg. 1,7 Milliarden US-Dollar Steuergeld sollen in einen neuen Fonds fließen, um vermeintlich unrechtmäßig verfolgte sowie verurteilte oder begnadigte Trump-Anhänger zu entschädigen.
5: Dieser 1,7 Milliarden Dollar Fonds des Justizministeriums ist wirklich der Gipfel. Die größte Korruption der Trump-Regierung seit den Kryptomachenschaften.
4: Beklagt Jamie Raskin von den Demokraten in der US-Sendung Democracy Now! Der Juraprofessor spricht, wie viele andere Kritiker, von einem Slush Fund, einer Art schwarzen Kasse, abgezweigt vom Haushalt, um eigene Anhänger zu begünstigen. Und das, so Raskin, ohne rechtliche Grundlage. Denn Hintergrund des Fonds, so bestätigt es auch das US-Justizministerium, ist ein juristischer Vergleich, der unter Experten für Kopfschütteln sorgt. Donald Trump und zwei seiner Söhne hatten die amerikanische Steuerbehörde IRS auf 10 Milliarden Dollar Schadenersatz verklagt, weil diese ihre Steuererklärungen nicht ausreichend geschützt habe. Ein Mitarbeiter, der die Unterlagen illegal an die Presse weitergegeben hatte, wurde dafür bereits verurteilt. Nun ließen die Trumps ihre Klage fallen und sollen im Gegenzug dafür den Fonds bekommen haben. Laut Weißem Haus, um den Anschein eines Interessenkonflikts zu vermeiden, da Trump ja nicht selbst von dem Geld profitiere.
5: Es ist einfach unglaublich, denn in dem Fall gab es überhaupt nichts auszuhandeln. Das war strafrechtlich abgehakt und zivilrechtlich gab es da gar keine Optionen mehr. Trotzdem haben die einfach 10 Milliarden Dollar, die ihnen angeblich der Staat schuldet, getauscht gegen diesen 1,7 Milliarden Dollar Slush Fund.
4: Ärgert sich Jamie Raskin. Der Abgeordnete betont, dass das Geld nicht durch den Kongress genehmigt wurde, sondern aus einem staatlichen Sondervermögen des Finanzministeriums für wirkliche Justizopfer stammt. Der stellvertretende Generalstaatsanwalt Trent McCotter begründet den Fonds schriftlich damit, dass
5: der Einsatz staatlicher Macht von keiner Regierung geduldet werden sollte, um Einzelpersonen oder Einrichtungen aus rechtswidrigen politischen oder ideologischen Gründen ins Visier zu nehmen.
4: Gemeint ist offenbar die vorherige Biden-Administration sowie die damalige Staatsanwaltschaft, die jene Demonstranten verhaften ließ, die 2021 gewaltsam das Kapitol gestürmt hatten. Viele wurden rechtskräftig verurteilt, bis zum Regierungswechsel, nachdem Trump sie begnadigte. Diese knapp 1600 Personen könnten nun unter anderem vom milliardenschweren Entschädigungstopf profitieren.
5: Trump kann für die Kommission des Fonds die Mitglieder aussuchen und entlassen, wie es ihm gerade passt. Alles geschieht dann hinter verschlossenen Türen. Und das Gremium muss keine Rechenschaft über seine Entscheidungen ablegen. Alles bleibt geheim, beispielsweise wer Geld bekommt und wie viel.
4: Meint Mike Levin. Das Mitglied im Repräsentantenhaus hält die gesamte Besetzung und Arbeitsweise für fragwürdig und kritisiert den Fonds als unrechtmäßige Steuergeldverschwendung. Politische Beobachter rechnen mit Klagen gegen den Fonds.
3: Über einen milliardenschweren Entschädigungsfonds für Trumps Anhänger berichtete Benedikt Schäper.
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3: Einen eigenen Ausstellungssaal für NS-Beutekunst, den hat das Pariser Musée d'Orsay in diesem Monat eröffnet. Voll mit Kunstwerken, meist aus jüdischem Besitz, die vor und während des Zweiten Weltkriegs gestohlen oder zu niedrigen Preisen aufgekauft wurden. Darunter sind auch Gemälde von berühmten Malern wie Renoir, Degas oder Boudin. Das Museum verwahrt davon heute noch 225 Werke. Die Besitzer zu finden, das wird nach so langer Zeit immer schwieriger. Inzwischen hilft dabei auch künstliche Intelligenz. Über die mühsame Spurensuche und bewegte Besucherinnen und Besucher berichtet unsere Paris-Korrespondentin Katrin Erdmann.
6: Langsam und schweigend gehen die US-amerikanischen Schwestern Marion und Catherine durch den Raum. Ich bin extra nach Paris gekommen, weil ich unbedingt diese Ausstellung sehen wollte. Unsere Großmutter und deren Mutter sind in Auschwitz ums Leben gekommen. Ihre Vorfahren waren europäische Juden, die Großmutter Künstlerin. Ihre Werke, so erzählen die Schwestern, habe damals ein Hausangestellter rechtzeitig vor den Nazis in Sicherheit bringen können. Das schafften viele andere nicht. Hunderttausende Kunstobjekte inklusive Bücher wurden geraubt oder unter fragwürdigen Bedingungen aufgekauft, auch in Frankreich. Zwar ist die Mehrheit der 100.000 kulturellen Güter inzwischen wieder in den Händen der rechtmäßigen Besitzer, doch bei etwa 15.000 sind die Eigentumsverhältnisse bis heute unklar. So wie beim Gemälde von Madame Alphonse Daudet von Renoir. Wir wissen nicht genau, wer es verkauft hat. Vielleicht der Sohn von Madame Daudet. Aber es könnte auch ein anderer Sammler gewesen sein. Vielleicht ein jüdischer. Vielleicht wurde es geraubt. Ein langwieriger Prozess, sagt François Blanchetière, Konservator am Musée d'Orsay. Woran sich die Provenienzforscher orientieren, ist anhand der Rückwand eines Bildes zu sehen. Dieses Etikett belegt, dass es zur Kollektion eines sehr bekannten Sammlers impressionistischer Kunst gehörte. Und der Aufkleber hier, dass es auf einer Cézanne-Ausstellung gezeigt wurde. Das Museum verwahrt im Auftrag der französischen Regierung 225 Werke. 13 werden jetzt ausgestellt. Darunter sind auch unbekannte Künstler. Bei der Spurensuche arbeitet das Musée d'Orsay auch mit dem französischen Kultusministerium zusammen. Einzelne Schicksale erzählt, fast wie im Krimi, ein sechsteiliger Podcast.
7: Comme de nombreux lieux de ce type, les nazis l'ont réquisitionné.
6: David Civi ist im Ministerium für Recherche und Rückgabe von Raubkunst zwischen 1933 und 1945 zuständig. Die Herkunft und seinen Besitzer ausfindig zu machen, kann Monate, manchmal Jahre dauern, ist aber durch die Digitalisierung leichter geworden. Und wir arbeiten auch ein bisschen mit künstlicher Intelligenz, versuchen Bilder und Texte erkennen zu lassen, um in den tausenden Archiven die Quelle zu finden, die wir brauchen. Leichter ist die Arbeit auch, weil inzwischen mit 400 Millionen Euro pro Jahr deutlich mehr Geld in die Provenienzforschung fließt, flankiert von einer Neustrukturierung 2018 und einem Rahmengesetz 2023. Bei der Suche nach geraubten oder aufgekauften Kulturgütern ginge es den Angehörigen oft eher um den ideellen als den materiellen Wert, hat David Civi festgestellt. Jede Geschichte ist auf ihre Art besonders. Und manchmal sind wir bis heute mit den Familien verbunden. Manchmal kennen wir ihre Geschichte sogar besser als sie selbst, weil wir uns damit befasst haben. Im Musée d'Orsay haben die beiden US-amerikanischen Schwestern Marion und Catherine inzwischen ihren Rundgang beendet. Für sie ist die Ausstellung auch eine Warnung für die Zukunft. Es gibt weltweit antisemitische Strömungen. Und hier kann man sehen, was passieren kann, wenn Antisemiten auf dem Vormarsch sind.
3: Über NS-Raubkunst im Pariser Musée d'Orsay berichtete Katrin Erdmann.
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3: A3 Nürnberg Richtung Würzburg in Höhe Schlüsselfeld ein Unfall. A7 Würzburg Richtung Ulm zwischen Dinkelsbühl-Fichtenau und Ahlen-Westhausen 7 Kilometer Stau. A8 Salzburg Richtung München zwischen Holzkirchen und Hofoldinger Forst ein Unfall auf der rechten Spur. Und die A9 München Richtung Nürnberg ist zwischen Ingolstadt Süd und Ingolstadt Nord wegen Bergungsarbeiten nach einem Lkw-Unfall im Baustellenbereich gesperrt. Zurzeit 4 Kilometer Stau ab Manching. Die Aufräumarbeiten dauern noch und die Umleitungsstrecken sind überlastet. Deshalb empfehlen wir, möglichst weiträumig auszuweichen. Das Wetter in Bayern. Teils sonnig, teils bewölkt. Es

0: Kauf von Elektroautos hat begonnen. Der russische Präsident Putin ist unterwegs nach China und der Schauspieler Alexander Held ist tot. Für den Kauf von Elektroautos gibt es ab sofort Geld vom Staat. Das Portal, auf dem man die Förderprämie beantragen kann, ist heute Morgen freigeschaltet worden. Umweltminister Schneider rechnet damit, dass das Geld für bis zu 800.000 Fahrzeuge reicht. Caroline Dünnebier erklärt, für wen die Prämie gilt.
1: Gefördert werden der Kauf und das Leasing von neuen Elektroautos und bestimmten Plug-in-Hybriden. Wichtig ist, dass die Förderung für Autos gilt, die ab dem 1. Januar diesen Jahres zugelassen wurden. Die Förderung liegt je nach Fahrzeugtyp, Einkommen und Familiengröße zwischen 1.500 und 6.000 Euro. Reine Elektroautos bekommen mindestens 3.000 Euro, Plug-in-Hybride mindestens 1.500 Euro. Familien und Haushalte mit geringerem Einkommen bekommen zusätzliche Zuschüsse. Gebrauchte E-Autos werden nicht gefördert. Gedacht ist die Förderung vor allem für private Haushalte mit kleinen und mittleren Einkommen.
2: Wie erhält man die Förderung?
1: Wer bis zu 80.000 Euro im Jahr verdient, kann die Förderung bekommen. Mit Kindern liegt die Grenze etwas höher, bei maximal 90.000 Euro. Entscheidend ist immer das gemeinsame Einkommen im Haushalt. Wichtig ist, der Antrag sollte erst gestellt werden, wenn das Auto bereits zugelassen ist. Dafür braucht man unter anderem den Kauf- oder Leasingvertrag, den Fahrzeugschein und die letzten Steuerbescheide. Wer die Online-Ausweisfunktion nutzt, kann den Antrag schneller bearbeiten lassen. Außerdem gilt, das Fahrzeug muss mindestens 3 Jahre in Besitz bleiben, sonst muss man die Förderung zurückzahlen.
2: Was ist das Ziel dieser Förderung?
1: Ziel ist es, mehr Menschen den Umstieg auf klimafreundlichere Autos zu erleichtern. Die Bundesregierung rechnet damit, in den nächsten 3 bis 4 Jahren rund 800.000 Fahrzeuge zu fördern. Dafür werden insgesamt 3 Milliarden Euro aus dem Klima- und Transformationsfonds bereitgestellt. Das Geld im Fonds kommt vor allem aus dem sogenannten CO2-Preis. Unternehmen und Verbraucher zahlen also indirekt Geld, wenn sie fossile Energien wie Benzin, Diesel, Gas oder Heizöl nutzen. Ein Teil dieser Einnahmen fließt dann in den Fonds und wird wieder für Klimaschutzmaßnahmen ausgegeben.
2: Wie fallen die Reaktionen auf die Förderung aus?
1: Der ADAC findet die Förderung grundsätzlich gut. Der Verband hätte sich aber eher günstigere Strompreise gewünscht. Der Bundesverband der Verbraucherzentralen übt Kritik. Das Förderprogramm komme vor allem Besserverdienenden zugute. Besser sei es, die Förderung an den Neuwagenpreisen auszurichten und vergleichsweise günstigere Fahrzeuge einzubeziehen.
0: Letzte Woche war US-Präsident Trump in China. Heute kommt der russische Präsident Putin nach Peking. Wegen der westlichen Sanktionen ist China der zentrale Wirtschaftspartner Russlands. Putins Besuch war schon länger geplant. Aber natürlich will der Kreml-Chef auch wissen, was der chinesische Staats- und Parteichef mit dem US-Präsidenten besprochen hat. Maximilian Seib aus Peking.
3: Beide Seiten betonen schon länger, ihre Beziehungen seien auf einem beispiellos hohen Niveau. Gleichzeitig hat sich das Machtverhältnis verschoben. China ist in den vergangenen Jahren wirtschaftlich und politisch stärker geworden, Russland zunehmend abhängig. Peking ist nach dem russischen Überfall der Ukraine der wichtigste Abnehmer von russischem Öl und Gas, allerdings zu deutlich reduzierten Preisen. Ein großes Pipeline-Projekt kommt nur schleppend voran. Die Pipeline Power of Siberia 2 könnte noch mehr Gas von Russland nach China transportieren. Sie ist offenbar grundsätzlich beschlossen, doch es wird auch nach Jahren noch über Details verhandelt. Beobachter gehen davon aus, dass Peking in den Verhandlungen den Preis stark drückt. Auch innenpolitisch steht Putin unter Druck. Die Militärparade zum Ende des Zweiten Weltkriegs fiel in diesem Jahr kleiner aus als in den Jahren zuvor. Selbst in staatlichen Umfragen sinken seine Zustimmungswerte. Das liegt an einer schwächelnden Wirtschaft und Sicherheitsängsten bei vielen Russen. Ukrainische Drohnen treffen inzwischen Ziele tief im russischen Landesinneren. Der Besuch fällt zudem mit einem symbolischen Datum zusammen. Vor 25 Jahren unterzeichneten beide Länder ihren Vertrag über gute Nachbarschaft und freundschaftliche Zusammenarbeit. Zum Abschluss des Treffens sind eine gemeinsame Erklärung sowie mehrere bilaterale Abkommen geplant.
0: Die EU bemüht sich weiter um eine Lösung im Handelsstreit mit den USA. Die Verhandlungen zwischen Europaparlament, EU-Rat und Kommission über eine Umsetzung des neuen Zollabkommens gehen in die dritte und möglicherweise entscheidende Runde. Außerdem stimmt das Europaparlament heute über Schutzmaßnahmen für die heimische Stahlindustrie ab. Sarah Lopez aus Straßburg.
4: Konkret soll die Menge an Stahl, die ohne Einfuhrzoll in die EU kommt, deutlich reduziert werden. Auf 18,3 Millionen Tonnen pro Jahr. Das sind im Vergleich zum Jahr 2024 fast die Hälfte weniger. Auf Stahlimporte, die über dieser Grenze liegen, soll ein Zollsatz von 5

0: 50% erhoben werden. Das wäre doppelt so viel wie jetzt gerade. Geplant ist außerdem eine neue Regel, um den Ursprungsort von importiertem Stahl eindeutig zu bestimmen. Der Ort, wo der Stahl gegossen wurde, würde dann als Ursprungsort gelten. Damit soll umgangen werden, dass ein minimaler Teil des Stahls in einem Drittland verarbeitet wird und der Stahl dann als von dort gilt. So soll auch verhindert werden, dass Stahl aus Russland unter anderem Etikett in der EU landet. Nach 6 Monaten soll die EU-Kommission die Effekte der neuen Regeln überprüfen und dabei auch die Folgen für die Unternehmen in Betracht ziehen, die Stahl verarbeiten. Hintergrund der Abstimmung heute ist, dass die aktuell geltenden Schutzmaßnahmen für die europäische Stahlindustrie zum Ende nächsten Monats auslaufen. Die europäischen Stahlunternehmen leiden unter billig produziertem Stahl, vor allem aus China, auch weil die Energiepreise dort deutlich niedriger sind. Nach Angaben der EU sind in der europäischen Stahlbranche seit 2008 etwa 100.000 Jobs gestrichen worden.
1: In Görlitz in Sachsen ist gestern Abend ein Haus eingestürzt. Offenbar hat es eine Gasexplosion gegeben. 3 Menschen werden noch vermisst. Es ist aber unklar, ob sie zum Zeitpunkt des Unglücks überhaupt in dem Gebäude waren. Das galt zunächst auch für 2 weitere Personen. Die sind aber inzwischen erreicht worden. Die Aufräumarbeiten sind schwierig. Der Leiter der Stabsstelle, Stefan Heiduck, hat dem MDR heute früh gesagt:
2: Das THW, die Feuerwehr als auch die suchende Staffel sind hier mit einem Großaufgebot vor Ort. Die Einsatzkräfte tragen händisch als auch vorsichtig mit schwerem Gerät die Trümmerteile ab. Wir stehen hier noch vor 2 Problemen. Erstens tritt leider immer noch Gas aus an der Einsatzstelle, sodass die Einsatzkräfte hier mit entsprechender Vorsicht vorangehen müssen. Und die Einsatzkräfte vermuten Hohlräume unter den Trümmern, sodass auch hier mit entsprechender Vorsicht vorgegangen werden muss. Die umliegenden Gebäude sind und bleiben entsprechend immer noch evakuiert. Die Trümmerteile liegen hier an der Einsatzstelle herum. Es ist ein erschreckendes Bild.
1: Nach dem Hauseinsturz wird damit gerechnet, dass die Suche nach den Vermissten mindestens noch bis zum Abend dauern wird. Das ist eben gerade auf einer Pressekonferenz bekannt gegeben worden. Die Trümmer werden von Hand abgetragen. Der Film- und Fernsehschauspieler Alexander Held ist tot. Er ist bereits am vergangenen Dienstag im Alter von 67 Jahren überraschend nach kurzer Krankheit gestorben. Held lebte zuletzt im österreichischen Erl in Tirol und war unter anderem bekannt für seine Rolle in der ZDF-Krimireihe München Mord. Außerdem spielte der gebürtige Münchner in Filmen wie Sophie Scholl, Die letzten Tage oder Der Schuh des Manitou mit. Markus Eicher mit einem Nachruf.
3: Alexander Held war ein überaus fleißiger und stets gefragter Darsteller, den man selten an seinem Anwesen in den Tiroler Bergen nahe der bayerischen Grenze antraf. Begonnen hatte der gebürtige Münchner seine Karriere nach der Schauspielausbildung in der Falkenbergschule in der bayerischen Landeshauptstadt. Nach den im Schauspielbetrieb üblichen Wanderjahren am Theater und kleineren Rollen war er zum ersten Mal 1993 in der Thrillerreihe Morlock neben Götz George zu sehen. Dann besetzte ihn Steven Spielberg im selben Jahr in Schindlers Liste als Soldat des NS-Systems. Dies brachte ihm in der Folge zahlreiche ähnliche Rollen von Funktionsträgern des NS-Regimes ein. So etwa in Oliver Hirschbiegels Hitlerfilm Der Untergang oder in Sophie Scholl Die letzten Tage als Vernehmer der jungen Widerstandskämpferin. Dieser Historienfilm, der Hauptdarstellerin Julia Jentsch 2005 auf der Berlinale den Preis als beste Hauptdarstellerin einbrachte, mit dem Silbernen Bären ausgezeichnet wurde und die deutsche Oscar-Nominierung war, bedeutete für Alexander Held einen großen Karrieresprung. In der Folge wirkte er bei zahlreichen Produktionen etwa von Bernd Eichinger, Josef Filzmeier, Margarete von Trotta, Sönke Wortmann oder Michael Bulli-Herbig mit. 2014 fand der höchst wandelbare Schauspieler mit der markanten Stimme und den weichen Gesichtszügen dann nach der Serie Stralsund seine Rolle, die des Hauptkommissar Schaller in der ZDF-Reihe München Mord. Für die Rolle des ironischen Polizisten Der eigene Wege geht, erhielt Alexander Held vor 12 Jahren den Bayerischen Fernsehpreis in der Kategorie Serien und Reihen. 2023 wurde er dafür mit dem Ehrenpreis beim Deutschen Fernsehkrimi-Festival ausgezeichnet.
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5: mit Christian Sachsinger. Die Verbraucherzentrale Sachsen zieht mit der derzeit größten Sammelklage Deutschlands gegen Amazon Prime Video vor Gericht. Die Verbraucherschützer vertreten über 200.000 verärgerte Kunden. Die hatten beim Streamingdienst des US-Konzerns ein Abo abgeschlossen und sollten plötzlich extra zahlen, nämlich wenn sie weiterhin Filme ohne Unterbrechung sehen wollten. Die strittige Frage: Dürfen Anbieter Konditionen laufender Digitalabos einfach verschlechtern? Jutta Kaiser berichtet.
4: Die Verbraucherzentrale Sachsen sagt, die geschätzt 17 Millionen Kundinnen und Kunden hätten keine Möglichkeit gehabt, die Änderung abzulehnen. Um die gewohnte Leistung zu bekommen, hätten sie ein zusätzliches Abo abschließen müssen für 2,99 Euro pro Monat. Die Verbraucherschützer wollen, dass Amazon allen Betroffenen einen Teil ihrer monatlichen Gebühren zurückzahlt. Wichtig ist der Stichtag 5. Februar 2024. Das ist der Tag, an dem Amazon die zusätzliche Werbung für den Streamingdienst angekündigt hat. Wer vor dem 5. Februar 2024 ein Prime-Abo hatte, kann sich laut Verbraucherzentrale der Sammelklage anschließen und mögliche Ansprüche geltend machen. Die Anmeldung ist noch kurze Zeit möglich und kostenlos. Das Formular finden Betroffene online auf der Seite des Bundesjustizministeriums. Bei der mündlichen Verhandlung geht es im Kern um die Frage, ob Amazon bestehende Vertragsleistungen nachträglich verschlechtern durfte. Das Unternehmen argumentiert, man habe die Kunden transparent im Voraus und in Übereinstimmung mit geltendem Recht informiert. Ein Urteil fällt frühestens in 6 Wochen.
5: Aus der bayerischen Elektro- und Digitalindustrie kommen positive Signale. Wie aus Zahlen des Statistischen Landesamts hervorgeht, ist der Umsatz in der Branche im ersten Quartal um 1,5% gegenüber dem Vorjahr gestiegen auf über 17 Milliarden Euro. Der Zuwachs kam dabei allein aus dem Inland, während der Auslandsumsatz mehr oder weniger stagnierte. Beim Branchenverband ZVII Bayern ist man allerdings wegen des Iran-Kriegs zurückhaltend, was den weiteren Verlauf des Jahres angeht. Im Rahmen der sogenannten Zeitenwende gibt die Bundeswehr so viel Geld für Rüstung, für Ausrüstung aus wie seit Jahrzehnten nicht mehr. Immer wieder gibt es aber Kritik an den Beschaffungsverfahren. Die IHK für München und Oberbayern fordert nun in einem Eckpunktepapier mehr Flexibilität und Tempo bei Politik und Behörden. Stefan Lehner.
6: Viele gute Ideen, aber wenig Geld. Das ist ein klassisches Dilemma von Start-ups. Für junge Unternehmen in der Verteidigungsindustrie ist es eine besonders große Herausforderung. Viele von ihnen klagen, dass Ausschreibungen der Bundeswehr so ausgelegt sind, dass tendenziell die großen Traditionsfirmen der Branche einen Vorteil haben. So müssen Unternehmen zum Teil nachweisen, wie viele Jahre sie schon im Markt sind, ob sie bereits erfolgreiche Produkte vorweisen können, etc. Gerade für Neugründungen mit radikal neuen Produktideen ein K.O.-Kriterium, kritisiert Bernhard Eichener. Der Start-up-Experte der IHK für München und Oberbayern ist einer der Autoren eines neuen Eckpunktepapiers zur Modernisierung der Verteidigungsindustrie. Er fordert zeitgemäße, flexible Regelungen in Zeiten schnellen Technologiewandels.
7: Ja, Sprunginnovationen nennen wir das auch und die Verhinderung von solchen Innovationen ist eine Mindset-Geschichte. Also das Mindset muss sich verändern, man muss weg von der deutschen Bürokratie, die es seit Jahrzehnten gibt, und einfach den jungen, innovativen Unternehmen eine Chance geben.
6: Bei der Bundeswehr heißt es, man nehme solche Forderungen durchaus ernst. Man sei zudem schon viel flexibler geworden. So konnten in der vergangenen Woche auch Start-ups ihre Technologien zur Drohnenabwehr bei einer Art Messe im neuen Innovationszentrum der Bundeswehr in Erding präsentieren.

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3: Und jetzt ist es 11.45 Uhr.
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3: Die Nachrichten mit Benjamin Day.
4: Landwirtschaftsminister Rainer stellt Waldzustandsbericht vor. Der Minister informiert zur Stunde darüber, wie es den deutschen Wäldern geht und ob sich ihr Zustand gegenüber 2024 verbessert hat. Der letzten Erhebung zufolge war nur noch jeder fünfte Baum hierzulande gesund. Als Gründe gelten Trockenheit, Hitze und Schädlinge wie der Borkenkäfer. Förderprogramm für E-Autos ist gestartet. Wer ein neues Elektroauto oder Plug-in-Hybridfahrzeug gekauft oder geleast hat, kann dafür ab heute eine staatliche Förderprämie beantragen. Die Höhe der Förderung hängt von Familiengröße, Einkommen und Fahrzeugmodell ab. Maximal können Elektroautofahrer 6.000 Euro bekommen. Fast jede fünfte Tankstelle verstößt offenbar gegen 12-Uhr-Regel. Das hat eine Analyse des Verbraucherportals Mehr Tanken ergeben. Die Plattform bezieht sich auf Daten der Markttransparenzstelle für Kraftstoffe. Demnach wurde die Regel bis zum Stichtag am 11. Mai insgesamt 17.000 Mal missachtet. Am höchsten war die Quote demnach in Bayern. Oberlandesgericht München verhandelt über Sammelklage gegen Amazon. Mehr als 200.000 Kundinnen und Kunden von Amazon Prime Video wehren sich dagegen, dass der Streamingdienst Werbung schaltet. Sie wollen nicht akzeptieren, dass Amazon für werbefreie Filme zusätzlich Geld verlangt. Reis, Tee und Gewürze sind in Europa häufig mit Pestiziden belastet. Das hat eine Untersuchung von Foodwatch ergeben. Demnach wurden in 2 von 3 getesteten Produkten Rückstände von Substanzen gefunden, die in der EU eigentlich verboten sind. In Deutschland waren beispielsweise Kreuzkümmel, Paprikapulver und grüner Tee betroffen. Das Wetter in Bayern: Wolken, Sonne und einzelne Schauer bei bis zu 22 Grad.
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5: Im Studio Angela Braun. Einsamkeit im Alter beginnt oft schleichend, mit einem leeren Stuhl am Tisch, mit stillen Nachmittagen, mit dem Gefühl, nicht mehr gebraucht zu werden. Im unterfränkischen Saal wollen ehrenamtliche Menschen aus ihrer Einsamkeit herausholen. Sie kochen für Alleinstehende und machen aus einem Mittagessen viel mehr als nur eine warme Mahlzeit. Alexandra Riese berichtet.
6: Elisabeth Vollner deckt den Frühstückstisch. Nur für sich. Ein Teller, eine Tasse frischen Kaffee. Sie brüht ihn sich jeden Morgen auf. Schräg gegenüber auf der Kommode ein Foto ihres Mannes.
7: Man ist halt alleine, egal wie es ist und wenn man es noch so schön macht. Es ist nicht mehr so wie früher.
6: Vor 33 Jahren ist ihr Mann bei einem Verkehrsunfall ums Leben gekommen. Der Sohn aus dem Haus, seitdem lebt sie allein. Ein Kochprojekt in Saal setzt genau da an. Menschen aus ihrer Einsamkeit holen. Doris Schön ist auch verwitwet. Sie hilft bei der Organisation, läuft durch die Straße, lädt die Betroffenen persönlich ein.
8: Die Leute kann man nur kriechen, wenn man sie privat spricht. Jetzt werde ich einmal klingeln, mal schauen, ob jemand zu Hause ist. Hallo Elisabeth, ich will dich heute mal besuchen. Hallo. Grüß
6: Gott. Elisabeth Vollner war von der Einladung zum gemeinsamen Mittagessen von Anfang an begeistert.
7: Ich war im Leben Köchin, also daher könnte ich selber kochen. Aber ich freue mich jede Woche drauf, dass man sich da trifft, dass es immer was gibt. Wir haben schöne Gespräche immer und da gehst du wirklich so ganz glücklich wieder nach Hause.
6: Die beiden Frauen haben sich durch ihr gemeinsames Schicksal angefreundet.
8: Das Einsame, wenn man allein ist, ist schon schlimm.
6: Jeden zweiten Dienstag im Monat verwandelt sich das Pfarrheim in Saal in ein Restaurant. Gekocht wird fränkische Hausmannskost heute, Hähnchengeschnetzeltes mit Reis und Nachtisch. Das Menü kostet nie mehr als 10 Euro. Was hier passiert, ist mehr als Verpflegung. Es ist soziale Teilhabe. Viele freiwillige Helfer leben selbst allein, wie Gerlinde Höller.
9: Wenn man die Freude sieht, wenn die älteren Menschen dann kommen und unterhalten sich und bleiben auch sitzen nach dem Essen, befriedigt einen dann auch.
6: Mehr als 40 Personen haben sich zum Mittagessen angemeldet. Die Resonanz freut besonders Hanna Kirchner von der Gemeinde. Sie verantwortet das Kochprojekt gegen Einsamkeit in Saal.
7: Manche waren erstmal skeptisch, weil wir vor allen Dingen auch Menschen angesprochen haben, die man so im Dorfleben nicht sieht.
6: Punkt 11.30 Uhr trudeln die Gäste aus Saal und sogar aus den umliegenden Dörfern ein. Manche zu Fuß, manche auf Rädern.
10: Oh. Hallo Helga!
11: Hallo Anna.
6: 2,5 Stunden wird gelacht, geplaudert und mit Appetit gegessen.
12: Gemeinschaft, dass man sich unterhalten kann, ne? und zusammen essen, dass keiner allein essen muss, das finde ich super.
7: Wir freuen uns schon wieder auf
8: den 14. Tag. In 14 Tagen, dass wir alle wieder treffen.
5: Ja. Ein Kochprojekt holt in Saal im Landkreis Rhön-Grabfeld Alleinstehende aus ihrer Einsamkeit. Ein Beitrag war das von Alexandra Riese. 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
13: Mit ein bisschen Glück kann man inzwischen sogar bei uns in Bayern Polarlichter sehen. Besonders hell haben sie Ende Januar geleuchtet, aber die Sonnenteilchen, die für das Lichtspektakel sorgen, die können bei uns auf der Erde oder in der Erdumlaufbahn die Elektronik durcheinander bringen. Heute früh hat die ESA einen neuen Satelliten ins All geschickt. Seine Daten sollen dabei helfen, die Vorhersage von solchen Sonnenstürmen zu verbessern. Jan Kerkhoff berichtet.
14: Am 31. August 1859 berichtet die Wiener Zeitung von einem rätselhaften Ereignis. Zitat: Heute nachts gegen 2 Uhr nahm man am nördlichen Himmel eine äußerst interessante Lufterscheinung wahr, welche anfänglich irrtümlicherweise für den Ausbruch einer Feuersbrunst gehalten wurde. Und das kaiserlich-königliche Telegrafenbüro meldete, dass sich alle Apparate gleichzeitig in Bewegung setzten, wie von Geisterhand. In Nordamerika fingen die Papierstreifen in den Telegrafenempfängern sogar Feuer. Die Ursache: der bisher größte beobachtete Sonnensturm. Also massenhaft geladene Teilchen von der Sonne, die die Erde trafen. Und auch heute noch können die Schäden verursachen, erzählt Luca Schreiter von der Technischen Universität München, zum Beispiel an Satelliten.
15: Wenn jetzt ein hochenergetischer Partikel einen Satelliten trifft, dann kann es schnell passieren, dass die Elektronik des Satelliten gestört wird. Im besten Fall kann man das Instrument neu starten. Im schlechtesten Fall werden tatsächlich Speichereinträge gelöscht, was dazu führen kann, dass das Instrument gar nicht mehr verfügbar ist.
14: Dann funktioniert das GPS nicht mehr oder zeigt große Abweichungen. Es sind sogar schon Satelliten abgestürzt, weil die Teilchen die obere Atmosphäre aufgewärmt haben. Dadurch dehnt die sich aus. Niedrig fliegende Satelliten treffen dann auf Luftschichten, erhitzen sich durch die Reibung und stürzen ab. Und auf der Erde können Stromleitungen, sogar Ölpipelines, durch die elektrische Ladung der Teilchen beschädigt werden. Lukas Schreiter forscht daran, solche Teilchenstürme von der Sonne besser zu verstehen und GPS-Systeme etwa besser zu schützen. Dabei soll ihm ein neuer Satellit helfen, SMILE. SMILE hat 4 Instrumente an Bord, darunter eine Kamera, die im UV-Bereich Polarlichter 45 Stunden lang aufzeichnen soll.
15: SMILE geht ja sogar so weit, dass es die Polarlichter nicht nur auf der Nachtseite sieht, sondern sogar auf der Tagseite. Das ist im Prinzip über einen Filter, dass man die Möglichkeit hat, sich auf bestimmte Wellenlängen zu beschränken. Die Polarlichter, das ist natürlich genau der Eintrag von hochenergetischen Partikeln in die Atmosphäre. Und man hat einen extra hohen Orbit gewählt, dass man lange dort oben stehen kann, dass man lange Beobachtungszeit hat.
14: Nicht um lange Aufnahmen schöner Polarlichter zu bekommen, sondern um zu sehen, wie die Teilchen mit dem Magnetfeld der Erde wechselwirken. Was also genau passiert, wenn der Sonnenwind auf den magnetischen Schutzschirm der Erde trifft. Dabei entsteht Röntgenstrahlung. Deswegen nimmt eine zweite Kamera Röntgenbilder vom Erdmagnetfeld über lange Zeiträume auf. Gemeinsam mit einem Magnetometer sollen die Kameras sichtbar machen, wie die Teilchen aus dem All mit ihrer Geschwindigkeit von bis zu 2000 Kilometer pro Sekunde auf das Erdmagnetfeld treffen. Davon erhofft sich Jens Berdermann vom Deutschen Zentrum für Luft- und Raumfahrt neue Erkenntnisse.
16: Die Teilchen fließen dann entlang der Magnetfeldlinien in das Atmosphäre rein. Es gibt halt tatsächlich Auswirkungen vom Weltraumwetter, dass auch quasi aufgrund dieses Magnetfeldes auch Teilchen dann letztendlich bis zum Erdboden gelangen können, driften können und dann, man nennt das geomagnetisch induzierte Ströme, verursachen können und damit auch Infrastruktur möglicherweise bei starken Stürmen beineinträchtigen können in leitenden Systemen, Stromnetzen. Das ist schon passiert in der Vergangenheit.
14: Diese Wechselwirkung von Sonnenwindteilchen, dem Erdmagnetfeld und der Atmosphäre wollen die Wissenschaftler mit Hilfe der Forschungssonde SMILE besser verstehen und dann auch die Vorhersage des Weltraumwetters, also die Warnung vor Sonnenstürmen, verbessern, um Stromversorgung und auch die Satelliten in den Erdumlaufbahnen besser schützen zu können.
13: Über die neue ESA-Mission berichtete Jan Kerkhoff.
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11: Mit Johannes Krause. Die Anzeichen für ein Comeback von Manuel Neuer verdichten sich. Nach übereinstimmenden Medienberichten soll er bei der Fußball-Weltmeisterschaft wieder im Tor der deutschen Nationalmannschaft stehen. Bundestrainer Julian Nagelsmann soll Oliver Baumann bereits informiert haben, dass er für die WM mit Bayern-Torhüter Neuer als Nummer 1 plane, berichtet die Bild-Zeitung. Baumann habe demnach zugesichert, dem DFB-Team auch als Ersatztorhüter zur Verfügung zu stehen. Eine offizielle Bestätigung des DFB gibt es bislang nicht. Der Verband verweist auf die offizielle Kaderbekanntgabe am Donnerstag. Die Fußball-Bundesliga der Frauen ist jetzt in der Sommerpause. Gestern haben die FC Bayern-Frauen auf dem Münchner Rathausbalkon das Double mit den Fans gefeiert. Der Frauenfußball in Europa wächst und zwar rasant. Spanien, England und Frankreich investieren Millionen, professionalisieren ihre Ligen und schaffen neue Strukturen. Und Deutschland muss aufpassen, den Anschluss nicht zu verlieren. Bernd Schmelzer.
17: Wenn man Meisterschaft und Pokal gewinnt, dann sollte eigentlich Euphorie herrschen. Bei den Bayern-Frauen ist das auch so. Allerdings blicken sie mit gemischten Gefühlen in die Zukunft. Schließlich verlieren sie mit Georgia Stanway eine wichtige Figur. Die englische Nationalspielerin hat ihren Vertrag nicht verlängert, weil es woanders mehr Geld zu verdienen gibt. Nicht die einzige, die ins Ausland geht. Die Liga erlebt gerade eine Art Ausverkauf, denn auch in Frankfurt und Wolfsburg werden die Kader ausgedünnt. Bianca Rech, die Direktorin für den Frauenfußball beim FC Bayern, erkennt ein Muster.
18: Wir haben Probleme, Spielerinnen in der Liga zu halten, die halt dann nach England gehen, zu kleineren Clubs, weil sie da besser verdienen können. Und das ist eine große Gefahr, dass wir da nicht den Anschluss verlieren.
17: Die Konsequenz ist klar. Die Frauenbundesliga muss attraktiver werden. Es soll, analog zu den Männern, zur DFL, ein eigenständiger Ligabetrieb ins Leben gerufen werden. Bayern-Präsident Herbert Hainer setzt auf Professionalisierung.
19: Wir wollen die Frauen, den Frauenfußball in Deutschland stärken und dafür brauchen wir eine starke Bundesliga und da muss einiges getan werden. Ich denke, wir brauchen eine bessere Infrastruktur, wir brauchen eine bessere Vermarktung der Frauenbundesliga, wir brauchen einen stärkeren Wettbewerb und dafür wird jetzt analog, sage ich mal, zum Männerbeispiel mit der DFL die Frauenabteilung rausgelöst.
17: Die Genehmigung dazu kann nur der DFB geben, der die Rechte in Sachen Spielbetrieb hat. Es muss ein Grundlagenvertrag zwischen Verband und der neuen Frauenbundesliga her, am besten zeitnah. Unter anderem sollen die Medienrechte schließlich bald ausgeschrieben werden.
20: Wir brauchen einen neuen Beschluss eines DFB-Bundestags. Der braucht wiederum ein wenig Vorlauf. Wir sind aber trotzdem noch in einer Zeit, dass man sagt, wenn wir für 27, 28 planen und 26, 27 eine Übergangssaison wäre, dann ist das alles Mögliche.
17: Sagt Heike Ulrich, die DFB-Vizepräsidentin, womit der Zeitplan abgesteckt ist. Ab 2027, 28 könnte das neue Konstrukt funktionieren. Dadurch womöglich viel Geld in den deutschen Frauenfußball fließen. Und das wäre wiederum Anreiz für die Topstars, in Deutschland zu bleiben. Also die klassische Win-Win-Situation.
11: Das Tennisturnier in Hamburg am Roten Baum gehört zu den traditionsreichsten Tennisturnieren Europas. Seit über 100 Jahren wird dort aufgeschlagen. Auch in diesen Tagen wieder. Heute unter anderem der Nürnberger Justin Engel. Ina Kast.
21: Heute steigt der Vorjahressieger Flavio Cobolli aus Italien ins Turnier ein und auch der an Nummer 1 gesetzte Kanadier Felix Auger-Aliassime spielt sein Achtelfinale auf dem Center Court. Aus deutscher Sicht dürfte aber vor allem der erste Auftritt von Justin Engel interessant werden. Die Turnierveranstalter haben dem deutschen Talent eine Wildcard gegeben. Der mittlerweile 18-jährige Nürnberger hat das Publikum im vergangenen Jahr begeistert und hat sich dieses Jahr ganz bewusst für Hamburg und damit gegen die Qualifikation bei den French Open entschieden. Sein Auftaktgegner ist der Franzose Hugo Humbert. Am Abend hofft Daniel Altmaier auf eine Überraschung. Nachdem der Deutsche in seiner ersten Runde gegen einen australischen Qualifikanten kaum Probleme hatte, wartet nun eine der kniffligsten Aufgaben beim diesjährigen Turnier. Altmaier muss nämlich gegen den Weltranglisten 6. Ben Shelton aus den USA ran.
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13: A8 München Richtung Stuttgart. Zwischen dem Kreuz Ulm-Elching und Ulm-Nord stockender Verkehr 6 Kilometer. A9 München Richtung Nürnberg. Zwischen Ingolstadt Süd und Ingolstadt Nord ist die Autobahn wegen Bergungsarbeit nach einem Lkw-Unfall im Baustellenbereich gesperrt. Zurzeit 4 Kilometer Stau ab Manching. Die Aufräumarbeiten dauern noch und die Umleitungsstrecken sind komplett überlastet. Deshalb weichen Sie möglichst weiträumig aus. Das Wetter in Bayern. Heute ist es teils sonnig, teils bewölkt. Am späten Nachmittag werden die Wolken von Westen her dichter. Die Temperaturen erreichen heute maximal 16 bis 22 Grad. Morgen bleibt es auch unbeständig. Zwischendurch kann es immer wieder Schauer und Gewitter geben. Aber ab Donnerstag wird das Wetter besser.

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1: Mit Holger Roman und diesen Themen: Bäume im Hitzestress. Die Wälder in Deutschland sind noch immer in schlechter Verfassung. Allerdings sind die Befunde regional sehr unterschiedlich. Geld vom Staat für E-Mobilität. Ab heute können Autokäufer wieder Prämien für neue Elektrofahrzeuge beantragen. Und Trauer um Alexander Held. Der beliebte Seriendarsteller ist mit 67 Jahren gestorben. Die Deutschen und der Wald, das ist spätestens seit der Romantik eine ganz besondere Liebesaffäre. Man denke nur an den Autor Ludwig Tieck, der Ende des 18. Jahrhunderts den Begriff Waldeinsamkeit prägte. Den gibt es in keiner anderen Sprache. Doch aus dem Sehnsuchtsort der Dichter und Denker ist längst ein Fall für die Intensivstation geworden. Heute hat Landwirtschaftsminister Alois Rainer in Berlin den aktuellen Waldzustandsbericht vorgestellt. Und der spiegelt den gleichen Befund wider wie seine Vorgänger. Viele Forsten leiden unter Klimastress. Isabel Karas mit den Details.
2: Trotz eines erneut heißen und trockenen Jahres zeigt die Erhebung für 2025 leichte Verbesserungen bei einzelnen Baumarten. Bei den Fichten gilt inzwischen wieder etwa jeder vierte Baum als gesund, im Vorjahr war es nur jeder fünfte. Auch Buchen scheinen sich etwas zu erholen. Insgesamt trägt aber weiterhin nur jeder fünfte Baum in Deutschland eine volle, gesunde Krone. Besonders schlecht ist der Zustand von Kiefern und Eichen. Nur jeweils 13% der Bäume sind gesund. Gleichzeitig ist die Zahl neu abgestorbener Bäume weiter zurückgegangen. Laut Ministerium verjüngen sich viele Wälder inzwischen langsam wieder. Bundeslandwirtschaftsminister Rainer sprach dennoch von einer langfristigen Aufgabe. Die Folgen der extrem trocken heißen Sommer zwischen 2018 und 2020 wirkten bis heute nach. Der Klimawandel stelle die Wälder weiter vor große Herausforderungen. Die Entwicklung sei kein Sprint, sondern ein Marathon. Deutschland ist zu fast einem Drittel mit Wald bedeckt. Die Waldzustandserhebung wird seit 1984 durchgeführt. Hauptindikator ist dabei die sogenannte Kronenverlichtung, also die Frage, wie viele Blätter oder Nadeln die Bäume verloren haben.
1: Wer sich für ein neues Elektroauto entscheidet, kann ab heute Fördergeld vom Staat beantragen. Die Bundesregierung will mit der neuen Kaufprämie den E-Automarkt ankurbeln und zugleich etwas für den Klimaschutz tun. Über ein Online-Portal lässt sich der passende Antrag dazu stellen, auch rückwirkend. Jan Zimmermann aus Berlin fasst zusammen, was man dazu wissen muss.
3: Schon die Ankündigung des Förderprogramms im Januar hatte einen positiven Effekt, denn seitdem steigt die Zahl der verkauften E-Autos. Fast jeder vierte Neuwagen sei inzwischen elektrisch, sagt Umweltminister Schneider. Für den SPD-Politiker kommt das Programm genau zur rechten Zeit. Wegen des Iran-Kriegs und der hohen Spritpreise sorgen sich viele um ihre Mobilität, so der Minister.
4: Die fossile Energiekrise ist noch lange nicht vorbei. Wir sind mittendrin und sie könnte auch jederzeit wiederkommen. Wir sind erpressbar als Bundesrepublik Deutschland, weil wir nicht über genügend eigene Öl- und Gasreserven und Vorkommen verfügen. Aber es gibt zum Glück jetzt Alternativen, die uns unabhängiger machen. Eine davon sind gute Elektroautos, insbesondere aus europäischer und deutscher Produktion.
3: Mit dem neuen Förderprogramm habe jetzt jeder die Möglichkeit, auf ein E-Auto umzusteigen. Auch Menschen, die nicht so viel Geld verdienen, betont Schneider. Insgesamt sind 3 Milliarden Euro im Fördertopf. Das Geld soll für geschätzt 80.000 Fahrzeuge reichen. Gefördert wird der Kauf oder das Leasing eines Neuwagens, der entweder vollelektrisch oder mit einem aufladbaren Hybridantrieb fährt. Für reine E-Autos gibt es mehr Geld. Die Förderung kann rückwirkend beantragt werden für Neuzulassungen ab dem 1. Januar 2026. Die Zuschüsse sind außerdem gestaffelt nach Einkommen und Zahl der Kinder. Bis zu 6.000 Euro sind möglich. Wer jedoch ein zu versteuerndes Jahreseinkommen von mehr als 80.000 Euro und keine Kinder hat, bekommt kein Geld. Familien dürfen etwas mehr verdienen.
1: Im sächsischen Görlitz ist gestern Abend ein Wohnhaus eingestürzt. Warum, ist noch unklar. Vermutet wird eine Gasexplosion. 3 Menschen werden noch vermisst. Womöglich waren sie zum Zeitpunkt des Unglücks aber gar nicht im Gebäude. Die Aufräumarbeiten gestalten sich schwierig. Dazu der Leiter der örtlichen Stabsstelle, Stefan Heiduck.
5: Das THW, die Feuerwehr als auch die suchende Staffel sind hier mit einem Großaufgebot vor Ort. Die Einsatzkräfte tragen händisch als auch vorsichtig mit schwerem Gerät die Trümmerteile ab. Wir stehen ja noch vor 2 Problemen. Erstens tritt leider immer noch Gas aus an der Einsatzstelle, sodass die Einsatzkräfte hier mit entsprechender Vorsicht vorangehen müssen. Und die Einsatzkräfte vermuten Hohlräume unter den Trümmern, sodass auch hier mit entsprechender Vorsicht vorgegangen werden muss. Die umliegenden Gebäude sind und bleiben entsprechend immer noch evakuiert. Die Trümmerteile liegen hier an der Einsatzstelle herum. Es ist ein erschreckendes Bild.
1: Sagt der Leiter der Stabsstelle Görlitz, Heiduck, zum gestrigen Hauseinsturz dort. Es ist ein Besuch unter Freunden. Freunden freilich, die einander mehr brauchen als lieben. Der russische Präsident Wladimir Putin ist zu einem zweitägigen Staatsbesuch nach China gereist. Das Treffen mit Staatspräsident Xi findet nur wenige Tage nach dem Überraschungsprozess.

0: überraschend herzlichen Empfang für US-Präsident Trump in Peking statt. Ein Vergleich zwischen beiden Besuchen dürfte interessant sein, zumal Beobachter China eine Schlüsselrolle bei der möglichen Beilegung des Ukraine-Kriegs einräumen. Aus Peking Maximilian Seib.
1: Russland, das ist für viele Chinesinnen und Chinesen längst ein wichtiger Partner. Vorgelebt wird das von den beiden Staatschefs. Die Beziehung zwischen Xi und Putin trägt seit mehr als 4 Jahren das Label »grenzenlose Freundschaft«. Verkündet wenige Wochen, bevor Russland die Ukraine überfiel. Eine Invasion, die China bis heute nicht verurteilt hat. Die beiden Seiten sind seither noch enger zusammengewachsen, gerade wirtschaftlich. China kauft große Mengen an Öl und Gas, die Russland nicht mehr an den Westen liefern kann, das alles zu stark vergünstigten Preisen. Dazu liefert China vieles, was Russland durch die Sanktionen aktuell nur schwer bekommt. Autos, Maschinen, Elektronik, Computerchips. Bernhard Bartsch von der Forschungseinrichtung Merricks in Berlin.
2: Die russische Wirtschaft, die so sehr unter Druck ist gegenüber dem Westen, profitiert eben enorm davon. Gerade sogenannte Dual-Use-Güter, Güter, die sowohl zivil als auch militärisch wichtig sind, bezieht Russland zunehmend von China in den letzten Jahren.
1: Peking betont immer wieder, man liefere keine Waffen an Russland, nur zivile Produkte. In der Praxis verschwimmen die Grenzen. Ein Chip, der in einem Laptop steckt, kann auch in einer Drohne verbaut werden. Der Ukraine-Krieg wird Thema sein zwischen Xi und Putin. Auf Schützenhilfe aus Peking bräuchten die Ukraine und der Westen aber nicht hoffen, so Bernhard Bartsch.
2: China möchte nicht, dass Russland als Verlierer aus diesem Krieg hervorgeht. Insofern habe ich keinerlei Erwartung, dass China da irgendwie seine Unterstützung für Russland zurückfährt oder das groß zu einem Thema machen wird.
1: Aus Peking heißt es vor dem Treffen, die Zusammenarbeit zwischen China und Russland solle weiter ausgebaut werden. Guo Jikun, Sprecher des chinesischen Außenministeriums, erklärt, beide Seiten werden dies als Gelegenheit nutzen, die chinesisch-russischen Beziehungen kontinuierlich auf eine tiefere Ebene und auf ein höheres Niveau zu heben. Der Besuch von US-Präsident Trump eine Woche vor Putin wird ebenfalls Thema zwischen Xi und dem russischen Staatschef sein. Beobachter sind sich sicher, Putin wird deutlich weniger Pomp bekommen als Trump. Doch für Bernhard Bartsch von der Forschungseinrichtung Merricks sagt das wenig aus.
2: Putin hat von Xi viel größere Vertrauensbeweise bekommen in der Vergangenheit. Die haben wechselseitig an ihren großen Paraden im letzten Jahr teilgenommen. Im Vergleich dazu sind ein paar Blumenkinder, die Trump jetzt bekommen hat, eigentlich relativ billiges Fernsehen, wo, so würde ich es mir vorstellen, Putin und Xi ein bisschen belustigt darüber sein werden, dass man Trump mit solchen einfachen Tricks eingefangen bekommt.
1: China hat geopolitisch vor allem ein langfristiges Ziel, die bisher von den USA dominierte Weltordnung ein Stück weit neu zu ordnen. Russland und Putin sind auf diesem Weg als wichtiger Partner vorgesehen.
0: Die EU bemüht sich derweil weiter um eine Lösung im Handelsstreit mit den USA. Die Verhandlungen zwischen Europaparlament, Rat und EU-Kommission über die Umsetzung des neuen Zollabkommens gehen in die mittlerweile dritte und möglicherweise entscheidende Runde. Außerdem stimmt das Europaparlament in Straßburg heute über Schutzmaßnahmen für die heimische Stahlindustrie ab. Sarah Lopez.
3: Konkret soll die Menge an Stahl, die ohne Einfuhrzoll in die EU kommt, deutlich reduziert werden. Auf 18,3 Millionen Tonnen pro Jahr. Das sind im Vergleich zum Jahr 2024 fast die Hälfte weniger. Auf Stahlimporte, die über dieser Grenze liegen, soll ein Zollsatz von 50% erhoben werden. Das wäre doppelt so viel wie jetzt gerade. Geplant ist außerdem eine neue Regel, um den Ursprungsort von importiertem Stahl eindeutig zu bestimmen. Der Ort, wo der Stahl gegossen wurde, würde dann als Ursprungsort gelten. Damit soll umgangen werden, dass ein minimaler Teil des Stahls in einem Drittland verarbeitet wird und der Stahl dann als von dort gilt. So soll auch verhindert werden, dass Stahl aus Russland unter anderem Etikett in der EU landet. Nach 6 Monaten soll die EU-Kommission die Effekte der neuen Regeln überprüfen und dabei auch die Folgen für die Unternehmen in Betracht ziehen, die Stahl verarbeiten. Hintergrund der Abstimmung heute ist, dass die aktuell geltenden Schutzmaßnahmen für die europäische Stahlindustrie zum Ende nächsten Monats auslaufen. Die europäischen Stahlunternehmen leiden unter billig produziertem Stahl, vor allem aus China, auch weil die Energiepreise dort deutlich niedriger sind. Nach Angaben der EU sind in der europäischen Stahlbranche seit 2008 etwa 100.000 Jobs gestrichen worden.
0: Letztes Jahr um diese Zeit, da verging kaum ein Tag ohne neue Zollentscheidungen oder auch Androhungen von Seiten US-Präsident Donald Trumps. Sein Handelskrieg mit dem Rest der Welt hält teilweise noch an oder hat sich sogar verschärft. Teilweise ist es aber auch ruhiger geworden um das Thema. Auch dank neuer Vereinbarungen wie der zwischen eben den USA und der EU. Geplant ist ein gemeinsames Handelsabkommen, für das heute Abend in Straßburg die finalen Beratungen beginnen. Andreas Meyer-Feist.
4: Geplant ist eine gegenseitige Entlastung. Für einen Großteil der EU-Exporte deckeln die USA ihre Zölle bei maximal 15%. Die EU will dafür ihre Zölle für viele US-Industrieimporte komplett streichen und mehr Agrarprodukte in die EU lassen, um einen Handelskrieg zu vermeiden. Die Meinungen dazu sind geteilt. Die EU dürfe Trump erst dann entgegenkommen, wenn er die Zollobergrenze nachweislich einhält, heißt es unter anderem bei den Sozialdemokraten. Die christdemokratische EVP-Fraktion, aber auch die EU-Kommission und viele EU-Länder wollen aber eher einen Vertrauensvorschuss für Trump, um keine neuen Gegenmaßnahmen zu provozieren. Wirtschaftsverbände fordern einen schnellen Abschluss, um der europäischen Industrie Planungssicherheit zu geben.
0: Der Schauspieler Alexander Held ist tot. Wie vor kurzem bekannt wurde, starb er bereits am vergangenen Dienstag im Alter von 67 Jahren nach kurzer Krankheit. Der geborene Münchner, der zuletzt in Erl in Tirol lebte, war sowohl aus dem Fernsehen als auch aus dem Theater und von zahlreichen Filmrollen bekannt. So spielte er unter anderem den Hauptkommissar Schaller in der ZDF-Krimiserie München Mord und den eiskalten Gestapo-Ermittler Mohr in Sophie Scholl die letzten Tage. Ein Nachruf auf Alexander Held von unserem Kinoexperten Markus Eicher.
5: Alexander Held war ein überaus fleißiger und stets gefragter Darsteller, den man selten an seinem Anwesen in den Tiroler Bergen nahe der bayerischen Grenze antraf. Begonnen hatte der gebürtige Münchner seine Karriere nach der Schauspielausbildung in der Falkenbergschule in der bayerischen Landeshauptstadt. Nach den im Schauspielbetrieb üblichen Wanderjahren am Theater und kleineren Rollen war er zum ersten Mal 1993 in der Thrillerreihe Morlock neben Götz George zu sehen. Dann besetzte ihn Steven Spielberg im selben Jahr in Schindlers Liste als Soldat des NS-Systems. Dies brachte ihm in der Folge zahlreiche ähnliche Rollen von Funktionsträgern des NS-Regimes ein. So etwa in Oliver Hirschbiegels Hitler-Film Der Untergang oder in Sophie Scholl Die letzten Tage als Vernehmer der jungen Widerstandskämpferin. Dieser Historienfilm, der Hauptdarstellerin Julia Jentsch 2005 auf der Berlinale den Preis als beste Hauptdarstellerin einbrachte, mit dem Silbernen Bären ausgezeichnet wurde und die deutsche Oscar-Nominierung war, bedeutete für Alexander Held einen großen Karrieresprung. In der Folge wirkte er bei zahlreichen Produktionen etwa von Bernd Eichinger, Josef Filzmaier, Margarete von Trotta, Sönke Wortmann oder Michael Bulli-Herbig mit. 2014 fand der höchst wandelbare Schauspieler mit der markanten Stimme und den weichen Gesichtszügen dann nach der Serie Stralsund seine Rolle, die des Hauptkommissar Schaller in der ZDF-Reihe Münchenmord. Für die Rolle des ironischen Polizisten, der eigene Wege geht, erhielt Alexander Held vor 12 Jahren den Bayerischen Fernsehpreis in der Kategorie Serien und Reihen. 2023 wurde er dafür mit dem Ehrenpreis beim Deutschen Fernsehkrimi-Festival ausgezeichnet.

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2: Die Zeit, 11:45 wird es jetzt.
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2: Und Benjamin Day hat das Neueste.
4: Zustand des Waldes in Deutschland hat sich nicht weiter verschlechtert. Bundeslandwirtschaftsminister Rainer hat am Vormittag die neue sogenannte Waldzustandserhebung für 2025 vorgestellt. Die zeigt, dass

0: dass es trotz Hitze und Trockenheit bei einzelnen Baumarten Verbesserungen gibt, etwa bei den Fichten und Buchen. Trotzdem trägt nur jeder fünfte Baum eine gesunde Krone. Besonders schlecht steht es um Kiefern und Eichen, da sind nur jeweils 13% gesund. Die neue Förderung für E-Autos kann ab sofort beantragt werden. Das Portal für rein digitale Antragsverfahren wurde am Vormittag freigeschaltet. Unter bestimmten Bedingungen ist eine staatliche Zuwendung von bis zu 6.000 Euro möglich, vor allem abhängig vom Einkommen. Der Branchenverband VDA erklärte, die Förderung sei grundsätzlich ein positiver Schritt. Nötig sei jetzt aber vor allem eine bessere Ladeinfrastruktur und günstiger Ladestrom. Viele Selbstständige in Deutschland fürchten um ihre Existenz. Das zeigt die April-Umfrage des Münchner IFO-Instituts. Demnach machen sich mehr als 20% der Befragten Sorgen um ihre wirtschaftliche Zukunft. Knapp die Hälfte der Befragten klagte im April über ausstehende Aufträge. IFO-Expertin Demmelhuber sagte, die Kombination aus Auftragsmangel und wachsender Unsicherheit belaste die Selbstständigen zunehmend. Der Film- und Fernsehschauspieler Alexander Held ist tot. Er starb im Alter von 67 Jahren nach kurzer Krankheit. Einem Millionenpublikum war Held vor allem aus Krimireihen wie Stralsund und München Mord bekannt. Dafür bekam er auch den Bayerischen Fernsehpreis. Held wirkte auch in vielen erfolgreichen Kinofilmen mit, so zum Beispiel in Schindlers Liste von Steven Spielberg, in Sophie Scholl Die letzten Tage, im Film Der Untergang oder der Komödie Der Schuh des Manitou. Held wurde in München geboren und lebte zuletzt in Erl in Tirol. Das Wetter in Bayern: Wolken, etwas Sonne und einzelne Schauer oder Gewitter bei Höchstwerten von 16 bis 22 Grad.
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2: Am Mikrofon Stefan Götz. In Regensburg ist eine Gedenkstätte für ermordete Kranke in der Nazizeit beschädigt worden. Sie befindet sich am Bezirksklinikum, das damit an das menschenverachtende Euthanasie-Programm erinnert. Andreas Wendleder hat die Einzelheiten.
3: Die Gedenktafel zeigt mehrere Porträts von Menschen mit geistigen oder körperlichen Erkrankungen oder Behinderungen. Sie alle sind von den Nationalsozialisten ermordet worden. Unbekannte haben in der Nacht auf Sonntag die Gesichter der Menschen, die Opfer der sogenannten Euthanasiemorde der Nazis wurden, zerkratzt. Auch eine Heiligenfigur vor der benachbarten Kirche St. Vitus haben der oder die Täter beschädigt. Die Polizei ermittelt und sucht mögliche Zeugen der Tat. Bezirkstagspräsident Franz Löffler spricht von einem ernsten Vorfall. Dieser Ort erinnere an die Opfer der nationalsozialistischen Krankenmorde und stehe für die historische Verantwortung, dieses Unrecht sichtbar im Bewusstsein zu halten, so Löffler. Die Erinnerung an die Opfer lasse sich weder zerkratzen noch einschüchtern, sagte der Bezirkstagspräsident.
2: Im Kreis Regen im Bayerischen Wald hat sich jemand mit dem gefährlichen Borna-Virus infiziert. Damit häufen sich die Fälle in Bayern. Es ist schon der vierte innerhalb von 3 Monaten, wie Christian Riedl berichtet.
4: Der Erreger löst eine rasch voranschreitende Gehirnentzündung aus. Bisher gibt es weder eine Schutzimpfung noch eine erprobte Behandlung. Eine Übertragung von Mensch zu Mensch ist unwahrscheinlich. Deswegen geht von dem jetzt aus dem Landkreis Regen gemeldeten Fall auch keine erhöhte Gefahr für die Bevölkerung aus. Die betroffene, 79 Jahre alte Person wird laut Angaben des zuständigen Landratsamtes auf einer Intensivstation betreut. Laut dem Landesamt für Gesundheit wird das Borna-Virus meist von der Feldspitzmaus übertragen. Entweder direkt durch Mäusebisse oder indirekt über die Ausscheidungen der Nagetiere. Deswegen sollte man weder tote noch lebende Feldspitzmäuse berühren und zum Beispiel beim Aufräumen von Lagerräumen Schutzhandschuhe, Brille und Feinstaubmasken tragen.
2: Vor 5 Jahren hat die Staatsregierung beschlossen, zahlreiche Moore wieder in ihren ursprünglichen Zustand zurückzubringen und so ihre ökologisch wertvolle Schutzfunktion zu stärken. Viel getan hat sich seitdem aber nicht. Jetzt plant das Umweltministerium ein Vernässungsprojekt im oberbayerischen Kreis Ebersberg. David Herting berichtet.
5: Moore seien ökologische Multitalente und unverzichtbare Klimaschützer, sagt Bayerns Umweltminister Thorsten Glauber. Mit 3 Millionen Euro fördert sein Ministerium zusammen mit der EU den Schutz von über 100 Mooren im Landkreis Ebersberg. Die Feuchtgebiete dienen bedrohten Tier- und Pflanzenarten als Lebensraum. Außerdem nehmen sie den Klimakiller Kohlendioxid im Moorboden auf und entziehen ihn so dem Kohlenstoffkreislauf. Im Fokus stehen unter anderem das Brucker Moos in Assling, Bayern und Bruck, die Katzenreuther Filzen in Grafing und die Gutterstädter Streuwiesen in Bruck und Mosach. Dort sollen auch für gefährdete Arten wie die Kreuzotter und Wiesenbrüter wie den Kiebitz die Lebensräume gesichert werden.
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1: Nach den desaströsen Regionalwahlen Anfang Mai steckt die Labour Party in Großbritannien in einer schweren Krise. Zwar hat bislang keiner der potenziellen Rivalen von Premierminister Keir Starmer diesen offiziell herausgefordert, aber nun hat zumindest einer von ihnen, nämlich der ehemalige Gesundheitsminister Wes Streeting, eine alte Wunde aufgerissen. Wohl in der Hoffnung, damit die progressive Linke hinter sich zu bringen. Und zwar den Brexit. Offenbar will Streeting damit auch dem bislang wohl erfolgversprechendsten Herausforderer von Starmer einen Strich durch die Rechnung machen. Aus London, Franziska Hoppen.
2: Es war ein Paukenschlag, als der Labour-Abgeordnete und frisch von seinem Ministerposten zurückgetretene Wes Streeting am Wochenende vor laufenden Kameras folgende Aussage traf.
3: Leaving the European Union was a catastrophic mistake.
2: Die EU zu verlassen war ein katastrophaler Fehler. Die größte wirtschaftliche Chance, die wir haben, liegt vor unserer Haustür. Wir brauchen eine neue Beziehung zur EU, denn die Zukunft Großbritanniens liegt in Europa. Und eines Tages werden wir wieder Teil der EU sein.
3: One day back in the European Union.
2: Auch wenn seine Fans jubelten. Die Labour-Partei hatte eigentlich zum Amtsantritt klare rote Linien gezogen. Keine Rückkehr in den Binnenmarkt, in die Zollunion oder zur Freizügigkeit. Auch um nicht all jene Wähler zu verprellen, die 2016 für den Brexit gestimmt hatten und dann 2024 für Labour. Doch über diese Linien setzte Streeting sich nun hinweg und verkündete im selben Atemzug:
3: We need a proper contest with the best candidates on the field and I'll be standing.
2: Es brauche einen Wettbewerb zwischen den besten Kandidaten, die Premierminister Keir Starmer herausfordern wollten. Und auch er werde gegen Starmer antreten. Gut denkbar, dass Streetings Brexit-Manöver ein Versuch war, in diesem Wettbewerb die progressive Linke hinter sich zu vereinen, die den Brexit schon lange ablehnt. Und immerhin sagen laut Meinungsforschungsinstitut YouGov heute 55% der Briten, sie würden der EU lieber wieder beitreten. Doch möglich ist auch, dass Streeting damit seinem gefährlichsten Kontrahenten einen Strich durch die Rechnung gemacht hat, Andy Burnham. Der ist derzeit noch Bürgermeister von Greater Manchester, könnte jedoch durch eine Nachwahl im Wahlkreis Makerfield ins Parlament gelangen. Um ihm diesen Weg zu ebnen, hatte Makerfields Labour-Abgeordneter extra sein Mandat niedergelegt. Angesprochen auf die Brexit-Frage äußerte sich Burnham im ITV-Fernsehen nur verhalten. Es gibt langfristige Gründe für einen Wiedereintritt, aber dafür setze ich mich bei dieser Nachwahl nicht ein. Wir müssen uns aufs Innenpolitische konzentrieren. Großbritannien muss sich auf das Hier und Jetzt konzentrieren.
4: Very much on the here and now.
2: Burnhams Zurückhaltung dürfte auch der Zusammensetzung des Wahlkreises Makerfield geschuldet sein. 2016 hatten dort 65% der Wähler für den Austritt aus der EU gestimmt und bei den Regional- und Kommunalwahlen letzte Woche mehr als 50% für die Rechtspopulisten von Reform UK. Kein leichtes Pflaster also für einen Labour-Kandidaten, erst recht nicht, wenn die Wähler fürchten, Burnham könnte als künftiger Parteichef und Premier den Brexit zurückdrehen. Und so entsteht bereits das nächste Hin und Her in der Labour-Partei. Vizepremier David Lammy fühlte sich genötigt, ein Machtwort an seine Kollegen auszusprechen, einmal innezuhalten. 10 Tage dieses Verhaltens wird das britische Volk uns noch verzeihen. 10 Wochen und wir stecken in Schwierigkeiten. Wir werden abgewählt und dann kommt Farage. Der Chef der Rechtspopulisten. Wer tatsächlich von der neu entfachten Brexit-Debatte profitiert, wird sich im Juni zeigen, wenn Makerfield über seinen neuen Abgeordneten entscheidet und, sollte die Wahl auf Burnham fallen, damit womöglich auch über Großbritanniens neuen Premier. Sollte Burnham nicht ins Parlament gewählt werden, könnte dies wiederum Starmer in die Karten spielen, denn bislang schneidet er in Umfragen unter Parteimitgliedern um einiges besser ab als Wes Streeting. Oder es könnte andere Gegenkandidaten auf den Plan rufen, der Kampf um die Labour-Spitze dürfte sich noch eine Weile ziehen.
1: In Großbritannien wird wieder über den Brexit gesprochen. Dank der aktuellen Krise der Labour Party. Franziska Hoppen hat berichtet.
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1: Seit einigen Jahren lässt sich ein erstaunlicher Trend in der Musikwelt beobachten. Immer mehr Künstlerinnen und Künstler verlassen beim Komponieren das gewohnte 12-Ton-Schema, also die 7 Stammtöne plus 5 Halbtöne, die eine Oktave bilden. Was dabei herauskommt, klingt ungewohnt. Trotzdem hat die Szene inzwischen regelrechte Stars hervorgebracht, zum Beispiel Angine de Poitrine oder Maddie Ashman. Ihnen und anderen folgen in den sozialen Medien inzwischen Hunderttausende. Am Wochenende kommen Größen der sogenannten mikrotonalen Musik zum ersten Mal für ein Festival nach München. Unser Musikfachmann Christoph Lindemann hat seine Ohren dafür schon mal auf die Probe gestellt.

0: Ein wenig kann es einem schon die Ohren verbiegen, wenn man zum ersten Mal Musik hört, die als mikrotonal oder xenharmonisch bezeichnet wird.
1: Das heißt ganz konkret, 12 Töne haben wir in der Schule gelernt, gibt es pro Oktave. Und diese MusikerInnen arbeiten dann einfach mit mehr oder weniger als 12 Tönen. Beliebte Zahlen sind 17, 31, 24.
0: Sagt Bastian Zimmermann, Herausgeber eines Magazins für neue Musik. Er hat die Künstlerinnen und Künstler zum Untwelving Festival eingeladen. An 3 Tagen dreht sich da alles um Musik, die nach anderen Regeln funktioniert.
1: Es gibt manche Tracks, wenn ich die auf dem Kopfhörer höre und durch die Straße laufe, habe ich manchmal das Gefühl, dass es mir die Füße wegzieht, richtig. Dass es mir wie so das Fundament nimmt, weil sie sich nicht so auflösen harmonisch, wie man es halt einfach gewohnt ist. Und ich glaube, dass viele MusikerInnen daran großen Spaß haben.
0: Eine davon ist die junge Britin Maddie Ashman. Sie hat ursprünglich klassische Musik studiert, jetzt aber komponiert sie Popsongs, zumindest im weitesten Sinne.

0: Ihre Videos, in denen sie windschiefe Tonleitern und ihre einzigartigen Songs präsentiert, haben Hunderttausende von Aufrufen. Bewundernde Kommentare kommen von Stars wie Diplo, Jacob Collier und John Mayer. Wie wird man mit mikrotonaler Musik berühmt, will ich von ihr wissen.
1: Ich glaube, das Zentrale ist, dass ich mikrotonale Musik nicht um ihrer selbst willen mache oder wegen der Technik dahinter. Ich komme über die Gefühle. Mein Geheimnis ist, Sachen zu machen, die ich interessant finde, weil sie mich berühren, nicht aufgrund der Mathematik dahinter.
0: Ein bisschen Mathematik braucht Maddie Ashman manchmal auch, um die Tonintervalle zu berechnen, wenn sie ihre Gitarre, ihr Cello oder ihr Klavier neu stimmt. Am Ende aber kommen Songs heraus, die neben leicht verstörenden Momenten auch wunderschöne Melodiebögen haben.
1: Ich mag es, dass die Leute manchmal von der Musik verwirrt werden. Aber provokante Kunst kann sehr stark sein, besonders wenn sie auf sanfte Art provokativ ist.
0: Begleitet werden die Konzerte beim Untwelving Festival in München von Diskussionen und Workshops. Die abstrakte Auseinandersetzung mit der Kunst auf der einen Seite, das konkrete Ausprobieren auf der anderen. Auch das kann einem regelrecht die Sinne öffnen, sagt die weltweit erfolgreiche Obertonsängerin Anna-Maria Hefele aus Passau, die beim Festival einen Workshop anbietet.
2: Das heißt, wenn man da jetzt anfängt, sich zu beschäftigen mit, wie filter ich den Klang hier mit meinem Mundraum, mit der Zunge, mit dem Vokaltrakt, wie verändert sich der Klang und wie kriege ich die Obertöne raus und wie lerne ich überhaupt, die jetzt wahrzunehmen, zu hören. Also da verändert sich erstmal ganz, ganz viel und stellt sich einfach in der Wahrnehmung um.
0: Es ist durchaus eine Herausforderung, sich für mikrotonale Musik zu öffnen, sich in Räume zu begeben, in denen unsere traditionelle Zwölftonstimmung aufgelöst wird. Ein spannender Prozess, denn hat man die Verwirrung, die diese Klänge auslösen mögen, erstmal überwunden, kann sich ein Gefühl von Freiheit einstellen.
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4: A3 Würzburg Richtung Frankfurt zwischen Wessenbach-Walderschaff und Aschaffenburg-Ost 4 Kilometer stockender Verkehr und zwischen Hößbach und Goldbach ein Unfall auf der rechten Spur. Die A9 München Richtung Nürnberg ist zwischen Ingolstadt Süd und Ingolstadt Nord wegen Bergungsarbeiten nach einem LKW-Unfall im Baustellenbereich gesperrt. Zurzeit dort 4 Kilometer Stau ab Manching. Das Wetter in Bayern wechselnd bewölkt mit sonnigen Abschnitten, in Teilen Frankens und Schwabens auch länger freundlich. Ab Mittag vor allem im Norden und im Bergland vereinzelt Schauer oder Gewitter. Spät nachmittags und abends von Westen her zunehmend bewölkt. Das Ganze bei maximal 16 bis 22 Grad. In der kommenden Nacht überwiegend bewölkt, gebietsweise regnerisch, bei Tiefstwerten zwischen 6 und 11 Grad. Und die Aussichten, morgen anfangs bewölkt und regnerisch, ab dem Nachmittag etwas Sonnenschein, aber auch noch Schauer und einzelne Gewitter. Etwas kühler bei 16 bis 21 Grad. Am Donnerstag Sonne und Wolken im Wechsel und am Freitag dann heiter und trocken und deutlich wärmer. 12.30 Uhr ist es jetzt, 12:30.
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4: Mit Holger Roman und diesen Themen: Bäume im Hitzestress, die Wälder in Deutschland sind noch immer in schlechter Verfassung.

0: Heute hat Landwirtschaftsminister Alois Rainer in Berlin den aktuellen Waldzustandsbericht vorgestellt und der spiegelt einen ähnlichen Befund wider wie seine Vorgänger. Viele Forste leiden unter Klimastress. Isabel Karas mit den Details.
1: Trotz eines erneut heißen und trockenen Jahres zeigt die Erhebung für 2025 leichte Verbesserungen bei einzelnen Baumarten. Bei den Fichten gilt inzwischen wieder etwa jeder vierte Baum als gesund. Im Vorjahr war es nur jeder fünfte. Auch Buchen scheinen sich etwas zu erholen. Insgesamt trägt aber weiterhin nur jeder fünfte Baum in Deutschland eine volle, gesunde Krone. Besonders schlecht ist der Zustand von Kiefern und Eichen. Nur jeweils 13% der Bäume sind gesund. Gleichzeitig ist die Zahl neu abgestorbener Bäume weiter zurückgegangen. Laut Ministerium verjüngen sich viele Wälder inzwischen langsam wieder. Bundeslandwirtschaftsminister Rainer sprach dennoch von einer langfristigen Aufgabe. Die Folgen der extrem trocken heißen Sommer zwischen 2018 und 2020 wirkten bis heute nach. Der Klimawandel stelle die Wälder weiter vor große Herausforderungen. Die Entwicklung sei kein Sprint, sondern ein Marathon. Deutschland ist zu fast einem Drittel mit Wald bedeckt. Die Waldzustandserhebung wird seit 1984 durchgeführt. Hauptindikator ist dabei die sogenannte Kronenverlichtung, also die Frage, wie viele Blätter oder Nadeln die Bäume verloren haben.
0: Mehr E-Autos auf die Straße bringen, das will die Bundesregierung mit einer neuen Förderprämie. Und die kann ab heute beantragt werden. Bundesumweltminister Carsten Schneider hat das entsprechende Online-Portal offiziell freigeschaltet. Dort gibt es einen Überblick und darüber lässt sich auch der Förderantrag selbst digital stellen. Wie das Programm jetzt schon ankommt, dazu aus Berlin Jan Zimmermann.
2: Schon die Ankündigung des Förderprogramms im Januar hatte einen positiven Effekt. Denn seitdem steigt die Zahl der verkauften E-Autos. Fast jeder vierte Neuwagen sei inzwischen elektrisch, sagt Umweltminister Schneider. Für den SPD-Politiker kommt das Programm genau zur rechten Zeit. Wegen des Iran-Kriegs und der hohen Spritpreise sorgen sich viele Menschen um ihre Mobilität, so der Minister. Jeder habe jetzt die Möglichkeit, auf ein E-Auto umzusteigen. Insgesamt sind 3 Milliarden Euro im Fördertopf. Das Geld soll für geschätzt 800.000 Fahrzeuge reichen. Gefördert wird der Kauf oder das Leasing eines Neuwagens, der entweder vollelektrisch oder mit einem aufladbaren Hybridantrieb fährt. Für reine E-Autos gibt es mehr Geld. Die Förderung kann rückwirkend beantragt werden, für Neuzulassungen ab dem 1. Januar 2026. Die Zuschüsse sind außerdem gestaffelt, nach Einkommen und Zahl der Kinder. Bis zu 6.000 Euro sind möglich. Wer jedoch ein zu versteuerndes Jahreseinkommen von mehr als 80.000 Euro und keine Kinder hat, bekommt kein Geld. Familien dürfen etwas mehr verdienen.
0: Seit mehr als 4 Jahren herrscht nun schon Krieg in der Ukraine. Immer wieder greift Russland auch zivile Ziele, also zum Beispiel die Infrastruktur, an. Besonders im Winter zielten Geschosse und Bomben auf Strom- und Wärmeversorgung direkt auf die Bevölkerung ab. Wie geht die Regierung in Kiew damit um und was kann man von der ukrainischen Strategie lernen? Um diese und andere Fragen geht es auf einer internationalen Konferenz zur Energiesicherheit, die vom Auswärtigen Amt ausgerichtet wird. Aus Berlin dazu Markus Sambale.
3: Von der strategischen Partnerschaft, die vor einigen Wochen beschlossen wurde, wollen beide Seiten profitieren. Es geht nicht nur darum, dass Deutschland der Ukraine weiter hilft bei der Verteidigung gegen Russland und beim Wiederaufbau. Deutschland will auch von den Erfahrungen des angegriffenen Landes lernen, um sich selbst besser zu schützen. Drohnensichtungen, Sabotageakte und hybride Angriffe zeigen, dass auch Deutschland verwundbar ist. Außenminister Wadefuhl sagte, die Ukraine habe seit Beginn der russischen Angriffe eine beeindruckende Anpassungs- und Innovationsfähigkeit unter Beweis gestellt. Russland versuche seit 4 Jahren, die Ukraine in den Blackout zu treiben, ohne Erfolg. Ein wichtiger Punkt ist, Strom- und Wärmenetze dezentral zu organisieren und beschädigte Kraftwerke und Verteilstationen schnell wieder aufzubauen. Wie sich das am besten organisieren lässt, darüber haben sich Politiker und Fachleute aus rund 40 Ländern und Organisationen im Auswärtigen Amt ausgetauscht.
0: Im sächsischen Görlitz ist gestern Abend ein Wohnhaus eingestürzt. Warum, das ist noch unklar. Vermutet wird eine Gasexplosion. 3 Menschen werden noch vermisst. Womöglich waren sie zum Zeitpunkt des Unglücks aber gar nicht im Gebäude. Die Aufräumarbeiten gestalten sich insgesamt schwierig. Dazu der Leiter der örtlichen Stabsstelle, Stefan Heiduck.
4: Das THW, die Feuerwehr als auch die Suchhundestaffel sind hier mit einem Großaufgebot vor Ort. Die Einsatzkräfte tragen händisch als auch vorsichtig mit schwerem Gerät die Trümmerteile ab. Wir stehen ja noch vor 2 Problemen. Erstens tritt leider immer noch Gas aus an der Einsatzstelle, sodass die Einsatzkräfte hier mit entsprechender Vorsicht vorangehen müssen. Und die Einsatzkräfte vermuten Hohlräume unter den Trümmern, sodass auch hier mit entsprechender Vorsicht vorgegangen werden muss. Die umliegenden

0: Gebäude sind und bleiben entsprechend immer noch evakuiert. Die Trümmerteile liegen hier an der Einsatzstelle herum. Es ist ein erschreckendes Bild.
1: Sagt der Leiter der Stabsstelle Görlitz, Hajduk, zum gestrigen Hauseinsturz dort. Der Schauspieler Alexander Held ist tot. Wie vor kurzem bekannt wurde, starb er bereits am vergangenen Dienstag im Alter von 67 Jahren nach kurzer Krankheit. Der geborene Münchner, der zuletzt in Erl in Tirol lebte, war sowohl aus dem Fernsehen als auch aus dem Theater und von zahlreichen Filmrollen bekannt. So spielte er unter anderem den Hauptkommissar Schaller in der CDU-Krimiserie München Mord und den eiskalten Gestapo-Ermittler Mohr in Sophie Scholl die letzten Tage. Ein Nachruf auf Alexander Held von unserem Kinoexperten Markus Eicher.
2: Alexander Held war ein überaus fleißiger und stets gefragter Darsteller, den man selten an seinem Anwesen in den Tiroler Bergen nahe der bayerischen Grenze antraf. Begonnen hatte der gebürtige Münchner seine Karriere nach der Schauspielausbildung in der Falkenbergschule in der bayerischen Landeshauptstadt. Nach den im Schauspielbetrieb üblichen Wanderjahren am Theater und kleineren Rollen war er zum ersten Mal 1993 in der Thrillerreihe Morlock neben Götz George zu sehen. Dann besetzte ihn Steven Spielberg im selben Jahr in Schindlers Liste als Soldat des NS-Systems. Dies brachte ihm in der Folge zahlreiche ähnliche Rollen von Funktionsträgern des NS-Regimes ein. So etwa in Oliver Hirschbiegels Hitlerfilm Der Untergang oder in Sophie Scholl Die letzten Tage als Vernehmer der jungen Widerstandskämpferin. Dieser Historienfilm, der Hauptdarstellerin Julia Jentsch 2005 auf der Berlinale den Preis als beste Hauptdarstellerin einbrachte, mit dem Silbernen Bären ausgezeichnet wurde und die deutsche Oscar-Nominierung war, bedeutete für Alexander Held einen großen Karrieresprung. In der Folge wirkte er bei zahlreichen Produktionen, etwa von Bernd Eichinger, Josef Filzmeier, Margarete von Trotta, Sönke Wortmann oder Michael Bulli-Herbig mit. 2014 fand der höchst wandelbare Schauspieler mit der markanten Stimme und den weichen Gesichtszügen dann nach der Serie Stralsund seine Rolle, die des Hauptkommissar Schaller in der ZDF-Reihe München Mord. Für die Rolle des ironischen Polizisten, der eigene Wege geht, erhielt Alexander Held vor 12 Jahren den Bayerischen Fernsehpreis in der Kategorie Serien und Reihen. 2023 wurde er dafür mit dem Ehrenpreis beim Deutschen Fernsehkrimi-Festival ausgezeichnet.
1: Die Europäische Raumfahrtagentur ESA hat eine neue Mission gestartet. Heute früh ist eine Trägerrakete vom Weltraumbahnhof Kourou aus losgeflogen. Sie bringt einen Satelliten ins All, der den Zusammenhang von Sonnenstürmen und Polarlichtern erforschen soll. Sein Name SMILE. Auch Deutschland ist an diesem Projekt beteiligt. Es geht darum, das Weltraumwetter sozusagen besser zu verstehen. Uwe Gradwohl aus unserer Wissenschaftsredaktion dazu.
3: Das zu verstehen ist nicht ganz unwichtig, denn in der Erdnähe haben wir mittlerweile viel Infrastruktur geparkt. Da sind viele Satelliten unterwegs, die für uns tagtäglich wichtig sind, zum Beispiel die Navigationssatelliten. So, und die fliegen normalerweise im Vakuum des Weltalls um die Erde herum. Aber wenn da viel Energie über den Sonnenwind in die Erde, in das Erdmagnetfeld und anschließend auch in die Erdatmosphäre eingetragen wird, dann erwärmt sich die Erdatmosphäre in ihren oberen Schichten und dehnt sich aus. Und plötzlich spüren die Satelliten, die vorher im Vakuum des Weltalls geflogen sind, so ein bisschen den Rand der Erdatmosphäre, weil die sich ausgedehnt hat. Und das ist für die, als ob sie jetzt in Honig reinfliegen. Dann werden die gebremst, fangen an abzustürzen. Das will man nicht haben. Also hat man Treibstoff an Bord von diesen Satelliten, um sie wieder in die höhere Umlaufbahn zu heben. Aber je häufiger man dieses Manöver machen muss, umso geringer wird der Treibstoffvorrat und irgendwann ist er zu Ende und der Satellit ist nicht mehr brauchbar. Er stürzt dann ab. Und deshalb ist es wichtig für das Flottenmanagement von solchen Satellitenkonstellationen, dass man einfach weiß, wie sieht es da oben gerade aus und was haben wir auch in der nächsten Zeit zu erwarten von der Erdatmosphäre und vom Erdmagnetfeld.
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5: Mit Rigobert Kaiser. Der Autozulieferer ZF Friedrichshafen will weiterhin E-Motoren entwickeln und bauen. Schlüsselkomponenten sollen nicht, wie mal angedacht, von externen Anbietern gekauft werden. Das ist die gute Nachricht für die E-Motoren-Sparte, die derzeit saniert werden muss. Am Stellenabbau dürfte sich aber nur wenig ändern. An den bayerischen Standorten in Schweinfurt und Auerbach sind über 1000 Mitarbeiter beschäftigt. Einige hundert dieser Stellen werden gekürzt werden. Das bekräftigte ein Unternehmenssprecher. Aus der Wirtschaft hat man zuletzt auch noch andere schlechte Nachrichten gehört. Besorgniserregend war und ist vor allem der starke Anstieg der Unternehmensinsolvenzen. Es gibt aber auch jede Menge neue Firmen. Einen Überblick gibt der Gründungsmonitor der staatlichen KfW-Bank. Ursula Mayer berichtet.
6: In Deutschland wird wieder deutlich mehr gegründet. Das zeigt die jährliche Umfrage der staatlichen Förderbank KfW mit Sitz in Frankfurt. Demnach wagten im vergangenen Jahr bundesweit rund 690.000 Menschen den Sprung in die Selbstständigkeit. Das waren über 100.000 mehr als im Jahr davor. Laut Umfrage gab es vor allem mehr Leute, die sich neben ihrem angestellten Job selbstständig machten. Grund: Sie wollten sich nebenher etwas dazu verdienen und in wirtschaftlich schwierigen Zeiten ein zweites Standbein aufbauen. Nach Angaben der KfW gründeten vor allem Menschen mit Einwanderungsgeschichte überdurchschnittlich oft ein eigenes Unternehmen. Generell gab es mehr Gründer als Gründerinnen. Vor allem gründeten jüngere Leute. Nach Angaben der KfW waren letztes Jahr 40% der Gründerinnen und Gründer jünger als 30 Jahre. Damit lag die Quote wie schon im Jahr davor weiter auf Rekordniveau. Oft hätten die Jüngeren in den sozialen Medien Vorbilder, beispielsweise Influencer. Bei fast der Hälfte der Gründungen geht es laut KfW mittlerweile um digitale Produkte.
5: Die Lufthansa hat ihre Tarifstruktur geändert und bietet auf ausgewählten Strecken seit dem 28. April für Reisen, die heute beginnen, einen neuen Einstiegstarif namens Economy Basic an. Der Tarif soll einfacher, billiger werden. Passagiere sollten dabei aber berücksichtigen, dass sich vor allem beim Handgepäck einiges ändern wird, wie Roman Warschauer erklärt.
4: Da ist dann nur noch ein sogenannter persönlicher Gegenstand inklusive, also eine Handtasche, ein kleiner Rucksack oder eine Laptoptasche etwa. Das, was man so unter dem Sitz verstauen kann. Alles, was oben ins Gepäckfach reinkommt, das ist dann da nicht mehr inbegriffen. Und die Lufthansa sagt, es gäbe eben auf einigen Strecken Reisende, die so unterwegs seien, die also zum Beispiel morgens hin und abends zurückfliegen und denen eine Laptop-Tasche zum Beispiel reicht. Frankfurt, London oder München, Hamburg sind da so klassische Strecken und da gibt es jetzt zum Start diesen Basic-Tarif auch schon. Noch gibt es den nämlich nicht auf allen Kurz- und Mittelstrecken und laut Lufthansa würden dadurch auch einige Strecken günstiger werden, also in etwa so 15 oder 20 Euro. Wenn man diesen neuen Basic-Tarif jetzt auswählt, also den ohne Handgepäck, dann geht nochmal zur Sicherheit ein Pop-up-Fenster auf, das einen da ganz explizit darauf hinweist, dass man da nicht eben versehentlich das Falsche bucht.
5: Schwere Finanzdelikte wie Steuerhinterziehung seien noch immer weit verbreitet, das sagt die ehemalige Oberstaatsanwältin Anne Brohr-Hilker, die ja mittlerweile für die NGO Finanzwende arbeitet. Bekannt wurde sie durch die Aufdeckung der Cum-Ex-Deals, die den Staat zweistellige Milliardensummen gekostet haben. Die Justizbehörden, so Brohr-Hilker, hätten nicht die Möglichkeiten, um den so komplexen Börsenhandel zu kontrollieren. So fehle es an einer zentralen Behörde, um die Wirtschaftskriminalität zu bekämpfen. Und damit noch ein Blick auf den deutschen Aktienindex, der ja in den vergangenen Tagen einige Sprünge rauf und runter gemacht hat. Heute notiert er 1,3% höher bei 24.630 Punkten.

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1: Die Zeit genau 12:45.
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3: Um den Wald in Deutschland steht es weiterhin nicht gut. Wie der neue Waldzustandsbericht für 2025 zeigt, ist nur jeder fünfte Baum gesund. Besonders der Zustand von Kiefern und Eichen hat sich verschlechtert. Für Fichten ging es dagegen leicht bergauf. Bundeslandwirtschaftsminister Reiner sagte, der Wald habe sich bis heute nicht von den Dürrejahren 2018 bis 2020 erholt. Allerdings habe sich die Lage insgesamt stabilisiert. Das sei ein Erfolg des langjährigen Waldumbaus. Förderprogramm für E-Autos ist gestartet. Wer ein neues Elektroauto oder Plug-in-Hybridfahrzeug gekauft oder geleast hat, kann dafür ab heute eine staatliche Förderprämie beantragen. Die Höhe

0: Höhe der Förderung hängt von Familiengröße, Einkommen und Fahrzeugmodell ab. Maximal können Elektroautofahrer 6.000 Euro bekommen. Angela Merkel hat den Europäischen Verdienstorden bekommen. Die Auszeichnung wurde der ehemaligen Bundeskanzlerin bei einer feierlichen Zeremonie im Europaparlament verliehen. Der neue Orden soll Menschen ehren, die sich um die EU und ihre Werte verdient gemacht haben. Weltgesundheitsorganisation tagt zu Ebola. Ein Notfallausschuss soll Empfehlungen ausarbeiten. Geprüft werden soll etwa, ob existierende Impfstoffe oder Medikamente bei der Eindämmung helfen können. In der Demokratischen Republik Kongo breitet sich das Virus derzeit schnell aus. Mehr als 130 Menschen sind bereits gestorben, Hunderte erkrankt. Spanische Polizei nimmt den Sohn des Mango-Gründers Andik fest. Es geht um den Tod des verstorbenen Chefs der internationalen Modemarke. Er war 2024 bei einer Wanderung in der Nähe von Barcelona von einer Klippe in den Tod gestürzt. Jetzt wird offenbar nicht ausgeschlossen, dass der 44-jährige Sohn und Unternehmensnachfolger damit etwas zu tun hat. Ihm soll Totschlag vorgeworfen werden. Das Wetter in Bayern, Wolken, etwas Sonne und einzelne Schauer oder Gewitter bei Höchstwerten von 16 bis 22 Grad.
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2: Mathe, Deutsch und Teamwork, nicht nur in der Schule, sondern generell im Leben, ist vor allem Letzteres gefragt. In München gibt es seit mehr als 40 Jahren dazu die Projektwerkstatt. Dort buchen Klassen von Mittel- und Förderschulen Kurse in Holz- und Metallbau. Die Schülerinnen und Schüler können so das erste Mal in die Berufswelt hineinschnuppern, handwerklich tätig sein und gemeinsam Bleibendes erschaffen. Neben der handwerklichen Tätigkeit fördern diese Tage in der Projektwerkstatt aber auch Sozialkompetenz und Selbstvertrauen. Julia Binder hat sich das angeschaut.
3: Sie sägen, hobeln, bohren, schrauben, flexen, schweißen und dürfen alles selbst machen. Gerade ist eine siebte Mittelschulklasse in der Münchner Projektwerkstatt tätig. Durak ist in der Gruppe der Metallbauer.
4: Wir bohren halt in Bandeisen Löcher rein und dann machen wir draus Füße, also 12 Stück für die Freundschaftsbank, die wir zusammenbauen. Wir schweißen das zusammen.
3: In zwei anderen Gruppen arbeiten die 13- und 14-Jährigen mit Holz. Sitzgelegenheiten für den eigenen Gruppenraum bauen sie und eine Freundschaftsbank für den Schulhof. Angeleitet werden die Siebtklässler unter anderem von Schreinermeister Max von Miller.
5: Wir haben ganz viele Schülerinnen und Schüler, die vielleicht auch im Unterricht immer als störend wahrgenommen werden. Die können sich dann auch selber mal erleben, dass sie einfach diese Selbstwirksamkeit haben, dass sie merken, schau her, also meine ganze Energie kann ich irgendwie da reinstecken und dadurch bin ich viel selbstwirksamer wie in der Schule manchmal sogar. Also das ist wirklich toll zu erleben.
3: Spitze. Seit mehr als 40 Jahren gibt es die Projektwerkstatt in München für Grund-, Mittel- und Förderschulen. Durak und Erdi sind voll bei der Sache.
4: Macht schon Spaß, alles zu machen, so zu bohren, zu schleifen.
6: Richtig cool eigentlich. Macht mehr Spaß als in der Schule.
3: Stolz werden sie sein am Ende der Woche, wenn ihre selbstgefertigten Möbel ausgeliefert werden. Und neben dem Bohren und Schweißen haben sie noch ganz andere Dinge gelernt. Der Sozialpädagoge und Maschinenschlosser Friedhelm Riegel-Helmerichs ist von Anfang an dabei, bald 40 Jahre.
7: Es kommen ja oft auch Kinder, die ganz frisch in Deutschland sind. Ich kann mich an zwei Mädchen erinnern, die waren erst 2 Tage in Deutschland. Und der Lehrer hat gesagt, die nehmen wir gleich mit. Die haben am Ende des Tages mit Englisch, Französisch und Spanisch gesagt, das erste deutsche Wort, was sie gelernt haben, ist die Fuchsschwanzsäge.
3: Und so ist die Arbeit in der Projektwerkstatt nicht nur eine willkommene Abwechslung zum Schulalltag, sondern auch eine gelungene Werbung fürs Handwerk.
8: Ja, ich könnte es mir tatsächlich vorstellen, als Schreiner zu arbeiten.
3: Hat beispielsweise der 14-jährige Marcel festgestellt.
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2: Künstliche Intelligenz hat sich längst in unseren Alltag eingeschlichen. Eine Reise planen, Hausarbeiten schreiben oder Rezepte finden für die Reste, die sich noch im Kühlschrank befinden. Diverse KI-Tools scheinen auf alles eine Antwort zu haben. Aber es gibt eben auch die Schattenseiten. Sexualisierte Fake-Fotos zum Beispiel oder Stereotype, die über die KI verbreitet werden und sich dann in unseren Köpfen festsetzen. Anlässlich des heutigen Diversity Days hat sich Zoe Wolters angeschaut, welche Rolle KI für Menschen mit Migrationshintergrund spielt.
9: Ich öffne ein bekanntes Chatbot und bitte die KI, mir ein Bild von einem Arzt zu generieren. Ich warte einige Sekunden, bis mir ein Mann in die Augen schaut. Ein Stethoskop hängt um seinen Hals. Auf seinem Namensschild steht Dr. Weber. Seine Hautfarbe ist weiß. Ich tippe erneut in das Textfeld, erstelle mir ein Bild von einer Person mit Migrationshintergrund bei der Arbeit. Es erscheint ein Mann mit schwarzem Bart und vollen Locken. Er ist in einem Lager zu sehen. Er klebt Pakete zu.
10: Das Problem ist eben, dass KI Stereotype als Normalfall erscheinen lassen kann und ungleiche Vorstellungen darüber stabilisieren, wer zu unserer Gesellschaft dazugehört. Also es gibt keine neuen Stereotype, die entstehen. Was sich verändert hat, ist die Masse und dass sozusagen die Handlungsmacht der Betroffenen geringer wird, wie sie in ihrer professionellen Rolle oder in anderen Rollen wahrgenommen werden können.
9: Dana Ma forscht am Karlsruher Institut für Technologie zu Stereotypen in KI-Systemen. Es seien verschiedene Muster erkennbar, wie Menschen mit Migrationsgeschichte dargestellt werden. Als Problem oder Risiko, als Opfer, als hilfsbedürftig, traumatisiert oder passiv. Als das kulturell andere, als fremd und erklärungsbedürftig. Raoul ist in Peru aufgewachsen und befindet sich aktuell mitten in seinem Studium an der Universität in Mainz. Über Stereotype und KI hat er sich bereits viele Gedanken gemacht.
11: Also ich glaube, die Problematik ist, dass oftmals werden weiße Menschen einfach als normale Menschen, also als, wie sieht ein normaler Mensch aus? Ja, durch so ein der weiße Typ oder die weiße Frau.
9: Sarah lebt seit ihrer Geburt in Deutschland. Ihre Eltern sind vor rund 35 Jahren aus dem Libanon nach Karlsruhe gekommen. Die Vorstellung, dass KI mit und nach Stereotypen entscheiden könnte, wer welchen Job bekommt, macht sie wütend.
6: Weil man ja dann wieder auf das Äußere oder den Hintergrund reduziert, statt auf die Fähigkeiten, wie es eigentlich sein sollte.
9: Sarah hofft dennoch, dass Menschen der KI nicht einfach blind vertrauen. Thomas Sterlin untersucht genau das. In einer Studie wurden Rekruten, also jenen, die in der Personalsuche und Auswahl arbeiten, Bewerbungen vorgelegt. Ohne KI entschieden sie sich im Schnitt nach den Fähigkeiten für oder gegen die Bewerber, nicht anhand ihrer Herkunft. Anschließend wurden ihnen von einer rassistisch geprägten KI die Empfehlungen ausgehändigt.
12: Dann geschah etwas ganz Außergewöhnlich Seltsames, nämlich über 90% der Teilnehmenden haben praktisch der Maschine entsprochen und die Empfehlung ausgeführt. Das heißt, jetzt kommt noch, wir handeln nicht nur wie die Maschine, sondern wir glauben auch noch, wir bleiben trotzdem fair und autonom.
9: Thomas Sterlin sagt, dass wir künstliche Intelligenz nicht wie einen Taschenrechner betrachten sollten, der immer eindeutige und fehlerfreie Ergebnisse liefert. Stattdessen empfiehlt er, der KI mit einer gesunden Portion Skepsis zu begegnen. Ähnlich wie am 1. April. An diesem Tag glauben wir auch nicht alles, was wir hören oder lesen.
2: Zoe Wolters über KI und wie sie dazu beiträgt, bestimmte Klischees zu verfestigen. Auch in unserem Thema des Tages heute früh ging es übrigens um Diversität, nachzuhören in ARD Sounds. Und in unserem Thema des Tages heute Nachmittag um 16.20 Uhr geht es dann um den Wald.
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13: Mit Johannes Krause, wird es ein Volltreffer oder ein Eigentor, dass Bayern-Torhüter Manuel Neuer wohl bei der Weltmeisterschaft in diesem Sommer sein Comeback in der Nationalmannschaft feiern wird? Das haben bereits einige Medien übereinstimmend berichtet. Bundestrainer Julian Nagelsmann plane offenbar auch mit Neuer als Nummer 1 im Tor. Das habe er nun dem bisherigen Stammkeeper Oliver Baumann persönlich mitgeteilt, berichtet die Bild-Zeitung. Baumann habe demnach zugesichert, dem DFB-Team auch als Ersatztorhüter zur Verfügung zu stehen. Eine offizielle Bestätigung des Deutschen Fußballbundes gibt es bislang nicht. Der Verband verweist auf die offizielle Kaderbekanntgabe am Donnerstag. Die europäische Fußballkrone haben die deutschen U17-Fußballerinnen auf. Bei der Europameisterschaft haben sie am Wochenende das Finale in Belfast gegen Frankreich mit 1:0 gewonnen. Gestern sind die neuen Europameisterinnen auf dem DFB-Campus in Frankfurt empfangen worden. Christian Adolf.
14: Eltern, Freunde, Mitarbeiter des DFB und allen voran Präsident Bernd Neuendorf hatten ein großes Spalier gebildet und die U17-Nationalmannschaft im DFB in Empfang genommen. Ganz vorne mit dem Pokal in der Hand Kapitänin Johanna Heppen.
15: Meine Geschwister sind auch da und hier irgendwie die ganzen Supporter, die auf einen warten. Was es auch für hier die Leute bedeutet, ist was ganz Besonderes.
14: Johanna Heppen, die aus Hessen kommt und für den SC Freiburg spielt, war eine der Spielerinnen, die auch Präsident Bernd Neuendorf in seiner kurzen Ansprache besonders als Vorbild für die Stärke des Teams hervorhob. Und der EM-Titel natürlich trotzdem eine große Gemeinschaftsleistung war.
16: Alle wirklich großen Fußballnationen in Europa, die irgendwie alles, was Rang und Namen habt, habt ihr wirklich weggehauen auf dem Platz. Und ja, das macht uns alle mega stolz, dass wir international so

0: wettbewerbsfähig sind. Und das haben wir euch zu verdanken. Super Leistung.
1: In Belfast hatten die deutschen U17-Juniorinnen im Finale Frankreich mit 1:0 besiegt. Marie Klemann von Eintracht Frankfurt verwandelte in der 29. Minute einen Elfmeter zum goldenen Siegtor.
2: Ja, ist schon krass. Aber also jetzt im Nachhinein, es fühlt sich gar nicht an, als hätte ich das Tor geschossen, weil einfach nur die Mannschaft zählt. Weil am Ende habe ich ja auch nicht allein auf dem Platz gestanden und die Mannschaft hat das ja alles dazu beigetragen.
1: Und dann gab es ja noch den EM-Pokal im Stadion, den dann wieder Kapitänin Johanna Heppen in die Höhe stemmen durfte.
3: Ich hatte am ganzen Körper Gänsehaut. Das wird auch für immer irgendwie in meinem Kopf sein. Also den Moment werde ich niemals vergessen.
1: 2022 hatte Deutschland zuletzt den EM-Titel bei der U17 geholt. Danach gab es eine Flaute, aus in der Gruppenphase, und zweimal verpasste man gänzlich die Qualifikation. Der Erfolg von 2026 macht Bundestrainerin Sabine Loderer stolz.
4: Wir sagen immer, das ist unser Rudel, dass die sich so dafür belohnen dürfen und so ein ganz besonderer Moment in diesem jungen Alter einfach, der auch prägend sein wird und der immer bleiben wird, gemeinsam erleben dürfen. Das ist was ganz, ganz Besonderes.
1: Eine erfolgreiche Reise der U17 endete mit einem kleinen, aber stimmungsvollen Empfang im DFB-Campus in Frankfurt.
5: Jubiläum und Frauenpremiere. Eigentlich könnte in der Skisprungwelt gerade alles ziemlich schön sein. Mit viel Vorfreude wird auf die 75. Vier-Schanzentournee geblickt. Aber im Hintergrund ist ein Streit ums Geld entbrannt. Martin Breikopf.
6: Der SC Partenkirchen fordert deutlich mehr Geld für die Ausrichtung des Neujahrskispringens. Der Verein verweist auf gestiegene Kosten und Verluste in den vergangenen 2 Jahren. Der Präsident vom Skiclub Partenkirchen, Michael Maurer, sagte BR24, der Verein trage das komplette finanzielle Risiko, habe dafür aber seit Jahren kaum mehr Geld bekommen. Besonders brisant, der SC Partenkirchen hält Rechte an der Marke Vierschanzentournee. Maurer machte deshalb deutlich, ohne den Verein könne es auch keine Vierschanzentournee geben. Beim Deutschen Skiverband sieht man die Lage jedoch anders. DSV-Vorstand Stefan Schwarzbach sagte BR24, wegen nur leicht gestiegener Einnahmen aus Lizenz- und Fernsehrechten habe der Verband auch nur moderate Anpassungen anbieten können. Beide Tourneestandorte, also Oberstdorf und Garmisch-Partenkirchen, hätten dieselben Verträge bekommen. In Oberstdorf sei das Angebot gut angekommen und bereits unterschrieben. Dass es in Garmisch-Partenkirchen jetzt zum Streit gekommen ist, sorgt beim DSV deshalb für Unverständnis. Beide Seiten treffen sich nun am 16. Juni zu einem Gütetermin vor dem Landgericht München I.
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8: A3 Würzburg Richtung Frankfurt, zwischen Bessenbach-Walderschaff und Aschaffenburg-Ost immer noch 5 Kilometer stockender Verkehr und zwischen Hößbach und Goldbach ein Unfall auf der rechten Spur. Und A9 München Richtung Nürnberg, zwischen Langenbruck und Ingolstadt Süd 7 Kilometer Stau an einer Baustelle. Die Unfallstelle ist inzwischen geräumt. Das Wetter in Bayern wechselnd bewölkt mit sonnigen Abschnitten, in Teilen Frankens und Schwabens auch länger freundlich. Ab dem Nachmittag vor allem im Norden und im Bergland vereinzelt noch Schauer oder Gewitter. Spätnachmittags und abends von Westen her zunehmend bewölkt, das Ganze bei höchstens 16 bis 22 Grad. In der kommenden Nacht überwiegend bewölkt, gebietsweise regnerisch bei 6 bis 11 Grad. Und die Aussichten: morgen anfangs bewölkt und regnerisch, ab dem Nachmittag etwas Sonnenschein, aber auch noch Schauer und einzelne Gewitter. Etwas kühler bei 16 bis 21 Grad. Am Donnerstag Sonne und Wolken im Wechsel bei 19 bis 24 Grad. Und am Freitag dann heiter und trocken, besonders südlich der Donau öfter sonnig. Pünktlich zum Wochenende, die Temperaturen gehen rauf bis 28 Grad.

0: 1 Uhr.
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0: Mit Holger Roman und diesen Themen: Bäume im Hitzestress, die Wälder in Deutschland sind noch immer in schlechter Verfassung. Allerdings sind die Befunde regional sehr unterschiedlich. Geld vom Staat für E-Mobilität. Ab heute können Autokäufer wieder Prämien für neue Elektrofahrzeuge beantragen. Und Trauer um Alexander Held. Der beliebte Seriendarsteller ist mit 67 Jahren gestorben. Die Deutschen und der Wald, das ist spätestens seit der Romantik eine ganz besondere Liebesaffäre. Man denke nur an den Autor Ludwig Tieck, der Ende des 18. Jahrhunderts den Begriff Waldeinsamkeit schuf. Den gibt es in keiner anderen Sprache. Doch aus dem Sehnsuchtsort der Dichter und Denker ist längst ein Fall für die Intensivstation geworden. Heute hat Landwirtschaftsminister Alois Rainer in Berlin den aktuellen Waldzustandsbericht vorgestellt. Der spiegelt einen ähnlichen Befund wider wie seine Vorgänger. Viele Forste leiden unter Klimastress. Isabel Karras mit den Einzelheiten.
2: Trotz eines erneut heißen und trockenen Jahres zeigt die Erhebung für 2025 leichte Verbesserungen bei einzelnen Baumarten. Bei den Fichten gilt inzwischen wieder etwa jeder vierte Baum als gesund. Im Vorjahr war es nur jeder fünfte. Auch Buchen scheinen sich etwas zu erholen. Insgesamt trägt aber weiterhin nur jeder fünfte Baum in Deutschland eine volle, gesunde Krone. Besonders schlecht ist der Zustand von Kiefern und Eichen. Bei den Kiefern gelten nur noch 13% der Bäume als gesund, bei den Eichen sind es 16%. Gleichzeitig ist die Zahl neu abgestorbener Bäume weiter zurückgegangen. Laut Ministerium verjüngen sich viele Wälder inzwischen langsam wieder. Bundeslandwirtschaftsminister Rainer sprach dennoch von einer langfristigen Aufgabe. Die Folgen der extrem trocken heißen Sommer zwischen 2018 und 2020 wirkten bis heute nach. Der Klimawandel stelle die Wälder weiterhin vor große Herausforderungen. Deutschland ist zu fast einem Drittel mit Wald bedeckt. Die Waldzustandserhebung wird seit 1984 durchgeführt. Hauptindikator ist dabei die sogenannte Kronenverlichtung, also die Frage, wie viele Blätter oder Nadeln die Bäume verloren haben.
0: Wer sich ein neues Elektroauto zulegt, der kann ab heute Fördergeld vom Staat beantragen. Die Bundesregierung will mit der neuen Kaufprämie den E-Automarkt ankurbeln und zugleich etwas für den Klimaschutz tun. Über ein Online-Portal lässt sich der entsprechende Antrag stellen, auch rückwirkend. Jan Zimmermann aus Berlin fasst zusammen, was man darüber wissen sollte.
3: Schon die Ankündigung des Förderprogramms im Januar hatte einen positiven Effekt, denn seitdem steigt die Zahl der verkauften E-Autos. Fast jeder vierte Neuwagen sei inzwischen elektrisch, sagt Umweltminister Schneider. Für den SPD-Politiker kommt das Programm genau zur rechten Zeit. Wegen des Iran-Kriegs und der hohen Spritpreise sorgen sich viele um ihre Mobilität, so der Minister.
4: Die fossile Energiekrise ist noch lange nicht vorbei. Wir sind mittendrin und sie könnte auch jederzeit wiederkommen. Wir sind erpressbar als Bundesrepublik Deutschland, weil wir nicht über genügend eigene Öl- und Gasreserven und Vorkommen verfügen. Aber es gibt zum Glück jetzt Alternativen, die uns unabhängiger machen. Eine davon sind gute Elektroautos, insbesondere aus europäischer und deutscher Produktion.
3: Mit dem neuen Förderprogramm habe jetzt jeder die Möglichkeit, auf ein E-Auto umzusteigen. Auch Menschen, die nicht so viel Geld verdienen, betont Schneider. Insgesamt sind 3 Milliarden Euro im Fördertopf. Das Geld soll für geschätzt 800.000 Fahrzeuge reichen. Gefördert wird der Kauf oder das Leasing eines Neuwagens, der entweder vollelektrisch oder mit einem aufladbaren Hybridantrieb fährt. Für reine E-Autos gibt es mehr Geld. Die Förderung kann rückwirkend beantragt werden für Neuzulassungen ab dem 1. Januar 2026. Die Zuschüsse sind außerdem gestaffelt nach Einkommen und Zahl der Kinder. Bis zu 6.000 Euro sind möglich. Wer jedoch ein zu versteuerndes Jahreseinkommen von mehr als 80.000 Euro und keine Kinder hat, bekommt kein Geld. Familien dürfen etwas mehr verdienen.
0: Die Europäische Union bemüht sich weiter um eine Lösung im Handelsstreit mit den Vereinigten Staaten. Die Verhandlungen zwischen Europaparlament, Rat und EU-Kommission über die Umsetzung des Zollabkommens gehen in die dritte und möglicherweise entscheidende Runde. Außerdem stimmt das Europaparlament heute über Schutzmaßnahmen für die heimische Stahlindustrie ab. Sarah Lopez aus Straßburg.
5: Konkret soll die Menge an Stahl, die ohne Einfuhrzoll in die EU kommt, deutlich reduziert werden. Auf 18,3 Millionen Tonnen pro Jahr. Das sind im Vergleich zum Jahr 2024 fast die Hälfte weniger. Auf Stahlimporte, die über dieser Grenze liegen, soll ein Zollsatz von 50% erhoben werden. Das wäre doppelt so viel wie jetzt gerade. Geplant ist außerdem eine neue Regel, um den Ursprungsort von importiertem Stahl eindeutig zu bestimmen. Der Ort, wo der Stahl gegossen wurde, würde dann als Ursprungsort gelten. Damit soll umgangen werden, dass ein minimaler Teil des Stahls in einem Drittland verarbeitet wird und der Stahl dann als von dort gilt. So soll auch verhindert werden, dass Stahl aus Russland unter anderem Etikett in der EU landet. Nach 6 Monaten soll die EU-Kommission die Effekte der neuen Regeln überprüfen und dabei auch die Folgen für die Unternehmen in Betracht ziehen, die Stahl verarbeiten. Hintergrund der Abstimmung heute ist, dass die aktuell geltenden Schutzmaßnahmen für die europäische Stahlindustrie zum Ende nächsten Monats auslaufen. Die europäischen Stahlunternehmen leiden unter billig produziertem Stahl, vor allem aus China, auch weil die Energiepreise dort deutlich niedriger sind. Nach Angaben der EU sind in der europäischen Stahlbranche seit 2008 etwa 100.000 Jobs gestrichen worden.
0: Nach dem Einsturz eines Wohnhauses im sächsischen Görlitz bleibt die Lage angespannt. Noch immer werden 3 Menschen vermisst. 2 rumänische Touristinnen im Alter von 25 und 26 Jahren sowie ein 48 Jahre alter Mann mit bulgarischer und deutscher Staatsangehörigkeit. Die Suche nach ihnen wird immer mehr zum Wettlauf gegen die Zeit. Über die Lage vor Ort berichtet Viola Simank.
6: Seit gestern Abend suchen die Rettungskräfte von THW und Feuerwehr nach den 2 jungen Frauen und einem Mann. Sehr vorsichtig, denn das Gas konnte noch nicht abgestellt werden und tritt nach wie vor weiter aus, sagt Polizeisprecher Stefan Heiduck.
7: Das ist bislang ungefährlich hier in der Atmosphäre. Dieser entsprechende Gasschieber befindet sich aber unter den Trümmerteilen auf dem Gehweg, sodass man jetzt bipolar arbeitet. Man versucht, an den Gasschieber vor dem Gebäude heranzukommen, aber gleichbedeutend auch hier weitläufig auf der James-von-Moltke-Straße das Gas abzustellen.
6: Noch ist die Hoffnung da, die vermissten Leben zu finden. 2 25 und 26 Jahre alte Frauen aus Rumänien und einen 48-jährigen Deutsch-Bulgaren. Es ist immer noch eine Rettungs- und kein Bergungseinsatz, so Stefan Heiduck.
7: Die Einsatzkräfte durchsuchen nach wie vor noch die Trümmer des eingestürzten Mehrfamilienhauses auf der Suche nach Hohlräumen, in denen sich eventuell die Vermissten aufhalten könnten. Wir haben aber auch noch eine Rettungshundestaffel vor Ort. Mit diesen Hunden werden nach wie vor diese Trümmer durchsucht auf der Suche nach Überlebenden.
6: Die jungen Frauen wollten hier Urlaub machen. In dem eingestürzten Haus war ihre Ferienwohnung. Der Mann einer der beiden verließ laut Polizei wohl nur kurz vor der Explosion das Haus, um noch etwas zu besorgen. So überlebte er. Oberste Priorität habe die Vermisstensuche, sagt Oberbürgermeister Octavian Urso heute Vormittag. Dafür gebe es von allen Seiten Hilfe.
8: Jetzt werden wir heute auch Unterstützung von den Kollegen aus Polen, aus Skorzelec bekommen. Ich muss an dieser Stelle sagen, der Kollege Gronitsch hat mir gestern Abend sofort seine Unterstützung, seine Hilfe angeboten. Und heute haben wir entschieden, diese Hilfe auch in Anspruch zu nehmen.
6: Die Angehörigen der Vermissten waren die ganze Nacht und auch heute vor Ort. Sie werden von 2 Notfallseelsorgerinnen betreut. Die Bewohner der umliegenden Häuser können nach wie vor nicht in ihre Wohnungen. Die meisten sind laut Polizei aber bei Verwandten und Freunden untergekommen, nur wenige in der bereitgestellten Notunterkunft. Noch können sie nicht zurück, sagt Sebastian Schramm, Einsatzleiter der Feuerwehr.
9: Wir hatten Baustatiker vor Ort. Diese Statiker haben sich die Gebäude links und rechts der Einsturzstelle genauer untersucht und sind zu der Erkenntnis gekommen, dass die im späteren Verlauf dann wieder bezugsfertig sind. Die Leute können dann also wieder rein. Aber, und da bitten wir einfach um Verständnis, bevor die Personensuche nicht abgeschlossen ist, können wir in den unmittelbaren angrenzenden Gebäude niemanden mehr hereinlassen.
6: Die Polizei rechnet damit, dass der Einsatz noch bis in die Nacht hinein dauern wird.
0: Tausende Kilometer Bahngleise wurden in den vergangenen Jahrzehnten in Deutschland stillgelegt, weil die Strecken unwirtschaftlich waren. Nun werden sie im Zuge der Bahnreform plötzlich wieder interessant und teilweise reaktiviert. Johannes Frevel über eine neue Studie dazu.
10: Bis 2035 könnten auf bundesweit schrittweise 900 Kilometern stillgelegter Regionalbahnstrecken wieder erste Züge fahren. Auf den ersten 300 Kilometern, vor allem im ländlichen Bereich, bereits in den nächsten 5 Jahren. Bis Mitte der 2030er Jahre dürften mehr als 50 Strecken reaktiviert werden, zeigt eine Untersuchung des Bahnverbands Allianz pro Schiene, die den Stand der Projekte in allen Bundesländern auswertete. Die Chancen dafür, dass dort wieder Nahverkehrsbahnen rollen könnten, seien so groß wie nie zuvor, sagte Allianz pro Schiene Geschäftsführer Dirk Pflege. Die meisten Vorhaben, wieder Rechtbeilzüge auf alten Regionalbahnstrecken fahren zu lassen, gibt es in Niedersachsen, Nordrhein-Westfalen und Bayern, in den nächsten 10 Jahren auch in Rheinland-Pfalz und Baden-Württemberg. Schlusslicht ist demnach Thüringen. In den vergangenen Jahrzehnten wurden in Deutschland rund 15.000 Kilometer, vor allem Nebenstrecken für Regional- und Güterbahnen, als unwirtschaftlich stillgelegt.
0: Der Schauspieler Alexander Held ist tot. Wie vor kurzem bekannt wurde, starb er am Dienstag im Alter von 67 Jahren nach kurzer Krankheit. Der geborene Münchner, der zuletzt in Erl in Tirol lebte, war sowohl aus dem Fernsehen als auch aus dem Theater und von vielen Filmrollen bekannt. So spielte er unter anderem den Hauptkommissar Schaller in der ZDF-Krimiserie München Mord und den eiskalten Gestapo-Ermittler Mohr in Sophie Scholl die letzten Tage. Ein Nachruf auf Alexander Held von unserem Kinoexperten Markus Eicher.
11: Alexander Held war ein überaus

fleißiger und stets gefragter Darsteller, den man selten an seinem Anwesen in den Tiroler Bergen nahe der bayerischen Grenze antraf. Begonnen hatte der gebürtige Münchner seine Karriere nach der Schauspielausbildung in der Falkenbergschule in der bayerischen Landeshauptstadt. Nach den im Schauspielbetrieb üblichen Wanderjahren am Theater und kleineren Rollen war er zum ersten Mal 1993 in der Thrillerei Morlock neben Götz-George zu sehen. Dann besetzte ihn Steven Spielberg im selben Jahr in Schindlers Liste als Soldat des NS-Systems. Dies brachte ihm in der Folge zahlreiche ähnliche Rollen von Funktionsträgern des NS-Regimes ein, so etwa in Oliver Hirschbiegels Hitlerfilm Der Untergang oder in Sophie Scholl Die letzten Tage als Vernehmer der jungen Widerstandskämpferin. Dieser Historienfilm, der Hauptdarstellerin Julia Jentsch 2005 auf der Berlinale den Preis als beste Hauptdarstellerin einbrachte, mit dem Silbernen Bären ausgezeichnet wurde und die deutsche Oscar-Nominierung war, bedeutete für Alexander Held einen großen Karrieresprung. In der Folge wirkte er bei zahlreichen Produktionen, etwa von Bernd Eichinger, Josef Filzmaier, Margarete von Trotta, Sönke Wortmann oder Michael Bulli-Herbig mit. 2014 fand der höchst wandelbare Schauspieler mit der markanten Stimme und den weichen Gesichtszügen dann nach der Serie Stralsund seine Rolle, die des Hauptkommissar Schaller in der ZDF-Reihe Münchenmord. Für die Rolle des ironischen Polizisten Der eigene Wege geht, erhielt Alexander Held vor 12 Jahren den Bayerischen Fernsehpreis in der Kategorie Serien und Reihen. 2023 wurde er dafür mit dem Ehrenpreis beim Deutschen Fernsehkrimi-Festival ausgezeichnet.

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2: Die Zeit gleich 1:15.
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2: Ein Nachrichtenüberblick mit Benjamin Day.
3: Zustand des Waldes in Deutschland hat sich nicht weiter verschlechtert. Bundeslandwirtschaftsminister Rainer hat am Vormittag die neue sogenannte Waldzustandserhebung für 2025 vorgestellt. Die zeigt, dass es trotz Hitze und Trockenheit bei einzelnen Baumarten Verbesserungen gibt, etwa bei den Fichten und Buchen. Trotzdem trägt nur jeder fünfte Baum eine gesunde Krone. Besonders schlecht steht es um Kiefern und Eichen. Die neue Förderung für E-Autos kann ab sofort beantragt werden. Das Portal für rein digitale Antragsverfahren wurde am Vormittag freigeschaltet. Unter bestimmten Bedingungen ist eine staatliche Zuwendung von bis zu 6.000 Euro möglich, vor allem abhängig vom Einkommen. Der Branchenverband VDA erklärte, die Förderung sei ein positiver Schritt. Nötig sei jetzt aber vor allem eine bessere Ladeinfrastruktur und günstiger Ladestrom. Experten legen Jahresbericht zum Jugendschutz vor. Die von Bund und Ländern finanzierte Plattform jugendschutz.net hat im vergangenen Jahr gut 15.000 Verstöße gegen Jugendschutzbestimmungen im Internet registriert. In den meisten Fällen ging es um Missbrauchsdarstellungen von Kindern und Jugendpornografie. Einen kleineren Teil machten politischer Extremismus oder Cybermobbing aus. Viele Selbstständige in Deutschland fürchten um ihre Existenz. Das zeigt die April-Umfrage des Münchner IFO-Instituts. Demnach machen sich mehr als 20% der Befragten Sorgen um ihre wirtschaftliche Zukunft. Knapp die Hälfte der Befragten klagte über ausstehende Aufträge. Der Film- und Fernsehschauspieler Alexander Held ist tot. Er starb überraschend im Alter von 67 Jahren. Einem Millionenpublikum war Held aus Krimireihen wie Stralsund und München Mord bekannt. Zudem wirkte er in vielen Kinofilmen mit, so in Schindlers Liste von Steven Spielberg, in Sophie Scholl Die letzten Tage oder der Komödie Der Schuh des Manitou. Das Wetter in Bayern, Wolken, etwas Sonne und einzelne Schauer bei Höchstwerten von 16 bis 22 Grad.
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2: Im Studio Stefan Götz. Hiobsbotschaft für die Belegschaft des Warta-Werks in Nördlingen. Der Batteriehersteller wird dort die Produktion von Knopfzellen bis Ende dieses Jahres einstellen, weil ein Großkunde abgesprungen ist. 350 Stellen fallen dadurch weg. Was aus der Werkshalle wird, ist unklar. Sie war erst vor 5 Jahren neu gebaut worden. In Regensburg ist eine Gedenkstätte für ermordete Kranke in der Nazizeit beschädigt worden. Sie befindet sich am Bezirksklinikum, das damit an das menschenverachtende Euthanasieprogramm erinnert. Andreas Wenleder hat die Einzelheiten.
4: Die Gedenktafel zeigt mehrere Porträts von Menschen mit geistigen oder körperlichen Erkrankungen oder Behinderungen. Sie alle sind von den Nationalsozialisten ermordet worden. Unbekannte haben in der Nacht auf Sonntag die Gesichter der Menschen, die Opfer der sogenannten Euthanasiemorde der Nazis wurden, zerkratzt. Auch eine Heiligenfigur vor der benachbarten Kirche St. Vitus haben der oder die Täter beschädigt. Die Polizei ermittelt und sucht mögliche Zeugen der Tat. Bezirkstagspräsident Franz Löffler spricht von einem ernsten Vorfall. Dieser Ort erinnere an die Opfer der nationalsozialistischen Krankenmorde und stehe für die historische Verantwortung, dieses Unrecht sichtbar im Bewusstsein zu halten, so Löffler. Die Erinnerung an die Opfer lasse sich weder zerkratzen noch einschüchtern, sagte der Bezirkstagspräsident.
2: Die Pfingstferien stehen vor der Tür und da sind die Almen und Alpen in den Bergen ein beliebtes Ausflugsziel. Einige von ihnen sind schon in die Saison gestartet, allerdings mit viel Schnee und eisigen Temperaturen, wie Katharina Reichert berichtet.
5: Für die Hüttenbetreiber, die schon in den Bergsommer oder das Bergfrühjahr gestartet sind, hieß das noch einmal Schneeschaufeln. Auf der Ostlerhütte bei Pfronten im Ostallgäu zum Beispiel. Und der Schnee liegt noch immer in den höheren Lagen. Wer also eine Bergtour plant, sollte sich deshalb genau über die aktuellen Verhältnisse informieren, rät der Deutsche Alpenverein. Nach dem trockenen und windigen Wetter im Frühjahr habe die Vegetation jetzt einen regelrechten Schub bekommen. Auch die ersten Alpenvereinshütten starten in die neue Saison. Am Wochenende geht's zum Beispiel auf der Rappenseehütte und der Landsberger Hütte los.
2: Prozessauftakt vor dem Landgericht Landshut. Dort ist ein Mann angeklagt, der einen Auftragsmord angeboten haben soll, als Inhaftierter im örtlichen Gefängnis. Näheres von Harald Mitterer.
6: Der 60 Jahre alte Mann auf der Anklagebank wies die Vorwürfe gleich zu Beginn des Prozesses entschieden zurück. Nach Angaben eines Mithäftlings habe ihm der Angeklagte im Landshuter Gefängnis angeboten, seine frisch von ihm geschiedene Frau für 2000 Euro von einem unbekannten Dritten töten zu lassen. Bei seiner Vernehmung vor Gericht wiederholte der Hauptbelastungszeuge heute seine Aussage, verwickelte sich aber auch in leichte Widersprüche. Auf Nachfrage des Gerichts, ob er auch die Ernsthaftigkeit des Angebots hinterfragt habe, wich der Zeuge heute aus.
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7: Am Tag nach seiner zweiten Amtseinführung, vergangenes Jahr im Januar, hat US-Präsident Donald Trump auf einen Schlag mehr als 1500 Personen begnadigt. Allesamt Leute, die im Zusammenhang mit dem Sturm auf das Kapitol angeklagt oder verurteilt worden waren. Nun könnten diese und andere militante Trump-Anhänger auch noch großzügig entschädigt werden, denn die US-Regierung plant offenbar einen milliardenschweren Fonds für vermeintliche Justizopfer. Medienberichten zufolge soll Trump im Gegenzug seine Klage gegen die Steuerbehörde zurückgezogen haben. Die Demokraten sprechen von Korruption. Benedikt Schäper berichtet.
8: Die politische Opposition ist entsetzt und der Präsident lächelt es weg. 1,7 Milliarden US-Dollar

0: Steuergeld sollen in einen neuen Fonds fließen, um vermeintlich unrechtmäßig Verfolgte sowie Verurteilte oder begnadigte Trump-Anhänger zu entschädigen.
1: Dieser 1,7 Milliarden Dollar Fonds des Justizministeriums ist wirklich der Gipfel. Die größte Korruption der Trump-Regierung seit den Kryptomachenschaften.
0: Beklagt Jamie Raskin von den Demokraten in der US-Sendung Democracy Now. Der Juraprofessor spricht, wie viele andere Kritiker, von einem Slush Fund, einer Art schwarzen Kasse, abgezweigt vom Haushalt, um eigene Anhänger zu begünstigen. Und das, so Raskin, ohne rechtliche Grundlage. Denn Hintergrund des Fonds, so bestätigt es auch das US-Justizministerium, ist ein juristischer Vergleich, der unter Experten für Kopfschütteln sorgt. Donald Trump und zwei seiner Söhne hatten die amerikanische Steuerbehörde IRS auf 10 Milliarden Dollar Schadenersatz verklagt, weil diese ihre Steuererklärungen nicht ausreichend geschützt habe. Ein Mitarbeiter, der die Unterlagen illegal an die Presse weitergegeben hatte, wurde dafür bereits verurteilt. Nun ließen die Trumps ihre Klage fallen und sollen im Gegenzug dafür den Fonds bekommen haben. Laut Weißem Haus, um den Anschein eines Interessenkonflikts zu vermeiden, da Trump ja nicht selbst von dem Geld profitiere.
1: Es ist einfach unglaublich, denn in dem Fall gab es überhaupt nichts auszuhandeln. Das war strafrechtlich abgehakt und zivilrechtlich gab es da gar keine Optionen mehr. Trotzdem haben die einfach 10 Milliarden Dollar, die ihnen angeblich der Staat schuldet, getauscht gegen diesen 1,7 Milliarden Dollar Slush Fund.
0: Ärgert sich Jamie Raskin. Der Abgeordnete betont, dass das Geld nicht durch den Kongress genehmigt wurde, sondern aus einem staatlichen Sondervermögen des Finanzministeriums für wirkliche Justizopfer stammt. Der stellvertretende Generalstaatsanwalt Trent McCotter begründet den Fonds schriftlich damit, dass
1: der Einsatz staatlicher Macht von keiner Regierung geduldet werden sollte, um Einzelpersonen oder Einrichtungen aus rechtswidrigen politischen oder ideologischen Gründen ins Visier zu nehmen.
0: Gemeint ist offenbar die vorherige Biden-Administration sowie die damalige Staatsanwaltschaft, die jene Demonstranten verhaften ließ, die 2021 gewaltsam das Kapitol gestürmt hatten. Viele wurden rechtskräftig verurteilt, bis zum Regierungswechsel, nachdem Trump sie begnadigte. Diese knapp 1600 Personen könnten nun unter anderem vom milliardenschweren Entschädigungstopf profitieren.
1: Trump kann für die Kommission des Fonds die Mitglieder aussuchen und entlassen, wie es ihm gerade passt. Alles geschieht dann hinter verschlossenen Türen. Und das Gremium muss keine Rechenschaft über seine Entscheidungen ablegen. Alles bleibt geheim, beispielsweise wer Geld bekommt und wie viel.
0: Meint Mike Levin. Das Mitglied im Repräsentantenhaus hält die gesamte Besetzung und Arbeitsweise für fragwürdig und kritisiert den Fonds als unrechtmäßige Steuergeldverschwendung. Politische Beobachter rechnen mit Klagen gegen den Fonds.
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3: Wir bleiben in den amerikanischen Staaten, zumindest musikalisch. Wir kennen den Hit Into the Great Wide Open, eine Hymne von Tom Petty auf den pittoresken amerikanischen Westen. Der Songwriter Kevin Morby kommt von dort und beschäftigt sich auf seinem neuen Album ebenfalls mit dem sogenannten Heartland, dem Herzen der USA, wenn auch weniger idealisierend. Ralf Summer stellt uns Little Wide Open vor.
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5: Willkommen in den Badlands, wo der Himmel sich ausdehnt und du und ich vergehen. In diesem Leben sind wir Passagiere, die vorüberziehen. Mit diesen Zeilen beginnt das neue Album von Kevin Morby. Badlands meint schlechtes Land, zur Furcht erodiert, verwittert. Und Kansas, sein Heimatort, wird zumindest von den Großstädtern immer gern belächelt. Weswegen es in den USA T-Shirts gab bzw. gibt, auf denen steht New York, it's not Kansas. Drunter abgebildet eine Knarre. Ich spürte mein Alter, ich stand auf der Bühne, ich vermisste meine Frau. Baby, schau, wie weit wir es gebracht haben, blickt er in Die Young zurück und singt, Gott sei Dank sind wir nicht jung gestorben. Seine Frau ist ebenfalls Musikerin, macht ebenfalls Indie-Folk, sie heißt Katie Crutchfield und nennt sich Waxahachie. Kevin Morby widmet ihr, ihrer Liebe und ihren Plänen die neue Platte. Und er erinnert sich an brenzliche Situationen, die

0: die er in den 20 Jahren Touren auf der Autobahn erlebt hat. Morby ist dankbar, weil so manche Band schon im Straßengraben endete. Es ist eine Platte, die etwas von Beziehungen eines Musikers zu einer Musikerin verrät. Ich bin allein in der Stadt, ich sollte tanzen gehen. Mach dir keine Sorgen, mein Schatz. Zumindest noch nicht, singt er in Javelin, indem er klagt, dass beide immer unterwegs sind, durch die Lüfte und die Autobahn entlang wie ein Speer. Auf Englisch Javelin. Der Titel ist einer der besten Tracks der Platte. Die Fans kennen Kevin Morby für seine Hits Beautiful Strangers oder Harlem River, beide um die 50 Millionen Streams. Beim Titelstück kommt richtig Americana-Feeling auf.
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Little Wide Open, eingespielt mit Slide Guitar. Da kommt gleich noch mehr Sehnsucht nach weitem, offenem Land auf. Lustigerweise singt er Middle America, was uns ja eher an Mittelamerika, sprich Mexiko, denken lässt, als an den mittleren Westen, wo Morby herstammt. Als Gäste sind auf der Platte zu hören Lucinda Williams, Bon Iver und Sylvan Esso. 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

0: Kurz vor Schluss geht Morby auf große Fahrt. In Dandelion, sprich Löwenzahn, singt er vom Warten an einsamen Bahnstationen. Kaugummi kaunt in Mississippi, Tennessee, Georgia, Oklahoma, Colorado und Kansas. Danke für den Roundtrip, Kevin. Wie schreibt die Schriftstellerin Rachel Kushner, die mit Morby befreundet ist, im Begleittext zur Platte? Es geht hier um Zeit. Die Platte fühlt sich an, als würde er auf ihr reiten. Kevin Morby fährt als Beifahrer mit der Zeit.
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2: Der Blick auf die Straßen A3 Würzburg Richtung Frankfurt zwischen Bessenbach-Walderschaff und Aschaffenburg-Ost. 5 Kilometer stockender Verkehr und zwischen Hößbach und Goldbach ein Unfall auf der rechten Spur. A9 München Richtung Nürnberg zwischen Langenbruck und Ingolstadt Süd. 6 Kilometer Stau an einer Baustelle. A92 München-Deggendorf zwischen Wörth an der Isar und Dingolfing West ein Unfall. Und A96 Lindau Richtung München zwischen Aitrach und dem Kreuz Memmingen Behinderungen nach einem Unfall. Das Wetter in Bayern wechselnd bewölkt mit sonnigen Abschnitten, in Teilen Frankens und Schwabens auch länger freundlich. Ab dem Nachmittag dann im Norden und im Bergland vereinzelt Schauer oder Gewitter. Das Ganze bei maximal 16 bis 22 Grad. In der kommenden Nacht überwiegend bewölkt und gebietsweise regnerisch. Tiefstwerte zwischen 6 und 11 Grad. Und die Aussichten morgen anfangs bewölkt und regnerisch. Ab dem Nachmittag etwas Sonnenschein, aber auch noch Schauer oder einzelne Gewitter. Etwas kühler bei 16 bis 21 Grad. Am Donnerstag Sonne und Wolken im Wechsel bei 19 bis 24 Grad. Und am Freitag pünktlich zum Wochenende dann heiter und trocken. Besonders südlich der Donau öfter sonnig. Die Temperaturen gehen rauf bis 28 Grad.

0: Und jetzt ist es 13.30 Uhr.
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0: Im Studio ist Ann Kleinknecht und das ist heute wichtig. Der deutsche Wald leidet immer noch unter den Folgen der vergangenen Hitze- und Dürrejahre. Die meisten Bäume sind krank, aber es gibt auch positive Entwicklungen. So steht es im neuen Waldzustandsbericht, den wir Ihnen gleich vorstellen. Ab heute bezuschusst der Staat wieder Elektroautos. Wer von der Kaufprämie profitiert und wie man sie beantragt, das hören Sie gleich hier. Wie kann Deutschland seine Kraftwerke und Energieanlagen vor möglichen Angriffen schützen? Darüber haben sich heute Fachleute vom Auswärtigen Amt mit Vertretern der Ukraine in Berlin ausgetauscht.

0: Besonders schlecht ist der Zustand von Kiefern und Eichen. Bei den Kiefern gelten nur noch 13% der Bäume als gesund, bei den Eichen sind es 16%. Gleichzeitig ist die Zahl neu abgestorbener Bäume weiter zurückgegangen. Laut Ministerium verjüngen sich viele Wälder inzwischen langsam wieder. Bundeslandwirtschaftsminister Rainer sprach dennoch von einer langfristigen Aufgabe. Die Folgen der extrem trocken heißen Sommer zwischen 2018 und 2020 wirkten bis heute nach. Der Klimawandel stelle die Wälder weiterhin vor große Herausforderungen. Deutschland ist zu fast einem Drittel mit Wald bedeckt. Die Waldzustandserhebung wird seit 1984 durchgeführt. Hauptindikator ist dabei die sogenannte Kronenverlichtung, also die Frage, wie viele Blätter oder Nadeln die Bäume verloren haben.
1: Elektroautos galten in Deutschland jahrelang als Ladenhüter. Vielen waren sie zu teuer, es gab keinen richtigen Markt für Gebrauchte und auch die Ladeinfrastruktur lässt immer noch zu wünschen übrig. Eine neue staatliche Prämie soll den Markt für E-Autos jetzt ankurbeln. Rund 3 Milliarden Euro stellt die Bundesregierung dafür zur Verfügung. Beantragen kann man sie ab heute. Jan Zimmermann mit den Einzelheiten.
2: Schon die Ankündigung des Förderprogramms im Januar hatte einen positiven Effekt. Denn seitdem steigt die Zahl der verkauften E-Autos. Fast jeder vierte Neuwagen sei inzwischen elektrisch, sagt Umweltminister Schneider. Für den SPD-Politiker kommt das Programm genau zur rechten Zeit. Wegen des Iran-Kriegs und der hohen Spritpreise sorgen sich viele Menschen um ihre Mobilität, so der Minister. Jeder habe jetzt die Möglichkeit, auf ein E-Auto umzusteigen. Insgesamt sind 3 Milliarden Euro im Fördertopf. Das Geld soll für geschätzt 80.000 Fahrzeuge reichen. Gefördert wird der Kauf oder das Leasing eines Neuwagens, der entweder vollelektrisch oder mit einem aufladbaren Hybridantrieb fährt. Für reine E-Autos gibt es mehr Geld. Die Förderung kann rückwirkend beantragt werden, für Neuzulassungen ab dem 1. Januar 2026. Die Zuschüsse sind außerdem gestaffelt, nach Einkommen und Zahl der Kinder. Bis zu 6.000 Euro sind möglich. Wer jedoch ein zu versteuerndes Jahreseinkommen von mehr als 80.000 Euro und keine Kinder hat, bekommt kein Geld. Familien dürfen etwas mehr verdienen.
1: Die Ukraine hält seit mehr als 4 Jahren den Angriffen der russischen Armee stand. Obwohl russische Drohnen und Raketen immer wieder Energieanlagen treffen, schafft es die Ukraine, ihre Infrastruktur wieder aufzubauen. Davon will Deutschland lernen. Das Auswärtige Amt und das Wirtschaftsministerium haben deshalb heute zu einer internationalen Konferenz zur Energiesicherheit nach Berlin eingeladen. Markus Sambale.
3: Von der strategischen Partnerschaft, die vor einigen Wochen beschlossen wurde, wollen beide Seiten profitieren. Es geht nicht nur darum, dass Deutschland der Ukraine weiter hilft bei der Verteidigung gegen Russland und beim Wiederaufbau. Deutschland will auch von den Erfahrungen des angegriffenen Landes lernen, um sich selbst besser zu schützen. Drohnensichtungen, Sabotageakte und hybride Angriffe zeigen, dass auch Deutschland verwundbar ist. Außenminister Wadefuhl sagte, die Ukraine habe seit Beginn der russischen Angriffe eine beeindruckende Anpassungs- und Innovationsfähigkeit unter Beweis gestellt. Russland versuche seit 4 Jahren, die Ukraine in den Blackout zu treiben, ohne Erfolg. Ein wichtiger Punkt ist, Strom- und Wärmenetze dezentral zu organisieren und beschädigte Kraftwerke und Verteilstationen schnell wieder aufzubauen. Wie sich das am besten organisieren lässt, darüber haben sich Politiker und Fachleute aus rund 40 Ländern und Organisationen im Auswärtigen Amt ausgetauscht.
1: Nach dem Hauseinsturz im sächsischen Görlitz suchen Rettungskräfte immer noch nach 3 Vermissten. Das Gebäude in der Görlitzer Innenstadt war gestern am frühen Abend zusammengekracht. Noch steht die Ursache für das Unglück nicht fest. Es soll aber immer noch Gas aus dem Haus austreten, was die Rettungsaktion zusätzlich erschwert. Peggy Wolter.
4: Polizei, Technisches Hilfswerk, Berufsfeuerwehr Görlitz und umliegende Freiwillige Feuerwehren sind mit über 140 Einsatzkräften an der Unglücksstelle. Auch Einsatzkräfte aus Freital mit Technik sind vor Ort. Unterstützung kommt auch aus der polnischen Nachbarstadt Skorzelec. Vor Ort ein riesiger Schutthaufen zwischen Häusern mit Tonnen von Geröll. Polizeisprecher Stefan Heiduck sagte, es tritt noch immer Gas aus. Der Gasschieber, den die Einsatzkräfte suchen, befindet sich unter den Trümmern auf dem Gehweg. Aktuell ist da kein Herankommen. Und die Gefahr ist auch, es werden Hohlräume in den Trümmern vermutet, sodass das Beräumen der Unglücksstelle nur vorsichtig und sehr langsam vorankommt. Die Ursache ist jedoch noch nicht geklärt. Aktuell wird weiter nach 3 vermissten Personen gesucht. Dabei handelt es sich um 2 Frauen aus Rumänien im Alter von 25 und 26 Jahren, die sich als Touristen in der Stadt aufhielten, und ein Mann mit

0: bulgarisch-deutscher Staatsbürgerschaft im Alter von 48 Jahren. Er war beruflich in Görlitz. Zwei Personen, die eine Ferienwohnung beziehen wollten, konnten ausfindig gemacht werden. Sie sind wohl auf. Es handelt sich dabei um zwei Männer, die berufstätig in Görlitz waren und länger auf ihrer Baustelle gestern Abend tätig waren. In dem Mehrfamilienhaus in der Innenstadt befanden sich Wohnungen und auch Ferienwohnungen. Unklar ist jedoch laut Polizei, ob diese drei Personen sich in dem Gebäude befanden, als das Haus einstürzte. Gesucht wird mit Spürhunden und mit schwerer Spezialtechnik, die Trümmer vorsichtig beseitigen sollen. Anwohner in den umliegenden Häusern wurden gestern sofort evakuiert. Sie können noch nicht in ihre Häuser und Wohnungen zurückkehren. Das Gebiet ist dicht bebaut mit historischen zahlreichen Mehrfamilienhäusern. Das Gebiet in der Görlitzer Innenstadt ist weiträumig abgesperrt. Auch der Busverkehr, zwei Linien sind betroffen, wird umgeleitet.
1: Der Film- und Fernsehschauspieler Alexander Held ist tot. Das ZDF teilte mit, Held sei bereits vor einer Woche überraschend nach kurzer Krankheit gestorben. Der Schauspieler wurde 67 Jahre alt. Markus Eicher mit einem Porträt.
2: Alexander Held war ein überaus fleißiger und stets gefragter Darsteller, den man selten an seinem Anwesen in den Tiroler Bergen nahe der bayerischen Grenze antraf. Begonnen hatte der gebürtige Münchner seine Karriere nach der Schauspielausbildung in der Falkenbergschule in der bayerischen Landeshauptstadt. Nach den im Schauspielbetrieb üblichen Wanderjahren am Theater und kleineren Rollen war er zum ersten Mal 1993 in der Thrillerei Morlock neben Götz George zu sehen. Dann besetzte ihn Steven Spielberg im selben Jahr in Schindlers Liste als Soldat des NS-Systems. Dies brachte ihm in der Folge zahlreiche ähnliche Rollen von Funktionsträgern des NS-Regimes ein, so etwa in Oliver Hirschbiegels Hitler-Film Der Untergang oder in Sophie Scholl Die letzten Tage als Vernehmer der jungen Widerstandskämpferin. Dieser Historienfilm, der Hauptdarstellerin Julia Jentsch 2005 auf der Berlinale den Preis als beste Hauptdarstellerin einbrachte, mit dem Silbernen Bären ausgezeichnet wurde und die deutsche Oscar-Nominierung war, bedeutete für Alexander Held einen großen Karrieresprung. In der Folge wirkte er bei zahlreichen Produktionen, etwa von Bernd Eichinger, Josef Filzmeier, Margarete von Trotta, Sönke Wortmann oder Michael Bulli-Herbig mit. 2014 fand der höchst wandelbare Schauspieler mit der markanten Stimme und den weichen Gesichtszügen dann nach der Serie Stralsund seine Rolle, die des Hauptkommissar Schaller in der ZDF-Reihe Münchenmord. Für die Rolle des ironischen Polizisten, der eigene Wege geht, erhielt Alexander Held vor 12 Jahren den Bayerischen Fernsehpreis in der Kategorie Serien und Reihen. 2023 wurde er dafür mit dem Ehrenpreis beim Deutschen Fernsehkrimi-Festival ausgezeichnet.
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4: Mit Rigobert Kaiser. Die deutsche Wirtschaft hofft auf eine schnelle Einigung im US-Handelsstreit. Vertreter der 27 EU-Länder beraten heute Abend in Straßburg über eine komplette Aufhebung der europäischen Zölle auf US-Industriewaren. Der Deal, der im vergangenen August zwischen EU-Chefin von der Leyen und US-Präsident Trump geschlossen wurde, ist asymmetrisch. Während die EU keine Zölle erhebt, schlagen die Amerikaner auf europäische Produkte 15% auf. Das Bayerische Oberste Landesgericht verhandelt eine Verbandsklage der Verbraucherzentrale Sachsen wegen Werbung auf Amazon Prime Video. Grund: Amazon schaltet Werbung, obwohl die Plattform werbefrei laufen sollte. Für diesen Extra-Service verlangt Amazon eine Gebühr von 2,99 Euro monatlich. Vom ersten Prozesstag in München berichtet Jonathan Schulenburg.
5: Kein Urteil, aber eine klare Tendenz. Die Verbraucherzentrale Sachsen selbst rechnet mit einer Niederlage nach dem ersten Prozesstag in München. So Justiziar Michael Hummel.
6: Ja, also der Senat hat sich heute sehr klar positioniert, leider gegen unsere Rechtsauffassung. Also der Senat ist der Auffassung, dass bereits die erforderliche Gleichartigkeit der Ansprüche nicht vorliege. Das sehen wir natürlich anders, denn es ist ein Massengeschäft, was Amazon dort betreibt.
5: Im Kern geht es um die Frage, ob Amazon extra Geld verlangen darf, damit Prime Video wie ursprünglich angekündigt werbefrei bleibt. Seit 5. Februar 2024 läuft Werbung. Wer sie abschalten will, zahlt 2,99 Euro im Monat. Aus Sicht der Verbraucherzentrale Sachsen ist das unzulässig, zumindest bei schon vorher abgeschlossenen Verträgen. Der Sammelklage haben sich schon über 219.000 Menschen angeschlossen. Amazon weist die Vorwürfe zurück. Man habe die Kunden transparent informiert, so heißt es in einer Stellungnahme. Ein Urteil soll am 17. Juli fallen. Die Verbraucherzentrale will dann zum Bundesgerichtshof weiterziehen.
4: Der Krieg in der Golfregion hat die Preise für Diesel, Benzin und Heizöl massiv nach oben getrieben. Als logische Folge ziehen dann auch die allgemeinen Verbraucherpreise an, also die, die wir alle in den Läden bezahlen. Die Folgen sind auch auf anderen Gebieten erheblich. Für Darlehen, sei es für Konsumenten oder Baukredite, steigen die Zinsen deutlich an. Und das wiederum ist eine unmittelbare Folge der Anleihemärkte, an denen sich zum Beispiel die Staaten verschulden. Jetzt natürlich teurer verschulden müssen. Detlef Landmesser berichtet.
3: Immer häufiger ist in den Börsenberichten dieser Tage von den Renditen zu hören, die den Aktienmärkten zusetzen. So haben gestern die steigenden Renditen bei US-Anleihen die Wall Street gebremst. Und die Rendite zehnjähriger Bundesanleihen erreichte mit 3,18% den höchsten Stand seit 15 Jahren. Die Renditen der Staatsanleihen steigen, weil die Anleihekurse fallen. Diese fallen, weil die Anleiheinhaber im Zuge des Irankriegs eine höhere Inflation erwarten. Damit lohnt sich das Halten der Anleihe immer weniger. Marktteilnehmer sprechen mittlerweile von einem weltweiten Ausverkauf an den Anleihemärkten. Ein Krisensignal, denn steigende Zinsen an den Kapitalmärkten machen die Verschuldung für Verbraucher, Unternehmen, aber auch den Staat teurer. Anleger sollten die Renditen an den Anleihemärkten also im Blick behalten. Denn sollten sich die Märkte stärker mit der hohen Verschuldung auch der Industriestaaten beschäftigen, würden weitere Verwerfungen drohen. Der deutsche Aktienmarkt kann diese Krisensignale heute erfolgreich verdrängen. Die Hoffnung auf neue Verhandlungen im Iran-Konflikt treibt den DAX gegen Mittag um rund 1,3% an.
4: Schwere Finanzdelikte wie Steuerhinterziehung sind immer noch weit verbreitet, das sagt die ehemalige Oberstaatsanwältin Anne Brohr-Hilker, die mittlerweile für die NGO Finanzwende arbeitet. Bekannt wurde sie durch die Aufdeckung der Cum-Ex-Deals, die den Staat zweistellige Milliardensummen an Steuern, hinterzogenen Steuern, muss man da sagen, gekostet haben. Die Justizbehörden, so Brohr-Hilker, hätten nicht die Möglichkeiten, um den insgesamt so komplexen Börsenhandel zu kontrollieren. So fehle es unter anderem an einer zentralen Behörde, um die Wirtschaftskriminalität bundesweit, auch international, effektiv bekämpfen zu können.

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2: Und jetzt ist es 13.45 Uhr.
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4: Um den Wald in Deutschland steht es weiterhin nicht gut. Wie der Waldzustandsbericht für 2025 zeigt, ist nur jeder fünfte Baum gesund. Besonders der Zustand von Kiefern und Eichen hat sich verschlechtert. Für Fichten ging es dagegen leicht bergauf. Landwirtschaftsminister Rainer sagte, der Wald habe sich bis heute nicht von den Dürrejahren 2018 bis 2020 erholt. Allerdings habe sich die Lage insgesamt stabilisiert. Das sei ein Erfolg des langjährigen Waldumbaus. Förderprogramm für E-Autos ist gestartet. Wer ein neues Elektroauto oder Plug-in-Hybridfahrzeug gekauft oder geleast hat, kann dafür ab heute eine staatliche Förderprämie beantragen. Die Höhe der Förderung hängt von Familiengröße, Einkommen und Fahrzeugmodell ab. Europäisches Parlament stoppt Ermittlungen gegen CSU-Politikerin Angelika Niebler. In einer geheimen Abstimmung votierte eine Mehrheit der Abgeordneten dafür, einen Antrag der Europäischen Staatsanwaltschaft auf Aufhebung der Immunität Nieblers abzulehnen. Gegen die CSU-Vizevorsitzende und Europaabgeordnete gibt es den Verdacht des Betrugs. Es geht um die Erstattung von Reisekosten und die womöglich unrechtmäßige Beschäftigung von Assistenten. Weltgesundheitsorganisation tagt zu Ebola. Ein Notfallausschuss soll Empfehlungen ausarbeiten. Geprüft werden soll etwa, ob existierende Impfstoffe oder Medikamente bei der Eindämmung helfen können.

0: In der Demokratischen Republik Kongo breitet sich das Virus derzeit schnell aus. Mehr als 130 Menschen sind bereits gestorben, Hunderte erkrankt. Spanische Polizei nimmt den Sohn des Mango-Gründers Andik fest. Es geht um den Tod des Chefs der internationalen Modemarke. Er war 2024 bei einer Wanderung in der Nähe von Barcelona von einer Klippe gestürzt. Jetzt wird offenbar nicht ausgeschlossen, dass der 44-jährige Sohn und Unternehmensnachfolger damit etwas zu tun hat. Ihm soll Totschlag vorgeworfen werden. Das Wetter in Bayern: Wolken, etwas Sonne und einzelne Schauer bei Höchstwerten von 16 bis 22 Grad.
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2: Einsamkeit im Alter beginnt oft ganz leise, mit einem leeren Stuhl am Tisch, mit stillen Nachmittagen, dem Gefühl, nicht mehr gebraucht zu werden. Im unterfränkischen Saal wollen ehrenamtliche Menschen aus ihrer Einsamkeit herausholen. Sie kochen für Alleinstehende und machen aus einem Mittagessen viel mehr als nur eine warme Mahlzeit. Alexandra Riese berichtet.
3: Elisabeth Vollner deckt den Frühstückstisch, nur für sich. Ein Teller, eine Tasse frischen Kaffee. Sie brüht ihn sich jeden Morgen auf. Schräg gegenüber auf der Kommode ein Foto ihres Mannes.
4: Man ist halt alleine, egal wie es ist und wenn man es noch so schön macht. Es ist nicht mehr so wie früher. Und ich bin ein Mensch, der auch immer Gesellschaft braucht und auch immer gern redet.
3: Vor 33 Jahren ist ihr Mann bei einem Verkehrsunfall ums Leben gekommen. Der Sohn aus dem Haus, seitdem lebt sie allein. Ein Kochprojekt in Saal setzt genau da an. Menschen aus ihrer Einsamkeit holen. Jeden zweiten Dienstag im Monat verwandelt sich das Pfarrheim in Saal in ein Restaurant. Gekocht wird fränkische Hausmannskost heute, Hähnchengeschnetzeltes mit Reis und Nachtisch. Das Menü kostet nie mehr als 10 Euro. Was hier passiert, ist mehr als Verpflegung. Es ist soziale Teilhabe. Viele freiwillige Helfer leben selbst allein, wie Gerlinde Höller.
5: Wenn man die Freude sieht, wenn die älteren Menschen dann kommen und unterhalten sich und bleiben auch sitzen nach dem Essen, befriedigt einen dann auch.
3: Waltraud Umhöfer ist die Küchenchefin. Sie kommt vom Fach, hatte früher eine Gaststätte. Mittlerweile ist auch sie in Rente und verwitwet. Alle arbeiten ihr zu, wie früher.
6: Ja, das ist das, was ich gern gemacht habe. Ist schon schön.
3: Mehr als 40 Personen haben sich zum Mittagessen angemeldet. Die Resonanz freut besonders Hanna Kirchner von der Gemeinde. Sie verantwortet das Kochprojekt gegen Einsamkeit in Saal.
7: Manche waren erstmal skeptisch, weil wir vor allen Dingen auch Menschen angesprochen haben, die man so im Dorfleben nicht sieht.
3: Punkt 11.30 Uhr trudeln die Gäste aus Saal und sogar aus den umliegenden Dörfern ein. Manche zu Fuß, manche auf Rädern.
8: Hallo, Hallo Helga.
9: Hallo Hanna. Schön, dass du wieder dabei bist.
8: Schön, dass du dabei bist.
10: Wenn jemand nicht so gut zu Fuß ist, dann schauen wir auch, dass jemand entweder mit dem Auto oder von einer Hilfsperson abgeholt wird zu Hause oder nach Hause gebracht wird.
3: 2,5 Stunden wird gelacht, geplaudert und mit Appetit gegessen. Oft mehr als daheim.
11: Kochen für einen selber, das macht keinen Spaß.
12: Gemeinschaft, dass man sich unterhalten kann, ne? und zusammen essen, dass keiner allein essen muss. Ne? Das finde ich super.
3: Gemeinsames Kochen, gemeinsames Essen, einfach mehr Lebensqualität.
13: Wir freuen uns schon wieder auf 14 Tage.
14: In 14 Tagen, dass wir alle wieder treffen.
13: Ja.
2: Ein Kochprojekt holt in Saal im Landkreis Rhön-Grabfeld Alleinstehende aus der Einsamkeit. Alexandra Riese berichtete. 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
2: Die neue Dialogaktion der ARD heißt »Was Deutschland verbindet« und hat 84 Menschen zusammengebracht, die sich so noch nie gesehen haben. Es sollte über alles gesprochen werden dürfen. Die Menschen konnten erzählen, was ihnen auf dem Herzen liegt und welche Perspektiven manchmal vielleicht untergehen. In einem der Schwerpunkte ging es um Migration. Für viele in Deutschland einfach ein wichtiges Thema. Levin Salamon hat die Debatte verfolgt und berichtet für uns.
15: Statistisch gesehen hat jeder und jede vierte von uns heute einen Migrationshintergrund. Ein Beleg dafür, dass Deutschland sich im Wandel befindet. Und dieser Wandel löst bei jedem etwas anderes aus. So haben die Teilnehmer und Teilnehmerinnen beim Thema Migration auch unterschiedliche Sachen, die ihnen wichtig sind. Ugur aus Baden-Württemberg hat türkische Wurzeln. Er kritisiert, dass Menschen aus anderen Ländern mittlerweile unverzichtbar sind, manche sich das aber scheinbar nicht eingestehen wollen.
16: Ich als Migrant sage zum Beispiel, wenn jetzt irgendwelche

0: Flüchtlinge oder Migranten kommen, die zum Beispiel irgendwo in Köln irgendwelche Frauen begrapschen, dann bin ich einer von den Ersten, der laut schreit, ab in den Flieger mit dem. Auf der anderen Seite sage ich zum Beispiel, wir dürfen nicht vergessen, es gibt viele Jobs, worauf wir gar keine Lust mehr drauf haben. Zum Beispiel, wenn ich im Garten sitze und die Müllabfuhr anschaue, ich sehe da hinten kein Kevin, kein Felix, kein Lukas. Uns sollte eigentlich erstmal bewusst sein, dass wir alle uns gegenseitig brauchen.
1: Schnell geht es um Aspekte wie Vorurteile, die Frage, was gerecht ist und dass manche sich noch nicht so schnell daran gewöhnt haben, dass Deutschland mittlerweile auch die Heimat vieler geworden ist, die nicht hier geboren sind. So ergeht es Bärbel aus Schleswig-Holstein.
2: Unsere kleine Stadt ist eine Kleinstadt, ist überlaufen von Migranten, die alle nicht arbeiten, weil sie nicht arbeiten dürfen, was furchtbar ist. Ich höre mehr Arabisch sprechen als Deutsch.
1: Dagmar aus NRW erzählt Ähnliches. Sie hat manchmal ein Fremdgefühl, wenn sie im Bus kaum noch Deutsch um sich herum hört.
3: Man würde ja gerne noch mehr tun für diese Menschen, aber es funktioniert im Moment nicht. Und das ist einfach so meine Frage. Was müssen wir tun, damit wir ein Miteinander finden? Weil es ist wertvoll, mit diesen Menschen zu leben und zu wohnen und zu arbeiten. Also ich habe es immer als schön empfunden. Aber es ist im Moment, sind wir an einer Stelle, wo es vielleicht für viele auch nicht schön ist.
1: Was einige Teilnehmenden beklagen, Deutsch zu lernen werde nicht ernst genug genommen und andererseits Migranten auch schwer gemacht. Als Problem abgestempelt zu werden, darüber beklagt sich Yahya aus Niedersachsen. Er findet auch ungerecht, dass sich ausgerechnet Spitzenpolitiker wie Bundeskanzler Friedrich Merz mit der Stadtbilddebatte aus seiner Sicht so negativ in die Diskussion einschalten.
4: Wie sollen wir Migranten uns fühlen, egal welcher Herkunft, wenn der Bundeskanzler da vorne steht und sagt, Stadtbild? Wie sollen wir es damit fühlen? Also wir reden davon, es gibt Leute, die selbstständig sind, Arbeitsplätze geschaffen haben, in Generationen hier schon leben, für das Land geleistet und getan haben und immer noch tun. Und dann kommt einer da vorne und sagt, ja, Stadtbild.
1: Am Ende der Diskussion wird klar, dass bei Fragen rund um Migration vielen nicht migrierten Menschen die Innenperspektive fehlt, während andere nicht verstehen, dass Leute einfach Schwierigkeiten haben, mit dem ständigen Wandel Schritt zu halten.
5: Die neue Dialogaktion der ARD, was Deutschland verbindet, gibt's ab sofort ungeschnitten in der ARD-Mediathek. Das war ein Beitrag von Levin Salamon.
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7: Mit Sina Wende. Nach Party kommt Pause. Die Saison der Fußballerinnen hat ihren krönenden Abschluss gestern auf dem Münchner Rathausbalkon gefunden. Die FC Bayern-Frauen haben sich feiern lassen für ihren Sieg von Meisterschaft und DFB-Pokal. So wie der Erfolg der Münchnerinnen wächst, wächst auch der Frauenfußball in Europa. Spanien, England und Frankreich schaffen neue Strukturen, professionalisieren ihre Ligen und ziehen damit womöglich an Deutschland vorbei. Bernd Schmelzer.
8: Wenn man Meisterschaft und Pokal gewinnt, dann sollte eigentlich Euphorie herrschen. Bei den Bayern-Frauen ist das auch so. Allerdings blicken sie mit gemischten Gefühlen in die Zukunft. Schließlich verlieren sie mit Georgia Stanway eine wichtige Figur. Die englische Nationalspielerin hat ihren Vertrag nicht verlängert, weil es woanders mehr Geld zu verdienen gibt. Nicht die einzige, die ins Ausland geht. Die Liga erlebt gerade eine Art Ausverkauf, denn auch in Frankfurt und Wolfsburg werden die Kader ausgedünnt. Bianca Rech, die Direktorin für den Frauenfußball beim FC Bayern, erkennt ein Muster.
9: Wir haben Probleme, Spielerinnen in der Liga zu halten, die halt dann nach England gehen, zu kleineren Clubs, weil sie da besser verdienen können. Und das ist eine große Gefahr, dass wir da nicht den Anschluss verlieren.
8: Die Konsequenz ist klar. Die Frauenbundesliga muss attraktiver werden. Es soll, analog zu den Männern, zur DFL, ein eigenständiger Ligabetrieb ins Leben gerufen werden. Bayern-Präsident Herbert Hainer setzt auf Professionalisierung.
10: Wir wollen den Frauenfußball in Deutschland stärken und dafür brauchen wir eine starke Bundesliga und da muss einiges getan werden. Ich denke, wir brauchen eine bessere Infrastruktur, wir brauchen eine bessere Vermarktung der Frauenbundesliga, wir brauchen einen stärkeren Wettbewerb und dafür wird jetzt analog, sage ich mal, zum Männerbeispiel mit der DFL die Frauenabteilung rausgelöst.
8: Die Genehmigung dazu kann nur der DFB geben, der die Rechte in Sachen Spielbetrieb hat. Es muss ein Grundlagenvertrag zwischen Verband und der neuen Frauenbundesliga her, am besten zeitnah. Unter anderem sollen die Medienrechte schließlich bald ausgeschrieben werden.
11: Wir brauchen einen neuen Beschluss eines DFB-Bundestags. Der braucht wiederum ein wenig Vorlauf. Wir sind aber trotzdem noch in einer Zeit, dass man sagt, wenn wir für 27, 28 planen und 26, 27 eine Übergangssaison wäre, dann ist das alles Mögliche.
8: Sagt Heike Ulrich, die DFB-Vizepräsidentin, womit der Zeitplan abgesteckt ist. Ab 2027, 28 könnte das neue Konstrukt funktionieren. Dadurch womöglich viel Geld in den deutschen Frauenfußball fließen. Und das wäre wiederum Anreiz für die Topstars in Deutschland zu bleiben. Also die klassische Win-Win-Situation.

0: Situation.
1: Sensations-Comeback von Manuel Neuer ins DFB-Team? Medienberichte verdichten sich. Demnach soll Bundestrainer Julian Nagelsmann sowohl mit Neuer als auch mit Torwart Oliver Baumann gesprochen haben. Inhalt: Manuel Neuer werde wieder die Nummer 1 im Team der deutschen Fußballnationalmannschaft. Nach Informationen der Süddeutschen Zeitung plant Nagelsmann zudem, mit 4 Torhütern zur WM zu fahren. Dann dürften auch Alexander Nübel von Stuttgart und Münchens Jonas Urbich dabei sein. Beim Tennisturnier in Hamburg am Roten Baum steht in etwa einer halben Stunde der Nürnberger Justin Engel auf dem Platz. Der 18-Jährige will sich einen Sieg in der ersten Runde sichern und damit ins Achtelfinale einziehen. Ina Kast in Hamburg, wie stehen die Chancen für Justin Engel?
2: Ja, er ist der Außenseiter in diesem Match. Da kann man, glaube ich, keine andere Meinung haben, denn er spielt gegen einen sehr routinierten Franzosen Hugo Humbert. Aber Justin Engel, der hat ja im vergangenen Jahr hier wirklich für Aufsehen gesorgt und hat damals in der ersten Runde Jan-Lennard Struff besiegt im rein deutschen Duell. Und da hatte natürlich Engel wirklich sehr viel Selbstvertrauen daraus gezogen. Er kennt jetzt mittlerweile diesen Platz hier, diesen Center Court am Hamburger Roten Baum. Und ich traue ihm schon eine Überraschung zu. Aber wie ich gesagt habe, Humbert ist einfach so ein routinierter Spieler, der ist auch Linkshänder, ziemlich unangenehm vom Winkel her, was er spielen kann. Deshalb, es wird eine schwere Aufgabe für den Nürnberger.
1: Ja, seit dem Vormittag laufen ja auch die Duelle im Herren-Einzel und Herren-Doppel schon. Gab es denn da Überraschungen?
2: Oh ja, die gab es. Und ich sage nur, Mama Mia, was war mit dem Titelverteidiger los? Flavio Cobolli, immerhin jetzt mittlerweile die Nummer 12 der Tennis-Weltrangliste, ist ausgeschieden und das ziemlich überraschend, glatt in 2 Sätzen gegen einen Qualifikanten aus Peru. Ignacio Buse heißt der. Der ist mittlerweile auch schon immerhin auf Position 57 in der Tennis-Weltrangliste. Also das war schon klar, dass der Tennis spielen kann. Aber der hat sowas von souverän gespielt hier und mutig und hat direkt seinen ersten Matchball nach 1,5 Minuten genutzt, Ignacio Buse. Das war schon eine kleine Überraschung heute. Übrigens noch ein weiterer Deutscher dann heute im Einsatz. Daniel Altmaier gegen Ben Shelton und das deutsche Doppel. Kevin Krawitz, Tim Pütz ist ins Viertelfinale eingezogen.
1: Vielen Dank, Ina Kast. Wir schalten am Nachmittag immer wieder zum ATP-Turnier an den Hamburger Roten Baum.
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4: Wir schauen auf die Straßen. A3 Würzburg Richtung Frankfurt zwischen Hößbach und Goldbach. Ein Unfall auf der rechten Spur. A8 Salzburg Richtung München zwischen Traunstein, Siegsdorf Ost und Siegsdorf West. Ein Unfall auf der rechten Spur. A9 München Richtung Nürnberg zwischen Langenbruck und Ingolstadt Süd. 5 Kilometer Stau an einer Baustelle. A9 Berlin Richtung Nürnberg zwischen Bad Berneck-Himmelkron und Dreieck Bayreuth-Kulmbach blockiert ein defektes Fahrzeug die linke Spur. A92 München Richtung Deggendorf zwischen Wörth an der Isar und Dingolfing West. Ein Unfall. Bitte bilden Sie eine Rettungsgasse zwischen der ganz linken Spur und der Spur daneben und halten Sie diese auch offen. B11 Landshut Richtung Moosburg zwischen Eching und Weichserau. Ein Unfall. Kurz der Blick aufs Wetter. Wechselnd bewölkt mit sonnigen Abschnitten. Vor allem im Norden und im Bergland gibt es vereinzelt Schauer. Örtlich sind auch Gewitter möglich. Höchstwerte 16 bis 22 Grad. Morgen und am Donnerstag wechseln sich Sonne, Wolken und Schauer ab. Und jetzt ist es 14 Uhr.
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4: Mit Ann Kleinknecht und diesen Themen. Um den deutschen Wald steht es nicht gut. 4 von 5 Bäumen sind krank. Schuld daran sind Hitze und Wassermangel der vergangenen Jahre. Aber es gibt auch kleine Lichtblicke. Ab heute fördert der Staat wieder den Kauf von Elektroautos. Wer die Prämie beantragen kann, hören Sie bei uns. Und nach einem kurzen Nachrichtenblock geht's hier weiter mit 11KM, dem Tagesschau-Podcast. Thema diesmal ist das Milliardengeschäft mit Polymarket. Das ist eine Plattform für Wetten auf Krise und Kriege. Der Klimawandel macht unseren Wäldern in Deutschland zu schaffen. Das ist seit Jahren bekannt und hat zuletzt erst die Waldzustandserhebung für 2024 gezeigt. Die Erwartungen für den aktuellen Bericht hielten sich dementsprechend in Grenzen. Landwirtschaftsminister Rainer von der CSU hat den heute in Berlin vorgestellt. Isabel Karas fasst das Ergebnis zusammen. Dem Wald geht es insgesamt immer noch schlecht, aber zumindest ist es nicht schlimmer geworden.
0: Trotz eines erneut heißen und trockenen Jahres zeigt die Erhebung für 2025 leichte Verbesserungen bei einzelnen Baumarten. Bei den Fichten gilt inzwischen wieder etwa jeder vierte Baum als gesund. Im Vorjahr war es nur jeder fünfte. Auch Buchen scheinen sich etwas zu erholen. Insgesamt trägt aber weiterhin nur jeder fünfte Baum in Deutschland eine volle gesunde Krone. Besonders schlecht ist der Zustand von Kiefern und Eichen. Bei den Kiefern gelten nur noch 13% der Bäume als gesund, bei den Eichen sind es 16%. Gleichzeitig ist die Zahl neu abgestorbener Bäume weiter zurückgegangen. Laut Ministerium verjüngen sich viele Wälder inzwischen langsam wieder. Bundeslandwirtschaftsminister Rainer sprach dennoch von einer langfristigen Aufgabe. Die Folgen der extrem trocken heißen Sommer zwischen 2018 und 2020 wirkten bis heute nach. Der Klimawandel stelle die Wälder weiterhin vor große Herausforderungen. Deutschland ist zu fast einem Drittel mit Wald bedeckt. Die Waldzustandserhebung wird seit 1984 durchgeführt. Hauptindikator ist dabei die sogenannte Kronenverlichtung, also die Frage, wie viele Blätter oder Nadeln die Bäume verloren haben.
1: Eine neue staatliche Prämie soll den Markt für Elektroautos ankurbeln. Rund 3 Milliarden Euro stellt die Bundesregierung dafür zur Verfügung. Beantragen kann man sie ab heute. Jan Zimmermann.
5: Schon die Ankündigung des Förderprogramms im Januar hatte einen positiven Effekt. Denn seitdem steigt die Zahl der verkauften E-Autos. Fast jeder vierte Neuwagen sei inzwischen elektrisch, sagt Umweltminister Schneider. Für den SPD-Politiker kommt das Programm genau zur rechten Zeit. Wegen des Iran-Kriegs und der hohen Spritpreise sorgen sich viele Menschen um ihre Mobilität, so der Minister. Jeder habe jetzt die Möglichkeit, auf ein E-Auto umzusteigen. Insgesamt sind 3 Milliarden Euro im Fördertopf. Das Geld soll für geschätzt 800.000 Fahrzeuge reichen. Gefördert wird der Kauf oder das Leasing eines Neuwagens, der entweder vollelektrisch oder mit einem aufladbaren Hybridantrieb fährt. Für reine E-Autos gibt es mehr Geld. Die Förderung kann rückwirkend beantragt werden für Neuzulassungen ab dem 1. Januar 2026. Die Zuschüsse sind außerdem gestaffelt nach Einkommen und Zahl der Kinder. Bis zu 6.000 Euro sind möglich. Wer jedoch ein zu versteuerndes Jahreseinkommen von mehr als 80.000 Euro und keine Kinder hat, bekommt kein Geld. Familien dürfen etwas mehr verdienen.
1: Die Zahl der Angriffe auf Parteimitglieder hat im vergangenen Jahr massiv zugenommen. Besonders betroffen Vertreter von AfD und CDU. Mehr dazu von Sarah Hennings aus Berlin.
6: Wer sich politisch engagiert, lebt immer gefährlicher. Im vergangenen Jahr zählte die Polizei in Deutschland 5.140 Delikte gegen Vertreter von Parteien. Das sind rund 1.500 Angriffe mehr als im Vorjahr. Die meisten Angriffe richteten sich erstmals gegen die AfD. In den Jahren zuvor waren stets die Grünen am stärksten betroffen von Angriffen. Die Zahl der Angriffe auf grünen Politiker hat leicht abgenommen. Dagegen hat sich die Zahl der Angriffe auf CDU-Mitglieder im vergangenen Jahr nahezu verdreifacht. Von rund 420 auf 1.200. Oft geht es um sogenannte Äußerungsdelikte. Dazu zählen unter anderem Volksverhetzung, Verleumdung und Beleidigung, häufig auch bei Social Media. Es wurden im vergangenen Jahr aber auch 183 Gewaltdelikte registriert. Die meisten davon richteten sich gegen Vertreter der AfD.
1: Im sächsischen Görlitz ist gestern Abend ein Wohnhaus eingestürzt. Warum, ist noch unklar. Vermutet wird eine Gasexplosion. 3 Menschen werden noch vermisst. Die Aufräumarbeiten gestalten sich schwierig. Dazu der Leiter der örtlichen Stabsstelle, Stefan Heiduck.
7: Das THW, die Feuerwehr als auch die suchende Staffel sind hier mit einem Großaufgebot vor Ort. Die Einsatzkräfte tragen händisch als auch vorsichtig mit schwerem Gerät die Trümmerteile ab. Wir stehen ja noch vor 2 Problemen. Erstens tritt leider immer noch Gas aus an der Einsatzstelle, sodass die Einsatzkräfte hier mit entsprechender Vorsicht vorangehen müssen. Und die Einsatzkräfte vermuten Hohlräume unter den Trümmern, sodass auch hier mit entsprechender Vorsicht vorgegangen werden muss. Die umliegenden Gebäude sind und bleiben entsprechend immer noch evakuiert. Die Trümmerteile liegen hier an der Einsatzstelle herum. Es ist ein erschreckendes Bild.
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8: Kehrt Jesus 2027 auf die Erde zurück? 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

0: Mein Name ist David Krause. Norman, erstmal herzlich willkommen bei FKM. Schön, dass du da bist.
1: Ja, danke, danke. Ich freue mich.
0: Erklär mir doch mal ganz kurz, Polymarket, wenn ich jetzt noch nie was darüber gehört habe, wie würdest du das beschreiben?
1: Ich würde es so zusammenfassen, es ist wie ein Online-Wettbüro, könnte man sagen, bei dem man auf wirklich alles, was dir in den Kopf kommt, eine Wette platzieren kann. Also nicht nur auf Sportereignisse, sondern auch auf Ereignisse in der Wirtschaft, auf Ereignisse aus der Politik oder aus der Popkultur. Also da sind keine Grenzen gesetzt. Da wird quasi die Welt zur Wette gemacht.
0: So, und genau mit diesem Phänomen hast du dich eingängig beschäftigt. Fangen wir mal ganz vorne an. Du hast einen YouTuber kennengelernt für deine Recherchen. Wer ist das und wie genau hängt der da drin?
1: Also ich habe den YouTuber Robin HD, der heißt eigentlich Robin Clement, getroffen. Und das ist ein YouTuber mit rund 150.000 Followern, also relativ viel.
0: Schon eine Menge.
1: Genau, relativ viel für das Segment, in dem er arbeitet. Er ist nämlich spezialisiert auf Krypto- und Bitcoin-Themen. Also das ist ja erstmal eigentlich eine Nische. Und gemessen daran sind 150.000 Follower wirklich schon groß.
2: Hallo und herzlich willkommen zu einem weiteren Video.
1: Also er gilt auch als einer der größten YouTuber in diesem Bereich in Deutschland.
2: Die Wette hat ein Volumen von über 7 Millionen. Laut Polymarket liegt die Chance bei gerade einmal 26%.
1: Und ich habe mich für ihn entschieden als Protagonisten in diesem Beitrag, weil diese Wettbüros, also Polymarket, auf Krypto-Basis funktioniert. Und da dachte ich mir, wer könnte mir das erklären? Wer kann mir das so ein bisschen auseinanderdröseln? Und so bin ich dann eben auf ihn gestoßen.
0: Inwiefern ist er denn auf Polymarket unterwegs?
1: Er nutzt das, das ist ganz interessant. Ich habe ja gerade erklärt, dass Polymarket eigentlich wie so eine Art riesiges Wettbüro ist. Das ist ein Anwendungsfall für Polymarket. Der andere Anwendungsfall ist, dass man das Ganze als Analyse-Tool nutzt. Also sprich, man kann dadurch, dass man immer bestimmte Wahrscheinlichkeiten sieht, bei einer Wette ablesen, wie wahrscheinlich ist es, dass ein Ereignis eintritt oder nicht.
0: Das klingt natürlich jetzt erstmal relativ unspektakulär, möchte ich meinen. Besonders spannend wird Polymarket ja eben auch durch seine verschiedenen Kategorien. Ne? Es geht ja nicht nur um Sportwetten oder eben um Leitzinse.
1: Genau, genau. Also das ist ja auch das, was ich so faszinierend fand, als ich eben auf dieses Thema gestoßen bin. Also man kann da auch wirklich alles wetten. Also es reicht von: Wer gewinnt jetzt das nächste American Football Spiel? Über wie oft sagt ein Politiker das Wort Kartoffel in einer Rede? Oder man kann sogar darauf wetten, wann glaubt man, dass Jesus auf die Erde zurückkehrt? Also auch da kann man tatsächlich sein Geld drauf setzen. Ich habe mir das Ganze dann von Robin HD zeigen lassen. Der saß dann da vor seinen diversen Monitoren und hat mir mal die einzelnen Kategorien gezeigt, die es bei Polymarket gibt. Und das war echt Wahnsinn. Also vom Krieg USA-Israel gegen Iran über Ukraine-Konflikt bis hin zu genaue Subkategorien des Ukraine-Konfliktes.
2: Also es gibt eine ganze Rubrik hier für Geopolitik, wo man auf die verschiedenen momentanen Krisenherde eingehen kann.
1: Mir hat das dann gezeigt. Guck mal hier, Norm, also hier ist die Rubrik. Und dann, wenn du jetzt den Mauszeiger ein bisschen bewegst, dann siehst du, aha, Ukraine-Karte.
2: Ukraine-Karte ist so einer der Punkte, die hier ganz präsent sind. Hier kann man beispielsweise darauf wetten, welche Gebiete als nächstes eingenommen werden. Und auch da kann man natürlich sein Geld drauf setzen. Hier sehen wir beispielsweise, es ist ein Volumen von 1.600 Dollar, hält sich in Grenzen. Es gibt aber auch welche, wo über 400.000 Dollar gewettet werden.
0: Wie funktioniert denn das? Also kann da tendenziell jeder und jede eine Wette einstellen oder wie ist da die Mechanik dahinter?
1: Also es funktioniert so, dass die Nutzer, also bei Polymarket, Vorschläge machen können und du musst eigentlich nur genug Leute finden, die deine Wette so interessant finden, dass die sagen, okay, ich investiere da jetzt, ich kaufe jetzt was, ich kaufe jetzt einen Ja-Anteil oder einen Nein-Anteil. Und dann gibt es eine riesen Range, also da gibt es Wetten, die haben ein Volumen von, keine Ahnung, vielleicht ein paar tausend Euro. Es gibt aber auch Wetten, da stecken zum Teil hunderte Millionen Dollar drin. Also das ist wirklich ein riesiges, großes Geschäft. Und sagen wir mal, es interessieren sich dann super viele Leute für diese Wette, dann kann quasi jeder mitmachen und sich eben die entsprechenden Anteile kaufen. Und am Ende, wenn quasi dann richtig viel Geld in diesem Topf drin ist, dann sehe ich, wie die Gewichtung ist. Sagen wir mal, 65% der Leute haben Ja-Anteile gekauft und eben dementsprechend der Rest geht auf Nein-Anteile. Mhm. Und das nutzen Experten, also auch Robin HD, je nachdem, um was für Wetten es geht, als Infotool, um sich zum Beispiel den Markt anzugucken.
2: Also wir können jetzt hier uns beispielsweise eine Wette anschauen zu Friedrich Merz, ob er vor 2027 ausscheiden wird. Und die Wahrscheinlichkeiten sind jetzt tatsächlich relativ gering.
0: Dass auf die Zukunft von Politikern gewettet wird und dass die Prognosen, die dabei rauskommen, gar nicht so schlecht sind, das kommt mir irgendwie bekannt vor. Ich denke da an das Stichwort US-Präsidentschaftswahl, oder?
1: Ja, genau. Also den, sag ich mal, Durchbruch in der Popularität hatte Polymarket bei der zweiten Präsidentschaftswahl, bei der Donald Trump gewonnen hat.
3: Es ist das Bild des Tages. Donald Trump betritt die Bühne als Sieger der Präsidentenwahl in den USA. In Begleitung von Familie und Freunden wird er von seinen Anhängern begeistert empfangen.
1: Und das Besondere war, dass eben die Wahrscheinlichkeit, ob er gewinnt oder verliert, da super genau vorhergesagt wurde. Und Polymarket lag da deutlich, deutlich näher dran als klassische Meinungsumfragen.
4: Dass Trump konstant vor Harris lag, bildete Polymarket früher und genauer ab als viele Meinungsforschungsinstitute.
1: Und das hat quasi dieser Plattform einen richtigen Popularitätsschub gegeben. Und da wurde Polymarket eben auch einer breiteren Öffentlichkeit bekannt.
0: Polymarket ist 2020 gegründet worden, 2 Jahre nach Kelce, dieser anderen großen US-Plattform für Zukunftswetten. Das ist ja also noch ein relativ neues Phänomen. Haben sich das denn Wissenschaftler und Wissenschaftlerinnen schon genauer angeschaut?
1: Ich habe einen der wenigen Forscher, der sich damit beschäftigt hat, ausfindig gemacht, Konstantin Bürgi. Er ist ein Wissenschaftler an der Universität Dublin. Und was der gemacht hat, der hat sich angeschaut, wie hoch ist eigentlich die Gewinnchance? Also bei der Plattform Kelce, das ist neben Polymarket die zweite große Plattform in diesem Segment. Und es war eigentlich sehr ernüchternd. Er sagte, naja, wenn du jetzt wirklich ein Pro bist und dich richtig gut auskennst, dann verlierst du im Schnitt
5: 12-15%, während die Leute, die einfach mehr oder weniger blind reingehen, die verlieren eher um die 30% oder ein bisschen mehr von ihrem investierten Geld.
6: Also nur, dass ich es richtig verstehe, die Anfänger verlieren 30% und die Profis verlieren 12%?
5: Ja, aber beide verlieren Geld.
1: Also jeder geht eigentlich am Ende bei diesem Spiel mit Verlust raus. Was ja ganz interessant ist, man kann da natürlich sehr, sehr viel Geld gewinnen, aber die andere Seite ist, wenn dein Ereignis nicht eintritt, dann verlierst du alles. Dann ist also dein gesamter Einsatz weg. Und Polymarket verdient bei jeder Transaktion mit, indem sie eben eine kleine Gebühr erheben. Und das ist letztlich das Geschäftsmodell dieser Plattform.
0: Was ist der große Unterschied zu diesen klassischen Online-Wettanbietern?
1: Ja, der eine Unterschied ist eben das Themenfeld, also dass du nicht auf Sportwetten beschränkt bist. Und der zweite Unterschied ist eben genau diese Mechanik, dass es, wenn du es wirklich jetzt mal runterbrichst auf die Struktur, keine Wette ist, sondern eine Finanztransaktion. Du kaufst dir einen Anteil an etwas. Mhm. Und das finden, glaube ich, sehr viele Nutzer sehr attraktiv. Es hat dann mehr so eine Trading-Investment-Anmutung und nicht, ach, ich gehe jetzt mal irgendwie ins Wettbüro und setze jetzt auf A oder B, sondern man ist eigentlich ein Finanztrader. So. Mhm. Und das, ne, das wertet einen ja auch selbst auf. Ich glaube, das spricht sehr viele Leute an. Und man sieht das ja auch allein an der Marktgröße in den USA. Der Sportwettenmarkt, da wurden jetzt zuletzt Wetteinsätze in Höhe von über 150 Milliarden Dollar getätigt. Das heißt, das ist ein riesiger, riesiger Kuchen. Und da wollen sich eben Plattformen wie Polymarket und Kelce auch was von abschneiden.
0: Von was für einer Größenordnung sprechen wir da?
1: Ja, wenn man sich jetzt mal die beiden Marktführer anguckt, also Polymarket und Kelce, da gibt es Bewertungen, also wie diese Firmen bewertet werden, wie viel sie wert sind. Und Polymarket lag zuletzt bei 9 Milliarden Dollar, mhm. soll jetzt aber bald eine Bewertung bekommen. Also das steht zumindest aus, das könnte bis auf 15 Milliarden Dollar steigen. Bei Kelce ist es sogar noch ein bisschen mehr. Da geht man von einer Bewertung von 22 Milliarden Dollar aus. Da sieht man auch, das sind jetzt nicht irgendwelche Krypto-Nerds, die da so ein bisschen rumprockeln, sondern das sind wirklich große Milliardenunternehmen. Vielleicht auch nochmal zur Einordnung, der Gründer von Polymarket, Buffett, Shane Copeland, gilt als einer der jüngsten Self-Made-Milliardäre der Welt. Also,
0: ja, das wollte ich gerade fragen, wo kommt Polymarket eigentlich her? Wer steckt dahinter? Also der jüngste Self-Made-Milliardär offensichtlich?
1: Genau, der hat letztlich gesehen, was das für ein enormes Potenzial hat. Also diese neue Logik anzuwenden von Finanzmarkttransaktionen

0: Ja, was aber eigentlich nur eine verkleidete Form des Glücksspiels ist, zumindest meine Meinung. Und das ist letztlich ja auch die große Diskussion bei der Reglementierung dieser Unternehmen. Alle streiten darüber, ist es Glücksspiel oder ist das jetzt Finanztrading?
1: Ja, und auf der anderen Seite, durch dieses breite Angebot dieser Wetten, ja, also von Jesus bis wie lange bleibt Friedrich Merz Bundeskanzler, bis eben Konflikte auf der ganzen Welt, ich kann mir schon vorstellen, dass das extrem süchtig machen kann.
0: Tobias Heyer, einer der bekanntesten Glücksspielforscher in Deutschland von der Uni Bremen, er hat sich für uns das Thema Polymarket näher angeguckt und seine Einschätzung war, dass das vom Suchtpotenzial so in etwa auf einer Höhe mit Sportwetten vergleichbar ist, also ein mittleres bis hohes Suchtpotenzial. Er hat dafür auch mehrere Merkmale genannt. Also zum einen hat man das Thema Kontrollillusion, also sprich die Menschen, die da Geld setzen, glauben vielleicht besonders viel zu wissen und vielleicht das System austricksen zu können. Das mag ja bis zum gewissen Grad auch stimmen, dass man wirklich eine informierte Entscheidung da trifft. Aber trotzdem, ne, viele denken vielleicht auch einfach, hey, ich kenne mich super aus, ich setze mein Geld und am Ende verliere ich.
1: Mhm. Sag mal, wenn wir aber jetzt nach Deutschland auch mal schauen, wird hier mitgewettet? Wer wettet da überhaupt?
0: In Deutschland ist die Rechtslage eigentlich ganz klar. Du darfst nicht auf solchen Plattformen Wetten platzieren. In Deutschland ist es so geregelt über den Glücksspielstaatsvertrag, dass nur Anbieter Wetten anbieten dürfen, die eine Lizenz haben, die man sich eben erstmal besorgen muss. Und selbst wenn man diese Lizenz hat, werden Wetten nur auf Sportereignisse getätigt. Also es ist ganz klar, Polymarket oder auch überhaupt dieses Modell, diese Form des Wettens ist in Deutschland nicht legal. Das sagt ja sogar Polymarket auch selbst auf der Plattform. Also wenn man da mal sich durchklickt, steht da, also ne, aus Deutschland heraus dürfen keine Wetten getätigt werden. Und auch Deutschland ist auch geblockt. Also man kann mit einer deutschen IP-Adresse da kein Geld platzieren und mitmachen. Der Haken an der Sache ist, dass man, wenn man zum Beispiel seine IP-Adresse verschleiert, trotzdem auf diesen Plattformen Wetten platzieren kann. Und es hat auch einen komischen Beigeschmack. Zum Teil werden Wetten auf deutsche Ereignisse angeboten. Also zum Beispiel, ne, wie geht die nächste Landtagswahl aus in einem bestimmten Bundesland? Ja. Bleibt Friedrich Merz bis 2027 an der Macht? Ja oder nein? Also das gibt's auch alles. Und sogar die Benutzeroberfläche lässt sich auf Deutsch einstellen. Mhm. Nach Einschätzung von Markus Ruttig, das ist einer der bekanntesten Anwälte für Glücksspielrecht in Deutschland, ist es so, dass diese Anbieter niemals eine Lizenz hier bekommen würden.
2: Mir ist bis jetzt keine Plattform bekannt, die über die entsprechenden Erlaubnisse verfügen würde. Das ist ja auch das, was die deutsche Gesetzgebung schon lange reguliert und vor allen Dingen schon immer verbieten wollte. Nämlich gerade diese Möglichkeit, auf bestimmte Ereignisse zu wetten, weil diese Ereigniswetten sehr, sehr manipulationsanfällig sind. Und auf diesen Prognoseplattformen passiert ja genau das, dass man eben auf Einzelereignisse wetten kann.
0: Und deutsche Nutzer darf es nicht geben. Die dürfen nicht wetten. Ist illegal.
1: Du hast ja schon den Gründer von Polymarket erwähnt, Shane Copeland. Auch der umstrittene Tech-Milliardär Peter Thiel hat Geld bei Polymarket investiert. Der steht politisch ja US-Präsident Trump sehr nah. Gibt es da noch mehr Verbindungen?
0: Ja, genau. Da stecken große Investoren hinter. Ein Name, den man wahrscheinlich auch sehr schnell kennt, ist Donald Trump Jr., also der Sohn des US-Präsidenten. Bei Polymarket ist er investiert und bei Kelce ist er Berater. Also man sieht, da sind wirklich auch hohe politische Kreise mit involviert. Vielleicht auch ganz interessant in dem Kontext, die Trump-Media-Organisation, also über die auch True Social läuft, also quasi das Privat-Twitter oder jetzt X von Donald Trump, hat angekündigt, dass die sogar eine eigene Plattform rausbringen wollen, also quasi ihr eigenes kleines Polymarket.
1: Jetzt haben wir ja gelernt, bei Plattformen wie Polymarket gibt es nicht nur Sportwetten, sondern im Extremfall auch Wetten auf Kriege wie in der Ukraine, Gaza oder Iran. Und da sind ja Menschen daran beteiligt, die Zugang zu geheimen Infos aus Politik oder Militär haben und dieses Wissen ja auch für genau solche Wetten auf zukünftige Ereignisse nutzen könnten. Wie groß ist denn die Gefahr von Insiderhandel?
0: Ja, das ist eigentlich das große Problem bei diesen Plattformen und das, was auch wirklich im Zentrum der Kritik steht. Also dann gab es ja einen prominenten Fall bei der Festnahme des

0: ehemaligen Präsidenten von Venezuela, Maduro.
1: Zunächst gab es Meldungen über Explosionen in der Hauptstadt Caracas. Dann überschlugen sich die Ereignisse, Machthaber Maduro und seine Frau seien gefangen genommen und ausgeflogen worden, teilte Trump auf der Plattform Truth Social mit.
0: Und genau auf diese Festnahme wurde damals auch eine Wette platziert und ein Nutzer hat damit rund $400.000 Gewinn gemacht. Und es stellte sich jetzt raus im Nachgang, dass dieser Mann anscheinend ein US-Soldat sein soll. Und es gibt eine Anklageschrift und ihm wird vorgeworfen, dass er eben mit diesen vertraulichen Informationen, die ihm vorlagen, auf der Plattform Geld machen wollte. Was dieses ganze Thema Insiderhandel angeht, hat mir das auch der Wissenschaftler Konstantin Bürgi ganz klar gesagt, sobald Insider einen Informationsvorsprung haben.
2: Insider, die schon wissen, okay, in der nächsten Woche passiert etwas, kann es durchaus sein, dass gewisse Insider da auf diese Märkte gehen und ihr Geld darauf spekulieren. Andere Anleger, die potenziell da investieren, die das Wissen nicht haben, sind die schon mal im Hintertreffen.
3: Diese beiden Plattformen, was sagen die eigentlich zu den Vorwürfen des Insiderhandels?
0: Ja, also angeblich wurden strengere Kontrollmechanismen implementiert und dass man stärker gegen Insiderhandel auch vorgehen möchte. Kritiker überzeugt das aber nicht so wirklich. Wir haben dann Polymarket natürlich auch noch eine Bitte um Stellungnahme geschickt. Wir haben gar keine Antwort bekommen. Mhm. Also ja, zu den ethischen Bedenken, zum Thema Glücksspiel oder Finanzprodukt, da gab es leider keine Reaktion.
3: Darauf hätte ich fast gewettet.
0: Ja, genau. Ja, welchen Anteil hättest du denn gekauft? Genau, hättest du vielleicht Geld machen können. Also sie sagen, sie tun was dagegen und sie implementieren auch stärkere Kontrollmechanismen, aber die Kritiker scheint das nicht wirklich zu überzeugen. Man sieht ja sogar, wenn man sich die US-Politik anguckt, dass es auch da Gegenwind gibt. So hat zum Beispiel der US-Senat jetzt eine Regel beschlossen, dass US-Senatoren und Mitarbeiter von US-Senatoren nicht auf solchen Plattformen aktiv werden dürfen. Es gibt sogar eine Weisung des Weißen Hauses an Mitarbeiter, nicht auf diesen Plattformen mit Insiderwissen zu handeln. Also da gibt es Gegenwind. Und ansonsten, also wenn es jetzt auch auf Bundesstaatenebene geht, insbesondere von Seiten der Demokraten, wird das Ganze wirklich kritisch gesehen. Und man versucht auch, da sich noch nicht geschlagen zu geben in der Frage Finanzprodukt oder Glücksspiel.
3: Ist es denn diese, weil ich denke jetzt an den Iran-Konflikt beispielsweise, ja, ist das so eine Wette, wo viel Geld gerade drin ist? Oder wo würdest du sagen, in welchen Wetten wird gerade besonders viel investiert?
0: Ja, ganz klar. Also der Krieg der USA und Israels gegen Iran war ein Riesenfeld. Mhm. Vielleicht nur um mal so eine Größenordnung zu nennen. Allein auf den genauen Zeitpunkt, wann die Angriffe starten auf Iran, wurden Wetten in Höhe von mehreren hundert Millionen Dollar platziert. Also da sieht man, wie viel Geld da drin steckt. Mhm. Und es gab da auch Subkategorien. Also wann genau scheidet der oberste Führer Irans aus dem Amt? Also vulgo, ne, wann wird er vielleicht von einer Rakete erwischt? Also das ist natürlich nicht so formuliert, aber das impliziert das Ganze ja.
3: Könnten nicht EntscheidungsträgerInnen auch einfach manipuliert werden oder gedrängt werden sogar, Dinge zu tun, die sie ohne diese Plattform gar nicht erst machen würden?
0: Ja, da gibt es auch ein interessantes Beispiel. Und zwar gibt es einen israelischen Journalisten, Times of Israel, und er hat über einen iranischen Raketeneinschlag berichtet. Und eigentlich erstmal für ihn Business as usual, also ne, das ist jetzt nichts Ungewöhnliches gewesen. Was ungewöhnlich war, ist, dass kurz darauf er anonym kontaktiert wurde und dazu gedrängt wurde, seine Berichterstattung zu ändern. Also ist diese Rakete wirklich eingeschlagen? Waren das nur Trümmerteile einer Rakete? Waren das vielleicht Teile von einer Abfangrakete? Er wurde dazu quasi befragt und gedrängt, hey, änder das. Und es stellte sich dann am Ende raus, dass er ohne sein Wissen zum Schiedsrichter bei einer Polymarkt-Wette geworden war. Weil es gab eben tatsächlich eine Wette darauf, ne, wann Iran Israel angreift. Und sein Bericht war letztlich dann quasi hat die Gewinnbedingung festgelegt. So. Und wenn er das natürlich geändert hätte, dann hätten auf Polymarket andere Leute Geld gewonnen und wieder andere hätten Geld verloren. Also dann hätte sich das Ganze quasi verändert und es ging da einfach um hohe Beträge. Einer der Menschen, die ihn da anonym kontaktiert hatten, sprach von $900,000 Einsatz, die er jetzt verloren hätte durch seine Meldung. Mhm. Und dieses Geld würde er jetzt einsetzen, um diesen Journalisten fertig zu machen.
3: Ich finde, hier an dem Punkt stellen sich ja so zwei moralische Fragen. Ne? Die eine ist, darf ich mit meinem Insider-Wissen mich bereichern? Und die andere Frage ist, sollte man auf Kriege und Konflikte wetten dürfen? Was ist da deine Meinung?
0: Also meine ganz persönliche Meinung ist, ich lehne das ab. Ich finde das moralisch sehr, sehr, sehr fragwürdig. Weil was ja passiert ist, dass man letztlich Konflikte und Kriege gamifiziert wird, möchte ich jetzt mal so sagen. Also sprich, wenn ich jetzt sage, wann schlägt die nächste Rakete im Iran ein oder in Israel, dann sind das erstmal nur Zahlen und Graphen und eine schmissige Schlagzeile dann vielleicht auf dieser Plattform. Aber dahinter steckt ja, dass potenziell Menschen sterben, verletzt werden. Also das hängt ja am Ende immer zusammen mit Tod, Leid. Und dass du dann irgendwie, also jetzt mal zynisch gesprochen, mit der Hand in der Chipstüte dann deine Wetten platzierst und mit solchem Leid letztlich Geld verdienst, das finde ich sehr problematisch.
3: Norman, vielen Dank dir. Schön, dass du da warst.
0: Vielen, vielen Dank. Tschö.
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5: Mit 6 Meldungen von der Straße. A3 Würzburg Richtung Frankfurt zwischen Wertheim-Lengfurt und Marktheidenfeld sind 2 Spuren nach einem Unfall blockiert. A8 Salzburg Richtung München zwischen Traunstein-Siegsdorf Ost und Siegsdorf West, Bergungsarbeiten auf der rechten Spur. A8 München Richtung Stuttgart zwischen Leipheim und Ulm Nord, 10 Kilometer stockender Verkehr. A9 Berlin Richtung Nürnberg zwischen Bad Benneck-Himmelkron und Dreieck Bayreuth-Kulmbach blockiert ein defektes Fahrzeug die linke Spur, aktuell 7 Kilometer Stau. A92 München Richtung Deggendorf zwischen Wörth an der Isar und Dingolfing West, ein Unfall. Und B11 Landshut Richtung Moosburg zwischen Eching und Weixerau, ein Unfall. Der Blick aufs Wetter, wechselnd bewölkt mit sonnigen Abschnitten. Vor allem im Norden und im Bergland gibt es vereinzelt Schauer. Örtlich sind auch Gewitter möglich. Höchstwerte 16 bis 22 Grad. Die Aussichten bis Freitag. Morgen und am Donnerstag wechseln sich Sonne, Wolken und Schauer ab. Am Freitag trocken und freundlich. Besonders südlich der Donau kommt oft die Sonne raus. Ab Donnerstag wird es wieder deutlich wärmer.

0: 14.30 Uhr.
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0: Mit diesen Themen: Der deutsche Wald leidet immer noch unter den Folgen der vergangenen Hitze- und Dürrejahre. Die meisten Bäume sind krank, aber es gibt auch positive Entwicklungen, so steht es im neuen Waldzustandsbericht. Ab heute bezuschusst der Staat wieder Elektroautos. Wer von der Kaufprämie profitiert und wie man sie beantragt, hören Sie gleich hier. Und das Europäische Parlament blockiert Betrugsermittlungen gegen die CSU-Europaabgeordnete Angelika Niebler. Eine Mehrheit hat sich dagegen ausgesprochen, Nieblers Immunität aufzuheben. Um den deutschen Wald steht es nach wie vor nicht gut. 4 von 5 Bäumen sind krank, verlieren Nadeln und Blätter an ihrer Baumkrone. Das geht aus der neuen Waldzustandserhebung hervor, die heute vorgestellt wurde. Immerhin, das zeigt jetzt der Bericht auch, der Zustand des Waldes hat sich im Vergleich zu 2024 nicht weiter verschlechtert. Isabel Karras.
2: Trotz eines erneut heißen und trockenen Jahres zeigt die Erhebung für 2025 leichte Verbesserungen bei einzelnen Baumarten. Bei den Fichten gilt inzwischen wieder etwa jeder 4. Baum als gesund. Im Vorjahr war es nur jeder 5. Auch Buchen scheinen sich etwas zu erholen. Insgesamt trägt aber weiterhin nur jeder 5. Baum in Deutschland eine volle, gesunde Krone. Besonders schlecht ist der Zustand von Kiefern.

0: So die Frage, wie viele Blätter oder Nadeln die Bäume verloren haben.
1: Elektroautos galten in Deutschland jahrelang als Ladenhüter. Vielen waren sie zu teuer, es gab keinen richtigen Markt für Gebrauchte und auch die Ladeinfrastruktur lässt immer noch zu wünschen übrig. Eine neue staatliche Prämie soll den Markt für E-Autos jetzt ankurbeln. Rund 3 Milliarden Euro stellt die Bundesregierung dafür zur Verfügung. Beantragen kann man sie ab heute. Jan Zimmermann mit den Einzelheiten.
2: Schon die Ankündigung des Förderprogramms im Januar hatte einen positiven Effekt. Denn seitdem steigt die Zahl der verkauften E-Autos. Fast jeder vierte Neuwagen sei inzwischen elektrisch, sagt Umweltminister Schneider. Für den SPD-Politiker kommt das Programm genau zur rechten Zeit. Wegen des Iran-Kriegs und der hohen Spritpreise sorgen sich viele Menschen um ihre Mobilität, so der Minister. Jeder habe jetzt die Möglichkeit, auf ein E-Auto umzusteigen. Insgesamt sind 3 Milliarden Euro im Fördertopf. Das Geld soll für geschätzt 80.000 Fahrzeuge reichen. Gefördert wird der Kauf oder das Leasing eines Neuwagens, der entweder vollelektrisch oder mit einem aufladbaren Hybridantrieb fährt. Für reine E-Autos gibt es mehr Geld. Die Förderung kann rückwirkend beantragt werden, für Neuzulassungen ab dem 1. Januar 2026. Die Zuschüsse sind außerdem gestaffelt, nach Einkommen und Zahl der Kinder. Bis zu 6.000 Euro sind möglich. Wer jedoch ein zu versteuerndes Jahreseinkommen von mehr als 80.000 Euro und keine Kinder hat, bekommt kein Geld. Familien dürfen etwas mehr verdienen.
1: Die CSU-Politikerin Angelika Niebler ist seit 1999 EU-Abgeordnete und seit 2014 Co-Vorsitzende der CDU-CSU-Gruppe im Europaparlament. Heute hat das Parlament trotz Vorermittlungen wegen Betrugsvorwürfen gegen die Aufhebung der Immunität der Politikerin gestimmt. Andreas Meyer-Feist mit den Hintergründen.
3: Abgestimmt wurde geheim. Mit 309 zu 283 Stimmen wurde eine Empfehlung des Justizausschusses des EU-Parlaments bestätigt, dem Ansinnen der Europäischen Staatsanwaltschaft nicht nachzukommen, also keine weiteren Ermittlungen gegen die CSU-Politikerin zuzulassen. Angelika Niebler wurde vorgeworfen, vom EU-Parlament bezahlte Mitarbeiter für Aufgaben eingesetzt zu haben, die mit ihrer politischen Tätigkeit nichts zu tun hatten. Die Staatsanwälte beriefen sich dabei auf Aussagen einer ehemaligen Mitarbeiterin. Die Aussagen seien mit einem direkten politischen Motiv gemacht worden, befand aber schon der Justizausschuss, dem das EU-Parlament jetzt folgte. Die Organisation Lobby Control kritisierte die Entscheidung. Das EU-Parlament schaue weg, wenn sich Abgeordnete mit Steuermitteln bereicherten. Nicht alle Informationen seien einbezogen worden. Tatsächlich aber sorgt die Entscheidung heute dafür, dass der politische Schaden für die Europaabgeordnete Niebler begrenzt wurde.
1: Nach dem Hauseinsturz im sächsischen Görlitz suchen Rettungskräfte immer noch nach 3 Vermissten. Das Gebäude in der Görlitzer Innenstadt war gestern am frühen Abend zusammengekracht. Noch steht die Ursache für das Unglück nicht fest. Es soll aber immer noch Gas aus dem Haus austreten, was die Rettungsaktion zusätzlich erschwert. Peggy Wolter.
4: Polizei, Technisches Hilfswerk, Berufsfeuerwehr Görlitz und umliegende freiwillige Feuerwehren sind mit über 140 Einsatzkräften an der Unglücksstelle. Auch Einsatzkräfte aus Freital mit Technik sind vor Ort. Unterstützung kommt auch aus der polnischen Nachbarstadt Skorzelec. Vor Ort ein riesiger Schutthaufen zwischen Häusern mit Tonnen von Geröll. Polizeisprecher Stefan Heiduk sagte, es tritt noch immer Gas aus. Der Gasschieber, den die Einsatzkräfte suchen, befindet sich unter den Trümmern auf dem Gehweg. Aktuell ist da kein Herankommen. Und die Gefahr ist auch, es werden Hohlräume in den Trümmern vermutet, sodass das Beräumen der Unglücksstelle nur vorsichtig und sehr langsam vorankommt. Die Ursache ist jedoch noch nicht geklärt. Aktuell wird weiter nach 3 vermissten Personen gesucht. Dabei handelt es sich um 2 Frauen aus Rumänien im Alter von 25 und 26 Jahren, die sich als Touristen in der Stadt aufhielten, und ein Mann mit bulgarisch-deutscher Staatsbürgerschaft im Alter von 48 Jahren. Er war beruflich in Görlitz. 2 Personen, die eine Ferienwohnung beziehen wollten, konnten ausfindig gemacht werden. Sie sind wohl auf. Es handelt sich dabei um 2 Männer, die berufstätig in Görlitz waren und länger auf ihrer Baustelle gestern Abend tätig waren. In dem Mehrfamilienhaus in der Innenstadt befanden sich Wohnungen und auch Ferienwohnungen. Unklar ist jedoch laut Polizei, ob diese 3 Personen sich in dem Gebäude befanden, als das Haus einstürzte. Gesucht wird mit Spürhunden und mit schwerer Spezialtechnik, die Trümmer vorsichtig beseitigen sollen.
1: Der Film- und Fernsehschauspieler Alexander Held ist tot.

0: Angebot. Das ZDF teilte mit, Held sei bereits vor einer Woche überraschend nach kurzer Krankheit gestorben. Der Schauspieler wurde 67 Jahre alt. Markus Eicher.
1: Alexander Held war ein überaus fleißiger und stets gefragter Darsteller, den man selten an seinem Anwesen in den Tiroler Bergen nahe der bayerischen Grenze antraf. Begonnen hatte der gebürtige Münchner seine Karriere nach der Schauspielausbildung in der Falkenbergschule in der bayerischen Landeshauptstadt. Nach den im Schauspielbetrieb üblichen Wanderjahren am Theater und kleineren Rollen war er zum ersten Mal 1993 in der Thrillerreihe Morlock neben Götz-George zu sehen. Dann besetzte ihn Steven Spielberg im selben Jahr in Schindlers Liste als Soldat des NS-Systems. Dies brachte ihm in der Folge zahlreiche ähnliche Rollen von Funktionsträgern des NS-Regimes ein, so etwa in Oliver Hirschbiegels Hitler-Film Der Untergang oder in Sophie Scholl Die letzten Tage als Vernehmer der jungen Widerstandskämpferin. Dieser Historienfilm, der Hauptdarstellerin Julia Jentsch 2005 auf der Berlinale den Preis als beste Hauptdarstellerin einbrachte, mit dem Silbernen Bären ausgezeichnet wurde und die deutsche Oscar-Nominierung war, bedeutete für Alexander Held einen großen Karrieresprung. In der Folge wirkte er bei zahlreichen Produktionen, etwa von Bernd Eichinger, Josef Filzmeier, Margarete von Trotta, Sönke Wortmann oder Michael Bulli-Herbig mit. 2014 fand der höchst wandelbare Schauspieler mit der markanten Stimme und den weichen Gesichtszügen dann nach der Serie Stralsund seine Rolle, die des Hauptkommissar Schaller in der ZDF-Reihe Münchenmord. Für die Rolle des ironischen Polizisten Der eigene Wege geht, erhielt Alexander Held vor 12 Jahren den Bayerischen Fernsehpreis in der Kategorie Serien und Reihen. 2023 wurde er dafür mit dem Ehrenpreis beim Deutschen Fernsehkrimi-Festival ausgezeichnet.
0: Und in 10 Minuten hören wir hier im BR24-Hintergrund noch einmal einen ausführlichen Nachruf auf den Schauspieler Alexander Held. Die Europäische Raumfahrtagentur ESA hat eine neue Mission gestartet. In der Früh ist eine Trägerrakete vom Weltraumbahnhof in Kourou losgeflogen. Sie bringt einen Satelliten ins All, der den Zusammenhang von Sonnenstürmen und Polarlichtern erforschen soll. Der Name? SMILE. Auch Deutschland ist an dem Projekt beteiligt. Es geht darum, das Weltraumwetter besser zu verstehen. Uwe Gradwohl aus unserer Wissenschaftsredaktion.
2: Das zu verstehen ist nicht ganz unwichtig, denn in der Erdnähe haben wir mittlerweile viel Infrastruktur geparkt. Da sind viele Satelliten unterwegs, die für uns tagtäglich wichtig sind, zum Beispiel die Navigationssatelliten. So, und die fliegen normalerweise im Vakuum des Weltalls um die Erde herum. Aber wenn da viel Energie über den Sonnenwind in die Erde, in das Erdmagnetfeld und anschließend auch in die Erdatmosphäre eingetragen wird, dann erwärmt sich die Erdatmosphäre in ihren oberen Schichten und dehnt sich aus. Und plötzlich spüren die Satelliten, die vorher im Vakuum des Weltalls geflogen sind, so ein bisschen den Rand der Erdatmosphäre, weil die sich ausgedehnt hat. Und es ist für die, als ob sie jetzt in Honig reinfliegen. Dann werden die gebremst, fangen an abzustürzen. Das will man nicht haben. Also hat man Treibstoff an Bord von diesen Satelliten, um sie wieder in die höhere Umlaufbahn zu heben. Aber je häufiger man dieses Manöver machen muss, umso geringer wird der Treibstoffvorrat und irgendwann ist er zu Ende und der Satellit ist nicht mehr brauchbar. Er stürzt dann ab. Und deshalb ist es wichtig für das Flottenmanagement von solchen Satellitenkonstellationen, dass man einfach weiß, wie sieht es da oben gerade aus und was haben wir auch in der nächsten Zeit zu erwarten von der Erdatmosphäre und vom Erdmagnetfeld.
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4: Mit Rigobert Kaiser. Der Automobilzulieferer ZF Friedrichshafen hat einen großen Produktionsstandort in Schweinfurt. Und lange mussten in Unterfranken mehrere tausend Mitarbeiter um ihren Job fürchten, weil die Sparte E-Mobilität in eine Krise gerutscht war. Seit heute dürfen sie erleichtert aufatmen. ZF will seine Elektromotorenfertigung in Schweinfurt belassen. Norbert Steiche berichtet.
5: Rund 3.800 ZF-Mitarbeiterinnen und Mitarbeiter bauen im Augenblick in Schweinfurt PKW-Elektromotoren. Und es sind schon viele freiwillig im Rahmen von unter anderem Abfindungsprogrammen gegangen. Jetzt müssen sich in der E-Mobilitätssparte laut dem stellvertretenden ZF-Betriebsratsvorsitzenden in Schweinfurt, Oliver Moll, noch 133 Leute bis Ende des Jahres entscheiden, ebenfalls Vorruhestandsmöglichkeiten oder Abfindungszahlungen zu akzeptieren. Sonst würden tatsächlich betriebsbedingte Kündigungen drohen. Im letzten Jahr wollte sich das Unternehmen komplett von der zu diesem Zeitpunkt defizitären E-Mobilitätssparte verabschieden und diesen Bereich verkaufen. Alleine am Standort Schweinfurt wären zu diesem Zeitpunkt noch 5.500 Menschen davon betroffen gewesen. ZF ist jetzt zu dem Schluss gekommen, Elektromotoren weiterhin selbst bauen zu wollen, weil Der wichtigste Faktor, die internen Kosten verringert werden konnten. Das ist laut Unternehmen, Betriebsrat und IG Metall gelungen, weil sich alle Gedanken gemacht haben, wie an welchen Stellen Kosten reduziert werden können.
4: Am Standort in Auerbach wird es keinen Kahlschlag geben, aber es wird zu einem weiteren Stellenabbau kommen. Auch das wurde heute bekannt. Über lange Jahre, wenn nicht sogar Jahrzehnte, galten Bahnstrecken vor allem im ländlichen Raum als unrentabel und sie wurden stillgelegt. Doch wegen des Klimawandels sollen die Menschen weniger Auto, dafür wieder mehr Bahn fahren. Im Zuge der Verkehrswende werden deshalb viele Strecken wiederbelebt. Der Bund fördert das mit mehr Geld, er hat seine Finanzierung verdoppelt und die Bundesländer holen dann auch immer mehr Strecken aus ihrem Dornröschenschlaf. Johannes Frevel.
3: Bis 2035 könnten auf bundesweit schrittweise 900 Kilometern stillgelegter Regionalbahnstrecken wieder erste Züge fahren. Auf den ersten 300 Kilometern, vor allem im ländlichen Bereich, bereits in den nächsten 5 Jahren. Bis Mitte der 2030er Jahre dürften mehr als 50 Strecken reaktiviert werden, zeigt eine Untersuchung des Bahnverbands Allianz pro Schiene, die den Stand der Projekte in allen Bundesländern auswertete. Die Chancen dafür, dass dort wieder Nahverkehrsbahnen rollen könnten, seien so groß wie nie zuvor, sagte Allianz pro Schiene Geschäftsführer Dirk Pflege. Die meisten Vorhaben, wieder recht bald Züge auf alten Regionalbahnstrecken fahren zu lassen, gibt es in Niedersachsen, Nordrhein-Westfalen und Bayern, in den nächsten 10 Jahren auch in Rheinland-Pfalz und Baden-Württemberg. Schlusslicht ist demnach Thüringen. In den vergangenen Jahrzehnten wurden in Deutschland rund 15.000 Kilometer, vor allem Nebenstrecken für Regional- und Güterbahnen, als unwirtschaftlich stillgelegt.
4: Und noch ein kurzer Blick auf die Börsen. Der DAX kann sich erholen. Er notiert knapp 1% höher bei 24.626 Punkten. Zu den Gewinnern zählen Titel wie Rheinmetall und wer noch? Scout24 beispielsweise gehört auch noch dazu.

0: 14.45 Uhr ist es jetzt.
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0: Die Nachrichten mit Benjamin Day.
2: Wälder in Deutschland leiden weiter unter den Dürrefolgen. Laut dem aktuellen Waldzustandsbericht war im vergangenen Jahr nur jeder fünfte Baum gesund. Im Vergleich zu 2024 hat sich der Zustand von Kiefern und Eichen weiter verschlechtert. Buchen und Fichten haben sich dagegen leicht erholt. Umweltverbände kritisieren, die Kommerzialisierung des Waldes habe ihn anfällig für Klimafolgen gemacht. Förderprogramm für EU-Autos startet. Für E-Autos startet mit großem Andrang. Kurz nach der Freischaltung des entsprechenden Portals gingen laut dem Bundesamt für Wirtschaft knapp 2000 Anträge ein. Wer ein neues E-Auto oder Plug-in-Hybridfahrzeug kaufen oder leasen will, kann nun digital eine staatliche Förderprämie beantragen. Wie hoch diese ist, hängt vom Modell, Einkommen und Familiengröße ab. Europäisches Parlament stoppt Betrugsermittlungen gegen Angelika Niebler. Die Abgeordneten stimmten mehrheitlich gegen einen Antrag der Europäischen Staatsanwaltschaft, die Immunität der CSU-Politikerin aufzuheben. Niebler wird unter anderem vorgeworfen, Mitarbeiter zu privaten Zwecken eingesetzt zu haben. Merkel bekommt Europäischen Verdienstorden. Die Altbundeskanzlerin erhielt die neue Auszeichnung in Straßburg für ihr Engagement für Frieden und Demokratie in Europa. Sie appellierte an die Abgeordneten, zum Schutz der Demokratie an den Regeln für Digitalkonzerne und KI festzuhalten. Weitere Preisträger waren der frühere polnische Staatschef Wałęsa und der ukrainische Präsident Zelensky. Bauwirtschaft fordert schnellere Verfahren und weniger Auflagen. Das haben Vertreter der Branche beim Wohnungsgipfel in München Politik und Stadtverwaltung mit auf den Weg gegeben. Zu viele Vorschriften und langwierige Prüfverfahren behinderten das Ziel, mehr bezahlbaren Wohnraum zu schaffen. Das Treffen hatte Münchens neuer OB Krause kurz nach seinem Amtsantritt einberufen. Das Wetter in Bayern, Wolken, etwas Sonne und einzelne Schauer bei 16 bis 22 Grad.
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0: Mathe, Deutsch und Teamwork sind nicht nur in der Schule, sondern generell im Leben gefragt. In München gibt es seit mehr als 40 Jahren die Projektwerkstatt. Dort buchen Klassen von Mittel- und Förderschulen Kurse in Holz- und Metallbau. Die Schülerinnen und Schüler können so das erste Mal in die Berufswelt schnuppern, handwerklich tätig sein und gemeinsam etwas Bleibendes erschaffen. Neben der handwerklichen Tätigkeit fördern diese Tage in der Projektwerkstatt auch Sozialkompetenz und Selbstvertrauen der Schülerinnen und Schüler. Julia Binder war mit dabei.
3: Sie sägen, hobeln, bohren, schrauben, flexen, schweißen und dürfen alles selbst machen. Gerade ist eine siebte Mittelschulklasse in der Münchner Projektwerkstatt tätig. Durak ist in der Gruppe der Metallbauer.
4: Wir bohren halt in Bandeisen Löcher rein und dann machen wir daraus Füße, also 12 Stück für die Freundschaftsbank, die wir zusammenbauen. Wir schweißen das zusammen.
3: In zwei anderen Gruppen arbeiten die 13- und 14-Jährigen mit Holz. Sitzgelegenheiten für den eigenen Gruppenraum bauen sie und eine Freundschaftsbank für den Schulhof. Angeleitet werden die Siebtklässler unter anderem von Schreinermeister Max von Miller.
5: Wir haben ganz viele Schülerinnen und Schüler, die vielleicht auch im Unterricht immer als störend wahrgenommen werden. Die können sich dann auch selber mal erleben, dass sie einfach diese Selbstwirksamkeit haben, dass sie merken, schau her, also meine ganze Energie kann ich irgendwie da reinstecken und dadurch bin ich viel selbstwirksamer wie in der Schule manchmal sogar. Also das ist wirklich toll zu erleben.
3: Spitze. Seit mehr als 40 Jahren gibt es die Projektwerkstatt in München für Grund-, Mittel- und Förderschulen. Durak und Erdi sind voll bei der Sache.
4: Macht schon Spaß, alles zu machen, so zu bohren, zu schleifen.
6: Richtig cool eigentlich. Macht mehr Spaß als in der Schule.
3: Stolz werden sie sein am Ende der Woche, wenn ihre selbstgefertigten Möbel ausgeliefert werden. Und neben dem Bohren und Schweißen haben sie noch ganz andere Dinge gelernt. Der Sozialpädagoge und Maschinenschlosser Friedhelm Riegel-Helmerichs ist von Anfang an dabei, bald 40 Jahre.
7: Es kommen ja oft auch Kinder, die ganz frisch in Deutschland sind. Ich kann mich an zwei Mädchen erinnern, die waren erst 2 Tage in Deutschland. Und der Lehrer hat gesagt, die nehmen wir gleich mit. Die haben am Ende des Tages mit Englisch, Französisch und Spanisch gesagt, das erste deutsche Wort, was sie gelernt haben, ist die Fuchsschwanzsäge.
3: Und so ist die Arbeit in der Projektwerkstatt nicht nur eine willkommene Abwechslung zum Schulalltag, sondern auch eine gelungene Werbung fürs Handwerk.
8: Ja, ich könnte es mir tatsächlich vorstellen, als Schreiner zu arbeiten.
3: Hat beispielsweise der 14-jährige Marcel festgestellt.
0: Julia Binder und die Münchner Projektwerkstatt für Holz- und Metallbau. 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
0: Er gehörte zu den bekanntesten Darstellern der deutschen Film- und Fernsehbranche, der in München geborene Schauspieler Alexander Held. Seit 1980 stand er für über 160 Filme und Fernsehproduktionen vor der Kamera. Zu seinen bekanntesten Rollen gehörten die der Hauptkommissare in den Fernsehserien München Mord und Stralsund. Im Kino war er unter anderem in dem Film Sophie Scholl – Die letzten Tage zu sehen, der einmal eine deutsche Oscar-Nominierung war. Jetzt ist Alexander Held mit 67 Jahren überraschend an seinem Wohnort Erl in Tirol verstorben. Markus Eicher mit einem Nachruf.
9: Alexander Held gehörte zu den bekanntesten Gesichtern des deutschen Fernsehens. Er war ein überaus fleißiger und stets gefragter Darsteller, den man selten an seinem Anwesen in den Tiroler Bergen nahe der bayerischen Grenze antraf. Begonnen hatte der gebürtige Münchner seine Karriere nach Schauspielausbildung an der Falkenbergschule in der bayerischen Landeshauptstadt. Sein erstes Engagement 1980 an den dortigen Kammerspielen. Zuvor war er während seiner Schulzeit Solosänger bei den Regensburger Domspatzen und zudem ein talentierter Fußballspieler in der Jugend von 1860 München. Nach dem im Schauspielbetrieb üblichen Wanderjahren am Theater und kleineren Rollen war er zum ersten Mal 1993 in der Thriller-Reihe Morlock neben Götz George zu sehen. Dann besetzte ihn Steven Spielberg im selben Jahr in Schindlers Liste als Soldat des NS-Systems. Die Besetzung durch

0: Spielberg brachte ihm in der Folge zahlreiche ähnliche Rollen von Funktionsträgern des NS-Regimes ein. So etwa im Fernseh-Zweiteiler Die Gustloff, in Oliver Hirschbiegels Hitlerfilm Der Untergang oder in Sophie Scholl Die letzten Tage als Vernehmer der jungen Widerstandskämpferin.
1: Fräulein Sophia Magdalena Scholl?
2: Ja.
1: Geboren am 9.05.1921 in Feuchtenberg.
3: 21 Jahre.
1: Wollen Sie nachlesen, was auf Hochverrat und Pfandbegünstigung steht? Gefängnis, Zuchthaus oder Todesstrafe?
0: Dieser Historienfilm mit Julia Jentsch, der 2005 auf der Berlinale mit dem Preis für die beste Hauptdarstellerin sowie dem Silbernen Bären ausgezeichnet wurde und deutsche Oscar-Nominierung war, war für Alexander Held ein großer Karrieresprung. In der Folge wirkte er bei zahlreichen Produktionen, etwa von Bernd Eichinger oder Josef Filsmeier, mit. Er arbeitete aber auch mit Margarete von Trotta oder Sönke Wortmann und spielte in Michael Bulli Herbigs Der Schuh des Manitou den Schriftsteller Karl May. 2014 fand der höchst wandelbare Schauspieler mit der markanten Stimme und den weichen Gesichtszügen dann seine Rolle. Die des Hauptkommissar Schaller in der ZDF-Reihe Münchenmord.
4: Bekommen wir die Durchsuchungsbeschlüsse?
5: Ja, da müsste ich erst einmal wissen, was ihr genau durchsuchen wollt. Dann bekäme ich auch Beschlüsse. Was macht ihr da, ihr Wahnsinnigen?
6: Ermitteln, was sonst? Wir kreisen ihn ein, den Mörder.
5: Das ist ein einziger Ausnahmezustand.
6: Das ist Mord immerhin.
0: Für die Rolle des ironischen Polizisten, der eigene Wege geht, erhielt Alexander Held vor 12 Jahren den Bayerischen Fernsehpreis in der Kategorie Serien und Reihen. 2023 wurde er dann mit dem Ehrenpreis beim Deutschen Fernsehkrimi-Festival ausgezeichnet. Im Privatleben und seiner Wahlheimat Tirol war Held, den der plötzliche Tod seiner geliebten Frau Patricia 2014 schwer gezeichnet hatte, ein höchst nahbarer, sehr charmanter und fideler Charakter. Ganz anders als seine bekannten Krimifiguren, denen er mit scharfem Blick meist ein sinisteres und undurchsichtiges Profil verlieh. Mit ihm verliert die deutsche Filmbranche einen Schauspieler, der beim Publikum ebenso beliebt war wie bei der Kollegenschaft.
7: Der Schauspieler Alexander Held ist mit 67 Jahren verstorben. Das war ein Nachruf von Markus Eicher.
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9: Mit Sina Wende. Vielfalt leben und sichtbar machen. Das ist das Ziel vom heutigen Diversity Day, also der Tag der Diversität in der ARD. Wir werfen einen Blick auf Projekte, die Grenzen überwinden und Brücken bauen. So wie ein Hockeyverein in Nürnberg. Für Menschen mit geistiger Beeinträchtigung. Ein besonderes Sportangebot. Elodie Köppchen.
10: Wenn Nelly auf den Platz kommt, wird es laut.
11: Gib mir ein N!
12: N!
11: Wer sind wir?
12: HGN!
13: Sehr stark, Jungs!
10: Freude, Aufregung und ein bisschen Chaos begleiten die Trainerin der Special-Hockey-Mannschaft der Hockeygesellschaft Nürnberg jede Woche aufs Neue. Sie leitet ein besonderes Team, eine Mannschaft für Menschen mit geistiger Beeinträchtigung. In Bayern gibt es so ein Team nur einmal. Und für viele ist es der Einstieg in eine ganz neue Welt.
14: Weil es mir, glaube ich, ganz schön viel Spaß macht mit den Specials. Und weil ich Hockey als eine Möglichkeit sehe, dass Menschen mit geistiger Beeinträchtigung Sport machen können. Und der Sport heißt nicht Fußball.
10: Die meisten aus dem Team haben vorher noch nie Hockey gespielt, so wie Torhüter Patrick. Für ihn geht es nicht darum, alles perfekt zu machen. Es geht raus aus dem Alltag zu neuen Orten, neuen Erfahrungen.
15: Arbeitskollege hat mir empfohlen, weil der ist bei mir selber Fußballmannschaft. Und hat gesagt, komm so probieren, Hockey. Und dann war ich erst Feldspieler. Und dann habe ich irgendwie gemerkt, so nach halbes Jahr fehlt ein Torwart. Und dann habe ich gedacht, ich mach.
10: Aber auch sportlich kann sich die Mannschaft sehen lassen. Beim nächsten Turnier im Saarland gehen sie sogar als Favorit an den Start. Auch weil sie mit Mitspieler Kevin einen frisch gekürten Nationalspieler haben.
16: Ja, ich bin sehr stolz darüber, dass ich es so weit geschafft habe und wir mit meinem Team. Aber ich bin jetzt dann halt nur noch der einzige Spieler dort.
10: Gemeinsam unterwegs sein, gemeinsam wachsen, auf und neben dem Platz. Aufgebaut hat das Projekt Trainerin Cornelia Schickendanz oder Neli, wie ihre Spielerinnen und Spieler liebevoll zu ihr sagen. Aus vollständiger Eigeninitiative, mit viel Geduld, Herz und der Überzeugung, dass Sport für alle da ist.
14: Ich glaube, von alt bis jung nach unten, wir haben alles dabei. Und das macht es einfach noch so schön.
10: Die Specials der HG Nürnberg. Ein Team, das zeigt, was möglich ist, wenn alle mitspielen dürfen.
9: Der Anfang ist gemacht, doch das reicht noch lange nicht. Die Basketballer des FC

0: Bayern München wollen ins Halbfinale der Playoffs. Dafür müssen sie die Best-of-Five-Serie gegen Trier gewinnen. Das erste Spiel ging an die Münchner, ein 101:80. Das Team um Nationalspieler Nils Giffey ist sich einig, sie dürfen sich auf dem Sieg nicht ausruhen.
1: Du lernst ja mal von Spiel zu Spiel, vielleicht werden die nochmal was anderes reinwerfen, vielleicht eine Zone, vielleicht eine Presse, haben die ja schon gezeigt. Haben die auch in den Spielen vorher gezeigt. Und dass du dich jetzt einfach fit hältst und auf so andere Situationen vorbereitest. Und na, gucken wir mal.
0: Um 20.30 Uhr beginnt das zweite Viertelfinalspiel für die FC Bayern Basketballer gegen Trier. Befristete Festanstellung für die fünfmalige Eisschnelllauf-Olympiasiegerin Claudia Pechstein. Bis zum Jahresende übernimmt sie den Posten der Bundestrainerin in der deutschen Eisschnelllauf- und Shorttrack-Gemeinschaft. Carsten Steinmetz.
2: Pechstein soll befristet bis Ende des Jahres die Bundestrainerstelle mit dem Titel Allround übernehmen. Die Berlinerin ist nach Verbandsangaben damit hauptverantwortlich für die Koordination und fachliche Führung der Bundestrainer innerhalb der DESG. Sie folgt auf den Franzosen Alexis Contant, der bei den Winterspielen in Mailand unfreiwillig im Mittelpunkt gestanden hatte, nachdem der Eisschnellläufer Fridtjof Petzold ein gestörtes Verhältnis angeprangert hatte. Pechstein gehört zu den erfolgreichsten deutschen Wintersportlerinnen. Ihr Lebensgefährte Matthias Große ist der Präsident der deutschen Eisschnelllauf- und Shorttrack-Gemeinschaft.
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4: Wir schauen auf den Verkehr. A3 Nürnberg Richtung Würzburg zwischen Erlangen-West und Höchstadt-Ost Bergungsarbeiten auf der rechten Spur. A3 Würzburg Richtung Frankfurt zwischen Wertheim-Lengfurt und Marktheidenfeld sind zwei Spuren nach einem Unfall blockiert. A8 München Richtung Stuttgart zwischen Leipheim und Ulm-Nord, 10 Kilometer stockender Verkehr. Und A93 Regensburg Richtung Holledau in der Einfahrt Regensburg-Nord, Behinderungen nach einem Lkw-Unfall. Das Wetter wechselnd bewölkt mit sonnigen Abschnitten, vor allem im Norden und im Bergland gibt es vereinzelt Schauer, örtlich sind auch Gewitter möglich. Höchstwerte 16 bis 22 Grad.

0: 15 Uhr.
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2: Mit Holger Roman und diesen Themen: Bäume im Hitzestress, die Wälder in Deutschland sind immer noch in schlechter Verfassung, aber es gibt auch Positives zu berichten. Prämien für E-Autos. Ab heute kann man einen Zuschuss vom Bund beantragen, wenn man sich ein neues Elektrofahrzeug kauft. Und Schonfrist für Niebler. Das EU-Parlament hat es mit knapper Mehrheit abgelehnt, die Immunität der CSU-Politikerin aufzuheben. Dem Wald geht es schlecht, das ist an sich nichts Neues, auch wenn die Schäden an bestimmten Baumarten und deren regionale Verteilung recht unterschiedlich ausfallen, lässt sich allgemein feststellen, dass der Klimawandel den deutschen Forsten zu schaffen macht. Und das in mehrfacher Hinsicht. Wassermangel und steigende Temperaturen hemmen nicht nur das Wachstum, sie fördern auch die Verbreitung von Schädlingen und Krankheiten. Immerhin, der neueste Waldzustandsbericht, den Bundeslandwirtschaftsminister Alois Rainer heute in Berlin präsentiert hat, enthält auch Positives. Und die Wissenschaft ist längst dabei, Gegenstrategien zu entwickeln. Isabel Karas.
3: Trotz eines erneut heißen und trockenen Jahres zeigt die Erhebung für 2025 leichte Verbesserungen bei einzelnen Baumarten. Bei den Fichten gilt inzwischen wieder etwa jeder vierte Baum als gesund. Im Vorjahr war es nur jeder fünfte. Auch Buchen scheinen sich etwas zu erholen. Insgesamt trägt aber weiterhin nur jeder fünfte Baum in Deutschland eine volle gesunde Krone. Besonders schlecht ist der Zustand von Kiefern und Eichen. Bei den Kiefern gelten nur noch 13% der Bäume als gesund, bei den Eichen sind es 16%. Gleichzeitig ist die Zahl neu abgestorbener Bäume weiter zurückgegangen. Laut Ministerium verjüngen sich viele Wälder inzwischen langsam wieder. Bundeslandwirtschaftsminister Rainer sprach dennoch von einer langfristigen Aufgabe.
4: Der Wald hat sich bis heute nicht von den Dürrejahren vollständig erholt. Die Jahre 18 bis 20 wirken nach. Die Auswirkungen des Klimawandels stellen unsere Wälder nach wie vor großen Herausforderungen.
3: Deutschland ist zu fast einem Drittel mit Wald bedeckt. Die Waldzustandserhebung wird seit 1984 durchgeführt. Hauptindikator ist dabei die sogenannte Kronenverlichtung, also die Frage, wie viele Blätter oder Nadeln die Bäume verloren haben.
2: Der Wald, ein Sehnsuchtsort der Deutschen seit der Romantik. Wie es ihm geht, ist um 16.20 Uhr auch unser Thema des Tages. Der Kauf eines E-Autos wird ab sofort wieder mit einer staatlichen Prämie belohnt. So hat es die schwarz-rote Bundesregierung beschlossen. Auf diese Weise sollen in den nächsten 3 bis 4 Jahren weitere rund 800.000 elektrisch angetriebene Fahrzeuge auf die Straße kommen. Details des Förderprogramms hat Umweltminister Schneider heute in Berlin nochmal erläutert, als er das Portal freischaltete, auf dem man den Zuschuss online beantragen kann. Aus Berlin Dietrich Karl Meurer.
5: Schon wenige Minuten nach dem Start des neuen Förderportals für Elektroautos sind mehr als 1.800 Anträge eingegangen, meldet das Bundesamt für Wirtschaft und Ausfuhrkontrolle, kurz BAFA, das für die Bearbeitung zuständig ist. BAFA-Präsidentin Mandy Pastor sagt erfreut:
6: Das Interesse ist groß und es ist gut, dass es jetzt losgeht.
5: Privatpersonen können ab sofort die Prämie für Kauf oder Leasing eines Elektroautos oder Plug-in-Hybrid-Fahrzeugs beantragen. Die Förderung gilt auch rückwirkend für seit Jahresbeginn zugelassene Fahrzeuge. Je nach Einkommen und Haushaltsgröße zahlt der Staat 1.500 bis 6.000 Euro. Wer weniger verdient, erhält mehr. Auch Familien profitieren stärker. Darauf verweist Bundesumweltminister Carsten Schneider. Der SPD-Politiker sagt:
7: Wir haben ein Förderprogramm aufgelegt, das das Ziel hat, für breite Bevölkerungsschichten, nicht nur für die Spitze der Gesellschaft, sondern gerade für diejenigen, die über mittlere, auch geringere Einkommen verfügen, es möglich zu machen, sich umweltfreundlich, nachhaltig und kostengünstig zu bewegen.
5: Zugleich betont der Minister die energiepolitische Bedeutung von Autos mit Elektroantrieb.
7: Mit ihnen haben wir die Chance, uns unabhängig von Diesel und Benzin zu machen, von den Weltmärkten, aber vor allen Dingen auch von den Kriegen und den eben unserer Erpressbarkeit, die wir in Teilen haben. Wir werden resilienter als Bundesrepublik Deutschland.
5: Die Förderung soll zudem den CO2-Ausstoß im Verkehr senken und die Nachfrage nach neuen Elektrofahrzeugen stärken. Bis 2029 stehen dafür rund 3 Milliarden Euro bereit. Das Ministerium rechnet mit rund 800.000 geförderten Fahrzeugen. Schon jetzt fahre fast jeder vierte Neuwagen elektrisch, sagt Schneider. Er berichtet auf der Pressekonferenz über seine Erfahrungen mit E-Autos des Umweltministeriums.
7: So Elektroautofahren macht auch verdammt viel Spaß.
5: Privat fährt der Minister noch einen 13 Jahre alten Dieselkombi. Zu seinem nächsten Auto sagt er:
7: Wenn das neu kommt, dann wird das nicht Auto.
5: Die Beantragung der Förderung sei bewusst unkompliziert organisiert und laufe komplett digital, erläutert BAFA-Präsidentin Mandy Pastor.
0: Wir haben ein schlankes Verfahren, das sehr, sehr einfach zu bedienen ist.
5: Um sich bei der Förderplattform anzumelden, benötigen die Nutzerinnen und Nutzer einen Personalausweis mit Online-Funktion oder ein Elster-Zertifikat. Danach laden sie Steuerbescheide und Fahrzeugdaten hoch. Viele Angaben übernimmt das System automatisch. Wer Hilfe braucht, erreicht eine Hotline. Die Anträge bearbeitet das BAFA am Standort Weißwasser in der Oberlausitz. Wie lange das dauert, da will sich Pastor nicht festlegen.
0: Wir setzen alles daran, dass es so schnell wie möglich geht.
5: Käufer zahlen das Auto also zunächst selbst. Erst nach der Prüfung überweist der Staat die Förderung. Kritik kommt vom Autoexperten Ferdinand Dudenhöfer. Er hält die Prämie wegen hoher Spritpreise für unnötig. Schneider widerspricht. Die Förderung schaffe zusätzliche Anreize.
2: Der Fall der Münchner EU-Politikerin Angelika Niebler hat eine neue Wendung genommen. Ihre Kollegen im Europaparlament in Straßburg haben heute nämlich die Betrugsermittlungen gegen die CSU-Vize bis auf Weiteres gestoppt. Mit knapper Mehrheit votierten die Abgeordneten dafür, Nieblers Immunität vorläufig nicht aufzuheben. Ein entsprechender Antrag war von der Europäischen Staatsanwaltschaft gekommen, die gerne prüfen würde, ob die CSU-Politikerin EU-Gelder veruntreut hat, wie eine ihrer ehemaligen Mitarbeiterinnen behauptet. Die Sache ist unter anderem deshalb brisant, weil solchen Ersuchen normalerweise stattgegeben wird, wenn hinreichende Anhaltspunkte für einen Anfangsverdacht vorliegen. Aus Straßburg Andreas Meyer-Feist.
8: Abgestimmt wurde geheim. Mit 309 zu 283 Stimmen wurde eine Empfehlung des Justizausschusses des EU-Parlaments bestätigt, dem Ansinnen der Europäischen Staatsanwaltschaft nicht nachzukommen, also keine weiteren Ermittlungen gegen die CSU-Politikerin zuzulassen. Angelika Niebler wurde vorgeworfen, vom EU-Parlament bezahlte Mitarbeiter für Aufgaben eingesetzt zu haben, die mit ihrer politischen Tätigkeit

0: Ewigkeit nichts zu tun hatten. Die Staatsanwälte beriefen sich dabei auf Aussagen einer ehemaligen Mitarbeiterin. Die Aussagen seien mit einem direkten politischen Motiv gemacht worden, befand aber schon der Justizausschuss, dem das EU-Parlament jetzt folgte. Die Organisation Lobby Control kritisierte die Entscheidung. Das EU-Parlament schaue weg, wenn sich Abgeordnete mit Steuermitteln bereicherten. Nicht alle Informationen seien einbezogen worden. Tatsächlich aber sorgt die Entscheidung heute dafür, dass der politische Schaden für die Europaabgeordnete Niebler begrenzt wurde.
1: Nach dem Einsturz eines Wohnhauses im sächsischen Görlitz bleibt die Lage angespannt. Noch immer werden 3 Menschen vermisst. 2 rumänische Touristinnen im Alter zwischen 25 und 26 Jahren und ein 48 Jahre alter Mann mit bulgarischer und deutscher Staatsangehörigkeit. Die Suche nach ihnen wird mehr und mehr zu einem Wettlauf gegen die Zeit. Über die Lage am Unglücksort berichtet Viola Simank.
2: Seit gestern Abend suchen die Rettungskräfte von THW und Feuerwehr nach den 2 jungen Frauen und einem Mann. Sehr vorsichtig, denn das Gas konnte noch nicht abgestellt werden und tritt nach wie vor weiter aus, sagt Polizeisprecher Stefan Heiduck.
3: Das ist bislang ungefährlich hier in der Atmosphäre. Dieser entsprechende Gasschieber befindet sich aber unter den Trümmerteilen auf dem Gehweg, sodass man jetzt bipolar arbeitet. Man versucht, an den Gasschieber vor dem Gebäude heranzukommen, aber gleichbedeutend auch hier weitläufig auf der James-von-Moltke-Straße das Gas abzustellen.
2: Noch ist die Hoffnung da, die Vermissten lebend zu finden. 2 25 und 26 Jahre alte Frauen aus Rumänien und einen 48-jährigen Deutsch-Bulgaren. Es ist immer noch eine Rettungs- und kein Bergungseinsatz, so Stefan Heiduck.
3: Die Einsatzkräfte durchsuchen nach wie vor noch die Trümmer des eingestürzten Mehrfamilienhauses auf der Suche nach Hohlräumen, in denen sich eventuell die Vermissten aufhalten könnten. Wir haben aber auch noch eine Rettungshundestaffel vor Ort. Mit diesen Hunden werden nach wie vor diese Trümmer durchsucht auf der Suche nach Überlebenden.
2: Die jungen Frauen wollten hier Urlaub machen. In dem eingestürzten Haus war ihre Ferienwohnung. Der Mann einer der beiden verließ laut Polizei wohl nur kurz vor der Explosion das Haus, um noch etwas zu besorgen. So überlebte er. Oberste Priorität habe die Vermisstensuche, sagt Oberbürgermeister Octavian Urso heute Vormittag. Dafür gebe es von allen Seiten Hilfe.
4: Jetzt werden wir heute auch Unterstützung von den Kollegen aus Polen, aus Skorzelec bekommen. Ich muss an dieser Stelle sagen, der Kollege Gronitsch hat mir gestern Abend sofort seine Unterstützung, seine Hilfe angeboten. Und heute haben wir entschieden, diese Hilfe auch in Anspruch zu nehmen.
2: Die Angehörigen der Vermissten waren die ganze Nacht und auch heute vor Ort. Sie werden von 2 Notfallseelsorgerinnen betreut. Die Bewohner der umliegenden Häuser können nach wie vor nicht in ihre Wohnungen. Die meisten sind laut Polizei aber bei Verwandten und Freunden untergekommen, nur wenige in der bereitgestellten Notunterkunft. Noch können sie nicht zurück, sagt Sebastian Schramm, Einsatzleiter der Feuerwehr.
5: Wir hatten Baustatiker vor Ort. Diese Statiker haben sich die Gebäude links und rechts der Einsturzstelle genauer untersucht und sind zu der Erkenntnis gekommen, dass die im späteren Verlauf dann wieder bezugsfertig sind. Die Leute können dann also wieder rein. Aber, und da bitten wir einfach um Verständnis, bevor die Personensuche nicht abgeschlossen ist, können wir in den unmittelbaren angrenzenden Gebäude niemanden mehr hereinlassen.
2: Die Polizei rechnet damit, dass der Einsatz noch bis in die Nacht hinein dauern wird.
1: Seit mehr als 4 Jahren herrscht in der Ukraine Krieg. Immer wieder greift Russland auch zivile Infrastruktur an. Besonders im Winter zielten Geschosse und Bomben auf Strom- und Wärmeversorgung und damit sollte direkt die Bevölkerung getroffen werden. Wie geht die Regierung in Kiew damit um und was kann man von der Strategie der Ukrainer lernen? Um diese und andere Fragen geht es und ging es auf einer internationalen Konferenz zur Energiesicherheit, die vom Auswärtigen Amt ausgerichtet wird. Aus Berlin dazu Markus Sambale.
6: Von der strategischen Partnerschaft, die vor einigen Wochen beschlossen wurde, wollen beide Seiten profitieren. Es geht nicht nur darum, dass Deutschland der Ukraine weiter hilft bei der Verteidigung gegen Russland und beim Wiederaufbau. Deutschland will auch von den Erfahrungen des angegriffenen Landes lernen, um sich selbst besser zu schützen. Drohnensichtungen, Sabotageakte und hybride Angriffe zeigen, dass auch Deutschland verwundbar ist. Außenminister Wadefuhl sagte, die Ukraine habe seit Beginn der russischen Angriffe eine beeindruckende Anpassungs- und Innovationsfähigkeit unter Beweis gestellt. Russland versuche seit 4 Jahren, die Ukraine in den Blackout zu treiben, ohne Erfolg. Ein wichtiger Punkt ist, Strom- und Wärmenetze dezentral zu organisieren und beschädigte Kraftwerke und Verteilstationen schnell wieder aufzubauen. Wie sich das am besten organisieren lässt, darüber haben sich Politiker und Fachleute aus rund 40 Ländern und Organisationen im Auswärtigen Amt ausgetauscht.
1: Trotz Krise oder vielleicht sogar wegen der Krise, die Gründerzahlen steigen. Fast 700.000 neue Unternehmen kamen allein im vergangenen Jahr dazu. Laut KfW-Gründungsmonitor waren das etwa 100.000 mehr als noch 2024. Viele der Neugründungen dienen allerdings dem Nebenerwerb. Ursula Meyer ist der Frage nachgegangen, woher der plötzliche Zuwachs an Unternehmergeist in Deutschland kommt.
7: In Deutschland wird wieder deutlich mehr gegründet. Das zeigt die jährliche Umfrage der staatlichen Förderbank KfW mit Sitz in Frankfurt. Demnach wagten im vergangenen Jahr bundesweit rund 690.000 Menschen den Sprung in die Selbstständigkeit. Das waren über 100.000 mehr als im Jahr davor. Laut Umfrage gab es vor allem mehr Leute, die sich neben ihrem angestellten Job selbstständig machten. Grund: Sie wollten sich nebenher etwas dazu verdienen und in wirtschaftlich schwierigen Zeiten ein zweites Standbein aufbauen. Nach Angaben der KfW gründeten vor allem Menschen mit Einwanderungsgeschichte überdurchschnittlich oft ein eigenes Unternehmen. Generell gab es mehr Gründer als Gründerinnen. Vor allem gründeten jüngere Leute. Nach Angaben der KfW waren letztes Jahr 40% der Gründerinnen und Gründer jünger als 30 Jahre. Damit lag die Quote wie schon im Jahr davor weiter auf Rekordniveau. Oft hätten die Jüngeren in den sozialen Medien Vorbilder, beispielsweise Influencer. Bei fast der Hälfte der Gründungen geht es laut KfW mittlerweile um digitale Produkte.

0: Die Zeit gleich 3:15.
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0: Mit Benjamin Day.
2: Zustand des Waldes in Deutschland hat sich nicht weiter verschlechtert. Bundeslandwirtschaftsminister Rainer hat die neue Waldzustandserhebung vorgestellt. Die zeigt, dass es trotz Hitze und Trockenheit bei einzelnen Baumarten Verbesserungen gibt, etwa bei den Fichten und Buchen. Trotzdem trägt nur jeder fünfte Baum eine gesunde Krone. Besonders schlecht steht es um Kiefern und Eichen. Die digitale Plattform für die neue E-Auto-Förderung ist freigeschaltet. Schon kurz nach dem Start zeichnete sich reges Interesse ab. Innerhalb einer Viertelstunde gingen mehr als 1.800 Anträge ein. Bundesumweltminister Schneider sagte, die neue Prämie solle es auch Menschen mit mittlerem und geringem Einkommen ermöglichen, sich umweltfreundlich, nachhaltig und kostengünstig zu bewegen. Experten legen Jahresbericht zum Jugendschutz vor. Die von Bund und Ländern finanzierte Plattform jugendschutz.net hat im vergangenen Jahr gut 15.000 Verstöße gegen Jugendschutzbestimmungen im Internet registriert. In den meisten Fällen ging es um Missbrauchsdarstellungen von Kindern und Jugendpornografie. Einen kleineren Teil machten politischer Extremismus oder Cybermobbing aus. Im Baltikum hat es wieder einen Drohnenzwischenfall gegeben. NATO-Kampfjets haben über Estland eine Drohne abgeschossen, die in den Luftraum des EU- und NATO-Landes eingedrungen war. Laut estnischem Verteidigungsminister handelte es sich vermutlich um eine ukrainische Drohne mit Ziel Russland. Zuletzt hatte es in der Region immer wieder ähnliche Verletzungen des Luftraums gegeben. Der Film- und Fernsehschauspieler Alexander Held ist tot. Er starb überraschend im Alter von 67 Jahren. Einem Millionenpublikum war Held aus Krimireihen wie Stralsund und München Mord bekannt. Zudem wirkte er in vielen Kinofilmen mit, so in Schindlers Liste von Steven Spielberg, in Sophie Scholl Die letzten Tage oder der Komödie Der Schuh des Manitou. Das Wetter in Bayern, Wolken, etwas Sonne und einzelne Schauer bei Höchstwerten von 16 bis 22 Grad.
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3: Mit Stefan Götz. Der neue Münchner Oberbürgermeister Krause von den Grünen will beim Wohnungsbau Auflagen streichen und Verfahren schneller machen. Nach einem Treffen mit Branchenvertretern hat Krause gesagt, jetzt liege der Ball bei Verwaltung und Politik. Eine Vertreterin der Vereinigung der Münchner Wohnungsunternehmen machte deutlich, man freue sich auf einen konstruktiven Dialog. Die Zahl der fehlenden Wohnungen in München lässt sich nur schätzen. Aktuell könnten es um die 15.000 sein. Gleichzeitig stehen mehr als 20.000 Wohnungen leer. Viele davon müssten teuer saniert werden, andere werden wegen Erbstreitigkeiten nicht vermietet. Hiobs Botschaft für die Belegschaft des Warta-Werks in Nördlingen. Der Batteriehersteller wird dort die Produktion bis Ende dieses Jahres einstellen. Wie es dazu gekommen ist, erklärt Tobias Hildebrand.
4: In Nördlingen produziert Warta bisher vor allem Knopfzellen für kabellose Kopfhörer. Doch jetzt ist ein Großkunde abgesprungen, wie ein Unternehmenssprecher dem BR bestätigt. Der habe das Werk zu 98% ausgelastet. In den vergangenen Jahren war aus dem Umfeld des Unternehmens immer wieder zu hören, dass Apple dieser Großkunde ist. Für Nördlingen heißt das, das gerade erst vor 5 Jahren neu gebaute große Werk am Stadtrand wird ab Ende des Jahres leer stehen, wie der Warta-Sprecher dem BR sagte. Es sei von dem damaligen Warta-Vorstand viel zu groß dimensioniert gewesen. Bund und Freistaat hatten 2020 allein für den Standort Nördlingen 100 Millionen Euro Fördergelder zugesagt.
3: Die Staatsregierung will ein Zentrum für die Satelliten- und Weltraumabwehr der Bundeswehr in den Freistaat holen. Ministerpräsident Söder hat nach einer Kabinettssitzung gesagt, man sei bereit, sich finanziell daran zu beteiligen. Bayern sei dafür ein hervorragender Standort. Außerdem will Söder die Kasernen ausbauen und die Entwicklung von Mittelstreckenraketen durch bayerische Unternehmen auf den Weg bringen. In Regensburg ist eine Gedenkstätte für ermordete Kranke in der Nazizeit beschädigt worden. Sie befindet sich am Bezirksklinikum, das damit an das menschenverachtende Euthanasieprogramm erinnert. Andreas Wenleder hat die Einzelheiten.
5: Die Gedenktafel zeigt mehrere Porträts von Menschen mit geistigen oder körperlichen Erkrankungen oder Behinderungen. Sie alle sind von den Nationalsozialisten ermordet worden. Unbekannte haben in der Nacht auf Sonntag die Gesichter der Menschen, die Opfer der sogenannten Euthanasiemorde der Nazis wurden, zerkratzt. Auch eine Heiligenfigur vor der benachbarten Kirche St. Vitus haben der oder die Täter beschädigt. Die Polizei ermittelt und sucht mögliche Zeugen der Tat. Bezirkstagspräsident Franz Löffler spricht von einem ernsten Vorfall. Dieser Ort erinnere an die Opfer der nationalsozialistischen Krankenmorde und stehe für die historische Verantwortung, dieses Unrecht sichtbar im Bewusstsein zu halten, so Löffler. Die Erinnerung an die Opfer lasse sich weder zerkratzen noch einschüchtern, sagte der Bezirkstagspräsident.
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6: mit Gabi Gerlach. Halbzeit bei der Republika in Berlin. Die Digitalkonferenz findet schon zum 20. Mal statt und ist natürlich Pflichttermin für unseren BR-Netzexperten Christian Schiffer. Mit ihm sprechen wir jetzt über die diesjährige Ausgabe. Christian, heute ist Deutscher Diversity-Tag und da wird bei der Republika über die Frage diskutiert, wie öffentlich-rechtliche Medienhäuser eigene Standards für KI und Diversität setzen können, damit KI gerecht wird. Was ist denn eine gerechte KI?
7: Das ist eben der große Streit. Ist eine KI dann gerecht, wenn sie die Welt so abbildet, wie sie ist? Ja, und man bittet dann die KI, ein Foto zu machen eines deutschen Vorstandes und das sind dann nur Männer. Oder will man eine KI haben, die so ist, wie die Welt sein sollte? Also man fragt nach einem Foto eines deutschen Vorstandes und es ist dann quotiert. Das ist halt die große Frage und das ist vielleicht auch etwas, was sich nie so ganz wird auflösen wollen. Ich glaube aber, dass es auch noch einen zweiten Aspekt gibt der ganzen Frage, was eine gerechte KI ausmacht, und das ist der Zugang. Ja, also diese KI-Systeme, da muss man ja Geld bezahlen. Also gut, man kann die kostenlose Version benutzen, aber ChatGPT in der Pro-Version kostet 23 Euro im Monat. Es gibt auch eine Version für 200 Euro im Monat. Und ich denke, das wird eine Herausforderung sein für Schulen, Universitäten, öffentlich-rechtlichen Rundfunk, Volkshochschulen, tatsächlich auch den Zugang zu dieser Technologie sicherzustellen.
6: Ja, da kommen wir nachher nochmal gleich drauf. Ich würde jetzt erstmal gern kurz über das Motto der Republika reden. Never gonna give you up, ich gebe dich niemals auf. Das klingt für mich irgendwie retro, wie aus den 80ern und so, als müssten die Veranstalter sich selbst und dem Publikum Mut zusprechen. Du hast viele Veranstaltungen besucht. Gab es da etwas, wo du sagst, hier geht es voran, hier ist Zuversicht? Zum Beispiel, was die große Herausforderung angeht, sich als Mensch nicht von Tech-Giganten alles aus der Hand nehmen zu lassen?
7: Das ist ein trotziges Motto. Und natürlich kann man die Frage stellen, es wurde auch in einem Vortrag klar, was hat denn eigentlich diese Netzbewegung erreicht? Weil diese ganzen Fragen,

0: Macht von Tech-Giganten, die wurden schon auf der allerersten Republika diskutiert, also 2007. Und wenn man jetzt von 2007 nach heute guckt, dann muss man sagen, naja, also die progressive Netzbewegung hat sich eher weniger durchgesetzt, die Tech-Giganten mit ihren Monopolen umso mehr. Aber deswegen wird hier auch konkret diskutiert, was man machen kann. Und absurderweise hat die Republika mittlerweile einen Vorteil und der heißt Donald Trump, weil Donald Trump hat den Politikern, der Verwaltung und auch vielen Unternehmen klargemacht, wie wichtig dieses Thema digitale Souveränität ist. Also die Republika oder viele Leute haben über Jahre immer versucht, dieses Thema zu setzen, da Leute dazu zu bewegen, die Politik dazu zu bewegen, zum Beispiel mehr auf Open Source zu setzen. Und jetzt plötzlich in dieser zugespitzten geopolitischen Lage, die Donald Trump hervorgerufen hat, sieht man eben, dieses Thema ist wichtig. Und deswegen könnte man vielleicht sagen, hat die Republika in diesem Jahr sogar Rückenwind, ausgerechnet wegen Donald Trump.
1: Jetzt sehe ich im Programm viel zum Thema Demokratie, zu rechten Narrativen und eben auch zu künstlicher Intelligenz. Alles Dinge, über die wir in der Gesellschaft ohnehin schon diskutieren. Also nochmal nachgefragt, bildet die Republika das nur ab oder ist sie den Debatten voraus, wie sie eigentlich sein will? Würde heißen, sie liefert konkrete Vorschläge zu Problemstellungen. Wie nimmst du das wahr?
0: Also ich finde, die Republika könnte sich ruhig ein bisschen mehr trauen. Es ist schon ein bisschen eine Selbstvergewisserungskonferenz geworden. Sie traut sich, finde ich, zu wenig, irgendwie über den eigenen Tellerrand zu schauen und auch mal Positionen zu Wort kommen zu lassen, die vielleicht nicht die eigenen sind. Wie erfrischend das sein kann, das hat man heute gesehen. Da gab es ein Panel zwischen Mareise Kaiser, das ist eine Journalistin, und dem Philosophen Hanno Sauer. Und da ging es um Ungleichheit und die Klassenfrage und auch Diversity. Und die waren sich nicht besonders einig. Und das war aber so erfrischend, die beiden diskutieren zu sehen. Und das würde ich mir tatsächlich mehr wünschen, dass eben auch auf so einer Republika mehr gestritten wird. Denn das müssen wir auch als Gesellschaft lernen, dass wir unterschiedliche Positionen ja aufeinanderprallen lassen und dann eben ja der Gesellschaft auch zeigen, dass man so einen Konflikt auch sehr zivilisiert ausdiskutieren kann.
1: Jetzt kommen wir nochmal auf die KI. Die Nachfolgestaffel der Peter Thiel Story ist frisch auf dem Markt, die OpenAI Story. Du gehörst wieder zu den Machern. Der Podcast erzählt davon, dass nicht mal die, die alles in Gang gesetzt haben, verstehen, was in den Systemen wirklich vorgeht. Wir hören mal kurz rein.
2: Vielleicht hast du heute schon mit einer KI gesprochen. Vielleicht hat sie dir eine Mail geschrieben. Vielleicht hat sie deinem Kind die Matheaufgaben erklärt. Was du dabei vielleicht nicht weißt: Du bist Teil eines Experiments.
1: Da wird einem ganz anders. Ihr habt bei euren Recherchen auch mit der Journalistin und Autorin Karen Howe gesprochen, die gestern die Eröffnungsrede bei der Republika gehalten hat. Sie vertritt ja die These, dass OpenAI nie ein idealistisches Projekt war. Und sie hat gewarnt, Europa solle lieber einen anderen Weg einschlagen als die USA. Was hat dich beim Blick hinter die Kulissen von OpenAI am meisten überrascht?
0: Also am meisten überrascht oder was ich auch am brisantesten finde, ist tatsächlich, wie wenig sie ihre Technologie eigentlich selber verstehen und vor allem die Folgen der Technologie absehen. Im Silicon Valley wird vor allem immer darüber diskutiert, dass KI tatsächlich eine große existenzielle Bedrohung für die Menschheit sein könnte. Und ja, dieses Thema KI-Sicherheit, das muss man natürlich, finde ich, schon sehr ernst nehmen. Aber es wird zum Beispiel sehr wenig darüber diskutiert, welche sozialen Folgen eigentlich diese KI-Systeme für uns alle haben oder psychologischen Folgen. Also 1 Milliarde Menschen auf diesem Planeten redet jede Woche mit einem Chatbot und wir wissen nicht, was es mit diesen Menschen macht. Also wir erleben gerade das größte psychosoziale Experiment in der Geschichte der Menschheit und die meisten Leute zucken mit den Schultern, obwohl das, finde ich, schon etwas sehr Außergewöhnliches ist. Und da sich mal anzugucken, also wie es da denn eigentlich sein kann, dass man ein solches Experiment lostritt, ohne zu gucken, was die Folgen davon sind. Es hat mich überrascht, wie wenig das bisher ein Thema ist in der Gesellschaft. Und deswegen ja, kann vielleicht der Podcast dazu einen Beitrag leisten, diese Leerstelle ein bisschen zu füllen.
1: Und was würdest du sagen, ist unsere Lektion, die wir ja mit KI umgehen müssen?
0: Also ich hätte eine Minimalanforderung. Wenn man schon so ein Experiment hat, dann ist ja irgendwie das Mindeste, was man erwartet, dass es einfach beobachtet wird. Experimente müssen beobachtet werden. Und da, finde ich, passiert zu wenig. Wir sehen bei kleinen Kindern zum Beispiel schon, wenn die mit Alexa aufwachsen, dass die einen anderen Ton drauf haben, also so einen Befehlston, weil man bei Alexa ja nie Bitte und Danke sagen muss. Und das haben wir jetzt sozusagen im globalen Maßstab. Und wenn wir jetzt schon in dieser neuen Welt leben, dann sollten wir uns ganz genau anschauen, was es mit den Menschen hat, weil so etwas wie bei Social Media, dass wir nach 15 Jahren dann eben feststellen, dass die Folgen verheerend sind, insbesondere auch für Kinder und Jugendliche, da sollten wir aus dieser Geschichte wirklich gelernt haben.
1: Und wie der KI-Kapitalismus unsere Gefühle zur Ware macht, darüber wirst du am Abend bei der Republika sprechen. Christian Schiffer war das von der Digitalkonferenz in Berlin. Vielen Dank für deine Zeit. Und den Podcast, den neuen Podcast, die OpenAI Story, den finden Sie in ARD Sounds.
3: 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A3 in Nürnberg Richtung Würzburg, zwischen Erlangen West und Höchstadt Ost, Bergungsarbeiten auf der rechten Spur. A3 Würzburg Richtung Frankfurt zwischen Wertheim-Lenkfurt und Marktheidenfeld sind zwei Spuren nach einem Unfall blockiert. A9 Berlin Richtung Nürnberg zwischen Münchberg Süd und Dreieck Bayreuth-Kulmbach immer wieder Stau oder stockender Verkehr. A73 Nürnberg Richtung Feucht zwischen Nürnberg-Hafen Ost und Nürnberg-Münchner Straße ein Unfall mit mehreren Fahrzeugen. Und B289 Kulmbach Richtung Rehau zwischen Kupferberg und Mansflur Behinderungen wegen Bergungsarbeiten. Und so ist das Wetter in Bayern. Bis zum Abend bleibt es wechselnd bewölkt mit wenigen sonnigen Abschnitten. Vor allem im Norden und im Bergland kann es vereinzelt Schauer oder Gewitter geben. Das Ganze bei maximal 16 bis 22 Grad. Auch die kommende Nacht wird überwiegend bewölkt und gebietsweise regnerisch bei 6 bis 11 Grad. Die weiteren Aussichten. Morgen zunächst bewölkt und regnerisch, ab dem Nachmittag dann freundlicher. Trotzdem sind auch einzelne Schauer und Gewitter möglich. Mit höchstens 16 bis 21 Grad wird es heute etwas frischer als heute. Am Donnerstag dann Sonne und Wolken im Wechsel bei maximal 19 bis 24 Grad. Und am Freitag rechtzeitig zum Wochenende heiter und trocken. Besonders südlich der Donau öfter sonnig. Die Temperaturen gehen rauf bis 28 Grad.

0: Die Zeit, es wird 15.30 Uhr, halb vier.
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0: Und das sind unsere wichtigsten Themen zur Stunde. Bäume im Hitzestress, die Wälder in Deutschland sind immer noch in schlechter Verfassung. Aber es gibt auch positive Nachrichten. Prämien für E-Autos. Ab heute kann man einen Zuschuss vom Bund beantragen, wenn man sich ein neues Elektrofahrzeug kauft. Und Schonfrist für Niebler. Das EU-Parlament hat es mit knapper Mehrheit abgelehnt, die Immunität der CSU-Politikerin aufzuheben. Dies und mehr in der kommenden halben Stunde hier in BR24. Im Studio Holger Roman. Dem Wald geht es schlecht. Das ist an sich nichts Neues. Auch wenn die Schäden an bestimmten Baumarten und deren regionale Verteilung recht unterschiedlich ausfallen, lässt sich allgemein festhalten, dass der Klimawandel den deutschen Forsten zu schaffen macht. Und das in mehrfacher Hinsicht. Wassermangel und steigende Temperaturen hemmen nicht nur das Wachstum, sie fördern auch die Verbreitung von Schädlingen und Krankheiten. Immerhin, der neueste Waldzustandsbericht, den Bundeslandwirtschaftsminister Rainer heute in Berlin präsentiert hat, enthält auch Positives. Und die Wissenschaft ist längst dabei, Gegenstrategien zu entwickeln. Isabel Karas hat mehr.
2: Trotz eines erneut heißen und trockenen Jahres zeigt die Erhebung für 2025 leichte Verbesserungen bei einzelnen Baumarten. Bei den Fichten gilt inzwischen wieder etwa jeder vierte Baum als gesund. Im Vorjahr war es nur jeder fünfte. Auch Buchen scheinen sich etwas zu erholen. Insgesamt trägt aber weiterhin nur jeder fünfte Baum in Deutschland eine volle, gesunde Krone. Besonders schlecht ist der Zustand von Kiefern und Eichen. Bei den Kiefern gelten nur noch 13% der Bäume als gesund, bei den Eichen sind es 16%. Gleichzeitig ist die Zahl neu abgestorbener Bäume weiter zurückgegangen. Laut Ministerium verjüngen sich viele Wälder inzwischen langsam wieder. Bundeslandwirtschaftsminister Rainer sprach dennoch von einer langfristigen Aufgabe. Die Folgen der extrem trocken heißen Sommer zwischen 2018 und 2020 wirkten bis heute nach. Der Klimawandel stelle die Wälder weiterhin vor große Herausforderungen. Deutschland ist zu fast einem Drittel mit Wald bedeckt. Die Waldzustandserhebung wird seit 1984 durchgeführt. Hauptindikator ist dabei die sogenannte Kronenverlichtung, also die Frage, wie viele Blätter oder Nadeln die Bäume verloren haben.
0: Der Wald, ein Sehnsuchtsort der Deutschen.

0: denn seitdem steigt die Zahl der verkauften E-Autos. Fast jeder vierte Neuwagen sei inzwischen elektrisch, sagt Umweltminister Schneider. Für den SPD-Politiker kommt das Programm genau zur rechten Zeit. Wegen des Iran-Kriegs und der hohen Spritpreise sorgen sich viele Menschen um ihre Mobilität, so der Minister. Jeder habe jetzt die Möglichkeit, auf ein E-Auto umzusteigen. Insgesamt sind 3 Milliarden Euro im Fördertopf. Das Geld soll für geschätzt 800.000 Fahrzeuge reichen. Gefördert wird der Kauf oder das Leasing eines Neuwagens, der entweder vollelektrisch oder mit einem aufladbaren Hybridantrieb fährt. Für reine E-Autos gibt es mehr Geld. Die Förderung kann rückwirkend beantragt werden, für Neuzulassungen ab dem 1. Januar 2026. Die Zuschüsse sind außerdem gestaffelt, nach Einkommen und Zahl der Kinder. Bis zu 6.000 Euro sind möglich. Wer jedoch ein zu versteuerndes Jahreseinkommen von mehr als 80.000 Euro und keine Kinder hat, bekommt kein Geld. Familien dürfen etwas mehr verdienen.
1: Der Fall der Münchner EU-Politikerin Angelika Niebler hat eine neue Wendung genommen. Ihre Kollegen im Europaparlament in Straßburg haben heute nämlich die Betrugsermittlungen gegen die CSU-Vize bis auf Weiteres gestoppt. Mit knapper Mehrheit votierten die Abgeordneten dafür, Nieblers Immunität vorläufig nicht aufzuheben. Ein entsprechender Antrag kam von der Europäischen Staatsanwaltschaft, die gerne prüfen würde, ob die CSU-Politikerin EU-Gelder veruntreut hat, wie eine ihrer ehemaligen Mitarbeiterinnen behauptet. Die Sache ist unter anderem deswegen brisant, weil solches Ersuchen normalerweise stattgegeben wird, wenn hinreichende Anhaltspunkte für einen Anfangsverdacht vorliegen. Aus Straßburg dazu Andreas Meyer-Feist.
2: Abgestimmt wurde geheim. Einige Parlamentarier wollten das so. Sie hatten gehofft, dass es dadurch vielleicht leichter möglich ist, zu einer Entscheidung gegen Angelika Niebler zu kommen. Dem war nicht so. Das Parlament folgte einer Empfehlung des Justizausschusses. Es wird also keine weiteren Ermittlungen gegen die CSU-Politikerin geben. Ihr wurde vorgeworfen, Mitarbeiter für sachfremde Aufgaben eingesetzt zu haben, die nichts mit ihrem Job in Straßburg oder Brüssel zu tun haben, Mitarbeiter, die aber vom EU-Parlament bezahlt wurden. Die Quellenlage war allerdings wohl nicht sehr gut, sagt das EU-Parlament, nicht aber die Staatsanwaltschaft. Die Organisation Lobby Control kritisierte die Entscheidung, das EU-Parlament schaue weg, wenn sich Abgeordnete mit Steuermitteln bereicherten.
1: Nach dem Einsturz eines Wohnhauses im sächsischen Görlitz suchen Rettungskräfte noch immer nach 3 Vermissten. Das Gebäude in der Görlitzer Innenstadt war gestern am frühen Abend zusammengekracht. Noch steht die Ursache für das Unglück nicht hundertprozentig fest. Es könnte sich aber um eine Gasexplosion gehandelt haben. Jedenfalls tritt an der Stelle immer noch Gas aus, was die Rettungsaktion zusätzlich erschwert. Peggy Wolter berichtet.
3: Polizeitechnisches Hilfswerk, Berufsfeuerwehr Görlitz und umliegende freiwillige Feuerwehren sind mit über 140 Einsatzkräften an der Unglücksstelle. Auch Einsatzkräfte aus Freital mit Technik sind vor Ort. Unterstützung kommt auch aus der polnischen Nachbarstadt Skorzelec. Vor Ort ein riesiger Schutthaufen zwischen Häusern mit Tonnen von Geröll. Polizeisprecher Stefan Heiduk sagte, es tritt noch immer Gas aus. Der Gasschieber, den die Einsatzkräfte suchen, befindet sich unter den Trümmern auf dem Gehweg. Aktuell ist da kein Herankommen. Und die Gefahr ist auch, es werden Hohlräume in den Trümmern vermutet, sodass das Beräumen der Unglücksstelle nur vorsichtig und sehr langsam vorankommt. Die Ursache ist jedoch noch nicht geklärt. Aktuell wird weiter nach 3 vermissten Personen gesucht. Dabei handelt es sich um 2 Frauen aus Rumänien im Alter von 25 und 26 Jahren, die sich als Touristen in der Stadt aufhielten, und ein Mann mit bulgarisch-deutscher Staatsbürgerschaft im Alter von 48 Jahren. Er war beruflich in Görlitz. 2 Personen, die eine Ferienwohnung beziehen wollten, konnten ausfindig gemacht werden. Sie sind wohl auf. Es handelt sich dabei um 2 Männer, die berufstätig in Görlitz waren und länger auf ihrer Baustelle gestern Abend tätig waren. In dem Mehrfamilienhaus in der Innenstadt befanden sich Wohnungen und auch Ferienwohnungen. Unklar ist jedoch laut Polizei, ob diese 3 Personen sich in dem Gebäude befanden, als das Haus einstürzte. Gesucht wird mit Spürhunden und mit schwerer Spezialtechnik, die Trümmer vorsichtig beseitigen sollen. Anwohner in den umliegenden Häusern wurden gestern sofort evakuiert. Sie können noch nicht in ihre Häuser und Wohnungen zurückkehren. Das Gebiet ist dicht bebaut mit historischen zahlreichen Mehrfamilienhäusern. Das Gebiet in der Görlitzer Innenstadt ist weiträumig abgesperrt. Auch der Busverkehr, 2 Linien sind betroffen, wird umgeleitet.
1: Der Schauspieler Alexander Held ist tot. Wie vor kurzem bekannt wurde, starb er bereits am Dienstag vor einer Woche im

0: Alter von 67 Jahren nach kurzer Krankheit. Der geborene Münchner, der zuletzt in Erl in Tirol lebte, war sowohl aus dem Fernsehen als auch aus dem Theater und von zahlreichen Filmrollen bekannt. So spielte er unter anderem den Hauptkommissar Schaller in der ZDF-Krimiserie München Mord und den eiskalten Gestapo-Ermittler Mohr in Sophie Scholl die letzten Tage. Ein Nachruf auf Alexander Held von unserem Kinoexperten Markus Eicher.
1: Alexander Held war ein überaus fleißiger und stets gefragter Darsteller, den man selten an seinem Anwesen in den Tiroler Bergen nahe der bayerischen Grenze antraf. Begonnen hatte der gebürtige Münchner seine Karriere nach der Schauspielausbildung in der Falkenbergschule in der bayerischen Landeshauptstadt. Nach den im Schauspielbetrieb üblichen Wanderjahren am Theater und kleineren Rollen war er zum ersten Mal 1993 in der Thrillerreihe Morlock neben Götz George zu sehen. Dann besetzte ihn Steven Spielberg im selben Jahr in Schindlers Liste als Soldat des NS-Systems. Dies brachte ihm in der Folge zahlreiche ähnliche Rollen von Funktionsträgern des NS-Regimes ein, so etwa in Oliver Hirschbiegels Hitler-Film Der Untergang oder in Sophie Scholl Die letzten Tage als Vernehmer der jungen Widerstandskämpferin. Dieser Historienfilm, der Hauptdarstellerin Julia Jentsch 2005 auf der Berlinale den Preis als beste Hauptdarstellerin einbrachte, mit dem Silbernen Bären ausgezeichnet wurde und die deutsche Oscar-Nominierung war, bedeutete für Alexander Held einen großen Karrieresprung. In der Folge wirkte er bei zahlreichen Produktionen, etwa von Bernd Eichinger, Josef Filzmaier, Margarete von Trotta, Sönke Wortmann oder Michael Bulli-Herbig mit. 2014 fand der höchst wandelbare Schauspieler mit der markanten Stimme und den weichen Gesichtszügen dann nach der Serie Stralsund seine Rolle, die des Hauptkommissar Schaller in der ZDF-Reihe München Mord. Für die Rolle des ironischen Polizisten, der eigene Wege geht, erhielt Alexander Held vor 12 Jahren den Bayerischen Fernsehpreis in der Kategorie Serien und Reihen. 2023 wurde er dafür mit dem Ehrenpreis beim Deutschen Fernsehkrimi-Festival ausgezeichnet.
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3: Mit Rigobert Kaiser. Das Bayerische Oberste Landesgericht verhandelt eine Verbandsklage der Verbraucherzentrale Sachsen wegen Werbung auf Amazon Prime Video. Grund: Amazon schaltet Werbung, obwohl die Plattform eigentlich werbefrei laufen sollte. Für diesen Extra-Service verlangt dann Amazon eine Gebühr von 2,99 Euro monatlich. Vom ersten Prozesstag in München berichtet Jonathan Schulenburg.
4: Kein Urteil, aber eine klare Tendenz. Die Verbraucherzentrale Sachsen selbst rechnet mit einer Niederlage nach dem ersten Prozesstag in München, so Justiziar Michael Hummel.
5: Ja, also der Senat hat sich heute sehr klar positioniert, leider gegen unsere Rechtsauffassung. Also der Senat ist der Auffassung, dass bereits die erforderliche Gleichartigkeit der Ansprüche nicht vorläge. Das sehen wir natürlich anders, denn es ist ein Massengeschäft, was Amazon dort betreibt.
4: Im Kern geht es um die Frage, ob Amazon extra Geld verlangen darf, damit Prime Video, wie ursprünglich angekündigt, werbefrei bleibt. Seit 5. Februar 2024 läuft Werbung. Wer sie abschalten will, zahlt 2,99 Euro im Monat. Aus Sicht der Verbraucherzentrale Sachsen ist das unzulässig, zumindest bei schon vorher abgeschlossenen Verträgen. Der Sammelklage haben sich schon über 219.000 Menschen angeschlossen. Amazon weist die Vorwürfe zurück. Man habe die Kunden transparent informiert, so heißt es in einer Stellungnahme. Ein Urteil soll am 17. Juli fallen. Die Verbraucherzentrale will dann zum Bundesgerichtshof weiterziehen.
3: Wie geht es weiter mit dem Energiekonzern Uniper? Der war 2022 beinahe zusammengebrochen, weil aus Russland kein Gas mehr über die Pipelines kam. Uniper war der zentrale Versorger für über 1000 Stadtwerke und Industrieunternehmen. Die Bundesregierung zwangsverstaatlichte das Unternehmen. Die Gewerkschaft Verdi und der Betriebsrat lehnen einen Verkauf ab an einen Investor ab, wenn der Bund aussteigt. Sie sprechen sich für einen Börsengang aus. Der Bund darf in diesem Fall auf Einnahmen von mehreren Milliarden Euro hoffen. Über lange Jahre, wenn nicht sogar Jahrzehnte, galten Bahnstrecken vor allem im ländlichen Raum als unrentabel und sie wurden stillgelegt. Doch wegen des Klimawandels sollen die Menschen weniger Auto, wieder mehr Bahn fahren und im Zuge der Verkehrswende werden deshalb diese Strecken wiederbelebt. Johannes Frevel berichtet.
6: Bis 2035 könnten auf bundesweit schrittweise 900 Kilometern stillgelegter Regionalbahnstrecken wieder erste Züge fahren. Auf den ersten 300 Kilometern, vor allem im ländlichen Bereich, bereits in den nächsten 5 Jahren. Bis Mitte der 2030er Jahre dürften mehr als 50 Strecken reaktiviert werden, zeigt eine Untersuchung.

0: und des Bahnverbands Allianz pro Schiene, die den Stand der Projekte in allen Bundesländern auswertete. Die Chancen dafür, dass dort wieder Nahverkehrsbahnen rollen könnten, seien so groß wie nie zuvor, sagte Allianz pro Schiene Geschäftsführer Dirk Pflege. Die meisten Vorhaben, wieder recht bald Züge auf alten Regionalbahnstrecken fahren zu lassen, gibt es in Niedersachsen, Nordrhein-Westfalen und Bayern, in den nächsten 10 Jahren auch in Rheinland-Pfalz und Baden-Württemberg. Schlusslicht ist demnach Thüringen. In den vergangenen Jahrzehnten wurden in Deutschland rund 15.000 Kilometer, vor allem Nebenstrecken für Regional- und Güterbahnen, als unwirtschaftlich stillgelegt.
1: Und noch ein kurzer Blick auf die Börsen. Der deutsche Aktienindex notiert ein knappes Prozent höher bei 24.511 Punkten.

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2: Und jetzt ist es 3:45.
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2: Und Benjamin Day hat das Neueste.
3: Wälder in Deutschland leiden weiter unter den Dürrefolgen. Laut dem aktuellen Waldzustandsbericht war im vergangenen Jahr nur jeder fünfte Baum gesund. Im Vergleich zu 2024 hat sich der Zustand von Kiefern und Eichen weiter verschlechtert. Buchen und Fichten haben sich dagegen leicht erholt. Umweltverbände kritisieren, die Kommerzialisierung des Waldes habe ihn anfällig für Klimafolgen gemacht. Förderprogramm für E-Autos startet. Wer ein neues E-Auto oder Plug-in-Hybridfahrzeug kaufen oder leasen will, kann nun digital eine staatliche Förderprämie beantragen. Kurz nach Freischaltung des Portals gingen bereits knapp 2000 Anträge ein. Der Zuschuss liegt zwischen 1500 und 6000 Euro. Der Autoexperte Dudenhöfer hält die Forderung für überflüssig. Die Nachfrage sei angesichts sinkender Preise und steigender Spritkosten ohnehin gestiegen. Europäisches Parlament stoppt Betrugsermittlungen gegen Angelika Niebler. Die Abgeordneten stimmten mehrheitlich gegen einen Antrag der Europäischen Staatsanwaltschaft, die Immunität der CSU-Politikerin aufzuheben. Niebler wird unter anderem vorgeworfen, Mitarbeiter zu privaten Zwecken eingesetzt zu haben. Bayern schafft Pflicht für beglaubigte Kopien ab. Um Bürokratie abzubauen, sollen für Anträge bei Behörden künftig einfache Kopien ausreichen. Statt einer Geburtsurkunde soll man den Personalausweis vorlegen können. Das hat das Kabinett beschlossen. Das Parlament muss den neuen Regeln noch zustimmen. Filmwelt und Fans trauern um Alexander Held. Der Schauspieler ist im Alter von 67 Jahren gestorben. Held spielte die Rolle der Hauptkommissare in den ZDF-Fernsehreihen Stralsund und München Mord. Auch in internationalen Produktionen war er zu sehen, etwa in Schindlers Liste und Der Untergang. Das Wetter in Bayern: Wolken, etwas Sonne und einzelne Schauer bei 16 bis 22 Grad.
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4: Mit Stefan Götz. Seit der Gebietsreform 1972 hat die CSU den Landrat des Kreises Ansbach gestellt. Damit ist seit dem 1. Mai Schluss. Zum ersten Mal steht ein Politiker der Freien Wähler an der Spitze des flächengrößten Landkreises in Bayern. Marco Meyer ist 33 Jahre alt und er muss sich, wie so viele Landräte bei uns im Freistaat, mit der Gesundheitsversorgung in der Region beschäftigen. Laura Nadler berichtet.
5: Das wichtigste Thema, das ihm am Herzen liegt, der Klinikverbund an Regiomed und die Krankenhausversorgung im Landkreis Ansbach. Weil an Regiomed seit Jahren rote Zahlen schreibt, sollten die Krankenhäuser in Dinkelsbühl und Rothenburg massiv herabgestuft werden. Am Ende kamen die Häuser mit einem blauen Auge davon, müssen sich allerdings von einigen Abteilungen verabschieden, die langfristig ins Krankenhaus nach Ansbach ziehen. Der Vorwurf vieler Bürgerinnen und Bürger, der damalige Landrat Jürgen Ludwig habe sich zu wenig für die Krankenhäuser eingesetzt. Gegenkandidat und jetziger Landrat Marco Meyer:
6: Die Sicherstellung einer qualitativ hochwertigen und wohnortnahen medizinischen Versorgung hat für mich als Landrat und für uns als Landkreis oberste Priorität. Und da beginnen nun die Gespräche. Und da gehört es sich natürlich auch dazu, dass man beim zuständigen Fachausschuss des Bayerischen Landkreistages sich unterstützen lässt und natürlich auch direkt auf die bayerische Staatsregierung zugeht.
5: Doch welchen Einfluss hat ein Landrat tatsächlich auf die Krankenhausreform, die vorsieht, ländliche Kliniken in kleinere Gesundheitszentren umzuwandeln? Jürgen Busse von der Bayerischen Akademie für Verwaltungsmanagement erklärt:
7: Ein Landrat kann sich nicht nach Berlin wenden, weil die Frage, ob er von Berlin, vom Bund eine Förderung bekommt, da hat er keinen Anspruch. Also was kann ich als armer Landrat machen? Ich kann versuchen, die Öffentlichkeit zu sensibilisieren. Ich kann mich an meinen kommunalen Spitzenverband, den Bayerischen Landkreistag, wenden und sagen, bitte, hilf mir, tu was. Ich kann versuchen, mit anderen Landräten nochmal bei der Staatsregierung zu sagen, ihr seid doch im Bundesrat. Schaut, dass ihr als Freistaat Bayern für uns etwas rausholt.
5: Viel läuft also über Kontakte, meint auch Stefan Horndasch, Vorsitzender der CSU-Kreistagsfraktion Ansbach. Das Gesundheitsministerium ist CSU-geführt, der neue Ansbacher Landrat von den Freien Wählern.
8: Es wird spannend werden, wie der neue Landrat hier die entsprechenden Kanäle aufbaut. Es war ja auch so, dass Landrat Dr. Jürgen Ludwig in der Vergangenheit in der Bayerischen Krankenhausgesellschaft mitvertreten war. Die Verbindungen hatte Landrat Dr. Jürgen Ludwig aus der persönlichen Nähe, aus seiner Gremienarbeit heraus, auch beim Bayerischen Landkreistag. Das muss sich halt dann ein neuer Landrat aufbauen.
5: Auf den neuen Landrat Marco Meyer warten also viele neue Aufgaben. Und die Einwohner des Landkreises Ansbach setzen große Hoffnungen auf ihn mit Blick auf die Krankenhausversorgung. Das hat das deutliche Wahlergebnis gezeigt. Marco Meyer gewann die Stichwahl gegen Jürgen Ludwig von der CSU mit 78,4%.
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2: Trotz der Krise oder vielleicht gar wegen der Krise, die Gründerzahlen steigen wieder. Fast 700.000 neue Unternehmen kamen allein im vergangenen Jahr dazu. Laut KfW-Gründungsmonitor waren das rund 100.000 mehr als noch 2024. Viele der Neugründungen dienen allerdings dem Nebenerwerb, wie es scheint. Ursula Meyer ist der Frage nachgegangen, woher der plötzliche Zuwachs an Unternehmergeist in Deutschland kommt.
9: Shohit Hadisch aus Frankfurt liebt ätherische Öle. Mittlerweile hat der 37-Jährige damit auch beruflich zu tun. Er verkauft Öle und vieles mehr über die Eschborner Firma Heldengrün, ein Start-up, das er vor rund 6 Jahren gegründet hat, zusammen mit einem Partner. Dabei hat Shohit Hadisch bereits einen Job. Er arbeitet für eine große Bank in der IT.
10: Aber wir hatten immer ein bisschen den Plan gehabt, dass wir immer noch mal was Neues machen. Abseits von dem, was wir im Büro tagtäglich machen, hatten wir noch einen speziellen Hintergrund, weil wir privat selbst ätherische Öle sehr gerne genutzt haben und haben dann angefangen, online erstmal zu verkaufen.
9: Mittlerweile läuft die Firma nach Angaben des Gründers gut. Er freut sich über den Zusatzverdienst neben seinem Gehalt. So wie er gründen in Deutschland immer mehr Menschen, während sie weiter bei einem anderen Unternehmen angestellt sind. Das zeigt die jährliche Umfrage der staatlichen Förderbank KfW. Demnach gab es 2025 rund 483.000 Nebenerwerbsgründungen, über 100.000 mehr als im Jahr davor. Das ließ die Zahl der Gründungen insgesamt ähnlich stark steigen, auf rund 690.000 im vergangenen Jahr. Neben einem Job Unternehmer oder Unternehmerin zu werden, sei natürlich anstrengend, meint KfW-Chefvolkswirt Dirk Schumacher. Aber
11: das Hauptmotiv ist, zusätzliches Einkommen zu generieren. Also warum mache ich das? Weil ich gerne ein zusätzliches Einkommen haben möchte. Darüber hinaus ist unsere Vermutung, dass ein schwächer werdender Arbeitsmarkt auch ein Motiv ist, schon mal das Wasser zu testen, zu sehen, wie eine Gründung funktioniert. Und wenn es funktioniert, dann vielleicht in die Vollerwerbsgründung zu gehen.
9: Vor allem dann, wenn der eigene Job womöglich in Gefahr sei. Nach Angaben der KfW waren es vor allem Menschen mit Migrationshintergrund, die überdurchschnittlich oft den Schritt in die Selbstständigkeit wagten. Generell habe es mehr Gründer gegeben als Gründerinnen, insbesondere gründeten jüngere Menschen. Wie aus der Umfrage hervorgeht, waren letztes Jahr 40% der Gründerinnen und Gründer jünger als 30 Jahre, viele sogar noch Studierende, sagt Schumacher.
11: Diejenigen, die aus dem Studium heraus gründen, sind wahrscheinlich besonders motiviert, wenn sie während des Studiums feststellen, ich will das unbedingt machen, und haben vielleicht im Studium auch schon das Rüstzeug dafür bekommen.
9: Oft hätten die Jüngeren in den sozialen Medien Vorbilder, beispielsweise Influencer. Gerade einmal 29 Jahre ist Priscilla Assum alt. Geboren und aufgewachsen ist sie in Fulda und lebt mittlerweile in Frankfurt. Mit 2 anderen Gründerinnen ist sie gerade dabei, in Heusenstamm das Modelabel 77 aufzubauen, neben einem Vollzeitjob in der Finanzbranche.
12: Das Ziel ist eben auch, langfristig gesehen nicht nur natürlich was zu bewirken, das in jedem Fall auch, aber auch selbstbestimmt arbeiten und leben zu können und eben auch langfristig gesehen die finanzielle Freiheit.
9: Die Gründung war erst Anfang des Jahres. Die Gründerinnen können zwar auf eigene Mittel zurückgreifen, hoffen aber auch auf einen Kredit der Förderbank des Landes Hessen. Wie es läuft, da wird auch Priscilla Assum erst einmal abwarten. Sie könnte sich aber durchaus vorstellen, in Zukunft all ihre Zeit dem Modelabel zu widmen und ihren jetzigen Job an den Nagel zu hängen.
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13: Mit Sina Wende. Neuer oder Baumann? Diese Frage stellt sich wohl halb Fußball-Deutschland gerade. Bayerns Nummer 1 soll vor einer Rückkehr ins DFB-Team stehen und, wie einige Medien jetzt berichten, plant Bundestrainer Julian Nagelsmann mit Neuer im WM-Tor. Das habe er auch schon Oliver Baumann mitgeteilt, der bei den Qualifikationsspielen im Tor stand. Eine offizielle Bestätigung vom DFB gibt es bisher nicht. Am Donnerstag will Nagelsmann den WM-Kader bekannt geben. Die Offensive eines Absteigers, katastrophale Fehler, kaum Impulse von der Trainerbank. Die kritischen Stimmen zur deutschen Eishockey-Nationalmannschaft zum Auftreten bei der Weltmeisterschaft verstummen nicht am Tag nach dem 1:6 gegen die Schweiz. Es ist die dritte Pleite hintereinander bei diesem Turnier. Das Minimalziel Viertelfinale ist in eine ganz weite Ferne gerückt. Burkhard Hupe.
14: Die deutschen Spieler haben heute frei, damit der Kopf auch mal wieder frei wird.
15: Vielleicht jetzt mal ganz gut Abstand zu gewinnen, vielleicht mal nicht an Eishockey zu denken. Und ansonsten Schritt für Schritt. Das Spiel fängt wieder bei 0-0 an. Ich glaube, wenn wir unsere Fehler abstellen bzw. weniger Fehler machen, dann geben wir uns auf jeden Fall eine bessere Chance zu gewinnen.
14: Freddy Tiffels, der morgen Geburtstag hat, ist auf der Suche nach den Dingen und Abläufen, die eben noch selbstverständlich waren, die kurz auftauchen und dann gleich wieder verschwinden hier in Zürich. So wie gegen die Schweiz, als die Mannschaft von Kapitän Moritz Seider 26 Minuten lang ihr bestes Spiel zeigte und nach einer Unachtsamkeit inklusive Gegentor ihr schlechtestes.
15: Einfach die Fehler abstellen. Ich glaube, das kostet im Moment unsere Spiele. Ich glaube, wir schießen uns selber ein bisschen ins Bein und geben dem Gegner einfach sehr, sehr viel einfache Chancen.
14: Ein ausuferndes Videostudium inklusive Fehleranalyse braucht im Moment keiner. Die meisten Spieler sind ja schon so lange dabei, dass sie die Defizite klar umreißen können. Auch Freddy Tiffels zählt mit seinen fast 31 Jahren dazu.
15: Mit Sicherheit wird es auch mal gut tun, in Führung zu gehen. Ansonsten alles, ne? Alles kann entscheidend sein. Wenig Fehler ist entscheidend. Ein Überzahltor tut uns gut. Wenn das Unterzahlspiel besser funktioniert, das wird uns gut tun. Ja, und so können wir viele Sachen zusammen addieren und dann haben wir ein anderes Resultat.
14: 3 Spiele, 3 Niederlagen. Aber noch ist nicht alles verloren. Zumindest theoretisch. 4 Spiele sind noch zu spielen. Mit 4 glatten Siegen ist das Viertelfinale noch drin. Die Frage ist aber, wie viel Leben ist noch in dieser Mannschaft? Wie viel Feuer brennt noch im Bundestrainer Harry Kreis?
16: Warum sollte kein Feuer brennen? Das ist ja nicht das erste Mal, dass ich in der Situation stehe. Und wir haben immer noch das nächste Spiel. Wir sind ja immer noch im Rennen. Dass wir im Moment nicht da stehen, wo wir stehen wollen, ist, glaube ich, allen klar. Aber wir sind noch im Rennen.
14: Gegen die USA gibt es nun die letzte Chance, aus einer verkorksten WM noch eine Cinderella-Story zu machen. Märchen gibt es im Eishockey allerdings nicht so oft. Ein sportliches Happy End ist deshalb kaum zu erwarten.
13: An einem sportlichen Happy End will auch Justin Engel arbeiten. Das Nürnberger Tennistalent hat für das ATP-Turnier in Hamburg eine Wildcard erhalten. Beim letzten Mal hat der 18-Jährige das Publikum begeistert. Das ist wohl diesmal auch sein Plan, denn er hat sich bewusst gegen die Qualifikation bei den French Open entschieden. Ina Kast am Hamburger Roten Baum beim Tennisturnier. Begeistert Justin Engel auch diesmal wieder das Publikum?
17: Ja, so richtig Begeisterung hat er noch nicht entfachen können, aber er ist jetzt drin im Match, er ist angekommen. Das hat vor 10 Minuten begonnen, diese Partie gegen den Franzosen Hugo Humbert, der ist die Nummer 34 der Tennis-Weltrangliste. Justin Engel, der krasse Außenseiter als die Nummer 190 der Weltrangliste, hat noch so ein bisschen Probleme in der Anfangsphase, die richtige Dosierung zu finden. Er wirkt auf mich noch so ein bisschen hektisch ab und an, musste auch schon direkt einen Breakball in seinem ersten Aufschlagspiel abwehren. Das erste Spiel ging an Humbert, jetzt also beim Stand von 0-1 aus Engels Sicht hat er selbst Aufschlag und

0: geht da gerade schon wieder über Einstand. Wird jetzt wichtig sein, dass er die Nervosität, denn die ist zweifellos vorhanden, ein bisschen ablegt und wieder an die tolle Leistung vom Vorjahr anknüpft, als er in der ersten Runde ja gegen Jan-Lennard Struff überraschend gewonnen hat.
1: Vielen Dank, Ina Kast. Wir bleiben beim Spiel dran und schauen, was Justin Engel in den kommenden Minuten und Stunden machen wird.
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3: A3, Würzburg Richtung Frankfurt. Zwischen Wertheim-Lenkfurt und Marktheidenfeld sind zwei Spuren nach Unfall noch immer blockiert. A9 Berlin Richtung Nürnberg. Zwischen Münchberg Süd und Dreieck Bayreuth-Kulmbach immer wieder Stau oder stockender Verkehr. A9 Nürnberg Richtung München in der Ausfahrt Hilpoltstein Behinderungen. A73 Nürnberg Richtung Feucht. Zwischen Nürnberg-Hafen Ost und Nürnberg-Münchner Straße 5 Kilometer Stau nach Unfall. Und B289 Kulmbach-Reau zwischen Kupferberg und Mannsflur in beiden Richtungen Sperre nach Unfall. Das Wetter in Bayern bis zum Abend bleibt es wechselnd bewölkt mit wenigen sonnigen Abschnitten. Vor allem im Norden und im Bergland kann es vereinzelt Schauer oder Gewitter geben. Das Ganze bei maximal 16 bis 22 Grad. Auch die kommende Nacht wird überwiegend bewölkt, gebietsweise auch regnerisch bei 6 bis 11 Grad. Die Aussichten: morgen zunächst bewölkt und regnerisch, ab dem Nachmittag dann freundlicher, trotzdem auch immer wieder einzelne Schauer und Gewitter. Mit höchstens 16 bis 21 Grad wird es etwas frischer als heute. Am Donnerstag dann Sonne und Wolken im Wechsel bei maximal 24 Grad. Und am Freitag rechtzeitig zum Wochenende heiter und trocken, besonders südlich der Donau öfter sonnig. Die Temperaturen gehen rauf bis 28 Grad.

0: 16 Uhr.
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2: Mit Holger Roman und diesen Themen: Bäume im Hitzestress, die Wälder in Deutschland sind immer noch in schlechter Verfassung, aber es gibt auch gute Nachrichten. Schonfrist für Niebler. Das EU-Parlament hat es mit knapper Mehrheit abgelehnt, die Immunität der CSU-Politikerin aufzuheben. Und Bundestag auf Diät. Eine bereits beschlossene Anhebung der Abgeordnetenbezüge wird womöglich gestrichen. Dem Wald geht es schlecht, das ist an sich nichts Neues. Auch wenn die Schäden an bestimmten Baumarten und deren regionale Verteilung recht unterschiedlich ausfallen, lässt sich allgemein festhalten, dass der Klimawandel den deutschen Forsten zu schaffen macht. Und das in mehrfacher Hinsicht. Wassermangel und steigende Temperaturen hemmen nicht nur das Wachstum, sie fördern auch die Verbreitung von Schädlingen und Krankheiten. Immerhin, der neueste Waldzustandsbericht, den Bundeslandwirtschaftsminister Rainer heute in Berlin präsentiert hat, enthält auch Positives. Und die Wissenschaft ist längst dabei, Gegenstrategien zu entwickeln. Isabel Karas.
3: Trotz eines erneut heißen und trockenen Jahres zeigt die Erhebung für 2025 leichte Verbesserungen bei einzelnen Baumarten. Bei den Fichten gilt inzwischen wieder etwa jeder vierte Baum als gesund. Im Vorjahr war es nur jeder fünfte. Auch Buchen scheinen sich etwas zu erholen. Insgesamt trägt aber weiterhin nur jeder fünfte Baum in Deutschland eine volle gesunde Krone. Besonders schlecht ist der Zustand von Kiefern und Eichen. Bei den Kiefern gelten nur noch 13% der Bäume als gesund, bei den Eichen sind es 16%. Gleichzeitig ist die Zahl neu abgestorbener Bäume weiter zurückgegangen. Laut Ministerium verjüngen sich viele Wälder inzwischen langsam wieder. Bundeslandwirtschaftsminister Rainer sprach dennoch von einer langfristigen Aufgabe.
4: Der Wald hat sich bis heute nicht von den Dürrejahren vollständig erholt. Die Jahre 18 bis 20 wirken nach. Die Auswirkungen des Klimawandels stellen unsere Wälder nach wie vor großen Herausforderungen.
3: Deutschland ist zu fast einem Drittel mit Wald bedeckt. Die Waldzustandserhebung wird seit 1984 durchgeführt. Hauptindikator ist dabei die sogenannte Kronenverlichtung, also die Frage, wie viele Blätter oder Nadeln die Bäume verloren haben.
2: Und wie es dem Patienten Wald geht, das ist gleich auch unser Thema des Tages um 20 nach 4. Der Kauf eines E-Autos wird ab sofort wieder mit einer staatlichen Prämie belohnt. So hat es die schwarz-rote Bundesregierung beschlossen. Auf diese Weise sollen in den nächsten 3 bis 4 Jahren weitere rund 800.000 elektrisch angetriebene Fahrzeuge auf die Straße kommen. Details des Förderprogramms hat Umweltminister Schneider heute in Berlin nochmal erläutert, als er das Portal freischaltete, auf dem man den Zuschuss online beantragen kann. Aus Berlin, Jan Zimmermann.
5: Schon die Ankündigung des Förderprogramms im

0: Januar hatte einen positiven Effekt, denn seitdem steigt die Zahl der verkauften E-Autos. Fast jeder vierte Neuwagen sei inzwischen elektrisch, sagt Umweltminister Schneider. Für den SPD-Politiker kommt das Programm genau zur rechten Zeit. Wegen des Iran-Kriegs und der hohen Spritpreise sorgen sich viele um ihre Mobilität, so der Minister.
1: Die fossile Energiekrise ist noch lange nicht vorbei. Wir sind mittendrin und sie könnte auch jederzeit wiederkommen. Wir sind erpressbar als Bundesrepublik Deutschland, weil wir nicht über genügend eigene Öl- und Gasreserven und Vorkommen verfügen. Aber es gibt zum Glück jetzt Alternativen, die uns unabhängiger machen. Eine davon sind gute Elektroautos, insbesondere aus europäischer und deutscher Produktion.
0: Mit dem neuen Förderprogramm habe jetzt jeder die Möglichkeit, auf ein E-Auto umzusteigen. Auch Menschen, die nicht so viel Geld verdienen, betont Schneider. Insgesamt sind 3 Milliarden Euro im Fördertopf. Das Geld soll für geschätzt 800.000 Fahrzeuge reichen. Gefördert wird der Kauf oder das Leasing eines Neuwagens, der entweder vollelektrisch oder mit einem aufladbaren Hybridantrieb fährt. Für reine E-Autos gibt es mehr Geld. Die Förderung kann rückwirkend beantragt werden für Neuzulassungen ab dem 1. Januar 2026. Die Zuschüsse sind außerdem gestaffelt nach Einkommen und Zahl der Kinder. Bis zu 6.000 Euro sind möglich. Wer jedoch ein zu versteuerndes Jahreseinkommen von mehr als 80.000 Euro und keine Kinder hat, bekommt kein Geld. Familien dürfen etwas mehr verdienen.
2: Im Deutschen Bundestag ist eine Diskussion über die Abgeordneten-Diäten entbrannt. Zum 1. Juli sollten die Bezüge der Parlamentarier eigentlich um 500 Euro pro Monat angehoben werden. Doch einige Parlamentarier haben offenbar Bauchschmerzen deswegen und wollen auf das Plus verzichten. Selbst die Union und deren Fraktionschef Jens Spahn, die bis vor kurzem noch für die Erhöhung waren, sind jetzt dagegen. Über die neue Bescheidenheit unserer Volksvertreter wollen wir jetzt sprechen, und zwar mit Maximilian Heim in unserem Hauptstadtstudio in Berlin. Maximilian, bring uns doch nochmal auf den aktuellen Stand. Kommt die Anhebung zum 1. Juli jetzt oder nicht?
3: Nein, also Stand jetzt wird diese Diätenerhöhung nicht kommen. Eben war nochmal der Unionsfraktionschef Jens Spahn und auch der CSU-Landesgruppenchef Alexander Hoffmann vor der Presse vor einer gemeinsamen Fraktionssitzung und haben sie bestätigt, dieses Jahr soll diese automatische Anpassung nicht kommen. Hoffmann, der CSU-Mann, hat das Ganze ein richtiges Signal genannt angesichts der anstehenden Reformen. Und das kann man ja irgendwie auch nachvollziehen. 500 Euro mehr brutto im Monat für alle Abgeordneten, so viel wäre es gewesen. Das wäre sicher mindestens ein unglückliches Zeichen gewesen.
2: Vor allem jetzt, wo andere sparen müssen. Um das Ganze mal ins Verhältnis zu setzen, wie schmerzhaft wäre denn oder ist denn dieser Verzicht? Soll heißen, wie hoch ist denn das derzeitige Einkommen eines Abgeordneten im Bundestag überhaupt?
3: Ja, das müssen wir ein bisschen aufschlüsseln. Also bei der aktuellen Debatte geht es um die Diäten. Das ist also die Entschädigung, die die Abgeordneten pro Monat kriegen. Aktuell sind das vor Steuern monatlich 11.800 Euro. So. Dazu gibt es dann noch für Abgeordnete eine Pauschale für Mitarbeitende, für Büros und so weiter. Für bestimmte Positionen gibt es Zuschläge, zum Beispiel wenn man einen Ausschussvorsitz hat im Bundestag. Und es sind natürlich auch Nebeneinkünfte möglich. Die müssen veröffentlicht werden auf der Website des Deutschen Bundestags. Die kommen bei Abgeordneten, die das nutzen, nochmal auf diese Diät obendrauf.
2: Und wir haben ja schon darüber gesprochen, was die Beweggründe der Abgeordneten sein können. Also jetzt in Krisenzeiten die Diäten zu erhöhen, das ist natürlich ein schlechtes Zeichen. Oft heißt es ja, die bedienen sich da in Berlin, die predigen Wasser und trinken selber Wein. Aber ist das denn gerechtfertigt? Es gibt ja eigentlich einen Mechanismus, der das Ganze regelt, oder?
3: Genau, also seit 2014 sind die Diäten gekoppelt an den sogenannten Nominallohnindex, auch so ein schönes deutsches Wort. Heißt übersetzt, die Diäten orientieren sich an den durchschnittlichen Löhnen und Gehältern. Und damit will man eben verhindern, dass es jedes Jahr wieder aufs Neue im Bundestag Streit über die Diäten gibt und dass man natürlich auch der Politik Selbstbedienung vorwerfen kann.
2: Wie steht man denn in Bayern zu der ganzen Thematik? Hast du da Informationen?
3: Ja, also das ist ganz spannend. In Bayern gibt es im Grunde den gleichen Mechanismus. Der ist nur gekoppelt an die Entwicklung der Löhne und Gehälter eben in Bayern. Und hier sieht es Stand jetzt nicht nach einer Nullrunde aus. Ich habe vorher nochmal mit einem Sprecher vom Bayerischen Landtag kurz gesprochen. Der sagte mir, also turnusgemäß wird zum 1. Juli erhöht. Und Stand jetzt wird es in Bayern auch passieren. Wenn diese Erhöhung so kommt, wie es jetzt aussieht, würden bayerische Landtagsabgeordnete monatlich so ungefähr 10.600 Euro vor Steuern kriegen.
2: Also da hat man offenbar keine Sorge vor einer neuen Neiddebatte. Zum Abschluss noch Maximilian gefragt, wie ist jetzt der weitere Verlauf? Muss man darüber nochmal formal abstimmen im Bundestag? Ist da ein Gesetz nötig und wie ist der Zeitplan?
3: Ja, also das Abgeordnetengesetz, das ist das regelt, das muss angepasst werden. Aus der Unionsfraktion haben wir gehört, die erste Lesung soll schon Anfang Juni sein. Ende Juni will man dann durch sein, damit diese eigentlich automatische Erhöhung ab Anfang Juli wiederum nicht greift. Wird eine knappe Kiste, aber die Beteiligten heute haben doch einen gewissen Optimismus ausgestrahlt.
2: Sagt Maximilian Heim, unser Korrespondent im Hauptstadtstudio Berlin. Vielen Dank für diese Informationen. Der Fall der Münchner EU-Politikerin Angelika Niebler hat eine neue Wendung genommen. Ihre Kollegen im Europaparlament in Straßburg haben heute nämlich die Betrugsermittlungen gegen die CSU-Vize bis auf Weiteres gestoppt. Mit knapper Mehrheit votierten die Abgeordneten dafür, Nieblers Immunität vorläufig nicht aufzuheben. Ein entsprechender Antrag kam von der Europäischen Staatsanwaltschaft, die gerne prüfen würde, ob die CSU-Politikerin EU-Gelder veruntreut hat, wie eine ihrer ehemaligen Mitarbeiterinnen behauptet. Die Sache ist unter anderem deshalb brisant, weil solchen Ersuchen normalerweise stattgegeben wird, wenn hinreichende Anhaltspunkte für einen Anfangsverdacht vorliegen. Aus Straßburg berichtet Andreas Meyer-Feist.
4: Abgestimmt wurde geheim. Mit 309 zu 283 Stimmen wurde eine Empfehlung des Justizausschusses des EU-Parlaments bestätigt, dem Ansinnen der Europäischen Staatsanwaltschaft nicht nachzukommen, also keine weiteren Ermittlungen gegen die CSU-Politikerin zuzulassen. Angelika Niebler wurde vorgeworfen, vom EU-Parlament bezahlte Mitarbeiter für Aufgaben eingesetzt zu haben, die mit ihrer politischen Tätigkeit nichts zu tun hatten. Die Staatsanwälte beriefen sich dabei auf Aussagen einer ehemaligen Mitarbeiterin. Die Aussagen seien mit einem direkten politischen Motiv gemacht worden, befand aber schon der Justizausschuss, dem das EU-Parlament jetzt folgte. Die Organisation Lobby Control kritisierte die Entscheidung. Das EU-Parlament schaue weg, wenn sich Abgeordnete mit Steuermitteln bereicherten. Nicht alle Informationen seien einbezogen worden. Tatsächlich aber sorgt die Entscheidung heute dafür, dass der politische Schaden für die Europaabgeordnete Niebler begrenzt wurde.
2: Die Weltgesundheitsorganisation WHO hat eine internationale Notlage ausgerufen wegen des jüngsten Ebola-Ausbruchs in der Demokratischen Republik Kongo. Dort verbreitet sich aktuell eine besonders gefährliche Variante des Virus, gegen die es vorläufig noch keinen Impfstoff gibt. Die Lage ist entsprechend ernst, auch in den Nachbarländern des Kongo. In Genf berät heute der Notfallausschuss der WHO darüber, ein Gremium internationaler Experten, das wahrscheinlich morgen seine Empfehlungen in der Angelegenheit bekannt geben wird. Katrin Hondel.
5: Er sei tief besorgt über das Ausmaß und die Geschwindigkeit der Epidemie, sagte WHO-Generaldirektor Tedros in Genf. Deshalb habe er schon am Sonntag den internationalen Gesundheitsnotstand ausgerufen, zum ersten Mal in der WHO-Geschichte, also noch vor der Tagung des Notfallkomitees. Eine WHO-Mitarbeiterin in der Demokratischen Republik Kongo beschrieb die Lage in einer Videoschalte als zutiefst besorgniserregend. Bislang wurden mehr als 500 Verdachtsfälle gemeldet, mehr als 130 mutmaßlich infizierte Menschen sind gestorben. Das Epizentrum der Ebola-Epidemie ist in der Provinz Ituri im Nordosten der Demokratischen Republik Kongo. Auch aus anderen Regionen und dem Nachbarland Uganda wurden neue Verdachtsfälle gemeldet. Für den Ausbruch ist eine seltene Variante des Ebola-Virus verantwortlich, für die es keinen spezifischen Impfstoff und auch keine Behandlungsmethoden gibt. Die Weltgesundheitsorganisation will nun unter anderem prüfen, ob eventuell bereits existierende Medikamente oder Impfstoffe bei der Eindämmung der Epidemie helfen könnten.
2: In München ist heute ein Prozess gegen den Online-Händler Amazon gestartet. Es geht um dessen eigentlich als werbefrei angekündigten Dienst Prime Video. Doch damit der wirklich werbefrei bleibt, muss man inzwischen extra bezahlen. Jonathan Schulenburg verfolgt das Verfahren um die größte Sammelklage Deutschlands.
6: Kein Urteil, aber eine klare Tendenz im Prime-Video-Prozess vor dem Oberlandesgericht München. Die Verbraucherzentrale Sachsen rechnet nach dem ersten Verhandlungstag mit einer Niederlage. Justiziar Michael Hummel sagte, der Senat habe sich sehr klar gegen die Rechtsauffassung der Verbraucherschützer positioniert und sehe schon die nötige Gleichartigkeit der Ansprüche nicht gegeben. Die Verbraucherzentrale hält das für falsch. Es gehe um ein Massengeschäft von Amazon. Im Kern geht es um die Frage, ob Amazon extra Geld verlangen darf, damit Prime Video wie ursprünglich angekündigt werbefrei bleibt. Seit 5. Februar 2024 läuft Werbung. Wer sie abschalten will, zahlt 2,99 Euro im Monat. 219.000 Menschen sind schon an der Sammelklage beteiligt. Amazon weist die Vorwürfe zurück. Ein Urteil soll am 17. Juli fallen. Die Verbraucherzentrale will dann zum Bundesgerichtshof weiterziehen.
2: Tausende Kilometer Bahngleise wurden in den vergangenen Jahrzehnten stillgelegt, weil die Strecken unwirtschaftlich geworden waren. Nun werden sie im Zuge der Bahnreform wieder interessant und teilweise reaktiviert. Johannes Frevel über eine neue Studie dazu.
7: Bis 2035 könnten auf bundesweit schrittweise 900 Kilometer

um mir dann stillgelegter Regionalbahnstrecken wieder erste Züge fahren. Auf den ersten 300 Kilometern, vor allem im ländlichen Bereich, bereits in den nächsten 5 Jahren. Bis Mitte der 2030er Jahre dürften mehr als 50 Strecken reaktiviert werden, zeigt eine Untersuchung des Bahnverbands Allianz pro Schiene, die den Stand der Projekte in allen Bundesländern auswertete. Die Chancen dafür, dass dort wieder Nahverkehrsbahnen rollen könnten, seien so groß wie nie zuvor, sagte Allianz pro Schiene Geschäftsführer Dirk Pflege. Die meisten Vorhaben, wieder Rechtbeilzüge auf alten Regionalbahnstrecken fahren zu lassen, gibt es in Niedersachsen, Nordrhein-Westfalen und Bayern, in den nächsten 10 Jahren auch in Rheinland-Pfalz und Baden-Württemberg. Schlusslicht ist demnach Thüringen. In den vergangenen Jahrzehnten wurden in Deutschland rund 15.000 Kilometer, vor allem Nebenstrecken für Regional- und Güterbahnen, als unwirtschaftlich stillgelegt.

0: gleich 16.15 Uhr.
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0: Ein Nachrichtenüberblick mit Benjamin Day.
2: Die Bäume erholen sich nur langsam. Den deutschen Wäldern machen gravierende Folgen von Hitze und Trockenheit weiterhin stark zu schaffen. Bei den häufigsten Arten sind nach wie vor 4 von 5 Bäumen krank, so steht es in der aktuellen Waldzustandserhebung. Bundeslandwirtschaftsminister Reiner sprach von einer Stabilisierung. Der Zustand des Waldes habe sich nicht weiter verschlechtert. Umweltverbände mahnten angesichts der Klimakrise, es gebe keinen Grund zur Entwarnung. Die digitale Plattform für die neue E-Auto-Förderung ist freigeschaltet. Schon kurz nach dem Start zeichnete sich reges Interesse ab. Innerhalb einer Viertelstunde gingen mehr als 1.800 Anträge ein. Bundesumweltminister Schneider sagte, die neue Prämie solle es auch Menschen mit mittlerem und geringem Einkommen ermöglichen, sich umweltfreundlich, nachhaltig und kostengünstig zu bewegen. Im Baltikum hat es wieder einen Drohnenzwischenfall gegeben. NATO-Kampfjets haben über Estland eine Drohne abgeschossen, die in den Luftraum des EU- und NATO-Landes eingedrungen war. Laut estnischem Verteidigungsminister handelte es sich vermutlich um eine ukrainische Drohne mit Ziel Russland. Zuletzt hatte es in der Region immer wieder ähnliche Verletzungen des Luftraums gegeben. Im sächsischen Görlitz dauern die Rettungsarbeiten nach dem Hauseinsturz an. 3 Menschen werden in den Trümmern des Gebäudes vermutet, das gestern Abend eingestürzt war, vermutlich nach einer Gasexplosion. Die Sucharbeiten wurden zuletzt auch durch ein Gasleck erschwert. Der Film- und Fernsehschauspieler Alexander Held ist tot. Er starb überraschend im Alter von 67 Jahren. Einem Millionenpublikum war Held aus Krimireihen wie Stralsund und München Mord bekannt. Zudem wirkte er in vielen Kinofilmen mit, so in Schindlers Liste von Steven Spielberg, in Sophie Scholl Die letzten Tage oder der Komödie Der Schuh des Manitou. Das Wetter in Bayern: Wolken, etwas Sonne und einzelne Schauer.
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3: Am Mikrofon Stefan Götz. Behörden im Freistaat können Ermessensentscheidungen künftig in die Hand künstlicher Intelligenz geben. Das ist Teil des 5. Modernisierungsgesetzes, das das Kabinett beschlossen hat. Wie das ablaufen soll, schildert Daniel Knopp.
4: Das Ziel ist klar: Verwaltungsverfahren sollen spürbar schneller werden, und zwar mit Hilfe von künstlicher Intelligenz. Bayern schreibe dabei jetzt Rechtsgeschichte, sagt Staatskanzleiminister Florian Herrmann von der CSU. Gemeint ist ein neues Gesetz für KI-Verwaltungsakte. Konkret sollen künftig auch Ermessensentscheidungen durch eine KI erfolgen. Bisher braucht es dazu noch einen Beamten, der abwägt. Denkbar sind solche Entscheidungen laut Herrmann bei einfachen Bau- oder Veranstaltungsgenehmigungen, Kfz-Zulassungen oder im Bereich des Sozialrechts. Mit dem 5. Modernisierungsgesetz setzt Bayern zentrale Punkte der föderalen Modernisierungsagenda um, die im Dezember vergangenen Jahres zwischen Bund und Ländern vereinbart wurde.
3: Der neue Münchner Oberbürgermeister Krause von den Grünen will beim Wohnungsbau Auflagen streichen und Verfahren schneller machen. Nach einem Treffen mit Branchenvertretern hat Krause gesagt, jetzt liege der Ball bei der Verwaltung und der Politik. Eine Vertreterin der Vereinigung der Münchner Wohnungsunternehmen machte deutlich, man freue sich auf einen konstruktiven Dialog. Die Zahl der fehlenden Wohnungen in München lässt sich nur schätzen. Aktuell könnten es so um die 15.000 sein. Gleichzeitig stehen mehr als 20.000 Wohnungen leer. Viele davon müssten teuer saniert werden, andere werden wegen Erbstreitigkeiten nicht vermietet. Hiobsbotschaft für die Belegschaft des Warta-Werks in Nördlingen. Der Batteriehersteller wird dort die Produktion bis Ende dieses Jahres einstellen. Wie es dazu gekommen ist, erklärt Tobias Hildebrand.
5: In Nördlingen produziert Warta bisher vor allem Knopfzellen für kabellose Kopfhörer. Doch jetzt ist ein Großkunde abgesprungen, wie ein Unternehmenssprecher dem BR bestätigt. Der habe das Werk zu 98% ausgelastet. In den vergangenen Jahren war aus dem Umfeld des Unternehmens immer wieder zu hören, dass Apple dieser Großkunde ist. Für Nördlingen heißt das, das gerade erst vor 5 Jahren neu gebaute große Werk am Stadtrand wird ab Ende des Jahres leer stehen, wie der Warta-Sprecher dem BR sagte. Es sei von dem damaligen Warta-Vorstand viel zu groß dimensioniert gewesen. Bund und Freistaat hatten 2020 allein für den Standort Nördlingen 100 Millionen Euro Fördergelder zugesagt.
3: Bei einem Imker im Kreis Straubing-Bogen ist die hochansteckende amerikanische Faulbrut ausgebrochen. Sicherheitshalber ist daher ein Sperrbezirk mit einem Radius von 2 Kilometern rund um den Standort in Geiselhöring eingerichtet worden. Alle Bienenbestände dort müssen sofort gemeldet und untersucht werden. Für Menschen ist die Krankheit ungefährlich. 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
0: Mit Holger Roman und neuen Zahlen, die zeigen, wie es Deutschlands Wäldern geht. Die bedecken immerhin ein Drittel der Bundesrepublik und sie sind wichtig für den Klimaschutz, weil Bäume bekanntlich CO2 binden und Sauerstoff ausatmen. Doch der Klimawandel macht auch den Bäumen zu schaffen. Das zeigt der jährliche Waldzustandsbericht, den das Bundeslandwirtschaftsministerium alljährlich herausgibt. Zuletzt war das Ergebnis alarmierend. Nur jeder fünfte Baum in Deutschlands Wäldern galt als gesund. Heute nun hat Bundeslandwirtschaftsminister Alois Rainer die aktuellen Zahlen vorgestellt. Und über die wollen wir gleich sprechen mit Simon Plentinger aus unserer Fachredaktion Landwirtschaft und Umwelt. Zunächst aber zu den Forstämtern in Bayern. Die haben schon länger den Auftrag Waldumbau. Und wie das funktionieren soll, das hat meine Kollegin Rebecca Reinhardt Marc Koch gefragt. Der ist Förster bei der Forstverwaltung in Fürstenfeldbruck.
6: Tote Bäume wiedererwecken, das geht nicht. Es braucht andere Lösungen, um den Wald zu erhalten. Welche sind das denn bei Ihnen?
7: Ja, bei uns haben wir in unseren 6 Forstrevieren täglich Kontakt zu Waldbesitzern und versuchen die in der Beratung davon zu überzeugen, den Wald umzubauen. Und zwar mit klimaresilienten Baumarten, die wir so unser Kenntnisstand heute für geeignet halten, im zukünftigen Klima durchzuhalten.
6: Können Sie da Beispiel geben?
7: Ja, also momentan sind ja viele Wälder mit Fichte dominiert. Das ist die Wirtschaftsbaumart Nummer 1 bei uns in Bayern. Und die Fichte soll abgelöst werden durch einen bunten Mix. Ja, also das sind heimische Laubbäume, die Trockenheit und Wärme vor allen Dingen besser können, wie zum Beispiel die Elsbeere oder der Feldahorn oder aber auch die Esskastanie. Und wir versuchen auch noch, ich will jetzt nicht sagen Exoten, aber Bäume, die man bislang noch nicht so bei uns kennt, wie die Baumhasel mit zu integrieren in diesen Waldmix.
6: Das klingt relativ simpel. Wenn der eine Baum nicht mehr funktioniert, dann nehme ich einfach eine andere Art. So leicht wird es nicht sein. Was ist denn so die größte Herausforderung bei Ihrer Arbeit da?
7: Ja, also einen Baum wegschneiden und einen neuen hinpflanzen, das ist, sage ich mal, die Kurzfassung. Aber es ist viel komplexer natürlich. Wenn dann eine Kahlfläche entsteht, wo vorher Fichten waren, haben wir mit Prozessen zu tun, Mineralverluste, also Umsetzungen des Oberbodens. Dann kommen Unkrautbewuchs dazu oder auch Wildverbiss, sodass es auch immer wieder Rückschläge geben kann.
6: Viel einfacher wäre es ja, den Wald einfach sich selbst zu überlassen. Es gibt ja auch Förster, die sich dafür stark machen und sagen, es wäre das Sinnvollste, wenn der Wald sich selber hilft und wir eigentlich gar nicht eingreifen.
7: Der Wald hat sicherlich große Selbstheilungskräfte, die wir auch nutzen. Naturverjüngung heißt es, also sprich, der Baum wirft Samen ab, die auf dem Boden

0: an geeigneten Platz selber keimen und dann Wurzeln schlagen. Aber dort, wo wir bislang nur Fichte haben, haben wir eigentlich gar keine Samenbäume, die wir nutzen können. Das heißt, da hätten wir dann erstmal jahrzehntelang eine große Kahlfläche.
1: Können Sie mal so ein Szenario entwerfen, wie Bayerns Wälder in 50 oder sagen wir 100 Jahren aussehen werden?
0: Ja, das ist relativ einfach sogar, weil wir alle 10 Jahre eine Großrauminventur machen. Das heißt, wir vermuten nicht nur, sondern wir messen auch. Und da ist jetzt mittlerweile das Laubholz mehr als 50% in Bayern und vor allen Dingen in den jungen Wäldern, also die kleinen nachgezogenen Bäumchen sozusagen, da ist es schon Richtung 2/3 unterwegs. Ja. Also wir können sehen, dass pro Jahrzehnt wir 5-6% dazugewinnen an Laubholz und das wird auch eben der Wald der Zukunft wird sehr laubholzdominiert sein. Aber er wird halt durch die Hand der Förster und Waldbesitzer auch eine große Mischung aufweisen und das ist auch gut so.
1: Aber was ist der Vorteil daran, wenn es gemischt ist oder weshalb ist das wichtig?
0: Ja, das sieht man bei der Fichte jetzt. Große Reihenbestände aus Fichten, eine nach der anderen, wird vom Borkenkäfer oder von der Hitze dahingerafft. Und bei einem gemischten Wald, jeder Baum hat Schädlinge, also auch Buchen und Eichen, Pilze oder Insekten, die an ihnen fressen. Und wenn jetzt eine Baumart quasi mal ausfallen würde, dann hätte ich vielleicht noch 3 oder 4 andere, sodass die Waldfunktionen in Summe nicht leiden müssen.
2: Einschätzungen aus der Praxis waren das von Marc Koch, Bereichsleiter Forsten am Amt für Ernährung, Landwirtschaft und Forsten in Fürstenfeldbruck. Und wir kommen jetzt zu den aktuellen Zahlen, sprich zum Waldzustandsbericht, den Bundeslandwirtschaftsminister Alois Rainer heute in Berlin präsentiert hat. Und über den wollen wir sprechen mit Simon Plentinger aus unserer Fachredaktion Landwirtschaft und Umwelt. Simon, sind die Ergebnisse denn genauso alarmierend wie im vergangenen Jahr?
3: Naja, also in den vergangenen Jahren ist der Zustand ja wirklich immer schlechter geworden. Es hat sich jetzt 2025 nicht wesentlich gebessert, aber immerhin auch nicht weiter verschlechtert. Insgesamt hat sich der Wald laut dem Bericht vor allem von den trockenen Jahren 2018 bis 2020 immer noch nicht erholt. Aber eine gute Nachricht, die Zahl der neu abgestorbenen Bäume ist dem Bericht zufolge 2025 zurückgegangen. Auch bei einzelnen Baumarten gibt es Verbesserungen. Laut Ministerium verjüngen sich viele Wälder inzwischen langsam wieder. Aber insgesamt hat weiterhin nur jeder 5. Baum in Deutschland eine volle Krone und gilt damit als gesund. Und deswegen gab es jetzt heute auch schon erste Stimmen so aus der Opposition oder von Umweltverbänden, die sagen, der Bundeslandwirtschaftsminister stellt das eigentlich ein bisschen zu positiv dar. Nur weil es jetzt dieses Jahr nicht noch mal viel schlechter geworden ist, ist noch lange nicht alles gut.
2: Jetzt sprechen trotzdem manche von einem leisen Aufatmen sozusagen. Es hat ja auch ein bisschen mehr geregnet in den letzten Monaten. Gilt denn dieses leichte Aufatmen, wenn man davon überhaupt sprechen kann, auch für die Wälder hier bei uns in Bayern?
3: Naja, nicht so richtig. Also man muss dazu sagen, über den Zustand der Wälder in Bayern im Jahr 2025 hat das Bayerische Ministerium schon kurz vor Weihnachten Bilanz gezogen. Damals war Ergebnis im Kern, ja, die Lage ist eigentlich das 3. Jahr in Folge eher angespannt. Es ist halt vor allem der Klimawandel und der damit verbundene Trockenstress, der dem Wald in vielen Regionen zusetzt. Vor allem dann, wenn es im Frühjahr fehlende Niederschläge gibt und dann heiße Sommertemperaturen, richtet das große Schäden an. Dazu kommen dann in der Folge die Schädlinge, vor allem der Borkenkäfer, der halt vor allem bei viel Trockenheit früh im Jahr große Schäden anrichten kann. Da schaut es jetzt dieses Jahr so aus, dass die Situation jetzt nicht so brenzlig erscheint, so wie es im Moment ist. Aber dazu kommen auch zum Beispiel sowas wie Misteln, auch die entziehen Bäumen Wasser. Besonders betroffen waren da im letzten Jahr zum Beispiel die Kiefern. Mehr als ein Drittel insgesamt in Bayern waren da betroffen und in Mittelfranken sind sogar 2/3 der Kiefern, die darunter leiden.
2: Lass uns das noch ein bisschen historisch einordnen, Simon. Wir kennen ja den Begriff Waldsterben schon aus früheren Zeiten, in den 80er Jahren des vorigen Jahrhunderts. Daran erinnere ich mich noch. Und man hat auch die Bilder gesehen von den abgestorbenen Fichten, zum Beispiel im Bayerischen Wald. Damals war ja so ein Katastrophenszenario vor Augen, dass große Teile der Wälder in Europa akut bedroht sind, vielleicht absterben sogar. Heute hört man solche Begriffe in der öffentlichen Debatte nicht mehr, obwohl das Thema Klimaschutz und Klimawandel ja doch in aller Munde ist. Ist das so, dass die Situation nicht mehr ganz so dramatisch ist wie damals oder hat das öffentliche Interesse nachgelassen?
3: Naja, ich denke, es ist nicht so ganz zu vergleichen. Wir haben heute einfach ein bisschen andere Herausforderungen. Also damals war es ja vor allem die Angst vor dem flächendeckenden Waldsterben im Zusammenhang mit saurem Regen, verursacht durch Schwefeldioxidemissionen. Gab es da eine große Debatte und dann Umdenken und Konsequenzen, wie zum Beispiel vorgeschriebene Katalysatoren für Autos, Rauchgasreinigung in der Industrie und so weiter. Und das ganz große Waldsterben ist ja dann auch ausgeblieben, auch wenn es Schäden gab in der Zeit. Heute ist es vielmehr die Erderwärmung, die dem Wald zu schaffen macht, mit allen Konsequenzen. Und ich denke schon, dass es für viele Leute sehr deutlich deutlich sichtbar ist, gerade beim Borkenkäfer. Da führen die Schäden ja in einigen Regionen, vor allem in Nordbayern, zu kompletten Kahlschlag. Da ist mal eben so ein ganzes Waldstück weg. Gleichzeitig waren halt damals die Lösungen sehr viel direkter und die Auswirkungen auch sehr viel schneller spürbar innerhalb von ein paar Jahren. Und letztlich hat uns das auch insgesamt viel weniger an Kosten und Umstellung abverlangt, wie jetzt heute das Senken von CO2-Emissionen und der Ausstieg aus fossilen Energieträgern. Das ist eine Mammutaufgabe und die führt letztlich ja auch nur zu Schadensbegrenzung. Also die Erwärmung, die wir jetzt schon haben, die werden wir wohl behalten. Und da bleibt es eben nur den Wald, dass wir den direkt stärken, so wie wir gehört haben, indem wir ihn umbauen mit anderen Baumarten und vor allem eben Mischwälder schaffen, nicht so viel reine Nadelwälder, die einfach besser mit dem wärmeren Klima auskommen.
2: Ja, die Mischwälder und die Laubwälder sind ja sowieso schöner. Das ist jedenfalls meine subjektive Ansicht. Einschätzungen von Simon Plentinger aus der BR-Redaktion Landwirtschaft und Umwelt. Vielen Dank. 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
2: A3 in Nürnberg Richtung Würzburg zwischen Erlangen West und Höchstadt Nord. 5 Kilometer Stau, dort steht ein defekter Laster im Baustellenbereich. A6 Nürnberg Richtung Heilbronn zwischen Kreizheim und Schwäbisch Hall. 18 Kilometer Stau oder stockender Verkehr. A9 München Richtung Nürnberg zwischen Manching und Ingolstadt Nord. Noch ein Stau. Und Stau auch auf der A9 Berlin Richtung Nürnberg zwischen Münchberg Süd und Dreieck Bayreuth-Kulmbach. A73 noch, Nürnberg Richtung Feuch zwischen Nürnberg-Hafen und Nürnberg-Münchner Straße. 4 Kilometer Stau nach Unfall. Und A99 Westumfahrung München Richtung Lindau zwischen Neuherberg und dem Dreieck Allach. 8 Kilometer stockender Verkehr. Das Wetter in Bayern in aller Kürze. Kaum Sonne, viel Wolken, später Schauer und Gewitter. Temperaturen von 8 bis 18 Grad. Erst ab Freitag wird es wieder richtig freundlich und sommerlich warm.

0: Und jetzt ist es 16.30 Uhr.
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0: Im Studio ist Ann Kleinknecht und diese Themen sind heute wichtig. Der deutsche Wald erholt sich nur sehr langsam von den langen Dürre- und Hitzeperioden der vergangenen Jahre. Das zeigt eine Bilanz, die Landwirtschaftsminister Rainer heute vorgestellt hat. Außerdem, die Regierung will den Kauf von Elektroautos wieder attraktiver machen. Ab heute kann man eine Kaufprämie beantragen. Und im BR24-Hintergrund, da hören Sie einen Nachruf auf Alexander Held. Der Schauspieler ist vor einer Woche überraschend gestorben. Die heimischen Bäume in Deutschland stehen unter Klimastress. Eichen, Buchen, Kiefern und Fichten haben mit den Folgen von Hitze und Dürre zu kämpfen. Das zeigt die neue Waldzustandserhebung. Die Lage in den deutschen Wäldern hat sich zwar zuletzt nicht weiter zugespitzt, aber rasch erholen werden sich die Bäume nicht. Isabel Karas.
2: Trotz eines erneut heißen und trockenen Jahres zeigt die Erhebung für 2025 leichte Verbesserungen bei einzelnen Baumarten. Bei den Fichten gilt inzwischen wieder etwa jeder vierte Baum als gesund. Im Vorjahr war es nur jeder fünfte. Auch Buchen scheinen sich etwas zu erholen. Insgesamt trägt aber weiterhin nur jeder fünfte Baum in Deutschland eine volle, gesunde Krone. Besonders schlecht ist der Zustand von Kiefern und Eichen. Bei den Kiefern gelten nur noch 13% der Bäume als gesund, bei den Eichen sind es 16%. Gleichzeitig ist die Zahl neu abgestorbener Bäume weiter zurückgegangen. Laut Ministerium verjüngen sich viele Wälder inzwischen langsam wieder. Bundeslandwirtschaftsminister Rainer sprach dennoch von einer langfristigen Aufgabe. Die Folgen der extrem trocken-heißen Sommer zwischen 2018 und 2020 wirkten bis heute nach. Der Klimawandel stelle die Wälder weiterhin vor große Herausforderungen. Deutschland ist zu fast einem Drittel mit Wald bedeckt. Die Waldzustandserhebung wird seit 1984 durchgeführt. Hauptindikator ist dabei die sogenannte Kronenverlichtung, also die Frage, wie viele Blätter oder Nadeln die Bäume verloren haben.
0: Für die Hersteller von Elektroautos war der deutsche Markt bisher nicht besonders interessant. Die meisten Verbraucher haben in den vergangenen Jahren eher auf Verbrenner gesetzt als auf E-Autos. Zu teuer, zu schlecht die Ladeinfrastruktur. Das soll sich jetzt ändern. Die Regierung legt ab heute bis zu 6.000 Euro drauf beim Kauf eines E-Autos. Jan Zimmermann mit den Details.
3: Schon die Ankündigung des Förderprogramms im Januar hatte einen positiven Effekt. Denn seitdem steigt die Zahl der verkauften E-Autos. Fast jeder vierte Neuwagen sei inzwischen elektrisch, sagt Umweltminister Schneider. Für den SPD-Politiker kommt das Programm genau zur rechten Zeit. Wegen des Iran-Kriegs und der hohen Spritkosten

0: Bis zu 6.000 Euro sind möglich. Wer jedoch ein zu versteuerndes Jahreseinkommen von mehr als 80.000 Euro und keine Kinder hat, bekommt kein Geld. Familien dürfen etwas mehr verdienen.
1: Das Europäische Parlament hat Ermittlungen gegen die CSU-Politikerin Angelika Niebler gestoppt. Die Mehrheit der Parlamentarier hat gegen die Aufhebung von Nieblers Immunität gestimmt. Ob die bayerische Abgeordnete tatsächlich Mitarbeiter für sachfremde Aufgaben eingesetzt hat, so lautete ja der Vorwurf, oder nicht, auf diese Frage gibt es erstmal keine Antwort. Andreas Meyer-Feist aus Straßburg.
2: Zuletzt stieg die Spannung noch einmal. Es wurde still im Parlament bei einer Abstimmung, die das politische Schicksal der CSU-Politikerin nachhaltig hätte beeinflussen können.
3: On the request for the waiver of immunity of Angelika Niebler. This is a vote proposal for a decision by secret ballot.
2: Abgestimmt wurde geheim. Das ist eigentlich bei solchen Entscheidungen nicht üblich. Jetzt wurde es aber so gemacht, nach einem Antrag aus den Reihen des Parlaments. Einige Abgeordnete erwarteten, dass dadurch vielleicht mehr Stimmen gegen Angelika Niebler zusammenkommen als bei einer Abstimmung, die offen zeigt, wer sich wie entschieden hat. Aber dem war nicht so. Schon Augenblicke später ein klares Ergebnis.
3: The immunity of Angelika Niebler was therefore not waived.
2: Das EU-Parlament hatte sich mit 309 zu 283 Stimmen gegen eine Aufhebung der Immunität ausgesprochen. Damit wurde, wie in diesen Fällen meistens üblich, eine vorangegangene Empfehlung des Justizausschusses bestätigt. Der Forderung der Europäischen Staatsanwaltschaft wird also nicht nachgekommen. Es darf keine weiteren Ermittlungen gegen die CSU-Politikerin geben. Die Justiz hatte sich eingeschaltet, nachdem eine ehemalige Mitarbeiterin belastende Aussagen gemacht hatte, die überprüft werden sollten. Dafür hätte aber die Immunität aufgehoben werden müssen, was nicht passiert ist. Denn für Abgeordnete gelten besondere Voraussetzungen, erklärt Nina Katzemich von der Organisation Lobby Control.
4: Die Immunität ist ein Sonderrecht für Abgeordnete und soll sie vor politischer Verfolgung schützen. Aber es gibt hier keine politische Verfolgung. Und so entsteht der Eindruck, dass die Abgeordneten lieber wegschauen, wenn es um die Zweckentfremdung von Steuergeldern geht. Und das wirft schon Fragen auf, ob das Parlament hier insgesamt etwas zu verbergen hat.
2: Der grüne EU-Abgeordnete Daniel Freund kritisiert die Entscheidung.
5: Und dass eine Mehrheit aus Konservativen und Rechtsextremen hier das verhindert hat, dass die Staatsanwaltschaft ihre Arbeit machen kann, auch wenn es keine Anzeichen von politischer Einflussnahme oder eines politisch motivierten Verfahrens gab, das ist wirklich ein schwarzer Tag für das Europäische Parlament.
2: Angelika Niebler wurde vorgeworfen, vom EU-Parlament bezahlte Mitarbeiter für Aufgaben eingesetzt zu haben, die nichts mit ihrer Tätigkeit als Abgeordnete zu tun hatten. Nieblers Unterstützer verweisen auf die dürftige Quellenlage und die mangelnde Glaubwürdigkeit der vorliegenden Aussagen. Angelika Niebler sitzt seit 1999 im EU-Parlament. In wichtigen EU-Ausschüssen nimmt sie eine besondere Rolle ein. Eine Politikerin mit großem politischem Gewicht in der EVP-Fraktion. Die Europäische Staatsanwaltschaft, die ihre Immunität aufheben wollte, gibt es seit 5 Jahren. Sie wurde als unabhängige Institution der EU gegründet. Das Besondere ist, dass sie grenzüberschreitend und eigenständig strafrechtliche Ermittlungen führen kann, aber auch Anklagen vor nationalen Gerichten erheben darf. Gegen Angelika Niebler geht das nun nicht mehr.
1: Im Rahmen des WDR-Europa-Forums haben Europapolitikerinnen und Politiker über eine Lösung für den Zollstreit mit den USA gesprochen und mehr europäische Selbstständigkeit in Handelsfragen. EU-Handelskommissar Maros Šefčovič hat sich im Interview zu den laufenden Verhandlungen geäußert. Markus Meyer-Gehlen berichtet aus Berlin.
6: EU-Handelskommissar Šefčovič hat auf dem WDR-Europa-Forum angekündigt, dass es bald eine Lösung für den Zollstreit mit den USA geben könnte. Bislang steckt das Verfahren fest, weil sich die verschiedenen EU-Gremien nicht einigen können. Im Raum stehen 15% Zölle auf europäische Produkte, 0% auf amerikanische. Ein Deal, der nicht besonders fair klingt, aber wohl der beste ist, den Europa bekommen kann, sagt Manfred Weber, Europaabgeordneter von der CSU, bei einer Diskussionsrunde im Rahmen des Europa-Forums. Besser das jetzt auf den Weg bringen, als die Wirtschaft weiter im Ungewissen lassen.
1: Die Weltgesundheitsorganisation hat wegen des Ebola-Ausbruchs in der Demokratischen Republik Kongo und in Uganda für ganz Afrika den Notstand ausgerufen. Eine WHO-Sprecherin sagte, wie schlimm die Epidemie werde, hänge, Zitat, von der Schnelligkeit unserer Reaktion ab und von unserer Fähigkeit, schnell die Übertragung zu stoppen.

0: Am Nachmittag tagt der Notfallausschuss der WHO. Die Gruppe internationaler Fachleute wird wahrscheinlich morgen ihre Einschätzungen und Empfehlungen bekannt geben. Katrin Hondl berichtet aus Genf.
1: Er sei tief besorgt über das Ausmaß und die Geschwindigkeit der Epidemie, sagte WHO-Generaldirektor Tedros in Genf. Deshalb habe er schon am Sonntag den internationalen Gesundheitsnotstand ausgerufen, zum ersten Mal in der WHO-Geschichte, also noch vor der Tagung des Notfallkomitees. Eine WHO-Mitarbeiterin in der Demokratischen Republik Kongo beschrieb die Lage in einer Videoschalte als zutiefst besorgniserregend. Bislang wurden mehr als 500 Verdachtsfälle gemeldet, mehr als 130 mutmaßlich infizierte Menschen sind gestorben. Das Epizentrum der Ebola-Epidemie ist in der Provinz Ituri im Nordosten der Demokratischen Republik Kongo. Auch aus anderen Regionen und dem Nachbarland Uganda wurden neue Verdachtsfälle gemeldet. Für den Ausbruch ist eine seltene Variante des Ebola-Virus verantwortlich, für die es keinen spezifischen Impfstoff und auch keine Behandlungsmethoden gibt. Die Weltgesundheitsorganisation will nun unter anderem prüfen, ob eventuell bereits existierende Medikamente oder Impfstoffe bei der Eindämmung der Epidemie helfen könnten.
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3: mit Rigobert Kaiser. Die Deutschen rechnen mit weiter steigenden Energiekosten. Selbst nach einem Ende des Iran-Krieges dürften Öl und Gas noch teurer werden, glaubt jeder zweite Befragte. Die Umfrage machte das Vergleichsportal Verivox. Groß ist auch die Sorge der Menschen, dass im kommenden Winter die Energieversorgung knapp werden könnte. Das dürfte eine Folge der Debatten um den niedrigen Füllstand der Gasspeicher im vergangenen Winter gewesen sein. Der angeschlagene Automobilzulieferer ZF aus Friedrichshafen hat einen großen Produktionsstandort in Schweinfurt. Lange mussten in Unterfranken mehrere tausend Mitarbeiter um ihren Job fürchten, weil die Sparte E-Mobilität in eine tiefe Krise gerutscht war und noch ist. Seit heute herrscht gewisse Erleichterung. ZF will seine Elektromotorenfertigung in Schweinfurt belassen. Norbert Steiche berichtet.
4: Rund 3.800 ZF-Mitarbeiterinnen und Mitarbeiter bauen im Augenblick in Schweinfurt PKW-Elektromotoren. Und es sind schon viele freiwillig im Rahmen von unter anderem Abfindungsprogrammen gegangen. Jetzt müssen sich in der E-Mobilitätssparte laut dem stellvertretenden ZF-Betriebsratsvorsitzenden in Schweinfurt, Oliver Moll, noch 133 Leute bis Ende des Jahres entscheiden, ebenfalls Vorruhestandsmöglichkeiten oder Abfindungszahlungen zu akzeptieren. Sonst würden tatsächlich betriebsbedingte Kündigungen drohen. Im letzten Jahr wollte sich das Unternehmen komplett von der zu diesem Zeitpunkt defizitären E-Mobilitätssparte verabschieden und diesen Bereich verkaufen. Alleine am Standort Schweinfurt wären zu diesem Zeitpunkt noch 5.500 Menschen davon betroffen gewesen. ZF ist jetzt zu dem Schluss gekommen, Elektromotoren weiterhin selbst bauen zu wollen, weil, der wichtigste Faktor, die internen Kosten verringert werden konnten. Das ist laut Unternehmen, Betriebsrat und IG Metall gelungen, weil sich alle Gedanken gemacht haben, wie an welchen Stellen Kosten reduziert werden können.
3: Am ZF-Standort in Auerbach in der Oberpfalz wird es einen Stellenabbau geben, aber der befürchtete Kahlschlag, der dürfte ausbleiben. Eine schlechte Nachricht aus Nördlingen. Dort schließt Warta sein Batteriewerk. Problem, das Werk hatte nur einen einzigen großen Kunden, nämlich Apple. Und die Amerikaner haben ihren Vertrag für die Lieferung von Knopfzellen für die AirPods gekündigt. Deshalb wird das Werk im Oktober geschlossen. 350 Mitarbeiter verlieren ihren Job. Dieses Jahr ist der Fußball-WM in den USA, Kanada und Mexiko für die Sportartikelhersteller eigentlich immer ein Jahr, das viel Geld in die Kasse spült. Doch nicht jeder Hersteller steht gut da. Pumas Herzogenaurach kämpft mit vielen Problemen, vor allem Hausgemachte. Jörg Hertle über die heutige Hauptversammlung.
5: Ein ziemlicher Kraftakt wird das eben angelaufene Geschäftsjahr für den fränkischen Sportartikelhersteller Puma. Es müssen Überkapazitäten und weiter Personal abgebaut, ein Umsatzminus von gut 8% sowie ein Konzernergebnis von minus 650 Millionen Euro wettgemacht werden. Dazu ein Mammutumbau im Vorstand. Fast alle Gesichter auf der Bank sind neu. Die Folge: die Aktionäre erhalten keine Dividende und on top gibt es für die Anteilseigner zwar ein ereignisreiches Sportjahr, aber auch einen neuen Eigentümer. Der chinesische Sportartikelhersteller Anta will mit der Marke Puma neben Jack Wolfskin, Arc'teryx und Wilson im Angebot an die Spitze des Weltmarktes für Sport- und Outdoor-Ausrüstung vorrücken. Positiv blickt der Puma-Vorstand auf die bevorstehende Fußball-Weltmeisterschaft. 11 Teams tragen

0: Die Herzogenauracher Raubkatze als Logo auf der Brust, das sollte doch eines dabei sein, das ganz vorne mitspielen kann, mein Vorstandschef Arthur Höld.
1: Und noch ein kurzer Blick auf die Börsen. Der DAX im Plus bei insgesamt 24.413 Punkten.

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2: 16.45 Uhr.
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2: Die Nachrichten mit Benjamin Day.
3: Folgen von Hitze und Trockenheit machen Wäldern zu schaffen. Bei den häufigsten Arten sind nach wie vor 4 von 5 Bäumen krank. Laut dem aktuellen Waldzustandsbericht hat sich im vergangenen Jahr der Zustand von Kiefern und Eichen verschlechtert. Buchen und Fichten haben sich dagegen leicht erholt. Umweltverbände sehen keinen Grund zur Entwarnung. Förderprogramme für E-Autos starten. Wer ein neues Fahrzeug oder einen Plug-in-Hybrid kaufen oder leasen will, kann nun digital eine staatliche Förderprämie beantragen. Kurz nach Freischaltung des Portals gingen bereits knapp 2000 Anträge ein. Der Zuschuss liegt zwischen 1500 und 6000 Euro. Die Linksfraktion kritisiert, dass das Förderprogramm nicht für gebrauchte Autos gilt. Merz ruft Koalitionsparteien zu mehr Zusammenarbeit auf. Beide Seiten sollten damit aufhören, im Streit über Reformen rote Linien aufzuzeigen, sagte der Kanzler vor seinem ersten Besuch bei der SPD-Bundestagsfraktion. Stattdessen müsse man Gemeinsamkeit zeigen. Merz will bei dem Treffen nach eigenen Aussagen den Boden für schwierige Reformverhandlungen bereiten. EU-Kommission kündigt Entlastung für Bauern an. Um Ernteausfälle und höhere Lebensmittelpreise wegen der hohen Düngemittelkosten abzuwenden, soll es Geld aus einer Notfallreserve geben. Außerdem soll die Herstellung alternativer Düngemittel in Europa gefördert werden. Der Iran-Krieg hat die Preise in die Höhe getrieben, weil die Golfstaaten viele Grundstoffe für die Herstellung liefern. Behörden im Landkreis Straubing-Bogen wollen Bienenseuche eindämmen. Wegen des Ausbruchs der amerikanischen Faulbrut in Geiselhöring ist ein Sperrbezirk im Umkreis von 2 Kilometern eingerichtet. Alle Bestände in diesem Gebiet müssen gemeldet und untersucht werden. Ursache der Bienenkrankheit ist ein Bakterium, das die Larven angreift. Für Menschen ist sie ungefährlich. Das Wetter in Bayern: Wolken, etwas Sonne und einzelne Schauer bei 16 bis 22 Grad.
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4: Im Studio Stefan Götz. Wer kurz einkaufen will und die Parkscheibe vergisst oder zu lange vor dem Supermarkt steht, der bekommt oft schnell Post. 30 bis 50 Euro Vertragsstrafe verlangen private Parkraumüberwacher. Ist das okay so? Die Kritik an der neuen Praxis ist jedenfalls groß. So groß, dass sich heute der Verkehrsausschuss im Bayerischen Landtag damit beschäftigt hat. BR-Reporterin Maike Vöckersberger ist uns jetzt live aus unserem Studio im Landtag zugeschaltet. Maike, wie kam es denn überhaupt, dass das Thema private Parkraumüberwachung im Landtag gelandet ist? Für persönliche Betroffenheit von Abgeordneten?
5: Könnte man meinen, aber tatsächlich war Auslöser eine Petition einer Bürgerin. Darin wurde ein konkreter Fall auf dem Großparkplatz in Aschheim geschildert, der vorher kostenlos war. Und plötzlich wurden dort neue Schilder aufgestellt und kurz darauf seien massenhaft Rechnungen verschickt worden. Also laut dem Ausschuss wurde dem Betreiber die Tätigkeit inzwischen untersagt, das ist die gute Nachricht. Aber in der Petition geht es um unklare Schilder, hohe Vertragsstrafen und automatisierte Mahnschreiben. Unter anderem gibt es noch weitere zentrale Kritikpunkte. Zum Beispiel, viele Autofahrer merken offenbar gar nicht, dass sie mit dem Befahren eines privaten Parkplatzes, wusste ich übrigens auch nicht, rechtlich bereits einen Vertrag eingehen und dass bei Verstößen Vertragsstrafen drohen.

0: können. Und viele Betroffene fühlten sich dadurch unter Druck gesetzt. Deshalb haben sich gleich mehrere Ministerien mit dem Thema beschäftigt, unter anderem das Justiz- und das Wirtschaftsministerium.
1: Ja, dann bleiben wir doch mal beim Justizministerium. Zu welchem Schluss kommt das Ressort in seinem Bericht? Muss man also jetzt solche Forderungen immer bezahlen oder hat man Möglichkeiten?
0: Nee, also ganz klar nicht. Die Staatsregierung sagt zwar, die aktuelle Rechtslage reicht grundsätzlich aus, aber Forderungen können unwirksam sein, etwa dann, wenn Schilder schlecht sichtbar sind oder eben missverständlich oder widersprüchlich sind. Denn nur wenn die Bedingungen klar erkennbar sind, kann überhaupt wirksam so ein Vertrag zustande kommen. Entscheidend ist außerdem, wer die Forderung stellt. Also der Parkplatzbetreiber selbst oder ein Inkassounternehmen. Genau das sollten Betroffene prüfen. Eine große Gesetzesänderung im Zivilrecht hält die Staatsregierung, das hat sie vorhin gesagt, nicht für notwendig. Diskutiert wurden aber mögliche Verbesserungen, etwa Anpassungen bei diesem Vertragsstrafenrecht und ein stärkeres Vorgehen der Verbraucherzentralen. Die haben nämlich so Unterlassungsklagen gegen problematische Anbieter und die sind da anscheinend recht gut.
1: Du hast ja auch mit dem ADAC gesprochen. Was rät denn der Autoclub den Betroffenen ganz kurz?
0: Vor allem dazu, sich so von solchen Schreiben nicht einschüchtern zu lassen und nicht vorschnell zu zahlen. Also viele sind ja verunsichert, weil die Briefe, die wirken oft sehr offiziell. Wichtig ist deshalb, die Forderung genau zu prüfen. Also war überhaupt klar erkennbar, welche Regeln auf dem Parkplatz gelten und waren die Schilder gut sichtbar und verständlich?
1: Jo, von Maike Vöckersberger, danke. Der Landtag hat sich heute mit der privaten Parkraumüberwachung beschäftigt und das waren Informationen dazu.
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3: Er gehörte zu den bekanntesten Darstellern der deutschen Film- und Fernsehbranche, der in München geborene Schauspieler Alexander Held. Seit 1980 stand er für über 160 Filme und Fernsehproduktionen vor der Kamera. Zu seinen bekanntesten Rollen gehörten die der Hauptkommissare in den Fernsehserien München Mord und Stralsund. Im Kino war er unter anderem in dem Film Sophie Scholl – Die letzten Tage zu sehen, der einmal eine deutsche Oscar-Nominierung war. Jetzt ist Alexander Held mit 67 Jahren überraschend in Tirol verstorben. Markus Eicher mit einem Nachruf.
4: Alexander Held gehörte zu den bekanntesten Gesichtern des deutschen Fernsehens. Er war ein überaus fleißiger und stets gefragter Darsteller, den man selten an seinem Anwesen in den Tiroler Bergen nahe der bayerischen Grenze antraf. Begonnen hatte der gebürtige Münchner seine Karriere nach Schauspielausbildung an der Falkenbergschule in der bayerischen Landeshauptstadt. Sein erstes Engagement 1980 an den dortigen Kammerspielen. Zuvor war er während seiner Schulzeit Solosänger bei den Regensburger Domspatzen und zudem ein talentierter Fußballspieler in der Jugend von 1860 München. Nach dem im Schauspielbetrieb üblichen Wanderjahren am Theater und kleineren Rollen war er zum ersten Mal 1993 in der Thriller-Reihe Morlock neben Götz George zu sehen. Dann besetzte ihn Steven Spielberg im selben Jahr in Schindlers Liste als Soldat des NS-Systems. Die Besetzung durch Spielberg brachte ihm in der Folge zahlreiche ähnliche Rollen von Funktionsträgern des NS-Regimes ein. So etwa im Fernseh-Zweiteiler Die Gustloff, in Oliver Hirschbiegels Hitlerfilm Der Untergang oder in Sophie Scholl Die letzten Tage als Vernehmer der jungen Widerstandskämpferin.
5: Fräulein Sophia Magdalena Scholl?
6: Ja.
5: Geboren am 9.05.1921 in Feuchtenberg.
7: 21 Jahre.
5: Wollen Sie nachlesen, was auf Hochverrat und Feindbegünstigung steht? Gefängnis, Zuchthaus oder Todesstrafe?
4: Dieser Historienfilm mit Julia Jentsch, der 2005 auf der Berlinale mit dem Preis für die beste Hauptdarstellerin sowie dem Silbernen Bären ausgezeichnet wurde und deutsche Oscar-Nominierung war, war für Alexander Held ein großer Karrieresprung. In der Folge wirkte er bei zahlreichen Produktionen, etwa von Bernd Eichinger oder Josef Filsmeier mit. Er arbeitete aber auch mit Margarete von Trotta oder Sönke Wortmann und spielte in Michael Bulli Herbigs Der Judas Manitou den Schriftsteller Karl May. 2014 fand der höchst wandelbare Schauspieler mit der markanten Stimme und den weichen Gesichtszügen dann seine Rolle. Die des Hauptkommissar Schaller in der ZDF-Reihe Münchenmord.
8: Bekommen wir die Durchsuchungsbeschlüsse?
9: Ja, da müsste ich erst einmal wissen, was ihr genau durchsuchen wollt. Dann bekäme ich auch

0: Schlüsse! Was macht ihr da, ihr Wahnsinnigen?
1: Ermitteln, was sonst? Wir kreisen ihn ein, den Mörder.
0: Das ist ein einziger Ausnahmezustand.
1: Das ist Mord immer, Helmut.
2: Für die Rolle des ironischen Polizisten, der eigene Wege geht, erhielt Alexander Held vor 12 Jahren den Bayerischen Fernsehpreis in der Kategorie Serien und Reihen. 2023 wurde er dann mit dem Ehrenpreis beim Deutschen Fernsehkrimi-Festival ausgezeichnet. Im Privatleben und seiner Wahlheimat Tirol war Held, den der plötzliche Tod seiner geliebten Frau Patricia 2014 schwer gezeichnet hatte, ein höchst nahbarer, sehr charmanter und fideler Charakter. Ganz anders als seine bekannten Krimifiguren, denen er mit scharfem Blick meist ein sinisteres und undurchsichtiges Profil verlieh. Mit ihm verliert die deutsche Filmbranche einen Schauspieler, der beim Publikum ebenso beliebt war wie bei der Kollegenschaft.
3: Der Schauspieler Alexander Held ist überraschend mit 67 Jahren gestorben. Das war ein Nachruf von Markus Eicher.
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5: Mit Sina Wende. Rückblick. Vor einem Jahr hatte Justin Engel einen guten Start in Hamburg. Der Nürnberger gewann beim ATP-Tennisturnier am Roten Baum in der ersten Runde gegen Landsmann und Routinier Jan-Lennard Struff. Für den 18-Jährigen ein großer Erfolg. Auch in diesem Jahr will er es in die nächste Runde schaffen. In diesen Minuten spielt er gegen seinen französischen Herausforderer. Ina Kast in Hamburg. Wie schlägt sich Justin Engel?
6: Ja, es sieht nicht ganz so gut aus für alle, die dem Nürnberger Tennistalent die Daumen drücken. Denn Justin Engel hat den ersten Satz mit 3:6 verloren. Er hat da früh einen Break kassiert im ersten Durchgang und ist diesem Break dann auch hinterhergelaufen. Das wäre halt gegen der erste Satz an den Franzosen Hugo Humbert, Nummer 34 der Tennis-Weltrangliste. Jetzt im zweiten Durchgang ist noch alles in der Reihe. Da musste Engel zwar auch schon Breakbälle abwehren, aber er hat es bislang geschafft. Er führt jetzt mit 3:2 im zweiten Satz. Der Franzose hat jetzt gleich wieder Aufschlag. Also das ist deutlich enger und umkämpfter jetzt im zweiten. Satz. Bisschen mehr als eine Stunde haben wir hier mittlerweile auf der Uhr Spielzeit. Nachher in der Abendsession gibt es dann noch einen Auftritt von einem weiteren deutschen Spieler, Daniel Altmaier nämlich. Der trifft dann auf den US-Amerikaner Ben Shelton. Der ist hier immerhin an Nummer 2 gesetzt und das deutsche Duo Kevin Krawitz und Tim Pütz ist in der Doppelkonkurrenz ins Viertelfinale schon eingezogen.
5: Vielen Dank, Ina Kast live vom ATP-Turnier in Hamburg. Rückblick Nummer 2 in diesem Sportblock bringt uns ins Jahr 2024. Da ist Manuel Neuer aus der DFB-Elf zurückgetreten. Doch wie es aussieht, war es nur ein Rücktritt auf Zeit. Denn ein Comeback wird immer wahrscheinlicher. Das Gerücht gibt es schon länger. Jetzt soll es aber ein Gespräch zwischen Julian Nagelsmann und Oliver Baumann gegeben haben. Das berichten verschiedene Medien. Baumann war als Nummer 1 für die WM eingeplant, werde nun aber wohl auf die Bank versetzt. Thomas Bareis.
7: Fürs Protokoll. Letzten Samstag nach dem finalen Saisonspiel der Hoffenheimer in Gladbach hat sich TSG-Torhüter Oliver Baumann noch als Nummer 1 im deutschen Tor gefühlt.
8: Ja, das war mein Stand oder ist mein Stand. Ich gehe da auch sehr selbstbewusst dahin. Ich habe keine andere Info, somit ist das mein Stand und mehr auch nicht.
7: Wenige Tage später, kurz vor der Kadernominierung, scheint nun alles anders. Manuel Neuer steht aller Voraussicht nach 2 Jahre nach seinem Rücktritt vor einem Comeback im Nationalteam. Ex-Nationaltorhüter Timo Hildebrand weiß aus eigener Erfahrung, wie es um die Rollenverteilung der Torhüter in einem WM-Kader bestellt ist. Der ehemalige Meistertorwart des VfB Stuttgart findet diese Situation
9: schwierig, so kurz vor der WM nochmal einen Torwart-Change zu machen. Ist schon heftig. Ich kann es sportlich nachvollziehen. Manu ist immer noch ein guter Torwart, aber Olli hat jetzt in den letzten 2 Jahren eine gute Leistung gebracht in der Nationalmannschaft, hat gut in der Bundesliga gespielt und deswegen ist es dann trotzdem für mich unverständlich.
7: Land auf, Land ab werden nicht die Qualitäten von Manuel Neuer in Frage gestellt, sondern die Kommunikation in dieser Sache von Bundestrainer Julian Nagelsmann, die zu einiger Unruhe vor dem WM-Start geführt hat.
9: Weil am Ende ist es ja auch ein ganzes Team, was daran sich orientieren muss. Also Olli Baumann hat jetzt 2 Jahre lang gespielt. Das Team weiß, wer hinten drin steht. Jetzt kommt Manuel Neuer zurück. Vielleicht auch für ein paar Spieler, haben noch nie mit ihm zusammengespielt. Deswegen ist es auch nicht ganz einfach, aber klar, es ist ein überragender Torwart, aber am Ende ist es auch immer ein Teamgefüge.
7: Nach diversen Medienberichten wurde Oliver Baumann bereits von Nagelsmann informiert. Baumann habe dem Bundestrainer seinerseits signalisiert, auch als Ersatzkeeper zur WM fahren zu wollen.
9: Ja, wir kennen ja alle Olli Baumann, er ist super diplomatisch, ist ein richtig guter Typ auch. Ich glaube jetzt nicht, dass er irgendwie Probleme oder dass es da Streit oder Eskalation im Team gibt. Aber trotzdem hängt mal gerade das Torhüter ja in so einem kleinen

0: Team zusammen. Das ist schon schwierig, dann nach so einer Performance, die er auch geleistet hat in der Nationalmannschaft, einfach wieder zurückgestuft zu werden.
1: Es bleibt abzuwarten, ob es bei der Kaderbekanntgabe an diesem Donnerstag dazu kommt und wie Oliver Baumann diesen Last-Minute-Wechsel verpacken wird.
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3: Wir schauen auf die Straßen. A6 Nürnberg Richtung Heilbronn zwischen Crailsheim und Schwäbisch Hall. 18 Kilometer Stau und stockender Verkehr. A9 München Richtung Nürnberg zwischen Manching und Ingolstadt Nord. Stau. Die A9 München Richtung Nürnberg ist zwischen Manching und Ingolstadt Süd nach einem Unfall gesperrt. Da staut es sich auch. A9 Berlin Richtung Nürnberg zwischen Münchberg Süd und Dreieck Bayreuth-Kulmbach. Stau. A73 Nürnberg Richtung Feucht zwischen Nürnberg-Hafen und Nürnberg-Münchner Straße. 4 Kilometer Stau nach einem Unfall mit mehreren Fahrzeugen. Und A99 Westumfahrung München Richtung Lindau zwischen Neuherberg und Dreieck-Allach. 8 Kilometer stockend. Der Blick aufs Wetter, wechselnd bewölkt mit sonnigen Abschnitten. Vor allem im Norden und im Bergland gibt es vereinzelt Schauer. Örtlich sind auch Gewitter möglich. Höchstwerte 16 bis 22 Grad. Morgen und am Donnerstag wechseln sich Sonne, Wolken und Schauer ab. Am Freitag trocken und freundlich und da wird's wieder richtig warm. Und jetzt ist es 17 Uhr.
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3: Mit Ann Kleinknecht und diesen Themen. Der deutsche Wald erholt sich nur sehr langsam von den langen Dürre- und Hitzeperioden der letzten Jahre. Das zeigt eine Bilanz, die Landwirtschaftsminister Rainer heute vorgestellt hat. Die Regierung will den Kauf von Elektroautos wieder attraktiver machen. Ab heute kann man eine Kaufprämie beantragen. Darüber spreche ich gleich mit unserem Korrespondenten in Berlin. Und Kanzler Merz ist heute Nachmittag zu Gast bei der SPD-Bundestagsfraktion. Die heimischen Bäume in Deutschland stehen unter Klimastress. Eichen, Buchen, Kiefern und Fichten haben mit den Folgen von Hitze und Dürre zu kämpfen. Das zeigt die neue Waldzustandserhebung. Die Lage in den deutschen Wäldern hat sich zwar zuletzt nicht weiter zugespitzt, aber rasch erholen werden sich die Bäume nicht. Isabel Karas.
4: Trotz eines erneut heißen und trockenen Jahres zeigt die Erhebung für 2025 leichte Verbesserungen bei einzelnen Baumarten. Bei den Fichten gilt inzwischen wieder etwa jeder vierte Baum als gesund. Im Vorjahr war es nur jeder fünfte. Auch Buchen scheinen sich etwas zu erholen. Insgesamt trägt aber weiterhin nur jeder fünfte Baum in Deutschland eine volle gesunde Krone. Besonders schlecht ist der Zustand von Kiefern und Eichen. Bei den Kiefern gelten nur noch 13% der Bäume als gesund, bei den Eichen sind es 16%. Gleichzeitig ist die Zahl neu abgestorbener Bäume weiter zurückgegangen. Laut Ministerium verjüngen sich viele Wälder inzwischen langsam wieder. Bundeslandwirtschaftsminister Rainer sprach dennoch von einer langfristigen Aufgabe.
5: Der Wald hat sich bis heute nicht von den Dürrejahren vollständig erholt. Die Jahre 18 bis 20 wirken nach. Die Auswirkungen des Klimawandels stellen unsere Wälder nach wie vor großen Herausforderungen.
4: Deutschland ist zu fast einem Drittel mit Wald bedeckt. Die Waldzustandserhebung wird seit 1984 durchgeführt. Hauptindikator ist dabei die sogenannte Kronenverlichtung, also die Frage, wie viele Blätter oder Nadeln die Bäume verloren haben.
3: Und über den Zustand des deutschen Waldes sprechen wir noch einmal ausführlich im Thema des Tages in rund 20 Minuten. Die Bundesregierung will den Markt für Elektroautos mit rund 3 Milliarden Euro ankurbeln. Die Kaufprämie für die Fahrzeuge kann von heute an beantragt werden. Wer bekommt wie viel und wo können Anträge gestellt werden? Das kläre ich jetzt mit meinem Kollegen Jan Zimmermann aus unserem Hauptstadtstudio. Hallo Jan.
6: Hallo nach Bayern.
3: Ja, erste Frage, wer kann denn überhaupt diese Prämie beantragen? Jeder, der in den nächsten 3 Jahren so ein E-Auto kauft?
6: Ja, also jede Privatperson kann die Förderung beantragen. Insgesamt 3 Milliarden Euro stehen zur Verfügung. Ob das Geld für 3 bis 4 Jahre reicht, wie Umweltminister Carsten Schneider heute sagte, da würde ich mal ein Fragezeichen dahinter machen. Denn das Interesse an der E-Auto-Förderung, das scheint groß zu sein und der Fördertopf vielleicht schneller leer. Aber laut Umweltministerium soll das Geld für die Förderung von geschätzt rund 800.000 Fahrzeugen reichen. Also keine Hektik, es muss jetzt niemand an den PC rennen und einen Antrag stellen. Das Förderprogramm, das wird es schon eine Weile geben.
3: Okay. Und welche Autos genau kommen jetzt für diese Prämie in Frage? Auch Gebrauchte?
6: Alle neu gekauften E-Autos und Hybridfahrzeuge, also Verbrenner, die auch aufgeladen und elektrisch gefahren werden können. Für die gibt es allerdings Auflagen. Die elektrische Reichweite muss mindestens 80 Kilometer betragen und der CO2-Ausstoß darf maximal 60 Gramm pro Kilometer sein. Für Gebrauchtwagen, da gibt es keine Prämie. Das kritisieren auch viele Oppositionspolitiker, Umweltschützer. Dahinter steckt allerdings der Grund, dass mit diesem Förderprogramm auch der schwächelnde Autoindustrie unter die Arme gegriffen werden soll. Es soll also auch der Autoverkauf angekurbelt werden.
4: Ja, die deutschen Autos, die gelten ja, also die E-Autos vor allem, als teuer im Vergleich zu asiatischen beispielsweise. Die Prämie kriegt man aber für Autos aller Marken, oder? Auch für asiatische.
6: Ja, so ist es. Also es muss kein deutsches oder europäisches Auto sein. Und ein Argument des Umweltministers dazu ist, dass aktuell etwa 80% der neu zugelassenen E-Autos in Deutschland aus europäischer Produktion kommen. Also da müsste sich keiner Sorgen machen, dass mit dem Programm vor allem die asiatischen Autohändler gefördert werden, so Carsten Schneider. Und inzwischen ziehen ja auch die deutschen Hersteller mit günstigeren Modellen nach.
4: Wie genau kann man diese Prämien jetzt beantragen? Einfach direkt beim Kauf im Autohaus oder ist es komplizierter?
6: Also vor Ort im Autohaus eher nicht, außer man hat dort einen Verkäufer, der den Antrag digital mit einem gemeinsam ausfüllt. Der Antrag wird nämlich über ein Online-Portal gestellt. Das Bundesamt für Wirtschaft und Ausfuhrkontrolle stellt dieses Portal zur Verfügung. Und die Seite, die findet man ganz leicht im Netz, zum Beispiel über eine Suchmaschine. Ich habe das selber vorhin ausprobiert. Die Antragsteller müssen sich dann dort anmelden. Das ist vielleicht noch die größte Hürde. Dazu braucht man einen Personalausweis mit Online-Portal. Funktion oder ein Elster-Zertifikat. Das kennen ja viele von der Steuererklärung. Und der Rest ist, der ist recht einfach. Bestimmte Unterlagen, Kauf- oder Leasingvertrag, Steuerbescheide, all das muss dann dort digital hochgeladen werden. Der Prozess soll in wenigen Schritten abgeschlossen sein, heißt es.
4: Naja, schauen wir mal, ob das dann wirklich so unkompliziert ist. Was schätzt du? Wird diese Prämie jetzt dafür sorgen, dass mehr E-Autos gekauft werden? Ist es der nötige Booster? Wird das was verändern?
6: Ja, ich glaube schon. Also wie stark der Verkauf tatsächlich ansteigt, das wird sich noch zeigen. Aber schon die Ankündigung des Förderprogramms im Januar mit der Information, dass die Förderung rückwirkend für Neuzulassungen ab dem 1. Januar beantragt werden kann, hatte schon einen positiven Effekt. Die Verkaufszahlen steigen seitdem. Und laut Umweltministerium ist im März fast jede vierte Neuzulassung ein E-Auto gewesen. Und jetzt kommt noch der Iran-Krieg und die hohen Spritpreise dazu. Viele haben es satt, von Energiekrisen und Kriegen abhängig zu sein. Das führt zusätzlich dazu, dass die Verkaufszahlen von E-Autos steigen.
4: Letzte Frage noch. Viele waren ja auch zögerlich beim Kauf von E-Autos, weil sie sich Sorgen gemacht haben, dass sie ihr Auto einfach nicht aufladen können. Wegen der Ladeinfrastruktur, da hapert es ja noch. Will die Regierung die auch verbessern, parallel?
6: Also diesbezüglich hat sie schon einiges getan, muss man dazu sagen. Die Zahl der Ladestationen steigt. Es gibt zum Beispiel seit April auch ein Förderprogramm für Ladepunkte in Mehrfamilienhäusern. Außerdem hat die Bundesregierung Ende vergangenen Jahres einen neuen Masterplan für den Ausbau der Ladeinfrastruktur auf den Weg gebracht. Mit mehr als 40 Maßnahmen, wie das Laden von E-Autos besser und günstiger werden soll. Vor allem der Ausbau der Schnellladepunkte verlaufe sehr dynamisch, sagen uns Experten. Und ja, da gibt es vermutlich große regionale Unterschiede. In Städten ist es vermutlich einfacher als in manchen ländlichen Gebieten. Aber kurzum, es tut sich etwas. Für manche ist es immer noch zu langsam. Aber ich glaube, dass das Ladenetz inzwischen besser ist, als viele denken.
4: Vielen Dank für diese Einschätzungen. Jan Zimmermann war das aus unserem Hauptstadtstudio in Berlin. Recht bald nach der Wahl der schwarz-roten Bundesregierung war von einem anstehenden Herbst der Reformen die Rede. Der wurde dann verschoben und im April kam der Koalitionsausschuss zusammen, um wichtige Themen für das Land anzugehen. Aber dieses Treffen scheiterte. Inzwischen heißt es, man stehe jetzt vor den entscheidenden Wochen für die Reformpläne der Koalition, nur die Stimmung ist schlecht. Wohl auch deshalb ist Kanzler Merz am Nachmittag in der SPD-Bundestagsfraktion zu Gast. Dagmar Pepping berichtet aus Berlin.
7: Wir brauchen jetzt Ruhe, Vertrauen und auch Mut in der Regierung, sagte Merz vor seinem ersten Auftritt in der SPD-Fraktion seit seiner Wahl zum Bundeskanzler vor rund einem Jahr. Die Stimmung sei gerade nicht gut. Er sei sich aber sicher, dass wir da rauskommen, betonte der Kanzler. Auch vor dem Hintergrund schlechter Umfragewerte für sich und seine Regierung. Deutschland brauche Strukturreformen. Die Koalition wolle die Reformen weiter voranbringen. Dabei wolle er alle bitten, Unions- wie SPD-Fraktion,

0: sich nicht gegenseitig öffentlich rote Linien aufzuzeigen, so Merz. SPD-Fraktionschef Mirsch unterstrich, vor der Koalition liegen wichtige Wochen. Beide Seiten hätten sich auf einen gemeinsamen Fahrplan geeinigt. Man wolle große Themen vor der Sommerpause klären. Der Besuch des Kanzlers komme deshalb zum richtigen Zeitpunkt. Der Schlüssel für erfolgreiche Politik, gerade in einer Koalition, sei für ihn immer auch das Maß an Empathie, so Mirsch. Solche Termine seien gut, um der Fraktion das Gefühl zu geben, dass der Regierungschef zuhört, dass er aufnimmt. Unionsfraktionschef Spahn bezeichnete den Besuch von Kanzler Merz beim Koalitionspartner als gutes Zeichen. Die Koalition habe eine Mehrheit und werde sie für Entscheidungen nutzen, so Spahn.
1: Die CSU-Politikerin Angelika Niebler ist seit 1999 EU-Abgeordnete und seit 2014 Co-Vorsitzende der CDU-CSU-Gruppe im Europaparlament. Heute hat das Parlament trotz Vorermittlungen wegen Betrugsvorwürfen gegen die Aufhebung der Immunität von Niebler gestimmt. Andreas Meyer-Feist mit den Hintergründen.
2: Abgestimmt wurde geheim. Mit 309 zu 283 Stimmen wurde eine Empfehlung des Justizausschusses des EU-Parlaments bestätigt, dem Ansinnen der Europäischen Staatsanwaltschaft nicht nachzukommen, also keine weiteren Ermittlungen gegen die CSU-Politikerin zuzulassen. Angelika Niebler wurde vorgeworfen, vom EU-Parlament bezahlte Mitarbeiter für Aufgaben eingesetzt zu haben, die mit ihrer politischen Tätigkeit nichts zu tun hatten. Die Staatsanwälte beriefen sich dabei auf Aussagen einer ehemaligen Mitarbeiterin. Die Aussagen seien mit einem direkten politischen Motiv gemacht worden, befand aber schon der Justizausschuss, dem das EU-Parlament jetzt folgte. Die Organisation Lobby Control kritisierte die Entscheidung. Das EU-Parlament schaue weg, wenn sich Abgeordnete mit Steuermitteln bereicherten. Nicht alle Informationen seien einbezogen worden. Tatsächlich aber sorgt die Entscheidung heute dafür, dass der politische Schaden für die Europaabgeordnete Niebler begrenzt wurde.
1: Filme werbefrei streamen. Mit einem kostenpflichtigen Abo kein Problem, sollte man meinen. Die Kunden von Amazon Prime wissen seit Anfang 2024, dass es auch anders geht. Filme streamen mit Werbeunterbrechung. Nur wer noch mehr bezahlt, für den bleibt das Angebot werbefrei. Kann nicht sein, sagen Verbraucherschützer und sind deshalb vor Gericht gezogen. Seit heute verhandelt das Bayerische Oberste Landesgericht über eine Sammelklage der Verbraucherzentrale Sachsen, der sich bereits tausende Prime-Kunden angeschlossen haben. Jonathan Schulenburg über den Fall und die Erfolgsaussichten.
3: Die Kunden wunderten sich. Sie hatten Amazon Prime gebucht, inklusive Prime Video mit werbefreiem Streaming. Und plötzlich laufen Werbespots, wenn sie einen Film oder eine Serie schauen. Genau darum geht es gerade vor dem Bayerischen Obersten Landesgericht in München. Seit dem 5. Februar 2024 spielt Amazon bei Prime Video Werbung ein. Wer das nicht will, muss 2,99 Euro im Monat extra zahlen. Die Verbraucherzentrale Sachsen sagt, das ist unfair und rechtswidrig. Justiziar Michael Hummel.
4: Wir sind der Meinung, dass es unzulässig ist, in einem laufenden Vertrag eine Änderung vorzunehmen, dass man sagt, bisher war das werbefrei, aber nun gibt es deutlich mehr Werbung. Und wer das vermeiden möchte, der muss einen Zusatzbetrag zahlen. Wir sind der Meinung, Amazon hätte die Kunden vorher fragen müssen um Zustimmung und wenn die Kunden nicht zustimmen, den Vertrag beenden müssen.
3: Rund 220.000 Abonnentinnen und Abonnenten haben sich schon einer Sammelklage angeschlossen. Sie wollen zu viel gezahlte Abogebühren zurück. Nach Rechnung der Verbraucherzentrale inzwischen im Schnitt rund 80 Euro. Das Gericht sieht den Fall allerdings deutlich kritischer als die Verbraucherschützer. Laut Gerichtssprecher Tobias Dallmayr habe der Senat heute deutlich gemacht,
5: dass die Klage gerichtet auf Schadensersatz doch nennenswerte Hürden hat.
3: Es gebe erhebliche Probleme, ob die Klage überhaupt zulässig und ausreichend begründet sei. Vor allem zweifeln die Richter, ob in den Geschäftsbedingungen von Amazon überhaupt ein klares Versprechen für dauerhafte Werbefreiheit stand. Amazon selbst verteidigt sich. In einer schriftlichen Stellungnahme heißt es, man habe die Kundschaft über die neue Werbung bei Prime Video transparent, im Voraus und in Übereinstimmung mit geltendem Recht informiert. Die Verbraucherzentrale Sachsen ist von der Haltung des Gerichts enttäuscht.
4: Ja, also der Senat hat sich heute sehr klar positioniert, leider gegen unsere Rechtsauffassung. Also der Senat ist der Auffassung, dass bereits die erforderliche Gleichartigkeit der Ansprüche nicht vorläge. Das sehen wir natürlich anders, denn es ist ein Massengeschäft, was Amazon dort betreibt.
3: Aufgeben will die Verbraucherzentrale nicht, selbst wenn die Klage abgewiesen wird. Die Verbraucherschützer wollen dann vor den Bundesgerichtshof ziehen. Bis zum 9. Juni ist das Sammelregister noch geöffnet. Mitmachen können alle, die vor dem 5. Februar 2024 ein Prime-Abo hatten, egal ob sie die 2,99 € für Werbefreiheit zahlen oder jetzt Werbung in Kauf nehmen. Das Bayerische Oberste Landesgericht will am 17. Juli ein Urteil sprechen.

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1: Und jetzt ist es 17.15 Uhr.
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3: Die Bäume erholen sich nur langsam. Den deutschen Wäldern machen die Folgen von Hitze und Trockenheit weiterhin stark zu schaffen. Bei den häufigsten Arten sind nach wie vor 4 von 5 Bäumen krank. So steht es in der aktuellen Waldzustandserhebung. Bundeslandwirtschaftsminister Rainer sprach von einer Stabilisierung. Der Zustand des Waldes habe sich nicht weiter verschlechtert. Umweltverbände mahnten angesichts der Klimakrise, es gebe keinen Grund zur Entwarnung. Digitale Plattform für neue E-Auto-Förderung ist freigeschaltet. Schon kurz nach dem Start zeichnete sich reges Interesse ab. Innerhalb einer Viertelstunde gingen mehr als 1.800 Anträge ein. Bundesumweltminister Schneider sagte, die neue Prämie solle es auch Menschen mit mittlerem und geringem Einkommen ermöglichen, sich umweltfreundlich, nachhaltig und kostengünstig zu bewegen. Europäisches Parlament stoppt Ermittlungen gegen CSU-Politikerin Niebler. In einer geheimen Abstimmung votierte eine Mehrheit der Abgeordneten dafür, einen Antrag der Europäischen Staatsanwaltschaft auf Aufhebung der Immunität Nieblers abzulehnen. Gegen die CSU-Vizevorsitzende und Europaabgeordnete gibt es den Verdacht des Betrugs. Es geht um die Erstattung von Reisekosten und die womöglich unrechtmäßige Beschäftigung von Assistenten. Weltgesundheitsorganisation tagt zu Ebola. Ein Notfallausschuss soll Empfehlungen ausarbeiten. Geprüft werden soll etwa, ob existierende Impfstoffe oder Medikamente bei der Eindämmung helfen können. In der Demokratischen Republik Kongo breitet sich das Virus derzeit schnell aus. Mehr als 130 Menschen sind bereits gestorben. Im sächsischen Görlitz dauern die Rettungsarbeiten nach Hauseinsturz an. 3 Menschen werden in den Trümmern des Gebäudes vermutet, das gestern Abend eingestürzt war, vermutlich nach einer Gasexplosion. Die Sucharbeiten wurden zuletzt auch durch ein Gasleck erschwert. Das Wetter in Bayern bis zum Abend teils bewölkt mit Schauern, in der Nacht gebietsweise Regen.
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4: Im Studio Stefan Götz. Der Bauausschuss des Landtags hat sich heute mit einem drängenden Problem beschäftigt. Den häufig langen Schlangen vor Damentoiletten. Einstimmig ist beschlossen worden, die entsprechende Verordnung für größere Veranstaltungsbauten zu ändern. Ziel ist letztlich eine Parität bei der Zahl der Damen- und Herrenklos. Initiiert wurde das Thema von der grünen Abgeordneten Julia Post. Sie hat dem BR gesagt:
5: Das ist ein ganz großer Erfolg. Wir haben als Politik jetzt gemeinsam gezeigt, dass wir handlungsfähig sind und Probleme, die im Alltag Millionen von Menschen betreffen, ganz zügig gemeinsam regeln und aus der Welt schaffen können. Und das heißt, es wird sich hier in Bayern was verändern. Das war mein Ziel und das habe ich erreicht.
4: Die Neuregelung greift allerdings nur bei Neubauten. Für bestehende Theater- oder Konzertsäle gilt Bestandsschutz. Die Staatsregierung will ein Zentrum für die Satelliten- und Weltraumabwehr der Bundeswehr in den Freistaat holen. Ministerpräsident Söder hat nach einer Kabinettssitzung gesagt, man sei bereit, sich finanziell daran zu beteiligen. Bayern sei dafür ein hervorragender Standort. Außerdem will Söder die Kasernen ausbauen und die Entwicklung von Mittelstreckenraketen durch bayerische Unternehmen auf den Weg bringen. Wer auf privaten Supermarktparkplätzen die Parkscheibe vergisst oder zu lange steht, der bekommt oft schnell eine Vertragsstrafe. Mit der umstrittenen Praxis privater Parkplatzkontrollen hat sich heute sogar der Landtag beschäftigt. Maike Vöckersperger berichtet.
6: Parken nach Vorgabe von privaten Parkplatzbetreibern, das ist nur erlaubt, wenn die Regeln für die Parker eindeutig und klar ersichtlich sind. Diskutiert wurden aber auch strengere Regeln und ein strengeres Vorgehen von Verbraucherzentralen gegen problematische Anbieter privater Parkplatzkontrollen. Auslöser war eine Petition zu einem Fall in Aschheim bei München. Dort sollen nach neuen Parkplatzschildern plötzlich massenhaft Rechnungen an Autofahrer verschickt worden sein. Im Verkehrsausschuss kritisierten mehrere Abgeordnete, viele Bürger fühlten sich durch Mahnungen und Inkassoschreiben unter Druck gesetzt. Das Justizministerium sieht zwar grundsätzlich keine Lücke im geltenden Zivilrecht, Forderungen könnten aber unwirksam sein, etwa dann, wenn Schilder schlecht sichtbar oder missverständlich seien. Außerdem möchte man diesbezüglich mit den Verbraucherzentralen Lösungen finden, die dank des Unterlassungsklagegesetzes eine sehr gute Möglichkeit hätten, gegen solche Verstöße vorzugehen.
4: Mit den Details zur Parkraumüberwachung beschäftigen wir uns auch in einer halben Stunde hier in BR24 Bayern. Freispruch im Prozess um das vermeintliche Angebot für einen Auftragsmord. Ein 60-Jähriger, der als Gefängnisinsasse einem Mithäftling angeblich einen Killer für dessen Ex-Frau angeboten haben soll, kommt straffrei davon. Weil sich der Hauptbelastungszeuge in leichte Widersprüche verwickelt hat, hat nicht nur die Verteidigung, sondern auch die Staatsanwaltschaft auf Freispruch plädiert. Das Urteil ist rechtskräftig. 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
1: Mit Ann Kleinknecht und neuen Zahlen, die zeigen, wie es Deutschlands Wäldern geht. Die bedecken immerhin ein Drittel der Bundesrepublik. Und sie sind wichtig für den Klimaschutz, weil Bäume CO2 binden. Doch der Klimawandel, der macht den Bäumen zu schaffen. Das zeigt der jährliche Waldzustandsbericht, den das Bundeslandwirtschaftsministerium herausgibt. Zuletzt war das Ergebnis alarmierend. Nur jeder fünfte Baum in Deutschlands Wäldern galt als gesund. Heute wurden die neuesten Zahlen vorgestellt. Ob sich die Wälder jetzt erholt haben, dazu hören wir Simon Plentinger im Gespräch mit Holger Roman.
7: Naja, also in den vergangenen Jahren ist der Zustand ja wirklich immer schlechter geworden. Es hat sich jetzt 2025 nicht wesentlich gebessert, aber immerhin auch nicht weiter verschlechtert. Insgesamt hat sich der Wald laut dem Bericht vor allem von den trockenen Jahren 2018 bis 2020 immer noch nicht erholt. Aber eine gute Nachricht, die Zahl der neu abgestorbenen Bäume ist dem Bericht zufolge 2025 zurückgegangen. Auch bei einzelnen Baumarten gibt es Verbesserungen. Laut Ministerium verjüngen sich viele Wälder inzwischen langsam wieder. Aber insgesamt hat weiterhin nur jeder fünfte Baum in Deutschland eine volle Krone und gilt damit als gesund. Und deswegen gab es jetzt heute auch schon erste Stimmen so aus der Opposition oder von Umweltverbänden, die sagen, der Bundeslandwirtschaftsminister stellt das eigentlich ein bisschen zu positiv dar. Nur weil es jetzt dieses Jahr nicht noch mal viel schlechter geworden ist, ist noch lange nicht alles gut.
8: Jetzt sprechen trotzdem manche von einem leisen Aufatmen sozusagen. Es hat ja auch ein bisschen mehr geregnet in den letzten Monaten. Gilt denn dieses leichte Aufatmen, wenn man davon überhaupt sprechen kann, auch für die Wälder hier bei uns in Bayern?
7: Naja, nicht so richtig. Also man muss dazu sagen, über den Zustand der Wälder in Bayern im Jahr 2025 hat das Bayerische Ministerium schon kurz vor Weihnachten Bilanz gezogen. Damals war Ergebnis im Kern, ja, die Lage ist eigentlich das dritte Jahr in Folge eher angespannt. Es ist halt vor allem der Klimawandel und der damit verbundene Trockenstress, der dem Wald in vielen Regionen zusetzt. Vor allem dann, wenn es im Frühjahr fehlende Niederschläge gibt und dann heiße Sommertemperaturen, richtet das große Schäden an. Dazu kommen dann in der Folge die Schädlinge, vor allem der Borkenkäfer, der halt vor allem bei viel Trockenheit früh im Jahr große Schäden anrichten kann. Da schaut es jetzt dieses Jahr so aus, dass die Situation jetzt nicht so brenzlig erscheint, so wie es im Moment ist. Aber dazu kommen auch zum Beispiel sowas wie Misteln, auch die entziehen Bäumen Wasser. Besonders betroffen waren da im letzten Jahr zum Beispiel die Kiefern. Mehr als ein Drittel insgesamt in Bayern waren da betroffen und in Mittelfranken sind sogar zwei Drittel der Kiefern, die darunter leiden.
8: Lass uns das noch ein bisschen historisch einordnen, Simon. Wir kennen ja den Begriff Waldsterben schon aus früheren Zeiten, in den 80er Jahren des vorigen Jahrhunderts. Daran erinnere ich mich noch. Und man hat auch die Bilder gesehen von den abgestorbenen Fichten, zum Beispiel im Bayerischen Wald. Damals war ja so ein Katastrophenszenario vor Augen, dass große Teile der Wälder in Europa akut bedroht sind, vielleicht absterben sogar. Heute hört man solche Begriffe in der öffentlichen Debatte nicht mehr, obwohl das Thema Klimaschutz und Klimawandel ja doch in aller Munde ist. Ist das so, dass die Situation nicht mehr ganz so dramatisch ist wie damals oder hat das öffentliche Interesse nachgelassen?
7: Naja, ich denke, es ist nicht so ganz zu vergleichen. Wir haben heute einfach ein bisschen andere Herausforderungen. Also damals war es ja vor allem die

0: Angst vor dem flächendeckenden Waldsterben im Zusammenhang mit saurem Regen, verursacht durch Schwefeldioxidemissionen. Gab es da eine große Debatte und dann Umdenken und Konsequenzen, wie zum Beispiel vorgeschriebene Katalysatoren für Autos, Rauchgasreinigung in der Industrie und so weiter. Und das ganz große Waldsterben ist ja dann auch ausgeblieben, auch wenn es Schäden gab in der Zeit. Heute ist es vielmehr die Erderwärmung, die dem Wald zu schaffen macht, mit allen Konsequenzen. Und ich denke schon, dass es für viele Leute sehr deutlich sichtbar ist, gerade beim Borkenkäfer. Da führen die Schäden ja in einigen Regionen, vor allem in Nordbayern, zu kompletten Kahlschlag. Da ist mal eben so ein ganzes Waldstück weg. Gleichzeitig waren halt damals die Lösungen sehr viel direkter und die Auswirkungen auch sehr viel schneller spürbar innerhalb von ein paar Jahren. Und letztlich hat uns das auch insgesamt viel weniger an Kosten und Umstellung abverlangt, wie jetzt heute das Senken von CO2-Emissionen und der Ausstieg aus fossilen Energieträgern. Das ist eine Mammutaufgabe und die führt letztlich ja auch nur zu Schadensbegrenzung. Also die Erwärmung, die wir jetzt schon haben, die werden wir wohl behalten. Und da bleibt es eben nur den Wald, dass wir den direkt stärken, so wie wir gehört haben, indem wir ihn umbauen mit anderen Baumarten und vor allem eben Mischwälder schaffen, nicht so viel reine Nadelwälder, die einfach besser mit dem wärmeren Klima auskommen.
1: Sagt Simon Plentinger aus unserer BR-Redaktion Landwirtschaft und Umwelt. Waldumbau, so lautet der Auftrag für die Forstämter hier in Bayern. Wie das funktioniert, das hat Rebecca Reinhardt aus dem BR24-Team Marc Koch gefragt. Er ist Förster bei der Forstverwaltung in Fürstenfeldbruck.
2: Tote Bäume wiedererwecken, das geht nicht. Es braucht andere Lösungen, um den Wald zu erhalten. Welche sind das denn bei Ihnen?
3: Ja, bei uns haben wir in unseren 6 Forstrevieren täglich Kontakt zu Waldbesitzern und versuchen die in der Beratung davon zu überzeugen, den Wald umzubauen. Und zwar mit klimaresilienten Baumarten, die wir so unser Kenntnisstand heute für geeignet halten, im zukünftigen Klima durchzuhalten.
2: Können Sie da Beispiel geben?
3: Ja, also momentan sind ja viele Felder mit Fichte dominiert. Das ist die Wirtschaftsbaumart Nummer 1 bei uns in Bayern. Und die Fichte soll abgelöst werden durch einen bunten Mix. Ja, also das sind heimische Laubbäume, die Trockenheit und Wärme vor allen Dingen besser können, wie zum Beispiel die Elsbeere oder der Feldahorn oder aber auch die Esskastanie. Und wir versuchen auch noch, ich will jetzt nicht sagen Exoten, aber Bäume, die man bislang noch nicht so bei uns kennt, wie die Baumhasel mit zu integrieren in diesen Waldmix.
2: Das klingt relativ simpel. Wenn der eine Baum nicht mehr funktioniert, dann nehme ich einfach eine andere Art. So leicht wird es nicht sein. Was ist denn so die größte Herausforderung bei Ihrer Arbeit da?
3: Ja, also einen Baum wegschneiden und einen neuen hinpflanzen, das ist, sage ich mal, die Kurzfassung. Aber es ist viel komplexer natürlich. Wenn dann eine Kahlfläche entsteht, wo vorher Fichten waren, haben wir mit Prozessen zu tun, Mineralverluste, also Umsetzungen des Oberbodens. Dann kommen Unkrautbewuchs dazu oder auch Wildverbiss, sodass es auch immer wieder Rückschläge geben kann.
2: Viel einfacher wäre es ja, den Wald einfach sich selbst zu überlassen. Es gibt ja auch Förster, die sich dafür stark machen und sagen, es wäre das Sinnvollste, wenn der Wald sich selber hilft und wir eigentlich gar nicht eingreifen.
3: Der Wald hat sicherlich große Selbstheilungskräfte, die wir auch nutzen. Naturverjüngung heißt es, also sprich der Baum wirft Samen ab, die auf dem Boden an geeigneten Platz selber keimen und dann Wurzeln schlagen. Aber dort, wo wir bislang nur Fichte haben, haben wir eigentlich gar keine Samenbäume, die wir nutzen können. Das heißt, da hätten wir dann erstmal jahrzehntelang eine große Kahlfläche.
2: Können Sie mal so ein Szenario entwerfen, wie Bayerns Wälder in 50 oder sagen wir 100 Jahren aussehen werden?
3: Ja, das ist relativ einfach sogar, weil wir alle 10 Jahre eine Großrauminventur machen. Das heißt, wir vermuten nicht nur, sondern wir messen auch. Und da ist jetzt mittlerweile das Laubholz mehr als 50% in Bayern. Und vor allen Dingen in den jungen Wäldern, also die kleinen nachgezogenen Bäumchen sozusagen, da ist es schon Richtung 2/3 unterwegs. Ja. Also wir können sehen, dass pro Jahrzehnt wir 5-6% dazugewinnen an Laubholz. Und das wird auch eben der Wald der Zukunft wird sehr laubholzdominiert sein. Aber er wird halt durch die Hand der Förster und Waldbesitzer auch eine große Mischung aufweisen. Und das ist auch gut so.
2: Aber was ist der Vorteil daran, wenn es gemischt ist oder weshalb ist das wichtig?
3: Ja, das sieht man bei der Fichte jetzt. Große Reihenbestände aus Fichten, eine nach der anderen, wird vom Borkenkäfer oder von der Hitze dahingerafft. Und bei einem gemischten Wald, jeder Baum hat Schädlinge, also auch Buchen und Eichen, Pilze oder Insekten, die an ihnen fressen. Und wenn jetzt eine Baumart quasi mal ausfallen würde, dann hätte ich vielleicht noch 3 oder 4 andere, sodass die Waldfunktionen in Summe nicht leiden müssen.
1: Einschätzungen aus der Praxis waren das von Marc Koch. Er ist Bereichsleiter Forsten am Amt für Ernährung, Landwirtschaft und Forsten in Fürstenfeldbruck. Das war unser Thema des Tages und Sie können es nachhören als Podcast in ARD Sound.

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1: Wir schauen auf die Straßen. A3 Nürnberg Richtung Passau zwischen Oberülsbach und Neumarkt in der Oberpfalz. Ein Unfall mit mehreren Fahrzeugen. A6 Nürnberg Richtung Heilbronn zwischen Crailsheim und Ilzhofen-Wolpertshausen. Stockender Verkehr. Die A9 München Richtung Nürnberg ist zwischen Manching und Ingolstadt Süd nach einem Unfall gesperrt. Dort ist ein Rettungshubschrauber im Einsatz. Es staut sich ab Langenbruck. A73 Nürnberg Richtung Feucht zwischen Nürnberg-Hafen und Nürnberg-Münchner Straße. 4 Kilometer Stau nach einem Unfall mit mehreren Fahrzeugen. A99 Westumfahrung München Richtung Lindau zwischen Neuherberg und Dreieck-Allach. 9 Kilometer stockend. Und B472 Irschenberg Richtung Peiting zwischen Waakirchen und Bad Tölz-Ost. Stau. Der Blick aufs Wetter, wechselnd bewölkt mit sonnigen Abschnitten. Vor allem im Norden und im Bergland gibt es vereinzelt Schauer. Örtlich sind auch Gewitter möglich. In der Nacht überwiegend bewölkt und gebietsweise etwas Regen bei Tiefstwerten zwischen 11 und 6 Grad. Die Aussichten. Morgen und am Donnerstag wechseln sich Sonne, Wolken und Schauer ab. Am Freitag trocken und freundlich. Besonders südlich der Donau kommt oft die Sonne raus. Ab Donnerstag wird es wieder deutlich wärmer.
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1: Und diese Themen sind heute wichtig. Der deutsche Wald erholt sich nur sehr langsam von den langen Dürre- und Hitzeperioden der letzten Jahre. Das zeigt eine Bilanz, die Landwirtschaftsminister Rainer heute vorgestellt hat. Die Regierung will den Kauf von E-Autos wieder attraktiver machen. Ab heute kann man eine Kaufprämie beantragen. Und Kanzler Merz ist heute Nachmittag zu Gast bei der SPD-Bundestagsfraktion. Schön, dass Sie BR24 hören. Die heimischen Bäume in Deutschland stehen unter Klimastress. Eichen, Buchen, Kiefern und Fichten haben mit den Folgen von Hitze und Dürre zu kämpfen. Das zeigt die neue Waldzustandserhebung. Die Lage in den deutschen Wäldern hat sich zwar zuletzt nicht weiter zugespitzt, aber rasch erholen werden sich die Bäume nicht. Isabel Karas.
2: Trotz eines erneut heißen und trockenen Jahres zeigt die Erhebung für 2025 leichte Verbesserungen bei einzelnen Baumarten. Bei den Fichten gilt inzwischen wieder etwa jeder vierte Baum als gesund. Im Vorjahr war es nur jeder fünfte. Auch Buchen scheinen sich etwas zu erholen. Insgesamt trägt aber weiterhin nur jeder fünfte Baum in Deutschland eine volle gesunde Krone. Besonders schlecht ist der Zustand von Kiefern und Eichen. Bei den Kiefern gelten nur noch 13% der Bäume als gesund, bei den Eichen sind es 16%. Gleichzeitig ist die Zahl neu abgestorbener Bäume weiter zurückgegangen. Laut Ministerium verjüngen sich viele Wälder inzwischen langsam wieder. Bundeslandwirtschaftsminister Rainer sprach dennoch von einer langfristigen Aufgabe. Die Folgen der extrem trocken heißen Sommer zwischen 2018 und 2020 wirkten bis heute nach. Der Klimawandel stelle die Wälder weiterhin vor große Herausforderungen. Deutschland ist zu fast einem Drittel mit Wald bedeckt. Die Waldzustandserhebung wird seit 1984 durchgeführt. Hauptindikator ist dabei die sogenannte Kronenverlichtung, also die Frage, wie viele Blätter oder Nadeln die Bäume verloren haben.
1: Für die Hersteller von Elektroautos war der deutsche Markt bisher nicht besonders interessant. Die meisten Verbraucher haben in den vergangenen Jahren eher auf Verbrenner gesetzt als auf E-Autos. Zu teuer, zu schlecht die Ladeinfrastruktur. Das soll sich jetzt ändern. Die Regierung legt ab heute bis zu 6.000 Euro drauf beim Kauf eines E-Autos. Jan Zimmermann mit den Details.
3: Schon die Ankündigung des Förderprogramms im Januar hatte einen positiven Effekt. Denn seitdem steigt die Zahl der verkauften E-Autos. Fast jeder vierte Neuwagen sei inzwischen elektrisch, sagt Umweltminister Schneider. Für den SPD-Politiker kommt das Programm genau zur rechten Zeit. Wegen des Iran-Kriegs und der hohen Spritpreise sorgen sich viele Menschen um ihre Mobilität, so der Minister. Jeder habe jetzt die Möglichkeit, auf ein E-Auto umzusteigen. Insgesamt sind 3 Milliarden Euro im Fördertopf. Das Geld soll für geschätzt 800.000 Fahrzeuge reichen. Gefördert wird der Kauf oder das Leasing eines Neuwagens, der entweder vollelektrisch oder mit einem aufladbaren Hybridantrieb fährt. Für reine E-Autos gibt es mehr Geld. Die Förderung kann rückwirkend beantragt werden, für Neuzulassungen ab dem 1. Januar 2026. Die Zuschüsse sind außerdem gestaffelt, nach Einkommen und Zahl der Kinder. Bis zu 6.000 Euro sind möglich. Wer jedoch ein zu versteuerndes Jahreseinkommen von mehr als 80.000 Euro und keine Kinder hat, bekommt kein Geld. Familien dürfen etwas mehr verdienen.

0: zum Bundeskanzler vor rund einem Jahr. Die Stimmung sei gerade nicht gut. Er sei sich aber sicher, dass wir da rauskommen, betonte der Kanzler, auch vor dem Hintergrund schlechter Umfragewerte für sich und seine Regierung. Deutschland brauche Strukturreformen. Die Koalition wolle die Reformen weiter voranbringen. Dabei wolle er alle bitten, Unions- wie SPD-Fraktion, sich nicht gegenseitig öffentlich rote Linien aufzuzeigen, so Merz. SPD-Fraktionschef Mirsch unterstrich, vor der Koalition liegen wichtige Wochen. Beide Seiten hätten sich auf einen gemeinsamen Fahrplan geeinigt. Man wolle große Themen vor der Sommerpause klären. Der Besuch des Kanzlers komme deshalb zum richtigen Zeitpunkt. Der Schlüssel für erfolgreiche Politik, gerade in einer Koalition, sei für ihn immer auch das Maß an Empathie, so Mirsch. Solche Termine seien gut, um der Fraktion das Gefühl zu geben, dass der Regierungschef zuhört, dass er aufnimmt. Unionsfraktionschef Spahn bezeichnete den Besuch von Kanzler Merz beim Koalitionspartner als gutes Zeichen. Die Koalition habe eine Mehrheit und werde sie für Entscheidungen nutzen, so Spahn.
1: Die CSU-Politikerin Angelika Niebler ist seit 1999 EU-Abgeordnete und seit 2014 Co-Vorsitzende der CDU-CSU-Gruppe im Europaparlament. Heute haben die Abgeordneten trotz Vorermittlungen wegen Betrugsvorwürfen gegen die Aufhebung der Immunität der Politikerin gestimmt. Andreas Meyer-Feist mit den Hintergründen.
2: Abgestimmt wurde geheim. Einige Parlamentarier wollten das so. Sie hatten gehofft, dass es dadurch vielleicht leichter möglich ist, zu einer Entscheidung gegen Angelika Niebler zu kommen. Dem war nicht so. Das Parlament folgte einer Empfehlung des Justizausschusses. Es wird also keine weiteren Ermittlungen gegen die CSU-Politikerin geben. Ihr wurde vorgeworfen, Mitarbeiter für sachfremde Aufgaben eingesetzt zu haben, die nichts mit ihrem Job in Straßburg oder Brüssel zu tun haben, Mitarbeiter, die aber vom EU-Parlament bezahlt wurden. Die Quellenlage war allerdings wohl nicht sehr gut, sagt das EU-Parlament, nicht aber die Staatsanwaltschaft. Die Organisation Lobby Control kritisierte die Entscheidung. Das EU-Parlament schaue weg, wenn sich Abgeordnete mit Steuermitteln bereicherten.
1: Im Rahmen des WDR-Europa-Forums haben Europapolitiker über eine Lösung für den Zollstreit mit den USA gesprochen und mehr europäische Selbstständigkeit in Handelsfragen. EU-Handelskommissar Maros Šefčovič hat sich im Interview zu den laufenden Verhandlungen geäußert. Markus Meyer-Gehlen berichtet aus Berlin.
3: EU-Handelskommissar Šefčovič hat auf dem WDR-Europa-Forum angekündigt, dass es bald eine Lösung für den Zollstreit mit den USA geben könnte. Bislang steckt das Verfahren fest, weil sich die verschiedenen EU-Gremien nicht einigen können. Im Raum stehen 15% Zölle auf europäische Produkte, 0% auf amerikanische. Ein Deal, der nicht besonders fair klingt, aber wohl der beste ist, den Europa bekommen kann, sagt Manfred Weber, Europaabgeordneter von der CSU, bei einer Diskussionsrunde im Rahmen des Europa-Forums. Besser das jetzt auf den Weg bringen, als die Wirtschaft weiter im Ungewissen lassen.
1: Bayerns Ministerrat hat sich heute mit dem 5. Bayerischen Entbürokratisierungsgesetz beschäftigt. Es wird auch Modernisierungsgesetz genannt. Neben schnelleren Genehmigungsverfahren ging es auch um den Einsatz von künstlicher Intelligenz bei Verwaltungsentscheidungen. Aus München, Daniel Knopp.
4: Das Ziel ist klar, Verwaltungsverfahren sollen spürbar schneller werden und zwar mit Hilfe von künstlicher Intelligenz. Bayern schreibe dabei jetzt Rechtsgeschichte, sagt Bayerns Staatskanzleiminister Florian Herrmann von der CSU. Gemeint ist ein neues bayerisches Gesetz für KI-Verwaltungsakte. Konkret sollen künftig auch Ermessensentscheidungen durch eine KI erfolgen. Bisher braucht es dazu noch einen Beamten, der abwägt. Denkbar sind solche Entscheidungen laut Herrmann bei einfachen Bau- oder Veranstaltungsgenehmigungen, Kfz-Zulassungen oder im Bereich des Sozialrechts. Die Grünen im Bayerischen Landtag begrüßen grundsätzlich den Einsatz von KI in der Verwaltung. Das Problem sei jedoch die unzureichende Digitalisierung, so Johannes Becher. KI bleibe jedoch immer das Hilfsmittel, der Mensch müsse die Entscheidungen treffen, so der Entbürokratisierungsexperte der Landtagsgrünen. Mit dem 5. Modernisierungsgesetz setzt Bayern zentrale Punkte der föderalen Modernisierungsagenda um, die im Dezember vergangenen Jahres zwischen Bund und Ländern vereinbart wurde.
1: Der Film- und Fernsehschauspieler Alexander Held ist tot. Das ZDF teilte mit, Held sei bereits vor einer Woche überraschend nach kurzer Krankheit gestorben. Der Schauspieler wurde 67 Jahre alt. Markus Eicher mit einem Nachruf.
5: Alexander Held war ein überaus fleißiger und stets gefragter Darsteller,

0: den man selten an seinem Anwesen in den Tiroler Bergen nahe der bayerischen Grenze antraf. Begonnen hatte der gebürtige Münchner seine Karriere nach der Schauspielausbildung in der Falkenbergschule in der bayerischen Landeshauptstadt. Nach den im Schauspielbetrieb üblichen Wanderjahren am Theater und kleineren Rollen war er zum ersten Mal 1993 in der Thrillerreihe Morlock neben Götz George zu sehen. Dann besetzte ihn Steven Spielberg im selben Jahr in Schindlers Liste als Soldat des NS-Systems. Dies brachte ihm in der Folge zahlreiche ähnliche Rollen von Funktionsträgern des NS-Regimes ein, so etwa in Oliver Hirschbiegels Hitler-Film Der Untergang oder in Sophie Scholl Die letzten Tage als Vernehmer der jungen Widerstandskämpferin. Dieser Historienfilm, der Hauptdarstellerin Julia Jentsch 2005 auf der Berlinale den Preis als beste Hauptdarstellerin einbrachte, mit dem Silbernen Bären ausgezeichnet wurde und die deutsche Oscar-Nominierung war, bedeutete für Alexander Held einen großen Karrieresprung. In der Folge wirkte er bei zahlreichen Produktionen, etwa von Bernd Eichinger, Josef Filzmaier, Margarete von Trotta, Sönke Wortmann oder Michael Bulli-Herbig mit. 2014 fand der höchst wandelbare Schauspieler mit der markanten Stimme und den weichen Gesichtszügen dann nach der Serie Stralsund seine Rolle, die des Hauptkommissars Schaller in der ZDF-Reihe Münchenmord. Für die Rolle des ironischen Polizisten Der eigene Wege geht erhielt Alexander Held vor 12 Jahren den Bayerischen Fernsehpreis in der Kategorie Serien und Reihen. 2023 wurde er dafür mit dem Ehrenpreis beim Deutschen Fernsehkrimi-Festival ausgezeichnet.
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2: mit Rigobert Kaiser. Aus der Wirtschaft hat man zuletzt vor allem schlechte Nachrichten gehört. Besorgniserregend war und ist noch vor allem der starke Anstieg der Unternehmensinsolvenzen. Es gibt aber auch jede Menge neue, frisch gegründete Firmen. Einen Überblick gibt der Gründungsmonitor der staatlichen KfW-Bank. Ursula Mayer berichtet.
3: In Deutschland wird wieder deutlich mehr gegründet. Das zeigt die jährliche Umfrage der staatlichen Förderbank KfW mit Sitz in Frankfurt. Demnach wagten im vergangenen Jahr bundesweit rund 690.000 Menschen den Sprung in die Selbstständigkeit. Das waren über 100.000 mehr als im Jahr davor. Laut Umfrage gab es vor allem mehr Leute, die sich neben ihrem Angestelltenjob selbstständig machten. Grund: Sie wollten sich nebenher etwas dazu verdienen und in wirtschaftlich schwierigen Zeiten ein zweites Standbein aufbauen. Nach Angaben der KfW gründeten vor allem Menschen mit Einwanderungsgeschichte überdurchschnittlich oft ein eigenes Unternehmen. Generell gab es mehr Gründer als Gründerinnen. Vor allem gründeten jüngere Leute. Nach Angaben der KfW waren letztes Jahr 40% der Gründerinnen und Gründer jünger als 30 Jahre. Damit lag die Quote wie schon im Jahr davor weiter auf Rekordniveau. Oft hätten die Jüngeren in den sozialen Medien Vorbilder, beispielsweise Influencer. Bei fast der Hälfte der Gründungen geht es laut KfW mittlerweile um digitale Produkte.
2: Eine schlechte Nachricht kommt aus Nördlingen. Dort schließt Warta sein Batteriewerk. Problem: Das Werk hatte nur einen einzigen großen Kunden, nämlich Apple. Die Amerikaner haben aber jetzt ihren Vertrag für die Lieferung von Knopfzellen für die sogenannten AirPods gekündigt. Das heißt, das Werk muss im Oktober geschlossen werden. 350 Mitarbeiter verlieren dann ihren Job. Dieses Jahr ist Fußball-WM in den USA, Kanada und Mexiko. Für die Sportartikelhersteller eigentlich immer ein Jahr, das viel Geld in die Kassen spült. Doch nicht jeder Hersteller steht gut da. Pumas Herzogenaurach kämpft mit vielen Problemen, vor allem auch hausgemachte. Jörg Hertle über die heutige Hauptversammlung.
4: Ein ziemlicher Kraftakt wird das eben angelaufene Geschäftsjahr für den fränkischen Sportartikelhersteller Puma. Es müssen Überkapazitäten und weiter Personal abgebaut, ein Umsatzminus von gut 8% sowie ein Konzernergebnis von minus 650 Millionen Euro wettgemacht werden. Dazu ein Mammutumbau im Vorstand. Fast alle Gesichter auf der Bank sind neu. Die Folge: Die Aktionäre erhalten keine Dividende und on top gibt es für die Anteilseigner zwar ein ereignisreiches Sportjahr, aber auch einen neuen Eigentümer. Der chinesische Sportartikelhersteller Anta will mit der Marke Puma neben Jack Wolfskin, Arc'teryx und Wilson im Angebot an die Spitze des Weltmarktes für Sport- und Outdoor-Ausrüstung vorrücken. Positiv blickt der Puma-Vorstand auf die bevorstehende Fußball-Weltmeisterschaft. 11 Teams tragen die Herzogenauracher Raubkatze als Logo auf der Brust. Das sollte doch eines dabei sein, das ganz vorne mitspielen kann,

0: mein Vorstandschef Arthur Höld.
1: Die Börsen sind und bleiben nervös. Grund ist natürlich der Krieg in der Golfregion. Aber eines muss man auch ganz klar feststellen. Einen richtigen massiven Einbruch gab es wegen der Ereignisse noch nicht. Ganz im Gegenteil, der DAX kann sich heute wieder erholen. Um 130 Punkte auf 24.436 und so viel fehlt ihm nicht zu neuen Rekorden.

0: 17.45 Uhr.
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2: Folgen von Hitze und Trockenheit machen Wäldern zu schaffen. Bei den häufigsten Arten sind nach wie vor 4 von 5 Bäumen krank. Laut dem aktuellen Waldzustandsbericht hat sich im vergangenen Jahr der Zustand von Kiefern und Eichen verschlechtert. Buchen und Fichten haben sich dagegen leicht erholt. Umweltverbände sehen keinen Grund zur Entwarnung. Förderprogramm für E-Autos startet. Wer ein neues Fahrzeug oder einen Plug-in-Hybriden kaufen oder leasen will, kann nun digital eine staatliche Förderprämie beantragen. Kurz nach Freischaltung des Portals gingen bereits knapp 2000 Anträge ein. Der Zuschuss liegt zwischen 1500 und 6000 Euro. Die Linksfraktion kritisiert, dass das Förderprogramm nicht für gebrauchte Autos gilt. Merz ruft Koalitionsparteien zu mehr Zusammenarbeit auf. Beide Seiten sollten damit aufhören, im Streit über Reformen rote Linien aufzuzeigen, sagte Merz vor seinem ersten Besuch bei der SPD-Bundestagsfraktion. Spekulationen über eine Minderheitsregierung wies er erneut zurück. Merz will mit seinem Besuch nach eigenen Aussagen den Boden für schwierige Reformverhandlungen bereiten. Filmwelt und Fans trauern um Alexander Held. Der Schauspieler ist im Alter von 67 Jahren gestorben. Held spielte die Rolle der Hauptkommissare in den ZDF-Fernsehreihen Stralsund und Münchenmord. Auch in internationalen Produktionen war er zu sehen, etwa in Schindlers Liste und Der Untergang. Bayern will gegen lange Schlangen vor Damentoiletten vorgehen. Der Bauausschuss im Landtag stimmte dafür, eine Verordnung so zu ändern, dass es bei Veranstaltungen gleich viele Toiletten für Männer und Frauen geben muss. Für bestehende Hallen soll die Regelung aber nicht zwingend gelten. Auch die Umsetzung kann dauern. Die Landtagsgrünen hatten unter dem Motto »Frauen müssen auch mal« auf das Problem aufmerksam gemacht. Das Wetter in Bayern: Wolken, etwas Sonne und einzelne Schauer, 16 bis 22 Grad.
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3: Am Mikrofon Stefan Götz. Wer kurz einkaufen will und die Parkscheibe vergisst oder zu lange vor dem Supermarkt steht, bekommt oft schnell Post. 30 bis 50 Euro Vertragsstrafe verlangen private Parkraumüberwacher. Ist das in Ordnung? Die Kritik an der neuen Praxis ist groß. So groß, dass sich heute der Verkehrsausschuss im Landtag damit beschäftigt hat. Vor einer Stunde habe ich Landtagsreporterin Maike Vöckersperger dazu gesprochen. Meine erste Frage lautete: Wie ist das Thema überhaupt im Landtag gelandet? Waren Abgeordnete persönlich betroffen?
4: Könnte man meinen, aber tatsächlich war Auslöser eine Petition einer Bürgerin. Darin wurde ein konkreter Fall auf dem Großparkplatz in Aschheim geschildert, der vorher kostenlos war. Und plötzlich wurden dort neue Schilder aufgestellt und kurz darauf seien massenhaft Rechnungen verschickt worden. Also laut dem Ausschuss wurde dem Betreiber die Tätigkeit inzwischen untersagt, das ist die gute Nachricht. Aber in der Petition geht es um unklare Schilder, hohe Vertragsstrafen und automatisierte Mahnschreiben. Unter anderem gibt es noch weitere zentrale Kritikpunkte. Zum Beispiel: Viele Autofahrer merken offenbar gar nicht, dass sie mit dem Befahren eines privaten Parkplatzes, wusste ich übrigens auch nicht, rechtlich bereits einen Vertrag eingehen und dass bei Verstößen Vertragsstrafen drohen können. Und viele Betroffene fühlten sich dadurch unter Druck gesetzt. Deshalb haben sich gleich mehrere Ministerien mit dem Thema beschäftigt, unter anderem das Justiz- und das Wirtschaftsministerium.
3: Ja, dann bleiben wir doch mal beim Justizministerium. Zu welchem Schluss kommt das Ressort in seinem Bericht? Muss man also jetzt solche Forderungen immer bezahlen oder hat man Möglichkeiten?
4: Nee, also ganz klar nicht. Die Staatsregierung sagt zwar, die aktuelle Rechtslage reicht grundsätzlich aus, aber Forderungen können unwirksam sein, etwa dann, wenn Schilder schlecht sichtbar sind oder eben missverständlich oder widersprüchlich sind.

0: Denn nur wenn die Bedingungen klar erkennbar sind, kann überhaupt wirksam so ein Vertrag zustande kommen. Mhm. Entscheidend ist außerdem, wer die Forderung stellt. Also der Parkplatzbetreiber selbst oder ein Inkassounternehmen. Genau das sollten Betroffene prüfen. Eine große Gesetzesänderung im Zivilrecht hält die Staatsregierung, das hat sie vorhin gesagt, nicht für notwendig. Diskutiert wurden aber mögliche Verbesserungen, etwa Anpassungen bei diesem Vertragsstrafenrecht und ein stärkeres Vorgehen der Verbraucherzentralen. Die haben nämlich so Unterlassungsklagen gegen problematische Anbieter und die sind da anscheinend recht gut.
1: Du hast ja auch mit dem ADAC gesprochen. Was rät denn der Autoclub den Betroffenen ganz kurz?
0: Vor allem dazu, sich so von solchen Schreiben nicht einschüchtern zu lassen und nicht vorschnell zu zahlen. Also viele sind ja verunsichert, weil die Briefe, die wirken oft sehr offiziell. Wichtig ist deshalb, die Forderung genau zu prüfen. Also war überhaupt klar erkennbar, welche Regeln auf dem Parkplatz gelten und waren die Schilder gut sichtbar und verständlich?
1: Ja, von Maike Vöckersberger, danke. Der Landtag hat sich heute mit der privaten Parkraumüberwachung beschäftigt und das waren Informationen dazu.
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3: Die Plattform Jugendschutz.net hat im vergangenen Jahr mehr als 15.000 Verstöße im Internet festgestellt. Gegenüber dem Vorjahr ist es zwar ein leichter Rückgang, aber die Zahlen bleiben weiterhin hoch. Bundesfamilienministerin Prien und die Kommission für Jugendmedienschutz haben den aktuellen Jahresbericht heute vorgestellt. Dabei wurde über die Herausforderungen für einen zeitgemäßen Jugendschutz im Internet diskutiert. Vor allem vor dem Hintergrund KI-gestützter Bots und manipulierter Inhalte. Birte Sönnigsen aus dem ARD-Hauptstadtstudio war mit dabei.
4: Egal ob TikTok, YouTube, Spotify, Snapchat oder Discord, die Plattformen tun aus Sicht der Jugendschützer nicht genug, um Kinder und Jugendliche im Netz zu schützen. Daran hat sich im vergangenen Jahr kaum etwas geändert, weiß auch CDU-Bundesfamilienministerin Karin Prien. Für sie zeigen die Zahlen
5: die aus meiner Sicht nach wie vor erschreckende Realität, mit der Kinder und Jugendliche in unserem Land heute weitgehend schutzlos konfrontiert sind.
4: Die Organisation Jugendschutz.net hat im vergangenen Jahr rund 15.000 Verstöße gegen Jugendschutzbestimmungen registriert. In mehr als 90% der Fälle geht es um sexualisierte Gewalt. Auch Hass, Cybermobbing und extremistische Inhalte bleiben aus Sicht der Jugendschützer ein zentrales Problem. Häufig wird dabei auch die Unsicherheit von Jugendlichen ausgenutzt. Als Beispiel nennt Stefan Glaser, der Leiter von Jugendschutz.net, die sogenannte Manosphere.
6: Sie fußt auf Hass- und Gewaltfantasien gegen Frauen, die bis zum Femizid reichen.
4: Influencer aus diesem Bereich versuchen, Nähe zu jungen Nutzern aufzubauen und verbreiten ihre Botschaften. Dazu gehören auch Gewaltfantasien und die Überschreitung von sexuellen Grenzen.
6: Für männliche Jugendliche bergen viele der Angebote attraktive Momente. Coolen Protagonisten werden zu Idolen. Die Sichtweise von männlicher Dominanz stärkt das eigene Selbstbewusstsein. Wir sehen hier auch eine Schnittstelle zu extremistischen Szenen.
4: Die Gefahren werden auch durch künstliche Intelligenz größer. Kinder und Jugendliche kommen immer häufiger in Kontakt mit Bots und KI-Profilen, ohne diese als solche zu erkennen. Teilweise werde ihnen durch die Profile ein Perfektionsdruck vermittelt, sagt Stefan Glaser von Jugendschutz.net. Zum Beispiel durch Fitness-Influencerinnen, die mit KI erstellt wurden.
6: Die, wenn man so will, übernatürlich schöne Körper präsentieren und damit eben auch Makellosigkeit als erstrebenswertes Ideal propagieren.
4: Die Jugendschützer kritisieren, dass die Plattformen kaum problematische Inhalte löschen, wenn Nutzer sie melden. YouTube macht das laut Bericht in nur 2% der Fälle. Sobald Organisationen wie Jugendschutz.net solche Beiträge dann melden, löschten die Plattformen deutlich häufiger, sagt Eva-Maria Sommer von der Kommission für Jugendmedienschutz.
7: Ich kann daher nur vermuten, dass es bei einzelnen Diensten mehr am fehlenden Wollen als am fehlenden Können liegt. Denn ehrlich gesagt, wenn wir alle diese Inhalte massenhaft detektieren und melden können, dann stellen wir uns schon die Frage, warum die Anbieter hier selbst nicht mehr tun.
4: Auch Familienministerin Prien will YouTube, Meta, TikTok und Co. mehr in die Pflicht nehmen.
8: Es ist nicht Schuld des einzelnen Kindes, in Kontakt zu kommen mit sexueller Gewalt oder mit politischem Extremismus, sondern es ist Verantwortung der Plattform und die Verantwortlichen müssen dafür auch Verantwortung übernehmen.
4: Prien hat schon häufig kritisiert, dass sich digitale Plattformen nicht an geltende Gesetze halten und häufig trotzdem keine Konsequenzen fürchten müssen. In der Debatte um ein mögliches Social-Media-Verbot für Kinder hat Prien in der Vergangenheit deutlich gemacht, dass sie sich strengere Altersgrenzen für Social Media vorstellen kann. Sie will aber das Ergebnis einer Expertenkommission abwarten.
8: Es wird

0: nicht die eine Lösung geben. Es wird nicht das eine Verbot sein, das das Problem löst, sondern wir brauchen klare Regeln, starke Aufsicht, europäische Durchsetzungskraft, jedenfalls wenn Sie mich fragen. Und wir brauchen deutlich mehr Bildung und Prävention.
1: Im Juni soll die Expertenkommission der Bundesregierung Vorschläge machen, wie Kinder im Netz besser geschützt werden können. Darin soll es dann auch um ein mögliches Social-Media-Verbot gehen.
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3: Mit Sina Wende. Per Wildcard nach Hamburg. Der Nürnberger Tennisprofi Justin Engel ist einer von 32 Einzelspielern, die am traditionellen ATP-Turnier am Roten Baum teilnehmen. In diesen Minuten bestreitet der 18-Jährige sein Erstrundenmatch. Mit einem Sieg würde er ins Achtelfinale einziehen. Ina Kast in Hamburg. Es läuft der dritte Satz. Der zweite, den hat sich Engel geholt. Wie macht er sich jetzt?
4: Wir sind jetzt ganz passend zur spannenden Phase hier im Match dabei, denn Justin Engel musste gerade schon einen Matchball abwehren und jetzt unter Applaus des Hamburger Publikums hat er auch den zweiten Matchball gegen sich abgewehrt. 15:40 stand es aus seiner Sicht bei eigenem Aufschlag. Im dritten Satz steht es mittlerweile 5:4 für den Franzosen Hugo Humbert. Der war immerhin mal die Nummer 13 der Tennis-Weltrangliste. Also da hat jetzt Justin Engel aus Nürnberg richtig starke Nerven bewiesen. Er hat die beiden Matchbälle abgewehrt. Es steht jetzt ein Stand. Und wenn er jetzt in den Punkt gut reinkommt in den Ballwechsel, dann kann er sich vielleicht einen Spielball erarbeiten, schlägt den ersten Aufschlag aber ins Netz. Und nach 2 Stunden und 8 Minuten Spielzeit bleibt mir noch zu sagen, es bleibt weiter spannend.
3: Vielen Dank, Ina Kast. Wir sind auch weiter gespannt. Das Ergebnis hören Sie dann natürlich bei uns. Die ARD feiert heute die Vielfalt, die Diversität, das Bunte. Offiziell ist es der sogenannte Diversity Day. Wir stellen Projekte vor, die Barrieren brechen und Brücken bauen. Dazu zählt auch die Hockeygemeinschaft Nürnberg, ein Verein für Menschen mit geistiger Beeinträchtigung. Elodie Köppchen hat die Gruppe um Trainerin Neli besucht.
5: Wenn Neli auf den Platz kommt, wird es laut.
6: Gib mir ein N!
7: N!
6: Wer sind wir?
7: HGN!
8: Sehr stark, Jungs!
5: Freude, Aufregung und ein bisschen Chaos begleiten die Trainerin der Special-Hockey-Mannschaft der Hockeygesellschaft Nürnberg jede Woche aufs Neue. Sie leitet ein besonderes Team, eine Mannschaft für Menschen mit geistiger Beeinträchtigung. In Bayern gibt es so ein Team nur einmal. Und für viele ist es der Einstieg in eine ganz neue Welt.
9: Weil es mir, glaube ich, ganz schön viel Spaß macht mit den Specials. Und weil ich Hockey als eine Möglichkeit sehe, dass Menschen mit geistiger Beeinträchtigung Sport machen können. Und der Sport heißt nicht Fußball.
5: Die meisten aus dem Team haben vorher noch nie Hockey gespielt, so wie Torhüter Patrick. Für ihn geht es nicht darum, alles perfekt zu machen. Es geht raus aus dem Alltag zu neuen Orten, neuen Erfahrungen.
10: Arbeitskollege hat mir empfohlen, weil der ist bei mir selbe Fußballmannschaft. Und hat gesagt, komm so probieren Hockey. Und dann war ich erst Feldspieler. Und dann habe ich irgendwie gemerkt, so nach halbes Jahr fehlt ein Torwart. Und dann habe ich gedacht, ich mache.
5: Aber auch sportlich kann sich die Mannschaft sehen lassen. Beim nächsten Turnier im Saarland gehen sie sogar als Favorit an den Start. Auch weil sie mit Mitspieler Kevin einen frisch gekürten Nationalspieler haben.
11: Ja, ich bin sehr stolz darüber, dass ich es so weit geschafft habe und wir mit meinem Team. Aber ich bin jetzt dann halt nur noch der einzige Spieler dort.
5: Gemeinsam unterwegs sein, gemeinsam wachsen, auf und neben dem Platz. Aufgebaut hat das Projekt Trainerin Cornelia Schickendanz oder Neli, wie ihre Spielerinnen und Spieler liebevoll zu ihr sagen. Aus vollständiger Eigeninitiative, mit viel Geduld, Herz und der Überzeugung, dass Sport für alle da ist.
9: Ich glaube, von alt bis jung nach unten, wir haben alles dabei. Und das macht es einfach noch so schön.
5: Die Specials der HG Nürnberg. Ein Team, das zeigt, was möglich ist, wenn alle mitspielen dürfen.
3: Cristiano Ronaldo darf auch noch mal mitspielen. Im Sommer wird er mit 41 Jahren zum 6. Mal an einer Fußball-Weltmeisterschaft für Portugal teilnehmen. Das ist Rekord. Portugal geht als Favorit in der Gruppe K in die WM und trifft dort zunächst auf Kolumbien, später noch auf Usbekistan und die Demokratische Republik Kongo.
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12: Mit dem Verkehr. A3 Nürnberg Richtung Passau zwischen Altdorf, Burg Tann und Neumarkt Oberpfalz. 6 Kilometer Stau nach einem Unfall mit mehreren Fahrzeugen. Die A9 München Richtung Nürnberg ist zwischen Manching und Ingolstadt Süd nach einem Unfall gesperrt. Da ist ein Rettungshubschrauber im Einsatz. Es staut sich ab Langenbruck. A99 Westumfahrung München Richtung Lindau zwischen Neuherberg und Dreieck Allach. 6 Kilometer stockend, und B472 Irschenberg Richtung Peiting zwischen Waakirchen und Bad Tölz Ost 2 Kilometer Stau. Der Blick aufs Wetter, wechselnd bewölkt.

mit sonnigen Abschnitten. Vor allem im Norden und in den Bergen gibt es vereinzelt Schauer und auch Gewitter. In der Nacht überwiegend bewölkt und gebietsweise etwas Regen bei Tiefstwerten zwischen 11 und 6 Grad. In den nächsten Tagen wechseln sich Sonne, Wolken und Schauer ab. Am Freitag dann trocken und freundlich und es wird deutlich wärmer.

0: Es ist ganz genau 18 Uhr.
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0: Und das sind einige unserer Themen. Waldzustandserhebung, Trockenheit und Schädlinge setzen den Wäldern in Deutschland weiter zu. E-Auto-Prämie, tausende Anträge gehen in kurzer Zeit ein und KfW-Gründungsmonitor. In Deutschland gibt es mehr Unternehmensneugründungen. Am Mikrofon heute Abend ist Joachim Dangel. Schön, dass Sie dabei sind. Wie geht's dem Wald in Deutschland? Die kurze Antwort: unverändert schlecht. Ausführliches steht in der Waldzustandserhebung für das vergangene Jahr. Bundeslandwirtschaftsminister Rainer hat die Daten heute vorgestellt. Eichen, Buchen, Kiefern und Fichten stehen demnach unter hartnäckigem Klimastress. Und eine schnelle Erholung ist nicht in Sicht. Auch das wurde bei der Präsentation der Zahlen heute in einem Waldstück bei Berlin deutlich. Anne-Kathrin Mellmann berichtet.
2: Bäume wachsen langsam. Deshalb weist Bundeslandwirtschaftsminister Alois Rainer im Tegeler Forst in Berlin darauf hin, dass der Waldumbau eine Mammutaufgabe sei.
3: Auch in unseren Wäldern hat sich schon vieles getan. Nur ist die Entwicklung der Wälder nicht ein Sprint, sondern ein Marathon.
2: Und darin steckt die gute Nachricht. Die Daten der bundesweiten Waldzustandserhebung deuten darauf hin, dass der Umbau weg von Monokulturen, so wie zum Beispiel Brandenburgs Kiefernwälder, hin zu widerstandsfähigen Mischwäldern läuft, wenn auch nur langsam.
3: Die Zahl neu abgestorbener Bäume ist weiter zurückgegangen, sowohl bei Laubbäumen als auch bei den Nadelbäumen. Und der Wald verjüngt sich. Vielerorts wächst eine neue Baumgeneration nach.
4: Man kann in Brandenburg ganz gut sehen, unter der Kiefer ist schon viel Laubwald, der jetzt kommt. Da wird Wald umgebaut, aber es dauert einfach im Wald.
2: Dieses Beispiel ergänzt Nicole Wellbrock, Wissenschaftlerin vom Thünen-Institut, das Daten für die Erhebung sammelt. Viele Trupps gehen dafür in die Wälder und begutachten die Baumkronen. Berlins Chefförster Gunnar Heine, der mit Hund zum Termin mit dem Minister in den Wald gekommen ist, erklärt, wonach die Datensammler suchen.
5: Dort wird eben geguckt, wie ist der Nadelzustand, wie ist der Belaubungszustand, welche Veränderungen gibt es. Und dann wird praktisch eingeschätzt, gesund, kränkelt, hat große Probleme.
2: Besonders schlecht geht es Kiefern und dem Dauerpatienten Eiche. Nur noch 13% der deutschen Eichen sind gesund. Insgesamt gilt nur jeder fünfte Baum in Deutschland als gesund. Schuld sind unter anderem Trockenheit und Hitze, die Wälder anfällig machen, auch für Schädlinge wie den Borkenkäfer. Linderung verspricht der Waldumbau, aber der geht Umweltverbänden und Opposition nicht schnell genug. CSU-Politiker Rainer betrachtet den Wald als Holzacker, kritisiert der WWF. Rainer ist selbst Waldbesitzer. Unter den hohen Bäumen des Tegeler Forstes lobt der Bayer das staatliche Förderprogramm für den Waldumbau mit hunderten Millionen Euro und sagt, der Wald sei ihm ein Herzensanliegen.
3: Wer heute einen Baum pflanzt, der übernimmt Verantwortung für Jahrzehnte. Und ich denke, genau diesen Geist braucht auch unser Land insgesamt wieder.
2: Und dann geht der Minister nur mit seinem Social-Media-Team für Fotos in den Wald.
0: Die neue staatliche E-Auto-Förderung für Privathaushalte stößt auf großes Interesse. Start war am Vormittag und schon nach etwa 15 Minuten meldete das Bundesamt für Wirtschaft und Ausfuhrkontrolle knapp 2000 Anträge. Wie die Einzelheiten der Förderung aussehen, das berichtet aus Berlin Dietrich Karl Meurer.
6: Privatpersonen können ab sofort die Prämie für Kauf oder Leasing eines Elektroautos oder Plug-in-Hybridfahrzeugs beantragen. Die Förderung gilt auch rückwirkend für seit Jahresbeginn zugelassene Fahrzeuge. Je nach Einkommen und Haushaltsgröße zahlt der Staat 1.500 bis 6.000 Euro. Wer weniger verdient, erhält mehr. Auch Familien profitieren stärker. Darauf verweist Bundesumweltminister Carsten Schneider. Der SPD-Politiker sagt:
7: Wir haben ein Förderprogramm aufgelegt, das das Ziel hat, für breite Bevölkerungsschichten, nicht nur für die Spitze der Gesellschaft, sondern gerade für diejenigen, die über mittlere und auch geringere Einkommen verfügen, es möglich zu machen, sich umweltfreundlich, nachhaltig und kostengünstig zu bewegen.
6: Zugleich betont der Minister die energiepolitische Bedeutung von Autos mit Elektroantrieb.
7: Mit ihnen haben wir die Chance, uns unabhängig von Diesel und Benzin zu machen, von den Weltmärkten, aber vor allen Dingen auch von den Kriegen und den eben unserer Erpressbarkeit, die wir in Teilen haben. Wir werden resilienter als Bundesrepublik Deutschland.
6: Schon jetzt fahre fast jeder vierte Neuwagen elektrisch, sagt Schneider. Um sich bei der Förderplattform anzumelden, benötigen die Nutzerinnen und Nutzer einen Personalausweis mit Online-Funktion oder ein Elster-Zertifikat. Danach laden sie Steuerbescheide und Fahrzeugdaten hoch. Käufer zahlen das Auto also zunächst selbst, erst nach der Prüfung überweist der Staat die Förderung.
0: Die CSU-Politikerin Angelika Niebler ist seit 1999 EU-Abgeordnete und seit 2014 Co-Vorsitzende der CDU-CSU-Gruppe im Europaparlament. Heute hat das EU-Parlament trotz Vorermittlungen wegen Betrugsvorwürfen gegen die Aufhebung der Immunität Nieblers gestimmt. Andreas Meyer-Feist berichtet über die Abstimmung und erklärt, was der Politikerin vorgeworfen wird.
8: Abgestimmt wurde geheim. Mit 309 zu 283 Stimmen wurde eine Empfehlung des Justizausschusses des EU-Parlaments bestätigt, dem Ansinnen der Europäischen Staatsanwaltschaft nicht nachzukommen, also keine weiteren Ermittlungen gegen die CSU-Politikerin zuzulassen. Angelika Niebler wurde vorgeworfen, vom EU-Parlament bezahlte Mitarbeiter für Aufgaben eingesetzt zu haben, die mit ihrer politischen Tätigkeit nichts zu tun hatten. Die Staatsanwälte beriefen sich dabei auf Aussagen einer ehemaligen Mitarbeiterin. Die Aussagen seien mit einem direkten politischen Motiv gemacht worden, befand aber schon der Justizausschuss, dem das EU-Parlament jetzt folgte. Die Organisation Lobby Control kritisierte die Entscheidung. Das EU-Parlament schaue weg, wenn sich Abgeordnete mit Steuermitteln bereicherten. Nicht alle Informationen seien einbezogen worden. Tatsächlich aber sorgt die Entscheidung heute dafür, dass der politische Schaden für die Europaabgeordnete Niebler begrenzt wurde.
0: Europas Stahlhersteller stehen unter Druck. Der Wettbewerb mit den USA und China wird immer härter. Die Konkurrenz produziert einfach günstiger. Um gegenzusteuern, hat das EU-Parlament für härtere Zollregeln gestimmt. So soll die heimische Stahlindustrie vor Überkapazitäten auf dem Weltmarkt geschützt werden. Sarah Lopez mit den Einzelheiten.
9: Zukünftig soll deutlich weniger Stahl zollfrei in die EU importiert werden. 18,3 Millionen Tonnen pro Jahr sollen es noch sein. Das ist fast die Hälfte weniger als 2024. Auf alle weiteren Stahlimporte soll doppelt so viel Importzoll anfallen wie bisher, nämlich dann 50%. Geplant ist außerdem eine neue Regel, um den Ursprungsort von importiertem Stahl eindeutig zu bestimmen. Der Ort, wo der Stahl gegossen wird, gilt dann als Ursprungsort. Damit soll umgangen werden, dass ein minimaler Teil des Stahls in einem Drittland verarbeitet wird und der Stahl dann als von dort gilt. So soll auch umgangen werden, dass Stahl aus Russland unter anderem Etikett in der EU landet. Die europäische Stahlindustrie steht extrem unter Druck. Die EU geht davon aus, dass die weltweiten Überkapazitäten bis nächstes Jahr auf mehr als 720 Millionen Tonnen ansteigen werden. Zum Vergleich, das wäre mehr als das Fünffache des Jahresverbrauchs in der EU. Der Großteil des weltweit produzierten Stahls kommt aus Asien, vor allem aus China. Dort haben die Unternehmen unter anderem wegen niedrigen Energiepreisen einen Wettbewerbsvorteil gegenüber den europäischen Stahlunternehmen. Geplant ist, dass die neuen Regeln ab Juli gelten. Die Mitgliedstaaten müssen vorher noch zustimmen, das gilt aber als Formsache.
0: Hard Times, Soft Power. Europas Rolle in der Weltunordnung. Um dieses Thema geht's beim 28. Internationalen WDR-Europa-Forum, das im Rahmen der Gesellschaftskonferenz Republika in Berlin stattfindet. Heute haben dabei Europapolitiker über eine Lösung für den Zollstreit mit den USA gesprochen und mehr europäische Selbstständigkeit in Handelsfragen gefordert. Aus der Hauptstadt berichtet Markus Meyer-Gehlen.
10: EU-Handelskommissar Šefčovič hat auf dem WDR-Europa-Forum angekündigt, dass es bald eine Lösung für den Zollstreit mit den USA geben könnte. Bislang steckt das Verfahren

0: fahren fest, weil sich die verschiedenen EU-Gremien nicht einigen können. Im Raum stehen 15% Zölle auf europäische Produkte, 0% auf amerikanische. Ein Deal, der nicht besonders fair klingt, aber wohl der beste ist, den Europa bekommen kann, sagt Manfred Weber, Europaabgeordneter von der CSU, bei einer Diskussionsrunde im Rahmen des Europaforums. Besser das jetzt auf den Weg bringen, als die Wirtschaft weiter im Ungewissen lassen.
1: Es gibt auch positive Nachrichten aus deutschen Unternehmen. Die Zahl neuer Firmengründungen steigt. Fast 700.000 neue Unternehmen waren es allein im vergangenen Jahr. Laut KfW-Gründungsmonitor sind das etwa 100.000 mehr als noch 2024. Viele der Neugründungen sind allerdings im Nebenerwerb. Ursula Meyer ist der Frage nachgegangen, warum die Zahlen so gestiegen sind.
2: In Deutschland wird wieder deutlich mehr gegründet. Das zeigt die jährliche Umfrage der staatlichen Förderbank KfW mit Sitz in Frankfurt. Demnach wagten im vergangenen Jahr bundesweit rund 690.000 Menschen den Sprung in die Selbstständigkeit. Das waren über 100.000 mehr als im Jahr davor. Laut Umfrage gab es vor allem mehr Leute, die sich neben ihrem angestellten Job selbstständig machten. Grund: Sie wollten sich nebenher etwas dazu verdienen und in wirtschaftlich schwierigen Zeiten ein zweites Standbein aufbauen. Nach Angaben der KfW gründeten vor allem Menschen mit Einwanderungsgeschichte überdurchschnittlich oft ein eigenes Unternehmen. Generell gab es mehr Gründer als Gründerinnen. Vor allem gründeten jüngere Leute. Nach Angaben der KfW waren letztes Jahr 40% der Gründerinnen und Gründer jünger als 30 Jahre. Damit lag die Quote wie schon im Jahr davor weiter auf Rekordniveau. Oft hätten die Jüngeren in den sozialen Medien Vorbilder, beispielsweise Influencer. Bei fast der Hälfte der Gründungen geht es laut KfW mittlerweile um digitale Produkte.
1: In München ist heute ein Prozess gegen den Online-Riesen Amazon gestartet. Da geht's um den Dienst Prime Video. Der war immer werbefrei, ist es jetzt aber nicht mehr, obwohl Prime-Kunden dafür bezahlen. Denn mittlerweile müssen alle, die wirklich werbefrei schauen wollen, nochmal extra zahlen. Jonathan Schulenburg verfolgt den Prozess um die größte Sammelklage Deutschlands.
3: Kein Urteil, aber eine klare Tendenz im Prime-Video-Prozess vor dem Oberlandesgericht München. Die Verbraucherzentrale Sachsen rechnet nach dem ersten Verhandlungstag mit einer Niederlage. Justiziar Michael Hummel sagte, der Senat habe sich sehr klar gegen die Rechtsauffassung der Verbraucherschützer positioniert und sehe schon die nötige Gleichartigkeit der Ansprüche nicht gegeben. Die Verbraucherzentrale hält das für falsch. Es gehe um ein Massengeschäft von Amazon. Im Kern geht es um die Frage, ob Amazon extra Geld verlangen darf, damit Prime Video wie ursprünglich angekündigt werbefrei bleibt. Seit 5. Februar 2024 läuft Werbung. Wer sie abschalten will, zahlt 2,99 Euro im Monat. 219.000 Menschen sind schon an der Sammelklage beteiligt. Amazon weist die Vorwürfe zurück. Ein Urteil soll am 17. Juli fallen. Die Verbraucherzentrale will dann zum Bundesgerichtshof weiterziehen.
1: Tausende Kilometer Bahnstrecke wurden in den vergangenen Jahrzehnten stillgelegt, weil sie schlicht unwirtschaftlich waren. Jetzt geraten diese Strecken wieder in den Fokus und werden auf Vordermann gebracht. Warum? Johannes Frevel mit Einzelheiten einer neuen Bahnstudie.
4: Bis 2035 könnten auf bundesweit schrittweise 900 Kilometern stillgelegter Regionalbahnstrecken wieder erste Züge fahren. Auf den ersten 300 Kilometern, vor allem im ländlichen Bereich, bereits in den nächsten 5 Jahren. Bis Mitte der 2030er Jahre dürften mehr als 50 Strecken reaktiviert werden, zeigt eine Untersuchung des Bahnverbands Allianz pro Schiene, die den Stand der Projekte in allen Bundesländern auswertete. Die Chancen dafür, dass dort wieder Nahverkehrsbahnen rollen könnten, seien so groß wie nie zuvor, sagte Allianz pro Schiene Geschäftsführer Dirk Pflege. Die meisten Vorhaben, wieder recht bald Züge auf alten Regionalbahnstrecken fahren zu lassen, gibt es in Niedersachsen, Nordrhein-Westfalen und Bayern, in den nächsten 10 Jahren auch in Rheinland-Pfalz und Baden-Württemberg. Schlusslicht ist demnach Thüringen. In den vergangenen Jahrzehnten wurden in Deutschland rund 15.000 Kilometer, vor allem Nebenstrecken für Regional- und Güterbahnen, als unwirtschaftlich stillgelegt.

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2: Jetzt ist es 18.15 Uhr.
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2: Die Nachrichten mit Carsten Fabian.
4: Wälder leiden unter anhaltenden Dürrefolgen. Das ist das Ergebnis des Waldzustandsberichts, den Bundeslandwirtschaftsminister Rainer vorgestellt hat. Bei den häufigsten Arten sind nach wie vor 4 von 5 Bäumen krank. Rainer sprach von einer Stabilisierung trotz ungünstigerer Wetterbedingungen. Umweltverbände mahnten dagegen eine Kehrtwende hin zu einer ökologischen Waldwirtschaft an. Neue E-Auto-Prämie ist gestartet. Privatpersonen mit einem zu versteuernden Haushaltsjahreseinkommen von bis zu 80.000 Euro können bis zu 6.000 Euro Subventionen beantragen. Das Programm ist offenbar beliebt. Schon wenige Minuten nach dem Start des Förderportals für Elektroautos heute Vormittag sind mehr als 1.800 Anträge eingegangen, wie die für die Bearbeitung zuständige Behörde meldete. Ebola-Patient soll im Berliner Charité kommen. Das hat das Bundesgesundheitsministerium bestätigt. Bei dem Mann soll es sich um einen US-Mediziner von Ärzte ohne Grenzen handeln. Die US-Behörden haben demnach die Bundesregierung gebeten, ihren Staatsbürger wegen der kürzeren Flugzeit nach Deutschland bringen zu dürfen. Putin trifft in China ein. Die russische Staatsagentur TASS berichtet am Abend von der Landung des russischen Präsidenten in Peking. Putin will morgen mit Chinas Staatschef Xi über eine weitere Vertiefung der Beziehungen beider Länder sprechen. Thematisiert werden dürften auch der Ukraine-Krieg und der Krieg im Nahen Osten. Dänemark will toten Buckelwal obduzieren. Der Kadaver liege an einem gut besuchten Strand und werde Badegäste sowie Einheimische voraussichtlich stark stören, hieß es von der dänischen Umweltbehörde. Deshalb solle der Wal geborgen und bei der Gelegenheit untersucht werden. Ziel sei es, wertvolle Proben für Forschungszwecke zu sichern. Das Wetter in Bayern am Abend und in der Nacht wechselhaft mit vereinzelten Schauern und Gewittern. Tiefstwerte 11 bis 6 Grad.
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5: Mit Stefan Götz. Behörden im Freistaat können Ermessensentscheidungen künftig in die Hand künstlicher Intelligenz geben. Das ist Teil des 5. Modernisierungsgesetzes, das das Kabinett beschlossen hat. Daniel Knopp erklärt, was das bedeutet.
6: Das Ziel ist klar. Verwaltungsverfahren sollen spürbar schneller werden, und zwar mit Hilfe von künstlicher Intelligenz. Bayern schreibe dabei jetzt Rechtsgeschichte, sagt Staatskanzleiminister Florian Herrmann von der CSU. Gemeint ist ein neues Gesetz für KI-Verwaltungsakte. Konkret sollen künftig auch Ermessensentscheidungen durch eine KI erfolgen. Bisher braucht es dazu noch einen Beamten, der abwägt. Denkbar sind solche Entscheidungen laut Herrmann bei einfachen Bau- oder Veranstaltungsgenehmigungen, Kfz-Zulassungen oder im Bereich des Sozialrechts. Mit dem 5. Modernisierungsgesetz setzt Bayern zentrale Punkte der föderalen Modernisierungsagenda um, die im Dezember vergangenen Jahres zwischen Bund und Ländern vereinbart wurde.
5: Wer auf privaten Supermarktparkplätzen die Parkscheibe vergisst oder zu lange steht, bekommt oft eine Vertragsstrafe. Mit dieser Praxis privater Parkplatzkontrollen hat sich heute der Landtag beschäftigt. Maike Vöckersperger berichtet.
7: Parken nach Vorgabe von privaten Parkplatzbetreibern, das ist nur erlaubt, wenn die Regeln für die Parker eindeutig und klar ersichtlich sind. Diskutiert wurden aber auch strengere Regeln und ein strengeres Vorgehen von Verbraucherzentralen gegen problematische Anbieter privater Parkplatzkontrollen. Auslöser war eine Petition zu einem Fall in Aschheim bei München. Dort sollen nach neuen Parkplatzschildern plötzlich massenhaft Rechnungen an Autofahrer verschickt worden sein. Im Verkehrsausschuss kritisierten mehrere Abgeordnete, viele Bürger fühlten sich durch Mahnungen und Inkassoschreiben unter Druck gesetzt. Das Justizministerium sieht zwar grundsätzlich keine Lücke im geltenden Zivilrecht, Forderungen könnten aber unwirksam sein, etwa dann, wenn Schilder schlecht sichtbar oder missverständlich seien.
5: Hiobs Botschaft für die Belegschaft des Warta-Werks in Nördlingen. Der Batteriehersteller wird die Produktion dort bis Ende dieses Jahres einstellen. Wie es dazu gekommen ist, erklärt Tobias Hildebrandt.
8: In Nördlingen produziert Warta bisher vor allem Knopfzellen für kabellose Kopfhörer. Doch jetzt ist ein Großkunde abgesprungen, wie ein Unternehmenssprecher dem BR bestätigt. Der habe das Werk zu 98% ausgelastet. In den vergangenen Jahren war aus dem Umfeld des Unternehmens immer wieder zu hören, dass Apple dieser Großkunde ist. Für Nördlingen heißt das, das gerade erst vor 5 Jahren neu gebaute große Werk am Stadtrand wird ab Ende des Jahres leer stehen, wie der Warta-Sprecher dem BR sagte. Es sei von dem damaligen Warta-Vorstand viel zu groß dimensioniert gewesen. Bund und Freistaat hatten 2020 allein für den Standort Nördlingen 100 Millionen Euro Fördergelder zugesagt.
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9: mit Gabi Gerlach. Halbzeit bei der Republika in Berlin. Die Digitalkonferenz findet schon zum 20. Mal statt und ist natürlich Pflichttermin für unseren BR-Netzexperten Christian Schiffer. Mit ihm sprechen wir jetzt über die diesjährige Ausgabe. Christian, heute ist Deutscher Diversity-Tag und da wird bei der Republika über die Frage diskutiert, wie öffentlich-rechtliche Medienhäuser eigene Standards für KI und Diversität setzen können, damit KI gerecht wird. Was ist denn eine gerechte KI?
10: Das ist eben der große Streit. Ist eine KI dann gerecht, wenn sie die Welt so abbildet, wie sie ist? Ja, und man bittet dann die KI, ein Foto zu machen eines deutschen Vorstandes und das sind dann nur Männer. Oder will man eine KI haben, die so ist, wie die Welt sein sollte? Also man fragt nach einem Foto eines deutschen Vorstandes und es ist dann quotiert. Das ist halt die große Frage und das ist vielleicht auch etwas, was sich nie so ganz wird auflösen wollen. Ich glaube aber, dass es auch noch einen zweiten Aspekt gibt der ganzen Frage, was eine gerechte KI ausmacht, und das ist der Zugang. Ja, also diese KI-Systeme, da muss man ja Geld bezahlen. Also gut, man kann die kostenlose Version benutzen, aber ChatGPT in der Pro-Version kostet 23 Euro im Monat. Es gibt auch eine Version für 200 Euro im Monat. Und ich denke, das wird eine Herausforderung sein für Schulen, Universitäten, öffentlich-rechtlichen Rundfunk, Volkshochschulen, tatsächlich auch den Zugang zu dieser Technologie sicherzustellen.
9: Ja, da kommen wir nachher nochmal gleich drauf. Ich würde jetzt erstmal gern kurz über das Motto der Republika reden. Never gonna give you up. Ich gebe dich niemals auf. Das klingt für mich irgendwie retro, wie aus den 80ern und so, als müssten die Veranstalter sich selbst und dem Publikum Mut zusprechen. Du hast viele Veranstaltungen besucht. Gab es da etwas, wo du sagst, hier geht es voran, hier ist Zuversicht? Zum Beispiel, was die große Herausforderung angeht, sich als Mensch nicht von Tech-Giganten alles aus der Hand nehmen zu lassen?
10: Das ist ein trotziges Motto. Und natürlich kann man die Frage stellen, es wurde auch in einem Vortrag klar, was hat denn eigentlich diese Netzbewegung erreicht? Weil diese ganzen Fragen, Macht von Tech-Giganten, die wurden schon auf der allerersten Republika diskutiert, also 2007. Und wenn man jetzt von 2007 nach heute guckt, dann muss man sagen, naja, also die progressive Netzbewegung hat sich eher weniger durchgesetzt, die Tech-Giganten mit ihren Monopolen umso mehr. Aber deswegen wird hier auch konkret diskutiert, was man machen kann. Und absurderweise hat die Republika mittlerweile einen Vorteil und der heißt Donald Trump. Weil Donald Trump hat den Politikern, der Verwaltung und auch vielen Unternehmen klargemacht, wie wichtig dieses Thema digitale Souveränität ist. Also die Republika oder viele Leute haben über Jahre immer versucht, dieses Thema zu setzen, da Leute dazu zu bewegen, die Politik dazu zu bewegen, zum Beispiel mehr auf Open Source zu setzen. Und jetzt plötzlich in dieser zugespitzten geopolitischen Lage, die Donald Trump hervorgerufen hat, sieht man eben, dieses Thema ist wichtig. Und deswegen könnte man vielleicht sagen, hat die Republika in diesem Jahr sogar Rückenwind, ausgerechnet wegen Donald Trump.
9: Jetzt sehe ich im Programm viel zum Thema Demokratie, zu rechten Narrativen und eben auch zu künstlicher Intelligenz. Alles Dinge, über die wir in der Gesellschaft ohnehin schon diskutieren. Also nochmal nachgefragt, bildet die Republika das nur ab oder ist sie den Debatten voraus, wie sie eigentlich sein will? Würde heißen, sie liefert konkrete Vorschläge zu Problemstellungen. Wie nimmst du das wahr?
10: Also ich finde, die Republika könnte sich ruhig ein bisschen mehr trauen. Es ist schon ein bisschen eine Selbstvergewisserungskonferenz geworden. Sie traut sich, finde ich, zu wenig, irgendwie über den eigenen Tellerrand zu schauen und auch mal Positionen zu Wort kommen zu lassen, die vielleicht nicht die eigenen sind. Wie erfrischend das sein kann, das hat man heute gesehen. Da gab es ein Panel zwischen Mareise Kaiser, das ist eine Journalistin, und dem Philosophen Hanno Sauer. Und da ging es um Ungleichheit

0: und die Klassenfrage und auch Diversity. Und die waren sich nicht besonders einig. Und das war aber so erfrischend, die beiden diskutieren zu sehen. Und das würde ich mir tatsächlich mehr wünschen, dass eben auch auf so einer Republika mehr gestritten wird. Denn dann müssen wir auch als Gesellschaft lernen, dass wir unterschiedliche Positionen ja aufeinanderprallen lassen und dann eben ja der Gesellschaft auch zeigen, dass man so einen Konflikt auch sehr zivilisiert ausdiskutieren kann.
1: Jetzt kommen wir nochmal auf die KI. Die Nachfolgestaffel der Peter Thiel Story ist frisch auf dem Markt, die OpenAI Story. Du gehörst wieder zu den Machern. Der Podcast erzählt davon, dass nicht mal die, die alles in Gang gesetzt haben, verstehen, was in den Systemen wirklich vorgeht. Wir hören mal kurz rein.
2: Vielleicht hast du heute schon mit einer KI gesprochen. Vielleicht hat sie dir eine Mail geschrieben. Vielleicht hat sie deinem Kind die Matheaufgaben erklärt. Was du dabei vielleicht nicht weißt: Du bist Teil eines Experiments.
1: Da wird einem ganz anders. Ihr habt bei euren Recherchen auch mit der Journalistin und Autorin Karen Hau gesprochen, die gestern die Eröffnungsrede bei der Republika gehalten hat. Sie vertritt ja die These, dass OpenAI nie ein idealistisches Projekt war. Und sie hat gewarnt, Europa solle lieber einen anderen Weg einschlagen als die USA. Was hat dich beim Blick hinter die Kulissen von OpenAI am meisten überrascht?
0: Also am meisten überrascht oder was ich auch am brisantesten finde, ist tatsächlich, wie wenig sie ihre Technologie eigentlich selber verstehen und vor allem die Folgen der Technologie absehen. Im Silicon Valley wird vor allem immer darüber diskutiert, dass KI tatsächlich eine große existenzielle Bedrohung für die Menschheit sein könnte. Und ja, dieses Thema KI-Sicherheit, das muss man natürlich, finde ich, schon sehr ernst nehmen. Aber es wird zum Beispiel sehr wenig darüber diskutiert, welche sozialen Folgen eigentlich diese KI-Systeme für uns alle haben oder psychologischen Folgen. Also 1 Milliarde Menschen auf diesem Planeten redet jede Woche mit einem Chatbot und wir wissen nicht, was es mit diesen Menschen macht. Also wir erleben gerade das größte psychosoziale Experiment in der Geschichte der Menschheit und die meisten Leute zucken mit den Schultern, obwohl das, finde ich, schon etwas sehr Außergewöhnliches ist. Und da sich mal anzugucken, also wie es da denn eigentlich sein kann, dass man ein solches Experiment lostritt, ohne zu gucken, was die Folgen davon sind. Es hat mich überrascht, wie wenig das bisher ein Thema ist in der Gesellschaft. Und deswegen ja, kann vielleicht der Podcast dazu einen Beitrag leisten, diese Leerstelle ein bisschen zu füllen.
1: Und was würdest du sagen, ist unsere Lektion, die wir ja mit KI umgehen müssen?
0: Also ich hätte eine Minimalanforderung. Wenn man schon so ein Experiment hat, dann ist ja irgendwie das Mindeste, was man erwartet, dass es einfach beobachtet wird. Experimente müssen beobachtet werden. Und da, finde ich, passiert zu wenig. Wir sehen bei kleinen Kindern zum Beispiel schon, wenn die mit Alexa aufwachsen, dass die einen anderen Ton drauf haben, also so einen Befehlston, weil man bei Alexa ja nie Bitte und Danke sagen muss. Und das haben wir jetzt sozusagen im globalen Maßstab. Und wenn wir jetzt schon in dieser neuen Welt leben, dann sollten wir uns ganz genau anschauen, was es mit den Menschen hat, weil so etwas wie bei Social Media, dass wir nach 15 Jahren dann eben feststellen, dass die Folgen verheerend sind, insbesondere auch für Kinder und Jugendliche, da sollten wir aus dieser Geschichte wirklich gelernt haben.
1: Und wie der KI-Kapitalismus unsere Gefühle zur Ware macht, darüber wirst du am Abend bei der Republika sprechen. Christian Schiffer war das von der Digitalkonferenz in Berlin. Vielen Dank für deine Zeit. Und den Podcast, den neuen Podcast, die OpenAI Story, den finden Sie in ARD Sounds.
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4: A3 Nürnberg Richtung Passau zwischen Altdorfbrück, Tann und Neumarkt Oberpfalz. Stau nach einem Unfall mit mehreren Fahrzeugen. A9 München Richtung Nürnberg zwischen Langenbruck und Ingolstadt Süd. 5 Kilometer Stau nach einem Unfall. 2 Spuren sind gesperrt. Dort ist ein Rettungshubschrauber im Einsatz. B17 Augsburg Richtung Landsberg zwischen Kriegshaber Süd und Inningen. Stau. Und B20 Berchtesgaden Richtung Burghausen zwischen Bad Reichenhall und Pieding ebenfalls Stau.

Das Wetter in Bayern in der Nacht zunehmend bewölkt und nach Mitternacht von Westen her gebietsweise Regen. Im Osten bleibt es bis zum Morgen meist noch trocken. Die Tiefstwerte heute Nacht 11 bis 6 Grad. Und die Aussichten bis zum Freitag. Morgen zunächst bewölkt und gebietsweise Regen. Am Nachmittag und Abend ab und zu auch sonnige Abschnitte. Am Donnerstag dann Sonne und Wolken. Im Südosten sind da letzte Schauer möglich. Und am Freitag dann trocken und freundlich und besonders südlich der Donau oft auch sehr sonnig. Die Höchstwerte morgen 16 bis 21, am Donnerstag 19 bis 24 und am Freitag dann 23 bis 28 Grad.

0: Es ist 18.30 Uhr.
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2: Waldzustandserhebung. Trockenheit und Schädlinge setzen den Wäldern in Deutschland weiter zu. Ebola-Virus. US-Patient aus dem Kongo soll in Berlin behandelt werden. Und Bauverordnung. Bayern will gegen den Stau vor dem Damenklo vorgehen. Das sind einige unserer Themen in der kommenden halben Stunde. Am Mikrofon ist Joachim Dangel. Der Klimawandel macht den deutschen Wäldern zu schaffen. Keine neue Erkenntnis, das wurde auch zuletzt durch die Waldzustandserhebung für das Jahr 2024 bestätigt. Aber einige Lichtblicke gibt's. Landwirtschaftsminister Rainer von der CSU hat heute in Berlin den aktuellen Bericht vorgestellt. Isabel Karas fasst das Ergebnis zusammen und zumindest ist es nicht schlimmer geworden.
3: Trotz eines erneut heißen und trockenen Jahres zeigt die Erhebung für 2025 leichte Verbesserungen bei einzelnen Baumarten. Bei den Fichten gilt inzwischen wieder etwa jeder vierte Baum als gesund. Im Vorjahr war es nur jeder fünfte. Auch Buchen scheinen sich etwas zu erholen. Insgesamt trägt aber weiterhin nur jeder fünfte Baum in Deutschland eine volle gesunde Krone. Besonders schlecht ist der Zustand von Kiefern und Eichen. Bei den Kiefern gelten nur noch 13% der Bäume als gesund, bei den Eichen sind es 16%. Gleichzeitig ist die Zahl neu abgestorbener Bäume weiter zurückgegangen. Laut Ministerium verjüngen sich viele Wälder inzwischen langsam wieder. Bundeslandwirtschaftsminister Rainer sprach dennoch von einer langfristigen Aufgabe.
4: Der Wald hat sich bis heute nicht von den Dürrejahren vollständig erholt. Die Jahre 18 bis 20 wirken nach. Die Auswirkungen des Klimawandels stellen unsere Wälder nach wie vor großen Herausforderungen.
3: Deutschland ist zu fast einem Drittel mit Wald bedeckt. Die Waldzustandserhebung wird seit 1984 durchgeführt. Hauptindikator ist dabei die sogenannte Kronenverlichtung, also die Frage, wie viele Blätter oder Nadeln die Bäume verloren haben.
2: Der Iran-Krieg und die blockierte Straße von Hormuz haben die Düngerpreise für Bauern in die Höhe getrieben. Und die will die EU-Kommission jetzt unterstützen und ihnen zusätzliche Hilfen zahlen, um Ernteausfälle und höhere Lebensmittelpreise abzuwenden. Sarah Lopez berichtet aus Straßburg.
5: Die EU-Kommission hat einen Aktionsplan vorgestellt, um europäische Landwirte angesichts der zuletzt gestiegenen Preise von Düngemitteln zu unterstützen. Die EU ist bei Düngemitteln stark von ausländischen Lieferanten abhängig. Sie importiert etwa 70% ihrer Phosphatdünger und 30% ihrer Stickstoffdünger. Weil vor allem für die Produktion letzterer Erdgas benötigt wird, sind die Preise deutlich gestiegen, seit die Straße von Hormuz gesperrt wurde. Die Europäische Kommission will Landwirte, die davon besonders betroffen sind, noch vor dem Sommer finanziell unterstützen, mit Geld aus einer Notfallreserve. EU-Landwirtschaftskommissar Ansen sagte vor dem EU-Parlament, es gehe dabei nicht nur um die Landwirte, sondern um die Ernährungssicherheit Europas. Die EU-Kommission will deshalb auch unabhängiger von den Importen werden und die Produktion von Düngemitteln in der EU fördern. Zum Beispiel, indem Landwirte, Düngemittelproduzenten und Mitgliedsländer zusammengebracht werden. Außerdem sei ein Ziel, dass Landwirte auf anbaueffizientere Methoden setzen, sodass weniger Düngemittel gebraucht wird. Das EU-Parlament und die Mitgliedstaaten müssen den Vorschlägen der Kommission noch zustimmen.
2: In der Demokratischen Republik Kongo grassiert weiter das Ebola-Virus. Ein Patient aus den USA, der sich mit Ebola infiziert hat, soll nun in Berlin behandelt werden. Nach Angaben des Bundesgesundheitsministeriums wird er in die Charité eingeliefert, wie Dietrich Karl Meurer berichtet.
6: Deutschland verfüge über Erfahrung im Umgang mit hochinfektiösen Erkrankungen. So heißt es auf der Webseite des Bundesgesundheitsministeriums. Die USA haben Deutschland demnach um Unterstützung bei der Behandlung eines US-amerikanischen Ebola-Patienten gebeten. Als Grund nennt das Ministerium auch die Vergleichbarkeit.

0: werden separat gesammelt und technisch gereinigt. Die Abluft wird durch mehrere Filtersysteme geführt. Das Bundesgesundheitsministerium betont, für die Bevölkerung bestehe kein Risiko. Fachleute des Robert-Koch-Instituts unterstützen die Diagnostik und begleiten die medizinische Versorgung.
1: Die CSU-Politikerin Angelika Niebler ist seit 1999 EU-Abgeordnete und seit 2014 Co-Vorsitzende der CDU-CSU-Gruppe im Europaparlament. Heute hat das EU-Parlament trotz Vorermittlungen wegen Betrugsvorwürfen gegen die Aufhebung der Immunität Nieblers gestimmt. Andreas Meyer-Feist berichtet über die Abstimmung und erklärt, was der Politikerin vorgeworfen wird.
2: Abgestimmt wurde geheim. Einige Parlamentarier wollten das so. Sie hatten gehofft, dass es dadurch vielleicht leichter möglich ist, zu einer Entscheidung gegen Angelika Niebler zu kommen. Dem war nicht so. Das Parlament folgte einer Empfehlung des Justizausschusses. Es wird also keine weiteren Ermittlungen gegen die CSU-Politikerin geben. Ihr wurde vorgeworfen, Mitarbeiter für sachfremde Aufgaben eingesetzt zu haben, die nichts mit ihrem Job in Straßburg oder Brüssel zu tun haben, Mitarbeiter, die aber vom EU-Parlament bezahlt wurden. Die Quellenlage war allerdings wohl nicht sehr gut, sagt das EU-Parlament, nicht aber die Staatsanwaltschaft. Die Organisation Lobby Control kritisierte die Entscheidung, das EU-Parlament schaue weg, wenn sich Abgeordnete mit Steuermitteln bereicherten.
1: Egal ob bei Konzerten, in Theatern oder anderen Veranstaltungsgebäuden, vor den Damentoiletten bilden sich regelmäßig lange Schlangen. In Bayern soll das bald der Vergangenheit angehören. Der Bauausschuss des Landtags hat einstimmig beschlossen, eine entsprechende Verordnung zu ändern. Jonas Wengert.
3: Die Grünen-Abgeordnete Julia Post ist zufrieden.
4: In Zukunft soll es Parität, gleich viele Anzahl an Toiletten für Damen wie für Herren geben. Das ist ein großer Erfolg.
3: Die Grünen hatten einen entsprechenden Antrag im Bauausschuss gestellt. Ein wenig Diskussion um eine gemeinsame Formulierung, dann stimmten alle Fraktionen zu. Nun warte man nur noch auf eine Musterverordnung der Bauministerkonferenz, sagt CSU-Politiker Josef Schmid.
5: Wir werden es in Bayern auf jeden Fall umgesetzt bekommen. Das hat heute der Ausschuss beschlossen und deswegen ein Sieg für die Frauen.
3: Allerdings, eine solche Musterverordnung für Veranstaltungsorte gibt es bereits seit 2014, inklusive gleicher Toilettenzahl für Männer und Frauen. In anderen Bundesländern wie Sachsen-Anhalt, Rheinland-Pfalz oder Schleswig-Holstein gilt das seit Jahren. Mit der bisherigen Musterverordnung habe es an anderer Stelle Probleme gegeben, so Schmid. Eine neue Version sei in den letzten Zügen. Dann will Bayern bei der Toilettenregel nachziehen. Die gilt dann für Neubauten oder wenn Konzertsäle oder Mehrzweckhallen umgebaut werden. Nicht aber für den Bestand. Auch Volksfeste sind nicht mit eingeschlossen. Die Anzahl der Toiletten dort ist separat geregelt.
1: Der Film- und Fernsehschauspieler Alexander Held ist tot. Er starb bereits am vergangenen Dienstag im Alter von 67 Jahren, überraschend nach einer kurzen Krankheit. Held lebte zuletzt im österreichischen Erlentirol und war unter anderem bekannt für seine Rolle in der ZDF-Krimireihe München Mord. Zudem spielte der gebürtige Münchner in Filmen wie Sophie Scholl, Die letzten Tage und Der Schuh des Manitou mit. Markus Eicher mit einem Nachruf.
6: Alexander Held war ein überaus fleißiger und stets gefragter Darsteller, den man selten an seinem Anwesen in den Tiroler Bergen nahe der bayerischen Grenze antraf. Begonnen hatte der gebürtige Münchner seine Karriere nach der Schauspielausbildung an der Falkenbergschule in der bayerischen Landeshauptstadt. Nach den im Schauspielbetrieb üblichen Wanderjahren am Theater und kleineren Rollen war er zum ersten Mal 1993 in der Thrillerreihe Morlock neben Götz George zu sehen. Dann besetzte ihn Steven Spielberg im selben Jahr in Schindlers Liste als Soldat des NS-Systems. Dies brachte ihm in der Folge zahlreiche ähnliche Rollen von Funktionsträgern des NS-Regimes ein. So etwa in Oliver Hirschbiegels Hitler-Film Der Untergang oder in Sophie Scholl Die letzten Tage als Vernehmer der jungen Widerstandskämpferin. Dieser Historienfilm, der Hauptdarstellerin Julia Jentsch 2005 auf der Berlinale den Preis als beste Hauptdarstellerin einbrachte, mit dem Silbernen Bären ausgezeichnet wurde und die deutsche Oscar-Nominierung war, bedeutete für Alexander Held einen großen Karrieresprung. In der Folge wirkte er bei zahlreichen Produktionen, etwa von Bernd Eichinger, Josef Filzmaier, Margarete von Trotta, Sönke Wortmann oder Michael Bulli-Herbig mit. 2014 fand der höchst wandelbare Schauspieler mit der markanten Stimme und den weichen Gesichtszügen dann nach der Serie Stralsund seine Rolle, die des Hauptkommissar Schaller in der ZDF-Reihe Münchenmord. Für die Rolle des ironischen Polizisten Der eigene Wege geht erhielt Alexander Held

0: vor 12 Jahren den Bayerischen Fernsehpreis in der Kategorie Serien und Reihen. 2023 wurde er dafür mit dem Ehrenpreis beim Deutschen Fernsehkrimi-Festival ausgezeichnet.
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2: Mit Rigobert Kaiser. Der angeschlagene Automobilzulieferer ZF aus Friedrichshafen hat einen großen Produktionsstandort in Schweinfurt. Und lange mussten in Unterfranken mehrere tausend Mitarbeiter um ihren Job fürchten, weil die Sparte E-Mobilität in eine tiefe Krise gerutscht war. Seit heute herrscht dann Erleichterung. ZF will seine Elektromotorenfertigung in Schweinfurt belassen. Norbert Steiche berichtet.
3: Rund 3.800 ZF-Mitarbeiterinnen und Mitarbeiter bauen im Augenblick in Schweinfurt PKW-Elektromotoren. Und es sind schon viele freiwillig im Rahmen von unter anderem Abfindungsprogrammen gegangen. Jetzt müssen sich in der E-Mobilitätssparte laut dem stellvertretenden ZF-Betriebsratsvorsitzenden in Schweinfurt, Oliver Moll, noch 133 Leute bis Ende des Jahres entscheiden, ebenfalls Vorruhestandsmöglichkeiten oder Abfindungszahlungen zu akzeptieren. Sonst würden tatsächlich betriebsbedingte Kündigungen drohen. Im letzten Jahr wollte sich das Unternehmen komplett von der zu diesem Zeitpunkt defizitären E-Mobilitätssparte verabschieden und diesen Bereich verkaufen. Alleine am Standort Schweinfurt wären zu diesem Zeitpunkt noch 5.500 Menschen davon betroffen gewesen. ZF ist jetzt zu dem Schluss gekommen, Elektromotoren weiterhin selbst bauen zu wollen, weil, der wichtigste Faktor, die internen Kosten verringert werden konnten. Das ist laut Unternehmen, Betriebsrat und IG Metall gelungen, weil sich alle Gedanken gemacht haben, wie an welchen Stellen Kosten reduziert werden können.
2: Eine schlechte Nachricht kommt aus Nördlingen. Dort schließt Warta sein Batteriewerk. Problem, das Werk hatte nur einen einzigen großen Kunden. Es soll sich um Apple gehandelt haben. Und die Amerikaner sollen ihren Vertrag für die Lieferung von Knopfzellen für AirPods gekündigt haben. Das Werk wird deshalb im Oktober geschlossen. 350 Mitarbeiter verlieren ihren Job. Das Bayerische Oberste Landesgericht verhandelt eine Verbandsklage der Verbraucherzentrale Sachsen gegen Werbung auf Amazon Prime Video. Grund: Amazon schaltet Werbung, obwohl die Plattform werbefrei laufen sollte. Und für diesen Extra-Service verlangt Amazon eine Gebühr von 2,99 Euro monatlich. Vom ersten Prozesstag in München berichtet Jonathan Schulenburg.
4: Kein Urteil, aber eine klare Tendenz. Die Verbraucherzentrale Sachsen selbst rechnet mit einer Niederlage nach dem ersten Prozesstag in München. So Justiziar Michael Hummel.
5: Ja, also der Senat hat sich heute sehr klar positioniert, leider gegen unsere Rechtsauffassung. Also der Senat ist der Auffassung, dass bereits die erforderliche Gleichartigkeit der Ansprüche nicht vorläge. Das sehen wir natürlich anders, denn es ist ein Massengeschäft, was Amazon dort betreibt.
4: Im Kern geht es um die Frage, ob Amazon extra Geld verlangen darf, damit Prime Video wie ursprünglich angekündigt werbefrei bleibt. Seit 5. Februar 2024 läuft Werbung. Wer sie abschalten will, zahlt 2,99 Euro im Monat. Aus Sicht der Verbraucherzentrale Sachsen ist das unzulässig, zumindest bei schon vorher abgeschlossenen Verträgen. Der Sammelklage haben sich schon über 219.000 Menschen angeschlossen. Amazon weist die Vorwürfe zurück. Man habe die Kunden transparent informiert, so heißt es in einer Stellungnahme. Ein Urteil soll am 17. Juli fallen. Die Verbraucherzentrale will dann zum Bundesgerichtshof weiterziehen.
2: Wie geht es weiter mit dem Energiekonzern Uniper? Der war 2022 beinahe zusammengebrochen, weil aus Russland kein Gas mehr über die Pipelines kam. Uniper war der zentrale Versorger für über 1000 Stadtwerke und Industrieunternehmen. Die Bundesregierung zwangsverstaatlichte das Unternehmen. Die Gewerkschaft Verdi und der Betriebsrat lehnen den Verkauf von Uniper an einen Investor ab. Sie sprechen sich für einen Börsengang aus. Wann der kommt, ist allerdings noch offen. Der Bund darf auf alle Fälle auf Einnahmen von mehreren Milliarden Euro hoffen. Und noch ein Blick auf den deutschen Aktienindex, der konnte sich heute erholen. Er schloss 0,4% höher bei 24.400 Punkten.

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2: Jetzt ist es 18.45 Uhr.
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2: Carsten Fabian mit den Nachrichten.
4: Lage in den deutschen Wäldern bleibt kritisch. Auch das etwas regnereichere vergangene Jahr habe für keine flächendeckende Entspannung gesorgt, heißt es im aktuellen Waldzustandsbericht, den Landwirtschaftsminister Rainer präsentiert hat. Der CSU-Politiker rief zum Schutz von Bäumen auf. Zentral dafür sei eine ausgewogene forstwirtschaftliche Nutzung, so Rainer. Der WWF warf dem Minister dagegen vor, eine rein auf Profit ausgerichtete Forstwirtschaft zu befördern. EU-Kommission will Bauern für hohe Düngerpreise entlasten. Noch vor dem Sommer werde man ein Unterstützungspaket vorlegen, erklärte die Brüsseler Behörde. Wie viel Geld zusätzlich an die Landwirte und Landwirtinnen fließen soll, war zunächst nicht bekannt. Die EU ist bei Düngermitteln stärker von ausländischen Lieferanten abhängig. Merz wirbt bei SPD-Fraktion für Reformwillen. Gut ein Jahr nach seiner Regierungsübernahme hat der Kanzler heute an einer Fraktionssitzung des Koalitionspartners teilgenommen. Teilnehmer beschrieben die Atmosphäre als offen und konstruktiv. Merz forderte den Angaben zufolge zu Kompromissen auf. Vereinte Nationen rechnen mit großer Rückkehrwelle nach Afghanistan. Bis Ende des Jahres werden laut Schätzungen fast 3 Millionen Geflüchtete aus dem Ausland zurückkehren. In den ersten 4 Monaten des Jahres waren es demnach bereits 600.000 Afghanen, die aus Pakistan und dem Iran kamen. Die meisten von ihnen hätten seit Jahren nicht mehr in ihrer Heimat gelebt, hieß es. Landkreis Erding meldet Ausbruch von Newcastle-Krankheit. Betroffen ist demnach ein Geflügelbetrieb in der oberbayerischen Gemeinde Oberding. Insgesamt 500 Vögel verschiedener Arten seien bereits gekeult worden, gab das Landratsamt bekannt. Es wurden Schutzzonen eingerichtet und eine Stallpflicht verhängt. Für Menschen ist das Virus ungefährlich. Das Wetter in Bayern am Abend und in der Nacht wechselhaft mit vereinzelt Schauern oder Gewittern. Tiefstwerte 11 bis 6 Grad.
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2: Mathe, Deutsch und Teamwork, nicht nur in der Schule, sondern generell im Leben, ist vor allem Letzteres gefragt. In München, da gibt es seit mehr als 40 Jahren die Projektwerkstatt. Dort buchen Klassen von Mittel- und Förderschulen Kurse in Holz- und Metallbau. Die Schülerinnen und Schüler können so das erste Mal in die Berufswelt schnuppern, handwerklich tätig sein und gemeinsam etwas Bleibendes erschaffen. Und neben der handwerklichen Tätigkeit fördern diese Tage in der Projektwerkstatt eben auch Sozialkompetenz und Selbstvertrauen. Julia Binder war bei einem solchen Besuch mit dabei.
5: Sie sägen, hobeln, bohren, schrauben, flexen, schweißen und dürfen alles selbst machen. Gerade ist eine 7. Mittelschulklasse in der Münchner Projektwerkstatt tätig. Durak ist in der Gruppe der Metallbauer.
6: Wir bohren halt in Bandeisen Löcher rein und dann machen wir daraus Füße, also 12 Stück für die Freundschaftsbank, die wir zusammenbauen. Wir schweißen das zusammen.
5: In 2 anderen Gruppen arbeiten die 13- und 14-Jährigen mit Holz. Sitzgelegenheiten für den eigenen Gruppenraum bauen sie und eine Freundschaftsbank für den Schulhof. Angeleitet werden die Siebtklässler unter anderem von Schreinermeister Max von Miller.
7: Wir haben ganz viele Schülerinnen und Schüler, die vielleicht auch im Unterricht immer als störend wahrgenommen werden. Die können sich dann auch selber mal erleben, dass sie einfach diese Selbstwirksamkeit haben, dass sie merken, schau her, also meine ganze Energie kann ich irgendwie da reinstecken und dadurch bin ich viel selbstwirksamer wie in der Schule manchmal sogar. Also das ist wirklich toll zu erleben.
5: Spitze. Seit mehr als 40 Jahren gibt es die Projektwerkstatt in München für Grund-, Mittel- und Förderschulen. Durak und Erdi sind voll bei der Sache.
6: Macht schon Spaß, alles zu machen, so zu bohren, zu schleifen.
8: Richtig cool eigentlich. Macht mehr Spaß als in der Schule.
5: Stolz werden sie sein am Ende der Woche, wenn ihre selbstgefertigten Möbel ausgeliefert werden. Und neben dem Bohren und Schweißen haben sie noch ganz andere Dinge gelernt. Der Sozialpädagoge und Maschinenschlosser Friedhelm Riegel-Helmerichs ist von Anfang an dabei, bald 40 Jahre.
9: Es kommen ja oft auch Kinder, die ganz frisch in Deutschland sind. Ich kann mich an 2 Mädchen erinnern, Die waren erst 2 Tage in Deutschland und der Lehrer hat gesagt, die nehmen wir gleich mit. Und die haben am Ende des Tages mit Englisch, Französisch und Spanisch gesagt, das erste deutsche Wort, was sie gelernt haben, ist die Fuchsschwanzsäge.
5: Und so ist die Arbeit in der Projektwerkstatt nicht nur eine willkommene

0: eine Abwechslung zum Schulalltag, sondern auch eine gelungene Werbung fürs Handwerk.
1: Ja, ich könnte es mir tatsächlich vorstellen, als Schreiner zu arbeiten.
0: Hat beispielsweise der 14-jährige Marcel festgestellt.
2: Julia Binder und die Münchner Projektwerkstatt für Holz- und Metallbau. 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
2: Die Folgen von Hitze und Trockenheit setzen den deutschen Wäldern weiter zu. In der neuesten Waldzustandserhebung für das vergangene Jahr ist von sichtbaren Nadel- und Blattverlusten der Baumkronen die Rede, die sich weiterhin auf einem sehr hohen Niveau bewegen. Immerhin, in der Gesamtschau hätten sich die Schäden im Vergleich zu 2024 nur wenig verändert. Und wie geht's dem Wald in Bayern? Offenbar ein bisschen besser als dem Durchschnitt. Achim Schödel hat nachgefragt.
4: Martin Eggert streift durch einen Wald bei Wettenhausen im Landkreis Günzburg. Eggert ist Förster bei den Bayerischen Staatsforsten. Sein Blick auf den Wald in Bayern ist
5: positiv, vorsichtig positiv kann man sagen. Das können wir daran auch ersehen, dass wir wenig Schadholz in den Wäldern haben. Schadholz fällt immer an, wenn Wälder gestresst sind. Und wir sind da auf dem niedrigsten Wert seit 10 Jahren im Augenblick. Das ist einerseits ein Erfolg von unserem Management. Wir sind natürlich aktiv in der Waldpflege und schauen, dass es unseren Wäldern gut geht. Bringen zum Beispiel Borkenkäferholz schnell aus dem Wald.
4: Weil es dieses Jahr länger kalt war, gibt es vermutlich etwas weniger Borkenkäfer als in den letzten Jahren. Borkenkäferfallen sind hier ein gutes Mittel, nicht nur um die Tiere zu fangen, sondern auch um den Überblick zu behalten.
5: Andererseits sind wir aufs Wetter auch angewiesen. Und wenn wir keine Dürreperioden erleben, sondern Niederschlag und kühle, feuchte Sommer, die letzten beiden Jahre waren da eigentlich ganz gut für den Wald, dann spiegelt sich das auch darin wider, dass es unseren Wäldern etwas besser wieder geht.
4: Regen ist also unabdingbar. Das bestätigt auch ein anderer Mann, Bundeslandwirtschaftsminister Alois Rainer. Er lädt in den Tegeler Forst bei Berlin. Dort stellt er die Waldzustandserhebung 2025 vor und sagt, wie es um die Wälder in Deutschland steht. Das Ergebnis? In Deutschland ist nur jeder 5. Baum vollkommen gesund. Hier hat sich im Vergleich zum Vorjahr nicht viel verändert, obwohl die Wetterbedingungen im vergangenen Jahr noch ungünstiger waren als die 2024, so Rainer.
6: Und allen Widrigkeiten zum Trotz, der Zustand unseres Waldes hat sich zumindest insgesamt nicht verschlechtert. Das ist eine gute Nachricht. Klar ist aber auch, der Wald hat sich bis heute nicht von den Dürrejahren vollständig erholt, eigentlich noch nicht erholt. Die Jahre 18 bis 20 wirkten nach.
4: Damals gab es in Deutschland lange Hitzeperioden. In Bayern aber hat sich die Waldlage im letzten Jahr verbessert. Da ist der Minister, wie auch Förster Eggert, vorsichtig positiv. Ein kurzer Exkurs. Die Waldzustandserhebung misst, wie dicht die Nadeln oder Blätter an Bäumen sind. Diese sogenannte Kronenverlichtung ist der Indikator für die Waldgesundheit. Ist die Kronenverlichtung niedrig, hat der Baum viel Laub und es geht ihm gut. Ist die Kronenverlichtung hoch, hat der Baum wenig Laub und ist krank. Im Freistaat zeigt sich hier ein Unterschied im Vergleich zum gesamten Bundesgebiet.
6: Hier waren die Witterungsbedingungen im letzten Jahr teils viel besser als in anderen Regionen. Hier geht es dem Großteil der Wälder auch dementsprechend gut. Nur einer von 4 Bäumen weist eine deutliche Kronenverlichtung auf. Das sind 11% weniger als noch 2024.
2: Den bayerischen Wäldern geht es etwas besser als denen im Rest Deutschlands, dank günstiger Witterungsverhältnisse. Und Achim Schödel hat berichtet.
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7: mit Sina Wende. Gab es ein Gespräch? Gibt es eine Entscheidung? Kommt Manuel Neuer 2 Jahre nach seinem Rücktritt zurück ins DFB-Team? Diese Fragen wabern durch Fußball-Deutschland. Das Torwart-Thema sorgt für Irritationen, 2 Tage vor der offiziellen Kaderbekanntgabe. Wie Medien berichten, soll sich Bundestrainer Julian Nagelsmann für Manuel Neuer, also Bayerns Nummer 1, entschieden haben. Auch Oliver Baumann soll bereits informiert sein, dass sein Platz voraussichtlich die Ersatzbank wird. Thomas Bareis.
8: Fürs Protokoll. Letzten Samstag nach dem finalen Saisonspiel der Hoffenheimer in Gladbach hat sich TSG-Torhüter Oliver Baumann noch als Nummer 1 im deutschen Tor gefühlt.
9: Ja, das war mein Stand oder ist mein Stand. Ich gehe da auch sehr selbstbewusst.

0: Du musst dahin. Ich habe keine andere Info. Somit ist das mein Stand und mehr auch nicht.
1: Wenige Tage später, kurz vor der Kadernominierung, scheint nun alles anders. Manuel Neuer steht aller Voraussicht nach 2 Jahre nach seinem Rücktritt vor einem Comeback im Nationalteam. Ex-Nationaltorhüter Timo Hildebrand weiß aus eigener Erfahrung, wie es um die Rollenverteilung der Torhüter in einem WM-Kader bestellt ist. Der ehemalige Meistertorwart des VfB Stuttgart findet diese Situation
2: schwierig, so kurz vor der WM nochmal einen Torwart-Change zu machen. Ist schon heftig. Ich kann es sportlich nachvollziehen. Manu ist immer noch ein guter Torwart, aber Olli hat jetzt in den letzten 2 Jahren eine gute Leistung gebracht in der Nationalmannschaft, hat gut in der Bundesliga gespielt und deswegen ist es dann trotzdem für mich unverständlich.
1: Landauf, landab werden nicht die Qualitäten von Manuel Neuer in Frage gestellt, sondern die Kommunikation in dieser Sache von Bundestrainer Julian Nagelsmann, die zu einiger Unruhe vor dem WM-Start geführt hat.
2: Weil am Ende ist es ja auch ein ganzes Team, was daran sich orientieren muss. Also Olli Baumann hat jetzt 2 Jahre lang gespielt, das Team weiß, wer hinten drin steht. Jetzt kommt Manuel Neuer zurück, vielleicht auch für ein paar Spieler, haben noch nie mit ihm zusammengespielt. Deswegen ist es auch nicht ganz einfach, aber klar, es ist ein überragender Torwart, aber am Ende ist es auch immer ein Teamgefüge.
1: Nach diversen Medienberichten wurde Oliver Baumann bereits von Nagelsmann informiert. Baumann habe dem Bundestrainer seinerseits signalisiert, auch als Ersatzkeeper zur WM fahren zu wollen.
2: Ja, wir kennen ja alle Olli Baumann, er ist super diplomatisch, ist ein richtig guter Typ auch. Ich glaube jetzt nicht, dass er irgendwie Probleme oder dass es da Streit oder Eskalation im Team gibt. Aber trotzdem hängt mal gerade das Torhüter ja in so einem kleinen Team zusammen. Das ist schon schwierig, dann nach so einer Performance, die er auch geleistet hat in der Nationalmannschaft, einfach wieder zurückgestuft zu werden.
1: Es bleibt abzuwarten, ob es bei der Kaderbekanntgabe an diesem Donnerstag dazu kommt und wie Oliver Baumann diesen Last-Minute-Wechsel verpacken wird.
3: Im Tiebreak war dann schnell Schluss für die Tennishoffnung aus Nürnberg. Justin Engel hat beim ATP-Turnier in Hamburg knapp das Achtelfinale verpasst. Das Duell gegen Hugo Humbert war lange eines auf Augenhöhe. Doch der Franzose hat sich am Ende humorlos und mit mehr Erfahrung nach fast 2,5 Stunden durchsetzen können. Im Anschluss hat Daniel Altmaier sein Achtelfinale gegen Ben Shelton aus den USA begonnen. Ina Kast am Roten Baum. Kann Altmaier mit der Nummer 6 der Welt mithalten?
4: Ja, mittlerweile kann er das. Der lag zwar auch früh mit einem Break zurück im ersten Satz, hat aber gerade zurückgebreakt. Es steht 4-4 nach einer knappen halben Stunde. Und was Altmaier natürlich totalen Push gibt, sind die Zuschauer hier am Hamburger Roten Baum, das deutsche Publikum im Rücken. Das lässt ihn dann nochmal den einen oder anderen Punkt besser spielen. Und ich muss noch mal kurz was zu Justin Engel sagen. Der hat wirklich richtig gut heute auch gespielt, hat danach gesagt, er sei stolz auf seine Leistung, da würde nicht mehr viel fehlen. Es wäre nur um einige wenige Pünktchen gegangen und dann fand ich es noch sehr selbstbewusst vom 18-jährigen Nürnberger. Er hat gesagt, ich hab's drauf, ich mache einfach so weiter. In diesem Sinne.
3: Vielen Dank, Ina Kast. Ja, ein selbstbewusster Justin Engel beim ATP-Turnier in Hamburg. Und noch eine Meldung aus der Tenniswelt. Nach seiner Absage für die French Open in Paris wird Carlos Alcaraz auch nicht bei Wimbledon dabei sein. Der Spanier hatte sich am Handgelenk verletzt. Die Erholung läuft gut, schreibt Alcaraz auf der Plattform X. Allerdings fühle er sich noch nicht bereit, wieder zu spielen. 2023 und 2024 hatte Alcaraz in Wimbledon gewonnen. Vergangenes Jahr wurde er von seinem Rivalen Jannik Sinner im Finale gestoppt.
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6: A3 Nürnberg Richtung Passau zwischen Altdorf, Burgthann und Neumarkt Oberpfalz. 4 Kilometer Stau nach einem Unfall mit mehreren Fahrzeugen. A9 München Richtung Nürnberg zwischen Langenbruck und Ingolstadt Süd. 5 Kilometer Stau nach einem Unfall. 2 Spuren sind gesperrt. Dort ist ein Rettungshubschrauber im Einsatz. A70 Bamberg Richtung Bayreuth zwischen Schirachdorf und Turnau West. Sperre nach einem Unfall. B17 Augsburg Richtung Landsberg zwischen Stadtbergen und Hauenstetten Süd Stau und B20 Berchtesgaden Richtung Burghausen zwischen Bad Reichenhall und Pieding 3 Kilometer Stau. Das Wetter in Bayern morgen zunächst bewölkt und gebietsweise Regen, am Nachmittag und Abend ab und zu auch sonnig. Am Donnerstag dann Sonne und Wolken, im Südosten aber noch letzte Schauer und am Freitag dann trocken und freundlich und besonders südlich der Donau oft sonnig. Die Höchstwerte morgen 16 bis 21, am Donnerstag 19 bis 24 und am Freitag 23 bis 28 Grad.

0: ganz genau 19 Uhr.
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0: Und das sind einige unserer Themen. Waldzustandserhebung, Trockenheit und Schädlinge setzen den Wäldern in Deutschland weiter zu. Ebola-Virus, US-Patient aus dem Kongo soll in Berlin behandelt werden. Und KfW-Gründungsmonitor, in Deutschland gibt es mehr Unternehmensneugründungen. Am Mikrofon heute Abend ist Joachim Dangel. Schön, dass Sie eingeschaltet haben. Der Klimawandel macht den deutschen Wäldern zu schaffen. Keine neue Erkenntnis. Das wurde auch zuletzt durch die Waldzustandserhebung für das Jahr 2024 bestätigt. Aber einige Lichtblicke gibt's. Landwirtschaftsminister Rainer von der CSU hat heute in Berlin den aktuellen Bericht vorgestellt. Isabel Karas fasst das Ergebnis zusammen und zumindest ist es nicht schlimmer geworden.
2: Trotz eines erneut heißen und trockenen Jahres zeigt die Erhebung für 2025 leichte Verbesserungen bei einzelnen Baumarten. Bei den Fichten gilt inzwischen wieder etwa jeder vierte Baum als gesund. Im Vorjahr war es nur jeder fünfte. Auch Buchen scheinen sich etwas zu erholen. Insgesamt trägt aber weiterhin nur jeder fünfte Baum in Deutschland eine volle gesunde Krone. Besonders schlecht ist der Zustand von Kiefern und Eichen. Bei den Kiefern gelten nur noch 13% der Bäume als gesund, bei den Eichen sind es 16%. Gleichzeitig ist die Zahl neu abgestorbener Bäume weiter zurückgegangen. Laut Ministerium verjüngen sich viele Wälder inzwischen langsam wieder. Bundeslandwirtschaftsminister Rainer sprach dennoch von einer langfristigen Aufgabe.
3: Der Wald hat sich bis heute nicht von den Dürrejahren vollständig erholt. Die Jahre 18 bis 20 wirken nach. Die Auswirkungen des Klimawandels stellen unsere Wälder nach wie vor großen Herausforderungen.
2: Deutschland ist zu fast einem Drittel mit Wald bedeckt. Die Waldzustandserhebung wird seit 1984 durchgeführt. Hauptindikator ist dabei die sogenannte Kronenverlichtung, also die Frage, wie viele Blätter oder Nadeln die Bäume verloren haben.
0: Der Iran-Krieg und die blockierte Straße von Hormus haben die Düngerpreise für Bauern in die Höhe getrieben. Diese will die EU-Kommission jetzt unterstützen und ihnen zusätzliche Hilfen zahlen, um Ernteausfälle und höhere Lebensmittelpreise abzuwenden. Sarah Lopez berichtet aus Straßburg.
4: Die EU-Kommission hat einen Aktionsplan vorgestellt, um europäische Landwirte angesichts der zuletzt gestiegenen Preise von Düngemitteln zu unterstützen. Die EU ist bei Düngemitteln stark von ausländischen Lieferanten abhängig. Sie importiert etwa 70% ihrer Phosphatdünger und 30% ihrer Stickstoffdünger. Weil vor allem für die Produktion letzterer Erdgas benötigt wird, sind die Preise deutlich gestiegen, seit die Straße von Hormus gesperrt wurde. Die Europäische Kommission will Landwirte, die davon besonders betroffen sind, noch vor dem Sommer finanziell unterstützen. Mit Geld aus einer Notfallreserve. EU-Landwirtschaftskommissar Ansen sagte vor dem EU-Parlament, es gehe dabei nicht nur um die Landwirte, sondern um die Ernährungssicherheit Europas. Die EU-Kommission will deshalb auch unabhängiger von den Importen werden und die Produktion von Düngemitteln in der EU fördern. Zum Beispiel, indem Landwirte, Düngemittelproduzenten und Mitgliedsländer zusammengebracht werden. Außerdem sei ein Ziel, dass Landwirte auf anbaueffizientere Methoden setzen, sodass weniger Düngemittel gebraucht wird. Das EU-Parlament und die Mitgliedstaaten müssen den Vorschlägen der Kommission noch zustimmen.
0: In der Demokratischen Republik Kongo grassiert weiter das Ebola-Virus. Ein Patient aus den USA, der sich mit Ebola infiziert hat, soll nun in Berlin behandelt werden. Nach Angaben des Bundesgesundheitsministeriums wird er in die Charité eingeliefert, wie Dietrich Karl Meurer berichtet.
5: Deutschland verfüge über Erfahrung im Umgang mit hochinfektiösen Erkrankungen. So heißt es auf der Webseite des Bundesgesundheitsministeriums. Die USA haben Deutschland demnach um Unterstützung bei der Behandlung eines US-amerikanischen Ebola-Patienten gebeten. Als Grund nennt das Ministerium auch die vergleichsweise kurze Flugzeit. Der Patient wird aus dem Kongo nach Berlin verlegt und in der Universitätsklinik Charité versorgt. Ein Spezialflugzeug übernimmt den Transport unter strengen Schutzvorkehrungen. Nach der Landung bringt ein spezieller Infektionsrettungswagen den Patienten direkt in die Klinik. Dort erfolgt die Behandlung auf einer Sonderisolierstation. Sie arbeitet vollständig abgeschirmt vom übrigen Krankenhausbetrieb. Das Personal trägt geschlossene Schutzkleidung mit eigener Atemversorgung. Abfälle und Flüssigkeiten werden separat gesammelt und technisch gereinigt. Die Abluft wird durch mehrere Filtersysteme geführt. Das Bundesgesundheitsministerium betont, für die Bevölkerung bestehe kein Risiko. Fachleute des Robert-Koch-Instituts unterstützen die Diagnostik und begleiten die medizinische Versorgung.
0: Die CSU-Politikerin Angelika Niebler ist seit 1999 EU-Abgeordnete und seit 2014 Co-Vorsitzende der CDU-CSU-Gruppe im Europaparlament. Heute hat das EU-Parlament trotz Vorermittlungen wegen Betrugsvorwürfen gegen die Aufhebung der Immunität Nieblers gestimmt. Andreas Meyer-Feist berichtet über diese Abstimmung und erklärt, was der Politikerin vorgeworfen wird.
6: Abgestimmt wurde geheim. Mit 309 zu 283 Stimmen wurde eine Empfehlung des Justizausschusses des EU-Parlaments bestätigt, dem Ansinnen der Europäischen Staatsanwaltschaft nicht nachzukommen, also keine weiteren Ermittlungen gegen die CSU-Politikerin zuzulassen. Angelika Niebler wurde vorgeworfen, vom EU-Parlament bezahlte Mitarbeiter für Aufgaben eingesetzt zu haben, die mit ihrer politischen Tätigkeit nichts zu tun hatten. Die Staatsanwälte beriefen sich dabei auf Aussagen einer ehemaligen Mitarbeiterin. Die Aussagen seien mit einem direkten politischen Motiv gemacht worden, befand aber schon der Justizausschuss, dem das EU-Parlament jetzt folgte. Die Organisation Lobby Control kritisierte die Entscheidung. Das EU-Parlament schaue weg, wenn sich Abgeordnete mit Steuermitteln bereicherten. Nicht alle Informationen seien einbezogen worden. Tatsächlich aber sorgt die Entscheidung heute dafür, dass der politische Schaden für die Europaabgeordnete Niebler begrenzt wurde.
0: Hard Times, Soft Power, Europas Rolle in der Weltunordnung. Um dieses Thema geht es beim 28. Internationalen WDR-Europa-Forum, das im Rahmen der Gesellschaftskonferenz Republika in Berlin stattfindet. Heute haben dabei Europapolitiker über eine Lösung für den Zollstreit mit den USA gesprochen und mehr europäische Selbstständigkeit in Handelsfragen gefordert. Aus der Hauptstadt berichtet Markus Meyer-Gehlen.
7: EU-Handelskommissar Šefčovič hat auf dem WDR-Europa-Forum angekündigt, dass es bald eine Lösung für den Zollstreit mit den USA geben könnte. Bislang steckt das Verfahren fest, weil sich die verschiedenen EU-Gremien nicht einigen können. Im Raum stehen 15% Zölle auf europäische Produkte, 0% auf amerikanische. Ein Deal, der nicht besonders fair klingt, aber wohl der beste ist, den Europa bekommen kann, sagt Manfred Weber, Europaabgeordneter von der CSU, bei einer Diskussionsrunde im Rahmen des Europa-Forums. Besser das jetzt auf den Weg bringen, als die Wirtschaft weiter im Ungewissen lassen.
0: Egal ob bei Konzerten, in Theatern oder anderen Veranstaltungsgebäuden, vor den Damentoiletten bilden sich regelmäßig lange Schlangen. In Bayern soll das bald der Vergangenheit angehören. Der Bauausschuss des Landtags hat einstimmig beschlossen, eine entsprechende Verordnung zu ändern. Jonas Wengert.
8: Die Grünen-Abgeordnete Julia Post ist zufrieden.
9: In Zukunft soll es Parität, gleich viele Anzahl an Toiletten für Damen wie für Herren geben. Das ist ein großer Erfolg.
8: Die Grünen hatten einen entsprechenden Antrag im Bauausschuss gestellt. Ein wenig Diskussion um eine gemeinsame Formulierung, dann stimmten alle Fraktionen zu. Nun warte man nur noch auf eine Musterverordnung der Bauministerkonferenz, sagt CSU-Politiker Josef Schmid.
10: Wir werden es in Bayern auf jeden Fall umgesetzt bekommen. Das hat heute der Ausschuss beschlossen und deswegen ein Sieg für die Frauen.
8: Allerdings, eine solche Musterverordnung für Veranstaltungsorte gibt es bereits seit 2014, inklusive gleicher Toilettenzahl für Männer und Frauen. In anderen Bundesländern wie Sachsen-Anhalt, Rheinland-Pfalz oder Schleswig-Holstein gilt das seit Jahren. Mit der bisherigen Musterverordnung habe es an anderer Stelle Probleme gegeben, so Schmid. Eine neue Version sei in den letzten Zügen. Dann will Bayern bei der Toilettenregel nachziehen. Die gilt dann für Neubauten oder wenn Konzertsäle oder Mehrzweckhallen umgebaut werden. Nicht aber für den Bestand. Auch Volksfeste sind nicht mit eingeschlossen. Die Anzahl der Toiletten dort ist separat geregelt.
0: Es gibt auch positive Nachrichten aus deutschen Unternehmen. Die Zahl neuer Firmengründungen steigt. Fast 700.000 neue Unternehmen waren es allein im vergangenen Jahr. Laut KfW-Gründungsmonitor sind das etwa 100.000 mehr als noch 2024. Viele der Neugründungen sind allerdings im Nebenerwerb. Ursula Meyer ist der Frage nachgegangen, warum die Zahlen so gestiegen sind.
11: In Deutschland wird wieder deutlich mehr gegründet. Das zeigt die jährliche Umfrage der staatlichen Förderbank KfW mit Sitz in Frankfurt. Demnach wagten im vergangenen Jahr bundesweit rund 690.000 Menschen den Sprung in die Selbstständigkeit. Das waren über 100.000 mehr als im Jahr davor.

0: Laut Umfrage gab es vor allem mehr Leute, die sich neben ihrem angestellten Job selbstständig machten. Grund: Sie wollten sich nebenher etwas dazu verdienen und in wirtschaftlich schwierigen Zeiten ein zweites Standbein aufbauen. Nach Angaben der KfW gründeten vor allem Menschen mit Einwanderungsgeschichte überdurchschnittlich oft ein eigenes Unternehmen. Generell gab es mehr Gründer als Gründerinnen. Vor allem gründeten jüngere Leute. Nach Angaben der KfW waren letztes Jahr 40% der Gründerinnen und Gründer jünger als 30 Jahre. Damit lag die Quote wie schon im Jahr davor weiter auf Rekordniveau. Oft hätten die Jüngeren in den sozialen Medien Vorbilder, beispielsweise Influencer. Bei fast der Hälfte der Gründungen geht es laut KfW mittlerweile um digitale Produkte.
1: Filme werbefrei streamen. Mit einem kostenpflichtigen Abo kein Problem, sollte man zumindest meinen. Die Kunden von Amazon Prime wissen seit Anfang 2024, dass es auch anders geht. Filme streamen mit Werbeunterbrechung. Nur wer noch mehr bezahlt, für den bleibt das Angebot werbefrei. Kann nicht sein, sagen Verbraucherschützer und sind deshalb vor Gericht gezogen. Und seit heute verhandelt das Bayerische Oberste Landesgericht über eine Sammelklage der Verbraucherzentrale Sachsen, der sich bereits tausende Prime-Kunden angeschlossen haben. Jonathan Schulenburg über den Fall und die Erfolgsaussichten.
2: Die Kunden wunderten sich. Sie hatten Amazon Prime gebucht, inklusive Prime Video mit werbefreiem Streaming. Und plötzlich laufen Werbespots, wenn sie einen Film oder eine Serie schauen. Genau darum geht es gerade vor dem Bayerischen Obersten Landesgericht in München. Seit dem 5. Februar 2024 spielt Amazon bei Prime Video Werbung ein. Wer das nicht will, muss 2,99 Euro im Monat extra zahlen. Die Verbraucherzentrale Sachsen sagt, das ist unfair und rechtswidrig. Justiziar Michael Hummel.
3: Wir sind der Meinung, dass es unzulässig ist, in einem laufenden Vertrag eine Änderung vorzunehmen, dass man sagt, bisher war das werbefrei, aber nun gibt es deutlich mehr Werbung. Und wer das vermeiden möchte, der muss einen Zusatzbetrag zahlen. Wir sind der Meinung, Amazon hätte die Kunden vorher fragen müssen um Zustimmung und wenn die Kunden nicht zustimmen, den Vertrag beenden müssen.
2: Rund 220.000 Abonnentinnen und Abonnenten haben sich schon einer Sammelklage angeschlossen. Sie wollen zu viel gezahlte Abogebühren zurück. Nach Rechnung der Verbraucherzentrale inzwischen im Schnitt rund 80 Euro. Das Gericht sieht den Fall allerdings deutlich kritischer als die Verbraucherschützer. Laut Gerichtssprecher Tobias Dallmayr habe der Senat heute deutlich gemacht,
4: dass die Klage gerichtet auf Schadensersatz doch nennenswerte Hürden hat.
2: Es gebe erhebliche Probleme, ob die Klage überhaupt zulässig und ausreichend begründet sei. Vor allem zweifeln die Richter, ob in den Geschäftsbedingungen von Amazon überhaupt ein klares Versprechen für dauerhafte Werbefreiheit stand. Amazon selbst verteidigt sich. In einer schriftlichen Stellungnahme heißt es, man habe die Kundschaft über die neue Werbung bei Prime Video transparent, im Voraus und in Übereinstimmung mit geltendem Recht informiert. Die Verbraucherzentrale Sachsen ist von der Haltung des Gerichts enttäuscht.
3: Ja, also der Senat hat sich heute sehr klar positioniert, leider gegen unsere Rechtsauffassung. Also der Senat ist der Auffassung, dass bereits die erforderliche Gleichartigkeit der Ansprüche nicht vorläge. Das sehen wir natürlich anders, denn es ist ein Massengeschäft, was Amazon dort betreibt.
2: Aufgeben will die Verbraucherzentrale nicht, selbst wenn die Klage abgewiesen wird. Die Verbraucherschützer wollen dann vor den Bundesgerichtshof ziehen. Bis zum 9. Juni ist das Sammelregister noch geöffnet. Mitmachen können alle, die vor dem 5. Februar 2024 ein Prime-Abo hatten, egal ob sie die 2,99 € für Werbefreiheit zahlen oder jetzt Werbung in Kauf nehmen. Das Bayerische Oberste Landesgericht will am 17. Juli ein Urteil sprechen.

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1: Jetzt ist es 19.15 Uhr.
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1: Die Nachrichten mit Carsten Fabian.
3: Wälder leiden unter anhaltenden Dürrefolgen. Das ist das Ergebnis des Waldzustandsberichts, den Bundeslandwirtschaftsminister Rainer vorgestellt hat. Bei den häufigsten Arten sind nach wie vor 4 von 5 Bäumen krank. Rainer sprach von einer Stabilisierung trotz ungünstigerer Wetterbedingungen. Umweltverbände mahnten dagegen eine Kehrtwende hin zu einer ökologischen Waldwirtschaft an. EU plant Nothilfen für Bauern wegen hoher Düngemittelpreise. Die finanzielle Unterstützung werde noch vor dem Sommer aus der Krisenreserve der europäischen Agrarpolitik fließen, teilte die EU-Kommission mit. Die genaue Höhe blieb aber offen. Zudem soll der Aufbau von Lagerbeständen geprüft werden, um künftige Preisschocks zu verhindern. Zahl der Verstöße gegen Jugendschutz bleibt auf hohem Niveau. Die Plattform Jugendschutz.net hat im vergangenen Jahr mehr als 15.000 Delikte festgestellt. Das entspricht einem leichten Rückgang um gut 2.600 Fälle. Am häufigsten wurden dabei Darstellungen sexualisierter Gewalt registriert. Putin trifft in China ein. Die russische Staatsagentur TASS berichtete am Abend von der Landung des russischen Präsidenten in Peking. Putin will morgen mit Chinas Staatschef Xi über eine weitere Vertiefung der Beziehungen beider Länder sprechen. Thematisiert werden dürften auch der Ukraine-Krieg und der Krieg im Nahen Osten. Zugverkehr in Mühldorf am Inn ist eingestellt. Hintergrund ist eine Fliegerbombe aus dem Zweiten Weltkrieg, die am Bahnhof gefunden wurde. Ein Sprengmeister ist nun auf dem Weg zum Fundort, um die Lage zu beurteilen, wie der Landkreis mitteilte. Es komme zu Verkehrsbehinderungen. Das Wetter in Bayern am Abend und in der Nacht wechselhaft mit vereinzelt Schauern oder Gewittern, Tiefstwerte 11 bis 6 Grad.
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4: mit Stefan Götz. Behörden im Freistaat können Ermessensentscheidungen künftig in die Hand künstlicher Intelligenz geben. Das ist Teil des 5. Modernisierungsgesetzes, das das Kabinett beschlossen hat. Daniel Knopp erklärt, was das bedeutet.
5: Das Ziel ist klar. Verwaltungsverfahren sollen spürbar schneller werden, und zwar mit Hilfe von künstlicher Intelligenz. Bayern schreibe dabei jetzt Rechtsgeschichte, sagt Staatskanzleiminister Florian Herrmann von der CSU. Gemeint ist ein neues Gesetz für KI-Verwaltungsakte. Konkret sollen künftig auch Ermessensentscheidungen durch eine KI erfolgen. Bisher braucht es dazu noch einen Beamten, der abwägt. Denkbar sind solche Entscheidungen laut Herrmann bei einfachen Bau- oder Veranstaltungsgenehmigungen, Kfz-Zulassungen oder im Bereich des Sozialrechts. Mit dem 5. Modernisierungsgesetz setzt Bayern zentrale Punkte der föderalen Modernisierungsagenda um, die im Dezember vergangenen Jahres zwischen Bund und Ländern vereinbart wurde.
4: Wer auf privaten Supermarktparkplätzen die Parkscheibe vergisst oder zu lange steht, bekommt oft eine Vertragsstrafe. Mit dieser Praxis privater Parkplatzkontrollen hat sich heute der Landtag beschäftigt. Maike Vöckersperger berichtet.
6: Parken nach Vorgabe von privaten Parkplatzbetreibern, das ist nur erlaubt, wenn die Regeln für die Parker eindeutig und klar ersichtlich sind. Diskutiert wurden aber auch strengere Regeln und ein strengeres Vorgehen von Verbraucherzentralen gegen problematische Anbieter privater Parkplatzkontrollen. Auslöser war eine Petition zu einem Fall in Aschheim bei München. Dort sollen nach neuen Parkplatzschildern plötzlich massenhaft Rechnungen an Autofahrer verschickt worden sein. Im Verkehrsausschuss kritisierten mehrere Abgeordnete, viele Bürger fühlten sich durch Mahnungen und Inkassoschreiben unter Druck gesetzt. Das Justizministerium sieht zwar grundsätzlich keine Lücke im geltenden Zivilrecht, Forderungen könnten aber unwirksam sein, etwa dann, wenn Schilder schlecht sichtbar oder missverständlich seien.
4: Hiobsbotschaft für die Belegschaft des Warta-Werks in Nördlingen. Der Batteriehersteller wird die Produktion dort bis Ende dieses Jahres einstellen. Wie es dazu gekommen ist, erklärt Tobias Hildebrand.
7: In Nördlingen produziert Warta bisher vor allem Knopfzellen für kabellose Kopfhörer. Doch jetzt ist ein Großkunde abgesprungen, wie ein Unternehmenssprecher dem BR bestätigt. Der habe das Werk zu 98% ausgelastet. In den vergangenen Jahren war aus dem Umfeld des Unternehmens immer wieder zu hören, dass Apple dieser Großkunde ist. Für Nördlingen heißt das, das gerade erst vor 5 Jahren neu gebaute große Werk am Stadtrand wird ab Ende des Jahres leer stehen, wie der Warta-Sprecher dem BR sagte. Es sei von dem damaligen Warta-Vorstand viel zu groß dimensioniert gewesen. Bund und Freistaat hatten 2020 allein für den Standort Nördlingen 100

0: Barfestival in Feldkirch auf, in der Nähe vom Bodensee auf der österreichischen Seite.
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0: A9 München Richtung Nürnberg zwischen Langenbruck und Manching. 3 Kilometer Stau nach einem Unfall. 2 Spuren sind gesperrt.

Das Wetter in Bayern in der Nacht zunehmend bewölkt und nach Mitternacht von Westen her gebietsweise Regen. Im Osten bleibt es bis zum Morgen meist noch trocken. Tiefstwerte 11 bis 6 Grad. Morgen dann zunächst bewölkt und gebietsweise Regen. Am Nachmittag und Abend ab und zu auch sonnige Abschnitte. Am Donnerstag Sonne und Wolken im Mix. Im Südosten sind letzte Schauer möglich. Und am Freitag dann trocken und freundlich. Besonders südlich der Donau ist es oft sonnig. Die Höchstwerte morgen 16 bis 21, am Donnerstag 19 bis 24 und am Freitag 23 bis 28 Grad.

0: Jetzt ist es 19.30 Uhr.
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0: Waldzustandserhebung, Trockenheit und Schädlinge setzen den Wäldern in Deutschland weiter zu. Ebola-Virus, US-Patient aus dem Kongo soll in Berlin behandelt werden. Und Bauverordnung, Bayern will gegen Stau vor den Damentoiletten vorgehen. Am Mikrofon heute Abend ist Joachim Dangel. Schön, dass Sie dabei sind. Der Klimawandel macht den deutschen Wäldern zu schaffen. Keine neue Erkenntnis, das wurde auch zuletzt durch die Waldzustandserhebung für das Jahr 2024 bestätigt. Aber mittlerweile gibt es einige Lichtblicke. Landwirtschaftsminister Rainer von der CSU hat heute in Berlin den aktuellen Bericht vorgestellt. Und Isabel Karas fasst das Ergebnis zusammen und zumindest ist es nicht schlechter geworden.
2: Trotz eines erneut heißen und trockenen Jahres zeigt die Erhebung für 2025 leichte Verbesserungen bei einzelnen Baumarten. Bei den Fichten gilt inzwischen wieder etwa jeder vierte Baum als gesund. Im Vorjahr war es nur jeder fünfte. Auch Buchen scheinen sich etwas zu erholen. Insgesamt trägt aber weiterhin nur jeder fünfte Baum in Deutschland eine volle gesunde Krone. Besonders schlecht ist der Zustand von Kiefern und Eichen. Bei den Kiefern gelten nur noch 13% der Bäume als gesund, bei den Eichen sind es 16%. Gleichzeitig ist die Zahl neu abgestorbener Bäume weiter zurückgegangen. Laut Ministerium verjüngen sich viele Wälder inzwischen langsam wieder. Bundeslandwirtschaftsminister Rainer sprach dennoch von einer langfristigen Aufgabe.
3: Der Wald hat sich bis heute nicht von den Dürrejahren vollständig erholt. Die Jahre 18 bis 20 wirken nach. Die Auswirkungen des Klimawandels stellen unsere Wälder nach wie vor großen Herausforderungen.
2: Deutschland ist zu fast einem Drittel mit Wald bedeckt. Die Waldzustandserhebung wird seit 1984 durchgeführt. Hauptindikator ist dabei die sogenannte Kronenverlichtung, also die Frage, wie viele Blätter oder Nadeln die Bäume verloren haben.
0: Der Iran-Krieg und die blockierte Straße von Hormus haben die Düngerpreise für Bauern in die Höhe getrieben. Und die Bauern sollen jetzt von der EU-Kommission unterstützt werden. Es soll zusätzlich Hilfe gezahlt werden, um Ernteausfälle und höhere Lebensmittelpreise abzuwenden. Sarah Lopez berichtet aus Straßburg.
4: Die EU-Kommission hat einen Aktionsplan vorgestellt, um europäische Landwirte angesichts der zuletzt gestiegenen Preise von Düngemitteln zu unterstützen. Die EU ist bei Düngemitteln stark von ausländischen Lieferanten abhängig. Sie importiert etwa 70% ihrer Phosphatdünger und 30% ihrer Stickstoffdünger. Weil vor allem für die Produktion letzterer Erdgas benötigt wird, sind die Preise deutlich gestiegen, seit die Straße von Hormus gesperrt wurde. Die Europäische Kommission will Landwirte, die davon besonders betroffen sind, noch vor dem Sommer finanziell unterstützen. Mit Geld aus einer Notfallreserve. EU-Landwirtschaftskommissar Anzen sagte vor dem EU-Parlament, es gehe dabei nicht nur um die Landwirte, sondern um die Ernährungssicherheit Europas. Die EU-Kommission will deshalb auch unabhängiger von den Importen werden und die Produktion von Düngemitteln in der EU fördern. Zum Beispiel, indem Landwirte, Düngemittelproduzenten und Mitgliedsländer zusammengebracht werden. Außerdem

0: sei ein Ziel, dass Landwirte auf anbaueffizientere Methoden setzen, sodass weniger Düngemittel gebraucht wird. Das EU-Parlament und die Mitgliedstaaten müssen den Vorschlägen der Kommission noch zustimmen.
1: In der Demokratischen Republik Kongo grassiert weiter das Ebola-Virus. Ein Patient aus den USA, der sich mit Ebola infiziert hat, soll nun in Berlin behandelt werden. Nach Angaben des Bundesgesundheitsministeriums wird er in die Charité eingeliefert, wie Dietrich Karl Meurer berichtet.
2: Deutschland verfüge über Erfahrung im Umgang mit hochinfektiösen Erkrankungen. So heißt es auf der Webseite des Bundesgesundheitsministeriums. Die USA haben Deutschland demnach um Unterstützung bei der Behandlung eines US-amerikanischen Ebola-Patienten gebeten. Als Grund nennt das Ministerium auch die vergleichsweise kurze Flugzeit. Der Patient wird aus dem Kongo nach Berlin verlegt und in der Universitätsklinik Charité versorgt. Ein Spezialflugzeug übernimmt den Transport unter strengen Schutzvorkehrungen. Nach der Landung bringt ein spezieller Infektionsrettungswagen den Patienten direkt in die Klinik. Dort erfolgt die Behandlung auf einer Sonderisolierstation. Sie arbeitet vollständig abgeschirmt vom übrigen Krankenhausbetrieb. Das Personal trägt geschlossene Schutzkleidung mit eigener Atemversorgung. Abfälle und Flüssigkeiten werden separat gesammelt und technisch gereinigt. Die Abluft wird durch mehrere Filtersysteme geführt. Das Bundesgesundheitsministerium betont, für die Bevölkerung bestehe kein Risiko. Fachleute des Robert-Koch-Instituts unterstützen die Diagnostik und begleiten die medizinische Versorgung.
1: Die CSU-Politikerin Angelika Niebler ist seit 1999 EU-Abgeordnete und seit 2014 Co-Vorsitzende der CDU-CSU-Gruppe im Europaparlament. Heute hat das EU-Parlament trotz Vorermittlungen wegen Betrugsvorwürfen gegen die Aufhebung der Immunität Nieblers gestimmt. Andreas Meyer-Feist berichtet über diese Abstimmung und erklärt, was der Politikerin vorgeworfen wird.
3: Abgestimmt wurde geheim. Einige Parlamentarier wollten das so. Sie hatten gehofft, dass es dadurch vielleicht leichter möglich ist, zu einer Entscheidung gegen Angelika Niebler zu kommen. Dem war nicht so. Das Parlament folgte einer Empfehlung des Justizausschusses. Es wird also keine weiteren Ermittlungen gegen die CSU-Politikerin geben. Ihr wurde vorgeworfen, Mitarbeiter für sachfremde Aufgaben eingesetzt zu haben, die nichts mit ihrem Job in Straßburg oder Brüssel zu tun haben, Mitarbeiter, die aber vom EU-Parlament bezahlt wurden. Die Quellenlage war allerdings wohl nicht sehr gut, sagt das EU-Parlament, nicht aber die Staatsanwaltschaft. Die Organisation Lobby Control kritisierte die Entscheidung, das EU-Parlament schaue weg, wenn sich Abgeordnete mit Steuermitteln bereicherten.
1: Egal ob bei Konzerten, in Theatern oder anderen Veranstaltungsgebäuden, vor den Damentoiletten bilden sich regelmäßig lange Schlangen. In Bayern soll das bald der Vergangenheit angehören. Der Bauausschuss des Landtags hat einstimmig beschlossen, eine entsprechende Verordnung zu ändern. Jonas Wengert berichtet.
4: Die Grünen-Abgeordnete Julia Post ist zufrieden.
5: In Zukunft soll es Parität, gleich viele Anzahl an Toiletten für Damen wie für Herren geben. Das ist ein großer Erfolg.
4: Die Grünen hatten einen entsprechenden Antrag im Bauausschuss gestellt. Ein wenig Diskussion um eine gemeinsame Formulierung, dann stimmten alle Fraktionen zu. Nun warte man nur noch auf eine Musterverordnung der Bauministerkonferenz, sagt CSU-Politiker Josef Schmid.
6: Wir werden es in Bayern auf jeden Fall umgesetzt bekommen. Das hat heute der Ausschuss beschlossen und deswegen ein Sieg für die Frauen.
4: Allerdings, eine solche Musterverordnung für Veranstaltungsorte gibt es bereits seit 2014, inklusive gleicher Toilettenzahl für Männer und Frauen. In anderen Bundesländern wie Sachsen-Anhalt, Rheinland-Pfalz oder Schleswig-Holstein gilt das seit Jahren. Mit der bisherigen Musterverordnung habe es an anderer Stelle Probleme gegeben, so Schmid. Eine neue Version sei in den letzten Zügen. Dann will Bayern bei der Toilettenregel nachziehen. Die gilt dann für Neubauten oder wenn Konzertsäle oder Mehrzweckhallen umgebaut werden. Nicht aber für den Bestand. Auch Volksfeste sind nicht mit eingeschlossen. Die Anzahl der Toiletten dort ist separat geregelt.
1: Tausende Kilometer Bahnstrecke wurden in den vergangenen Jahrzehnten stillgelegt, weil sie schlicht unwirtschaftlich waren. Jetzt geraten diese Strecken wieder in den Fokus und werden auf Vordermann gebracht. Johannes Frevel mit Einzelheiten einer neuen Bahnstudie.
7: Bis 2035 könnten auf bundesweit schrittweise 900 Kilometern stillgelegter Regionalbahnstrecken wieder erste Züge fahren. Auf den ersten 300 Kilometern, vor allem im ländlichen Bereich, bereits in den nächsten 5 Jahren. Bis Mitte der 2030er Jahre dürften mehr als 50 Strecken reaktiviert werden, zeigt eine Untersuchung des Bahnverbands Allianz pro Schiene,

0: die den Stand der Projekte in allen Bundesländern auswertete. Die Chancen dafür, dass dort wieder Nahverkehrsbahnen rollen könnten, seien so groß wie nie zuvor, sagte Allianz pro Schiene Geschäftsführer Dirk Pflege. Die meisten Vorhaben, wieder Rechtbeilzüge auf alten Regionalbahnstrecken fahren zu lassen, gibt es in Niedersachsen, Nordrhein-Westfalen und Bayern, in den nächsten 10 Jahren auch in Rheinland-Pfalz und Baden-Württemberg. Schlusslicht ist demnach Thüringen. In den vergangenen Jahrzehnten wurden in Deutschland rund 15.000 Kilometer, vor allem Nebenstrecken für Regional- und Güterbahnen, als unwirtschaftlich stillgelegt.
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2: Mit Rigobert Kaiser. Der angeschlagene Automobilzulieferer ZF aus Friedrichshafen hat einen großen Produktionsstandort in Schweinfurt. Und lange mussten in Unterfranken mehrere tausend Mitarbeiter um ihren Job fürchten, weil die Sparte E-Mobilität in eine tiefe Krise gerutscht war. Seit heute herrscht dann Erleichterung. ZF will seine Elektromotorenfertigung in Schweinfurt belassen. Norbert Steiche berichtet.
3: Rund 3.800 ZF-Mitarbeiterinnen und Mitarbeiter bauen im Augenblick in Schweinfurt PKW-Elektromotoren. Und es sind schon viele freiwillig im Rahmen von unter anderem Abfindungsprogrammen gegangen. Jetzt müssen sich in der E-Mobilitätssparte laut dem stellvertretenden ZF-Betriebsratsvorsitzenden in Schweinfurt, Oliver Moll, noch 133 Leute bis Ende des Jahres entscheiden, ebenfalls Vorruhestandsmöglichkeiten oder Abfindungszahlungen zu akzeptieren. Sonst würden tatsächlich betriebsbedingte Kündigungen drohen. Im letzten Jahr wollte sich das Unternehmen komplett von der zu diesem Zeitpunkt defizitären E-Mobilitätssparte verabschieden und diesen Bereich verkaufen. Alleine am Standort Schweinfurt wären zu diesem Zeitpunkt noch 5.500 Menschen davon betroffen gewesen. ZF ist jetzt zu dem Schluss gekommen, Elektromotoren weiterhin selbst bauen zu wollen, weil, der wichtigste Faktor, die internen Kosten verringert werden konnten. Das ist laut Unternehmen, Betriebsrat und IG Metall gelungen, weil sich alle Gedanken gemacht haben, wie an welchen Stellen Kosten reduziert werden können.
2: Eine schlechte Nachricht kommt aus Nördlingen. Dort schließt Warta sein Batteriewerk. Problem, das Werk hatte nur einen einzigen großen Kunden. Es soll sich um Apple gehandelt haben. Und die Amerikaner sollen ihren Vertrag für die Lieferung von Knopfzellen für AirPods gekündigt haben. Das Werk wird deshalb im Oktober geschlossen. 350 Mitarbeiter verlieren ihren Job. Das Bayerische Oberste Landesgericht verhandelt eine Verbandsklage der Verbraucherzentrale Sachsen gegen Werbung auf Amazon Prime Video. Grund: Amazon schaltet Werbung, obwohl die Plattform werbefrei laufen sollte. Und für diesen Extra-Service verlangt Amazon eine Gebühr von 2,99 Euro monatlich. Vom ersten Prozesstag in München berichtet Jonathan Schulenburg.
4: Kein Urteil, aber eine klare Tendenz. Die Verbraucherzentrale Sachsen selbst rechnet mit einer Niederlage nach dem ersten Prozesstag in München. So Justiziar Michael Hummel.
5: Ja, also der Senat hat sich heute sehr klar positioniert, leider gegen unsere Rechtsauffassung. Also der Senat ist der Auffassung, dass bereits die erforderliche Gleichartigkeit der Ansprüche nicht vorläge. Das sehen wir natürlich anders, denn es ist ein Massengeschäft, was Amazon dort betreibt.
4: Im Kern geht es um die Frage, ob Amazon extra Geld verlangen darf, damit Prime Video wie ursprünglich angekündigt werbefrei bleibt. Seit 5. Februar 2024 läuft Werbung. Wer sie abschalten will, zahlt 2,99 Euro im Monat. Aus Sicht der Verbraucherzentrale Sachsen ist das unzulässig, zumindest bei schon vorher abgeschlossenen Verträgen. Der Sammelklage haben sich schon über 219.000 Menschen angeschlossen. Amazon weist die Vorwürfe zurück. Man habe die Kunden transparent informiert, so heißt es in einer Stellungnahme. Ein Urteil soll am 17. Juli fallen. Die Verbraucherzentrale will dann zum Bundesgerichtshof weiterziehen.
2: Wie geht es weiter mit dem Energiekonzern Uniper? Der war 2022 beinahe zusammengebrochen, weil aus Russland kein Gas mehr über die Pipelines kam. Uniper war der zentrale Versorger für über 1000 Stadtwerke und Industrieunternehmen. Die Bundesregierung zwangsverstaatlichte das Unternehmen. Die Gewerkschaft Verdi und der Betriebsrat lehnen den Verkauf von Uniper an einen Investor ab. Sie sprechen sich für einen Börsengang aus. Wann der kommt, ist allerdings noch offen. Der Bund darf auf alle Fälle auf Einnahmen von mehreren Milliarden Euro hoffen. Und noch ein Blick auf den deutschen Aktienindex, der konnte sich heute erholen. Er schloss 0,4% höher bei 24.400 Punkten.

Hier geht's nach den Nachrichten gleich weiter mit einem Thema aus Bayern. Wir stellen Ihnen ein Kochprojekt gegen Einsamkeit vor.

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2: Es ist 19.45 Uhr.
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2: Carsten Fabian mit den Nachrichten.
4: Die Bäume erholen sich nur langsam. Den deutschen Wäldern machen die Folgen von Hitze und Trockenheit weiterhin stark zu schaffen. Bei den häufigsten Arten sind nach wie vor 4 von 5 Bäumen krank. So steht es in der aktuellen Waldzustandserhebung. Bundeslandwirtschaftsminister Rainer sprach von einer Stabilisierung. Der Zustand des Waldes habe sich nicht weiter verschlechtert. Umweltverbände mahnten angesichts der Klimakrise, es gebe keinen Grund zur Entwarnung. Die EU-Kommission will Bauern für hohe Düngerpreise entlasten. Noch vor dem Sommer werde man ein Unterstützungspaket vorlegen, erklärte die Brüsseler Behörde. Wie viel Geld zusätzlich an die Landwirte und Landwirtinnen fließen soll, war zunächst nicht bekannt. Die EU ist bei Düngemitteln stark von ausländischen Lieferanten abhängig. Merz wirbt bei SPD-Fraktion für Reformwillen. Gut ein Jahr nach seiner Regierungsübernahme hat der Kanzler heute an einer Fraktionssitzung des Koalitionspartners teilgenommen. Teilnehmer beschrieben die Atmosphäre als offen und konstruktiv. Merz forderte den Angaben zufolge zu Kompromissen auf. Ebola-Patient soll im Berliner Charité kommen, das hat das Bundesgesundheitsministerium bestätigt. Bei dem Mann soll es sich um einen US-Mediziner von Ärzte ohne Grenzen handeln. Die US-Behörden haben demnach die Bundesregierung gebeten, ihren Staatsbürger wegen der kürzeren Flugzeit nach Deutschland bringen zu dürfen. Zugverkehr in Mühldorf am Inn ist eingestellt. Hintergrund ist eine Fliegerbombe aus dem Zweiten Weltkrieg, die am Bahnhof gefunden wurde. Ein Sprengmeister ist nun auf dem Weg zum Fundort, um die Lage zu beurteilen, wie der Landkreis mitteilte. Es komme zu Verkehrsbehinderungen. Das Wetter in Bayern: am Abend und in der Nacht wechselhaft mit vereinzelt Schauern oder Gewittern, Tiefstwerte 11 bis 6 Grad.
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2: Einsamkeit im Alter beginnt oft ganz leise, mit einem leeren Stuhl am Tisch, mit stillen Nachmittagen, mit dem Gefühl, nicht mehr gebraucht zu werden. Im unterfränkischen Saal wollen Ehrenamtliche Menschen aus ihrer Einsamkeit herausholen. Sie kochen für Alleinstehende und machen aus einem Mittagessen viel mehr als nur eine warme Mahlzeit. Alexandra Rehse berichtet.
5: Elisabeth Vollner deckt den Frühstückstisch, nur für sich. Ein Teller, eine Tasse frischen Kaffee. Sie brüht ihn sich jeden Morgen auf. Schräg gegenüber auf der Kommode ein Foto ihres Mannes.
6: Man ist halt alleine, egal wie es ist und wenn man es noch so schön macht. Es ist nicht mehr so wie früher. Und ich bin ein Mensch, der auch immer Gesellschaft braucht und auch immer gern redet.
5: Vor 33 Jahren ist ihr Mann bei einem Verkehrsunfall ums Leben gekommen. Der Sohn aus dem Haus, seitdem lebt sie allein. Ein Kochprojekt in Saal setzt genau da an. Menschen aus ihrer Einsamkeit holen. Jeden zweiten Dienstag im Monat verwandelt sich das Pfarrheim in Saal in ein Restaurant. Gekocht wird fränkische Hausmannskost. Heute Hähnchengeschnetzeltes mit Reis und Nachtisch. Das Menü kostet nie mehr als 10 Euro. Was hier passiert, ist mehr als Verpflegung. Es ist soziale Teilhabe. Viele freiwillige Helfer leben selbst allein, wie Gerlinde Höller.
7: Wenn man die Freude sieht, wenn die älteren Menschen dann kommen und unterhalten sich und bleiben auch

0: Stitzen nach dem Essen befriedigt einen dann auch.
1: Waltraud Umhöfer ist die Küchenchefin. Sie kommt vom Fach, hatte früher eine Gaststätte. Mittlerweile ist auch sie in Rente und verwitwet. Alle arbeiten ihr zu, wie früher.
2: Ja, das ist das, was ich gern gemacht habe. Ist schon schön.
1: Mehr als 40 Personen haben sich zum Mittagessen angemeldet. Die Resonanz freut besonders Hanna Kirchner von der Gemeinde. Sie verantwortet das Kochprojekt gegen Einsamkeit in Saal.
3: Manche waren erstmal skeptisch, weil wir vor allen Dingen auch Menschen angesprochen haben, die man so im Dorfleben nicht sieht.
1: Punkt 11.30 Uhr trudeln die Gäste aus Saal und sogar aus den umliegenden Dörfern ein. Manche zu Fuß, manche auf Rädern.
4: Hallo, Hallo Helga.
5: Hallo, Hanna. Schön, dass du wieder dabei bist.
4: Schön, dass du dabei bist.
6: Wenn jemand nicht so gut zu Fuß ist, dann schauen wir auch, dass jemand entweder mit dem Auto oder von einer Hilfsperson abgeholt wird zu Hause oder nach Hause gebracht wird.
1: 2,5 Stunden wird gelacht, geplaudert und mit Appetit gegessen. Oft mehr als daheim.
7: Kochen für einen selber, das macht keinen Spaß.
8: Die Gemeinschaft, dass man sich unterhalten kann, ne? und zusammen essen, dass keiner allein essen muss, ne? das finde ich super.
1: Gemeinsames Kochen, gemeinsames Essen, einfach mehr Lebensqualität.
9: Wir freuen uns schon wieder auf 14 Tage.
10: In 14 Tagen, dass wir alle wieder treffen.
9: Ja.
11: Ein Kochprojekt holt in Saal im Landkreis Rhön-Grabfeld Alleinstehende aus der Einsamkeit, Alexandra Rehse berichtete. 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
11: In der sächsischen Stadt Görlitz graben Rettungskräfte noch immer in den Trümmern eines Mehrfamilienhauses nach Überlebenden. Drei Menschen, die in dem Haus gewohnt hatten, werden noch vermisst. Das Gebäude war gestern eingestürzt, vermutlich nach einer Gasexplosion. Schweres Gerät kann bei der Suche nicht eingesetzt werden, sonst würden etwaige Hohlräume in den Trümmern einstürzen, in denen die Vermissten Zuflucht gefunden haben könnten. Die Angehörigen, die inzwischen vor Ort sind, hoffen und bangen. Über den Stand der Dinge aus Görlitz, Viola Simanik.
13: Wo gestern noch ein mehrstöckiges Gebäude stand, liegt nur noch ein großer Trümmerhaufen. Irgendwo darin vermuten die Rettungskräfte die zwei jungen Frauen und den Mann, die vermisst werden. Deren Angehörige warten seit dem Einsturz gestern Abend vor der Unglücksstelle. Unter ihnen ist Cosmin Cioban. Seine Freundin und seine Cousine gehören zu den Vermissten. Sie waren gestern Abend alle gemeinsam für einen Kurzurlaub in einer Ferienwohnung des Hauses angekommen. Nur weil er noch einmal kurz hinaus ist, hat er überlebt, erzählt der Rumäne.
14: Ich habe in der Wohnung ungefähr 30, 40 Minuten geblieben. Nach 30, 40 Minuten hat meine Freundin gesagt, dass ich was für Kopfschmerzen von der Apotheke kaufen darf und ein stilles Wasser. Danach ich war rausgegangen. Ich habe ungefähr 20 Sekunden gelaufen bis nach der Apotheke. Danach habe ich eine Explosion hinten auf mich angekommen. Ich habe gedacht, das ist ein Unfall mit Auto und so. Unser Haus, wo die Wohnung ist, komplett nach unten.
13: 25 und 26 Jahre alt sind die jungen Frauen aus Rumänien. Außerdem wird ein 48-jähriger Deutsch-Bulgarer vermisst. Cosmin Cioban und die anderen Angehörigen werden von Notfallseelsorgern betreut. Diese halten sie auch über die Suche auf dem Laufenden. Die Experten von Feuerwehr und technischem Hilfswerk müssen sehr vorsichtig die Trümmer beseitigen. Sämtliche Trümmer, Möbel oder Kühlschränke, die sie finden, müssen sie mit der Hand wegräumen, sagt Brandoberinspektor Sebastian Schramm.
15: Bei diesem Trümmerfeld ist es halt so, dass darunter liegende Hohlräume durch schweres Gerät gegebenenfalls einstürzen können. Und die Fachmänner vom technischen Hilfswerk sprechen einfach davon, dass in diesen Hohlräumen noch Leute bis zu 72 Stunden überleben können. Und deswegen haben wir also so viel wie möglich an Personal eingestellt, um die Trümmer mit der Hand wegzuräumen.
13: Auch Rettungshunde werden für die Suche weiter eingesetzt. Sie haben bereits an verschiedenen Stellen angeschlagen. Diese werden noch einmal mit speziellen Sonden untersucht. Ein Problem bleibt die Gasleitung. Die Stadtwerke müssen sie an drei Stellen in der Straße kappen, da man an den eigentlichen Hausanschluss nicht herankomme, sagt Oberbürgermeister Octavian Urso.
16: Weil der Hausanschluss befindet sich unter den Trümmern vor dem Haus. Und die Trümmern können nicht weggeräumt werden. Wenn wir sie wegräumen würden, würden die anderen Trümmern von hinten auch noch nach vorne kommen. Also die Situation ist kompliziert.
13: Doch die vielen Experten des technischen Hilfswerkes, der Feuerwehr, des DRK und der Polizei würden an einer Lösung arbeiten, betonte Urso. Es gäbe immer noch Hoffnung, die drei Vermissten lebend zu finden. Das habe oberste Priorität.
11: In Görlitz suchen nach einem Hauseinsturz Rettungskräfte weiter nach Überlebenden, Viola Simank berichtete.

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1: 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Anfangs große Probleme, dann auf Augenhöhe und am Ende knapp die Überraschung verpasst. Beim ATP-Turnier in Hamburg hat es Justin Engel nicht geschafft, ins Achtelfinale einzuziehen, trotz Leistungssteigerung, Satzausgleich und Begeisterung vom Publikum. Der Franzose Hugo Humbert war am Ende besser als der Nürnberger. Doch Justin Engel fand die richtigen Worte.
2: Ich bin mega stolz auf meine Leistung und ja, ich mache einfach weiter. Ich meine, es ist, wie man gesehen hat, ist alles eng. Es ist, geht nur um ganz kleine Pünktchen und so. Und ich habe es drauf und ich mache einfach weiter und irgendwann dreht sich das.
1: Ja, jetzt ist die Frage, hat es Daniel Altmaier auch drauf? Der deutsche Profi aus Kempen spielt sein Achtelfinale gegen Ben Shelton. Ina Kast in Hamburg. Lässt es sich schon sagen, wer das Duell für sich entscheiden wird?
3: Ja, sieht schon sehr nach Ben Shelton aus, aber jetzt vielleicht die letzte Ausfahrt für Daniel Altmaier, hier doch nochmal ins Match zurückzukommen. Shelton führt im zweiten Satz mit 5-4 bei eigenem Aufschlag, hat jetzt aber einen Breakball gegen sich. Das also die Chance jetzt für Daniel Altmaier hier zuzuschlagen und doch nochmal auf 5-5 zu stellen. Ball ist jetzt im Spiel, guter Aufschlag von Shelton und er macht den Rückhand-Volley-Fehler der US-Amerikaner. Applaus vom Hamburger Publikum. Daniel Altmaier stellt also auf 5-5 im zweiten Durchgang. Der erste Satz ist mit 6-4 an Shelton gegangen. Heißt also, alles wieder offen im zweiten Satz. Vielleicht schafft es Daniel Altmaier ja, den zweiten Satz zu gewinnen. Dann würden wir hier einen dritten entscheidenden Satz sehen.
1: Wir drücken die Daumen. Vielen Dank, Ina Kast nach Hamburg. Kapitänin Julia Quinn fehlt den deutschen Fußballerinnen wie befürchtet in den entscheidenden Qualifikationsspielen um das direkte WM-Ticket. Die Rechtsverteidigerin von Double-Gewinner Bayern München wird an der linken Schulter operiert und muss eine Pause einlegen. Quinn kann gegen Norwegen und in Slowenien am 5. und 9. Juni nicht eingesetzt werden. Im Heimspiel gegen Norwegen in Köln kann das DFB-Team die Qualifikation für die WM 2027 in Brasilien vorzeitig perfekt machen. Nach einem Tag Ruhe haben sich die Radprofis wieder auf Italiens Straßen gewagt für die 10. Etappe beim Giro d'Italia. Holger Gersker kennt das Ergebnis.
4: So klar die Entscheidung über den Etappensieg, so knapp der Kampf um das rosa Trikot des Spitzenreiters. Das für eine große Rundfahrt ungewöhnlich lange und ungewöhnlich flache Zeitfahren wurde zur Beute des zweimaligen Weltmeisters Filippo Ganna. Der Italiener nahm über 42 Kilometer dem Rest des Feldes fast 2 Minuten ab. Das sind Welten und es ist auch ein neuer Geschwindigkeitsrekord für eine Giro d'Italia-Etappe. Ein starkes Zeitfahren lieferte auch Maximilian Warscheid. Trotz des Handicaps seiner frühen Startnummer, als die Straßen noch nass waren, schaffte er Platz 6 nicht weit vorbei am Podium. Der große Favorit in der Gesamtwertung, Jonas Vingegaard aus Dänemark, war beispielsweise deutlich langsamer als Max Warscheid, lag als 13. sage und schreibe 3 Minuten hinter dem Etappensieger Filippo Ganna und verpasste damit sehr überraschend den Wechsel ins rosa Trikot des Spitzenreiters. Dem Portugiesen Afonso Olaglio reichte somit der 41. Platz, um diesen Giro weiterhin anzuführen. Von 7 Minuten, die er auf der 5. Etappe herausgefahren hatte, sind jetzt noch 27 Sekunden übrig.
1: Der Anfang ist gemacht, doch das reicht noch lange nicht. Die Basketballer des FC Bayern München wollen ins Halbfinale der Playoffs der Bundesliga. Dafür müssen sie die Best-of-Five-Serie gegen Trier gewinnen. Das erste Spiel ging an die Münchner, ein 101-80. Das Team um Nationalspieler Nils Giffey ist sich einig, sie dürfen sich auf dem Sieg nicht ausruhen.
5: Du lernst ja immer von Spiel zu Spiel, vielleicht werden die nochmal was anderes reinwerfen, vielleicht eine Zone, vielleicht eine Presse, haben die ja schon gezeigt. Haben die auch in den Spielen vorher gezeigt. Und dass du dich jetzt einfach fit hältst und auf so andere Situationen vorbereitest. Und na, gucken wir mal.
1: Um 20.30 Uhr, also gleich, beginnt das zweite Viertelfinalspiel für die FC Bayern Basketballer gegen Trier. Und jetzt haben wir noch eine gute Aktion in eigener Sache, vorgestellt von dem Bob-Olympiasieger Johannes Lochner.
6: Servus, ich bin's, der Hansi Lochner, ehemaliger Bobsportler und zweifacher Olympiasieger. So eine Medaille zu gewinnen, ganz ehrlich, das war für mich das Größte. Auf dem Treppchen ganz oben zu stehen, wenn du deine Medaille entgegennimmst, da bist du praktisch allein. Alle Augen sind auf dich gerichtet. Aber ich weiß ganz genau, ohne mein Team hätte ich das alles nicht geschafft. Sport ist Teamarbeit und in vielen tausend Sportvereinen da draußen in Bayern wird das jeden Tag gelebt. Dafür wollen wir den Sportverein und ihren heimlichen Helden Danke sagen. 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
7: A3 Nürnberg Richtung Passau zwischen Neumarkt in der Oberpfalz und Neumarkt Ost ein Unfall mit mehreren Fahrzeugen. Und die A9 München Richtung Nürnberg ist zwischen Manching und Ingolstadt Süd wegen Bergungsarbeiten nach einem Unfall mit 4 LKWs

Das Wetter in Bayern in der Nacht zunehmend bewölkt und nach Mitternacht von Westen her gebietsweise Regen. Im Osten bleibt es zum Morgen. Bis zum Morgen meist noch trocken, die Tiefstwerte 11 bis 6 Grad. Morgen dann zunächst bewölkt und gebietsweise Regen. Am Nachmittag und Abend ab und zu auch sonnige Abschnitte. Am Donnerstag Sonne und Wolken und im Südosten letzte Schauer. Und am Freitag dann trocken und freundlich und besonders südlich der Donau oft sonnig mit bis zu 28 Grad.

0: Es ist 20 Uhr.
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0: Und das sind einige unserer Themen. Waldzustandserhebung, Trockenheit und Schädlinge setzen den Wäldern in Deutschland weiter zu. Ebola-Virus, US-Patient aus dem Kongo soll in Berlin behandelt werden. Und Bauverordnung, Bayern will gegen Stau vor den Damentoiletten vorgehen. Am Mikrofon ist Joachim Dangel, schön, dass Sie dabei sind. Wie geht's dem Wald in Deutschland? Die kurze Antwort: unverändert schlecht. Ausführliches steht in der Waldzustandserhebung fürs vergangene Jahr. Bundeslandwirtschaftsminister Rainer hat die Daten heute vorgestellt. Eichen, Buchen, Kiefern und Fichten stehen demnach unter hartnäckigem Klimastress und eine schnelle Erholung ist nicht in Sicht. Auch das wurde bei der Präsentation der Zahlen heute in einem Waldstück bei Berlin deutlich. Anne-Kathrin Mellmann berichtet.
2: Bäume wachsen langsam. Deshalb weist Bundeslandwirtschaftsminister Alois Rainer im Tegeler Forst in Berlin darauf hin, dass der Waldumbau eine Mammutaufgabe sei.
3: Auch in unseren Wäldern hat sich schon vieles getan. Nur ist die Entwicklung der Wälder nicht ein Sprint, sondern ein Marathon.
2: Und darin steckt die gute Nachricht. Die Daten der bundesweiten Waldzustandserhebung deuten darauf hin, dass der Umbau weg von Monokulturen, so wie zum Beispiel Brandenburgs Kiefernwälder, hin zu widerstandsfähigen Mischwäldern läuft, wenn auch nur langsam.
3: Die Zahl neu abgestorbener Bäume ist weiter zurückgegangen, sowohl bei Laubbäumen als auch bei den Nadelbäumen. Und der Wald verjüngt sich. Vielerorts wächst eine neue Baumgeneration nach.
4: Man kann in Brandenburg ganz gut sehen, unter der Kiefer ist schon viel Laubwald, der jetzt kommt. Da wird Wald umgebaut, aber es dauert einfach im Wald.
2: Dieses Beispiel ergänzt Nicole Wellbrock, Wissenschaftlerin vom Thünen-Institut, das Daten für die Erhebung sammelt. Viele Trupps gehen dafür in die Wälder und begutachten die Baumkronen. Berlins Chefförster Gunnar Heine, der mit Hund zum Termin mit dem Minister in den Wald gekommen ist, erklärt, wonach die Datensammler suchen.
5: Dort wird eben geguckt, wie ist der Nadelzustand, wie ist der Belaubungszustand, welche Veränderungen gibt es. Und dann wird praktisch eingeschätzt, gesund, kränkelt, hat große Probleme.
2: Besonders schlecht geht es Kiefern und dem Dauerpatienten Eiche. Nur noch 13% der deutschen Eichen sind gesund. Insgesamt gilt nur jeder fünfte Baum in Deutschland als gesund. Schuld sind unter anderem Trockenheit und Hitze, die Wälder anfällig machen, auch für Schädlinge wie den Borkenkäfer. Linderung verspricht der Waldumbau, aber der geht Umweltverbänden und Opposition nicht schnell genug. CSU-Politiker Rainer betrachtet den Wald als Holzacker, kritisiert der WWF. Rainer ist selbst Waldbesitzer. Unter den hohen Bäumen des Tegeler Forstes lobt der Bayer das staatliche Förderprogramm für den Waldumbau mit hunderten Millionen Euro und sagt, der Wald sei ihm ein Herzensanliegen.
3: Wer heute einen Baum pflanzt, der übernimmt Verantwortung für Jahrzehnte. Und ich denke, genau diesen Geist braucht auch unser Land insgesamt wieder.
2: Und dann geht der Minister nur mit seinem Social-Media-Team für Fotos in den Wald.
0: Der Iran-Krieg und die blockierte Straße von Hormus haben die Düngerpreise für Bauern in die Höhe getrieben.

0: Die will die EU-Kommission jetzt unterstützen und ihnen zusätzliche Hilfen zahlen, um Ernteausfälle und höhere Lebensmittelpreise abzuwenden. Sarah Lopez berichtet aus Straßburg.
1: Die EU-Kommission hat einen Aktionsplan vorgestellt, um europäische Landwirte angesichts der zuletzt gestiegenen Preise von Düngemitteln zu unterstützen. Die EU ist bei Düngemitteln stark von ausländischen Lieferanten abhängig. Sie importiert etwa 70% ihrer Phosphatdünger und 30% ihrer Stickstoffdünger. Weil vor allem für die Produktion letzterer Erdgas benötigt wird, sind die Preise deutlich gestiegen, seit die Straße von Hormus gesperrt wurde. Die Europäische Kommission will Landwirte, die davon besonders betroffen sind, noch vor dem Sommer finanziell unterstützen. Mit Geld aus einer Notfallreserve. EU-Landwirtschaftskommissar Ansen sagte vor dem EU-Parlament, es gehe dabei nicht nur um die Landwirte, sondern um die Ernährungssicherheit Europas. Die EU-Kommission will deshalb auch unabhängiger von den Importen werden und die Produktion von Düngemitteln in der EU fördern. Zum Beispiel, indem Landwirte, Düngemittelproduzenten und Mitgliedsländer zusammengebracht werden. Außerdem sei ein Ziel, dass Landwirte auf anbaueffizientere Methoden setzen, sodass weniger Düngemittel gebraucht wird. Das EU-Parlament und die Mitgliedstaaten müssen den Vorschlägen der Kommission noch zustimmen.
0: In der Demokratischen Republik Kongo grassiert weiter das Ebola-Virus und ein Patient aus den USA, der sich mit Ebola infiziert hat, soll nun in Berlin behandelt werden. Nach Angaben des Bundesgesundheitsministeriums wird er in die Charité eingeliefert. Bei dem Mann soll es sich um einen US-Mediziner von Ärzte ohne Grenzen handeln. Dietrich Karl Meurer berichtet.
2: Deutschland verfüge über Erfahrung im Umgang mit hochinfektiösen Erkrankungen. So heißt es auf der Webseite des Bundesgesundheitsministeriums. Die USA haben Deutschland demnach um Unterstützung bei der Behandlung eines US-amerikanischen Ebola-Patienten gebeten. Als Grund nennt das Ministerium auch die vergleichsweise kurze Flugzeit. Der Patient wird aus dem Kongo nach Berlin verlegt und in der Universitätsklinik Charité versorgt. Ein Spezialflugzeug übernimmt den Transport unter strengen Schutzvorkehrungen. Nach der Landung bringt ein spezieller Infektionsrettungswagen den Patienten direkt in die Klinik. Dort erfolgt die Behandlung auf einer Sonderisolierstation. Sie arbeitet vollständig abgeschirmt vom übrigen Krankenhausbetrieb. Das Personal trägt geschlossene Schutzkleidung mit eigener Atemversorgung. Abfälle und Flüssigkeiten werden separat gesammelt und technisch gereinigt. Die Abluft wird durch mehrere Filtersysteme geführt. Das Bundesgesundheitsministerium betont, für die Bevölkerung bestehe kein Risiko. Fachleute des Robert-Koch-Instituts unterstützen die Diagnostik und begleiten die medizinische Versorgung.
0: Ein Herbst der Reformen, der ins Wasser fiel. Stattdessen Meinungsverschiedenheiten und öffentlicher Streit. Das, was man eigentlich der Ampelregierung nicht gleich tun wollte. Wie auch immer, die Stimmung ist mies bei der schwarz-roten Regierung. Und das ist vermutlich ein Grund, warum CDU-Bundeskanzler Merz heute Nachmittag zu Gast in der SPD-Bundestagsfraktion war. Dagmar Pepping berichtet aus Berlin.
3: Wir brauchen jetzt Ruhe, Vertrauen und auch Mut in der Regierung, sagte Merz vor seinem ersten Auftritt in der SPD-Fraktion seit seiner Wahl zum Bundeskanzler vor rund einem Jahr. Die Stimmung sei gerade nicht gut, er sei sich aber sicher, dass wir da rauskommen, betonte der Kanzler, auch vor dem Hintergrund schlechter Umfragewerte für sich und seine Regierung. Deutschland brauche Strukturreformen, die Koalition wolle die Reformen weiter voranbringen. Dabei wolle er alle bitten, Unions- wie SPD-Fraktion, sich nicht gegenseitig öffentlich rote Linien aufzuzeigen, so Merz. SPD-Fraktionschef Mirsch unterstrich, vor der Koalition liegen wichtige Wochen. Beide Seiten hätten sich auf einen gemeinsamen Fahrplan geeinigt. Man wolle große Themen vor der Sommerpause klären. Der Besuch des Kanzlers komme deshalb zum richtigen Zeitpunkt. Der Schlüssel für erfolgreiche Politik, gerade in einer Koalition, sei für ihn immer auch das Maß an Empathie, so Mirsch. Solche Termine seien gut, um der Fraktion das Gefühl zu geben, dass der Regierungschef zuhört, dass er aufnimmt. Unionsfraktionschef Spahn bezeichnete den Besuch von Kanzler Merz beim Koalitionspartner als gutes Zeichen. Die Koalition habe eine Mehrheit und werde sie für Entscheidungen nutzen, so Spahn.
0: Seit Jahren bemüht sich die bayerische Staatsregierung um weniger Bürokratie. Heute hat sich der Ministerrat mit dem 5. bayerischen Entbürokratisierungsgesetz beschäftigt. Es wird auch Modernisierungsgesetz genannt. Im Kern geht es um schnellere Genehmigungsverfahren und den Einsatz von KI. Aus München berichtet Daniel Knopp.
4: Das Ziel ist klar. Verwaltungsverfahren sollen spürbar schneller werden, und zwar mit Hilfe von künstlicher Intelligenz. Bayern schreibe dabei jetzt Rechtsgeschichte, sagt Bayerns Staatskanzleiminister Florian Herrmann von der CSU. Gemeint ist ein neues bayerisches Gesetz für KI-Verwaltungsakte. Konkret sollen künftig auch Ermessensentscheidungen durch eine KI erfolgen. Bisher braucht es dazu noch einen Beamten, der abwägt. Denkbar sind solche Entscheidungen laut Herrmann bei einfachen Bau- oder Veranstaltungsgenehmigungen, Kfz-Zulassungen oder im Bereich des Sozialrechts. Die Grünen im Bayerischen Landtag begrüßen grundsätzlich den Einsatz von KI in der Verwaltung. Das Problem sei jedoch die unzureichende Digitalisierung, so Johannes Becher. KI bleibe jedoch immer das Hilfsmittel, der Mensch müsse die Entscheidungen treffen, so der Entbürokratisierungsexperte der Landtagsgrünen. Mit dem 5. Modernisierungsgesetz setzt Bayern zentrale Punkte der föderalen Modernisierungsagenda um, die im Dezember vergangenen Jahres zwischen Bund und Ländern vereinbart wurde.
0: Egal ob bei Konzerten, im Theater oder in anderen Veranstaltungsgebäuden, vor den Damentoiletten bilden sich regelmäßig lange Schlangen. In Bayern soll das bald der Vergangenheit angehören. Der Bauausschuss des Landtags hat einstimmig beschlossen, eine entsprechende Verordnung zu ändern. Jonas Wengert.
5: Die Grünen-Abgeordnete Julia Post ist zufrieden.
6: In Zukunft soll es Parität, gleich viele Anzahl an Toiletten für Damen wie für Herren geben. Das ist ein großer Erfolg.
5: Die Grünen hatten einen entsprechenden Antrag im Bauausschuss gestellt. Ein wenig Diskussion um eine gemeinsame Formulierung, dann stimmten alle Fraktionen zu. Nun warte man nur noch auf eine Musterverordnung der Bauministerkonferenz, sagt CSU-Politiker Josef Schmid.
7: Wir werden es in Bayern auf jeden Fall umgesetzt bekommen. Das hat heute der Ausschuss beschlossen und deswegen ein Sieg für die Frauen.
5: Allerdings, eine solche Musterverordnung für Veranstaltungsorte gibt es bereits seit 2014, inklusive gleicher Toilettenzahl für Männer und Frauen. In anderen Bundesländern wie Sachsen-Anhalt, Rheinland-Pfalz oder Schleswig-Holstein gilt das seit Jahren. Mit der bisherigen Musterverordnung habe es an anderer Stelle Probleme gegeben, so Schmid. Eine neue Version sei in den letzten Zügen. Dann will Bayern bei der Toilettenregel nachziehen. Die gilt dann für Neubauten oder wenn Konzertsäle oder Mehrzweckhallen umgebaut werden. Nicht aber für den Bestand. Auch Volksfeste sind nicht mit eingeschlossen. Die Anzahl der Toiletten dort ist separat geregelt.
0: Der Film- und Fernsehschauspieler Alexander Held ist tot. Er starb bereits am vergangenen Dienstag im Alter von 67 Jahren. Überraschend nach einer kurzen Krankheit. Held lebte zuletzt im österreichischen Erl in Tirol und war unter anderem bekannt für seine Rolle in der ZDF-Krimireihe München Mord. Zudem spielte der gebürtige Münchner in Filmen wie Sophie Scholl, Die letzten Tage und Der Schuh des Manitou mit. Markus Eicher mit einem Nachruf.
8: Alexander Held war ein überaus fleißiger und stets gefragter Darsteller, den man selten an seinem Anwesen in den Tiroler Bergen nahe der bayerischen Grenze antraf. Begonnen hatte der gebürtige Münchner seine Karriere nach der Schauspielausbildung an der Falkenbergschule in der bayerischen Landeshauptstadt. Nach den im Schauspielbetrieb üblichen Wanderjahren am Theater und kleineren Rollen war er zum ersten Mal 1993 in der Thrillerreihe Morlock neben Götz George zu sehen. Dann besetzte ihn Steven Spielberg im selben Jahr in Schindlers Liste als Soldat des NS-Systems. Dies brachte ihm in der Folge zahlreiche ähnliche Rollen von Funktionsträgern des NS-Regimes ein. So etwa in Oliver Hirschbiegels Hitler-Film Der Untergang oder in Sophie Scholl Die letzten Tage als Vernehmer der jungen Widerstandskämpferin. Dieser Historienfilm, der Hauptdarstellerin Julia Jentsch 2005 auf der Berlinale den Preis als beste Hauptdarstellerin einbrachte, mit dem Silbernen Bären ausgezeichnet wurde und die deutsche Oscar-Nominierung war, bedeutete für Alexander Held einen großen Karrieresprung. In der Folge wirkte er bei zahlreichen Produktionen, etwa von Bernd Eichinger, Josef Filzmaier, Margarete von Trotta, Sönke Wortmann oder Michael Bulli-Herbig mit. 2014 fand der höchst wandelbare Schauspieler mit der markanten Stimme und den weichen Gesichtszügen dann nach der Serie Stralsund seine Rolle, die des Hauptkommissar Schaller in der ZDF-Reihe Münchenmord. Für die Rolle des ironischen Polizisten Der eigene Wege geht, erhielt Alexander Held vor 12 Jahren den Bayerischen Fernsehpreis in der Kategorie Serien und Reihen. 2023 wurde er dafür mit dem Ehrenpreis beim Deutschen Fernsehkrimi-Festival ausgezeichnet.
0: In München ist heute ein Prozess gegen den Online-Riesen Amazon gestartet. Da geht es um den Dienst Prime Video. Der war immer werbefrei, ist es jetzt aber nicht mehr, obwohl

0: obwohl Prime-Kunden dafür bezahlen. Denn mittlerweile müssen alle, die wirklich werbefrei schauen wollen, extra zahlen. Jonathan Schulenburg verfolgt den Prozess um die größte Sammelklage Deutschlands.
1: Kein Urteil, aber eine klare Tendenz im Prime-Video-Prozess vor dem Oberlandesgericht München. Die Verbraucherzentrale Sachsen rechnet nach dem ersten Verhandlungstag mit einer Niederlage. Justiziar Michael Hummel sagte, der Senat habe sich sehr klar gegen die Rechtsauffassung der Verbraucherschützer positioniert und sehe schon die nötige Gleichartigkeit der Ansprüche nicht gegeben. Die Verbraucherzentrale hält das für falsch. Es gehe um ein Massengeschäft von Amazon. Im Kern geht es um die Frage, ob Amazon extra Geld verlangen darf, damit Prime Video wie ursprünglich angekündigt werbefrei bleibt. Seit 5. Februar 2024 läuft Werbung. Wer sie abschalten will, zahlt 2,99 Euro im Monat. 219.000 Menschen sind schon an der Sammelklage beteiligt. Amazon weist die Vorwürfe zurück. Ein Urteil soll am 17. Juli fallen. Die Verbraucherzentrale will dann zum Bundesgerichtshof weiterziehen.

Hier geht's jetzt gleich weiter mit dem ARD-Infoabend. Der kommt heute aus Hamburg von NDR Info. Und das Team von BR24 ist morgen ab 6 Uhr wieder für Sie da. Und wir wünschen Ihnen jetzt einen schönen Abend.

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1: Und der kommt live aus den Studios von NDR Info in Hamburg. Ich bin Christopher Gaube. Einen schönen Dienstagabend Ihnen. Wer sich ein neues Auto zulegen will, der oder die schaut sich sicher vorher auch durch das Angebot von E-Autos durch. Doch die sind oft deutlich teurer als klassische Verbrenner. Zumindest, wenn das E-Auto eine ordentliche Reichweite haben soll. Ab heute gibt es allerdings ein neues Förderprogramm der Bundesregierung für den Kauf von E-Autos. Doch nicht für alle. Vor allem Haushalte mit geringem oder mittlerem Einkommen sollen vom Zuschuss profitieren. Die Förderung kann einfach über eine Internetseite beantragt werden. Wie begehrt das Angebot zum Start heute Vormittag war, das weiß Dietrich Kaumeurer.
2: Schon wenige Minuten nach dem Start des neuen Förderportals für Elektroautos sind mehr als 1.800 Anträge eingegangen, meldet das Bundesamt für Wirtschaft und Ausfuhrkontrolle, kurz BAFA, das für die Bearbeitung zuständig ist. BAFA-Präsidentin Mandy Pastor sagt erfreut:
3: Das Interesse ist groß und es ist gut, dass es jetzt losgeht.
2: Privatpersonen können ab sofort die Prämie für Kauf oder Leasing eines Elektroautos oder Plug-in-Hybrid-Fahrzeugs beantragen. Die Förderung gilt auch rückwirkend für seit Jahresbeginn zugelassene Fahrzeuge. Je nach Einkommen und Haushaltsgröße zahlt der Staat 1.500 bis 6.000 Euro. Wer weniger verdient, erhält mehr. Auch Familien profitieren stärker. Darauf verweist Bundesumweltminister Carsten Schneider. Der SPD-Politiker sagt:
4: Wir haben ein Förderprogramm aufgelegt, das das Ziel hat, für breite Bevölkerungsschichten, nicht nur für die Spitze der Gesellschaft, sondern gerade für diejenigen, die über mittlere, auch geringere Einkommen verfügen, es möglich zu machen, sich umweltfreundlich, nachhaltig und kostengünstig zu bewegen.
2: Zugleich betont der Minister die energiepolitische Bedeutung von Autos mit Elektroantrieb.
4: Mit ihnen haben wir die Chance, uns unabhängig von Diesel und Benzin zu machen, von den Weltmärkten, aber vor allen Dingen auch von den Kriegen und den eben unserer Erpressbarkeit, die wir in Teilen haben. Wir werden resilienter als Bundesrepublik Deutschland.
2: Die Förderung soll zudem den CO2-Ausstoß im Verkehr senken und die Nachfrage nach neuen Elektrofahrzeugen stärken. Bis 2029 stehen dafür rund 3 Millionen

0: Milliarden Euro bereit. Das Ministerium rechnet mit rund 800.000 geförderten Fahrzeugen. Schon jetzt fahre fast jeder vierte Neuwagen elektrisch, sagt Schneider. Er berichtet auf der Pressekonferenz über seine Erfahrungen mit E-Autos des Umweltministeriums.
1: So Elektroautofahren macht auch verdammt viel Spaß.
0: Privat fährt der Minister noch einen 13 Jahre alten Dieselkombi. Zu seinem nächsten Auto sagt er:
2: Wenn das neu kommt, dann wird das ein E-Auto.
0: Die Beantragung der Förderung sei bewusst unkompliziert organisiert und laufe komplett digital, erläutert BAFA-Präsidentin Mandy Pastor.
3: Wir haben ein schlankes Verfahren, das sehr, sehr einfach zu bedienen ist.
0: Um sich bei der Förderplattform anzumelden, benötigen die Nutzerinnen und Nutzer einen Personalausweis mit Online-Funktion oder ein Elster-Zertifikat. Danach laden sie Steuerbescheide und Fahrzeugdaten hoch. Viele Angaben übernimmt das System automatisch. Wer Hilfe braucht, erreicht eine Hotline. Die Anträge bearbeitet das BAFA am Standort Weißwasser in der Oberlausitz. Wie lang das dauert, da will sich Pastor nicht festlegen.
3: Wir setzen alles daran, dass es so schnell wie möglich geht.
0: Käufer zahlen das Auto also zunächst selbst. Erst nach der Prüfung überweist der Staat die Förderung. Kritik kommt vom Autoexperten Ferdinand Dudenhöfer. Er hält die Prämie wegen hoher Spritpreise für unnötig. Schneider widerspricht. Die Förderung schaffe zusätzliche Anreize.
4: Und über die neue Förderprämie hat Andreas Sperling vom NDR mit Jürgen Hassler gesprochen. Er ist Hauptgeschäftsführer im Zentralverband des deutschen Kfz-Gewerbes. Und zunächst ging es um die Frage, ob denn diese Prämie jetzt den Umschwung bringt, also den E-Auto-Boom, auf den die Branche seit langem wartet.
5: In gewisser Weise ja. Wir müssen bedenken, dass nach dem Förderaus vor über 2 Jahren der Markt für E-Mobilität im privaten Segment extrem eingebrochen ist. Und wir haben nur mühsam es wieder geschafft, bis Ende 2025 das gleiche Niveau zu erreichen, das wir 2023 hatten. Mit anderen Worten, wir haben 2 Jahre verloren. Und jetzt, 2026, glaube ich, kriegen wir wieder den Schwung rein in den Markt, dass die Elektromobilität in Deutschland zum Erfolg wird.
6: Ja, wie sieht denn die Praxis in den Autohäusern jetzt aus? Wie groß ist das Interesse am Kauf eines E-Autos mittlerweile oder eines Plug-in-Hybrid oder vergleichbar?
5: Das Interesse ist da. Kunden fragen zunehmend nach Fahrzeugen, lassen sich beraten. Bisher war die Reichweitenangst das Hauptthema. Und der höhere Preis. Heute ist es eher die Frage, welche technischen Besonderheiten das Elektroauto hat. Also die Skepsis ist gewichen und wir haben stattdessen eine große Neugierde. Das ist erstmal positiv. Aber man muss ehrlich sein, die zweite große Frage dreht sich dann sehr schnell um die Lademöglichkeiten. Und wer privat laden kann oder im Betrieb, ist immer klar im Vorteil.
6: Ja, genau. Da wollte ich auch danach fragen, weil das hört man eben auch immer wieder bei interessierten Kundinnen und Kunden. Die Ladeinfrastruktur, wo kann ich mein E-Auto wohnortnah aufladen? Können Sie denn die Kundschaft mittlerweile beruhigen?
5: Teilweise. Also es gibt genügend Förderprogramme, jetzt zuletzt auch vom Bundesverkehrsministerium aufgelegt, das Mietquartiere bzw. Wohneigentumanlagen fördert, die eine entsprechende Ladeinfrastruktur hinsetzen. Das ist schon mal ein Fortschritt gegenüber dem klassischen Einfamilienhaus. Wir haben auch einen enormen Ausbau der Ladeinfrastruktur erlebt, leider aber nur beim Schnellladen. Das heißt, uns fehlen in den Wohnquartieren öffentlich zugängliche Lademöglichkeiten. Und das ist noch ein Thema, das wirklich stark angegangen werden muss.
6: Ja, haben Sie denn den Eindruck, dass sich da zumindest mittelfristig etwas tut?
5: Ja, auf jeden Fall. Also Ideen sind da. Ich will jetzt nicht die Unternehmen nennen, die das machen, aber es gibt das sogenannte Laternenparken, das ausprobiert wird. Also niederschwellige Angebote, wo ich als Privatperson mein Auto laden kann, ohne gleich Blockiergebühren zahlen zu müssen. Stromanbieter haben auch nachts diese Blockiergebühren teilweise aufgehoben. Also es kommt Bewegung in den Markt. Das sehen wir sehr optimistisch. Und es ist auch eine Frage der Gewohnheit, dass man immer wieder beim Einkaufen, bei den Gelegenheiten, wo das Auto steht, bereits zur Ladesäule greift oder lädt, anstatt wie beim Tanken immer darauf warten, dass der Tank fast leer gefahren ist, um dann wieder eine volle Tankfüllung sich zu gönnen. Also die Gewohnheit zwischen Tanken und Laden muss gelernt werden, dass es hier eben einen anderen Zugang zu gibt. Und da beraten unsere Autohäuser vor Ort entsprechend die Kunden auch.
6: Das Interesse am E-Auto ist also vorhanden, das haben Sie uns geschildert. Und nun gibt es die staatliche Förderung rückwirkend zum Jahresbeginn. Können Kundinnen und Kunden denn dann auch noch auf Rabatte der Händler hoffen?
5: Ich will dem nicht vorgreifen, aber es gibt natürlich die Rabattaktion nach wie vor. Auch im Vorfeld hat es die gegeben. Nur müssen wir langsam konstatieren, dass sich die Preise auch angleichen. Also der die Förderung bekommt, hat vielleicht bei der Finanzierung

0: einen leichten Vorteil, dass er die Leasing-Sonderzahlung damit abdecken kann. Oder aber er hat andere Paketlösungen, die er mitverhandeln kann, wenn er mit dem entsprechenden Fahrzeug oder das entsprechende Fahrzeug nachfragt. Wir werden sehen, ob die Rabatte, die es bisher zu Jahresanfang gegeben hat, auch in der gleichen Form weitergegeben werden können. Ich kann da leider Ihnen keine Prognose abgeben, weil das auch sehr deutlich die Sache der Hersteller am Ende des Tages ist.
1: Sollte das Interesse am E-Auto also jetzt durch die Förderung weiter steigen, müssen Kundinnen und Kunden sich denn dann auch auf längere Wartezeiten einstellen?
0: Das wird mit Sicherheit eine Konsequenz sein. Wir haben leider bei der Förderung die jungen gebrauchten Fahrzeuge nicht berücksichtigt. Das ist ein eklatanter Fehler. Das hat in der bisherigen Förderung immer funktioniert. Wir haben genügend junge gebrauchte Jahrestageszulassungen auf den Höfen stehen, weil eben insbesondere im vergangenen Jahr die Hersteller und auch Händler Eigenzulassungen forciert haben, um die Flottenziele zu erreichen. Diese Fahrzeuge, da ist unsere Sorge groß, bleiben möglicherweise moderner Elektroschrott, weil jetzt natürlich der Hype auf die Neuwagen geht mit der Förderung und die jungen Gebrauchten, die hervorragende Qualität sind, sogar günstiger als ein Neuwagen sind, bleiben stehen, weil man ja jetzt auch auf den Neuwagen zugreifen kann. Das erfüllt uns ein bisschen mit Sorge, ehrlicherweise.
2: Sagt der Hauptgeschäftsführer im Zentralverband des deutschen Kfz-Gewerbes, Jürgen Hassler.
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2: Am Sonntag beginnt in Paris das zweite Grand-Slam-Turnier des Jahres und aktuell bereiten sich noch einige Tennis-Profis unter anderem in Hamburg auf die French Open vor, Lars Bente.
4: Ja, der gebürtige Hamburger Alexander Zverev, der musste sein Heimturnier ja verletzungsbedingt kurzfristig absagen, aber trotzdem bekommt das Publikum dort einige prominente Namen präsentiert. Gerade spielt zum Beispiel der deutsche Daniel Altmaier gegen Ben Shelton, der US-Amerikaner, der ist ja aktuell die Nummer 6 der Welt. Unsere Reporterin Ina Kass, die ist live vor Ort am Roten Baum. Ja, Ina, der erste Satz, der ging ja an den Favoriten Shelton. Konnte Altmaier denn zurückkommen?
5: Und wieder zurückgekommen ist. Ich bin echt immer noch ziemlich beeindruckt über diesen zweiten Satz. Den hat Altmaier im Tiebreak für sich entschieden. Und was hat er da ausgepackt an Winkelschlägen und an Variationen in seinen Grundlinienschlägen? Also richtig stark. Ist ja ohnehin bekannt, dass Daniel Altmaier sich sehr wohl fühlt auf den Sandplätzen dieser Welt. Das ist mit Abstand sein Lieblingsbelag. Aber gegen den Weltranglisten sechsten Ben Shelton eben so zurückzukommen, das ist schon richtig stark. Ist auch bislang das mit Abstand qualitativ beste Match des Tages hier auf dem Center Court. Jetzt wieder Altmaier mutig, rennt er wieder ans Netz vor. Wir sind mittlerweile im dritten Satz angekommen. Da führt Shelton mit 1-0. Und Altmaier muss jetzt auch zusehen, dass er sein Aufschlagspiel durchbringt. Da sieht es aktuell nicht ganz so gut aus. 15:30 aus Sicht des Deutschen.
4: Ja, ich hatte es ja eben schon erwähnt, dass am Sonntag ja die French Open beginnen. Zverev, der hat Rücken und wird eventuell angeschlagen in dieses Grand Slam Turnier gehen. Carlos Alcaraz, der hat heute bekannt gegeben, dass er neben den French Open auch noch das Turnier in Wimbledon verletzungsbedingt verpassen wird. Ja, über spitz gesagt, es könnten also angenehme Grand-Slam-Wochen für Jannik Sinner werden, oder?
5: Ja, zumindest ist er jetzt wirklich wieder der haushohe Favorit, auch diese beiden großen Turniere zu gewinnen. Er ist bislang richtig stark unterwegs in dieser Sandplatzsaison. Und ja, mir fehlt da die Fantasie, wie zum Beispiel auch an Alexander Zverev ihn schlagen kann bei den großen Turnieren. Es sei denn, es gibt noch eine Möglichkeit, die ich sehe, nämlich wenn es ziemlich heiß werden sollte in Paris oder in Wimbledon. Damit kommt Sinner nicht gut klar, vor allem wenn die Matches lang werden. Da hat er schon oft Kreislaufprobleme bekommen, habe ich selbst schon als Reporterin vor Ort des Öfteren beobachten können. Aber wir wünschen dem Italiener ja nichts Schlechtes.
4: Sagt Ina Kast live vom Turnier am Hamburger Roten Baum. Und ja, jetzt hören wir mal, wie es bei den Playoffs der Basketball-Bundesliga so läuft. Gerade hat Alba Berlin Rasta Fechter zu Gast. Spiel 1 konnte der Außenseiter aus Niedersachsen ja gewinnen. 3 Siege braucht man, um das Halbfinale zu erreichen. Jakob Rüger, der ist live vor Ort in der Berliner Arena. Ja, wir befinden uns, glaube ich, kurz vor Schluss. Wie sieht es denn aktuell aus?
6: Genau, 13,1 Sekunden noch zu spielen. 83-88 der Rückstand für Rasta Fechter. Und der Dreier gerade eben von Alba Berlins Justin Bean tat den Niedersachsen so richtig weh, denn sie haben zwischenzeitlich mit 17 Punkten zurückgelegen, sich aber wieder herangekämpft. Und das ist ein richtig spannendes Finish. 13,1 Sekunden noch zu spielen. Einwurf jetzt von Rasta Fechter in der Hälfte der Berliner. So ist es in der Anspielposition. Dann Thiemann auf Kusi, der mit dem Dreier ganz wild, der ist aber nicht drin. Berlin hat den Rebound und eilt jetzt nach vorne. Nois Akpakoko, der Ex-Oldenburger, mit dem krachenden Danke zum 90-83. Das war es wahrscheinlich schon. Die letzten 2 Sekunden laufen noch einmal der Wurfversuch und der geht dann rein von Kusi. Aber es sind nur 2 Punkte und so gewinnt Alba Berlin das zweite Viertelfinale mit 90-85. Aber Respekt an Rasta Fechter für diese Leistung. Am Freitag geht es mit Spiel 3 in dieser Viertelfinalserie weiter.

0: Bundestrainer innerhalb der DESG. Sie folgt auf den Franzosen Alexis Contant, der bei den Winterspielen in Mailand unfreiwillig im Mittelpunkt gestanden hatte, nachdem der Eisschnellläufer Fridtjof Petzold ein gestörtes Verhältnis angeprangert hatte. Pechstein gehört zu den erfolgreichsten deutschen Wintersportlerinnen. Ihr Lebensgefährte Matthias Große ist der Präsident der deutschen Eisschnelllauf- und Shorttrack-Gemeinschaft.
1: Ja, mehr Infos zu dieser Personalie finden Sie auch auf sportschau.de.
2: Der Sport war das mit Lars Bente. Vielen Dank.
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4: Um 20.30 Uhr mit Constanze Semidey. Dem Wald in Deutschland machen Hitze, Dürre und Schädlinge weiter zu schaffen. Wie es um ihn steht, erfasst die Waldzustandserhebung. Bundeslandwirtschaftsminister Rainer hat sie heute für das Jahr 2025 vorgestellt. Aus Berlin Anne-Kathrin Mellmann.
5: Die Daten der bundesweiten Waldzustandserhebung deuten darauf hin, dass der Umbau weg von Monokulturen, so wie zum Beispiel Brandenburgs Kiefernwälder, hin zu widerstandsfähigen Mischwäldern läuft. Wenn auch nur langsam. Besonders schlecht geht es Kiefern und dem Dauerpatienten Eiche. Nur noch 13% der deutschen Eichen sind gesund. Insgesamt gilt nur jeder fünfte Baum in Deutschland als gesund. Schuld sind unter anderem Trockenheit und Hitze, die Wälder anfällig machen, auch für Schädlinge wie den Borkenkäfer.
4: Die Finanzminister führender Industriestaaten fordern eine Öffnung der Straße von Hormus. Zum Abschluss ihres Treffens in Paris erklärten die G7-Finanzminister, der Konflikt im Nahen Osten bremse Wachstum, schüre Inflation und setze die Lieferketten für Energie, Nahrungsmittel und Düngemittel unter Druck. Sehr bald könnten 50 Millionen Menschen von einer Nahrungsmittelkrise betroffen sein, warnte der französische Finanzminister Lescure. Außerdem kritisierten die Minister Handelsungleichheit Gleichgewichte zwischen China, den USA und Europa. Diese schürten Konflikte und könnten zu Turbulenzen an den Finanzmärkten führen. Der russische Präsident Putin ist zu einem Besuch in China eingetroffen. Für morgen sind Treffen mit dem chinesischen Staatschef Xi und Ministerpräsident Li geplant. Dabei soll es vor allem um den Ausbau der strategischen Partnerschaft zwischen beiden Staaten gehen. Das betrifft unter anderem den Handel. Bundeskanzler Merz sagte, die Bundesregierung erwarte keinen grundlegenden Wechsel in den Beziehungen zwischen China und Russland. Er hoffe aber, dass Xi auf Putin einwirkt, den Krieg in der Ukraine zu beenden. Die Sammelklage gegen den Streaming-Anbieter Amazon Prime könnte scheitern. Am heutigen ersten Prozesstag kam das Oberlandesgericht München zu der Auffassung, dass die Ansprüche der Kläger zu unterschiedlich sind. Aus München Jonathan Schulenburg.
6: Im Kern geht es um die Frage, ob Amazon extra Geld verlangen darf, damit Prime Video wie ursprünglich angekündigt werbefrei bleibt. Seit 5. Februar 2024 läuft Werbung. Wer sie abschalten will, zahlt 2,99 Euro im Monat. Aus Sicht der Verbraucherzentrale Sachsen ist das unzulässig, zumindest bei schon vorher abgeschlossenen Verträgen. Der Sammelklage haben sich schon über 219.000 Menschen angeschlossen. Amazon weist die Vorwürfe zurück. Man habe die Kunden transparent informiert, so heißt es in einer Stellungnahme.
4: Das Wetter in Deutschland. Nachts bleibt es meist trocken, später gibt es etwas Regen bei Tiefstwerten von 13 bis 7 Grad. Morgen kommen dichte Wolken und immer wieder Schauer, später aber auch trockene Phasen bei Höchstwerten von 16 bis 22 Grad. Am Donnerstag im Nordosten Schauer und Gewitter, nach Südwesten wird es freundlicher bei 17 bis 27 Grad. Und am Freitag ist es fast überall trocken bei 21 bis 30 Grad. Das waren die Nachrichten.
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2: Mit Christopher Gaube, schön, dass Sie mit dabei sind. Wir haben alle schon im vergangenen Jahr auf den Herbst der Reformen gewartet. Dann in diesem Jahr ein Frühling der Reformen. Naja, und jetzt ist schon fast Sommer und passiert ist nicht so viel. Stattdessen bescheinigen Kritiker der schwarz-roten Bundesregierung einen Dauerstreit. Jetzt wollen CDU, CSU und SPD aber doch noch einen Versuch wagen, durchzustarten. Der Kanzler hat deshalb heute die SPD-Fraktion im Bundestag besucht. Es war der erste Besuch dort seit seiner Wahl. Und Felix Tennenbaum berichtet, worum es dabei ging.
7: Der Bundeskanzler und der SPD-Fraktionschef versuchen es bei ihrem Treffen heute erst einmal mit augenzwinkernden Bemerkungen über die Position der Rednerpulte.
8: Es ist auch selten, dass jemand links von mir steht, aber diese Ehre hat er heute,
7: sagt Matthias Miersch.
9: Ich stehe nicht nur links, ich komme auch von links heute zu Ihnen,
7: entgegnet Friedrich Merz. Die Stimmung beim Besuch des Kanzlers in der SPD-Fraktion soll betont locker und positiv sein. Und das hat seinen Grund.

0: Es ist viel Porzellan zerbrochen in den letzten Wochen zwischen dem Bundeskanzler und diversen Sozialdemokraten. Der Streit mit Vizekanzler und SPD-Chef Lars Klingbeil beim Koalitionsausschuss in der Villa Borsig, Buhrufe auf dem DGB-Kongress und eben dort beschrieb SPD-Koparteichefin und Arbeitsministerin Bärbel Baas die Stimmung in der Koalition als so schlecht wie lange nicht. Das alles soll beim Besuch nun keine Rolle mehr spielen.
1: Ich erwarte eine gute Aufbruchstimmung und eine Zuversicht, dass wir mit dieser Regierung das Land in die richtige Richtung führen.
0: Und das sieht SPD-Fraktionschef Matthias Mirsch ähnlich.
2: Das sind jetzt wichtige Wochen, die vor uns liegen. Wir haben uns in der Koalition auf einen Fahrplan geeinigt. Wir wollen große Themen vor der Sommerpause in dieser Koalition klären.
0: Gesundheitsreform, die Steuer-, Renten- und Pflegereformen. Alles dicke Brocken, bei denen es vor der Sommerpause noch Entscheidungen geben soll. Wie wichtig es ist, alle Abgeordneten der Koalition mit an Bord zu haben, hat die Vergangenheit schon gezeigt. Gerade einmal 12 Stimmen Mehrheit hat Schwarz-Rot. Wie wackelig die ist, konnte Merz bei seiner Kanzlerwahl vor rund einem Jahr sehen, als er 2 Wahlgänge brauchte. Zwischen den Wahlgängen war Merz zu Gast in der SPD-Fraktion, bis heute zum letzten Mal. Mit Blick auf dieses zurückliegende Jahr, sagt der Kanzler.
1: Das war ein gutes Jahr für uns, aber wir wissen, dass das alles noch nicht genug ist. Wir müssen es noch besser machen.
0: Selbstkritik, das hat man von Friedrich Merz zuletzt immer mal wieder gehört. Vor dem Besuch bei den Sozialdemokraten appellierte er aber auch.
1: Ich möchte uns alle bitten, das gilt für die Unionsfraktion genauso wie für die SPD-Bundestagsfraktion, uns nicht gegenseitig öffentlich rote Linien aufzuzeigen. Und ich möchte das Wort da drüben nicht hören. Das ist mit der Union nicht zu machen. Ich möchte es auch hier nicht hören. Das ist mit der SPD nicht zu machen.
0: Die Opposition erwartet in jedem Fall schnelles Handeln.
3: Ich kann nur sagen, reißt euch zusammen und liefert endlich. Die Leute erwarten, dass diese Regierung funktioniert und sich nicht jeden Tag über alles zerstreitet,
0: sagt Britta Hasselmann von den Grünen. Ähnliche Kritik kommt von linken Fraktionschefin Heidi Reicheneck.
4: Die Koalition hat eine ganze Menge auf dem To-Do-Zettel und bisher wenig Ansätze, da auch wirklich gute Lösungen zu präsentieren. Ich würde mir einfach wünschen, dass diese Koalition sich ihrer Verantwortung bewusst wird und jetzt endlich mal dafür sorgt, dass es der Mehrheit im Land wirklich besser geht, dass es konkrete Entlastungen gibt.
0: Gelassen gibt sich die Spitze der AfD. Die in Teilen rechtsextreme Partei verzeichnet in den Umfragen seit Wochen steigende Werte. Partei- und Fraktionschefin Alice Weidel.
5: Der Umfrageabsturz von SPD und Union sind die klare Botschaft des demokratischen Souveräns, dass ein Politikwechsel jetzt erfolgen muss. Die AfD, wir sind bereit, Verantwortung zu übernehmen, um Deutschland wieder in Ordnung zu bringen.
0: Einer Zusammenarbeit mit der AfD hat Kanzler Merz aber heute erneut klipp und klar eine Absage erteilt, bevor er in den Fraktionssaal der SPD ging.
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7: Die Gründerszene in Deutschland belebt sich wieder. Im vergangenen Jahr gab es wieder deutlich mehr Gründungen, heißt es bei der staatlichen Förderbank KfW, die das Gründertum hierzulande seit Jahrzehnten beobachtet. Wobei sich viele Menschen beim Gründen gewissermaßen beruflich absichern. Ursula Mayer mit Einzelheiten.
8: Shohit Hadisch aus Frankfurt liebt ätherische Öle. Mittlerweile hat der 37-Jährige damit auch beruflich zu tun. Er verkauft Öle und vieles mehr über die Eschborner Firma Heldengrün, ein Start-up, das er vor rund 6 Jahren gegründet hat, zusammen mit einem Partner. Dabei hat Shohit Hadisch bereits einen Job. Er arbeitet für eine große Bank in der IT.
9: Aber wir hatten immer ein bisschen den Plan gehabt, dass wir immer noch mal was Neues machen. Abseits von dem, was man im Büro tagtäglich macht, hatten wir noch einen speziellen Hintergrund, weil wir privat selbst ätherische Öle sehr gerne genutzt haben und haben dann angefangen, online erstmal zu verkaufen.
8: Mittlerweile läuft die Firma nach Angaben des Gründers gut. Er freut sich über den Zusatzverdienst neben seinem Gehalt. So wie er gründen in Deutschland immer mehr Menschen, während sie weiter bei einem anderen Unternehmen angestellt sind. Das zeigt die jährliche Umfrage der staatlichen Förderbank KfW. Demnach gab es 2025 rund 483.000 Nebenerwerbsgründungen, über 100.000 mehr als im Jahr davor. Das ließ die Zahl der Gründungen insgesamt ähnlich stark steigen, auf rund 690.000 im vergangenen Jahr. Neben einem Job Unternehmer oder Unternehmerin zu werden, sei natürlich anstrengend, meint KfW-Chefvolkswirt Dirk Schumacher. Aber
10: das Hauptmotiv ist, zusätzliches Einkommen zu generieren. Also warum mache ich das? Weil ich gerne ein zusätzliches Einkommen haben möchte. Darüber hinaus ist unsere Vermutung, dass ein schwächer werdender Arbeitsmarkt

0: auch ein Motiv ist, schon mal das Wasser zu testen, zu sehen, wie eine Gründung funktioniert. Und wenn es funktioniert, dann vielleicht in die Vollerwerbsgründung zu gehen.
1: Vor allem dann, wenn der eigene Job womöglich in Gefahr sei. Nach Angaben der KfW waren es vor allem Menschen mit Migrationshintergrund, die überdurchschnittlich oft den Schritt in die Selbstständigkeit wagten. Generell habe es mehr Gründer gegeben als Gründerinnen, insbesondere gründeten jüngere Menschen. Wie aus der Umfrage hervorgeht, waren letztes Jahr 40% der Gründerinnen und Gründer jünger als 30 Jahre, viele sogar noch Studierende, sagt Schumacher.
0: Diejenigen, die aus dem Studium heraus gründen, sind wahrscheinlich besonders motiviert, wenn sie während des Studiums feststellen, ich will das unbedingt machen, und haben vielleicht im Studium auch schon das Rüstzeug dafür bekommen.
1: Oft hätten die Jüngeren in den sozialen Medien Vorbilder, beispielsweise Influencer. Gerade einmal 29 Jahre ist Priscilla Assum alt. Geboren und aufgewachsen ist sie in Fulda und lebt mittlerweile in Frankfurt. Mit zwei anderen Gründerinnen ist sie gerade dabei, in Heusenstamm das Modelabel 77 aufzubauen, neben einem Vollzeitjob in der Finanzbranche.
2: Das Ziel ist eben auch, langfristig gesehen nicht nur natürlich was zu bewirken, das in jedem Fall auch, aber auch selbstbestimmt arbeiten und leben zu können und eben auch langfristig gesehen die finanzielle Freiheit.
1: Die Gründung war erst Anfang des Jahres. Die Gründerinnen können zwar auf eigene Mittel zurückgreifen, hoffen aber auch auf einen Kredit der Förderbank des Landes Hessen. Wie es läuft, da wird auch Priscilla Assum erst einmal abwarten. Sie könnte sich aber durchaus vorstellen, in Zukunft all ihre Zeit dem Modelabel zu widmen und ihren jetzigen Job an den Nagel zu hängen.
3: Der Bericht war das von Ursula Mayer. Zum EU-Parlament. Dort gibt es Vorwürfe gegen die CSU-Politikerin Angelika Niebler. Betrugsvorwürfe. Die Europäische Staatsanwaltschaft möchte ermitteln, aber das Parlament in Straßburg hat es mehrheitlich abgelehnt, die Immunität der Abgeordneten aufzuheben. Damit sind Ermittlungen erst einmal blockiert. Andreas Meyer-Feist aus Brüssel erklärt, um was es in diesem Fall eigentlich geht.
4: Zuletzt stieg die Spannung noch einmal. Es wurde still im Parlament bei einer Abstimmung, die das politische Schicksal der CSU-Politikerin nachhaltig hätte beeinflussen können.
5: On the request for the waiver of immunity of Angelika Niebler. This is a vote proposal for a decision by secret ballot.
4: Abgestimmt wurde geheim. Das ist eigentlich bei solchen Entscheidungen nicht üblich. Jetzt wurde es aber so gemacht, nach einem Antrag aus den Reihen des Parlaments. Einige Abgeordnete erwarteten, dass dadurch vielleicht mehr Stimmen gegen Angelika Niebler zusammenkommen als bei einer Abstimmung, die offen zeigt, wer sich wie entschieden hat. Aber dem war nicht so. Schon Augenblicke später ein klares Ergebnis.
5: The immunity of Angelika Niebler was therefore not waived.
4: Das EU-Parlament hatte sich mit 309 zu 283 Stimmen gegen eine Aufhebung der Immunität ausgesprochen. Damit wurde, wie in diesen Fällen meistens üblich, eine vorangegangene Empfehlung des Justizausschusses bestätigt. Der Forderung der Europäischen Staatsanwaltschaft wird also nicht nachgekommen. Es darf keine weiteren Ermittlungen gegen die CSU-Politikerin geben. Die Justiz hatte sich eingeschaltet, nachdem eine ehemalige Mitarbeiterin belastende Aussagen gemacht hatte, die überprüft werden sollten. Dafür hätte aber die Immunität aufgehoben werden müssen, was nicht passiert ist. Denn für Abgeordnete gelten besondere Voraussetzungen, erklärt Nina Katzemich von der Organisation Lobby Control.
6: Die Immunität ist ein Sonderrecht für Abgeordnete und soll sie vor politischer Verfolgung schützen. Aber es gibt hier keine politische Verfolgung. Und so entsteht der Eindruck, dass die Abgeordneten lieber wegschauen, wenn es um die Zweckentfremdung von Steuergeldern geht. Und das wirft schon Fragen auf, ob das Parlament hier insgesamt etwas zu verbergen hat.
4: Der grüne EU-Abgeordnete Daniel Freund kritisiert die Entscheidung.
7: Und dass eine Mehrheit aus Konservativen und Rechtsextremen hier das verhindert hat, dass die Staatsanwaltschaft ihre Arbeit machen kann, auch wenn es keine Anzeichen von politischer Einflussnahme oder eines politisch motivierten Verfahrens gab, das ist wirklich ein schwarzer Tag für das Europäische Parlament.
4: Angelika Niebler wurde vorgeworfen, vom EU-Parlament bezahlte Mitarbeiter für Aufgaben eingesetzt zu haben, die nichts mit ihrer Tätigkeit als Abgeordnete zu tun hatten. Nieblers Unterstützer verweisen auf die dürftige Quellenlage und die mangelnde Glaubwürdigkeit der vorliegenden Aussagen. Angelika Niebler sitzt seit 1999 im EU-Parlament. In wichtigen EU-Ausschüssen nimmt sie eine besondere Rolle ein. Eine Politikerin mit großem politischem Gewicht in der EVP-Fraktion. Die Europäische Staatsanwaltschaft, die ihre Immunität aufheben wollte, gibt es seit 5 Jahren. Sie wurde als unabhängig

Institution der EU gegründet. Das Besondere ist, dass sie grenzüberschreitend und eigenständig strafrechtliche Ermittlungen führen kann, aber auch Anklagen vor nationalen Gerichten erheben darf. Gegen Angelika Niebler geht das nun nicht mehr.

0: Die Zeit, es ist 20.45 Uhr.
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0: Früher war das ja mal so. Wer einen Streaming-Dienst abonniert hat, kann einfach Filme und Serien schauen am Stück und werbefrei. Schließlich zahlt man ja monatlich eine Gebühr dafür. Doch dann sind die Anbieter auf die Idee gekommen, man könnte doch mit Werbung noch ein paar Euro mehr verdienen und so den Gewinn aufbessern oder das Abo günstiger machen, je nach Sichtweise. Streit gibt es um diese Praxis bei Amazon. Die Verbraucherzentralen haben eine Sammelklage initiiert. Sie bemängeln, dass das zunächst werbefreie Angebot Anfang 2024 einfach mit Spots versehen wurde. In München gab es jetzt den Prozessauftakt und Jonathan Schulenberger berichtet.
2: Die Kunden wunderten sich. Sie hatten Amazon Prime gebucht, inklusive Prime Video mit werbefreiem Streaming. Und plötzlich laufen Werbespots, wenn sie einen Film oder eine Serie schauen. Genau darum geht es gerade vor dem Bayerischen Obersten Landesgericht in München. Seit dem 5. Februar 2024 spielt Amazon bei Prime Video Werbung ein. Wer das nicht will, muss 2,99 Euro im Monat extra zahlen. Die Verbraucherzentrale Sachsen sagt, das ist unfair und rechtswidrig. Justiziar Michael Hummel.
3: Wir sind der Meinung, dass es unzulässig ist, in einem laufenden Vertrag eine Änderung vorzunehmen, dass man sagt, bisher war das werbefrei, aber nun gibt es deutlich mehr Werbung. Und wer das vermeiden möchte, der muss einen Zusatzbetrag zahlen. Wir sind der Meinung, Amazon hätte die Kunden vorher fragen müssen um Zustimmung und wenn die Kunden nicht zustimmen, den Vertrag beenden müssen.
2: Rund 220.000 Abonnentinnen und Abonnenten haben sich schon einer Sammelklage angeschlossen. Sie wollen zu viel gezahlte Abogebühren zurück. Nach Rechnung der Verbraucherzentrale inzwischen im Schnitt rund 80 Euro. Das Gericht sieht den Fall allerdings deutlich kritischer als die Verbraucherschützer. Laut Gerichtssprecher Tobias Dallmayr habe der Senat deutlich gemacht,
4: dass die Klage gerichtet auf Schadensersatz doch nennenswerte Hürden hat.
2: Es gebe erhebliche Probleme, ob die Klage überhaupt zulässig und ausreichend begründet sei. Vor allem zweifeln die Richter, ob in den Geschäftsbedingungen von Amazon überhaupt ein klares Versprechen für dauerhafte Werbefreiheit stand. Amazon selbst verteidigt sich. In einer schriftlichen Stellungnahme heißt es, man habe die Kundschaft über die neue Werbung bei Prime Video transparent, im Voraus und in Übereinstimmung mit geltendem Recht informiert. Die Verbraucherzentrale Sachsen ist von der Haltung des Gerichts enttäuscht.
3: Ja, also der Senat hat sich heute sehr klar positioniert, leider gegen unsere Rechtsauffassung. Also der Senat ist der Auffassung, dass bereits die erforderliche Gleichartigkeit der Ansprüche nicht vorlege. Das sehen wir natürlich anders, denn es ist ein Massengeschäft, was Amazon dort betreibt.
2: Aufgeben will die Verbraucherzentrale nicht, selbst wenn die Klage abgewiesen wird. Die Verbraucherschützer wollen dann vor den Bundesgerichtshof ziehen. Bis zum 9. Juni ist das Sammelregister noch geöffnet. Mitmachen können alle, die vor dem 5. Februar 2024 ein Prime-Abo hatten, egal ob sie die 2,99 € für Werbefreiheit zahlen oder jetzt Werbung in Kauf nehmen. Das Bayerische Oberste Landesgericht will am 17. Juli ein Urteil sprechen.
0: Der Bericht von Jonathan Schulenburg. Heute ist der 19. Mai, Diversity Day, Tag der Vielfalt. Das Motto in diesem Jahr, wenn Vielfalt gewinnt, dann gewinnen wir alle. An dem Aktionstag, da setzen sich Unternehmen und Institutionen für eine wertschätzende, vorurteilsfreie Arbeitskultur ein. Doch wie sieht das in der Praxis aus? Im Erzgebirge, da gibt es ein Unternehmen, in dem die Belegschaft besonders vielfältig ist, und zwar die Lederfabrik Hewa in Brand-Erbisdorf. Fast die Hälfte der Beschäftigten stammt nämlich aus dem Ausland, die meisten von ihnen aus Lateinamerika. Britta Felske hat sich den Arbeitsalltag dort angesehen.
5: Dass sich Kolleginnen und Kollegen nicht auf Anhieb verstehen, das kommt wohl in jedem Betrieb vor. Auch wenn sie dieselbe Sprache sprechen. Bei Hewa in Brand-Erbisdorf gehört das zum Alltag, erzählt Werkleiter Martin Magula.
6: Man hilft sich mittlerweile auch mit Handy, Dolmetscher, sich zu verständigen. Natürlich gibt es Sprachprobleme, man muss gewisse Sachen öfters mal wiederholen oder klar und deutlich verständlich rüberbringen. Aber man kann sagen, dass es mittlerweile Normalität bei uns ist, wie wir mit den ausländischen Kollegen hier zusammenarbeiten.
5: Unter den 100 Beschäftigten im Unternehmen sind Menschen aus 17 Ländern. Sie bearbeiten Leder, das für die Innenausstattung teurer Autos von Rolls-Royce oder BMW verwendet wird. Deutsche Bewerber gäbe es kaum. Auf ausländische Mitarbeitende seien sie hier angewiesen, sagt Magula. Die größte Gruppe stammt aus Venezuela. Der Kontakt kam über ein Dienstleistungsunternehmen des Landkreises Mittelsachsen zustande, das Geflüchteten beim Ankommen hilft. Nori Angel Jiménez kam 2021 nach Deutschland. Allein. Seit anderthalb Jahren arbeitet sie in der Qualitätskontrolle bei Heva, wo sie viel Kontakt zu anderen Kollegen aus ihrem Heimatland hat.
1: Ja, natürlich habe ich ein paar Freunde und wir treffen manchmal auch und wir machen manchmal wie Familie.
5: Offene Diskriminierung habe sie in Deutschland schon erlebt. Auf der Straße, aber nicht im Betrieb. Auch ihr Kollege Lenin José Villalobos Capo fühlt sich wohl bei Heva.
7: Ich habe viele tolle Leute hier getroffen. Mein Mentor an dieser Maschine war Herr Klaus, der beste Mann hier. Ich fühle mich auf jeden Fall großartig hier. Irgendwelche Probleme gibt es immer, aber damit kommt man klar. Auf jeden Fall sind wir hier jetzt besser aufgehoben als in Venezuela.
5: Um den Neuankommenden den Einstieg zu erleichtern, haben sie bei Heva ein Onboarding-Programm entwickelt, erklärt Werkleiter Martin Magula.
6: Die bekommen einen festen Ansprechpartner. Meistens ist es der Teamleiter oder der Abteilungsleiter, der die Kolleginnen und Kollegen auch schrittweise in die Arbeitsprozesse einführt und je nach Komplexität die Aufgaben verständlich und auch nicht überfordernd rüberbringen.
5: Der Werkleiter ist stolz darauf, wie die deutschen Kolleginnen und Kollegen die neuen Mitarbeitenden aufnehmen. Mit Geduld und Hilfsbereitschaft.
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0: Heute, vor 75 Jahren, wurde in Paris das Crazy Horse gegründet. Es existiert bis heute mit seiner Mischung aus Kabarett, Nachtclub und Auftritten, die eher an Stripshows erinnern als ans große Ballett. Sophie Angavi mit der Geschichte des Revue-Theaters.
9: Auf der schmalen Bühne räkelt sich Burlesque-Star Ditta Van Teese in ihrer antiken goldenen Badewanne, rutscht elegant und spärlich bekleidet über die Bühne. Die Blubberblasen wabern bis in die erste Reihe hinein. So eng sitzt das Publikum an der Bühne. Genau so hatte sich Crazy Horse-Gründer Alain Bernardin in den 50er Jahren dieses Kabarett vorgestellt. Kreativität die Maxime, Erotik das Gebot, Frauen im Mittelpunkt oder zumindest die Lust an ihnen. Und männliche Acts? Die treten zwischendrin als Clowns und Magier auf. Natürlich voll bekleidet. Die Frauen dagegen werden von Kopf bis Fuß vermessen. In seinem Film Die Girls vom Crazy Horse, in dem er sich selbst spielt, beschreibt Bernardin, wie er die Crazy Girls aussucht.
10: Das Wichtigste ist natürlich das Aussehen insgesamt. Ein exotisches Gesicht. Brüste, die unser Herz höher schlagen lassen. Diese köstlichen Linien, die den Mann alles ahnen und alles wünschen lassen. Und die ihm die Sinne rauben.
9: Ein enger Rahmen für die kreative Bühnenerotik. Choreografien haben militärische Präzision.
11: Go! Schon! Quick Mark Timer!
12: Die Frauen beim Crazy sind unerreicht, das zeigen sie jeden Abend. Diese Sinnlichkeit, diesen Glamour, den keine andere Frau besitzt. Das Crazy Horse hat etwas Besonderes und wir versuchen, das zu vermitteln.
9: So berichtet es eines der Crazy Girls einmal im Interview mit TV5 Monde. Was gehört noch dazu, Erotik zu inszenieren? Kantiger Bob in knalliger Farbe, Smoky Eyes und natürlich das Kostüm.
13: La lumière est notre costume.
9: Die bunten Lichtraster reichen dafür im Crazy Horse. Kleidung wird primär zum Ausziehen gebraucht. Oder als Provokation, wie ein Nonnenoutfit in den 80er Jahren. Auch dadurch steigert das Kabarett seinen verruchten Ruhm.
14: Herr Bernardin verwirklicht einen Traum auf der Bühne. Verwirklicht einen Traum auf der Bühne, der Traum wird von dem Publikum. Und es soll Traum bleiben. Das ist zugelassen, die Fantasie anzuwenden. Wie jeder weiß, kann man mit der Fantasie viel mehr anfangen als mit der Realität.
9: So eine ehemalige Tänzerin. Seit den 2000ern wird der Traum nackter Haut zum Markenkosmos umgebaut. Designer-Kollaborationen, Welttournee.

0: Bunte Perücken für 490 Euro im Onlineshop.
1: When I first came to Paris and I spent every night at the Crazy Horse and I was like, wow. I've had different moments where I started discovering more about it.
0: So Ditta Van Tees. Ihre Show eröffnet 2006 eine neue Ära der Popstar-Auftritte im Traditionskabarett. Auch Promi-Gäste performen nun. Pamela Anderson, Lisa von Blackpink oder Conchita Wurst. Ganz in der Tradition älterer und berühmterer Pariser Kabarets wie dem Moulin Rouge oder Paradis Latin wird auch hier um die Frage herumgetanzt. Ist Nacktheit ästhetische Kunst oder einfach anspruchsvoll ausgeleuchteter Striptease? Das wird im Crazy Horse immer wieder aufs Neue ausgehandelt. Seitdem das Kabarett am 19. Mai 1951 von Alain Bernardin gegründet wurde. Das war heute, vor 75 Jahren.
2: Der Stichtag war das von Sophie Angavi.
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2: Der Film- und Fernsehschauspieler Alexander Held ist tot. Er starb bereits am vergangenen Dienstag im Alter von 67 Jahren, überraschend, nach kurzer Krankheit. Held war unter anderem bekannt für seine Rolle in der ZDF-Krimi-Reihe München Mord. Und zudem spielte der gebürtige Münchner in Filmen wie Sophie Scholl die letzten Tage, Der Schuh des Manitou oder Der Untergang. Markus Eicher mit einem Nachruf.
4: Alexander Held gehörte zu den bekanntesten Gesichtern des deutschen Fernsehens. Er war ein überaus fleißiger und stets gefragter Darsteller, den man selten an seinem Anwesen in den Tiroler Bergen nahe der bayerischen Grenze antraf. Begonnen hatte der gebürtige Münchner seine Karriere nach Schauspielausbildung an der Falkenbergschule in der bayerischen Landeshauptstadt. Sein erstes Engagement 1980 an den dortigen Kammerspielen. Zuvor war er während seiner Schulzeit Solosänger bei den Regensburger Domspatzen und zudem ein talentierter Fußballspieler in der Jugend von 1860 München. Nach dem im Schauspielbetrieb üblichen Wanderjahren am Theater und kleineren Rollen war er zum ersten Mal 1993 in der Thriller-Reihe Morlock neben Götz George zu sehen. Dann besetzte ihn Steven Spielberg im selben Jahr in Schindlers Liste als Soldat des NS-Systems. Die Besetzung durch Spielberg brachte ihm in der Folge zahlreiche ähnliche Rollen von Funktionsträgern des NS-Regimes ein. So etwa im Fernseh-Zweiteiler Die Gustloff, in Oliver Hirschbiegels Hitlerfilm Der Untergang oder in Sophie Scholl Die letzten Tage als Vernehmer der jungen Widerstandskämpferin.
5: Fräulein Sophia Magdalena Scholl?
6: Ja.
5: Geboren am 9.05.1921 in Feuchtenberg.
7: 21 Jahre.
5: Wollen Sie nachlesen, was auf Hochverrat und Feindbegünstigung steht? Gefängnis, Zuchthaus oder Todesstrafe?
4: Dieser Historienfilm mit Julia Jentsch, der 2005 auf der Berlinale mit dem Preis für die beste Hauptdarstellerin sowie dem Silbernen Bären ausgezeichnet wurde und deutsche Oscar-Nominierung war, war für Alexander Held ein großer Karrieresprung. In der Folge wirkte er bei zahlreichen Produktionen, etwa von Bernd Eichinger oder Josef Filsmeier mit. Er arbeitete aber auch mit Margarete von Trotta oder Sönke Wortmann und spielte in Michael Bulli Herbigs Der Schuh des Manitou den Schriftsteller Karl May. 2014 fand der höchst wandelbare Schauspieler mit der markanten Stimme und den weichen Gesichtszügen dann seine Rolle, die des Hauptkommissar Schaller in der ZDF-Reihe Münchenmord.
8: Bekommen wir die Durchsuchungsbeschlüsse?
9: Ja, da müsste ich erst einmal wissen, was ihr genau durchsuchen wollt. Dann bekäme ich auch Beschlüsse. Was macht ihr da, ihr Wahnsinnigen?
8: Ermitteln, was sonst? Wir kreisen hinein, den Mörder.
9: Das ist ein einziger Ausnahmezustand.
8: Das ist Mord immer, Helmut.
4: Für die Rolle des ironischen Polizisten, der eigene Wege geht, erhielt Alexander Held vor 12 Jahren den Bayerischen Fernsehpreis in der Kategorie Serien und Reihen. 2023 wurde er dann mit dem Ehrenpreis beim Deutschen Fernsehkrimi-Festival ausgezeichnet. Im Privatleben und seiner Wahlheimat Tirol war Held, den der plötzliche Tod seiner geliebten Frau Patricia 2014 schwer gezeichnet hatte, ein höchst nahbarer, sehr charmanter und fideler Charakter. Ganz anders als seine bekannten Krimi-Figuren, denen er mit scharfem Blick meist ein sinisteres und undurchsichtiges Profil verlieh. Mit ihm verliert die deutsche Filmbranche einen Schauspieler, der beim Publikum ebenso beliebt war wie bei der Kollegenschaft.
2: Der Film- und Fernsehschauspieler Alexander Held ist tot. Das war Markus Eicher mit einem Nachruf.

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1: Um 21 Uhr mit Carsten Fabian. Lage in den deutschen Wäldern bleibt kritisch. Auch das etwas regenreichere vergangene Jahr habe für keine flächendeckende Entspannung gesorgt, heißt es im aktuellen Waldzustandsbericht, den Landwirtschaftsminister Rainer präsentiert hat. Wie schon im Vorjahr ist im Schnitt nur jeder fünfte Baum gesund. Als wichtiger Indikator gilt dabei, wie dicht das Laub oder die Nadeln sind. Minister Rainer rief zum Schutz von Bäumen auf. Zentral dafür sei eine ausgewogene forstwirtschaftliche Nutzung. Der WWF warf dem CSU-Politiker dagegen vor, eine rein auf Profit ausgerichtete Forstwirtschaft zu befördern. EU plant Nothilfen für Bauern wegen hoher Düngemittelpreise. Die finanzielle Unterstützung werde noch vor dem Sommer aus der Krisenreserve der europäischen Agrarpolitik fließen, teilte die EU-Kommission mit. Die genaue Höhe bleibt aber offen. Zudem soll der Aufbau von Lagerbeständen geprüft werden, um künftige Preisschocks zu verhindern. Hintergrund des aktuellen Preisanstiegs ist die weiterhin faktisch geschlossene Straße von Hormus. Nach Angaben der EU war Stickstoffdünger im April rund 70% teurer als im Durchschnitt 2024. Neue E-Auto-Prämie ist gestartet. Privatpersonen mit einem zu versteuernden Haushaltsjahreseinkommen von bis zu 80.000 Euro können je nach Einkommen, Haushaltsgröße und Fahrzeugtyp bis zu 6.000 Euro Subventionen beantragen. Gefördert werden Kauf oder Leasing eines Elektroautos oder Plug-in-Hybridfahrzeugs. Das Programm ist offenbar beliebt. Schon wenige Minuten nach dem Start des Förderportals für Elektroautos heute Vormittag sind mehr als 1.800 Anträge eingegangen, wie für die Bearbeitung zuständige Behörde meldete. Merz ruft Koalitionsparteien zu mehr Zusammenarbeit auf. Beide Seiten sollten damit aufhören, im Streit über Reformen rote Linien aufzuzeigen, sagte Merz vor seinem ersten Besuch bei der SPD-Bundestagsfraktion. Spekulationen über eine Minderheitsregierung wies er erneut zurück. Merz will mit seinem Besuch nach eigenen Aussagen den Boden für schwierige Reformverhandlungen bereiten. Filmwelt und Fans trauern um Alexander Held. Der Schauspieler ist im Alter von 67 Jahren gestorben. Held spielte die Rolle der Hauptkommissarin in den ZDF-Fernsehreihen Stralsund und München Mord. Auch in internationalen Produktionen war er zu sehen, etwa in Schindlers Liste und Der Untergang. Das Wetter in Bayern in der Nacht bewölkt, nach Mitternacht von Westen her gebietsweise Regen, Tiefstwerte 11 bis 6 Grad. Morgen wechselhaft mit Sonne, Wolken, Schauern und einzelnen Gewittern. Ab Donnerstag allmählich freundlicher, Höchstwerte 16 bis 26 Grad.
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2: Und der kommt vom Norddeutschen Rundfunk in Hamburg. Ich bin Christopher Gauber. Willkommen. Der Wald kann so einiges. Er ist Lebensraum für unzählige Pflanzen und Tierarten. Er wirkt auf Wanderer und Spaziergänger beruhigend. Und ganz nebenbei, da reinigt er unsere Atemluft und bindet Kohlenstoff. Gut, dass etwa ein Drittel der Landfläche in Deutschland Waldgebiet ist. Eher schlecht, die Wälder bleiben in Deutschland ein echtes Sorgenkind. Hitze, Dürre und Schädlinge machen dem Wald unverändert zu schaffen. So steht es im Bericht zur Waldzustandserhebung, den Bundeslandwirtschaftsminister Alois Rainer jetzt vorgestellt hat. Und dafür hat sich der Bayer einen Wald in Berlin ausgesucht, den Tegeler Forst. Von dort berichtet Anne-Kathrin Mellmann.
3: Bäume wachsen langsam. Deshalb weist Bundeslandwirtschaftsminister Alois Rainer im Tegeler Forst in Berlin darauf hin, dass der Waldumbau eine Mammutaufgabe sei.
4: Auch in unseren Wäldern hat sich schon vieles getan. Nur ist die Entwicklung der Wälder nicht ein Sprint, sondern ein Marathon.
3: Und darin steckt die gute Nachricht. Die Daten der bundesweiten Wald

0: Zustandserhebungen deuten darauf hin, dass der Umbau weg von Monokulturen, so wie zum Beispiel Brandenburgs Kiefernwälder, hin zu widerstandsfähigen Mischwäldern läuft, wenn auch nur langsam.
1: Die Zahl neu abgestorbener Bäume ist weiter zurückgegangen, sowohl bei Laubbäumen als auch bei den Nadelbäumen. Und der Wald verjüngt sich. Vielerorts wächst eine neue Baumgeneration nach.
2: Man kann in Brandenburg ganz gut sehen, unter der Kiefer ist schon viel Laubwald, der jetzt kommt. Da wird Wald umgebaut, aber es dauert einfach im Wald.
0: Dieses Beispiel ergänzt Nicole Wellbrock, Wissenschaftlerin vom Thünen-Institut, das Daten für die Erhebung sammelt. Viele Trupps gehen dafür in die Wälder und begutachten die Baumkronen. Berlins Chefförster Gunnar Heine, der mit Hund zum Termin mit dem Minister in den Wald gekommen ist, erklärt, wonach die Datensammler suchen.
3: Dort wird eben geguckt, wie ist der Nadelzustand, wie ist der Belaubungszustand, welche Veränderungen gibt es. Und dann wird praktisch eingeschätzt, gesund, kränkelt, hat große Probleme.
0: Besonders schlecht geht es Kiefern und dem Dauerpatienten Eiche. Nur noch 13% der deutschen Eichen sind gesund. Insgesamt gilt nur jeder fünfte Baum in Deutschland als gesund. Schuld sind unter anderem Trockenheit und Hitze, die Wälder anfällig machen, auch für Schädlinge wie den Borkenkäfer. Linderung verspricht der Waldumbau, aber der geht Umweltverbänden und Opposition nicht schnell genug. CSU-Politiker Rainer betrachtet den Wald als Holzacker, kritisiert der WWF. Rainer ist selbst Waldbesitzer. Unter den hohen Bäumen des Tegeler Forstes lobt der Bayer das staatliche Förderprogramm für den Waldumbau mit hunderten Millionen Euro und sagt, der Wald sei ihm ein Herzensanliegen.
1: Wer heute einen Baum pflanzt, der übernimmt Verantwortung für Jahrzehnte. Und ich denke, genau diesen Geist braucht auch unser Land insgesamt wieder.
0: Und dann geht der Minister nur mit seinem Social-Media-Team für Fotos in den Wald.
4: Tja, und vom Wald jetzt in die Stadt. Auch hier haben sich zahlreiche Wald- und Wildtiere eingerichtet. Und genau mit denen hat sich eine Überblicksstudie aus Großbritannien jetzt mal näher beschäftigt. Wie verhalten sich Wildtiere in der Stadt, verglichen mit ihren Verwandten auf dem Land? Ergebnis: Sie sind deutlich mutiger. Einzelheiten von Veronika Brese aus der ARD-Wissenschaftsredaktion.
5: Die Forschenden haben zum Beispiel das Fluchtverhalten von Vögeln untersucht. Also wann fliegt ein Vogel weg, sobald sich ein Mensch nähert? Ergebnis: Eine Stadtamsel bleibt länger sitzen als ein Vogel im Wald. Das Stadttier reagiert entspannter als eine Amsel auf dem Land. Das gilt auch für Mäuse oder Frösche. Tiere verhalten sich in der Stadt generell mutiger als auf dem Land. Der Biologe Wolfgang Weißer von der TU München.
6: Wenn sie eben merken, dass der Mensch nicht gefährlich ist, dann lassen sie ihn dichter heran als auf dem Land, wo sie eben vielleicht keine Erfahrung haben mit der Gefährlichkeit des Menschen.
5: Interessant ist, der Mut der Tiere wird nicht vererbt, ist also nicht Teil der Evolution, sondern jedes Tier lernt von klein auf individuell und passt sich an urbanes Leben an. Viele der untersuchten Tierarten leben in Parks, Friedhöfen oder Gärten. In Mülleimern, Komposthaufen und Vogelhäuschen finden sie genug Nahrung. Aber fürs Überleben brauchen sie mehr.
6: Ein Vogel braucht ein Sandbad, wo er sein Gefieder einstäuben kann. Er braucht einen Nistplatz. Ein Eichhörnchen braucht einen 6 Meter hohen Baum, um seinen Kobel zu bauen. Das heißt, es sind viele Kleinigkeiten. Und wenn wir sozusagen etwas bewusster und nicht erst sozusagen im Rahmen des Naturschutzes, sondern gleich bei der Stadtplanung auch die Tiere mitdenken, dann, glaube ich, können wir die Situation für die Tiere deutlich verbessern.
5: Dazu gehört auch, Grünflächen zu vernetzen. Tiere können sich dann über weitere Distanzen bewegen und haben Ausweichmöglichkeiten. Mensch und Tier in der Stadt, das kann also gut funktionieren, zumal Stadttiere offenbar den nötigen Mut mitbringen.
4: Wieder hält Ebola Zentralafrika in Atem. Schon vor Jahren gab es dort Ausbrüche dieser schweren Krankheit mit hunderten Toten. Aktuell ist es wieder so, nur diese Variante, die sich im Moment in Uganda und der Demokratischen Republik Kongo ausbreitet, die ist besonders fatal. Es gibt keinen Impfstoff und keine wirksame Therapie. Mehr als 130 Menschen sind schon gestorben. Große Sorgen also bei allen, die sich mit der Gesundheit der Weltbevölkerung befassen. Allen voran bei diesem Mann, Tedros Ghebreyesus, der Generaldirektor der Weltgesundheitsorganisation.
7: I'm deeply concerned about the scale and speed of the epidemic.
8: Er sei tief besorgt über das Ausmaß und die Geschwindigkeit der Epidemie, so WHO-Generaldirektor Tedros in Genf. Bereits am Sonntag hat er deshalb einen internationalen Gesundheitsnotstand ausgerufen. Zum ersten Mal in der WHO-Geschichte, also

0: noch vor der Tagung des Notfallkomitees. Die Gruppe unabhängiger Expertinnen und Experten wird nun über das weitere Vorgehen beraten. Eines ist klar, die Zeit drängt. An Anstia ist für die Weltgesundheitsorganisation im Epizentrum des Ebola-Ausbruchs der Provinz Ituri im Nordosten der Demokratischen Republik Kongo. Abwarten ist keine Option, sagt sie. Wir handeln jetzt so schnell wie möglich, um die Übertragungsketten zu stoppen. So werden wir diese Epidemie besiegen und eingrenzen, bevor sie sich noch weiter ausbreitet. Bislang hat das kongolesische Gesundheitsministerium mehr als 500 Verdachtsfälle gemeldet. Mehr als 130 Menschen sind vermutlich an dem Virus gestorben. Auch aus anderen Regionen und dem Nachbarland Uganda werden neue Verdachtsfälle gemeldet. Besonders wichtig sei es nun, bei Verdacht auf eine Infektion die Menschen schneller testen zu können, so an Anstia. Momentan können wir nur 6 Tests pro Stunde durchführen. Wir erwarten morgen die Lieferung eines weiteren Geräts, mit dem dann viel, viel mehr Tests möglich sind. Ab dann werden wir stündlich 96 Menschen auf das Virus testen können. Die Arbeit von WHO und Hilfsorganisationen wird auch dadurch erschwert, dass einige Regionen des Epidemiegebiets nur schwer zugänglich sind. Die humanitäre Lage ist ohnehin schon prekär. Bewaffnete Gruppen treiben Hunderttausende Menschen in die Flucht. Es gibt unaufhörliche Bevölkerungsbewegungen, aktuell mehr als 1 Million Vertriebene. Zahlreiche Gesundheitseinrichtungen wurden geplündert und angegriffen. Es gibt also eklatante Verstöße gegen das humanitäre Völkerrecht. Und nun haben wir in einer ohnehin schon so schwierigen Lage zusätzlich noch diese Epidemie. Für den Ausbruch ist eine seltene Variante des Ebola-Virus verantwortlich, die Bundibugyo-Variante, für die es keinen spezifischen Impfstoff und auch keine Behandlungsmethoden gibt.
1: We are also at the international level looking at what candidate vaccines or treatment are available and if any could be of use in this outbreak.
0: Die Weltgesundheitsorganisation werde nun unter anderem prüfen, so WHO-Expertin Anne Anstia, ob eventuell existierende Impfstoffe oder Medikamente bei der Eindämmung dieser Epidemie helfen könnten.
2: Informationen von Katrin Hondel. Und ein US-Arzt, der sich im Kongo mit Ebola infiziert hat, kommt nach Berlin. Die Charité soll die Behandlung übernehmen. Das bestätigte das Bundesgesundheitsministerium heute. Warum jetzt nach Berlin? Und wie hoch ist das Risiko dadurch durch die Bevölkerung in Deutschland? Dietrich Karl-Meurer aus dem ARD-Hauptstadtstudio mit Antworten.
3: Die USA haben Deutschland um Unterstützung gebeten. Das Bundesgesundheitsministerium erklärt, dabei habe die kürzere Flugzeit im Vergleich zu einem Transport in die USA eine wichtige Rolle gespielt. Zudem, und das ist wohl der entscheidende Punkt, verfügt Deutschland über Erfahrung im Umgang mit Ebola. Deutsche Kliniken behandelten ja bereits während des großen Ausbruchs in Westafrika in den Jahren 2014, 2015 mehrere infizierte Personen. Fachleute sehen darin einen Vorteil für die Versorgung des aktuellen Patienten. Ein bundesweites Expertennetzwerk unterstützt solche Einsätze. Es koordiniert Diagnose und Behandlung bei solchen gefährlichen Erregern. Die US-Regierung organisiert den Transport. Ein spezielles Flugzeug bringt den Patienten aus Uganda nach Deutschland. Solche Maschinen sind für den Transport hochinfektiöser Menschen ausgestattet. Das heißt, sie besitzen Isolationssysteme, die verhindern, dass das Virus nach außen gelangt. Nach der Landung in Berlin übernimmt dann ein besonderer Infektionsrettungswagen den Transport. Dieses Fahrzeug verfügt ebenfalls über Schutztechnik und auch besonders geschultes Personal. Und dieses Fahrzeug bringt dann den Patienten direkt und ohne Umwege zur Uniklinik Charité. So soll jeder unnötige Kontakt vermieden werden. Die Behandlung soll in der Sonderisolierstation der Charité erfolgen. Diese Station ist baulich und organisatorisch vom restlichen Krankenhaus getrennt. Sie verfügt über eigene Zugänge, über Schleusen und auch Belüftungssysteme. Unterdruckanlagen sorgen dafür, dass keine Luft nach außen entweicht. Filter reinigen die Abluft. Fachleute sammeln Abwasser und bereiten es speziell auf, bevor es entsorgt wird. Auch der Müll, zum Beispiel Schutzkleidung, wird getrennt gesammelt und sicher beseitigt. Ärzte und Pflegekräfte dort in dieser Station tragen Schutzanzüge mit eigenem Luftfiltersystem. Die Mediziner, muss man dazu noch mal sagen, sind speziell ausgebildet. Sie trainieren regelmäßig für solche Einsätze und arbeiten nur für begrenzte Zeit im Isolationsbereich. Das Bundesgesundheitsministerium stuft das Risiko als sehr gering ein. Es sieht keine Gefahr für die Bevölkerung und auch nicht für die anderen Patienten in der Charité. Der Erkrankte bleibt vollständig isoliert. Es gibt keinen Kontakt zur Öffentlichkeit. Strenge Schutzmaßnahmen sollen eine Ausbreitung verhindern. Erfahrungen aus früheren Ausbrüchen zeigen, dass sich das Virus unter diesen Bedingungen tatsächlich nicht verbreitet.
2: Dietrich Karl Meurer war das.

0: die Zeit, es ist 21.15 Uhr.
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0: Als die Plattform Jugendschutz.net vor fast 30 Jahren gegründet wurde, da war ja noch gar nicht abzusehen, wie viel die Jugendschützer für das Internet ja einmal zu tun haben werden. Das Internet ist von großen PC-Türmen in die Hosentasche gewandert. Plattformen wie Instagram, TikTok und Snapchat kamen hinzu. Und mit der Omnipräsenz und diesen Services kamen natürlich auch immer mehr Gefahren und Risiken für Jugendliche ins Internet. Heute hat Bundesfamilienministerin Karin Prien von der CDU den aktuellen Jahresbericht von Jugendschutz.net vorgestellt mit einer neuen Gefahrenquelle der KI. Birte Sönnigsen.
2: Egal ob TikTok, YouTube, Spotify, Snapchat oder Discord, die Plattformen tun aus Sicht der Jugendschützer nicht genug, um Kinder und Jugendliche im Netz zu schützen. Daran hat sich im vergangenen Jahr kaum etwas geändert, weiß auch CDU-Bundesfamilienministerin Karin Prien. Für sie zeigen die Zahlen
3: die aus meiner Sicht nach wie vor erschreckende Realität, mit der Kinder und Jugendliche in unserem Land heute weitgehend schutzlos konfrontiert sind.
2: Die Organisation Jugendschutz.net hat im vergangenen Jahr rund 15.000 Verstöße gegen Jugendschutzbestimmungen registriert. In mehr als 90% der Fälle geht es um sexualisierte Gewalt. Auch Hass, Cybermobbing und extremistische Inhalte bleiben aus Sicht der Jugendschützer ein zentrales Problem. Häufig wird dabei auch die Unsicherheit von Jugendlichen ausgenutzt. Als Beispiel nennt Stefan Glaser, der Leiter von Jugendschutz.net, die sogenannte Manosphere.
4: Sie fußt auf Hass- und Gewaltfantasien gegen Frauen, die bis zum Femizid reichen.
2: Influencer aus diesem Bereich versuchen, Nähe zu jungen Nutzern aufzubauen und verbreiten ihre Botschaften. Dazu gehören auch Gewaltfantasien und die Überschreitung von sexuellen Grenzen.
4: Für männliche Jugendliche bergen viele der Angebote attraktive Momente. Coolen Protagonisten werden zu Idolen. Die Sichtweise von männlicher Dominanz stärkt das eigene Selbstbewusstsein. Wir sehen hier auch eine Schnittstelle zu extremistischen Szenen.
2: Die Gefahren werden auch durch künstliche Intelligenz größer. Kinder und Jugendliche kommen immer häufiger in Kontakt mit Bots und KI-Profilen, ohne diese als solche zu erkennen. Teilweise werde ihnen durch die Profile ein Perfektionsdruck vermittelt, sagt Stefan Glaser von Jugendschutz.net. Zum Beispiel durch Fitness-Influencerinnen, die mit KI erstellt wurden.
4: Die, wenn man so will, übernatürlich schöne Körper präsentieren und damit eben auch Makellosigkeit als erstrebenswertes Ideal propagieren.
2: Die Jugendschützer kritisieren, dass die Plattformen kaum problematische Inhalte löschen, wenn Nutzer sie melden. YouTube macht das laut Bericht in nur 2% der Fälle. Sobald Organisationen wie Jugendschutz.net solche Beiträge dann melden, löschten die Plattformen deutlich häufiger, sagt Eva-Maria Sommer von der Kommission für Jugendmedienschutz.
5: Ich kann daher nur vermuten, dass es bei einzelnen Diensten mehr am fehlenden Wollen als am fehlenden Können liegt. Denn ehrlich gesagt, wenn wir alle diese Inhalte massenhaft detektieren und melden können, dann stellen wir uns schon die Frage, warum die Anbieter hier selbst nicht mehr tun.
2: Auch Familienministerin Prien will YouTube, Meta, TikTok und Co. mehr in die Pflicht nehmen.
3: Es ist nicht Schuld des einzelnen Kindes, in Kontakt zu kommen mit sexueller Gewalt oder mit politischem Extremismus, sondern es ist Verantwortung der Plattform und die Verantwortlichen müssen dafür auch Verantwortung übernehmen.
2: Prien hat schon häufig kritisiert, dass sich digitale Plattformen nicht an geltende Gesetze halten und häufig trotzdem keine Konsequenzen fürchten müssen. In der Debatte um ein mögliches Social-Media-Verbot für Kinder hat Prien in der Vergangenheit deutlich gemacht, dass sie sich strengere Altersgrenzen für Social Media vorstellen kann. Sie will aber das Ergebnis einer Expertenkommission abwarten.
3: Es wird nicht die eine Lösung geben. Es wird nicht das eine Verbot sein, das das Problem löst, sondern wir brauchen klare Regeln, starke Aufsicht, europäische Durchsetzungskraft, jedenfalls wenn Sie mich fragen. Und wir brauchen deutlich mehr Bildung und Prävention.
2: Im Juni soll die Expertenkommission der Bundesregierung Vorschläge machen, wie Kinder im Netz besser geschützt werden können. Darin soll es dann auch

0: um ein mögliches Social-Media-Verbot gehen.
1: Bleiben wir mal noch beim Thema Internet. Echokammern, Filterblasen. Schon seit Jahren sprechen wir darüber, dass die meisten Menschen nur mit ihresgleichen reden und die Meinungen im gesellschaftlichen Diskurs verhärtet sind, weil wir uns gerne selbst bestätigt sehen. Aber wie schaffen wir es, wieder mehr und besser miteinander zu sprechen? Auch mit Andersdenken. Um dieses Thema geht es bei der Digitalmesse Republika in Berlin. Und von dort berichtet Julia Herzger.
2: Aber das ist ein total guter Punkt. Ja. Das sind sehr schöne Formulierungen. Da hast du jetzt zwei sehr gute Beispiele.
3: Ja. Besser diskutieren. Das ist der Titel dieser Veranstaltung auf der Digitalmesse Republika. Zweitgrößte Bühne, Riesenandrang. Die Journalisten Stefan Niggemeier und Dirk von Gehlen bestätigen einander darin, wie gut es doch tut, wenn man sich auch mal traut, seine Meinung zu ändern.
2: Also ich finde es langweilig, immer recht zu haben. Weißt du, was ich meine?
3: Ja, zugegeben, das war jetzt alles ein bisschen gemein zusammengeschnitten. Aber trotzdem, ist es nicht irgendwie ein bisschen schief, dass zwei gut situierte Männer mittleren Alters vor einem riesigen Publikum aus Gleichgesinnten miteinander darüber sprechen, wie gut es tut, aus der eigenen Bubble auszutreten? Stefan Niggemeier lächelt bei dieser Frage nach seinem Vortrag.
4: Also es ist natürlich ein Anfang. Also klar wäre das eigentlich genau das Format gewesen, wo man sich da hinsetzt und schon mal das in der Praxis umsetzt und sagt, so, wir reden jetzt mal mit Leuten, mit denen man normalerweise nicht redet oder denen man nicht zuhört. Aber ja, das war jetzt der Versuch, in einem Gespräch einfach überhaupt erstmal für uns zu entwickeln, warum ist es was Positives, die Meinung zu ändern?
3: Klar, wer ändert schon gern seine Meinung? Am liebsten umgeben wir uns doch mit Menschen, die so ähnlich sind wie wir. Sowohl offline als auch online. Ist doch ein tolles Gefühl, wenn wir Freunde haben, die ähnlich denken wie wir. Und ist doch ein gutes Gefühl, wenn uns die KI bestärkt in dem, was wir tun. Aber wie kommen wir denn jetzt ins Gespräch? Die Besucher auf der Republika haben da ein paar Ideen.
5: Ich versuche ganz häufig, wenn ich zum Beispiel im Zug sitze oder so, dass ich einfach so random ins Gespräch komme mit den Leuten.
6: Ja, es fängt ja schon mal so ein bisschen an bei den eigenen Eltern oder Großeltern. So dieser generationenübergreifende Austausch bringt immer sehr viele Learnings mit sich. Da clashen ja wirklich verschiedene Erfahrungen und Welten aufeinander.
3: Zugfahren, mit den Eltern sprechen? Wirklich? Ist das die ganze Magie, um rauszukommen aus der Filterblase? Was sagt der Medienjournalist dazu?
4: Also die Frage, ist es so einfach, dass man nur mit Leuten reden muss? Ich finde das gar nicht so einfach. Ich weiß nicht, wie vielen Leuten es auch so geht. Es gibt natürlich Menschen, die suchen das auch. Die sind so, dass sie im Zugabteil gerne dann ein Gespräch anfangen. Ich finde das gar nicht einfach. Aber vielleicht müsste man das mehr trainieren oder sich vornehmen und zulassen.
3: Okay, nicht einfach, aber erlernbar, dieses Miteinanderreden. Aber wie fängt man an? Erstmal die KI fragen. Hey, ChatGPT, wie schaffen wir es denn, aus der eigenen Bubble rauszukommen und mehr miteinander zu sprechen?
7: Aus der Bubble kommt man vor allem durch echte Neugier, statt Recht haben wollen.
3: Die Tipps von Chatty: Zuhören statt bewerten, mit Leuten reden und nicht über sie, offline mehr Kontakte haben. Also toll, da sind wir uns ja alle einig, mehr mit Menschen anderer Meinung reden hilft. Dann müssen wir jetzt nur noch damit anfangen.
1: Von der Republika war das Julia Herzger. Immer weniger Regen sorgt für trockene Böden in Bayern. Das letzte Jahr war das trockenste im Freistaat seit 1976. Und klar, dass man da kreativ wird, wie sich Wasser recyceln lässt. Warum nicht zum Beispiel aus Abwasser Bier brauen? Rüdiger Kronthaler hat versucht, das unter die Leute zu bringen.
8: Wir stehen am Rand des Münchner Frühlingsfests. Burschen in Lederhose, Mädels in Dirndl. Wir halten sie auf, um sie auf ein Bier einzuladen. Das Bier hat allerdings eine besondere Vorgeschichte. Es wurde aus recyceltem Abwasser gebraut, aus Pipi und Co. Alle Schadstoffe wurden natürlich vollständig rausgereinigt. Dennoch skeptisches Schnuppern.
9: Wie riecht so? Ist euer Geruchstest?
10: Ich glaub, ja.
8: Hinter dem Bier aus Abwasser steckt Professor Jörg Drewes vom Lehrstuhl für Siedlungswissenschaft der TU München. Er ist Experte für Recycling von Abwasser. Er hat das Abwasser in mehreren Schritten gereinigt, deutlich intensiver als in einer normalen Kläranlage natürlich, bis am Ende ein spurenfreies Trinkwasser übrig blieb. Daraus ließ er das Bier brauen. Es geht ihm darum, für den Wert von Wasser zu sensibilisieren, angesichts der zunehmenden Wasserknappheit.
11: Wir gehen jeden Tag auf die Toilette, wir gehen jeden Tag duschen und waschen uns und das Wasser fällt immer an. Und wenn wir das so aufreinigen können, dass wir da auch andere Dinge mit bespielen können, Bewässerungszwecke im urbanen Bereich oder in der Landwirtschaft, dann hätten wir eine Alternative.
8: Das Wasser des Recyclingbiers stammt aus Schweinfurt, einer der trockensten Regionen Bayerns. Professor Drewes arbeitet mit der dortigen Stadtentwässerung zusammen. Bislang wird in Schweinfurt gereinigtes Abwasser in den Main geleitet. Gereinigtes Abwasser ist qualitativ noch weit weg vom Trinkwasser aus der Leitung, aber an sich sehr sauber. Ab kommendem Jahr soll gereinigtes Abwasser zur Bewässerung von Parks und Grünanlagen verwendet werden. Bisher wird mit Leitungswasser gegossen. Ein bayerisches Pilotprojekt. Nadine Scheier von der Stadtentwässerung Schweinfurt.
12: Der Schuh drückt, weil wir einfach sinkende Grundwasserspiegel haben und alternativlos irgendwann kein Flusswasser mehr zurückholen können, um die Bewässerung städtischer Grünflächen, die keine Trinkwasserqualität erfordern, zu bewässern. Und dann sind wir irgendwann in einer Dürre. Also von daher ist wichtig, dass wir eine alternative Wasserressource verfügbar machen.
8: Die Vereinten Nationen haben dieses Jahr den sogenannten Wasserbankrott erklärt. Das heißt, in manchen Gegenden der Welt sind die Wasserressourcen dermaßen verbraucht oder verschmutzt, dass sie als irreparabel anzusehen sind. Zurück zum Frühlingsfest. Melina und Sophie probieren jetzt auch das Recyclingbier.
13: Das schmeckt eigentlich wie Bier.
14: Ja, voll.
13: Ich merke keinen Unterschied.
14: So, schon spannend.
13: Es klingt halt sehr eklig, muss man ehrlich sagen. So.
8: Die Technik für Wasserrecycling wäre jedenfalls schon vorhanden.
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1: In 24 Stunden läuft das größte Spiel in der Vereinsgeschichte des SC Freiburg, nämlich das Finale in der Europa League, Marcel Stober.
16: Und da hat Freiburg die Chance auf einen internationalen Titel, der zweithöchste ja nach der Champions League. Freiburg spielt im Finale gegen den englischen Club Aston Villa, das Ganze in Istanbul. Die Teams sind schon in der Türkei, bereiten sich auf dieses Match vor und Florian Winkler berichtet aus Istanbul.
17: Mit Zuversicht und Vorfreude ins größte Spiel der Vereinsgeschichte. Der SC Freiburg fiebert dem Europa League-Finale entgegen. Über 11.000 Fans werden im Beşiktaş-Stadion von Istanbul mit dabei sein. Die Breisgauer möchten gegen Aston Villa ihr europäisches Märchen mit dem Gewinn der Silbertrophäe krönen. Kapitän Christian Günther.
18: Sehr, sehr besonderer Moment. Die Vorfreude ist natürlich riesengroß. Wenn man jetzt hier schon im Stadion ist, kribbelt schon. Am liebsten wird man raus und das Spiel schon spiele. Ja, ist ein ganz, ganz besonderer Tag, glaube ich, für uns als Mannschaft und für den Verein. Wir freuen uns einfach und wollen natürlich schlussendlich auch das Ding in die Höhe halten.
17: Unterstützung erhält der SC am Bosporus von der DFB-Spitze um Präsident Bernd Neuendorf und Bundestrainer Julian Nagelsmann. Diese wird auch benötigt. Freiburg ist gegen den englischen Topclub aus Birmingham klarer Außenseiter. Der Kader der Engländer ist qualitativ hochkarätig besetzt und mit ihrem Trainer haben sie den Mr. Europa League an ihrer Seite. Unai Emery gewann die Trophäe bereits viermal. Davon zeigen sich die Freiburger wenig beeindruckt. Zu groß ist das Selbstvertrauen nach einer starken Europapokalreise mit Erfolgen gegen Genk, Celta Vigo und Sporting Braga in der K.O.-Phase. Und so darf der SC auch vom ersten europäischen Titel träumen.
16: Es geht um Titel auch in der Basketball-Bundesliga. Dort laufen die Viertelfinal-Playoff-Spiele. Zwei Partien gibt es heute und es ist ja immer so, wer zuerst drei Aufeinandertreffen gewinnt, der zieht in die nächste Runde ein. Bei der Partie Berlin gegen Vechta haben die Niedersachsen das erste Duell für sich entschieden. Das zweite aber ging an die favorisierten Berliner vor den Augen von Jakob Rüger.
19: Alba Berlin meldet sich zurück in dieser Viertelfinalserie und gewinnt das zweite Spiel in Berlin mit 90-85. Aber es war ein dramatisches Finish zwischen diesen beiden Mannschaften. Vechta mit ganz viel Selbstbewusstsein und einem starken ersten Viertel. Aber Alba kämpfte sich in diese Partie, führte zur Pause knapp mit 4 Zählern. Zwischenzeitlich dann im dritten Viertel konnten die Berliner ihren Vorsprung sogar auf 17 Punkte ausbauen. Aber Vechta ließ sich nicht abschütteln, kam wieder heran, machte das Spiel am Ende richtig spannend. Aber Alba hatte die größeren Kraftreserven und die individuelle Qualität, um am Ende diesen Heimsieg zu holen. In der Serie steht es nun 1-1. Am Freitag treffen beide Teams in Vechta aufeinander. Und dann hat Rasta die große Chance, mit 2 Heimspielen möglicherweise den Halbfinaleinzug perfekt zu machen. Berlin schlägt Vechta mit 90-85.
16: Und die zweite Partie des heutigen Tages läuft seit 8:30. Zwischen dem FC Bayern und Trier steht es zur Halbzeit 48-33. Das erste Duell hatten die Münchner schon für sich entschieden. In Hamburg läuft gerade ein Tennisturnier, das einige Spieler als Vorbereitung auf die French Open nutzen, die kommendes Wochenende beginnen. Und auf dem Hamburger Sand hat sich der Deutsche Daniel Altmaier schon mal gut Selbstvertrauen geholt. Ina Kast.
3: Für Daniel Altmaier ist es einer der größten Karriereerfolge, die Nummer 6 der Tennis-Weltrangliste zu besiegen. Es waren teils spektakuläre Ballwechsel, die sich der Deutsche und der US-Amerikaner Ben Shelton auf dem Center Court lieferten. Altmaier kam nach verlorenem ersten Satz stark zurück, schaffte es durch sein tolles Winkelspiel und viel Variation in den Schlägen, den zweiten Satz im Tiebreak zu gewinnen. Im dritten Durchgang half dem Deutschen ein frühes Break. Der 27-Jährige machte den Viertelfinaleinzug nach rund 3 Stunden perfekt. Zuvor begeisterte der erst 18-jährige Justin Engel das Publikum am Hamburger Roten Baum. Zwar verlor der Nürnberger in 3 umkämpften Sätzen gegen den Franzosen Humbert. Engel selbst zeigte sich aber zufrieden. Er sei sehr stolz auf seine Leistung. Es fehle nicht mehr viel zu den Spielern aus den Top 40 der Weltrangliste. Er mache nun einfach weiter. Engel durfte dank einer Wildcard in diesem Jahr direkt im Hauptfeld des Turniers starten. Damit sind

Um 21.30 Uhr mit Carsten Fabian. Folgen von Hitze und Trockenheit machen Wäldern zu schaffen. Bei den häufigsten Arten sind nach wie vor 4 von 5 Bäumen krank. Laut dem aktuellen Waldzustandsbericht hat sich im vergangenen Jahr der Zustand von Kiefern und Eichen verschlechtert. Buchen und Fichten haben sich dagegen leicht erholt. Umweltverbände sehen keinen Grund zur Entwarnung. Die Organisation Greenpeace forderte eine Kehrtwende hin zu einer ökologischen Waldwirtschaft. Landwirtschaftsminister Rainer sicherte den Waldbesitzern Unterstützung beim Umbau zu produktiven und artenreichen Mischwäldern zu. Dafür wolle er insbesondere Bürokratie abbauen. Zahl der Verstöße gegen Jugendschutz bleibt auf hohem Niveau. Die Plattform Jugendschutz.net hat im vergangenen Jahr mehr als 15.000 Delikte festgestellt. Das entspricht einem leichten Rückgang von gut 2.500 Fällen. In mehr als 90% der Fälle geht es demnach um sexualisierte Gewalt. Auch Hass, Cybermobbing und extremistische Inhalte bleiben aus Sicht der Jugendschützer ein zentrales Problem. Vereinte Nationen rechnen mit großer Rückkehrwelle nach Afghanistan. Bis Ende des Jahres werden laut Schätzungen fast 3 Millionen Geflüchtete aus dem Ausland zurückkehren. In den ersten 4 Monaten des Jahres waren es demnach bereits 600.000 Afghanen, die aus Pakistan und dem Iran kamen. Die meisten von ihnen hätten seit Jahren nicht mehr in ihrer Heimat gelebt, hieß es. Dänemark will toten Buckelwal obduzieren. Der Kadaver liege an einem gut besuchten Strand und werde Badegäste sowie Einheimische voraussichtlich stark stören, hieß es von der dänischen Umweltbehörde. Deshalb solle der Wal geborgen und bei der Gelegenheit untersucht werden. Ziel sei es, wertvolle Proben für Forschungszwecke zu sichern. Der Abtransport ist voraussichtlich für die kommende Woche geplant. Landkreis Erding meldet Ausbruch von Newcastle-Krankheit. Betroffen ist demnach ein Geflügelbetrieb in der oberbayerischen Gemeinde Oberding. Insgesamt 500 Vögel verschiedener Arten seien bereits gekeult worden, gab das Landratsamt bekannt. Es wurden auch Schutzzonen eingerichtet, in denen eine Stallpflicht gilt. Die Zonen erstrecken sich teilweise auch in die Landkreise München und Ebersberg. In der letzten Zeit war es in der Region mehrfach zu Ausbrüchen der Newcastle-Krankheit gekommen. Für Menschen ist das Virus ungefährlich. Das Wetter in Bayern: in der Nacht bewölkt, nach Mitternacht von Westen her gebietsweise Regen, Tiefstwerte 11 bis 6 Grad. Morgen wechselhaft mit Sonne, Wolken, Schauern und einzelnen Gewittern. Ab Donnerstag allmählich freundlicher, Höchstwerte 16 bis 26 Grad.

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1: Mit Christopher Gauber einen guten Abend Ihnen. Das Problem gibt es in ganz Deutschland. Viele kleinere Orte auf dem Land sterben aus. Die Einwohnerzahlen sinken. Der Stadt Eisenhüttenstadt in Brandenburg geht es genauso. Aber die will dem entgegentreten und hat schon zum zweiten Mal Menschen zum Probewohnen eingeladen. Alina Pröckel vom RBB hat der Probewohnerin Angelina Heidrich einen Besuch abgestattet.
2: Ich stand dann so am Bahnhof und da war gegenüber ein schon zerfallenes Haus. Und da habe ich so gedacht, oha, oh, das wird interessant. Das ist abenteuerlich.
3: Das waren die ersten Momente in der neuen Wahlheimat der 67-jährigen Angelina Heidrich. Aber
2: dann kam der Bus und fuhr mich in die Stadt rein.
3: Und alles änderte sich. Der versteckte Charme der Stadt an der Oder, der zeigt sich, wenn man sich drauf einlässt. Und das hat Angelina Heidrich gemacht. Sie wollte aus Bonn zurück ins Berliner Umland. Das Probewohnen in Eisenhüttenstadt, das hat es möglich gemacht. Beworben haben sich in der schon zweiten Runde mehr als 300 Leute, um insgesamt 4 Wochen auszuprobieren, ob sie sich ein Leben in der Stadt vorstellen können. Die Wohnung ist für sie in der Zeit kostenlos. Angelina Heidrich ist begeistert.
2: Die Wohnung ist fantastisch. Die ist sehr, sehr gut gelegen, weil das so zentral ist. Wunderbar, ich kann hier auf die Lindenallee rausgucken. Also es ist alles da, was man zum guten Leben und Wohnen hier braucht.
3: So wie es mit Probewohnerin Angelina Heidrich läuft, so wünscht sich die Stadt natürlich ihren Zuwachs. Bürgermeister Marco Henkel beschreibt als zentrales Problem der schrumpfenden Bevölkerung die Alterspyramide. Zu wenig Nachwuchs und viele ältere Bewohner. Mit dem Probewohnen soll Abhilfe geschaffen werden.
4: Wir haben es ja im letzten Jahr gesehen mit einem riesen Andrang. Und im Nachgang sind ja auch Leute nach Eisenhüttenstadt gezogen, die hier nicht zum Probewohnen ausgesucht wurden, aber sich trotzdem beworben haben. Ich finde, da sprechen die Zahlen schon für sich. Also im Endeffekt

0: Reden wir über 10 Mietverträge. Ich finde, das ist schon viel und das spricht sich herum. Von daher hat es mit einem Marketing-Gag oder so nichts zu tun. Ich finde es sehr gut, ein sehr, sehr umfassendes Projekt. Aber dementsprechend gut ist auch, finde ich, die Resonanz. Also es lohnt sich. Und es ist gut für Eisenhüttenstadt, weil wir nach außen wieder sichtbar werden.
1: Los ging's letzte Woche. Jetzt haben die Probewohner 3 weitere Wochen, um sich zu überlegen. Sehe ich meine Zukunft in Eisenhüttenstadt?
2: Tja, Probewohnen im brandenburgischen Eisenhüttenstadt. Der Bericht war das von Alina Bröcke. Haben Sie schon mal von Polymarket gehört? Also übersetzt eine Art Markt für viele verschiedene Dinge. Aber hier geht es nicht um Gemüse, Fleisch, Fisch und Brötchen, sondern um eine Plattform für verschiedene Wetten oder auch Investitionsmöglichkeiten. Und während man bei Wetten in der Regel an Sportwetten denkt, kann man hier auf den weiteren Verlauf verschiedener gesellschaftlicher Entwicklungen wetten. Zum Beispiel, welcher Politiker eine Wahl gewinnt oder eben auch nicht. Oder auch, wie der Krieg in der Ukraine oder im Iran weiter verläuft. Was das für Folgen haben kann, dazu jetzt der Tagesschau-Podcast 11KM mit David Krause.
3: Kehrt Jesus 2027 auf die Erde zurück? Ist Friedrich Merz in 12 Monaten noch Kanzler? Oder einigen sich die USA und Iran morgen auf eine Waffenruhe? Um solche Fragen geht es auf sogenannten Prognosemärkten. Einer der ganz großen Player ist die amerikanische Online-Plattform Polymarket. Dahinter steckt ein Milliardengeschäft. Gezockt wird nicht nur auf Sportevents oder die Oscarverleihung, sondern auch auf Wahlen, Katastrophen und Kriege. WDR-Journalist Norman Laria hat dazu recherchiert und er erklärt uns in dieser Folge, was das Problematische an den Plattformen ist und warum das System den Insiderhandel fördert. Norman, erstmal herzlich willkommen bei 11KM. Schön, dass du da bist.
4: Ja, danke, danke. Ich freue mich.
3: Erklär mir doch mal ganz kurz, Polymarket, wenn ich jetzt noch nie was darüber gehört habe, wie würdest du das beschreiben?
4: Ich würde es so zusammenfassen, es ist wie ein Online-Wettbüro, könnte man sagen, bei dem man auf wirklich alles, was dir in den Kopf kommt, eine Wette platzieren kannst. Also nicht nur auf Sportereignisse, sondern auch auf Ereignisse in der Wirtschaft, auf Ereignisse aus der Politik oder aus der Popkultur. Also da sind keine Grenzen gesetzt. Da wird quasi die Welt zur Wette gemacht.
3: So, und genau mit diesem Phänomen hast du dich eingängig beschäftigt. Fangen wir mal ganz vorne an. Du hast einen YouTuber kennengelernt für deine Recherchen. Wer ist das und wie genau hängt der da drin?
4: Also ich habe den YouTuber Robin HD, der heißt eigentlich Robin Clement, getroffen. Und das ist ein YouTuber mit rund 150.000 Followern, also relativ viel.
3: Schon eine Menge.
4: Genau, relativ viel für das Segment, in dem er arbeitet. Er ist nämlich spezialisiert auf Krypto- und Bitcoin-Themen. Also das ist ja erstmal eigentlich eine Nische. Und gemessen daran sind 150.000 Follower wirklich schon groß.
5: Hallo und herzlich willkommen zu einem weiteren Video.
4: Also er gilt auch als einer der größten YouTuber in diesem Bereich in Deutschland.
5: Die Wette hat ein Volumen von über 7 Millionen. Laut Polymarket liegt die Chance bei gerade einmal 26%.
4: Und ich habe mich für ihn entschieden als Protagonisten in diesem Beitrag, weil diese Wettbüros, also Polymarket, auf Kryptobasis funktioniert. Und da dachte ich mir, wer könnte mir das erklären? Wer kann mir das so ein bisschen auseinanderdröseln? Und so bin ich dann eben auf ihn gestoßen.
3: Inwiefern ist er denn auf Polymarket unterwegs?
4: Er nutzt das. Das ist ganz interessant. Ich habe ja gerade erklärt, dass Polymarket eigentlich wie so eine Art riesiges Wettbüro ist. Das ist ein Anwendungsfall für Polymarket. Der andere Anwendungsfall ist, dass man das Ganze als Analyse-Tool nutzt. Also sprich, man kann dadurch, dass man immer bestimmte Wahrscheinlichkeiten sieht bei einer Wette, ablesen, wie wahrscheinlich ist es, dass ein Ereignis eintritt oder nicht.
3: Das klingt natürlich jetzt erstmal relativ unspektakulär, möchte ich meinen. Besonders spannend wird Polymarket ja eben auch durch seine verschiedenen Kategorien. Ne? Es geht ja nicht nur um Sportwetten oder eben um Leitzinse.
4: Genau, genau. Also das ist ja auch das, was ich so faszinierend fand, als ich eben auf dieses Thema gestoßen bin. Also man kann da auch wirklich alles wetten. Also es reicht von Wer gewinnt jetzt das nächste American Football Spiel? Über wie oft sagt ein Politiker das Wort Kartoffel in einer Rede? Oder man kann sogar darauf wetten, wann glaubt man, dass Jesus auf die Erde zurückkehrt? Also auch da kann man tatsächlich sein Geld drauf setzen. Ich habe mir das Ganze dann von Robin HD zeigen lassen. Der saß dann da vor seinen diversen Monitoren und hat mir mal die einzelnen Kategorien gezeigt, die es bei Polymarket gibt. Und das war echt Wahnsinn. Also vom Krieg USA, Israel gegen Iran, über Ukraine-Konflikt bis hin zu genaue Subkategorien des Ukraine-Konfliktes.
6: Also es gibt eine ganze Rubrik hier für Geopolitik, wo man auf die verschiedenen momentanen Krisenherde eingehen kann.
4: Mir hat das dann gezeigt. Guck mal hier, Norm, also hier ist die Rubrik. Und dann, wenn du jetzt den Mauszeiger ein bisschen bewegst, dann siehst du, aha, Ukraine-Karte.
6: Ukraine-Karte ist so einer der Punkte, die hier ganz präsent sind. Hier kann man beispielsweise darauf wetten, welche Gebiete als nächstes eingenommen werden. Und auch da kann man natürlich sein Geld drauf setzen. Hier sehen wir beispielsweise ein Volumen von 1.600 Dollar, hält sich in Grenzen. Es gibt aber auch welche, wo über 400.000 Dollar gewettet werden.
3: Wie funktioniert denn das? Also kann da tendenziell jeder und jede eine Wette einstellen oder wie ist da die Mechanik dahinter?
4: Also es funktioniert so, dass die Nutzer, also bei Polymarket, Vorschläge machen können und du musst eigentlich nur genug Leute finden, die deine Wette so interessant finden, dass die sagen, okay, ich investiere da jetzt, ich kaufe jetzt was, ich kaufe jetzt einen Ja-Anteil oder einen Nein-Anteil. Mhm. Und dann gibt es eine riesen Range, also da gibt es Wetten, die haben ein Volumen von, keine Ahnung, vielleicht ein paar tausend Euro. Es gibt aber auch Wetten, da stecken zum Teil hunderte Millionen Dollar drin. Also das ist wirklich ein riesiges, großes Geschäft. Und sagen wir mal, es interessieren sich dann super viele Leute für diese Wette, dann kann quasi jeder mitmachen und sich eben die entsprechenden Anteile kaufen. Und am Ende, wenn quasi dann richtig viel Geld in diesem Topf drin ist, dann sehe ich, wie die Gewichtung ist. Sagen wir mal, 65% der Leute haben Ja-Anteile gekauft und eben dementsprechend der Rest geht auf Nein-Anteile. Mhm. Und das nutzen Experten, also auch Robin HD, je nachdem, um was für Wetten es geht, als Infotool, um sich zum Beispiel den Markt anzugucken.
6: Also wir können jetzt hier uns beispielsweise eine Wette anschauen zu Friedrich Merz, ob er vor 2027 ausscheiden wird. Und die Wahrscheinlichkeiten sind jetzt tatsächlich relativ gering.
3: Dass auf die Zukunft von Politikern gewettet wird und dass die Prognosen, die dabei rauskommen, gar nicht so schlecht sind, das kommt mir irgendwie bekannt vor. Ich denke da an das Stichwort US-Präsidentschaftswahl, oder?
4: Ja, genau. Also den, sag ich mal, Durchbruch in der Popularität hatte Polymarket bei der zweiten Präsidentschaftswahl, bei der Donald Trump gewonnen hat.
7: Es ist das Bild des Tages. Donald Trump betritt die Bühne als Sieger der Präsidentenwahl in den USA. In Begleitung von Familie und Freunden wird er von seinen Anhängern begeistert empfangen.
4: Und das Besondere war, dass eben die Wahrscheinlichkeit, ob er gewinnt oder verliert, da super genau vorhergesagt wurde. Und Polymarket lag da deutlich, deutlich näher dran als klassische Meinungsumfragen.
2: Dass Trump konstant vor Harris lag, bildete Polymarket früher und genauer ab als viele Meinungsforschungsinstitute.
4: Und das hat quasi dieser Plattform einen richtigen Popularitätsschub gegeben. Und da wurde Polymarket eben auch einer breiteren Öffentlichkeit bekannt.
3: Polymarket ist 2020 gegründet worden, 2 Jahre nach Kelce, dieser anderen großen US-Plattform für Zukunftswetten. Das ist ja also noch ein relativ neues Phänomen. Haben sich das denn Wissenschaftler und Wissenschaftlerinnen schon genauer angeschaut?
4: Ich habe einen der wenigen Forscher, der sich damit beschäftigt hat, ausfindig gemacht, Konstantin Bürgi. Er ist ein Wissenschaftler an der Universität Dublin. Und was der gemacht hat, der hat sich angeschaut, wie hoch ist eigentlich die Gewinnchance? Also bei der Plattform Kelce, das ist neben Polymarket die zweite große Plattform in diesem Segment. Und es war eigentlich sehr ernüchternd. Er sagte, naja, wenn du jetzt wirklich ein Pro bist und dich richtig gut auskennst, dann verlierst du im Schnitt
8: 12-15%, während die Leute, die einfach mehr oder weniger blind reingehen, die verlieren eher um die 30% oder ein bisschen mehr von ihrem investierten Geld.
9: Also nur, dass ich es richtig verstehe, die Anfänger verlieren 30% und die Profis verlieren 12?
8: Ja, aber beide verlieren Geld.
4: Also jeder geht eigentlich am Ende bei diesem Spiel mit Verlust raus. Was ja ganz interessant ist, man kann da natürlich sehr, sehr viel Geld gewinnen, aber die andere Seite ist, wenn dein Ereignis nicht eintritt, dann verlierst du alles. Dann ist also dein gesamter Einsatz weg. Und Polymarket verdient bei jeder Transaktion mit, indem sie eben eine kleine Gebühr erheben. Und das ist letztlich das Geschäftsmodell dieser Plattform.
10: Was ist der große Unterschied zu diesen klassischen Online-Marktplätzen?

0: Online-Wettanbietern?
1: Ja, der eine Unterschied ist eben das Themenfeld, also dass du nicht auf Sportwetten beschränkt bist. Und der zweite Unterschied ist eben genau diese Mechanik, dass es, wenn du es wirklich jetzt mal runterbrichst auf die Struktur, keine Wette ist, sondern eine Finanztransaktion. Du kaufst dir einen Anteil an etwas. Mhm. Und das finden, glaube ich, sehr viele Nutzer sehr attraktiv. Es hat dann mehr so eine Trading-Investment-Anmutung und nicht, ach, ich gehe jetzt mal hier irgendwie ins Wettbüro und setze jetzt auf A oder B, sondern man ist eigentlich ein Finanztrader. So. Mhm. Und das, ne, das wertet einen ja auch selbst auf. Ich glaube, das spricht sehr viele Leute an. Und man sieht das ja auch allein an der Marktgröße in den USA. Der Sportwettenmarkt, da wurden jetzt zuletzt Wetteinsätze in Höhe von über 150 Milliarden Dollar getätigt. Das heißt, das ist ein riesiger, riesiger Kuchen. Und da wollen sich eben Plattformen wie Polymarket und Kelchi auch was von abschneiden.
0: Von was für einer Größenordnung sprechen wir da?
1: Ja, wenn man sich jetzt mal die beiden Marktführer anguckt, also Polymarket und Kelchi, da gibt es Bewertungen, also wie diese Firmen bewertet werden, wie viel sie wert sind. Und Polymarket lag zuletzt bei 9 Milliarden Dollar, soll jetzt aber bald eine Bewertung bekommen. Also das steht zumindest aus, das könnte bis auf 15 Milliarden Dollar steigen. Bei Kelchi ist es sogar noch ein bisschen mehr. Da geht man von einer Bewertung von 22 Milliarden Dollar aus. Da sieht man auch, das sind jetzt nicht irgendwelche Krypto-Nerds, die da so ein bisschen rumprockeln, sondern das sind wirklich große Milliardenunternehmen. Vielleicht auch nochmal zur Einordnung, der Gründer von Polymarket, Shane Copeland, gilt als einer der jüngsten Self-Made-Milliardäre der Welt.
0: Also, ja, das wollte ich gerade fragen, wo kommt Polymarket eigentlich her? Wer steckt dahinter? Also der jüngste Self-Made-Milliardär offensichtlich?
1: Genau, der hat letztlich gesehen, was das für ein enormes Potenzial hat. Also diese neue Logik anzuwenden von Finanzmarkttransaktionen, ja, was aber eigentlich nur eine verkleidete Form des Glücksspiels ist, zumindest meine Meinung. Mhm. Und das ist letztlich ja auch die große Diskussion bei der Reglementierung dieser Unternehmen. Alle streiten darüber, ist es Glücksspiel oder ist das jetzt Finanztrading?
0: Ja, und auf der anderen Seite, durch dieses breite Angebot dieser Wetten, ja, also von Jesus bis wie lange bleibt Friedrich Merz Bundeskanzler, bis eben Konflikte auf der ganzen Welt, ich kann mir schon vorstellen, dass das extrem süchtig machen kann.
1: Tobias Heyer, einer der bekanntesten Glücksspielforscher in Deutschland von der Uni Bremen, er hat sich für uns das Thema Polymarket hier angeguckt und seine Einschätzung war, dass das vom Suchtpotenzial so in etwa auf einer Höhe mit Sportwetten vergleichbar ist, also ein mittleres bis hohes Suchtpotenzial. Hat dafür auch mehrere Merkmale genannt. Also zum einen hat man das Thema Kontrollillusion, also sprich, die Menschen, die da Geld setzen, glauben vielleicht besonders viel zu wissen und vielleicht das System austricksen zu können. Das mag ja bis zum gewissen Grad auch stimmen, dass man wirklich eine informierte Entscheidung da trifft. Aber trotzdem, ne, viele denken vielleicht auch einfach, hey, ich kenne mich super aus, ich setze mein Geld und am Ende verliere ich.
0: Mhm. Sag mal, wenn wir aber jetzt nach Deutschland auch mal schauen, wird hier mitgewettet? Wer wettet da überhaupt?
1: In Deutschland ist die Rechtslage eigentlich ganz klar. Du darfst nicht auf solchen Plattformen Wetten platzieren. In Deutschland ist es so geregelt über den Glücksspielstaatsvertrag, dass nur Anbieter Wetten anbieten dürfen, die eine Lizenz haben, die man sich eben erstmal besorgen muss. Und selbst wenn man diese Lizenz hat, werden Wetten nur auf Sportereignisse getätigt. Also es ist ganz klar, Polymarket oder auch überhaupt dieses Modell, diese Form des Wettens ist in Deutschland nicht legal. Das sagt ja sogar Polymarket auch selbst auf der Plattform. Also wenn man da mal sich durchklickt, steht da, also ne, aus Deutschland heraus dürfen keine Wetten getätigt werden. Und auch Deutschland ist auch geblockt. Also man kann mit einer deutschen IP-Adresse da kein Geld platzieren und mitmachen. Der Haken an der Sache ist, dass man, wenn man zum Beispiel seine IP-Adresse verschleiert, trotzdem auf diesen Plattformen Wetten platzieren kann. Und es hat auch einen komischen Beigeschmack. Zum Teil werden Wetten auf deutsche Ereignisse angeboten. Also zum Beispiel, ne, wie geht die nächste Landtagswahl aus in einem bestimmten Bundesland? Ja. Bleibt Friedrich Merz bis 2027 an der Macht? Ja oder nein? Also das gibt's auch alles. Und sogar die Benutzeroberfläche lässt sich auf Deutsch einstellen. Mhm. Nach Einschätzung von Markus Ruttig, das ist einer der bekanntesten Anwälte für Glücksspielrecht in Deutschland, ist es so, dass diese Anbieter niemals eine Lizenz hier bekommen würden.
2: Mir ist bis jetzt keine Plattform bekannt, die über die entsprechende entsprechenden Erlaubnisse verfügen würde. Das ist ja auch das, was die deutsche Gesetzgebung schon lange reguliert und vor allen Dingen schon immer verbieten wollte, nämlich gerade diese Möglichkeit, auf bestimmte Ereignisse zu wetten, weil diese Ereigniswetten sehr, sehr manipulationsanfällig sind. Und auf diesen Prognoseplattformen passiert ja genau das, dass man eben auf Einzelereignisse wetten kann.
1: Und deutsche Nutzer darf es nicht geben, die dürfen nicht wetten, ist illegal.
0: Du hast ja schon den Gründer von Bully Market erwähnt, Shane Copeland. Auch der umstrittene Tech-Milliardär Peter Thiel hat Geld bei Bully Market investiert. Der steht politisch ja US-Präsident Trump sehr nah. Gibt es da noch mehr Verbindungen?
1: Ja, genau. Da stecken große Investoren hinter. Ein Name, den man wahrscheinlich auch sehr schnell kennt, ist Donald Trump Jr., also der Sohn des US-Präsidenten. Bei Bully Market ist er investiert und bei Kelce ist er Berater. Also man sieht, da sind wirklich auch hohe politische Kreise mit involviert. Vielleicht auch ganz interessant in dem Kontext, die Trump-Media-Organisation, also über die auch True Social läuft, also quasi das Privat-Twitter oder jetzt X von Donald Trump, hat angekündigt, dass die sogar eine eigene Plattform rausbringen wollen, also quasi ihr eigenes kleines Bully Market.
0: Jetzt haben wir ja gelernt, bei Plattformen wie Bully Market gibt es nicht nur Sportwetten, sondern im Extremfall auch Wetten auf Kriege wie in der Ukraine, Gaza oder Iran. Und da sind ja Menschen daran beteiligt, die Zugang zu geheimen Infos aus Politik oder Militär haben und dieses Wissen ja auch für genau solche Wetten auf zukünftige Ereignisse nutzen könnten. Wie groß ist denn die Gefahr von Insiderhandel?
1: Ja, das ist eigentlich das große Problem bei diesen Plattformen und das, was auch wirklich im Zentrum der Kritik steht. Also dann gab es ja einen prominenten Fall bei der Festnahme des ehemaligen Präsidenten von Venezuela, Maduro.
3: Zunächst gab es Meldungen über Explosionen in der Hauptstadt Caracas. Dann überschlugen sich die Ereignisse, macht aber Maduro und seine Frau seien gefangen genommen und ausgeflogen worden, teilte Trump auf der Plattform Truth Social mit.
1: Und genau auf diese Festnahme wurde damals auch eine Wette platziert und ein Nutzer hat damit rund $400.000 Gewinn gemacht. Und es stellte sich jetzt raus im Nachgang, dass dieser Mann anscheinend ein US-Soldat sein soll. Und es gibt eine Anklageschrift und ihm wird vorgeworfen, dass er eben mit diesen vertraulichen Informationen, die ihm vorlagen, auf der Plattform Geld machen wollte. Was dieses ganze Thema Insiderhandel angeht, hat mir das auch der Wissenschaftler Konstantin Bürgi ganz klar gesagt, sobald Insider einen Informationsvorsprung haben.
4: Insider, die schon wissen, okay, in der nächsten Woche passiert etwas, kann es durchaus sein, dass gewisse Insider da auf diese Märkte gehen und ihr Geld darauf spekulieren. Andere Anleger, die potenziell da investieren, die das Wissen nicht haben, sind die schon mal im Hintertreffen.
0: Diese beiden Plattformen, was sagen die eigentlich zu den Vorwürfen des Insiderhandels?
1: Ja, also angeblich wurden strengere Kontrollmechanismen implementiert und dass man stärker gegen Insiderhandel auch vorgehen möchte. Kritiker überzeugt das aber nicht so wirklich. Wir haben dann Bully Market natürlich auch noch eine Bitte um Stellungnahme geschickt. Wir haben gar keine Antwort bekommen. Also ja, zu den ethischen Bedenken, zum Thema Glücksspiel oder Finanzprodukt, da gab es leider keine Reaktion.
0: Darauf hätte ich fast gewettet.
1: Ja, genau. Ja, welchen Anteil hättest du denn gekauft? Genau, hättest vielleicht Geld machen können. Also sie sagen, sie tun was dagegen und sie implementieren auch stärkere Kontrollmechanismen, aber die Kritiker scheint das nicht wirklich zu überzeugen. Man sieht ja sogar, wenn man sich die US-Politik anguckt, dass es auch da Gegenwind gibt. So hat zum Beispiel der US-Senat jetzt eine Regel beschlossen, dass US-Senatoren und Mitarbeiter von US-Senatoren nicht auf solchen Plattformen aktiv werden dürfen. Es gibt sogar eine Weisung des Weißen Hauses an Mitarbeiter, nicht auf diesen Plattformen mit Insiderwissen zu handeln. Also da gibt es Gegenwind. Und ansonsten, also wenn es jetzt auch auf Bundesstaatenebene geht, insbesondere von Seiten der Demokraten, wird das Ganze wirklich kritisch gesehen. Und man versucht auch, da sich noch nicht geschlagen zu geben in der Frage Finanzprodukt oder Glücksspiel.

0: Ist es denn diese, weil ich denke jetzt an den Iran-Konflikt beispielsweise, ja, ist das so eine Wette, wo viel Geld gerade drin ist? Oder wo würdest du sagen, in welchen Wetten wird gerade besonders viel investiert?
1: Ja, ganz klar.

0: Also der Krieg der USA und Israels gegen Iran war ein Riesenfeld. Vielleicht nur um mal so eine Größenordnung zu nennen, allein auf den genauen Zeitpunkt, wann die Angriffe starten auf Iran, wurden Wetten in Höhe von mehreren hundert Millionen Dollar platziert. Also da sieht man, wie viel Geld da drin steckt. Und es gab da auch Subkategorien. Also wann genau scheidet der oberste Führer Irans aus dem Amt? Also vulgo, ne, wann wird er vielleicht von einer Rakete erwischt? Also das ist natürlich nicht so formuliert, aber das impliziert das Ganze ja.
1: Könnten nicht EntscheidungsträgerInnen auch einfach manipuliert werden oder gedrängt werden sogar, Dinge zu tun, die sie ohne diese Plattform gar nicht erst machen würden?
0: Ja, da gibt es auch ein interessantes Beispiel. Und zwar gibt es einen israelischen Journalisten, Times of Israel, und er hat über einen iranischen Raketeneinschlag berichtet. Und eigentlich erstmal für ihn Business as usual, also ne, das ist jetzt nichts Ungewöhnliches gewesen. Was ungewöhnlich war, ist, dass kurz darauf er anonym kontaktiert wurde und dazu gedrängt wurde, seine Berichterstattung zu ändern. Also ist diese Rakete wirklich eingeschlagen? Waren das nur Trümmerteile einer Rakete? Waren das vielleicht Teile von einer Abfangrakete? Er wurde dazu quasi befragt und gedrängt, hey, änder das. Und es stellte sich dann am Ende raus, dass er ohne sein Wissen zum Schiedsrichter bei einer Polymarktwette geworden war. Weil es gab eben tatsächlich eine Wette darauf, ne, wann Iran Israel angreift. Und sein Bericht war letztlich dann quasi, hat die Gewinnbedingung festgelegt. So. Und wenn er das natürlich geändert hätte, dann hätten auf Polymarket andere Leute Geld gewonnen und wieder andere hätten Geld verloren. Also dann hätte sich das Ganze quasi verändert und es ging da einfach um hohe Beträge. Einer der Menschen, der ihn da anonym kontaktiert hat, sprach von 900.000 Dollar Einsatz, die er jetzt verloren hätte durch seine Meldung. Und dieses Geld würde er jetzt einsetzen, um diesen Journalisten fertig zu machen.
1: Ich finde, hier an dem Punkt stellen sich ja so zwei moralische Fragen. Ne? Die eine ist, darf ich mit meinem Insider-Wissen mich bereichern? Und die andere Frage ist, sollte man auf Kriege und Konflikte wetten dürfen? Was ist da deine Meinung?
0: Also meine ganz persönliche Meinung ist, ich lehne das ab. Ich finde das moralisch sehr, sehr, sehr fragwürdig. Weil was ja passiert ist, dass man letztlich Konflikte und Kriege gamifiziert wird, möchte ich jetzt mal so sagen. Also sprich, wenn ich jetzt sage, wann schlägt die nächste Rakete im Iran ein oder in Israel, dann sind das erstmal nur Zahlen und Graphen und eine schmissige Schlagzeile dann vielleicht auf dieser Plattform. Aber dahinter steckt ja, dass potenziell Menschen sterben, verletzt werden. Also das hängt ja am Ende immer zusammen mit Tod, Leid. Und dass du dann irgendwie, also jetzt mal zynisch gesprochen, mit der Hand in der Chipstüte dann deine Wetten platzierst und mit solchem Leid letztlich Geld verdienst, das finde ich sehr problematisch.
2: 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Und damit geht auch der ARD-Infoabend zu Ende. Am Mikrofon verabschiedet sich jetzt Christopher Gaube. Und gleich begrüßt Sie im Anschluss meine Kollegin Maja Weber mit der ARD-Infonacht. Tschüss und einen schönen Abend Ihnen noch.

0: um 22 Uhr mit Constanze Semidey. Die EU hat sich am Abend auf weitere Maßnahmen geeinigt, um ihre Verteidigungsfähigkeit zu erhöhen. Hintergrund ist die Bedrohung durch Russland, aber auch die schwindende Präsenz der Amerikaner in Europa. Aus Brüssel, Sabrina Fritz.
1: Die Europäische Union hat sich darauf geeinigt, dass Genehmigungsverfahren für militärische Projekte deutlich beschleunigt werden. Außerdem sollen die Mitgliedstaaten leichter an Geld kommen, um Verteidigungsprojekte zu finanzieren. Bei der NATO geht man nach wie vor von einer Bedrohung durch Russland aus. Wir sind nicht im Krieg, aber auch nicht im Frieden, hieß es heute in Brüssel. Ein weiterer Grund ist, dass sich die USA aus Europa weiter zurückziehen werden. Der amerikanische Oberbefehlshaber bei der NATO, General Grinkewitsch, bestätigte, dass die USA 5000 Soldaten aus Deutschland abziehen werden. Langfristig müsse mit einer weiteren Verlegung amerikanischer Soldaten aus Europa gerechnet werden, so der US-General.
0: In Deutschland sind vergangenes Jahr mehr als 15.000 Verstöße gegen den Jugendschutz im Internet registriert worden. Das zeigt der Jahresbericht eines gemeinsamen Kompetenzzentrums von Bund und Ländern. Bei dem allergrößten Teil der Verstöße handelt es sich demnach um Fälle sexualisierter Gewalt. In mehr als 95% der Fälle gelang es, die Inhalte entfernen zu lassen. Bei der Vorstellung des Waldzustandsberichts hat Bundeslandwirtschaftsminister Rainer Fortschritte hervorgehoben. Die Zahl der neu abgestorbenen Bäume sei zurückgegangen, sowohl bei Laub- als auch bei Nadelbäumen, betonte Rainer. Der Umbau weg von Monokultur hin zu widerstandsfähigerem Mischwald laufe, brauche aber Zeit. Naturschutzverbände kritisieren, dass der Umbau zu langsam sei. Sorgen bereiten zum Beispiel die Eichen. Jede zweite hatte deutlich gelichtete Kronen. Nur noch 13% der Eichen sind gesund. Insgesamt sind in den deutschen Wäldern nur 20% der Bäume gesund. Der amerikanische Arzt, der sich in der Demokratischen Republik Kongo mit dem Ebola-Virus infiziert hat, soll zur Behandlung nach Berlin kommen. Der Patient soll in die Sonderisolierstation der Charité gebracht werden, wie das Bundesgesundheitsministerium mitteilte. Hintergrund ist demnach eine Bitte der US-Behörden an die Bundesregierung wegen der kürzeren Flugzeit nach Deutschland. Der Transport nach Berlin soll von der US-Regierung von Uganda aus mit einem speziellen Flugzeug für hochinfektiöse Patienten organisiert werden. Das waren die Nachrichten. Das Wetter in Deutschland. In der Nacht meist trocken, später etwas Regen bei Tiefstwerten von 13 bis 7 Grad. Morgen dichte Wolken und auch immer wieder Schauer. Später wird es trockener bei Höchstwerten von 16 Grad in den Mittelgebirgen bis 22 Grad am Oberrhein. Am Donnerstag im Nordosten noch Schauer und Gewitter. Nach Südwesten hin wird es freundlicher bei 17 bis 27 Grad. Am Freitag fast überall trocken bei 21 bis 30 Grad. Es ist 22:03 Uhr.
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3: Die A1 Bremen Richtung Hamburg ist zwischen Harburg und Stillhorn wegen Bauarbeiten bis 5 Uhr gesperrt. Die Umleitung führt über die U83. Die A1 Münster Richtung Dortmund ist zwischen Kamenzentrum und Unna nach einem Unfall gesperrt. Die A9 München Richtung Nürnberg ist zwischen Manching und Ingolstadt Süd nach einem Unfall bis ca. 1 Uhr gesperrt. A9 Richtung Berlin zwischen Dessau Ost und Coswig 4 Kilometer Stau wegen Bergungsarbeiten. Die A71 Richtung Sangerhausen ist zwischen Oberhof und Gräfenroda wegen Tunnelwartungsarbeiten bis 6 Uhr gesperrt. Die A659 Viernheim Richtung Weinheim ist im Kreuz Weinheim wegen einer Baustelle bis 5 Uhr gesperrt. Eine Umleitung ist eingerichtet. Die A861 Dreieck Hochrhein-Schweiz ist im Nollinger Bergtunnel wegen einer Nachtbaustelle bis Freitag jeweils zwischen 20 und 5 Uhr gesperrt. Weiterhin gute Fahrt, kommen Sie sicher an Ihr Ziel.
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3: Mit Maja Weber am Mikrofon aus dem NDR-Infostudio in Hamburg. Einen schönen guten Abend und herzlich willkommen zur ersten Stunde der ARD-Infonacht. Wir haben Interviews, Analysen und Hintergründe für Sie und bringen Sie damit gut informiert durch die kommenden Stunden. Ist das jetzt der von vielen ersehnte Startschuss für eine Wende hin zu mehr Elektroautos auf deutschen Straßen? Und zeitgleich ein Signal für den noch sehnlicher erhofften Bürokratieabbau? Seit heute können Privatleute einen staatlichen Zuschuss beim Kauf eines Elektroautos bekommen und den Antrag dazu können sie online stellen. Ja, wirklich. Die Förderung ist sozial gestaffelt, damit sich auch Haushalte mit geringerem Einkommen an den Kauf eines E-Autos heranwagen. Schon kurz nach dem Start des Online-Portals übrigens herrschte großer Andrang. Dietrich Karl Meurer fasst zusammen.
4: Schon wenige Minuten nach dem Start des neuen Förderportals für Elektroautos sind mehr als 1.800 Anträge eingegangen, meldet das Bundesamt für Wirtschaft und Ausfuhrkontrolle, kurz BAFA, das für die Bearbeitung zuständig ist. BAFA-Präsidentin Mandy Pastor sagt erfreut,
5: das Interesse ist groß und es ist gut, dass es jetzt losgeht.
4: Privatpersonen können ab sofort die Prämie für Kauf oder Leasing eines Elektroautos oder Plug-in-Hybrid-Fahrzeugs beantragen. Die Förderung gilt auch rückwirkend für seit Jahresbeginn zugelassene Fahrzeuge. Je nach Einkommen und Haushaltsgröße zahlt der Staat 1.500 bis 6.000 Euro. Wer weniger verdient, erhält mehr. Auch Familien profitieren stärker. Darauf verweist Bundesumweltminister Carsten Schneider. Der SPD-Politiker sagt,
6: wir haben ein Förderprogramm aufgelegt, das das Ziel hat, für breite Bevölkerungsschichten, nicht nur für die Spitze der Gesellschaft, sondern gerade für diejenigen, die über mittlere, auch geringere Einkommen verfügen, es möglich zu machen, sich umweltfreundlich, nachhaltig und kostengünstig zu bewegen.
4: Zugleich betont der Minister die energiepolitische Bedeutung von Autos mit Elektroantrieb.
6: Mit ihnen haben wir die Chance, uns unabhängig von Diesel und Benzin zu machen, von den Weltmärkten, aber vor allen Dingen auch von den Kriegen und den eben unserer Erpressbarkeit, die wir in Teilen haben. Wir werden resilienter als Bundesrepublik Deutschland.
4: Die Förderung soll zudem den CO2-Ausstoß im Verkehr senken und die Nachfrage nach neuen Elektrofahrzeugen stärken. Bis 2029 stehen dafür rund 3 Milliarden Euro bereit. Das Ministerium rechnet mit rund 800.000 geförderten Fahrzeugen. Schon jetzt fahre fast jeder vierte Neuwagen elektrisch, sagt Schneider. Er berichtet auf der Pressekonferenz über seine Erfahrungen mit E-Autos des Umweltministeriums.
6: So Elektroautofahren macht auch verdammt viel Spaß.
4: Privat fährt der Minister noch einen 13 Jahre alten Dieselkombi. Zu seinem nächsten Auto sagt er,
6: wenn das neu kommt, dann wird das ein E-Auto.
4: Die Beantragung der Förderung sei bewusst unkompliziert organisiert und laufe komplett digital, erläutert BAFA-Präsidentin Mandy Pastor.
5: Wir haben ein schlankes Verfahren, das sehr, sehr einfach zu bedienen ist.
4: Um sich bei der Förderplattform anzumelden, benötigen die Nutzerinnen und Nutzer einen Personalausweis mit Online-Funktion oder ein Elster-Zertifikat. Danach laden sie Steuerbescheide und Fahrzeugdaten hoch. Viele Angaben übernimmt das System automatisch. Wer Hilfe braucht, erreicht eine Hotline. Die Anträge bearbeitet das BAFA am Standort Weißwasser in der Oberlausitz. Wie lang das dauert, da will sich Pastor nicht festlegen.
5: Wir setzen alles daran, dass es so schnell wie möglich geht.
4: Käufer zahlen das Auto also zunächst selbst. Erst nach der Prüfung überweist der Staat die Förderung. Kritik kommt vom Autoexperten Ferdinand Dudenhöfer. Er hält die Prämie wegen hoher Spritpreise für unnötig. Schneider widerspricht. Die Förderung schaffe zusätzliche Anreize.
3: Ein Bericht von Dietrich Karl Meurer. Über die neue Förderprämie hat mein Kollege Andreas Sperling mit Jürgen Hassler gesprochen. Er ist Hauptgeschäftsführer im Zentralverband des deutschen Kfz-Gewerbes. Und die erste Frage war, bringt diese Prämie jetzt den Umschwung? Also bringt sie den E-Auto-Boom, auf den die Branche seit langem wartet?
7: In gewisser Weise ja. Wir müssen bedenken, dass nach dem Förderaus vor über 2 Jahren der Markt für E-Mobilität im privaten Segment extrem eingebrochen ist. Und wir haben nur mühsam es wieder geschafft, bis Ende 2025 das gleiche Niveau zu erreichen, das wir 2023 hatten. Mit anderen Worten, wir haben 2 Jahre verloren. Und jetzt, 2026, glaube ich, kriegen wir wieder den Schwung rein in den Markt, dass die Elektromobilität in Deutschland zum Erfolg wird.
8: Ja, wie sieht denn die Praxis in den Autohäusern jetzt aus? Wie groß ist das Interesse am Kauf eines E-Autos mittlerweile oder eines Plug-in-Hybrid oder vergleichbar?
7: Das Interesse ist da. Kunden fragen zunehmend nach Fahrzeugen, lassen sich beraten. Bisher war die Reichweitenangst das Hauptthema. Und der höhere Preis. Heute ist es eher die Frage, welche technischen Besonderheiten das Elektroauto hat. Also die Skepsis ist gewichen und wir haben stattdessen eine große Neugierde. Das ist erstmal positiv, aber man muss ehrlich sein, die zweite große Frage dreht sich dann sehr schnell um die Lademöglichkeiten. Und wer privat laden kann oder im Betrieb, ist immer klar im Vorteil.
8: Ja genau, da wollte ich auch danach fragen, weil das hört man eben auch immer wieder bei interessierten Kundinnen und Kunden. Die Ladeinfrastruktur, wo kann ich mein E-Auto wohnortnah aufladen? Können Sie denn die Kundschaft mittlerweile beruhigen?
7: Teilweise. Also es gibt genügend Förderprogramme, jetzt zuletzt auch vom Bundesverkehrsministerium aufgelegt, dass Mietquartiere bzw. Wohneigentumanlagen fördert, die eine entsprechende Ladeinfrastruktur hinsetzen. Das ist schon mal ein Fortschritt gegenüber dem klassischen Einfamilienhaus. Wir haben auch einen enormen Ausbau der Ladeinfrastruktur erlebt. Leider aber nur beim Schnellladen. Das heißt, uns fehlen in den Wohnquartieren öffentlich zugängliche Lademöglichkeiten. Und das ist noch ein Thema, das wirklich stark angegangen werden muss.
8: Ja, haben Sie denn den Eindruck, dass sich da zumindest mittelfristig etwas tut?
7: Ja, auf jeden Fall. Also Ideen sind da. Ich will jetzt nicht die Unternehmen nennen, die das machen, aber es gibt das sogenannte Laternenparken, das ausprobiert wird. Also niederschwellige Angebote, wo ich als Privatperson mein Auto laden kann, ohne gleich Blockiergebühren zahlen zu müssen. Stromanbieter haben auch nachts diese Blockiergebühren teilweise aufgehoben. Also es kommt Bewegung in den Markt. Das sehen wir sehr optimistisch. Und es ist auch eine Frage der Gewohnheit, dass man immer wieder beim Einkaufen, bei den Gelegenheiten, wo das Auto steht, bereits zur Ladesäule greift oder lädt, anstatt wie beim Tanken immer darauf warten, dass der Tank fast leer gefahren ist, um dann wieder eine volle Tankfüllung sich zu gönnen. Also die Gewohnheit zwischen Tanken und Laden muss gelernt werden, dass es hier eben einen anderen Zugang zu gibt. Und da beraten unsere Autohäuser vor Ort entsprechend die Kunden auch.
8: Das Interesse am E-Auto ist also vorhanden, das haben Sie uns geschildert. Und nun gibt es die staatliche Förderung rückwirkend zum Jahresbeginn. Können Kundinnen und Kunden denn dann auch noch auf Rabatte der Händler hoffen?
7: Ich will dem nicht vorgreifen, aber es gibt natürlich die Rabattaktion nach wie vor. Auch im Vorfeld hat es die gegeben. Nur müssen wir langsam konstatieren, dass sich die Preise auch angleichen. Also der die Förderung bekommt, hat vielleicht bei der Finanzierung einen leichten Vorteil, dass er die Leasing-Sonderzahlung damit abdecken kann. Oder aber er hat andere Paketlösungen, die er mitverhandeln kann, wenn er mit dem entsprechenden Fahrzeug oder das entsprechende Fahrzeug nachfragt. Wir werden sehen, ob die Rabatte, die es bisher zu Jahresanfang gegeben hat, auch in der gleichen Form weitergegeben werden können. Ich kann da leider Ihnen keine Prognose abgeben, weil das auch sehr deutlich die Sache der Hersteller am Ende des Tages ist.
8: Sollte das Interesse am E-Auto also jetzt durch die Förderung weiter steigen, müssen Kundinnen und Kunden sich denn dann auch auf längere Wartezeiten einstellen?
7: Das wird mit Sicherheit eine Konsequenz sein. Wir haben leider bei der Förderung die jungen gebrauchten Fahrzeuge nicht berücksichtigt. Das ist ein eklatanter Fehler. Das hat in der bisherigen Förderung immer funktioniert. Wir haben genügend junge gebrauchte Jahrestageszulassungen auf den Höfen stehen, weil eben insbesondere im vergangenen Jahr die Hersteller und auch Händler Eigenzulassungen forciert haben, um die Flottenziele zu erreichen. Diese Fahrzeuge, da ist unsere Sorge groß, bleiben möglicherweise moderner Elektroschrott, weil jetzt natürlich der Hype auf die Neuwagen geht mit der Förderung und die jungen Gebrauchten, die hervorragende Qualität sind, sogar günstiger als ein Neuwagen sind, bleiben stehen, weil man ja jetzt auch auf den Neuwagen zugreifen kann. Das erfüllt uns ein bisschen mit Sorge, ehrlicherweise.
8: Ja, und wenn wir nochmal zum Neuwagen zurückkommen, mit welchen Wartezeiten muss man da rechnen?
7: Wir sind momentan bei 4 bis 6 Monaten, je nach Fahrzeug und Ausstattungstyp. Aber da ja zum Glück rückwirkend zum 1.1. die Förderung ausgezahlt wird, kommen alle in den Genuss, die möglicherweise im letzten Jahr schon ihr Auto bestellt haben, in diesem Jahr ausgeliefert bekommen haben, dass also die Fördermaschinerie, wenn ich so nennen darf, tatsächlich auch anspringen kann.
8: Herr Hasler, wie bewerten Sie den Trend? Ist der Abschied vom Verbrenner jetzt endgültig eingeläutet?
7: So würde ich es noch nicht sagen. Immerhin wird ja auch der Plug-in-Hybrid gefördert. Es ist ein Umstieg, wo wir rechnen, rund 25% der Neuzulassungen dürften in diesem Jahr auf jeden Fall voll elektrisch sein. Das ist unsere Prognose für 2026. Aber die rein batterieelektrischen Fahrzeuge sind auf einem guten Weg, ihren Marktanteil kontinuierlich auszubauen. Das mit Sicherheit.
3: Sagt Jürgen Hasler, der Hauptgeschäftsführer im Zentralverband des deutschen Kfz-Gewerbes.

0: Die Zeit, es ist 22.15 Uhr.
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0: Sie haben sich fast die Klinke in die Hand gegeben. Kaum hatte US-Präsident Trump China nach seinem Staatsbesuch verlassen, ist Russlands Staatschef Wladimir Putin an der Reihe. Bei den Gesprächen in Peking geht es laut Moskau um, Zitat, wichtige internationale und regionale Fragen, also Handel, Öl und vermutlich auch um den Krieg in der Ukraine. Nur angesichts der demonstrativ dargebotenen Freundschaftsbekundungen wird es wohl nicht so laufen, wie man sich das in Europa vorstellt. Doch bleibt die Frage, ob sich Russland tatsächlich auf China verlassen kann. Maximilian Seib berichtet.
2: Zu Besuch im ältesten russischen Restaurant in Peking. Zwei Russinnen in traditionellen Gewändern spielen auf. Der Raum sieht aus wie ein Salon im Zarenreich. Opulente Kronleuchter, schwere rot-goldene Vorhänge, große Bilder in Goldrahmen an den Wänden. Seit über 60 Jahren gibt es das Restaurant Moskau. Besitzer ist allerdings das staatliche chinesische Tourismusbüro. Und auch die Gäste hier, ausschließlich Chinesen, die sich an russischem Essen oder russischer Stimmung erfreuen. Unter ihnen eine Gruppe junger Filmstudenten. Einer von ihnen erzählt: Die Beziehung zwischen China und Russland würde immer besser werden. Die beiden Staatschefs Xi und Putin würden bei ihren regelmäßigen Treffen nicht nur politische Themen diskutieren. Er erinnere sich auch an Szenen aus den Nachrichten, als beide zusammen kochten, Ideen über Essen und Kultur der beiden Länder miteinander teilten. Als er das sah, wollte er auch russisches Essen probieren. Russland, das ist für viele Chinesinnen und Chinesen längst ein wichtiger Partner. Vorgelebt wird das von den beiden Staatschefs. Die Beziehung zwischen Xi und Putin trägt seit mehr als 4 Jahren das Label »grenzenlose Freundschaft«. Verkündet wenige Wochen, bevor Russland die Ukraine überfiel. Eine Invasion, die China bis heute nicht verurteilt hat. Die beiden Seiten sind seither noch enger zusammengewachsen, gerade wirtschaftlich. China kauft große Mengen an Öl und Gas, die Russland nicht mehr an den Westen liefern kann. Das alles zu stark vergünstigten Preisen. Dazu liefert China vieles, was Russland durch die Sanktionen aktuell nur schwer bekommt. Autos, Maschinen, Elektronik, Computerchips. Bernhard Bartsch von der Forschungseinrichtung Merix in Berlin.
3: Die russische Wirtschaft, die so sehr unter Druck ist gegenüber dem Westen, profitiert eben enorm davon. Gerade sogenannte Dual-Use-Güter, Güter, die sowohl zivil als auch militärisch wichtig sind, bezieht Russland zunehmend von China in den letzten Jahren.
2: Peking betont immer wieder, man liefere keine Waffen an Russland, nur zivile Produkte. In der Praxis verschwimmen die Grenzen. Ein Chip, der in einem Laptop steckt, kann auch in einer Drohne verbaut werden. Der Ukraine-Krieg wird Thema sein zwischen Xi und Putin. Auf Schützenhilfe aus Peking bräuchten die Ukraine und der Westen aber nicht hoffen, so Bernhard Bartsch.
3: China möchte nicht, dass Russland als Verlierer aus diesem Krieg hervorgeht. Insofern habe ich keinerlei Erwartung, dass China da irgendwie seine Unterstützung für Russland zurückfährt oder das groß zu einem Thema machen wird.
2: China hat geopolitisch vor allem ein langfristiges Ziel, die bisher von den USA dominierte Weltordnung ein Stück weit neu zu ordnen. Russland und Putin sind auf diesem Weg als wichtiger Partner vorgesehen.
0: Maximilian Seib berichtete aus Peking. Echokammern, Filterblasen, die alles verstärkenden Algorithmen. Seit Jahren sprechen wir darüber, dass die meisten Menschen nur noch mit Gleichgesinnten reden und kaum noch mit Andersdenkenden. Die Meinungen im gesellschaftlichen Diskurs scheinen verhärtet, auch weil wir uns gerne selbst bestätigt sehen. Und trotzdem muss man einer Spaltung entgegenwirken, weiterhin miteinander im Gespräch bleiben, auch mit Konträrdenkenden. Eines der vielen Themen bei der Digitalkonferenz Republika in Berlin. Unsere Kollegin Julia Herzka war dort.
4: Aber das ist ein total guter Punkt. Ja, ja. Ja, das sind sehr schöne Formulierungen. Da hast du jetzt 2 sehr gute Beispiele.
5: Ja. Ja. Besser diskutieren. Das ist der Titel dieser Veranstaltung auf der Digitalmesse Republika. Zweitgrößte Bühne, Riesenandrang. Die Journalisten Stefan Niggemeier und Dirk von Gehlen bestätigen einander darin, wie gut es doch tut, wenn man sich auch mal traut, seine Meinung zu ändern.
4: Also ich finde es langweilig, immer recht zu haben. Weißt du, was ich meine?
5: Ja, zugegeben, das war jetzt alles ein bisschen gemein zusammengeschnitten. Aber trotzdem, ist es nicht irgendwie ein bisschen schief, dass 2 gut situierte Männer mittleren Alters vor einem riesigen Publikum aus Gleichgesinnten miteinander darüber sprechen, wie gut es tut, aus der eigenen Bubble auszutreten? Stefan Niggemeier lächelt bei dieser Frage nach seinem Vortrag.
6: Also es ist natürlich ein Anfang. Also klar wäre das eigentlich genau das Format gewesen, wo man sich da hinsetzt und schon mal das in der Praxis umsetzt und sagt, so, wir reden jetzt mal mit Leuten, mit denen man normalerweise nicht redet oder denen man nicht zuhört. Aber ja, das war jetzt der Versuch, in einem Gespräch

0: Einfach überhaupt erstmal für uns zu entwickeln, warum ist es was Positives, die Meinung zu ändern?
1: Klar, wer ändert schon gern seine Meinung? Am liebsten umgeben wir uns doch mit Menschen, die so ähnlich sind wie wir. Sowohl offline als auch online. Ist doch ein tolles Gefühl, wenn wir Freunde haben, die ähnlich denken wie wir. Und ist doch ein gutes Gefühl, wenn uns die KI bestärkt in dem, was wir tun. Aber wie kommen wir denn jetzt ins Gespräch? Die Besucher auf der Republika haben da ein paar Ideen.
2: Ich versuche ganz häufig, wenn ich zum Beispiel im Zug sitze oder so, dass ich einfach so random ins Gespräch komme mit den Leuten.
3: Ja, es fängt ja schon mal so ein bisschen an bei den eigenen Eltern oder Großeltern. So dieser generationenübergreifende Austausch bringt immer sehr viele Learnings mit sich. Da clashen ja wirklich verschiedene Erfahrungen und Welten aufeinander.
1: Zugfahren, mit den Eltern sprechen, wirklich? Ist das die ganze Magie, um rauszukommen aus der Filterblase? Was sagt der Medienjournalist dazu?
0: Also die Frage, ist es so einfach, dass man nur mit Leuten reden muss? Ich finde das gar nicht so einfach. Ich weiß nicht, wie vielen Leuten es auch so geht. Es gibt natürlich Menschen, die suchen das auch. Die sind so, dass sie im Zugabteil gerne dann ein Gespräch anfangen. Ich finde das gar nicht einfach. Aber vielleicht müsste man das mehr trainieren oder sich vornehmen und zulassen.
1: Okay, nicht einfach, aber erlernbar, dieses Miteinanderreden. Aber wie fängt man an? Erstmal die KI fragen. Hey, ChatGPT, wie schaffen wir es denn, aus der eigenen Bubble rauszukommen und mehr miteinander zu sprechen?
4: Aus der Bubble kommt man vor allem durch echte Neugier, statt Recht haben wollen.
1: Die Tipps von Chatty: zuhören statt bewerten, mit Leuten reden und nicht über sie, offline mehr Kontakte haben. Also toll, da sind wir uns ja alle einig, mehr mit Menschen anderer Meinung reden hilft. Dann müssen wir jetzt nur noch damit anfangen.
5: Julia Herzka berichtete von der Digitalkonferenz in Berlin. Ganz anderes Thema, Einsamkeit. Die beginnt oft ganz leise, mit einem leeren Stuhl am Tisch, mit stillen Nachmittagen, mit dem Gefühl, nicht mehr gebraucht zu werden. Gerade ältere Menschen erleben das, aber eben nicht nur die Älteren. Im Unterfränkischen Saal wollen Ehrenamtliche die Leute aus der Einsamkeit herausholen. Sie kochen für Alleinstehende und machen aus einem Mittagessen viel mehr als nur eine warme Mahlzeit. Alexandra Rehse hat sich das angeschaut.
6: Elisabeth Vollner deckt den Frühstückstisch. Nur für sich. Ein Teller, eine Tasse frischen Kaffee. Sie brüht ihn sich jeden Morgen auf. Schräg gegenüber auf der Kommode ein Foto ihres Mannes.
7: Man ist halt alleine, egal wie es ist und wenn man es noch so schön macht. Es ist nicht mehr so wie früher. Und ich bin ein Mensch, der auch immer Gesellschaft braucht und auch immer gern redet.
6: Vor 33 Jahren ist ihr Mann bei einem Verkehrsunfall ums Leben gekommen. Der Sohn aus dem Haus, seitdem lebt sie allein. Ein Kochprojekt in Saal setzt genau da an. Menschen aus ihrer Einsamkeit holen. Jeden zweiten Dienstag im Monat verwandelt sich das Pfarrheim in Saal in ein Restaurant. Gekocht wird fränkische Hausmannskost heute. Hähnchengeschnetzeltes mit Reis und Nachtisch. Das Menü kostet nie mehr als 10 Euro. Was hier passiert, ist mehr als Verpflegung. Es ist soziale Teilhabe. Viele freiwillige Helfer leben selbst allein, wie Gerlinde Höller.
8: Wenn man die Freude sieht, wenn die älteren Menschen dann kommen und unterhalten sich und bleiben auch sitzen nach dem Essen, befriedigt einen dann auch.
6: Waltraud Umhöfer ist die Küchenchefin. Sie kommt vom Fach, hatte früher eine Gaststätte. Mittlerweile ist auch sie in Rente und verwitwet. Alle arbeiten ihr zu, wie früher.
9: Ja, das ist das, was ich gern gemacht habe. Ist schon schön.
6: Mehr als 40 Personen haben sich zum Mittagessen angemeldet. Die Resonanz freut besonders Hanna Kirchner von der Gemeinde. Sie verantwortet das Kochprojekt gegen Einsamkeit in Saal.
10: Manche waren erstmal skeptisch, weil wir vor allen Dingen auch Menschen angesprochen haben, die man so im Dorfleben nicht sieht.
6: Punkt 11.30 Uhr trudeln die Gäste aus Saal und sogar aus den umliegenden Dörfern ein. Manche zu Fuß, manche auf Rädern.
11: Oh. Hallo Helga.
12: Hallo Anna. Schön, dass du wieder dabei bist.
11: Schön, dass du dabei bist.
13: Wenn jemand nicht so gut zu Fuß ist, dann schauen wir auch, dass jemand entweder mit dem Auto oder von einer Hilfsperson abgeholt wird zu Hause oder nach Hause gebracht wird.
6: 2,5 Stunden wird gelacht, geplaudert und mit Appetit gegessen. Oft mehr als daheim.
14: Kochen für einen selber, das macht keinen Spaß.
15: Gemeinschaft, dass man sich unterhalten kann, ne? und zusammen essen, dass keiner allein essen muss, ne? das finde ich super.
6: Gemeinsames Kochen, gemeinsames Essen, einfach mehr Lebensqualität.
16: Wir freuen uns schon wieder auf
17: in 14 Tagen,
16: ja.
17: Dass wir alle wieder treffen.
16: Ja.
18: Sport.
5: Die Entfernung zwischen Freiburg und Istanbul beträgt knapp 2000 Kilometer Luftlinie. Und auf diesen langen Weg haben sich viele aus dem Breisgau gemacht. Mit einem ganz besonderen Grund, oder, Lars Bente?
18: Ja, genau. In der türkischen Metropole, da steigt morgen Abend nämlich das größte Spiel der Vereinsgeschichte für den SC Freiburg. Im Finale der Europa League trifft der Bundesligist nämlich auf den englischen Club Aston Villa. Ja, und bei der Pressekonferenz in Istanbul hat heute Trainer Julian Schuster nochmal seine lange Karriere bei den Freiburgern Revue passieren lassen. Zunächst ja als Spieler und seit 2 Jahren auch als Chefcoach.
19: Wir hatten in den letzten Jahren, wo ich jetzt eben auch hier bin, andere Momente. Wir sind abgestiegen in die zweite Liga und ja, jetzt einige Jahre später sitzen wir hier und dürfen ein europäisches Finale spielen. Das ist natürlich sehr besonders. Für den Moment spüre ich weder Nervosität noch im großen Druck, sondern wirklich eine große Vorfreude. Aber das liegt einfach auch an der Mannschaft, weil sie mir eine unglaubliche Sicherheit eben auch gibt, mir selber auch diesen Glauben dann eben auch schenkt, weil so viel Qualität in ihnen steckt.
18: Ja, Anstoß im Finale der Europa League ist morgen Abend um 21 Uhr. Der SC Freiburg trifft, wie gesagt, auf den Premier League Club Aston Villa. Und in der Premier League, da schauen wir jetzt auch mal hin, denn vor wenigen Sekunden ist dort der FC Arsenal Meister geworden, und zwar aus, ja, von der Couch aus, denn Manchester City, der erste Verfolger, hat nur 1:1 in Bournemouth gespielt und damit kann Arsenal einen Spieltag vor Schluss nicht mehr eingeholt werden. Unter anderem spielt ja Kai Havertz, der deutsche Nationalspieler, bei den Londonern. Ja, blicken wir nun aber zu einem Viertelfinale, und zwar in den Playoffs der Basketball-Bundesliga. Eben gerade hat Meister München gegen Außenseiter Trier sehr deutlich gewonnen. Damit steht es in der Serie 2:0 für den FC Bayern. Und vorher hatte Berlin das Team aus Vechta zu Gast. Wie es in diesem zweiten Spiel der Serie lief, das weiß Jakob Rüger.
20: Es ist alles wieder offen in dieser Viertelfinalserie. Nach der überraschenden Auftaktniederlage schlägt Alba Berlin zurück und gleicht zum 1:1 in der Best-of-Five-Serie aus. Die Gäste von Rasta Vechta traten selbstbewusst auf, stellten Alba vor Probleme, aber fanden nicht in ihr gefürchtetes Offensivspiel. Nach der Pause baute Alba seinen Vorsprung auf 17 Punkte aus, doch Vechta ließ sich nicht abschütteln und machte das Spiel in der Schlussphase noch einmal spannend. Die Berliner behielten die Nerven und brachten das Spiel mit 90-85 nach Hause. Die beiden nächsten Spiele finden nun in Vechta statt. Schon am Freitag kann sich ein Team den Matchball sichern.
18: Ja, denn wer als erster 3 Siege auf dem Konto hat, zieht ja ein ins Halbfinale. Die Runde der letzten 4, so lautet auch das nächste Ziel von Tennisprofi Daniel Altmaier beim Turnier am Hamburger Roten Baum. Denn der Weltranglisten 65. aus Deutschland, der hat sich im Achtelfinale überraschend gegen die Nummer 6 der Welt, Ben Shelton aus den USA, durchgesetzt. Mit 4:6, 7:6 und 6:4.
21: Ja, ich habe viele sehr, sehr gute Spieler schon besiegt. Ein sehr wichtiger Sieg, glaube ich, seit längerem jetzt gegen keinen Top-10-Mann mehr gewonnen. Von daher, ja, man weiß selber, dass wenn man arbeitet und an sich glaubt, glaube ich, dann kommen die Chancen und man gewinnt dann auch irgendwann.
18: Altmaier also gut in Form, so kurz vor den French Open. Das Grand-Slam-Turnier, das beginnt ja am Sonntag mit der ersten Runde. Nicht mit dabei sein wird dann ja bekanntlich der Titelverteidiger Carlos Alcaraz. Der Spanier, der hat nun auch bekannt gegeben, dass er verletzungsbedingt auch für den Klassiker in Wimbledon passen muss. Ja, und einen neuen Job hat die 5-malige Olympiasiegerin im Eisschnelllauf Claudia Pechstein. Die 54-Jährige, die wird bis Jahresende Bundestrainerin. Das hat heute die deutsche Eisschnelllauf- und Shorttrack-Gemeinschaft DESG mitgeteilt. Und die Einzelheiten dazu hat jetzt Carsten Steinmetz für uns.
22: Pechstein soll befristet bis Ende des Jahres die Bundestrainerstelle mit dem Titel Allround übernehmen. Die Berlinerin ist nach Verbandsangaben damit hauptverantwortlich für die Koordination und fachliche Führung der Bundestrainer innerhalb der DESG. Sie folgt auf den Franzosen Alexis Contant, der bei den Winterspielen in Mailand unfreiwillig im Mittelpunkt gestanden hatte, nachdem der Eisschnellläufer Fridtjof Petzold ein gestörtes Verhältnis angeprangert hatte. Pechstein gehört zu den erfolgreichsten deutschen Wintersportlerinnen. Ihr Lebensgefährte Matthias Große ist der Präsident der deutschen Eisschnelllauf- und Shorttrack-Gemeinschaft.
18: Ja, mehr Infos zu dieser Personalie finden Sie auch auf sportschau.de.
5: Vielen Dank, Lars Bente vom Sport in der ARD-Infonacht. Und hier geht es jetzt gleich weiter mit den Nachrichten um 10:30 und danach hören wir uns wieder mit einem Fall aus dem Europäischen Parlament, der eigentlich ganz spannend ist. Mein Name ist Maja Weber, bleiben Sie bei uns.
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0: US-Präsident Trump hatte erst vor kurzem angekündigt, 5000 Soldaten aus Deutschland abzuziehen. Die EU-Kommission hat einen Aktionsplan vorgestellt, um europäische Landwirte angesichts der gestiegenen Preise für Düngemittel zu unterstützen. Bislang ist die EU sehr stark von ausländischen Lieferanten abhängig. Aus Brüssel, Sarah Lopez.
1: Die Europäische Kommission will Landwirte, die davon besonders betroffen sind, noch vor dem Sommer finanziell unterstützen, mit Geld aus einer Notfallreserve. EU-Landwirtschaftskommissar Ansen sagte vor dem EU-Parlament, es gehe dabei nicht nur um die Landwirte, sondern um die Ernährungssicherheit Europas. Die EU-Kommission will deshalb auch unabhängiger von den Importen werden und die Produktion von Düngemitteln in der EU fördern.
0: Der russische Präsident Putin ist zu einem Besuch in China eingetroffen. Für morgen sind Treffen mit dem chinesischen Staatschef Xi und Ministerpräsident Li geplant. Dabei soll es vor allem um den Ausbau der strategischen Partnerschaft zwischen beiden Staaten gehen. Das betrifft unter anderem den Handel. Bundeskanzler Merz sagte, die Bundesregierung erwarte keinen grundlegenden Wechsel in den Beziehungen zwischen China und Russland. Er hoffe aber, dass Xi auf Putin einwirkt, den Krieg in der Ukraine zu beenden. Das staatliche Förderprogramm für Elektroautos ist mit großem Andrang gestartet. Kurz nach Freischaltung des Portals gingen nach Angaben des Bundesamts für Wirtschaft fast 2000 Anträge ein. Aus Berlin, Jan Zimmermann.
2: Gefördert wird, wer sich ein E-Auto oder ein aufladbares Hybridfahrzeug kauft oder so ein Auto liest. Das Förderprogramm sieht vor, dass es für richtige E-Autos mehr Geld gibt als für die anderen. Das Ganze gilt rückwirkend für Neuzulassungen ab dem 1. Januar. Aber für Gebrauchtwagen gibt es kein Geld. Und man darf auch nicht so viel verdienen. Wer ein zu versteuerndes Jahreseinkommen von mehr als 80.000 Euro und keine Kinder hat, der geht leer aus. Familien dürfen etwas mehr verdienen.
0: Das Wetter in Deutschland. In der Nacht ist es meist trocken, später etwas Regen bei 13 bis 7 Grad. Morgen dichte Wolken, immer wieder Schauer, später trocken bei 16 Grad in den Mittelgebirgen und 22 Grad am Oberrhein. Am Donnerstag im Nordosten Schauer und Gewitter, nach Südwesten freundlicher bei 17 bis 27 Grad. Das waren die Nachrichten.
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4: Die A1 Bremen Richtung Hamburg ist zwischen Harburg und Stillhorn wegen Bauarbeiten bis 5 Uhr gesperrt. Die Umleitung führt über die U83. A1 Lübeck-Hamburg. Die Norderelbbrücke ist in beiden Richtungen gesperrt, und zwar wegen eines Schwertransportes. Dadurch staut es sich. Die A9 München Richtung Nürnberg ist zwischen Manching und Ingolstadt Süd nach einem Unfall bis voraussichtlich Mitternacht gesperrt. Die A39 Salzgitter Richtung Braunschweig ist zwischen Salzgitter-Lebenstedt Süd und Wartenstedt wegen einer Nachtbaustelle bis 5 Uhr früh gesperrt. Die Umleitung führt über die U79. Die A71 Suhl Richtung Erfurt ist zwischen Oberhof und Gräfenroda wegen Tunnelwartungsarbeiten bis 6 Uhr gesperrt. Die A99 München Südwest Richtung München Nord ist im Tunnel Allach gesperrt, und zwar nach Auslösung der Höhenkontrolle. Und die A659 Viernheim Richtung Weinheim ist im Kreuz Weinheim wegen einer Baustelle bis 5 Uhr gesperrt. Eine Umleitung ist eingerichtet. Die A861 Dreieck Hochrhein-Schweiz ist im Nollinger Bergtunnel wegen einer Nachtbaustelle bis Freitag jeweils zwischen 20 und 5 Uhr gesperrt. Kommen Sie weiterhin gut durch den Verkehr und sicher an Ihr Ziel. Gute Fahrt!
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4: Mit Maja Weber, schön, dass Sie dabei sind. Es ist eine Geschichte, die mit unterschiedlichen Akteuren bereits mehrfach aus dem Europäischen Parlament an die Öffentlichkeit gelangt ist. Vorwürfe, bereitgestellte Mittel oder Stellen zweckentfremdet zu haben. Nun gibt es sie gegen die Europaabgeordnete Angelika Niebler von der CSU. Die Europäische Staatsanwaltschaft möchte wegen Betrugsvorwürfen ermitteln, aber das Parlament in Straßburg hat es mehrheitlich abgelehnt, die Immunität der Abgeordneten aufzuheben. Damit sind die Ermittlungen erstmal blockiert. Andreas Meyer-Feist aus Brüssel erklärt, wie der Fall genau liegt.
5: Zuletzt stieg die Spannung noch einmal. Es wurde still im Parlament bei einer Abstimmung, die das politische Schicksal der CSU-Politikerin nachhaltig hätte beeinflussen können.
6: On the request for the waiver of immunity of Angelika Niebler. This is a vote proposal for a decision by secret ballot.
5: Abgestimmt wurde geheim. Das ist eigentlich bei solchen

0: Entscheidungen nicht üblich. Jetzt wurde es aber so gemacht, nach einem Antrag aus den Reihen des Parlaments. Einige Abgeordnete erwarteten, dass dadurch vielleicht mehr Stimmen gegen Angelika Niebler zusammenkommen als bei einer Abstimmung, die offen zeigt, wer sich wie entschieden hat. Aber dem war nicht so, schon Augenblicke später ein klares Ergebnis.
1: The immunity of Angelika Niebler was therefore not waived.
0: Das EU-Parlament hatte sich mit 309 zu 283 Stimmen gegen eine Aufhebung der Immunität ausgesprochen. Damit wurde, wie in diesen Fällen meistens üblich, eine vorangegangene Empfehlung des Justizausschusses bestätigt. Der Forderung der Europäischen Staatsanwaltschaft wird also nicht nachgekommen. Es darf keine weiteren Ermittlungen gegen die CSU-Politikerin geben. Die Justiz hatte sich eingeschaltet, nachdem eine ehemalige Mitarbeiterin belastende Aussagen gemacht hatte, die überprüft werden sollten. Dafür hätte aber die Immunität aufgehoben werden müssen, was nicht passiert ist. Denn für Abgeordnete gelten besondere Voraussetzungen, erklärt Nina Katzemich von der Organisation Lobby Control.
2: Die Immunität ist ein Sonderrecht für Abgeordnete und soll sie vor politischer Verfolgung schützen. Aber es gibt hier keine politische Verfolgung. Und so entsteht der Eindruck, dass die Abgeordneten lieber wegschauen, wenn es um die Zweckentfremdung von Steuergeldern geht. Und das wirft schon Fragen auf, ob das Parlament hier insgesamt etwas zu verbergen hat.
0: Der grüne EU-Abgeordnete Daniel Freund kritisiert die Entscheidung.
3: Und dass eine Mehrheit aus Konservativen und Rechtsextremen hier das verhindert hat, dass die Staatsanwaltschaft ihre Arbeit machen kann, auch wenn es keine Anzeichen von politischer Einflussnahme oder eines politisch motivierten Verfahrens gab, das ist wirklich ein schwarzer Tag für das Europäische Parlament.
0: Angelika Niebler wurde vorgeworfen, vom EU-Parlament bezahlte Mitarbeiter für Aufgaben eingesetzt zu haben, die nichts mit ihrer Tätigkeit als Abgeordnete zu tun hatten. Nieblers Unterstützer verweisen auf die dürftige Quellenlage und die mangelnde Glaubwürdigkeit der vorliegenden Aussagen. Angelika Niebler sitzt seit 1999 im EU-Parlament. In wichtigen EU-Ausschüssen nimmt sie eine besondere Rolle ein.
4: Wirtschaft. Die Gründerszene in Deutschland belebt sich wieder. Im vergangenen Jahr gab es laut aktuellem Gründungsmonitor wieder deutlich mehr neue Firmen. Wobei sich viele Menschen beim Gründen gewissermaßen beruflich absichern. Ursula Meyer mit Einzelheiten.
5: Shohit Hadisch aus Frankfurt liebt ätherische Öle. Mittlerweile hat der 37-Jährige damit auch beruflich zu tun. Er verkauft Öle und vieles mehr über die Eschborner Firma Heldengrün, ein Startup, das er vor rund 6 Jahren gegründet hat, zusammen mit einem Partner. Dabei hat Shohit Hadisch bereits einen Job. Er arbeitet für eine große Bank in der IT.
6: Aber wir hatten immer ein bisschen den Plan gehabt, dass wir immer noch mal was Neues machen, abseits von dem, was man im Büro tagtäglich macht. Wir hatten da noch einen speziellen Hintergrund, weil wir privat selbst ätherische Öle sehr gerne genutzt haben und haben dann angefangen, online erstmal zu verkaufen.
5: Mittlerweile läuft die Firma nach Angaben des Gründers gut. Er freut sich über den Zusatzverdienst neben seinem Gehalt. So wie er gründen in Deutschland immer mehr Menschen, während sie weiter bei einem anderen Unternehmen angestellt sind. Das zeigt die jährliche Umfrage der staatlichen Förderbank KfW. Demnach gab es 2025 rund 483.000 Nebenerwerbsgründungen, über 100.000 mehr als im Jahr davor. Das ließ die Zahl der Gründungen insgesamt ähnlich stark steigen, auf rund 690.000 im vergangenen Jahr. Neben einem Job Unternehmer oder Unternehmerin zu werden, sei natürlich anstrengend, meint KfW-Chefvolkswirt Dirk Schumacher. Aber
7: das Hauptmotiv ist, zusätzliches Einkommen zu generieren. Also warum mache ich das? Weil ich gerne ein zusätzliches Einkommen haben möchte. Darüber hinaus ist unsere Vermutung, dass ein schwächer werdender Arbeitsmarkt auch ein Motiv ist, schon mal das Wasser zu testen, zu sehen, wie eine Gründung funktioniert. Und wenn es funktioniert, dann vielleicht in die Vollerwerbsgründung zu gehen.
5: Vor allem dann, wenn der eigene Job womöglich in Gefahr sei. Nach Angaben der KfW waren es vor allem Menschen mit Migrationshintergrund, die überdurchschnittlich oft den Schritt in die Selbstständigkeit wagten. Generell habe es mehr Gründer gegeben als Gründerinnen, insbesondere gründeten jüngere Menschen. Wie aus der Umfrage hervorgeht, waren letztes Jahr 40% der Gründerinnen und Gründer jünger als 30 Jahre, viele sogar noch Studierende, sagt Schumacher.
7: Diejenigen, die aus dem Studium heraus gründen, sind wahrscheinlich besonders motiviert, wenn sie während des Studiums feststellen, ich will das unbedingt machen, und haben vielleicht im Studium auch schon das Rüstzeug dafür bekommen.
5: Oft hätten die Jüngeren in den sozialen Medien Vorbilder, beispielsweise Influencer. Gerade

0: Einmal 29 Jahre ist Priscilla Assum alt, geboren und aufgewachsen ist sie in Fulda und lebt mittlerweile in Frankfurt. Mit zwei anderen Gründerinnen ist sie gerade dabei, in Heusenstamm das Modelabel 77 aufzubauen, neben einem Vollzeitjob in der Finanzbranche.
1: Das Ziel ist eben auch, langfristig gesehen nicht nur natürlich was zu bewirken, das in jedem Fall auch, aber auch selbstbestimmt arbeiten und leben zu können und eben auch langfristig gesehen die finanzielle Freiheit.
0: Die Gründung war erst Anfang des Jahres. Die Gründerinnen können zwar auf eigene Mittel zurückgreifen, hoffen aber auch auf einen Kredit der Förderbank des Landes Hessen. Wie es läuft, da wird auch Priscilla Assum erst einmal abwarten. Sie könnte sich aber durchaus vorstellen, in Zukunft all ihre Zeit dem Modelabel zu widmen und ihren jetzigen Job an den Nagel zu hängen.
2: Ursula Meyer berichtete über den Gründungsmonitor der KfW Bank. Angesichts der vergangenen und aktuellen Krisen ist der Zivilschutz in Deutschland mehr in den Fokus gerückt und damit seine Schwachstellen. Bundesinnenminister Dobrindt will jetzt 10 Milliarden Euro investieren. Morgen will er seinen Pakt für Bevölkerungsschutz im Kabinett beraten lassen und dann auch öffentlich vorstellen. Vorab wurde bekannt, dass ein großer Teil der Mittel unter anderem ans technische Hilfswerk gehen soll. Was ist aber noch alles zu tun, damit Deutschland für den Kriegs- oder Katastrophenfall vorbereitet ist? Nils Buhler mit Reaktionen auf das Vorhaben des Ministers in Sachsen und in Thüringen.
3: 10 Milliarden Euro für den Zivilschutz. Das ist zunächst mal eine gute Nachricht, findet Kai Kranich, Sprecher des Deutschen Roten Kreuzes in Sachsen.
4: Jeder Euro, der sozusagen auch in die Bundeswehr gesteckt wird, ist sicherlich notwendig, aber wir dürfen in dem Augenblick nicht den Bevölkerungsschutz vernachlässigen. Und bisher müssen wir leider feststellen, ist von dem Sondervermögen oder von der Zeitenwende, von all dem, was gesprochen worden ist in der Vergangenheit, beim Bevölkerungsschutz vor Ort kein Euro angekommen.
3: Vor allem das technische Hilfswerk soll besser ausgestattet werden. Damit stärke der Bund in erster Linie seine eigenen Strukturen, sagt Kranich.
4: Eine Stärkung der Länder würde hier auch den Hilfsorganisationen, die sich hier im Katastrophenschutz in Sachsen zum Beispiel engagieren, vielleicht mehr helfen. Denn letztendlich sind die weißen Organisationen flächendeckend in ganz Sachsen, in jeder Gemeinde, in jedem Landkreis vertreten. Und insofern ist eine Stärkung dort besonders wichtig, denn dort ist das Ehrenamt.
3: Schließlich seien es vor allem die Ehrenamtler, auf die es im Katastrophenfall ankomme. Ähnlich sieht das auch Lars Oschmann, Vorsitzender des DRK Thüringen.
5: Wichtig ist, dass für die Fläche etwas geschaffen wird und dafür sind die Hilfsorganisationen und Feuerwehren vor Ort, die schon im Katastrophenschutz ihrer Frau und ihrem Mann stehen und die Erfahrungen mit einbringen und das sollte mit eingebracht werden.
3: Nach den Worten von Bundesinnenminister Dobrindt sollen mit den Geldern aber auch ehrenamtliche Kräfte unterstützt werden.
6: Genau darum geht es mir, in einem erheblichen Umfang deutlich zu machen, dass wir diejenigen, die oftmals im Ehrenamt im Einsatz sind, wenn es um den Bevölkerungsschutz geht, stärker unterstützen, ausstatten, ausrüsten und ausbilden.
3: Das technische Hilfswerk wollte sich auf Anfrage von MDR aktuell nicht zu den Plänen äußern, solange sie noch nicht öffentlich vorgestellt wurden. Der ehemalige Präsident des THW, Albrecht Prömme, ordnete das Vorhaben in einem Interview mit MDR aktuell so ein.
7: Mit 10 Milliarden kann man an vielen Stellen genau die richtigen Schritte einleiten. Es reicht sicher nicht aus, um alles einzufinanzieren, aber es ist ja auch nur in Anführungszeichen der Beitrag des Bundes zu diesem Teil.
3: Morgen will die Bundesregierung über die Pläne aus dem Innenministerium beraten. Anschließend soll ein entsprechender Gesetzentwurf beschlossen werden.

0: Die Zeit, es ist gleich 22.45 Uhr.
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0: Wir schauen einmal nach Griechenland. Dort sind Katzen zwar beliebt und spazieren manchmal sogar ins Parlament. Viele Menschen stellen ihnen auch Futter oder Wasser bereit. Allein streunende Katzen sind für ein Ökosystem auch eine Gefahr. Sie jagen kleinere Säugetiere, Vögel übertragen Krankheiten auf Haustiere. Viele sprechen daher von einer regelrechten Katzenplage in Griechenland. Seit 5 Jahren gilt dort ein Gesetz, um die Überpopulation streunender Katzen einzuhegen und so die Artenvielfalt zu schützen. Der Plan? Massenhaft Sterilisierungen der Tiere. Bettina Weitz berichtet.
2: Ein Eissalon im Zentrum von Athen. Ein paar Holzhocker sind frei, das gemütliche Plüschsofa nicht. Dort sitzt schon Johnny Cash. Er schaut Athanasia Katayako, die Eigentümerin des Geschäfts, mit großen Augen an. Johnny Cash ist ein wuscheliger Straßenkater.
3: It's Johnny. Don't leo Johnny Cash.
2: Ich nenne ihn Johnny Cash, weil er frech ist.
3: Easy.
2: Er läuft immer rum. Manchmal ist er tagelang weg. Und dann kommt er wieder und tut nett, so als wolle er sich entschuldigen. Er ist sehr verspielt. Deshalb ist er mein Favorit. Zu Athanasia Katayakos Eissalon kommen auch noch Bubu, Biko, Piratis und eine ganze Gang anderer Katzen. Sie sind zutraulich und wirken wie Familienmitglieder. Trotzdem sind sie keine Haustiere, sondern leben auf der Straße. Athanasia Katayako kümmert sich um sie, 2 Nachbarn auch. An kaum einem Hauseingang in Griechenland steht nicht irgendwo ein Tellerchen mit Futter oder wenigstens Wasser für Straßenkatzen. Sogar im Außenministerium und im Parlament spazieren Katzen ein und aus. Viele Geschäftsleute stellen neben ihren Kassen Spendenbüchsen auf, um Geld für Futter zu sammeln. Kein Wunder, dass es in Griechenland so viele Katzen gibt. Zu viele, meinen manche wohl. Immer wieder kommt es zu Vergiftungsaktionen der Vierbeiner. Dimitris Diakatos, der sich seit 7 Jahren im Dienst der Stadt Athen um Katzen kümmert, sagt:
4: Zweimal hatte ich persönlich mit massenhaften Katzenvergiftungen zu tun. Es waren jeweils über 30 Tiere.
2: Seit 2021 ist ein Gesetz in Kraft, demzufolge sich die Städte und Gemeinden um Straßenkatzen kümmern müssen. Sie müssen sie sterilisieren, damit ihre Zahl nicht überhand nimmt. Als Erkennungszeichen wird einer sterilisierten Katze die Spitze eines Ohrs gekappt. Nicht, dass sie versehentlich noch einmal der Prozedur unterzogen wird. Außerdem müssen die Kommunen die streunenden Katzen zählen und die Zahl dem Innenministerium weiterleiten. Auf Anfrage teilt das Ministerium mit, es gäbe in Griechenland 206.946 Straßenkatzen. Ob das sein kann? Im Internet kursieren Angaben von mehreren Millionen in Griechenland. Dimitris Diakatos, der städtische Tierschutzarbeiter, sieht noch keinen Erfolg der Bemühungen, die Zahl der Katzen einzudämmen.
4: Die Zahl der Katzen wächst, und zwar exponentiell. Eine Straßenkatze kann jedes Jahr 10, 20 Junge haben. Wir von der Stadtverwaltung sind zu wenige, um uns um alles zu kümmern. Und viele Leute kennen sich leider nicht aus. Sie lassen ihre Hauskatzen nicht sterilisieren. Wenn die Junge haben, setzen die Besitzer sie einfach auf die Straße.
2: Die Katzen von Athanasia Katayako haben alle ein spitzes und ein gekapptes Ohr. Die Eisverkäuferin kümmert sich nicht nur um Johnny Cash und die anderen Katzen rund um ihren Laden. Ich habe zu Hause 10 Katzen im Garten und 2 Hunde im Haus. Morgens betrachten wir gemeinsam den Sonnenaufgang über dem Meer. Die Katzen, die Hunde und ich. Und wenn ich am Abend nach Hause komme, warten sie schon auf mich.
0: Bettina Weitz berichtete über die Katzenpopulation in Griechenland. Für die einen ein Glück, für die anderen eine Plage.
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0: Noch ist es nicht offiziell bestätigt, aber mehrere seriöse Medien berichten, dass es Anzeichen gibt für ein Comeback von Manuel Neuer in der Fußballnationalmannschaft. Nach allem, was man liest und hört, will Bundestrainer Nagelsmann wohl, dass Neuer im Sommer bei der WM im Tor steht. Neuer und nicht Oliver Baumann. Wie eingangs gesagt, bestätigt ist das nicht, aber die Hinweise verdichten sich. Und darüber berichtet Thomas Bareis.
5: Letzten Samstag nach dem finalen Saisonspiel der Hoffenheimer in Gladbach hat sich TSG-Torhüter Oliver Baumann noch als Nummer 1 im deutschen Tor gefühlt.
6: Ja, das war mein Stand oder ist mein Stand. Ich gehe da auch sehr selbstbewusst dahin. Ich habe keine andere Info, somit ist das mein Stand und mehr auch nicht.
5: Wenige Tage später, kurz vor der Kadernominierung, scheint nun alles anders. Manuel Neuer steht aller Voraussicht nach 2 Jahren nach seinem Rücktritt vor einem Comeback im Nationalteam. Ex-Nationaltorhüter Timo Hildebrand weiß aus eigener Erfahrung, wie es um die Rollenverteilung der Torhüter in einem WM-Kader bestellt ist. Der ehemalige Meistertorwart des VfB Stuttgart findet diese Situation

0: Schwierig, so kurz vor der WM nochmal einen Torwart-Change zu machen, ist schon heftig. Ich kann es sportlich nachvollziehen. Manu ist immer noch ein guter Torwart, aber Olli hat jetzt in den letzten 2 Jahren eine gute Leistung gebracht in der Nationalmannschaft, hat gut in der Bundesliga gespielt und deswegen ist es dann trotzdem für mich unverständlich.
1: Land auf, Land ab werden nicht die Qualitäten von Manuel Neuer in Frage gestellt, sondern die Kommunikation in dieser Sache von Bundestrainer Julian Nagelsmann, die zu einiger Unruhe vor dem WM-Start geführt hat.
0: Weil am Ende ist es ja auch ein ganzes Team, was daran sich orientieren muss. Also Olli Baumann hat jetzt 2 Jahre lang gespielt, das Team weiß, wer hinten drin steht. Jetzt kommt Manuel Neuer zurück, vielleicht auch für ein paar Spieler, haben noch nie mit ihm zusammengespielt. Deswegen ist es auch nicht ganz einfach, aber klar, es ist ein überragender Torwart, aber am Ende ist es auch immer ein Teamgefüge.
1: Nach diversen Medienberichten wurde Oliver Baumann bereits von Nagelsmann informiert. Baumann habe dem Bundestrainer seinerseits signalisiert, auch als Ersatzkeeper zur WM fahren zu wollen.
2: Ein Bericht von Thomas Bareis.
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2: Nach Medienberichten soll also Manuel Neuer als Nummer 1 im deutschen Tor zur Fußball-WM fahren oder fliegen. Hören Sie dazu die Meinung von Tom Herdegen.
4: Ja, es gibt diese Momente. Da lehnt man sich als, wie heißt es doch so schön, lebenserfahrener Mensch ganz behaglich zurück und genießt einfach mal das Gefühl, dass in der Welt doch so ziemlich gar nichts geht ohne uns Alte. Denn 40 ist die neue 1. Manuel Neuer soll's richten bei der WM. Da sind sich die Gerüchteköche derart einig, dass selbst die hartnäckigsten Restzweifler ihre Fantrikots schon mal zum Neubeflocken weggelegt haben. Voll der Hammer vom Nagelsmann und fügt sich doch passgenau ins gesamtgesellschaftliche Bild. An Fachkräften mangelt es schließlich branchenübergreifend. Warum dann nicht auch einen zweifellos immer noch rüstigen Nationalmannschaftspensionär kurzerhand reaktivieren? Also, wenn ich jetzt so drüber nachdenke, hätte ich doch ein Gegenargument, weil sich für eine solche Aktion ein Begriff aus dem Duden förmlich aufdrängt. Verzweiflungstat. Was nur, fragt sich der von Schlagzeilen geradezu erschlagene Fußballinteressierte, mag den Bundestrainer dazu treiben, 2 Wochen vor dem Abheben des DFB-Fliegers noch einmal so richtig für Unruhe zu sorgen? Klar, Neuer ist ein Ausnahmetorwart mit Legendenstatus und hat auch in dieser Saison durchaus herausragende Leistungen gezeigt. Aber auch er macht Fehler. Im Ranking der notenbesten Keeper reichte es für ihn in der abgelaufenen Spielzeit nur zu einem Platz im Mittelfeld. Hinzu kommt immer öfter mal wieder eine Verletzung. Aktuell zwickt es den 40-Jährigen dem Vernehmen nach in der Wade. Auch bei sehr respektvoller Würdigung seines sportlichen Lebenswerks lassen mich diese Parameter nicht erkennen, dass Neuers Rückkehr in den Kasten der Nation alternativlos ist. Die bisherige Stammkraft Oliver Baumann kann keine im Ansatz vergleichbare Titelsammlung aufweisen, ist aber ein Klasse-Torwart mit viel Erfahrung. Er hat sein, unser Team durch die Qualifikation gebracht und schien ja auch nicht von ungefähr gesetzt als erste Wahl zwischen den Pfosten. Wacker gehalten habe er sich auch, als ihm Julian Nagelsmann die Kunde von der Degradierung überbrachte, wird kolportiert. Aber wir ahnen, die Gedanken sind frei. Die Torwartfrage gehört traditionell zu den Themen, die Fußballfachleute und Fans gerade vor großen Turnieren gerne und mit großer Leidenschaft diskutieren. Dieses Mal habe ich allerdings eher keine Stimmen vernommen, die auf der Position des Torwarts eine echte Notlage ausgemacht hätten. Die großen Baustellen der Nationalmannschaft liegen in anderen Mannschaftsteilen. Und die Hoffnung, dass das Team in den nächsten Wochen so viel Kontrolle, Kreativität und Kampfgeist entwickelt, dass es für eine erfolgreiche Weltmeisterschaft reicht, ist bei vielen auch sehr gering. So gesehen wäre es am Ende auch letztlich nicht wirklich wichtig, mit wem im Tor Deutschland früh aus dem Turnier ausscheidet. Manuel Neuer und uns anderen Alten bliebe ja auch immer noch die Erinnerung an die viel besseren Zeiten.
2: Sie hörten einen Kommentar von Tom Herdegen.
3: Kultur.
2: Der Film- und Fernsehschauspieler Alexander Held ist tot. Er starb bereits am vergangenen Dienstag im Alter von 67 Jahren, überraschend nach kurzer Krankheit. Held war unter anderem bekannt für seine Rolle als Hauptkommissar Ludwig Schaller in der ZDF-Krimi-Reihe München Nord. Zudem spielte er in Filmen wie Sophie Scholl, Die letzten Tage, Der Schuh des Manitou oder Der Untergang mit. Markus Eicher mit einem Nachruf auf einen von sehr vielen sehr geschätzten Schauspielkollegen.
5: Alexander Held gehörte zu den bekanntesten Gesichtern des deutschen Fernsehens. Er

0: war ein überaus fleißiger und stets gefragter Darsteller, den man selten an seinem Anwesen in den Tiroler Bergen nahe der bayerischen Grenze antraf. Begonnen hatte der gebürtige Münchner seine Karriere nach Schauspielausbildung an der Falkenbergschule in der bayerischen Landeshauptstadt. Sein erstes Engagement 1980 an den dortigen Kammerspielen. Zuvor war er während seiner Schulzeit Solosänger bei den Regensburger Domspatzen und zudem ein talentierter Fußballspieler in der Jugend von 1860 München. Nach dem im Schauspielbetrieb üblichen Wanderjahren am Theater und kleineren Rollen war er zum ersten Mal 1993 in der Thriller-Reihe Morlock neben Götz George zu sehen. Dann besetzte ihn Steven Spielberg im selben Jahr in Schindlers Liste als Soldat des NS-Systems. Die Besetzung durch Spielberg brachte ihm in der Folge zahlreiche ähnliche Rollen von Funktionsträgern des NS-Regimes ein. So etwa im Fernseh-Zweiteiler Die Gustloff, in Oliver Hirschbiegels Hitlerfilm Der Untergang oder in Sophie Scholl Die letzten Tage als Vernehmer der jungen Widerstandskämpferin.
1: Fräulein Sophia Magdalena Scholl?
2: Ja.
1: Geboren am 9.5.1921 in Feuchtenberg.
3: 21 Jahre.
1: Wollen Sie nachlesen, was auf Hochverrat und Feindbegünstigung steht? Gefängnis, Zuchthaus oder Todesstrafe?
0: Dieser Historienfilm mit Julia Jentsch, der 2005 auf der Berlinale mit dem Preis für die beste Hauptdarstellerin sowie dem Silbernen Bären ausgezeichnet wurde und deutsche Oscar-Nominierung war, war für Alexander Held ein großer Karrieresprung. In der Folge wirkte er bei zahlreichen Produktionen, etwa von Bernd Eichinger oder Josef Filsmeier mit. Er arbeitete aber auch mit Margarete von Trotta oder Sönke Wortmann und spielte in Michael Bulli Herbigs Der Schuh des Manitou den Schriftsteller Karl May. 2014 fand der höchst wandelbare Schauspieler mit der markanten Stimme und den weichen Gesichtszügen dann seine Rolle, die des Hauptkommissar Schaller in der ZDF-Reihe Münchenmord.
4: Bekommen wir die Durchsuchungsbeschlüsse?
5: Ja, da müsste ich erst einmal wissen, was ihr genau durchsuchen wollt. Dann bekäme ich auch Beschlüsse. Was macht ihr da, ihr Wahnsinnigen?
6: Ermitteln, was sonst? Wir kreisen hinein, den Mörder.
5: Das ist ein einziger Ausnahmezustand.
6: Das ist Mord immer, Helmut.
0: Für die Rolle des ironischen Polizisten, der eigene Wege geht, erhielt Alexander Held vor 12 Jahren den Bayerischen Fernsehpreis in der Kategorie Serien und Reihen. 2023 wurde er dann mit dem Ehrenpreis beim Deutschen Fernsehkrimi-Festival ausgezeichnet. Im Privatleben und seiner Wahlheimat Tirol war Held, den der plötzliche Tod seiner geliebten Frau Patricia 2014 schwer gezeichnet hatte, ein höchst nahbarer, sehr charmanter und fideler Charakter. Ganz anders als seine bekannten Krimifiguren, denen er mit scharfem Blick meist ein sinisteres und undurchsichtiges Profil verlieh. Mit ihm verliert die deutsche Filmbranche einen Schauspieler, der beim Publikum ebenso beliebt war wie bei der Kollegenschaft.
7: Der Film- und Fernsehschauspieler Alexander Held ist tot und das war Markus Eicher mit einem Nachruf.

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1: Um 23 Uhr mit Constanze Semidey. Die USA wollen in den kommenden Jahren weitere Truppen aus Europa abziehen und anders als geplant vorerst keine weitreichenden Mittelstreckenwaffen in Deutschland stationieren. Das hat der oberste NATO-Kommandeur US-General Grinkewitsch bei einem Treffen mit führenden Militärs in Brüssel angekündigt. Aus der Nachrichtenredaktion Gisela Former.
2: Einen konkreten Zeitplan nannte Grinkewitsch nicht, betonte aber, dass die Alliierten ausreichend Zeit bekämen, um die wegfallenden amerikanischen Streitkräfte

0: Streitkräfte durch eigene Einheiten zu ersetzen. Aktuell haben die USA etwa 80.000 Soldaten in Europa stationiert. Präsident Trump hatte vor einiger Zeit angekündigt, mindestens 5.000 Soldaten aus Deutschland abzuziehen. Die EU hat sich am Abend bereits auf Maßnahmen geeinigt, um ihre Verteidigungsfähigkeit zu erhöhen. So sollen Genehmigungsverfahren für militärische Projekte schneller werden und die Mitgliedstaaten sollen dafür leichter an Geld kommen.
1: Die Finanzminister führender Industriestaaten fordern eine Öffnung der Straße von Hormus. Zum Abschluss ihres Treffens in Paris erklärten die G7-Finanzminister, der Konflikt im Nahen Osten bremse Wachstum, schüre Inflation und setze die Lieferketten für Energie, Nahrungsmittel und Düngemittel unter Druck. Sehr bald könnten 50 Millionen Menschen von einer Nahrungsmittelkrise betroffen sein, warnte der französische Finanzminister Lescure. Ein Arzt, der sich im Kongo mit dem Ebola-Virus infiziert hat, soll in der Berliner Charité behandelt werden. Das bestätigte das Bundesgesundheitsministerium. Demnach haben die USA Deutschland um Hilfe gebeten. Aus Berlin Dietrich Karmeurer.
2: Als Grund nennt das Ministerium auch die vergleichsweise kurze Flugzeit. Der Patient wird aus dem Kongo nach Berlin verlegt. Ein Spezialflugzeug übernimmt den Transport unter strengen Schutzvorkehrungen. Nach der Landung bringt ein spezieller Infektionsrettungswagen den Patienten direkt in die Klinik. Dort erfolgt die Behandlung auf einer Sonderisolierstation. Sie arbeitet vollständig abgeschirmt vom übrigen Krankenhausbetrieb. Das Personal trägt geschlossene Schutzkleidung mit eigener Atemversorgung. Das Bundesgesundheitsministerium betont, für die Bevölkerung bestehe kein Risiko.
1: In Deutschland sind vergangenes Jahr mehr als 15.000 Verstöße gegen den Jugendschutz im Internet registriert worden. Das zeigt der Jahresbericht eines gemeinsamen Kompetenzzentrums von Bund und Ländern. Bei dem allergrößten Teil der Verstöße handelte es sich demnach um Fälle sexualisierter Gewalt. In mehr als 95% der Fälle gelang es, die Inhalte entfernen zu lassen. Das waren die Nachrichten. Das Wetter in Deutschland. In der Nacht meist trocken, etwas Regen, Tiefstwerte 13 bis 7 Grad. Morgen dichte Wolken, immer wieder Schauer, später trockener, 16 Grad in den Mittelgebirgen, 22 Grad am Oberrhein. Am Donnerstag im Nordosten Schauer und Gewitter, nach Südwesten wird es freundlicher, bei 17 bis 27 Grad. Es ist 23 Uhr und 3.
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4: Die A1 Bremen Richtung Hamburg zwischen Maschener Kreuz und Harburg 3 Kilometer stockender Verkehr. Die A1 Bremen Richtung Hamburg ist zwischen Harburg und Stillhorn wegen Bauarbeiten bis 5 Uhr gesperrt. Die Umleitung führt über die U83. Die A9 München Richtung Nürnberg ist zwischen Manching und Ingolstadt Süd nach einem Unfall bis voraussichtlich Mitternacht gesperrt. Die A39 Salzgitter Richtung Braunschweig ist zwischen Salzgitter Lebenstedt Süd und Wartenstedt wegen einer Nachtbaustelle bis 5 Uhr früh gesperrt. Die Umleitung führt über die U79. Die A71 Suhl Richtung Erfurt ist zwischen Oberhof und Gräfenroda wegen Tunnelwartungsarbeiten bis 6 Uhr gesperrt. Und die A659 Viernheim Richtung Weinheim ist im Kreuz Weinheim wegen einer Baustelle bis 5 Uhr gesperrt. Eine Umleitung ist eingerichtet. Und die letzte Meldung für den Augenblick. Die A861 Dreieck Hochrhein Schweiz ist im Nollinger Bergtunnel wegen einer Nachtbaustelle bis Freitag jeweils zwischen 20 Uhr und 5 Uhr gesperrt. Weiterhin gute Fahrt und kommen Sie sicher an Ihr Ziel, wo auch immer Sie sich gerade befinden.
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4: Mit Maja Weber am Mikrofon aus dem NDR-Infostudio in Hamburg. Herzlich willkommen. Zu Beginn dieser Stunde schauen wir auf den deutschen Wald. Etwa ein Drittel der Landfläche in Deutschland ist Waldgebiet. Und der Wald in Deutschland bleibt ein Sorgenkind. Hitze, Dürre, Umwelteinflüsse, Schädlingsbefall machen ihm unverändert zu schaffen. Wie es um ihn steht, erfasst die Waldzustandserhebung. Bundeslandwirtschaftsminister Alois Rainer hat sie jetzt für das Jahr 2025 vorgestellt. Dafür hat sich der CSU-Politiker einen Wald in Berlin ausgesucht, den Tegeler Forst. Von dort berichtet Anne-Kathrin Mellmann.
5: Bäume wachsen langsam. Deshalb weist Bundeslandwirtschaftsminister Alois Rainer im Tegeler Forst in Berlin darauf hin, dass der Waldumbau eine Mammutaufgabe sei.
6: Auch in unseren Wäldern hat sich schon vieles getan. Nur ist die Entwicklung der Wälder nicht ein Sprint, sondern ein Marathon.
5: Und darin steckt die gute Nachricht. Die Daten der bundesweiten Waldzustandserhebung

0: Erhebungen deuten darauf hin, dass der Umbau weg von Monokulturen, so wie zum Beispiel Brandenburgs Kiefernwälder, hin zu widerstandsfähigen Mischwäldern läuft, wenn auch nur langsam.
1: Die Zahl neu abgestorbener Bäume ist weiter zurückgegangen, sowohl bei Laubbäumen als auch bei den Nadelbäumen. Und der Wald verjüngt sich. Vielerorts wächst eine neue Baumgeneration nach.
2: Man kann in Brandenburg ganz gut sehen, unter der Kiefer ist schon viel Laubwald, der jetzt kommt. Da wird Wald umgebaut, aber es dauert einfach im Wald.
0: Dieses Beispiel ergänzt Nicole Wellbrock, Wissenschaftlerin vom Thünen-Institut, das Daten für die Erhebung sammelt. Viele Trupps gehen dafür in die Wälder und begutachten die Baumkronen. Berlins Chefförster Gunnar Heine, der mit Hund zum Termin mit dem Minister in den Wald gekommen ist, erklärt, wonach die Datensammler suchen.
3: Dort wird eben geguckt, wie ist der Nadelzustand, wie ist der Belaubungszustand, welche Veränderungen gibt es. Und dann wird praktisch eingeschätzt, gesund, kränkelt, hat große Probleme.
0: Besonders schlecht geht es Kiefern und dem Dauerpatienten Eiche. Nur noch 13% der deutschen Eichen sind gesund. Insgesamt gilt nur jeder fünfte Baum in Deutschland als gesund. Schuld sind unter anderem Trockenheit und Hitze, die Wälder anfällig machen, auch für Schädlinge wie den Borkenkäfer. Linderung verspricht der Waldumbau, aber der geht Umweltverbänden und Opposition nicht schnell genug. CSU-Politiker Rainer betrachtet den Wald als Holzacker, kritisiert der WWF. Rainer ist selbst Waldbesitzer. Unter den hohen Bäumen des Tegeler Forstes lobt der Bayer das staatliche Förderprogramm für den Waldumbau mit hunderten Millionen Euro und sagt, der Wald sei ihm ein Herzensanliegen.
1: Wer heute einen Baum pflanzt, der übernimmt Verantwortung für Jahrzehnte. Und ich denke, genau diesen Geist braucht auch unser Land insgesamt wieder.
0: Und dann geht der Minister nur mit seinem Social-Media-Team für Fotos in den Wald.
4: Ein Bericht von Anne-Kathrin Mellmann. In den vergangenen Jahren haben Hitze, Trockenheit und starker Schädlingsbefall den deutschen Wäldern schwer zugesetzt. Zusammengenommen sind das alles Symptome bzw. Folgen des Klimawandels. Der neue Waldzustandsbericht zeigt, die Lage bleibt angespannt. Mein Kollege Andreas Sperling hat darüber mit der Hauptgeschäftsführerin des Waldeigentümerverbandes AGDW, Irene Seeling, gesprochen und sie gefragt, wie groß bei ihr die Sorgenfalten sind.
5: Ja, bei uns sind die Sorgenfalten schon sehr groß, denn die Wälder in Deutschland leiden weiterhin stark unter den Folgen des Klimawandels. Wir haben sicherlich nicht so eine kritische Situation, wie wir sie in den sogenannten Dürrejahren 2018 bis 2020 haben. Aber man muss leider feststellen, dass sich dieses kritische Niveau stabilisiert hat. Wir sind weiter auf einem kritischen Niveau und nur einer von fünf Bäumen ist voll belaubt. Das heißt, diese Dürrejahre wirken weiter nach und wir spüren ganz massiv die Folgen des Klimawandels in den Wäldern. Und das ist eben Trockenheit über lange Phasen, eben Dürren. Dann aber auch wiederum Starkregenereignisse, steigende Durchschnittstemperaturen und dadurch eben auch ein hoher Schädlingsdruck, sprich Borkenkäfer, insbesondere in den Fichtenbeständen.
6: Ja, da wollte ich nochmal anknüpfen, weil Sie vor allem eben auch das Klima als Hauptverursacher, als Hauptsorgenthema nennen. Wie steht es denn um die Gefahr durch Schädlinge? Borkenkäfer, das Stichwort ist ja gefallen.
5: Ja, also durch die steigenden Durchschnittstemperaturen und damit die Instabilisierung der Bäume oder die Devitalisierung, besser gesagt, findet der Borkenkäfer da ein leichtes Opfer in den Bäumen und führt dann durch das Anbohren und durch die Unterbrechung des Saftflusses eben zu einer deutlichen Schädigung dieser Bäume und dann letztendlich zu einem Absterben. Und dann ist es eben wichtig, dass Waldeigentümer sehr schnell aktiv werden und die sogenannten Käfernester identifizieren in ihren Wäldern und die Bäume herausholen und möglichst schnell verkaufen, sodass kein Brutmaterial in den Wäldern dann ist, um für eine weitere Vermehrung des Borkenkäfers zu sorgen.
6: Wie werten Sie es denn, wenn es jetzt in der aktuellen Erhebung heißt, der Zustand habe sich leicht verbessert? Vor allem sterben nicht mehr so viele Bäume ab. Ist das an sich schon eine gute Nachricht?
5: Ja, das kann man so oder so interpretieren, würde ich sagen. Also eine Stabilisierung, was ich eingangs sagte, auf einem hohen kritischen Niveau, kann man natürlich positiv interpretieren und sagen, es stabilisiert sich, es wird nicht noch schlechter. Aber wie gesagt, das hohe kritische Niveau macht uns eben weiterhin große Sorgen. Und ich denke, wir müssen die Geschwindigkeit beim Waldumbau, also das Herstellen sozusagen von klimaanpassungsfähigen Wäldern für die Zukunft, deutlich forcieren, dieses Tempo. Wir sind da schon sehr gut unterwegs und auch schon seit vielen Jahrzehnten.

0: Wald ist immer ein Mehrgenerationenprojekt und Waldumbau auch eine, im Prinzip eine Daueraufgabe. Und es muss aber noch schneller werden, dieser Waldumbau. Und wir haben ungefähr 3 Millionen Hektar. Das ist gut ein Drittel bis ein Viertel der Waldfläche in Deutschland, die mit großem Risiko behaftet ist angesichts zurückgehender Niederschläge und steigender Durchschnittstemperaturen. Und das sind insbesondere noch immer Fichtenbestände, aber auch Buchenbestände, die nicht so gut wasserversorgt sind, wie sie sein müssten, um vital zu sein. Und diese 3 Millionen Hektar müssen weiterhin umgebaut werden. Das muss man jetzt massiv angehen. Und da wünschen wir uns auch entsprechende Unterstützung der Politik weiter in Förderprogrammen, aber auch die entsprechenden politischen Rahmenbedingungen, die den Waldbesitzern die notwendige Beinfreiheit auf der Fläche geben, also die Möglichkeit, flexible waldbauliche Entscheidungen zu treffen. Und da haben wir im Moment ein massives Problem in Deutschland durch eine EU-Verordnung, bei der wir befürchten, dass sie den Waldumbau ausbremsen wird.
1: Sie meinen das EU-Gesetz zur Wiederherstellung der Natur?
0: Genau, die EU-Wiederherstellungsverordnung ist das, was uns neben den Auswirkungen des Klimawandels auch noch sehr große Sorgenfalten auf die Stirn bringt. Wir haben es da mit einer Verordnung zu tun, die die Wiederherstellung vergangener Waldzustände, also historischer sogenannter Lebensraumtypen im Wald anstrebt. Und diese Orientierung an historischen Referenzen blendet eben die Auswirkungen des Klimawandels aus. Dieser Bezug auf historische Vegetationszustände, der trägt uns nicht in die Zukunft. Oder um es mal vielleicht in ein Bild auszudrücken, wenn man Auto fährt, bringt der Blick alleine in den Rückspiegel wenig, dann wird man sicherlich irgendwann auf ein Hindernis stoßen, sondern man muss durch die Frontscheibe schauen, um in die Zukunft hineinzukommen. Und dieser Konservierungsansatz oder restaurationsromantische Ansätze sind da sicherlich nicht zielführend, denn Wälder sind eben keine Freilichtmuseen. Und wenn wir es mit einem dynamischen Klimawandel zu tun haben, dann hilft uns kein Regelwerk der Statik in solch einem System von permanenter Dynamik.
1: Frau Seeling, wir haben ja schon über das Klima gesprochen, wir haben auch schon über Schädlinge gesprochen. Ich würde gern noch einen dritten Aspekt mit reinbringen. Wie groß sehen Sie denn die Gefahr durch Waldbrände, die ja Jahr für Jahr im In- und Ausland wirklich große Flächen Wald vernichten?
0: Die Gefahr ist schon da, nur ich glaube, wir sollten sie jetzt nicht überinterpretieren, diese Gefahr. Wenn man die absoluten Flächengrößen anschaut, dann sind es insgesamt nicht so große Flächen. In der medialen Darstellung ist es natürlich, insbesondere wenn es in Siedlungsnähe ist, dann schon von höherer Relevanz. Aber wenn wir die Gesamtfläche der geschädigten Bestände durch die Dürrejahre 2018 bis 20 und die Fläche der Risikobestände anschauen, dann sind diese Flächen deutlich, deutlich größer als die Flächen, die von Waldbränden geschädigt worden sind. Das ist sozusagen der Befund für Deutschland. Das sieht, glaube ich, in anderen europäischen Ländern, in Spanien, in Portugal, in Südfrankreich nochmal anders aus. Da ist sicherlich die Waldbrandgefahr deutlich größer. Aber für Deutschland würde ich sagen, es ist ein Punkt, den wir nicht aus dem Blick verlieren sollten. Aber was sozusagen die vom Klimawandel geschädigten Bestände in ihrer massiven Flächenausdehnung angeht, sind die Waldbrandflächen da etwas weiter unterzuordnen.
2: Soweit die Hauptgeschäftsführerin des Waldeigentümerverbandes AGDW, Irene Seeling, im Gespräch mit meinem NDR-Kollegen Andreas Sperling.

0: Die Zeit, es ist 23.15 Uhr.
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0: Vor fast 30 Jahren haben Bund, Länder und Landesmedienanstalten die Plattform jugendschutz.net ins Leben gerufen. Die Teams recherchieren eigenständig, welche Gefahren und Risiken es für Jugendliche im Netz gibt. Die Zahl der Verstöße ist nach wie vor hoch. Jetzt hat Bundesfamilienministerin Karin Prien den aktuellen Jahresbericht vorgestellt. Da geht es auch um eine neue Gefahrenquelle, nämlich die künstliche Intelligenz. Birte Sönnigsen über Jugendschutz und die KI als Brandbeschleuniger.
2: Egal ob TikTok, YouTube, Spotify, Snapchat oder Discord, die Plattformen tun aus Sicht der Jugendschützer nicht genug, um Kinder und Jugendliche im Netz zu schützen. Daran hat sich im vergangenen Jahr kaum etwas geändert, weiß auch CDU-Bundesfamilienministerin Karin Prien. Für sie zeigen die Zahlen
3: die aus meiner Sicht nach wie vor erschreckende Realität, mit der Kinder und Jugendliche in unserem Land heute weitgehend schutzlos konfrontiert sind.
2: Die Organisation jugendschutz.net hat im vergangenen Jahr rund 15.000 Verstöße gegen Jugendschutzbestimmungen registriert. In mehr als 90% der Fälle geht es um sexualisierte Gewalt. Auch Hass, Cybermobbing und extremistische Inhalte bleiben aus Sicht der Jugendschützer ein zentrales Problem. Häufig wird dabei auch die Unsicherheit von Jugendlichen ausgenutzt. Als Beispiel nennt Stefan Glaser, der Leiter von jugendschutz.net, die sogenannte Manosphere.
4: Sie fußt auf Hass- und Gewaltfantasien gegen Frauen, die bis zum Femizid reichen.
2: Influencer aus diesem Bereich versuchen, Nähe zu jungen Nutzern aufzubauen und verbreiten ihre Botschaften. Dazu gehören auch Gewaltfantasien und die Überschreitung von sexuellen Grenzen.
4: Für männliche Jugendliche bergen viele der Angebote attraktive Momente. Coolen Protagonisten werden zu Idolen. Die Sichtweise von männlicher Dominanz stärkt das eigene Selbstbewusstsein. Wir sehen hier auch eine Schnittstelle zu extremistischen Szenen.
2: Die Gefahren werden auch durch künstliche Intelligenz größer. Kinder und Jugendliche kommen immer häufiger in Kontakt mit Bots und KI-Profilen, ohne diese als solche zu erkennen. Teilweise werde ihnen durch die Profile ein Perfektionsdruck vermittelt, sagt Stefan Glaser von jugendschutz.net. Zum Beispiel durch Fitness-Influencerinnen, die mit KI erstellt wurden.
4: Die, wenn man so will, übernatürlich schöne Körper präsentieren und damit eben auch Makellosigkeit als erstrebenswertes Ideal propagieren.
2: Die Jugendschützer kritisieren, dass die Plattformen kaum problematische Inhalte löschen, wenn Nutzer sie melden. YouTube macht das laut Bericht in nur 2% der Fälle. Sobald Organisationen wie jugendschutz.net solche Beiträge dann melden, löschten die Plattformen deutlich häufiger, sagt Eva-Maria Sommer von der Kommission für Jugendmedienschutz.
5: Ich kann daher nur vermuten, dass es bei einzelnen Diensten mehr am fehlenden Wollen als am fehlenden Können liegt. Denn ehrlich gesagt, wenn wir alle diese Inhalte massenhaft detektieren und melden können, dann stellen wir uns schon die Frage, warum die Anbieter hier selbst nicht mehr tun.
2: Auch Familienministerin Prien will YouTube, Meta, TikTok und Co. mehr in die Pflicht nehmen.
6: Es ist nicht Schuld des einzelnen Kindes, in Kontakt zu kommen mit sexueller Gewalt oder mit politischem Extremismus, sondern es ist Verantwortung der Plattform und die Verantwortlichen müssen dafür auch Verantwortung übernehmen.
2: Prien hat schon häufig kritisiert, dass sich digitale Plattformen nicht an geltende Gesetze halten und häufig trotzdem keine Konsequenzen fürchten müssen. In der Debatte um ein mögliches Social-Media-Verbot für Kinder hat Prien in der Vergangenheit deutlich gemacht, dass sie sich strengere Altersgrenzen für Social Media vorstellen kann. Sie will aber das Ergebnis einer Expertenkommission abwarten.
6: Es wird nicht die eine Lösung geben. Es wird nicht das eine Verbot sein, das das Problem löst, sondern wir brauchen klare Regeln, starke Aufsicht, europäische Durchsetzungskraft, jedenfalls wenn Sie mich fragen. Und wir brauchen deutlich mehr Bildung und Prävention.
2: Im Juni soll die Expertenkommission der Bundesregierung Vorschläge machen, wie Kinder im Netz besser geschützt werden können. Darin soll es dann auch um ein mögliches Social-Media-Verbot gehen.
0: Ein Bericht von Birte Sönnigsen. Wir schauen auf einen ganz anderen Kontinent, nach Afrika. Der aktuelle Ebola-Ausbruch betrifft inzwischen mehrere zentralafrikanische Staaten. Schon vor Jahren gab es dort Ausbrüche dieser schweren Krankheit mit hunderten Toten. Aktuell könnte es noch schlimmer werden, denn die Variante, die sich im Moment in Uganda und der Demokratischen Republik Kongo ausbreitet, ist besonders tödlich. Es gibt keinen Impfstoff und keine wirksame Therapie. Mehr als 130 Menschen sind schon gestorben. Der Generaldirektor der Weltgesundheitsorganisation ist tief besorgt.
7: I'm deeply concerned about the scale and speed of the epidemic.
8: Er sei tief besorgt über das Ausmaß und die Geschwindigkeit der Epidemie, so WHO-Generaldirektor Tedros in Genf. Bereits am Sonntag hat er deshalb einen internationalen Gesundheitsnotstand ausgerufen. Zum ersten Mal in der WHO-Geschichte, also noch vor der Tagung des Notfallkomitees. Die Gruppe unabhängiger Expertinnen und Experten wird nun über das weitere Vorgehen beraten. Eines ist klar, die Zeit drängt. An Anstia ist für die Weltgesundheitsorganisation im Epizentrum des Ebola-Ausbruchs der Provinz Ituri im Nordosten der Demokratischen Republik Kongo.

0: Abwarten ist keine Option, sagt sie. Wir handeln jetzt so schnell wie möglich, um die Übertragungsketten zu stoppen. So werden wir diese Epidemie besiegen und eingrenzen, bevor sie sich noch weiter ausbreitet. Bislang hat das kongolesische Gesundheitsministerium mehr als 500 Verdachtsfälle gemeldet. Mehr als 130 Menschen sind vermutlich an dem Virus gestorben. Auch aus anderen Regionen und dem Nachbarland Uganda werden neue Verdachtsfälle gemeldet. Besonders wichtig sei es nun, bei Verdacht auf eine Infektion die Menschen schneller testen zu können, so An Ancia. Momentan können wir nur 6 Tests pro Stunde durchführen. Wir erwarten morgen die Lieferung eines weiteren Geräts, mit dem dann viel, viel mehr Tests möglich sind. Ab dann werden wir stündlich 96 Menschen auf das Virus testen können. Die Arbeit von WHO und Hilfsorganisationen wird auch dadurch erschwert, dass einige Regionen des Epidemiegebiets nur schwer zugänglich sind. Die humanitäre Lage ist ohnehin schon prekär. Bewaffnete Gruppen treiben Hunderttausende Menschen in die Flucht. Es gibt unaufhörliche Bevölkerungsbewegungen, aktuell mehr als 1 Million Vertriebene. Zahlreiche Gesundheitseinrichtungen wurden geplündert und angegriffen. Es gibt also eklatante Verstöße gegen das humanitäre Völkerrecht. Und nun haben wir in einer ohnehin schon so schwierigen Lage zusätzlich noch diese Epidemie. Für den Ausbruch ist eine seltene Variante des Ebola-Virus verantwortlich, die Bundibugyo-Variante, für die es keinen spezifischen Impfstoff und auch keine Behandlungsmethoden gibt.
1: We are also at the international level looking at what candidate vaccines or treatment are available and if any could be of use in this outbreak.
0: Die Weltgesundheitsorganisation werde nun unter anderem prüfen, so WHO-Expertin An Ancia, ob eventuell existierende Impfstoffe oder Medikamente bei der Eindämmung dieser Epidemie helfen könnten.
2: Sie hörten einen Bericht von Katrin Hondl aus Zentralafrika zum Ebola-Ausbruch. Vielen kleineren Orten auf dem Land, wir schauen in die Region, droht das Aussterben. Also setzen sie auf Angriff und testen Ideen, um gegen das Schrumpfen ihrer Bevölkerung vorzugehen. In Deutschland ist das Beispiel Eisenhüttenstadt in Brandenburg gerade aktuell. Schon zum 2. Mal hat die Stadt Menschen zum Probewohnen eingeladen. Alina Pröckel hat die Probewohnerin Angelina Heinrich getroffen und ihr einen Besuch abgestattet.
3: Ich stand dann so am Bahnhof und da war gegenüber ein schon zerfallenes Haus. Und da habe ich so gedacht, oha, oh, das wird interessant. Das ist abenteuerlich.
4: Das waren die ersten Momente in der neuen Wahlheimat der 67-jährigen Angelina Heidrich. Aber
3: dann kam der Bus und fuhr mich in die Stadt rein.
4: Und alles änderte sich. Der versteckte Charme der Stadt an der Oder, der zeigt sich, wenn man sich drauf einlässt. Und das hat Angelina Heidrich gemacht. Sie wollte aus Bonn zurück ins Berliner Umland. Das Probewohnen in Eisenhüttenstadt, das hat es möglich gemacht. Beworben haben sich in der schon 2. Runde mehr als 300 Leute, um insgesamt 4 Wochen auszuprobieren, ob sie sich ein Leben in der Stadt vorstellen können. Die Wohnung ist für sie in der Zeit kostenlos. Angelina Heidrich ist begeistert.
3: Die Wohnung ist fantastisch. Die ist sehr, sehr gut gelegen, weil das so zentral ist. Wunderbar, ich kann hier auf die Lindenallee rausgucken. Also es ist alles da, was man zum guten Leben und Wohnen hier braucht.
4: So wie es mit Probewohnerin Angelina Heidrich läuft, so wünscht sich die Stadt natürlich ihren Zuwachs. Bürgermeister Marco Henkel beschreibt als zentrales Problem der schrumpfenden Bevölkerung die Alterspyramide. Zu wenig Nachwuchs und viele ältere Bewohner. Mit dem Probewohnen soll Abhilfe geschaffen werden.
5: Wir haben es ja im letzten Jahr gesehen mit einem riesen Andrang. Und im Nachgang sind ja auch Leute nach Eisenhüttenstadt gezogen, die hier nicht zum Probewohnen ausgesucht wurden, aber sich trotzdem beworben haben. Ich finde, da sprechen die Zahlen schon für sich. Also im Endeffekt reden wir über 10 Mietverträge. Ich finde, das ist schon viel und es spricht sich herum. Von daher hat es mit einem Marketing-Gag oder so nichts zu tun. Ich finde es sehr gut, ein sehr, sehr umfassendes Projekt. Aber dementsprechend gut ist auch, finde ich, die Resonanz. Also es lohnt sich. Und es ist gut für Eisenhüttenstadt, weil wir nach außen wieder sichtbar werden.
4: Los ging es letzte Woche. Jetzt haben die Probewohner 3 weitere Wochen, um sich zu überlegen, sehe ich meine Zukunft in Eisenhüttenstadt?
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6: Und da ist er wieder. Manuel Neuer fährt wohl doch als deutsche Nummer 1 zur Fußball-WM. Oliver Baumann war zwar eigentlich deutscher Torhüter und hat auch in den Quali-Spielen gespielt, nun aber sagen übereinstimmende Medienberichte, Neuer macht's nochmal und Baumann habe sich mit der Nummer 2 abgefunden. Das alles ist noch nicht

0: nicht offiziell, aber wohl doch schon so spruchreif, dass es schon zahlreiche Reaktionen darauf gibt. Die hat Lars Bente mal zusammengefasst.
1: Es haben sich natürlich schon einige Experten zu Wort gemeldet, wie zum Beispiel Rekordnationalspieler Matthäus, der die Entscheidung zwar sportlich nachvollziehen könnte, weil Neuer ja selbst mit 40 Jahren noch zu den Besten der Welt gehöre. Er kritisiert aber die Art und Weise der Kommunikation und auch den kurzfristigen Zeitpunkt dieses womöglichen Wechsels. Das sorge alles für unnötige Diskussionen. Da Nagelsmann selbst ja vorher ziemlich deutlich Baumann den Rücken gestärkt und eigentlich keine Baustelle auf der Torwartposition gesehen hatte. Ja, zwei Ex-Nationaltorhüter, die haben sich auch geäußert. Oliver Kahn, der spricht von einer abenteuerlichen Entscheidung so kurz vor der WM, und Jens Lehmann, der nennt den Torwartwechsel einen klaren Vertrauensbruch gegenüber Baumann. Und so etwas würde, wenn es sich denn bestätigt, laut Lehmann auch für viel Unruhe im gesamten DFB-Team sorgen.
0: Ganz offiziell bekannt gegeben soll der Kader am Donnerstag werden. Der FC Arsenal ist zum 14. Mal englischer Meister. Nachdem man in den letzten drei Spielzeiten Zweiter wurde, darf man nach 22 Jahren mal wieder diesen Titel feiern und das ohne gespielt zu haben. Aber Verfolger Manchester City patzte beim 1:1 in Bournemouth und kann die Londoner nicht mehr einholen. Playoff-Zeit in der Basketball-Bundesliga. Im Viertelfinale braucht ein Team 3 Siege, um ins Halbfinale einzuziehen. Berlin hatte das erste Duell gegen Vechta verloren, das zweite innerhalb von 2 Tagen nun aber für sich entschieden. 90:85 der Endstand, 1:1 Ausgleich in der Serie. Für Vechta heißt das aber trotzdem, dass man bei den nächsten 2 Heimspielen das Halbfinale klar machen kann. Ich sag mal, das ist natürlich auch Vechtas Trainer Christian Held bekannt.
2: Natürlich fahren wir mit einem guten Spiel nach Hause. Ich glaube, wir müssen uns gut angucken, warum wir es heute nicht geschafft haben, die Würfe zu treffen. Und dann kommen wir mit Sicherheit ready am Freitag wieder raus.
0: 1:1 steht es also in der Serie bei Berlin gegen Vechta. Und die Bayern, die führen mit 2:0 gegen Trier. Denn auch das zweite Duell in eigener Halle haben sie am Abend für sich entschieden mit 92:65. Für den Tennisspieler Daniel Altmaier endete der Turniertag in Hamburg mit einem der größten Siege in seiner Karriere. Er schlug den hochfavorisierten US-Amerikaner Ben Shelton in 3 Sätzen. Danach war er im kurzen Gespräch bei unserer Reporterin Ina Kast.
3: Daniel Altmaier, die Nummer 6 der Tennis-Weltrangliste zu schlagen, wie fühlt es sich an?
4: Gut, war ein schwerer Kampf, ein Comeback, und freue mich natürlich, das zu gewinnen.
3: Wir wissen natürlich alle, dass Sie die Sandplätze dieser Welt lieben. Was macht den Sandplatz hier in Hamburg so besonders?
4: Schwer zu sagen. Ich glaube, ich habe in dem Jahr relativ viele Matches schon gespielt bei den Bedingungen, wenn es ein bisschen langsamer ist und der Ball nicht so hoch abspringt. Ich glaube, die Erfahrung jetzt aus den letzten Turnieren hat mir sehr geholfen.
3: Jetzt im Viertelfinale, welcher Faktor spielt das Publikum hier?
4: Einen positiven Faktor. Ich weiß gar nicht, gegen wen ich spiele. Ich hoffe, viele kommen, und ich glaube, jetzt hat man einen Tag Pause, um dann Donnerstag wieder frisch zu sein.
0: Ja, und noch niemand weiß übrigens, wer der Viertelfinalgegner von Altmaier ist. Entweder Tommy Paul oder Thomas Martin Echeverry. Deren Partie wurde beim Stand von 1:1 unterbrochen. Deutschlands Justin Engel ist am Franzosen Hugo Humbert gescheitert. Im Tiebreak des dritten Satzes hat es dann doch nicht gereicht zum Weiterkommen. Der italienische Titelverteidiger Flavio Cobolli ist auch schon raus, verlor gleich seine Auftaktpartie gegen den Peruaner Buse. Beim Giro d'Italia fährt Topfavorit Jonas Vingegaard dem rosa Trikot des Gesamtführenden immer noch hinterher. Der dänische Radprofi erreichte im Einzelzeitfahren auf der 10. Etappe lediglich Platz 13. Filippo Ganna war auf den 42 Kilometern der Schnellste. Der Heidelberger Max Walscheid wurde Sechster, obwohl er schon früh dran war und noch auf nasser Straße fahren musste.
5: Das war der Sport in der ARD-Infonacht von Marcel Stober. Und gleich nach den Nachrichten um 23.30 Uhr geht es weiter mit einem spannenden Prozess gegen Amazon. Und zwar um die Frage, ob die Streaming-Werbung rechtens ist oder nicht. Mein Name ist Maja Weber. Bleiben Sie dran.

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1: Um 23.30 Uhr mit Olaf Knapp. Die USA werden in den nächsten Jahren weitere Truppen aus Europa abziehen. Das sagte der oberste NATO-Kommandeur US-General Grinkevich nach einem Treffen mit führenden Militärs in Brüssel. Den Verbündeten werde jedoch ausreichend Zeit eingeräumt, um die wegfallenden Streitkräfte durch eigene Einheiten zu ersetzen, so Grinkevich. Ein präziser Zeitplan oder genaue Zahlen wurden nicht vorgelegt. Die USA haben zurzeit etwa 80.000 Soldaten in Europa stationiert. US-Präsident Trump hatte erst vor kurzem angekündigt, 5.000 Soldaten aus Deutschland abzuziehen. Russlands Präsident

0: Ostkonflikt sein. Putins Besuch in China sorgt auch deshalb für Aufmerksamkeit, weil Xi erst in der vergangenen Woche mit US-Präsident Trump in Peking zusammengekommen war. Trump war dort feierlich empfangen worden. Viele Handelskonflikte und geopolitische Spannungen zwischen den USA und China blieben aber ungelöst.
1: Angesichts hoher Düngerpreise infolge des Iran-Kriegs will die EU-Kommission zusätzliche Hilfen an Bauern zahlen. Damit sollen Ernteausfälle und höhere Lebensmittelpreise abgewendet werden. EU-Agrarkommissar Hansen versprach gezielte Hilfen aus einer Notfallreserve. Die Kommission wolle außerdem die Produktion von Alternativen zu herkömmlichen Düngemitteln fördern. Europa müsse selbst mehr produzieren und weniger von anderen abhängig sein. Das staatliche Förderprogramm für E-Autos ist mit großem Andrang gestartet. Kurz nach Freischaltung des Portals gingen nach Angaben des Bundesamts für Wirtschaft fast 2000 Anträge ein. Aus Berlin Jan Zimmermann.
2: Gefördert wird, wer sich ein E-Auto oder ein aufladbares Hybridfahrzeug kauft oder so ein Auto liest. Das Förderprogramm sieht vor, dass es für richtige E-Autos mehr Geld gibt als für die anderen. Das Ganze gilt rückwirkend für Neuzulassungen ab dem 1. Januar. Aber für Gebrauchtwagen gibt es kein Geld. Und man darf auch nicht so viel verdienen. Wer ein zu versteuerndes Jahreseinkommen von mehr als 80.000 Euro und keine Kinder hat, der geht leer aus. Familien dürfen etwas mehr verdienen.
1: Das Wetter in Deutschland. In der Nacht ist es meist trocken, später fällt etwas Regen, Tiefstwerte 13 bis 7 Grad. Morgen dann dichte Wolken und immer wieder Schauer, später trockene Phasen bei Höchstwerten von 16 Grad in den Mittelgebirgen bis 22 Grad am Oberrhein. Das waren die Nachrichten.
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4: Die A1 Bremen Richtung Hamburg ist zwischen Harburg und Stillhorn wegen Bauarbeiten bis 5 Uhr gesperrt. Die Umleitung führt über die U83. A1 Lübeck-Hamburg, auf der Norderelbbrücke stockender Verkehr in beiden Richtungen. Die A9 München Richtung Nürnberg ist zwischen Manching und Ingolstadt Süd nach einem Unfall bis voraussichtlich 4 Uhr gesperrt. Die A39 Salzgitter Richtung Braunschweig ist zwischen Salzgitter-Lebenstedt Süd und Wartenstedt wegen einer Nachtbaustelle bis 5 Uhr früh gesperrt. Die Umleitung führt über die U79. Die A71 Suhl Richtung Erfurt ist zwischen Oberhof und Gräfenroda wegen Tunnelwartungsarbeiten bis 6 Uhr gesperrt. Die A659 Viernheim Richtung Weinheim ist im Kreuz Weinheim wegen einer Baustelle bis 5 Uhr gesperrt. Eine Umleitung ist eingerichtet. Und die letzte Meldung für den Augenblick. Die A861 Dreieck Hochrhein Schweiz ist im Nollinger Bergtunnel wegen einer Nachtbaustelle bis Freitag jeweils zwischen 20 Uhr und 5 Uhr gesperrt. Kommen Sie gut durch den Verkehr und sicher an Ihr Ziel. Gute Fahrt.
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4: Mit Maja Weber, schön, dass Sie zuhören. Wer einen Streamingdienst abonniert und dafür zahlt, kann Filme und Serien ohne lästige Werbung schauen. Jedenfalls war das mal der Deal. Doch dann sind die Anbieter auf die Idee gekommen, dass man mit Werbung noch ein paar Euro mehr verdienen könnte und so den Gewinn des Unternehmens aufbessern. So machte es Amazon und genau um diese Praxis gab es Streit. Die Verbraucherzentralen reichten eine Sammelklage ein. Sie kritisieren, dass das zunächst werbefreie Angebot Anfang 2024 einfach so mit Werbespots versehen wurde. In München gab es jetzt den Prozessauftakt. Jonathan Schulenberger berichtet.
5: Die Kunden wunderten sich. Sie hatten Amazon Prime gebucht, inklusive Prime Video mit werbefreiem Streaming. Und plötzlich laufen Werbespots, wenn sie einen Film oder eine Serie schauen. Genau darum geht es gerade vor dem Bayerischen Obersten Landesgericht in München. Seit dem 5. Februar 2024 spielt Amazon bei Prime Video Werbung ein. Wer das nicht will, muss 2,99 Euro im Monat extra zahlen. Die Verbraucherzentrale Sachsen sagt, das ist unfair und rechtswidrig. Justiziar Michael Hummel.
6: Wir sind der Meinung, dass es unzulässig ist, in einem laufenden Vertrag eine Änderung vorzunehmen, dass man sagt, bisher war das werbefrei, aber nun gibt es deutlich mehr Werbung. Und wer das vermeiden möchte, der muss einen Zusatzbetrag zahlen. Wir sind der Meinung, Amazon hätte die Kunden vorher fragen müssen um Zustimmung und wenn die Kunden nicht zustimmen, den Vertrag beenden müssen.
5: Rund 220.000 Abonnentinnen und Abonnenten haben sich schon einer Sammelklage angeschlossen. Sie wollen zu viel gezahlte Abogebühren zurück.

0: nach Rechnung der Verbraucherzentrale inzwischen im Schnitt rund 80 Euro. Das Gericht sieht den Fall allerdings deutlich kritischer als die Verbraucherschützer. Laut Gerichtssprecher Tobias Dallmayr habe der Senat deutlich gemacht,
1: dass die Klage gerichtet auf Schadensersatz doch nennenswerte Hürden hat.
0: Es gebe erhebliche Probleme, ob die Klage überhaupt zulässig und ausreichend begründet sei. Vor allem zweifeln die Richter, ob in den Geschäftsbedingungen von Amazon überhaupt ein klares Versprechen für dauerhafte Werbefreiheit stand. Amazon selbst verteidigt sich. In einer schriftlichen Stellungnahme heißt es, man habe die Kundschaft über die neue Werbung bei Prime Video transparent, im Voraus und in Übereinstimmung mit geltendem Recht informiert. Die Verbraucherzentrale Sachsen ist von der Haltung des Gerichts enttäuscht.
2: Ja, also der Senat hat sich heute sehr klar positioniert, leider gegen unsere Rechtsauffassung. Also der Senat ist der Auffassung, dass bereits die erforderliche Gleichartigkeit der Ansprüche nicht vorlege. Das sehen wir natürlich anders, denn es ist ein Massengeschäft, was Amazon dort betreibt.
0: Aufgeben will die Verbraucherzentrale nicht, selbst wenn die Klage abgewiesen wird. Die Verbraucherschützer wollen dann vor den Bundesgerichtshof ziehen. Bis zum 9. Juni ist das Sammelregister noch geöffnet. Mitmachen können alle, die vor dem 5. Februar 2024 ein Prime-Abo hatten, egal ob sie die 2,99 € für Werbefreiheit zahlen oder jetzt Werbung in Kauf nehmen. Das Bayerische Oberste Landesgericht will am 17. Juli ein Urteil sprechen.
3: Wirtschaft. Lange Jahre galten viele Regionalbahnstrecken als unwirtschaftlich und wurden deswegen stillgelegt. Dann kam die Verkehrswende mit weniger Auto und mehr Bahnverkehr und die lange gesperrten Regionalbahnstrecken wurden wieder attraktiver. Nachdem der Bund seine Finanzierung dafür verdoppelt hat, wecken die Bundesländer nun wieder vermehrt die lange vergessenen Strecken aus ihrem Dornröschenschlaf. Johannes Frevel zu einer neuen Studie.
4: In den vergangenen Jahrzehnten wurden rund 15.000 Kilometer Gleise, vor allem auf Nebenstrecken, geschlossen. Die Verkehrswende soll die Schiene jedoch nun gegenüber dem Auto stärken. Mittlerweile wurden unter dem Eindruck des Klimawandels die Wirtschaftlichkeitskriterien angepasst und der Bund stellt mehr Geld bereit. Eine Folge: bis 2035 könnten auf bundesweit schrittweise 900 Kilometern stillgelegter Regionalbahnstrecken wieder erste Züge fahren. Bis Mitte der 2030er Jahre dürften mehr als 50 Strecken reaktiviert werden, resümiert Dirk Pflege vom Bahnverband Allianz pro Schiene das Ergebnis seiner aktuellen Studie.
5: Es gibt endlich mal eine erfreuliche Nachricht für den Bahnverkehr in Deutschland. Die Reaktivierung von Schienenstrecken nimmt Tempo auf, nimmt Fahrt auf. Nach einem völligen Stillstand im Jahre 2023 haben wir eine Aufwärtsentwicklung und das macht Mut und Hoffnung.
4: Die meisten Vorhaben wieder recht bald Züge auf alten Regionalbahnstrecken fahren zu lassen, gibt es in Niedersachsen, Nordrhein-Westfalen und Bayern, in den nächsten 10 Jahren auch in Rheinland-Pfalz und Baden-Württemberg. Schlusslicht ist demnach Thüringen. Holger Krawinkel ist Reaktivierungsexperte der Allianz pro Schiene. Er nennt einige Beispiele, wo sich etwas bewegt.
6: Ja, ganz schwierig war zum Beispiel in Schleswig-Holstein die Reaktivierung der Gesamtstrecke von Kiel nach Schönberg, Schönberger Strand. Das ist jetzt schon über 10 Jahre im Gange und es werden jetzt Stück für Stück die letzten Abschnitte reaktiviert. Man hat in Niedersachsen lange Strecken und sehr gut ist jetzt, dass die Strecke Lüneburg-Soltau reaktiviert wird. Vorbildlich die Reaktivierung Bentheimer Eisenbahn bis in die Niederlande hinein, sodass da wieder internationaler Verkehr möglich sein wird. Und Aurich, eine der größten Städte ohne Zugverkehr, soll wieder angeschlossen werden.
4: Wirtschaftlicher Motor hinter der Renaissance der Regionalbahnstrecken im Dornröschenschlaf ist der Bund. Er bezahlt den größten Teil der Baukosten. Länder und Kommunen können ihre Verkehrsprojekte deshalb einfacher finanzieren.
5: Die entscheidende Änderung war wahrscheinlich die Aufstockung der Mittel beim Gemeindeverkehrsfinanzierungsgesetz. Das ist das Programm, das vom Bund finanziert wird, mit dem die Länder und die Landkreise die Strecken reaktivieren können. Das ist aufgestockt worden von 1 Milliarde Euro auf 2 Milliarden Euro. Und das hat diesen Beschleunigungsgang maßgeblich verursacht.
4: Das Förderprogramm reicht aber nicht, ist weitgehend ausgebucht. Gebremst wird die Wiederbelebung alter Regionalbahnstrecken auch von einer anderen Regelung. Den laufenden Bahnbetrieb müssen die Länder selbst finanzieren und deren Kassen sind meist nicht gut gefüllt.
3: Mathematik.

0: in Laderäume und Container schauen dürfen.
1: Ein Lkw-Fahrer öffnet die Tür zum Laderaum. Dahinter erscheinen stapelweise Kisten, auf denen der Name einer Prosecco-Marke steht. Das Ziel der Ware? Russland. Aber darf der Fahrer damit weiter? Das entscheidet Zöllner Igor Solovjevs.
2: Wir schauen jetzt nach, ob die Ladung auch wirklich dem entspricht, was in den Zolldokumenten angegeben wurde.
1: Der lettische Beamte schaut sich die Ware ganz genau an. Wird hier vielleicht versucht, etwas Verbotenes nach Russland zu schmuggeln?
2: Wir müssen auf viele Feinheiten achten. Teurer Alkohol wie eine Flasche 300 Euro Champagner zählt als Luxusgut. Das ist sanktioniert und dürfte nicht weiter nach Russland. Diese Flaschen hier kosten aber nur ein paar Euro.
1: Es sind Menschen wie Igor Solovjevs und seine Kollegen, die dafür sorgen, dass Europas Sanktionen gegen Russland auch wirklich umgesetzt werden. Wir sind am Grenzübergang Terehova, ganz im Osten von Lettland. Nur eine Schranke trennt die EU hier von Russland. Es ist die letzte Möglichkeit, um zu verhindern, dass es verbotene Luxuswaren, Kriegsgeräte oder Schwarzgeld in Putins Reich schaffen. Dabei nutzen die Zöllner zum Teil modernste Technik. Kommt ihnen die Ladung eines Lkw verdächtig vor, muss er durch einen riesigen Scanner fahren, um genau erkennen zu können, was drin ist, ohne ihn komplett entleeren zu müssen. Aber auch auf Spürhunde wird gesetzt. Zöllnerin Sanda Fjodorova lässt gerade ihre braune Labradorhündin Schafa an einem Lkw schnüffeln. Das Tier ist darauf spezialisiert, verstecktes Bargeld zu finden.
3: Es wird fast alles als Versteck genutzt. Hohlräume in der Verkleidung oder den Autospiegeln. Oder auch unter den Sitzen müssen wir genau hinsehen. Die Menschen kommen da zum Teil gar nicht richtig dran, um nachzusehen. Da helfen uns die Hunde sehr.
1: Die Arbeit an der Grenze hat sich durch den Ukraine-Krieg und die Sanktionen sehr verändert. Das abgekühlte Verhältnis zwischen dem Westen und Russland, es ist auch hier angekommen. Viel näher als ein paar Meter vor die letzte Grenzschranke geht auch der stellvertretende Chef der regionalen Zollverwaltung, Gunther Skokins, nicht mehr.
2: Vor dem Krieg war unsere Beziehung zur russischen Seite gut und sehr professionell. Wir haben auch Informationen ausgetauscht. Aber das wurde mit Kriegsbeginn eingestellt.
1: Früher standen bis zu 2000 Lkw vor dem Grenzübergang in der Schlange. Inzwischen sind es weniger als 200 Fahrzeuge, die täglich kontrolliert werden müssen. Die westlichen Sanktionen haben den Handel mit Russland deutlich schwerer gemacht. Deshalb versuchen manche Firmen, sie zu umgehen. Zöllner Gunther Skokins kennt die Tricks.
2: In den Zollpapieren steht dann zum Beispiel, dass die Fracht weiter bis nach Kasachstan gefahren werden soll. Aber in Wahrheit bleiben die Waren dann einfach in Russland. Wenn wir vermuten, dass das der Fall sein könnte, dann darf der Lkw nicht weiterfahren.
1: Im Schnitt erwischen sie hier zweimal pro Woche jemanden, der die Sanktionen umgehen will. Zum Beispiel 10.000 Schuss Munition versteckt in Werkzeugkisten. Oder Motorräder, die angeblich nur durch Russland nach Usbekistan geliefert werden sollten. Lettland greift besonders streng durch. Es war als Teil der Sowjetunion lange von Russland fremdbeherrscht und nimmt die Sanktionen deshalb sehr ernst. In der Hauptstadt Riga berät Anwalt Edgars Pastas viele europäische Unternehmen, die Probleme mit dem lettischen Zoll bekommen haben.
2: Es gab auch schon Firmen, die sich an uns gewandt und gesagt haben, in anderen Ländern wären wir damit durchgekommen. Und tatsächlich wurde bis vor kurzem das Umgehen der Sanktionen nicht in allen EU-Ländern als Straftat verfolgt. Aber hier im Baltikum sagen wir, es geht auch um unser Überleben.
1: Doch nicht immer stecke böse Absicht dahinter, meint er. Manche Unternehmen seien von den immer neuen Sanktionspaketen auch überfordert.
2: Sogar Toilettenpapier ist sanktioniert. Es gibt lange Listen, auf denen stehen manchmal nur vage Produktbeschreibungen. Oder es geht darum, wie viel etwas kosten darf oder für welchen Bereich das Produkt bestimmt ist. Also ob für Verbraucher oder für die Industrie.
1: Die vom Zoll beschlagnahmten Waren werden in Lagerhallen deponiert. Die staatliche Sicherstellungsbehörde muss inzwischen riesige Mengen unterbringen. Mitarbeiter Janis Nebars öffnet die Tür zu einem alten Backsteingebäude. Darin stapeln sich hunderte Säcke mit beschlagnahmtem Düngemittel neben hunderten Fässern Motoröl.
2: Im Moment lagern wir vor allem Chemikalien und Fahrzeugteile, aber auch Teppiche und teuren Wein. Das Spektrum wird immer größer, denn die Liste von sanktionierten Waren wächst von Jahr zu Jahr.
1: Was mit den Waren passiert, entscheidet ein Gericht. Im härtesten Fall werden die Eigentümer enteignet und der lettische Staat verkauft die Waren.

0: an legale Abnehmer. Janis Nebars.
1: Bisher wurden mehr als 3 Millionen Euro durch den Verkauf von beschlagnahmten Gütern eingenommen. Das Geld fließt in den Staatshaushalt. Wir haben aber erst etwa 20% der Waren verkauft. Der Großteil befindet sich noch in unseren Lagerhallen.
0: Zurück an der lettisch-russischen Grenze in Terehova. Zöllner Igor Solovjevs überprüft ein letztes Mal die Dokumente des LKW mit Prosecco für Russland.
2: Unterstützung Ukraine.
1: Wir sehen das auch als Unterstützung für die Ukraine. Deshalb suchen wir mit doppelter Kraft nach sanktionierten Gütern und lassen sie nicht durch. Wir sind stolz, Europas Grenzen zu sichern.
0: LKW-Fahrer Viktor Fjodorov darf weiter. Einmal die Woche fährt er über die Grenze, wie schon vor dem Ukraine-Krieg.
1: Für mich läuft alles normal weiter. Alkohol wird immer getrunken.
0: Europas Sanktionen gegen Russland. Wie wirksam sie am Ende wirklich sind, entscheidet vor allem der Einsatz der Menschen am äußersten Rand der EU, wie hier am Grenzübergang Terehova.
3: Kultur. Abgesehen von ein paar Ausnahmen kann man sich beim Regisseur Guy Ritchie eigentlich immer darauf verlassen, dass man in seinen Filmen launige Halunken, Glücksritter und Sprücheklopfer zu sehen bekommt. Mit seinem neuesten Film In the Grey, im Grauen also, begibt er sich in eine Welt, in der es beim Schuldeneintreiben nicht nur um Kleingeld geht, sondern um Millionen oder gar Milliardenbeiträge. Alexander Soyer stellt Guy Ritchies neuen Film vor.
4: 3, 2, 1.
5: 3, 2, 1 und Action. Guy Ritchies In the Grey verschwendet keine Zeit mit großem Storygeplänkel oder den Vorgeschichten seiner Charaktere, sondern kommt direkt zur Sache. Schon in der ersten Szene sieht man, wie genau das, worum es hier geht, später im Film mal so richtig aus dem Ruder laufen wird für die von Isa Gonzalez gespielte High-Class-Schuldeneintreiberin Rachel.
6: Ich arbeite an der Grenze zwischen moralisch und unmoralisch. Zwischen schwarz und weiß. Ich agiere in der Grauzone.
5: Ein fieser, mörderischer und skrupelloser Multimilliardär und Despot namens Salazar will die 1 Milliarde Dollar, die er einer Bank schuldet, einfach nicht zurückzahlen. Drohungen und Mahnungen interessieren ihn nicht. Und da kommt Rachel ins Spiel, die sich mit ihrem Team auf genau solche Fälle spezialisiert hat.
6: Manny Salazar, nicht gerade der Typ, dem man 1 Milliarde Dollar leiht und erwartet, sie zurückzukriegen.
7: Denkst du, das kannst du?
6: Du weißt, dass ich das kann.
5: Mission Nummer 1, man muss Salazar, der sich auf seiner Insel umgeben von einer Privatarmee verschanzt hat, an den Verhandlungstisch locken.
6: Jetzt weiß ich, was Salazar hat und wo er es versteckt. Jetzt frieren meine Anwälte all sein Geld ein und er blutet finanziell aus.
5: Mission Nummer 2, wie kommt man auf diese Insel zu Salazar und mit ihm ins Gespräch und wie kommt man heil wieder nach Hause? Und da kommen Rachels treu ergebene Spezialisten fürs Grobe ins Spiel, Sid und Bronco, gespielt von Henry Cavill und Jake Gyllenhaal, die alles vorbereiten, falls irgendwas nicht nach Plan läuft.
8: Sollten Sie zubeißen, möchte ich, dass Sie dabei sämtliche Zähne verlieren. Also werden wir weiter und weiter üben.
9: Damit meint er, überlasst nichts dem Zufall.
8: Nutzt jede Sekunde.
9: Schmiert jedes Rad.
8: Checkt jeden Reifen.
9: Und lernt jeden Millimeter kennen, bis diese Routen uns gehören.
5: Das alles hört sich natürlich erstmal recht abenteuerlich an und sieht auf der Leinwand nach frei erfundener Action-Fantasie aus. Ist aber so oder so ähnlich durchaus passiert, so Guy Ritchie.
10: Die Story basiert ja tatsächlich auf einer wahren Geschichte, die mir erzählt wurde. Was mich am meisten daran fasziniert hat, war, dass ein Sicherheitsteam, das eigentlich nur zum Schutz einer Person da war, aus Langeweile und um sich die Zeit zu vertreiben, jede erdenkliche Fluchtmöglichkeit von einer Insel durchspielte, ohne überhaupt damit zu rechnen, dass es einen Grund für eine schnelle Flucht geben könnte. Also haben sie 3 Monate lang jeden Tag trainiert und als sie dann wirklich verschwinden mussten, waren alle überrascht, wie effizient sie waren.
11: Day in, day out, and then they came back. And then everyone was completely surprised by how efficient they were about getting off the island.
5: Und genauso effizient und elegant funktioniert nun auch dieser Inkasso Mission Impossible Spezialeinsatz. Rasant, stilvoll und pointiert in Szene gesetzt. Launige Glücksritter, die sich mit richtig üblen Leuten anlegen müssen und dabei coole Sprüche machen dürfen, Das ist Guy Ritchies Spezialität, schon seit seinem Debüt Bube, Dame, König, Gras. Und dem bleibt er nun auch in The Grey verlässlich treu. Man bekommt nicht mehr, aber auch nicht weniger als schnörkellose, knackige Actionunterhaltung.
3: Soweit unser Filmkritiker Alexander Soyer über In the Grey, den neuen Film von Guy Ritchie. Der Film läuft am Donnerstag in unseren Kinos an.
7: Standpunkte.
3: Kaum ist US-Präsident Trump abgereist, hat Chinas Präsident Xi den nächsten Staatschef zu Gast. Und mit Russlands Präsident Putin kommt nicht irgendwer, sondern ein offenbar wichtiger geopolitischer Partner. Xi und Putin inszenieren sich zwar immer wieder als enge Freunde, um eine Verbindung auf Augenhöhe handelt es sich dabei allerdings wohl nicht, meint unsere Gastautorin Ronja Brier, Chefredakteurin des Online-Portals Watson. Russland sei längst zum Juniorpartner degradiert, abhängig von Chinas Wohlwollen.
12: China ist einer der letzten Großkunden von russischem Öl und Gas. China liefert vieles, was in Russland seit den Sanktionen des Westens eigentlich kaum mehr erhältlich ist. Maschinen, Elektronik, Computerchips zum Beispiel. Und gerade in den letzten Wochen wurde die Schwäche Russlands immer offensichtlicher. Die Stimmung im Ukraine-Krieg droht zu kippen und die Menschen sind gerade jetzt nach den Angriffen auf Moskau zunehmend besorgt. Auch, dass Putin bei der sonst großen Militärparade in Moskau in diesem Jahr auf die große Militärtechnik-Show verzichtete, verdeutlicht, wie ernst die Lage sein muss. Putin braucht China als Unterstützung im Ukraine-Krieg. Vielleicht sollten wir noch darüber reden, dass eigentlich niemand darüber redet, welche Rolle Europa spielt in dieser Konstellation, denn das ist bezeichnend. Die Bedeutung Europas für China ist praktisch null. Für China geht es vor allem um eins, die eigene Macht und die Frage, wie man sie noch weiter ausbauen kann. China will den USA den Titel als Weltmacht Nummer 1 ablaufen. Russland kann dabei als Partner sicherlich behilflich sein und Europa schaut zu.
3: Sie hörten die Meinung von Ronja Brier, Chefredakteurin des Online-Portals Watson. Viele andere Medien schauen ebenfalls auf Chinas Strategie, um seine Interessen durchzusetzen. T-Online zieht einen Vergleich zu Russland.
13: Putin und Xi, beide wollen Macht, mit einem Unterschied. Moskau ist brutal, aber oft plump. Peking ist geduldiger. Russland setzt auf Panzer, Raketen und Drohungen. China rüstet zwar auch militärisch auf, aber es nutzt überwiegend Abhängigkeiten, Lieferketten, Rohstoffe und Diplomatie. Putin führt Krieg, weil er Macht verliert. Xi baut Macht auf, weil andere sich in Kriegen verausgaben. Europa sollte aus dieser Woche eine klare Lehre ziehen. Es reicht nicht, China als schwierigen Handelspartner zu behandeln und Russland als isoliertes Sicherheitsproblem. Beide Fragen gehören zusammen.
3: Auch der Spiegel beleuchtet Chinas Umgang mit anderen Ländern und fasst Xis Taktik folgendermaßen zusammen: Warten, lächeln, reden und die alte Weltordnung sprengen. Das Regime in Peking genieße den hochrangigen Staatsbesuch, meint das Magazin.
13: Anführer aus allen Himmelsrichtungen kämen in die Volksrepublik, um die Zukunft der Menschheit zu besprechen. So intonieren die Staatsmedien. Peking als Nabel der Welt. Da ist was dran. Der einstige Leuchtturm USA begeht unter Trump eine Art Weltmachtsuizid. Der amerikanische Präsident will nicht führen, sondern beherrschen und gibt sich keine Mühe, das vor seinen Verbündeten zu verbergen. Washington setzt Europa unter Zwang, verrät Freunde, fühlt sich groß und macht sich klein.
3: Das Handelsblatt formuliert das gemeinsame Ziel Chinas und Russlands noch deutlicher.
13: Am Ende verbindet Xi und Putin weniger ideologische Nähe als ein gemeinsames Interesse. Beide wollen eine Welt zurückdrängen, die jahrzehntelang von den USA dominiert wurde. Und beide profitieren davon, wenn Washington Unruhe verbreitet. Trumps impulsive Außenpolitik, seine widersprüchlichen Signale im Nahen Osten und seine sprunghaften Allianzen liefern Peking und Moskau die Vorlage, die sie brauchen.
3: Das waren die Standpunkte. Zusammengestellt hat sie Marei Beermann.

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1: Um 0 Uhr Mitternacht mit Olaf Knapp. Die USA wollen in den kommenden Jahren weitere Truppen aus Europa abziehen und anders als geplant vorerst keine weitreichenden Mittelstreckenwaffen in Deutschland stationieren. Das hat der oberste NATO-Kommandeur, US-General Grinkevich, bei einem Treffen mit führenden Militärs in Brüssel angekündigt. Aus der Nachrichtenredaktion Gisela Former.
2: Einen konkreten Zeitplan nannte Grinkevich nicht, betonte aber, dass die Alliierten ausreichend Zeit bekämen, um die wegfallenden amerikanischen Streitkräfte durch eigene Einheiten zu ersetzen. Aktuell haben die USA etwa 80.000 Soldaten in Europa stationiert. Präsident Trump hatte vor einiger Zeit angekündigt, mindestens 5.000 Soldaten aus Deutschland abzuziehen. Die EU hat sich am Abend bereits auf Maßnahmen geeinigt, um ihre Verteidigungsfähigkeit zu erhöhen. So sollen Genehmigungsverfahren für militärische Projekte schneller werden und die Mitgliedstaaten sollen dafür leichter an Geld kommen.
1: Im Zuge des Zollstreits verhandeln EU-Vertreter derzeit in Straßburg über ein mögliches Zollabkommen mit den USA. Grundlage dafür ist die Vereinbarung, auf die sich EU-Kommissionspräsidentin von der Leyen und US-Präsident Trump im vergangenen August geeinigt hatten. Christian Feld ordnet in den Tagesthemen den aktuellen Stand der Verhandlungen ein.
3: Ja, von dem, was wir bisher so hören aus der Sitzung, ist der ganz große Durchbruch und Fortschritt noch nicht erzielt. Das rechnet also keiner mit einer Blitzaktion, hat man auch daran gemerkt, dass viele hier kurz vor 21 Uhr mit einer großen Pappschachtel reingegangen sind mit Essen. Manchen hatten auch noch einen Kaffee oben drauf gestapelt. Aber selbst wenn es Stunden dauert, es soll in dieser Sitzung passieren. Dann wäre der weitere Fahrplan so: im Juni finale Abstimmung. Und dann könnte es die Unterschrift im Juli geben.
1: Der russische Präsident Putin ist zu einem Besuch in China eingetroffen. Für heute ist unter anderem ein Treffen mit dem chinesischen Staatschef Xi geplant. Dabei soll es vor allem um den Ausbau der strategischen Partnerschaft zwischen beiden Staaten gehen. Das betrifft unter anderem den Handel. Die G7-Finanzminister führender Industriestaaten fordern eine Öffnung der Straße von Hormuz. Sie erklärten zum Abschluss ihres Treffens in Paris, der anhaltende Konflikt im Nahen Osten bremse Wachstum, schüre Inflation und setze die Lieferketten unter Druck. Falls nichts unternommen werde, könnten sehr bald 50 Millionen Menschen von einer Nahrungsmittelkrise betroffen sein, warnte der französische Finanzminister Lescure. Das Wetter in Deutschland. Nachts ist es meist noch trocken, erst später gibt es Regen, Tiefstwerte 13 bis 7 Grad. Am Tage dichte Wolken und immer wieder Schauer, später trockene Phasen mit Höchstwerten von 16 Grad in den Mittelgebirgen bis maximal 22 Grad am Oberrhein. Es ist 0:03 Uhr.
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4: Die A1 meine ich. Bremen Richtung Hamburg ist zwischen Harburg und Stillhorn wegen Bauarbeiten bis 5 Uhr gesperrt. Die Umleitung führt über die U83. A1 Lübeck-Hamburg auf der Norderelbbrücke stockender Verkehr in beiden Richtungen. Die A9 München Richtung Nürnberg ist zwischen Manching und Ingolstadt Süd nach einem Unfall bis voraussichtlich 4 Uhr gesperrt. Die A39 Salzgitter Richtung Braunschweig ist zwischen Salzgitter-Lebenstedt Süd und Wartenstedt wegen einer Nachtbaustelle bis 5 Uhr früh gesperrt. Die Umleitung führt über die U79. Die A71 Suhl Richtung Erfurt ist zwischen Oberhof und Gräfenroda wegen Tunnelwartungsarbeiten bis 6 Uhr gesperrt. Die A659 Viernheim Richtung Weinheim ist im Kreuz Weinheim wegen einer Baustelle bis 5 Uhr gesperrt. Eine Umleitung ist eingerichtet. Und die letzte Meldung für den Augenblick, die A861 Dreieck Hochrhein-Schweiz ist im Nollinger Bergtunnel wegen einer Nachtbaustelle bis Freitag jeweils zwischen 20 Uhr und 5 Uhr gesperrt. Kommen Sie gut durch den Straßenverkehr und wo auch immer Sie gerade fahren, sicher an Ihr Ziel.
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4: Mit Maja Weber am Mikrofon aus dem NDR-Infostudio in Hamburg. Herzlich willkommen. Wir bringen Sie gut informiert durch die kommenden Stunden. Ist das jetzt der von vielen ersehnte Startschuss für eine Wende hin zu mehr Elektroautos auf deutschen Straßen? Und zeitgleich ein Signal für den noch sehnlicher erhofften Bürokratieabbau? Vielleicht. Seit heute können Privatleute einen staatlichen Zuschuss beim Kauf eines Elektroautos bekommen. Und den Antrag dazu stellen sie online. Ja, wirklich. Die Förderung ist sozial gestaffelt, damit sich auch Haushalte mit geringerem Einkommen an den Kauf eines E-Autos heranwagen. Schon kurz nach dem Start des Online-Portals übrigens herrschte großer Andrang. Dietrich Karl Meurer fasst zusammen.
5: Schon wenige Minuten nach dem Start des neuen Förderportals für Elektroautos sind mehr als 1.800 Anträge eingegangen, meldet das Bundesamt für Wirtschaft und Ausfuhrkontrolle, kurz BAFA, das für die Bearbeitung zuständig ist. BAFA-Präsidentin Mandy Pastor sagt erfreut,
6: das Interesse ist groß und es ist gut, dass es jetzt losgeht.
5: Privatpersonen können ab sofort die Prämie für Kauf oder Leasing eines Elektroautos oder Plug-in-Hybrid-Fahrzeugs beantragen. Die Förderung gilt auch rückwirkend für seit Jahresbeginn zugelassene Fahrzeuge. Je nach Einkommen und Haushaltsgröße zahlt der Staat 1.500 bis 6.000 Euro. Wer weniger verdient, erhält mehr. Auch Familien profitieren stärker. Darauf verweist Bundesumweltminister Carsten Schneider. Der SPD-Politiker sagt,
7: wir haben ein Förderprogramm aufgelegt, das das Ziel hat, für breite Bevölkerungsschichten, nicht nur für die Spitze der Gesellschaft, sondern gerade für diejenigen, die über mittlere und auch geringere Einkommen verfügen, es möglich zu machen, sich umweltfreundlich, nachhaltig und kostengünstig zu bewegen.
5: Zugleich betont der Minister die energiepolitische Bedeutung von Autos mit Elektroantrieb.
7: Mit ihnen haben wir die Chance, uns unabhängig von Diesel und Benzin zu machen, von den Weltmärkten, aber vor allen Dingen auch von den Kriegen und den eben unserer Erpressbarkeit, die wir in Teilen haben. Wir werden resilienter als Bundesrepublik Deutschland.
5: Die Förderung soll zudem den CO2-Ausstoß im Verkehr senken und die Nachfrage nach neuen Elektrofahrzeugen stärken. Bis 2029 stehen dafür rund 3 Milliarden Euro bereit. Das Ministerium rechnet mit rund 800.000 geförderten Fahrzeugen. Schon jetzt fahre fast jeder vierte Neuwagen elektrisch, sagt Schneider. Er berichtet auf der Pressekonferenz über seine Erfahrungen mit E-Autos des Umweltministeriums.
7: So Elektroautofahren macht auch verdammt viel Spaß.
5: Privat fährt der Minister noch einen 13 Jahre alten Dieselkombi. Zu seinem nächsten Auto sagt er,
7: wenn das neu kommt, dann wird das ein E-Auto.
5: Die Beantragung der Förderung sei bewusst unkompliziert organisiert und laufe komplett digital, erläutert BAFA-Präsidentin Mandy Pastor.
6: Wir haben ein schlankes Verfahren, das sehr, sehr einfach zu bedienen ist.
5: Um sich bei der Förderplattform anzumelden, benötigen die Nutzerinnen und Nutzer einen Personalausweis mit Online-Funktion oder ein Elster-Zertifikat. Danach laden sie Steuerbescheide und Fahrzeugdaten hoch. Viele Angaben übernimmt das System automatisch. Wer Hilfe braucht, erreicht eine Hotline. Die Anträge bearbeitet das BAFA am Standort Weißwasser in der Oberlausitz. Wie lang das dauert, da will sich Pastor nicht festlegen.
6: Wir setzen alles daran, dass es so schnell wie möglich geht.
5: Käufer zahlen das Auto also zunächst selbst. Erst nach der Prüfung überweist der Staat die Förderung. Kritik kommt vom Autoexperten Ferdinand Dudenhöfer. Er hält die Prämie wegen hoher Spritpreise für unnötig. Schneider widerspricht. Die Förderung schaffe zusätzliche Anreize.
4: Das war ein Bericht von Dietrich Karl Meurer. Über die neue Förderprämie hat mein Kollege Andreas Sperling mit Jürgen Hassler gesprochen. Er ist Hauptgeschäftsführer im Zentralverband des deutschen Kfz-Gewerbes. Und die erste Frage war, bringt diese Prämie jetzt den Umschwung, also bringt sie den Autoboom im Elektrobereich, auf den die Branche seit langem wartet?
8: In gewisser Weise ja. Wir müssen bedenken, dass nach dem Förderaus vor über 2 Jahren der Markt für E-Mobilität im privaten Segment extrem eingebrochen ist. Und wir haben nur mühsam es wieder geschafft, bis Ende 2025 das gleiche Niveau zu erreichen, das wir 2023 hatten. Mit anderen Worten, wir haben 2 Jahre verloren. Und jetzt, 2026, glaube ich, kriegen wir wieder den Schwung rein in den Markt, dass die Elektromobilität in Deutschland zum Erfolg wird.
9: Ja, wie sieht denn die Praxis in den Autohäusern jetzt aus? Wie groß ist das Interesse am Kauf eines E-Autos mittlerweile oder eines Plug-in-Hybrid oder vergleichbar?
8: Das Interesse ist da. Kunden fragen zunehmend nach Fahrzeugen, lassen sich beraten. Bisher war die Reichweitenangst das Hauptthema und der höhere Preis. Heute ist es eher die Frage, welche technischen Besonderheiten das Elektroauto hat. Also die Skepsis ist gewichen und wir haben stattdessen eine große Neugierde. Das ist erstmal positiv, aber man muss ehrlich sein, die zweite große Frage dreht sich dann sehr schnell um die Lademöglichkeiten. Und wer privat laden kann oder im Betrieb, ist immer klar im Vorteil.
9: Ja, genau, da wollte ich auch danach fragen, weil das hört man eben auch immer wieder bei interessierten Kundinnen und Kunden, die Ladeinfrastruktur. Wo kann ich mein E-Auto wohnortnah aufladen? Können Sie denn die Kundschaft mittlerweile beruhigen?
8: Teil

0: Teilweise. Also es gibt genügend Förderprogramme, jetzt zuletzt auch vom Bundesverkehrsministerium aufgelegt, das Mietquartiere bzw. Wohneigentumanlagen fördert, die eine entsprechende Ladeinfrastruktur hinsetzen. Das ist schon mal ein Fortschritt gegenüber dem klassischen Einfamilienhaus. Wir haben auch einen enormen Ausbau der Ladeinfrastruktur erlebt, leider aber nur beim Schnellladen. Das heißt, uns fehlen in den Wohnquartieren öffentlich zugängliche Lademöglichkeiten. Und das ist noch ein Thema, das wirklich stark angegangen werden muss.
1: Ja, haben Sie denn den Eindruck, dass sich da zumindest mittelfristig etwas tut?
0: Ja, auf jeden Fall. Also Ideen sind da. Ich will jetzt nicht die Unternehmen nennen, die das machen, aber es gibt das sogenannte Laternenparken, das ausprobiert wird. Also niederschwellige Angebote, wo ich als Privatperson mein Auto laden kann, ohne gleich Blockiergebühren zahlen zu müssen. Stromanbieter haben auch nachts diese Blockiergebühren teilweise aufgehoben. Also es kommt Bewegung in den Markt. Das sehen wir sehr optimistisch. Und es ist auch eine Frage der Gewohnheit, dass man immer wieder beim Einkaufen, bei den Gelegenheiten, wo das Auto steht, bereits zur Ladesäule greift oder lädt, anstatt wie beim Tanken immer darauf warten, dass der Tank fast leer gefahren ist, um dann wieder eine volle Tankfüllung sich zu gönnen. Also die Gewohnheit zwischen Tanken und Laden muss gelernt werden, dass es hier eben einen anderen Zugang zu gibt. Und da beraten unsere Autohäuser vor Ort entsprechend die Kunden auch.
1: Das Interesse am E-Auto ist also vorhanden, das haben Sie uns geschildert. Und nun gibt es die staatliche Förderung rückwirkend zum Jahresbeginn. Können Kundinnen und Kunden denn dann auch noch auf Rabatte der Händler hoffen?
0: Ich will dem nicht vorgreifen, aber es gibt natürlich die Rabattaktion nach wie vor. Auch im Vorfeld hat es die gegeben. Nur müssen wir langsam konstatieren, dass sich die Preise auch angleichen. Also der die Förderung bekommt, hat vielleicht bei der Finanzierung einen leichten Vorteil, dass er die Leasing-Sonderzahlung damit abdecken kann. Oder aber er hat andere Paketlösungen, die er mitverhandeln kann, wenn er mit dem entsprechenden Fahrzeug oder das entsprechende Fahrzeug nachfragt. Wir werden sehen, ob die Rabatte, die es bisher zu Jahresanfang gegeben hat, auch in der gleichen Form weitergegeben werden können. Ich kann da leider Ihnen keine Prognose abgeben, weil das auch sehr deutlich die Sache der Hersteller am Ende des Tages ist.
1: Sollte das Interesse am E-Auto also jetzt durch die Förderung weiter steigen, müssen Kundinnen und Kunden sich denn dann auch auf längere Wartezeiten einstellen?
0: Das wird mit Sicherheit eine Konsequenz sein. Wir haben leider bei der Förderung die jungen gebrauchten Fahrzeuge nicht berücksichtigt. Das ist ein eklatanter Fehler. Das hat in der bisherigen Förderung immer funktioniert. Wir haben genügend junge gebrauchte Jahrestageszulassungen auf den Höfen stehen, weil eben insbesondere im vergangenen Jahr die Hersteller und auch Händler Eigenzulassungen forciert haben, um die Flottenziele zu erreichen. Diese Fahrzeuge, da ist unsere Sorge groß, bleiben möglicherweise moderner Elektroschrott, weil jetzt natürlich der Hype auf die Neuwagen geht mit der Förderung und die jungen Gebrauchten, die hervorragende Qualität sind, sogar günstiger als ein Neuwagen sind, bleiben stehen, weil man ja jetzt auch auf den Neuwagen zugreifen kann. Das erfüllt uns ein bisschen mit Sorge, ehrlicherweise.
1: Ja, und wenn wir nochmal zum Neuwagen zurückkommen, mit welchen Wartezeiten muss man da rechnen?
0: Wir sind momentan bei 4 bis 6 Monaten, je nach Fahrzeug und Ausstattungstyp. Aber da ja zum Glück rückwirkend zum 1.1. die Förderung ausgezahlt wird, kommen alle in den Genuss, die möglicherweise im letzten Jahr schon ihr Auto bestellt haben, in diesem Jahr ausgeliefert bekommen haben, dass also die Fördermaschinerie, wenn ich so nennen darf, tatsächlich auch anspringen kann.
1: Ist es denn ein Problem in Ihren Augen, dass Bezieher höhere Einkommen diese staatliche Förderung nicht bekommen? Also halten die sich dann bei E-Autos noch zurück?
0: Eigentlich nicht, denn wir haben aus der Vergangenheit gelernt, wo andere Förderprogramme waren, dass die höheren Einkommen wesentlich eine höhere Bereitschaft haben, generell Neuwagen anzuschaffen. Das ist der eine Punkt. Der zweite Punkt, weil es eben korreliert mit Einfamilien- oder Wohneigentum, auch hier die eigene Ladeinfrastruktur ein Thema spielt. Also ich habe hier eine Kundengruppe, die tendenziell ohnehin beim Thema Elektromobilität zugreift. Und durch die Förderung geht es jetzt eben darum, auch die mittleren und kleineren Einkommen hierfür zu begeistern.
1: Herr Hasler, wie bewerten Sie den Trend? Ist der Abschied vom Verbrenner jetzt endgültig eingeläutet?
0: So würde ich es noch nicht sagen. Immerhin wird ja auch der Plug-in-Hybrid gefördert. Es ist ein Umstieg, wo wir rechnen, rund 25% der Neuzulassungen dürften in diesem Jahr auf jeden Fall voll elektrisch sein. Das ist unsere Prognose für 2026. Die ist durchaus realistisch. Das heißt aber im Umkehrschluss, Sie haben noch 75% der anderen Neuzulassungen, die entweder Plug-in-Hybride sind oder sogenannte Mild-Hybride, die also nicht mit dem Stecker funktionieren, aber eine Batterie zur Rekuperation der Bremsenergie beispielsweise.

0: beispielsweise haben. Also wir haben moderne Fahrzeuge im Markt, die extrem gut nachgefragt werden, aber die rein batterieelektrischen Fahrzeuge sind auf einem guten Weg, ihren Marktanteil kontinuierlich auszubauen. Das mit Sicherheit.
1: Sagt Jürgen Hassler, der Hauptgeschäftsführer im Zentralverband des deutschen Kfz-Gewerbes, im Interview mit meinem Kollegen Andreas Sperling.
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1: Wir schauen nach China. Sie haben sich fast die Klinke in die Hand gegeben. Kaum hatte US-Präsident Trump Peking nach seinem Staatsbesuch verlassen, ist Russlands Staatschef Wladimir Putin an der Reihe. Bei den Gesprächen in Peking geht es laut Moskau um, Zitat, wichtige internationale und regionale Fragen. Also wohl Handel, Öl und vermutlich auch der Krieg in der Ukraine. Nur angesichts der demonstrativ dargebotenen Freundschaftsbekundungen wird es wohl nicht so laufen, wie man sich das in Europa vorstellt. Und doch bleibt die Frage, ob sich Russland tatsächlich auf China verlassen kann. Maximilian Seib berichtet.
3: Zu Besuch im ältesten russischen Restaurant in Peking. Zwei Russinnen in traditionellen Gewändern spielen auf. Der Raum sieht aus wie ein Salon im Zarenreich. Opulente Kronleuchter, schwere rot-goldene Vorhänge, große Bilder in Goldrahmen an den Wänden. Seit über 60 Jahren gibt es das Restaurant Moskau. Besitzer ist allerdings das staatliche chinesische Tourismusbüro. Und auch die Gäste hier, ausschließlich Chinesen, die sich an russischem Essen oder russischer Stimmung erfreuen. Unter ihnen eine Gruppe junger Filmstudenten. Einer von ihnen erzählt: Die Beziehung zwischen China und Russland würde immer besser werden. Die beiden Staatschefs Xi und Putin würden bei ihren regelmäßigen Treffen nicht nur politische Themen diskutieren. Er erinnere sich auch an Szenen aus den Nachrichten, als beide zusammen kochten, Ideen über Essen und Kultur der beiden Länder miteinander teilten. Als er das sah, wollte er auch russisches Essen probieren. Russland, das ist für viele Chinesinnen und Chinesen längst ein wichtiger Partner. Vorgelebt wird das von den beiden Staatschefs. Die Beziehung zwischen Xi und Putin trägt seit mehr als 4 Jahren das Label »Grenzenlose Freundschaft«. Verkündet wenige Wochen, bevor Russland die Ukraine überfiel. Eine Invasion, die China bis heute nicht verurteilt hat. Die beiden Seiten sind seither noch enger zusammengewachsen, gerade wirtschaftlich. China kauft große Mengen an Öl und Gas, die Russland nicht mehr an den Westen liefern kann. Das alles zu stark vergünstigten Preisen. Dazu liefert China vieles, was Russland durch die Sanktionen aktuell nur schwer bekommt. Autos, Maschinen, Elektronik, Computerchips. Bernhard Bartsch von der Forschungseinrichtung Merix in Berlin.
4: Die russische Wirtschaft, die so sehr unter Druck ist gegenüber dem Westen, profitiert eben enorm davon. Gerade sogenannte Dual-Use-Güter, Güter, die sowohl zivil als auch militärisch wichtig sind, bezieht Russland zunehmend von China in den letzten Jahren.
3: Peking betont immer wieder, man liefere keine Waffen an Russland, nur zivile Produkte. In der Praxis verschwimmen die Grenzen. Ein Chip, der in einem Laptop steckt, kann auch in einer Drohne verbaut werden. Der Ukraine-Krieg wird Thema sein zwischen Xi und Putin. Auf Schützenhilfe aus Peking bräuchten die Ukraine und der Westen aber nicht hoffen, so Bernhard Bartsch.
4: China möchte nicht, dass Russland als Verlierer aus diesem Krieg hervorgeht. Insofern habe ich keinerlei Erwartung, dass China da irgendwie seine Unterstützung für Russland zurückfährt oder das groß zu einem Thema machen wird.
3: China hat geopolitisch vor allem ein langfristiges Ziel, die bisher von den USA dominierte Weltordnung ein Stück weit neu zu ordnen. Russland und Putin sind auf diesem Weg als wichtiger Partner vorgesehen.
1: Ein Bericht von Maximilian Seib. Zurück nach Deutschland. Echokammern, Filterblasen, die alles verstärkenden Algorithmen. Seit Jahren sprechen wir darüber, dass die meisten Menschen nur mit Gleichgesinnten reden und kaum noch mit Andersdenkenden. Die Meinungen im gesellschaftlichen Diskurs scheinen verhärtet, auch weil wir uns gerne selbst bestätigt sehen. Und trotzdem muss man einer Spaltung entgegenwirken, weiterhin miteinander im Gespräch bleiben, auch mit Konträrdenkenden. Eines der vielen Themen bei der Digitalkonferenz Republika in Berlin. Unsere Kollegin Julia Herzka war dort.
5: Aber das ist ein total guter Punkt. Ja, ja. Ja, das sind sehr schöne Formulierungen. Da hast du jetzt 2 sehr gute Beispiele. Ja.
6: Besser diskutieren. Das ist der Titel dieser Veranstaltung auf der Digitalmesse Republika. zweitgrößte Bühne, Riesenandrang. Die Journalisten Stefan Niggemeier und Dirk von Gehlen bestätigen einander darin, wie gut es doch tut, wenn man sich auch mal traut, seine Meinung zu ändern.
5: Also ich finde es langweilig, immer recht zu haben. Weißt du, was ich meine?
6: Ja, zugegeben, das war jetzt alles ein bisschen gemein zusammengeschnitten. Aber trotzdem, ist es nicht irgendwie ein bisschen schief, dass zwei gut situierte Männer mittleren Alters vor einem riesigen Publikum aus Gleichgesinnten miteinander darüber sprechen, wie gut es tut, aus der eigenen Bubble auszutreten? Stefan Niggemeier lächelt bei dieser Frage nach seinem Vortrag.
7: Also es ist natürlich ein Anfang. Also klar wäre das eigentlich genau das Format gewesen, wo man sich da hinsetzt und schon mal das in der Praxis umsetzt und sagt, so, wir reden jetzt mal mit Leuten, mit denen man normalerweise nicht redet oder denen man nicht zuhört. Aber ja, das war jetzt der Versuch, in einem Gespräch einfach überhaupt erstmal für uns zu entwickeln, warum ist es was Positives, die Meinung zu ändern.
6: Klar, wer ändert schon gern seine Meinung? Am liebsten umgeben wir uns doch mit Menschen, die so ähnlich sind wie wir. Sowohl offline als auch online. Ist doch ein tolles Gefühl, wenn wir Freunde haben, die ähnlich denken wie wir. Und ist doch ein gutes Gefühl, wenn uns die KI bestärkt in dem, was wir tun. Aber wie kommen wir denn jetzt ins Gespräch? Die Besucher auf der Republika haben da ein paar Ideen.
8: Ich versuche ganz häufig, wenn ich zum Beispiel im Zug sitze oder so, dass ich einfach so random ins Gespräch komme mit den Leuten.
9: Ja, es fängt ja schon mal so ein bisschen an bei den eigenen Eltern oder Großeltern. So dieser generationenübergreifende Austausch bringt immer sehr viele Learnings mit sich. Da clashen ja wirklich verschiedene Erfahrungen und Welten aufeinander.
6: Zugfahren, mit den Eltern sprechen, wirklich? Ist das die ganze Magie, um rauszukommen aus der Filterblase? Was sagt der Medienjournalist dazu?
7: Also die Frage, ist es so einfach, dass man nur mit Leuten reden muss? Ich finde das gar nicht so einfach. Ich weiß nicht, wie vielen Leuten es auch so geht. Es gibt natürlich Menschen, die suchen das auch. Die sind so, dass sie im Zugabteil gerne dann ein Gespräch anfangen. Ich finde das gar nicht einfach. Aber vielleicht müsste man das mehr trainieren oder sich vornehmen und zulassen.
6: Okay, nicht einfach, aber erlernbar, dieses Miteinanderreden. Aber wie fängt man an? Erstmal die KI fragen. Hey, ChatGPT, wie schaffen wir es denn, aus der eigenen Bubble rauszukommen und mehr miteinander zu sprechen?
10: Aus der Bubble kommt man vor allem durch echte Neugier, statt Recht haben wollen.
6: Die Tipps von Chatty: zuhören statt bewerten, mit Leuten reden und nicht über sie, offline mehr Kontakte haben. Also toll, da sind wir uns ja alle einig, mehr mit Menschen anderer Meinung reden hilft. Dann müssen wir jetzt nur noch damit anfangen.
1: Und wir haben eine Falschfahrermeldung. Achtung, ein Falschfahrer auf der A5 Karlsruhe-Frankfurt. Zwischenkreuz Weinheim und Dreieck Darmstadt. Kommt Ihnen ein Falschfahrer entgegen, fahren Sie bitte äußerst rechts und überholen Sie nicht. Auf der A5 Karlsruhe-Frankfurt. Zwischenkreuz Weinheim und Dreieck Darmstadt ist ein Falschfahrer unterwegs. Vorsicht bitte in beiden Richtungen. Und wir schauen in die Region. Einsamkeit beginnt oft ganz leise. Mit einem leeren Stuhl am Tisch, mit stillen Nachmittagen, mit dem Gefühl, nicht mehr gebraucht zu werden. Gerade ältere Menschen erleben das, aber eben nicht nur ältere. Im unterfränkischen Saal wollen Ehrenamtliche die Leute aus der Einsamkeit herausholen. Sie kochen für Alleinstehende und machen aus einem Mittagessen viel mehr als nur eine warme Mahlzeit. Alexandra Reese hat sich das angeschaut.
11: Elisabeth Vollner deckt den Frühstückstisch. Nur für sich. Ein Teller, eine Tasse frischen Kaffee. Sie brüht ihn sich jeden Morgen auf. Schräg gegenüber auf der Kommode ein Foto ihres Mannes.
12: Man ist halt alleine, egal wie es ist und wenn man es noch so schön macht. Es ist nicht mehr so wie früher. Und ich bin ein Mensch, der auch immer Gesellschaft braucht und auch immer gern redet.
11: Vor 33 Jahren ist ihr Mann bei einem Verkehrsunfall ums Leben gekommen. Der Sohn aus dem Haus, seitdem lebt sie allein. Ein Kochprojekt in Saal setzt genau da an, Menschen aus ihrer Einsamkeit holen. Jeden zweiten Dienstag im Monat verwandelt sich das Pfarrheim in Saal in ein Restaurant. Gekocht wird fränkische Hausmannskost heute, Hähnchengeschnetzeltes mit Reis und Nachtisch. Das Menü kostet nie mehr als 10 Euro. Was hier passiert, ist mehr als Verpflegung. Es ist soziale Teilhabe. Viele freiwillige Helfer leben selbst allein, wie Gerlinde Höller.
13: Wenn man die Freude sieht, wenn die älteren Menschen dann kommen und unterhalten sich und bleiben auch sitzen nach dem Essen, befriedigt einen dann auch.
11: Waltraud Umhöfer ist die Küchenchefin. Sie kommt vom Fach, hatte früher eine Gaststätte. Mittlerweile ist auch sie in Rente und verwitwet. Alle arbeiten ihr zu, wie früher.
14: Ja, das ist das, was ich gern gemacht habe. Ist schon schön.
11: Mehr als 40 Personen haben sich zum Mittagessen angemeldet. Die Resonanz freut besonders Hanna Kirchner von der Gemeinde. Sie verantwortet das Kochprojekt gegen Einsamkeit in Saal.
15: Manche waren erstmal skeptisch, weil wir vor allen Dingen auch Menschen angesprochen haben, die man so im Dorfleben nicht sieht.
11: Punkt 11.30 Uhr trudeln die Gäste aus Saal und sogar aus den umliegenden Dörfern ein. Manche zu Fuß, manche auf Rädern.
16: Oh. Hallo Helga.
17: Hallo Anna. Schön, dass du wieder dabei bist.
16: Schön, dass du dabei bist.
18: Wenn jemand nicht so gut zu Fuß ist, dann schauen wir auch, dass jemand entweder mit dem Auto oder von einer Hilfsperson abgeholt wird zu Hause oder nach Hause gebracht wird.
11: 2,5 Stunden wird gelacht, geplaudert und mit Appetit gegessen. Oft mehr als daheim.
19: Kochen für einen selber, das macht keinen Spaß.
20: Gemeinschaft, dass man sich unterhalten kann, ne? und zusammen essen, dass keiner allein essen muss. Ne? Das finde ich super.
11: Gemeinsames Kochen, gemeinsames Essen, einfach mehr Lebensqualität.
21: Wir freuen uns schon wieder auf
22: in 14 Tagen,
21: ja.
22: Dass wir alle wieder treffen.
21: Ja.
1: Alexandra Rehse berichtete über ein Kochprojekt gegen Einsamkeit im Bayerischen Saal.
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23: Mit Lars Bente und einem englischen Fußballmeister, den es lange Zeit nicht mehr gegeben hat, nämlich den FC Arsenal. Die Londoner, die haben den Titel, wie man so schön sagt, auf der Couch gewonnen, denn Verfolger Manchester City hat am Abend gepatzt. Mehr zu diesem Meistertitel von Marcel Stober.
24: Dreimal in Folge wurde der FC Arsenal Zweiter. Nun geht die Meisterschaft wieder in den Norden Londons. Und das zum ersten Mal nach 22 Jahren. Damals, 2004, holte Arsenal unter Trainer Arsène Wenger sogar ungeschlagen den Titel. Einen Spieltag vor Schluss steht nun fest, dass die 14. englische Meisterschaft aufs Arsenal-Konto geht. Verfolger Manchester City hätte am Abend bei Bournemouth gewinnen müssen, um das Rennen offen zu halten. City spielte aber nur 1:1. Bei zuvor 19 Duellen hatte man den Gegner 18 Mal geschlagen. Nun aber konnte lediglich Erling Haaland eine Minute vor Schluss den Ausgleich für Manchester erzielen. Zu mehr reichte es nicht. Neben der englischen Meisterschaft könnte Arsenal mit dem deutschen Nationalspieler Kai Havertz Ende Mai auch die Champions League gewinnen. Gegner ist dann Paris Saint-Germain.
23: Und noch weitere Premier League-Clubs stehen ja in Europapokal-Endspielen, unter anderem Aston Villa. Der Club aus Birmingham, der trifft ja am kommenden Abend in Istanbul auf den Bundesligisten SC Freiburg. Dieses Europa League-Endspiel, das ist definitiv das größte in der Vereinsgeschichte der Breisgauer. Und seit 18 Jahren ist ja auch Julian Schuster Teil dieser Geschichte. Erst als Spieler und dann als Trainer, seit 2 Jahren ja auch als Cheftrainer. Auf der Pressekonferenz, da hat er diese Karriere nochmal Revue passieren lassen.
25: Wir hatten in den letzten Jahren, wo ich jetzt eben auch hier bin, andere Momente. Wir sind abgestiegen in die zweite Liga und ja, jetzt einige Jahre später sitzen wir hier und dürfen ein europäisches Finale spielen. Das ist natürlich sehr besonders. Für den Moment spüre ich weder Nervosität noch einen großen Druck, sondern wirklich eine große Vorfreude. Aber das liegt einfach auch an der Mannschaft, weil sie mir eine unglaubliche Sicherheit eben auch gibt, mir selber auch diesen Glauben dann eben auch schenkt, weil so viel Qualität in ihnen steckt.
23: Anstoß im Finale der Europa League ist am Abend um 21 Uhr. Blicken wir nun aber zum Viertelfinale, und zwar in den Playoffs der Basketball-Bundesliga. Da hat Meister München gegen Außenseiter Trier deutlich gewonnen. Damit steht es in der Serie 2:0 für den FC Bayern. Ja, und vorher hatte Berlin das Team aus Vechta zu Gast. Wie es in diesem zweiten Spiel der Serie lief, das weiß Jakob Rüger.
26: Es ist alles wieder offen in dieser Viertelfinalserie. Nach der überraschenden Auftaktniederlage schlägt Alba Berlin zurück und gleicht zum 1:1 in der Best-of-Five-Serie aus. Die Gäste von Rasta Vechta traten selbstbewusst auf, stellten Alba vor Probleme, aber fanden nicht in ihr gefürchtetes Offensivspiel. Nach der Pause baute Alba seinen Vorsprung auf 17 Punkte aus, doch Vechta ließ sich nicht abschütteln und machte das Spiel in der Schlussphase noch einmal spannend. Die Berliner behielten die Nerven und brachten das Spiel mit 90:85 nach Hause. Die beiden nächsten Spiele finden nun in Vechta statt. Schon am Freitag kann sich ein Team den Matchball sichern.
23: Denn wer als erstes 3 Siege auf dem Konto hat, der zieht ein ins Halbfinale. Die Runde der letzten 4, so lautet auch das nächste Ziel von Tennisprofi Daniel Altmaier beim Turnier am Hamburger Roten Baum. Denn der Weltranglisten 65. aus Deutschland, der hat sich im Achtelfinale überraschend gegen die Nummer 6 der Welt, Ben Shelton aus den USA, durchgesetzt. Mit 4:6, 7:6 und 6:4.
27: Ja, ich habe viele sehr, sehr gute Spieler schon besiegt. Ein sehr wichtiger Sieg, glaube ich, seit längerem jetzt gegen keinen Top-10-Mann mehr gewonnen. Von daher, ja, man weiß selber, dass wenn man arbeitet und an sich glaubt, glaube ich, dann kommen die Chancen und man gewinnt dann auch irgendwann.
23: Altmaier also gut in Form, so kurz vor den French Open. Das Grand Slam Turnier in Paris, das beginnt ja am Sonntag mit der ersten Runde. Und nicht mit dabei sein wird dann ja bekanntlich der Titelverteidiger Carlos Alcaraz. Der Spanier hat nun bekannt gegeben, dass er verletzungsbedingt auch für den Klassiker in Wimbledon passen muss.
1: Das war der Sport in der ARD Infonacht von Lars Bente. Und jetzt geht es hier gleich weiter mit den Nachrichten.

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1: Um 0:30 Uhr mit Olaf Knapp. Die EU hat sich am Abend auf weitere

0: Maßnahmen geeinigt, um ihre Verteidigungsfähigkeit zu erhöhen. Hintergrund ist die Bedrohung durch Russland, aber auch die schwindende Präsenz der Amerikaner in Europa. Aus Brüssel, Sabrina Fritz.
1: Die Europäische Union hat sich darauf geeinigt, dass Genehmigungsverfahren für militärische Projekte deutlich beschleunigt werden. Außerdem sollen die Mitgliedstaaten leichter an Geld kommen, um Verteidigungsprojekte zu finanzieren. Bei der NATO geht man nach wie vor von einer Bedrohung durch Russland aus. Wir sind nicht im Krieg, aber auch nicht im Frieden, hieß es heute in Brüssel. Ein weiterer Grund ist, dass sich die USA aus Europa weiter zurückziehen werden. Der amerikanische Oberbefehlshaber bei der NATO, General Krinkewitsch, bestätigte, dass die USA 5.000 Soldaten aus Deutschland abziehen werden. Langfristig müsse mit einer weiteren Verlegung amerikanischer Soldaten aus Europa gerechnet werden, so der US-General.
0: Russlands Präsident Putin ist zu einem Besuch in China eingetroffen. Sein Flugzeug landete am Abend in Peking. Für heute ist ein Treffen mit dem chinesischen Staatschef Xi geplant. Aus der Nachrichtenredaktion Astrid Rolle.
2: Bei dem Treffen soll es vor allem um den Ausbau der strategischen Partnerschaft zwischen China und Russland gehen. Das betrifft unter anderem den Handel. Weitere Themen dürften auch der Ukraine-Krieg sowie der Nahostkonflikt sein. Putins Besuch in China sorgt auch deshalb für Aufmerksamkeit, weil Xi erst in der vergangenen Woche mit US-Präsident Trump in Peking zusammengekommen war. Trump war dort feierlich empfangen worden. Viele Handelskonflikte und geopolitische Spannungen zwischen den USA und China blieben aber ungelöst.
0: Der amerikanische Arzt, der sich in der Demokratischen Republik Kongo mit dem Ebola-Virus infiziert hat, soll mit einem Spezialflugzeug zur Behandlung nach Berlin kommen. Der Patient soll in die Sonderisolierstation der Charité gebracht werden, wie das Bundesgesundheitsministerium mitteilte. Hintergrund ist den Angaben zufolge eine Bitte der US-Behörden an die Bundesregierung wegen der kürzeren Flugzeit nach Deutschland. Angesichts hoher Düngerpreise infolge des Iran-Kriegs will die EU-Kommission zusätzliche Hilfen an Bauern zahlen. Damit sollen Ernteausfälle und höhere Lebensmittelpreise abgewendet werden. EU-Agrarkommissar Hansen versprach gezielte Hilfen aus einer Notfallreserve. Die Kommission wolle außerdem die Produktion von Alternativen zu herkömmlichen Düngemitteln fördern. Europa müsse selbst mehr produzieren und weniger von anderen abhängig sein. Das Wetter in Deutschland? Nachts meist noch trocken, später Regen. Tiefstwerte 13 bis 7 Grad. Am Tage dichte Wolken und immer wieder Schauer, später trockene Phasen bei Höchstwerten von 16 Grad in den Mittelgebirgen bis 22 Grad am Oberrhein. Das waren die Nachrichten.
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4: Und wir haben immerhin immer noch die Meldung von dem Falschfahrer auf der A5 Karlsruhe-Frankfurt zwischen Kreuz Weinheim und Dreieck Darmstadt. Da kommt Ihnen ein Falschfahrer entgegen. Fahren Sie bitte äußerst rechts und überholen Sie nicht auf der A5 Karlsruhe-Frankfurt. Zwischen Kreuz Weinheim und Dreieck Darmstadt ist ein Falschfahrer unterwegs. Vorsicht bitte in beiden Richtungen. Die A1 Bremen Richtung Hamburg ist zwischen Harburg und Stillhorn wegen Bauarbeiten bis 5 Uhr gesperrt. Die Umleitung führt über die U83. Die A9 München Richtung Nürnberg ist zwischen Manching und Ingolstadt Süd nach einem Unfall bis voraussichtlich 4 Uhr gesperrt. Die A39 Salzgitter Richtung Braunschweig ist zwischen Salzgitter Lebenstedt Süd und Wartenstedt wegen einer Nachtbaustelle bis 5 Uhr früh gesperrt. Die Umleitung führt über die U79. Die A71 Suhl Richtung Erfurt ist zwischen Oberhof und Gräfenroda wegen Tunnelwartungsarbeiten bis 6 Uhr gesperrt. Die A659 Viernheim Richtung Weinheim ist im Kreuz Weinheim wegen einer Baustelle bis 5 Uhr gesperrt, eine Umleitung ist eingerichtet. Und die A861 Dreieck Hochrhein-Schweiz ist im Nollinger Bergtunnel wegen einer Nachtbaustelle bis Freitag jeweils zwischen 20 Uhr und 5 Uhr gesperrt. Weiterhin gute Fahrt, kommen Sie sicher an Ihr Ziel.
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4: Mit Maja Weber aus dem NDR-Infostudio in Hamburg und soeben erreicht uns die Meldung, dass es eine Entwarnung gibt auf der A5 Karlsruhe-Frankfurt. Es ist kein Falschfahrer mehr zwischen Kreuz Weinheim und Dreieck Darmstadt unterwegs. Entwarnung also. Wir schauen ins Europäische Parlament. Diese Geschichte scheint jedenfalls bereits mehrfach aus dem Europäischen Parlament an die Öffentlichkeit gelangt zu haben, Vorwürfe, bereitgestellte Mittel oder Stellen zweckentfremdet zu haben. Nun gibt es sie gegen die Europaabgeordnete Angelika Niebler von der CSU. Die Europäische Staatsanwaltschaft möchte wegen Betrugsvorwürfen ermitteln, aber das Parlament in Straßburg hat es mehrheitlich abgelehnt, die Immunität der Abgeordneten aufzuheben. Damit sind Ermittlungen erst einmal blockiert. Andreas Meyer-Feist aus Brüssel erklärt, wie der Fall genau liegt.
5: Zuletzt stieg die Spannung noch einmal. Es wurde still im Parlament bei einer Abstimmung, die das politische Schicksal der CSU-Politikerin nachhaltig hätte beeinflussen können.
6: On the request for the waiver of immunity of Angelika Niebler. This is a vote proposal for a decision by secret ballot.
5: Abgestimmt wurde geheim. Das ist eigentlich bei solchen Entscheidungen nicht üblich. Jetzt wurde es aber so gemacht, nach einem Antrag aus den Reihen des Parlaments. Einige Abgeordnete erwarteten, dass dadurch vielleicht mehr Stimmen gegen Angelika Niebler zusammenkommen als bei einer Abstimmung, die offen zeigt, wer sich wie entschieden hat. Aber dem war nicht so. Schon Augenblicke später ein klares Ergebnis.
6: The immunity of Angelika Niebler was therefore not waived.
5: Das EU-Parlament hatte sich mit 309 zu 283 Stimmen gegen eine Aufhebung der Immunität ausgesprochen. Damit wurde, wie in diesen Fällen meistens üblich, eine vorangegangene Empfehlung des Justizausschusses bestätigt. Der Forderung der Europäischen Staatsanwaltschaft wird also nicht nachgekommen. Es darf keine weiteren Ermittlungen gegen die CSU-Politikerin geben. Die Justiz hatte sich eingeschaltet, nachdem eine ehemalige Mitarbeiterin belastende Aussagen gemacht hatte, die überprüft werden sollten. Dafür hätte aber die Immunität aufgehoben werden müssen, was nicht passiert ist. Denn für Abgeordnete gelten besondere Voraussetzungen, erklärt Nina Katzemich von der Organisation Lobby Control.
7: Die Immunität ist ein Sonderrecht für Abgeordnete und soll sie vor politischer Verfolgung schützen. Aber es gibt hier keine politische Verfolgung. Und so entsteht der Eindruck, dass die Abgeordneten lieber wegschauen, wenn es um die Zweckentfremdung von Steuergeldern geht. Und das wirft schon Fragen auf, ob das Parlament hier insgesamt etwas zu verbergen hat.
5: Der grüne EU-Abgeordnete Daniel Freund kritisiert die Entscheidung.
8: Und dass eine Mehrheit aus Konservativen und Rechtsextremen hier das verhindert hat, dass die Staatsanwaltschaft ihre Arbeit machen kann, auch wenn es keine Anzeichen von politischer Einflussnahme oder eines politisch motivierten Verfahrens gab, das ist wirklich ein schwarzer Tag für das Europäische Parlament.
5: Angelika Niebler wurde vorgeworfen, vom EU-Parlament bezahlte Mitarbeiter für Aufgaben eingesetzt zu haben, die nichts mit ihrer Tätigkeit als Abgeordnete zu tun hatten. Nieblers Unterstützer verweisen auf die dürftige Quellenlage und die mangelnde Glaubwürdigkeit der vorliegenden Aussagen. Angelika Niebler sitzt seit 1999 im EU-Parlament. In wichtigen EU-Ausschüssen nimmt sie eine besondere Rolle ein.
3: Wirtschaft.
4: Die Autofahrerinnen und Autofahrer in Deutschland klagen seit Beginn des Iran-Krieges über hohe Spritpreise. Deutlich schlimmere Auswirkungen hat der Konflikt und die damit verbundene Blockade der Straße von Hormus für andere Weltregionen. In afrikanischen Ländern südlich der Sahara kommt es zu gravierenden Versorgungslücken. Die Lebensmittelpreise sind explodiert, auch weil in diesen Ländern teilweise Rohöl gefördert wird, aber nicht selbst verarbeitet werden kann. Jetzt soll einigen Mega-Erdöl-Raffinerien in Kenia eine eigene Mega-Erdöl-Raffinerie in Kenia soll jetzt für mehr afrikanische Unabhängigkeit sorgen. Karin Bensch berichtet.
9: Der Krieg zwischen Iran, den USA und Israel und die damit verbundene Lieferunsicherheit von Treibstoffen ist auch für viele ostafrikanische Länder ein Problem. Kenia ist die größte Wirtschaftsmacht in der Region. Das Land importiert derzeit Treibstoff vor allem aus den Golfstaaten, aus den Vereinigten Arabischen Emiraten, aus Saudi-Arabien, aus dem Oman. Das soll sich in Zukunft ändern, sagt der kenianische Präsident William Ruto.
10: We do not want to be held hostage anymore by the Strait of Hormuz.
9: Wir wollen nicht länger als Geiseln der Straße von Hormuz gehalten werden. Wir wollen keine Geiseln sein von Kriegen, die andere Leute angefangen haben. Wir werden unsere afrikanischen Ressourcen nutzen, um unsere Region zu industrialisieren.
10: We are going to use our African resources to industrialize our region.
9: Kenias Präsident Ruto hatte vor einiger Zeit angekündigt, dass ostafrikanische Länder Gespräche führen, um eine gemeinsame Ölraffinerie am Hafen von Tanga in Tansania zu errichten. Mit einer ähnlichen Kapazität wie Dangotes Megaprojekt in Nigeria. Unternehmer Aliko Dangote sagte nun in einem Interview mit der Financial Times, er würde es vorziehen, die neue Anlage in Kenia statt in Tansania zu errichten. Mombasa habe einen viel größeren und tieferen Hafen. Kenia sei die größere Wirtschaftsmacht. Für den kenianischen Präsidenten Ruto wäre das wohl ein Prestigeprojekt. Kenia erzeugt rund 90% seines Stroms aus regenerativen Energien, vor allem aus Geothermie, auch aus Wasser- und Windkraft. Im Nordwesten des Landes gibt es aber auch Erdölvorkommen. Uganda dagegen verfügt über bedeutende Erdölreserven. Seit Jahren wird dort an einer rund 1400 Kilometer langen Pipeline gebaut, die in Zukunft Rohöl von zwei Ölfeldern in Uganda an die Küste des Nachbarlandes Tansania transportieren soll. Nach Tanga, einem Ort nahe der Grenze zu Kenia. Umweltschützer laufen seit Jahren Sturm gegen das Projekt. Gebaut wird diese Pipeline vom chinesischen Staatskonzern CNOOC und vom französischen Ölkonzern Total. Der französische Präsident Macron sagte beim Afrika-Frankreich-Gipfel Investitionen in Höhe von 23 Milliarden Euro zu. Davon würden 14 Milliarden Euro von französischen Investoren kommen, so Macron.
11: C'est la raison pour laquelle les entreprises françaises investissent.
9: Der Grund, warum französische Unternehmen in Kenia investieren, ist, sie glauben an das Potenzial. Das größte französische Schifffahrtsunternehmen zum Beispiel hat zugesagt, zwei Terminals im Hafen von Mombasa zu renovieren. Eine Gesamtinvestition von 700 Millionen Euro.
11: Investissement au total de 700 millions d'euros.
9: Mombasa könnte damit in Zukunft das neue Tor für Ost- und Zentralafrika werden. Mit einem Tiefseehafen für riesige Containerschiffe. Und mit einer geplanten neuen Mega-Erdölraffinerie, die den Treibstoff liefert für Ostafrika und für die Welt.
12: Ein Bericht von Karin Bensch, zurück nach Deutschland. Angesichts der vergangenen und aktuellen Krisen ist der Zivilschutz hierzulande mehr in den Fokus gerückt und damit seine Schwachstellen. Bundesinnenminister Dobrindt will jetzt 10 Milliarden Euro investieren und heute Mittwoch will er seinen Pakt für Bevölkerungsschutz im Kabinett vorstellen und dann auch öffentlich. Vorab wurde bekannt, dass ein großer Teil der Mittel unter anderem ans technische Hilfswerk gehen soll. Was aber ist noch alles zu tun, damit Deutschland für den Kriegs- oder Katastrophenfall vorbereitet ist? Nils Buller mit Reaktionen auf das Vorhaben des Ministers in Sachsen und in Thüringen.
13: 10 Milliarden Euro für den Zivilschutz. Das ist zunächst mal eine gute Nachricht, findet Kai Kranich, Sprecher des Deutschen Roten Kreuzes in Sachsen.
14: Jeder Euro, der sozusagen auch in die Bundeswehr gesteckt wird, ist sicherlich notwendig. Aber wir dürfen in dem Augenblick nicht den Bevölkerungsschutz vernachlässigen. Und bisher müssen wir leider feststellen, ist von dem Sondervermögen oder von der Zeitenwende, von all dem, was gesprochen worden ist in der Vergangenheit, beim Bevölkerungsschutz vor Ort kein Euro angekommen.
13: Vor allem das technische Hilfswerk soll besser ausgestattet werden. Damit stärke der Bund in erster Linie seine eigenen Strukturen, sagt Kranich.
14: Eine Stärkung der Länder würde hier auch den Hilfsorganisationen, die sich hier im Katastrophenschutz in Sachsen zum Beispiel engagieren, vielleicht mehr helfen. Denn letztendlich sind die weißen Organisationen flächendeckend in ganz Sachsen, in jeder Gemeinde, in jedem Landkreis vertreten. Und insofern ist eine Stärkung dort besonders wichtig, denn dort ist das Ehrenamt.
13: Schließlich seien es vor allem die Ehrenamtler, auf die es im Katastrophenfall ankomme. Ähnlich sieht das auch Lars Oschmann, Vorsitzender des DRK Thüringen.
15: Wichtig ist, dass für die Fläche etwas geschaffen wird. Und dafür sind die Hilfsorganisationen und Feuerwehren vor Ort, die schon im Katastrophenschutz ihrer Frau und ihrem Mann stehen und die Erfahrungen mit einbringen. Und das sollte mit eingebracht werden.
13: Nach den Worten von Bundesinnenminister Dobrindt sollen mit den Geldern aber auch ehrenamtliche Kräfte unterstützt werden.
16: Genau darum geht es mir. In einem erheblichen Umfang deutlich zu machen, dass wir diejenigen, die oftmals im Ehrenamt im Einsatz sind, wenn es um den Bevölkerungsschutz geht, stärker unterstützen, ausstatten, ausrüsten und ausbilden.
13: Das technische Hilfswerk wollte sich auf Anfrage von MDR aktuell nicht zu den Plänen äußern, solange sie noch nicht öffentlich vorgestellt wurden. Der ehemalige Präsident des THW, Albrecht Prömme, ordnete das Vorhaben in einem Interview mit MDR aktuell so ein.
17: Mit 10 Milliarden kann man an vielen Stellen genau die richtigen Schritte einleiten. Es reicht sicher nicht aus, um alles endzufinanzieren. Aber es ist ja auch nur in Anführungszeichen der Beitrag des Bundes zu diesem Teil.
13: Morgen will die Bundesregierung über die Pläne aus dem Innenministerium beraten. Anschließend soll ein entsprechender Gesetzentwurf beschlossen werden.
12: Ein Bericht von Nils Buller.
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12: Noch ist es nicht offiziell bestätigt, aber mehrere seriöse Medien berichten, dass es Anzeichen

0: 1 im deutschen Tor gefühlt.
1: Ja, das war mein Stand oder ist mein Stand. Ich gehe da auch sehr selbstbewusst dahin. Ich habe keine andere Info, somit ist das mein Stand und mehr auch nicht.
0: Wenige Tage später, kurz vor der Kadernominierung, scheint nun alles anders. Manuel Neuer steht aller Voraussicht nach 2 Jahren nach seinem Rücktritt vor einem Comeback im Nationalteam. Ex-Nationaltorhüter Timo Hildebrand weiß aus eigener Erfahrung, wie es um die Rollenverteilung der Torhüter in einem WM-Kader bestellt ist. Der ehemalige Meistertorwart des VfB Stuttgart findet diese Situation
2: schwierig, so kurz vor der WM nochmal einen Torwart-Change zu machen. Ist schon heftig. Ich kann es sportlich nachvollziehen. Manu ist immer noch ein guter Torwart, aber Olli hat jetzt in den letzten 2 Jahren eine gute Leistung gebracht in der Nationalmannschaft, hat gut in der Bundesliga gespielt und deswegen ist es dann trotzdem für mich unverständlich.
0: Land auf, Land ab werden nicht die Qualitäten von Manuel Neuer in Frage gestellt, sondern die Kommunikation in dieser Sache von Bundestrainer Julian Nagelsmann, die zu einiger Unruhe vor dem WM-Start geführt hat.
2: Weil am Ende ist es ja auch ein ganzes Team, was daran sich orientieren muss. Also Olli Baumann hat jetzt 2 Jahre lang gespielt, das Team weiß, wer hinten drin steht. Jetzt kommt Manuel Neuer zurück, vielleicht auch für ein paar Spieler, haben noch nie mit ihm zusammengespielt. Deswegen ist es auch nicht ganz einfach, aber klar, es ist ein überragender Torwart, aber am Ende ist es auch immer ein Teamgefüge.
0: Nach diversen Medienberichten wurde Oliver Baumann bereits von Nagelsmann informiert. Baumann habe dem Bundestrainer seinerseits signalisiert, auch als Ersatzkeeper zur WM fahren zu wollen.
3: Ein Bericht von Thomas Bareis.
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3: Nach Medienberichten soll also Manuel Neuer als Nummer 1 im deutschen Tor zur Fußball-WM fliegen. Hören Sie dazu die Meinung von Tom Herdegen.
5: Ja, es gibt diese Momente. Da lehnt man sich als, wie heißt es auch so schön, lebenserfahrener Mensch ganz behaglich zurück und genießt einfach mal das Gefühl, dass in der Welt doch so ziemlich gar nichts geht, ohne uns Alte. Denn 40 ist die neue 1. Manuel Neuer soll's richten bei der WM. Da sind sich die Gerüchteköche derart einig, dass selbst die hartnäckigsten Restzweifler ihre Fantrikots schon mal zum Neubeflocken weggelegt haben. Voll der Hammer vom Nagelsmann und fügt sich doch passgenau ins gesamtgesellschaftliche Bild. An Fachkräften mangelt es schließlich branchenübergreifend. Warum dann nicht auch einen zweifellos immer noch rüstigen Nationalmannschaftspensionär kurzerhand reaktivieren? Also, wenn ich jetzt so drüber nachdenke, hätte ich doch ein Gegenargument, weil sich für eine solche Aktion ein Begriff aus dem Duden förmlich aufdrängt. Verzweiflungstat. Was nur, fragt sich der von Schlagzeilen geradezu erschlagene Fußballinteressierte, mag den Bundestrainer dazu treiben, 2 Wochen vor dem Abheben des DFB-Fliegers noch einmal so richtig für Unruhe zu sorgen. Klar, Neuer ist ein Ausnahmetorwart mit Legendenstatus und hat auch in dieser Saison durchaus herausragende Leistungen gezeigt. Aber auch er macht Fehler. Im Ranking der notenbesten Keeper reichte es für ihn in der abgelaufenen Spielzeit nur zu einem Platz im Mittelfeld. Hinzu kommt immer öfter mal wieder eine Verletzung. Aktuell zwickt es den 40-Jährigen dem Vernehmen nach in der Wade. Auch bei sehr respektvoller Würdigung seines sportlichen Lebenswerks lassen mich diese Parameter nicht erkennen, dass Neuers Rückkehr in den Kasten der Nation alternativlos ist. Die bisherige Stammkraft Oliver Baumann kann keine im Ansatz vergleichbare Titelsammlung aufweisen, ist aber ein Klasse-Torwart mit viel Erfahrung. Er hat unser Team durch die Qualifikation gebracht und schien ja auch nicht von ungefähr gesetzt als erste Wahl zwischen den Pfosten. Wacker gehalten habe er sich auch, als ihm Julian Nagelsmann die Kunde von der Degradierung überbrachte, wird kolportiert. Aber wir ahnen, die Gedanken sind frei. Die Torwartfrage gehört traditionell zu den Themen, die Fußballfachleute und Fans gerade vor großen Turnieren gerne und mit großer Leidenschaft diskutieren. Dieses Mal habe ich allerdings eher keine Stimmen vernommen, die auf der Position des Torwarts eine echte Notlage ausgemacht hätten. Die großen Baustellen der Nationalmannschaft liegen in anderen Mannschaftsteilen. Und die Hoffnung, dass das Team in den nächsten Wochen so viel Kontrolle, Kreativität und Kampfgeist entwickelt, dass es für eine erfolgreiche Weltmeisterschaft reicht, ist bei vielen auch sehr gering. So gesehen wäre es am Ende auch letztlich nicht wirklich wichtig, mit wem im Tor Deutschland früh aus dem Turnier ausscheidet. Manuel Neuer und uns anderen Alten bliebe ja auch immer noch die Erinnerung an die viel besseren Zeiten.
3: Sie hörten einen Kommentar von Tom Herdegen.

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1: Kaum ist US-Präsident Donald Trump abgereist, hat Chinas Präsident Xi den nächsten Staatschef zu Gast. Und mit Russlands Präsident Wladimir Putin kommt kein beliebiger Besuch, sondern ein offenbar wichtiger geopolitischer Partner. Xi und Putin inszenieren sich zwar immer wieder als enge Freunde. Um eine Verbindung auf Augenhöhe handelt es sich dabei allerdings nicht, meint unsere Gastautorin Ronja Brier, Chefredakteurin des Online-Portals Watson. Russland sei längst zum Juniorpartner degradiert, abhängig von Chinas Wohlwollen.
2: China ist einer der letzten Großkunden von russischem Öl und Gas. China liefert vieles, was in Russland seit den Sanktionen des Westens eigentlich kaum mehr erhältlich ist. Maschinen, Elektronik, Computerchips zum Beispiel. Und gerade in den letzten Wochen wurde die Schwäche Russlands immer offensichtlicher. Die Stimmung im Ukraine-Krieg droht zu kippen und die Menschen sind gerade jetzt nach den Angriffen auf Moskau zunehmend besorgt. Auch, dass Putin bei der sonst großen Militärparade in Moskau in diesem Jahr auf die große Militärtechnik-Show verzichtete, verdeutlicht, wie ernst die Lage sein muss. Putin braucht China als Unterstützung im Ukraine-Krieg. Vielleicht sollten wir noch darüber reden, dass eigentlich niemand darüber redet, welche Rolle Europa spielt in dieser Konstellation, denn das ist bezeichnend. Die Bedeutung Europas für China ist praktisch null. Für China geht es vor allem um eins, die eigene Macht und die Frage, wie man sie noch weiter ausbauen kann. China will den USA den Titel als Weltmacht Nummer 1 ablaufen. Russland kann dabei als Partner sicherlich behilflich sein und Europa schaut zu.
1: Das war die Meinung von Ronja Brier, Chefredakteurin des Online-Portals Watson. Viele andere Medien schauen ebenfalls auf Chinas Strategie, um seine Interessen durchzusetzen. T-Online zieht einen Vergleich zu Russland.
3: Putin und Xi, beide wollen Macht. Mit einem Unterschied. Moskau ist brutal, aber oft plump. Peking ist geduldiger. Russland setzt auf Panzer, Raketen und Drohungen. China rüstet zwar auch militärisch auf, aber es nutzt überwiegend Abhängigkeiten, Lieferketten, Rohstoffe und Diplomatie. Putin führt Krieg, weil er Macht verliert. Xi baut Macht auf, weil andere sich in Kriegen verausgaben. Europa sollte aus dieser Woche eine klare Lehre ziehen. Es reicht nicht, China als schwierigen Handelspartner zu behandeln und Russland als isoliertes Sicherheitsproblem. Beide Fragen gehören zusammen.
1: Auch der Spiegel beleuchtet Chinas Umgang mit anderen Ländern und fasst Xis Taktik folgendermaßen zusammen: Warten, lächeln, reden und die alte Weltordnung sprengen. Das Regime in Peking genieße den hochrangigen Staatsbesuch, meint das Magazin.
3: Anführer aus allen Himmelsrichtungen kämen in die Volksrepublik, um die Zukunft der Menschheit zu besprechen. So intonieren die Staatsmedien. Peking als Nabel der Welt. Da ist was dran. Der einstige Leuchtturm USA begeht unter Trump eine Art Weltmachtsuizid. Der amerikanische Präsident will nicht führen, sondern beherrschen und gibt sich keine Mühe, das vor seinen Verbündeten zu verbergen. Washington setzt Europa unter Zwang, verrät Freunde, fühlt sich groß und macht sich klein.
1: Das Handelsblatt formuliert das gemeinsame Ziel Chinas und Russlands noch deutlicher.
3: Am Ende verbindet Xi und Putin weniger ideologische Nähe als ein gemeinsames Interesse. Beide wollen eine Welt zurückdrängen, die jahrzehntelang von den USA dominiert wurde. Und beide profitieren davon, wenn Washington Unruhe verbreitet. Trumps impulsive Außenpolitik, seine widersprüchlichen Signale im Nahen Osten und seine sprunghaften Allianzen liefern Peking und Moskau die Vorlage, die sie brauchen.
1: Die Volksstimme aus Magdeburg sieht nicht nur ein Dilemma des Westens, sondern auch ein innenpolitisches Ziel Chinas.
3: Während Moskau von der westlichen Welt geschnitten wird, könnten sich die USA und die Europäische Union das im Falle Chinas niemals leisten. Nach der Ausweitung der kommunistischen Herrschaft auf Hongkong steht Peking nun vor der Übernahme Taiwans. Weder der US-Präsident noch andere Kräfte werden dies verhindern können.
1: Das waren die Standpunkte. Zusammengestellt hat sie Marei Beermann. 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
1: In ihrem autobiografischen Text Die Jahre, schreibt die Literaturnobelpreisträgerin Annie Ernaux, bruchstückhaft über ihre Erinnerungen, ihren Aufstieg von der Arbeiterklasse in die Mittelschicht. Das Musikalbum Dreams for Somebody Else vom britischen Duo White Flowers ist inspiriert von diesem Buch. Annie Ernaux sei dabei eher ein loser Ausgangspunkt, meint Christoph Möller, der uns das Album von White Flowers vorstellt.
4: Das klingt natürlich gut. Für dieses Album ließen sich White Flowers von Annie Ernaux's Buch Die Jahre inspirieren, liest man im Presseanschreiben. Das weckt allerdings Erwartungen nach großer Kunst, nach einer Erzählperspektive, die persönliche Erinnerungen mit dem großen politischen Ganzen mischt. Und dann hört man erstmal eher mittelmäßig produzierte elektronische Popmusik.

Ich kann nicht sagen, ob es gute oder schlechte Erinnerungen sind, singen White Flowers. So nachvollziehbar es ist, verunsichert zu sein von den eigenen Erinnerungen, große Poeten sind White Flowers nicht. Dreams for Somebody Else ist nur sehr lose von Annie Ernaux inspiriert. Das Duo aus Preston in England arbeitet wie die französische Literatur-Nobelpreisträgerin mit Erinnerungsfetzen. Der distanzierte Tonfall von Ernaux, das Gefühl, entfremdet zu sein, beides muss man allerdings erstmal suchen bei White Flowers. Man findet es manchmal in melancholischen Songs, die an The Cure oder My Bloody Valentine erinnern.

Das dumpfe Gefühl von Nostalgie geistert durch die Songs von White Flowers. Dafür sorgen der zarte Gesang, der wie aus einem Traum zu kommen scheint, und die warmen Beats und Synthesizer-Flächen. Man kann gut eintauchen in diese Klangräume.

Es hätte den Songs allerdings gut getan, wenn sie etwas mutiger produziert worden wären. In diesem Dreampop fühlt man sich wohl. Man fühlt sich aber so wohl, dass man wegdriftet und manchmal gar nicht mehr so genau hinhört. Passagen, die sich ewig wiederholen. Wo ist hier der Bruch? Das kann natürlich auch eine Qualität sein. Die Welt da draußen ist auf Dreams for Somebody Else wirklich nur die Welt da draußen.

Musik als gemütlicher Rückzugsraum, warum eigentlich nicht? Man kann sich allerdings kaum vorstellen, dass Annie Ernaux, die leidenschaftlich mit dem Leben hadert, dieses Album auflegen würde.

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1: Um 1 Uhr mit Olaf Knapp. Die USA wollen in den kommenden Jahren weitere Truppen aus Europa abziehen und, anders als geplant, vorerst keine weitreichenden Mittelstreckenwaffen in Deutschland stationieren. Das hat der oberste NATO-Kommandeur US-General Grinkevich bei einem Treffen mit führenden Militärs in Brüssel angekündigt. Aus der Nachrichtenredaktion Gisela Former.
2: Einen konkreten Zeitplan nannte Grinkevich nicht, betonte aber, dass die Alliierten ausreichend Zeit bekämen, um die wegfallenden amerikanischen Streitkräfte durch eigene Einheiten zu ersetzen. Aktuell haben die USA etwa 80.000 Soldaten in Europa stationiert. Präsident Trump hatte vor einiger Zeit angekündigt, mindestens

0: mindestens 5000 Soldaten aus Deutschland abzuziehen. Die EU hat sich am Abend bereits auf Maßnahmen geeinigt, um ihre Verteidigungsfähigkeit zu erhöhen. So sollen Genehmigungsverfahren für militärische Projekte schneller werden und die Mitgliedstaaten sollen dafür leichter an Geld kommen.
1: Im Zuge des Zollstreits verhandeln EU-Vertreter derzeit in Straßburg über ein mögliches Zollabkommen mit den USA. Grundlage dafür ist die Vereinbarung, auf die sich EU-Kommissionspräsidentin von der Leyen und US-Präsident Trump im vergangenen August geeinigt hatten. Christian Feld ordnet in den Tagesthemen den aktuellen Stand der Verhandlungen ein.
2: Ja, von dem, was wir bisher so hören aus der Sitzung, ist der ganz große Durchbruch und Fortschritt noch nicht erzielt. Das rechnet also keiner mit einer Blitzaktion, hat man auch daran gemerkt, dass viele hier kurz vor 21 Uhr mit einer großen Pappschachtel reingegangen sind mit Essen. Manche hatten auch noch einen Kaffee oben drauf gestapelt. Aber selbst wenn es Stunden dauert, es soll in dieser Sitzung passieren. Dann wäre der weitere Fahrplan so: im Juni finale Abstimmung. Und dann könnte es die Unterschrift im Juli geben.
1: Der russische Präsident Putin ist zu einem Besuch in China eingetroffen. Für heute ist unter anderem ein Treffen mit dem chinesischen Staatschef Xi geplant. Dabei soll es vor allem um den Ausbau der strategischen Partnerschaft zwischen beiden Staaten gehen. Das betrifft unter anderem den Handel. Das staatliche Förderprogramm für E-Autos ist mit großem Andrang gestartet. Kurz nach Freischaltung des Portals gingen nach Angaben des Bundesamts für Wirtschaft fast 2000 Anträge ein. Wer ein neues E-Auto oder Plug-in-Hybridfahrzeug kaufen oder leasen will, kann digital eine staatliche Kaufprämie beantragen. Wie hoch diese ist, hängt von Modell, Einkommen und Familiengröße ab. Maximal sind 6000 Euro möglich. Das Wetter in Deutschland. Nachts meist noch trocken, später Regen bei Tiefstwerten von 13 bis 7 Grad. Am Tage dichte Wolken und immer wieder Schauer. Später trockene Phasen bei Höchstwerten von 16 Grad in den Mittelgebirgen bis 22 Grad am Oberrhein. Am Donnerstag dann im Nordosten Schauer und Gewitter, im Südwesten freundlicher bei 17 bis maximal 27 Grad. Es ist 1.03 Uhr.
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4: Und wir beginnen mit der A1 Bremen Richtung Hamburg. Sie ist zwischen Harburg und Stillhorn wegen Bauarbeiten bis 5 Uhr gesperrt. Die Umleitung führt über die U83. A1 Lübeck-Hamburg auf der Norderelbbrücke, stockender Verkehr in beiden Richtungen. A7 Hannover Richtung Hamburg zwischen Ramelsloh und Horster Dreieck, 3 Kilometer Stau. Die A9 München Richtung Nürnberg ist zwischen Manching und Ingolstadt Süd nach einem Unfall bis voraussichtlich 4 Uhr gesperrt. Die A39 Salzgitter Richtung Braunschweig ist zwischen Salzgitter-Lebenstedt Süd und Wartenstedt wegen einer Nachtbaustelle bis 5 Uhr früh gesperrt. Die Umleitung führt über die U79. Die A71 Suhl Richtung Erfurt ist zwischen Oberhof und Gräfenroda wegen Tunnelwartungsarbeiten bis 6 Uhr gesperrt. Die A659 Viernheim Richtung Weinheim ist im Kreuz Weinheim wegen einer Baustelle bis 5 Uhr gesperrt. Eine Umleitung ist eingerichtet. Und die A861 Dreieck Hochrhein-Schweiz ist im Nollinger Bergtunnel wegen einer Nachtbaustelle bis Freitag jeweils zwischen 20 Uhr und 5 Uhr gesperrt. Kommen Sie weiterhin gut durch den Straßenverkehr und sicher an Ihr Ziel.
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4: Mit Maja Weber am Mikrofon aus dem NDR-Infostudio in Hamburg. Herzlich willkommen. Wir schauen auf den deutschen Wald. Etwa ein Drittel der Landfläche in Deutschland ist Waldgebiet. Und der Wald hierzulande bleibt ein Sorgenkind. Hitze, Dürre, Umwelteinflüsse, Schädlingsbefall machen ihm unverändert zu schaffen. Wie es um ihn steht, erfasst die Waldzustandserhebung. Bundeslandwirtschaftsminister Alois Rainer hat sie jetzt für das Jahr 2025 vorgestellt. Dafür hat sich der CSU-Politiker einen Wald in Berlin ausgesucht, den Tegeler Forst. Von dort berichtet Anne-Kathrin Mellmann.
5: Bäume wachsen langsam. Deshalb weist Bundeslandwirtschaftsminister Alois Rainer im Tegeler Forst in Berlin darauf hin, dass der Waldumbau eine Mammutaufgabe sei.
6: Auch in unseren Wäldern hat sich schon vieles getan. Nur ist die Entwicklung der Wälder nicht ein Sprint, sondern ein Marathon.
5: Und darin steckt die gute Nachricht. Die Daten der bundesweiten Waldzustandserhebung deuten darauf hin, dass der Umbau weg

0: von Monokulturen, so wie zum Beispiel Brandenburgs Kiefernwälder, hin zu widerstandsfähigen Mischwäldern läuft, wenn auch nur langsam.
1: Die Zahl neu abgestorbener Bäume ist weiter zurückgegangen, sowohl bei Laubbäumen als auch bei den Nadelbäumen. Und der Wald verjüngt sich. Vielerorts wächst eine neue Baumgeneration nach.
2: Man kann in Brandenburg ganz gut sehen, unter der Kiefer ist schon viel Laubwald, der jetzt kommt. Da wird Wald umgebaut, aber es dauert einfach im Wald.
0: Dieses Beispiel ergänzt Nicole Wellbrock, Wissenschaftlerin vom Thünen-Institut, das Daten für die Erhebung sammelt. Viele Trupps gehen dafür in die Wälder und begutachten die Baumkronen. Berlins Chefförster Gunnar Heine, der mit Hund zum Termin mit dem Minister in den Wald gekommen ist, erklärt, wonach die Datensammler suchen.
3: Dort wird eben geguckt, wie ist der Nadelzustand, wie ist der Belaubungszustand, welche Veränderungen gibt es. Und dann wird praktisch eingeschätzt, gesund, kränkelt, hat große Probleme.
0: Besonders schlecht geht es Kiefern und dem Dauerpatienten Eiche. Nur noch 13% der deutschen Eichen sind gesund. Insgesamt gilt nur jeder fünfte Baum in Deutschland als gesund. Schuld sind unter anderem Trockenheit und Hitze, die Wälder anfällig machen, auch für Schädlinge wie den Borkenkäfer. Linderung verspricht der Waldumbau, aber der geht Umweltverbänden und Opposition nicht schnell genug. CSU-Politiker Rainer betrachtet den Wald als Holzacker, kritisiert der WWF. Rainer ist selbst Waldbesitzer. Unter den hohen Bäumen des Tegeler Forstes lobt der Bayer das staatliche Förderprogramm für den Waldumbau mit hunderten Millionen Euro und sagt, der Wald sei ihm ein Herzensanliegen.
1: Wer heute einen Baum pflanzt, der übernimmt Verantwortung für Jahrzehnte. Und ich denke, genau diesen Geist braucht auch unser Land insgesamt wieder.
0: Und dann geht der Minister nur mit seinem Social-Media-Team für Fotos in den Wald.
4: Ein Bericht von Anne-Kathrin Mellmann. In den vergangenen Jahren haben Hitze, Trockenheit und starker Schädlingsbefall den deutschen Wäldern schwer zugesetzt. Zusammengenommen alles Symptome bzw. Folgen des Klimawandels. Der neue Waldzustandsbericht zeigt, die Lage bleibt angespannt. Mein Kollege Andreas Sperling hat darüber mit der Hauptgeschäftsführerin des Waldeigentümerverbandes AGDW, Irene Seeling, gesprochen und sie gefragt, wie groß bei ihr die Sorgenfalten sind.
5: Ja, bei uns sind die Sorgenfalten schon sehr groß, denn die Wälder in Deutschland leiden weiterhin stark unter den Folgen des Klimawandels. Wir haben sicherlich nicht so eine kritische Situation, wie wir sie in den sogenannten Dürrejahren 2018 bis 2020 haben. Aber man muss leider feststellen, dass sich dieses kritische Niveau stabilisiert hat. Wir sind weiter auf einem kritischen Niveau und nur einer von fünf Bäumen ist voll belaubt. Das heißt, diese Dürrejahre wirken weiter nach und wir spüren ganz massiv die Folgen des Klimawandels in den Wäldern. Und das ist eben Trockenheit über lange Phasen, eben Dürren. Dann aber auch wiederum Starkregenereignisse, steigende Durchschnittstemperaturen und dadurch eben auch ein hoher Schädlingsdruck, sprich Borkenkäfer, insbesondere in den Fichtenbeständen.
6: Ja, da wollte ich nochmal anknüpfen, weil Sie vor allem eben auch das Klima als Hauptverursacher, als Hauptsorgenthema nennen. Wie steht es denn um die Gefahr durch Schädlinge? Borkenkäfer, das Stichwort ist ja gefallen.
5: Ja, also durch die steigenden Durchschnittstemperaturen und damit die Instabilisierung der Bäume oder die Devitalisierung, besser gesagt, findet der Borkenkäfer da ein leichtes Opfer in den Bäumen und führt dann durch das Anbohren und durch die Unterbrechung des Saftflusses eben zu einer deutlichen Schädigung dieser Bäume und dann letztendlich zu einem Absterben. Und dann ist es eben wichtig, dass Waldeigentümer sehr schnell aktiv werden und die sogenannten Käfernester identifizieren in ihren Wäldern und die Bäume herausholen und möglichst schnell verkaufen, sodass kein Brutmaterial in den Wäldern dann ist, um für eine weitere Vermehrung des Borkenkäfers zu sorgen.
6: Wie werten Sie es denn, wenn es jetzt in der aktuellen Erhebung heißt, der Zustand habe sich leicht verbessert? Vor allem sterben nicht mehr so viele Bäume ab. Ist das an sich schon eine gute Nachricht?
5: Ja, das kann man so oder so interpretieren, würde ich sagen. Also eine Stabilisierung, was ich eingangs sagte, auf einem hohen kritischen Niveau, kann man natürlich positiv interpretieren und sagen, es stabilisiert sich, es wird nicht noch schlechter. Aber wie gesagt, das hohe kritische Niveau macht uns eben weiterhin große Sorgen. Und ich denke, wir müssen die Geschwindigkeit beim Waldumbau, also das Herstellen sozusagen von klimaanpassungsfähigen Wäldern für die Zukunft, deutlich forcieren, dieses Tempo. Wir sind da schon sehr gut unterwegs und auch schon seit vielen Jahrzehnten. Wald ist immer ein Mehrgenerationenprojekt und Waldumbau auch im Prinzip eine Daueraufgabe. Und es muss aber noch schneller werden, dieser Waldumbau. Und wir haben ungefähr 3 Millionen Hektar. Das ist gut ein Drittel bis ein Viertel der Waldfläche in Deutschland, die mit großem Risiko behaftet ist angesichts zurückgehender Niederschläge und steigender Durchschnittstemperaturen. Und das sind insbesondere noch immer Fichtenbestände, aber auch Buchenbestände, die nicht so gut wasserversorgt sind, wie sie sein müssten, um vital zu sein. Und diese 3 Millionen Hektar müssen weiterhin umgebaut werden. Das muss man jetzt massiv angehen. Und da wünschen wir uns auch entsprechende Unterstützung der Politik weiter in Förderprogrammen, aber auch die entsprechenden politischen Rahmenbedingungen, die den Waldbesitzern die notwendige Beinfreiheit auf der Fläche geben, also die Möglichkeit, flexible waldbauliche Entscheidungen zu treffen. Und da haben wir im Moment ein massives Problem in Deutschland durch eine EU-Verordnung, bei der wir befürchten, dass sie den Waldumbau ausbremsen wird.
6: Sie meinen das EU-Gesetz zur Wiederherstellung der Natur?
5: Genau, die EU-Wiederherstellungsverordnung ist das, was uns neben den Auswirkungen des Klimawandels auch noch sehr große Sorgenfalten auf die Stirn bringt. Wir haben es da mit einer Verordnung zu tun, die die Wiederherstellung vergangener Waldzustände, also historischer sogenannter Lebensraumtypen im Wald anstrebt. Und diese Orientierung an historischen Referenzen blendet eben die Auswirkungen des Klimawandels aus. Dieser Bezug auf historische Vegetationszustände, der trägt uns nicht in die Zukunft. Oder um es mal vielleicht in ein Bild auszudrücken, wenn man Auto fährt, bringt der Blick alleine in den Rückspiegel wenig, dann wird man sicherlich irgendwann auf ein Hindernis stoßen, sondern man muss durch die Frontscheibe schauen, um in die Zukunft hineinzukommen. Und dieser Konservierungsansatz oder restaurationsromantische Ansätze sind.
4: Und wir unterbrechen ganz kurz das Interview mit Irene Seeling für einen Falschfahrer. Achtung, Falschfahrer auf der A7 Hannover Richtung Kassel zwischen Kreuz Hannover Ost und Hannover Anderten. Da kommt Ihnen ein Falschfahrer entgegen. Fahren Sie bitte äußerst rechts und überholen Sie nicht auf der A7 Hannover Richtung Kassel. Zwischen Kreuz Hannover Ost und Hannover Anderten ist ein Falschfahrer unterwegs. Vorsicht bitte in beiden Richtungen. Und weiter im Interview.
5: Da sicherlich nicht zielführend, denn Wälder sind eben keine Freilichtmuseen. Und wenn wir es mit einem dynamischen Klimawandel zu tun haben, dann hilft uns kein Regelwerk der Statik in solch einem System von permanenter Dynamik.
6: Frau Seeling, wir haben ja schon über das Klima gesprochen, wir haben auch schon über Schädlinge gesprochen. Ich würde gern noch einen dritten Aspekt mit reinbringen. Wie groß sehen Sie denn die Gefahr durch Waldbrände, die ja Jahr für Jahr im In- und Ausland wirklich große Flächen Wald vernichten?
5: Die Gefahr ist schon da, nur ich glaube, wir sollten sie jetzt nicht überinterpretieren, diese Gefahr. Wenn man die absoluten Flächengrößen anschaut, dann sind es insgesamt nicht so große Flächen. In der medialen Darstellung ist es natürlich, insbesondere wenn es in Siedlungsnähe ist, dann schon von höherer Relevanz. Aber wenn wir die Gesamtfläche der geschädigten Bestände durch die Dürrejahre 2018 bis 20 und die Fläche der Risikobestände anschauen, dann sind diese Flächen deutlich, deutlich größer als die Flächen, die von Waldbränden geschädigt worden sind. Das ist sozusagen der Befund für Deutschland. Das sieht, glaube ich, in anderen europäischen Ländern, in Spanien, in Portugal, in Südfrankreich nochmal anders aus. Da ist sicherlich die Waldbrandgefahr deutlich größer. Aber für Deutschland würde ich sagen, es ist ein Punkt, den wir nicht aus dem Blick verlieren sollten. Aber was sozusagen die vom Klimawandel geschädigten Bestände in ihrer massiven Flächenausdehnung angeht, sind die Waldbrandflächen da etwas weiter unterzuordnen.
4: Sagt die Hauptgeschäftsführerin des Waldeigentümerverbandes AGDW, Irene Seeling, im Gespräch mit meinem Kollegen Andreas Sperling.
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4: Vor fast 30 Jahren haben Bund, Länder und Landesmedienanstalten die Plattform jugendschutz.net ins Leben gerufen. Die Teams recherchieren eigenständig, welche Gefahren und Risiken es für Jugendliche im Netz gibt. Die Zahl der Verstöße ist nach wie vor hoch. Und jetzt hat Bundesfamilienministerin Karin Prien den aktuellen Jahresbericht vorgestellt. Da geht es auch um eine neue Gefahrenquelle, nämlich die künstliche Intelligenz. Birte Sönnigsen über Jugendschutz und die KI als Brandbeschleuniger.
8: Egal ob TikTok, YouTube, Spotify, Snapchat oder Discord, die Plattformen tun aus Sicht der Jugendschützer nicht genug, um Kinder und Jugendliche im Netz zu schützen. Daran hat sich im vergangenen Jahr kaum etwas geändert, weiß auch CDU-Bundesfamilienministerin Karin Prien. Für sie zeigen die Zahlen
9: die aus meiner Sicht nach wie vor erschreckende Realität, mit der Kinder und Jugendliche in unserem Land heute weitgehend schutzlos konfrontiert sind.
8: Die Organisation Jugendschutz.net hat im vergangenen Jahr rund 15.000 Verstöße gegen Jugendschutzbestimmungen registriert. In mehr als 90% der Fälle geht es um sexualisierte Gewalt. Auch Hass, Cybermobbing und extremistische Inhalte bleiben aus Sicht der Jugendschützer ein zentrales Problem. Häufig wird dabei auch die Unsicherheit von Jugendlichen ausgenutzt. Als Beispiel nennt Stefan Glaser, der Leiter von Jugendschutz.net, die sogenannte Manosphere.
10: Sie fußt auf Hass- und Gewaltfantasien gegen Frauen, die bis zum Femizid reichen.
8: Influencer aus diesem Bereich versuchen, Nähe zu jungen Nutzern aufzubauen und verbreiten ihre Botschaften. Dazu gehören auch Gewaltfantasien und die Überschreitung von sexuellen Grenzen.
10: Für männliche Jugendliche bergen viele der Angebote attraktive Momente. Coolen Protagonisten werden zu Idolen. Die Sichtweise von männlicher Dominanz stärkt das eigene Selbstbewusstsein. Wir sehen hier auch eine Schnittstelle zu extremistischen Szenen.
8: Die Gefahren werden auch durch künstliche Intelligenz größer. Kinder und Jugendliche kommen immer häufiger in Kontakt mit Bots und KI-Profilen, ohne diese als solche zu erkennen. Teilweise werde ihnen durch die Profile ein Perfektionsdruck vermittelt, sagt Stefan Glaser von Jugendschutz.net. Zum Beispiel durch Fitness-Influencerinnen, die mit KI erstellt wurden.
10: Die, wenn man so will, übernatürlich schöne Körper präsentieren und damit eben auch Makellosigkeit als erstrebenswertes Ideal propagieren.
8: Die Jugendschützer kritisieren, dass die Plattformen kaum problematische Inhalte löschen, wenn Nutzer sie melden. YouTube macht das laut Bericht in nur 2% der Fälle. Sobald Organisationen wie Jugendschutz.net solche Beiträge dann melden, löschten die Plattformen deutlich häufiger, sagt Eva-Maria Sommer von der Kommission für Jugendmedienschutz.
11: Ich kann daher nur vermuten, dass es bei einzelnen Diensten mehr am fehlenden Wollen als am fehlenden Können liegt. Denn ehrlich gesagt, wenn wir alle diese Inhalte massenhaft detektieren und melden können, dann stellen wir uns schon die Frage, warum die Anbieter hier selbst nicht mehr tun.
8: Auch Familienministerin Prien will YouTube, Meta, TikTok und Co. mehr in die Pflicht nehmen.
9: Es ist nicht Schuld des einzelnen Kindes, in Kontakt zu kommen mit sexueller Gewalt oder mit politischem Extremismus, sondern es ist Verantwortung der Plattform und die Verantwortlichen müssen dafür auch Verantwortung übernehmen.
8: Prien hat schon häufig kritisiert, dass sich digitale Plattformen nicht an geltende Gesetze halten und häufig trotzdem keine Konsequenzen fürchten müssen. In der Debatte um ein mögliches Social-Media-Verbot für Kinder hat Prien in der Vergangenheit deutlich gemacht, dass sie sich strengere Altersgrenzen für Social Media vorstellen kann. Sie will aber das Ergebnis einer Expertenkommission abwarten.
9: Es wird nicht die eine Lösung geben. Es wird nicht das eine Verbot sein, das das Problem löst, sondern wir brauchen klare Regeln, starke Aufsicht, europäische Durchsetzungskraft, jedenfalls wenn Sie mich fragen. Und wir brauchen deutlich mehr Bildung und Prävention.
8: Im Juni soll die Expertenkommission der Bundesregierung Vorschläge machen, wie Kinder im Netz besser geschützt werden können. Darin soll es dann auch um ein mögliches Social-Media-Verbot gehen.
4: Ein Bericht von Birte Sönnigsen zu Jugendschutz.net. Wir schauen in die Region. Vielen kleineren Orten auf dem Land droht das Aussterben. Also setzen sie auf Angriff und testen Ideen, um gegen das Schrumpfen ihrer Bevölkerung vorzugehen. Eisenhüttenstadt in Brandenburg zum Beispiel. Schon zum zweiten Mal hat die Stadt Menschen zum Probewohnen eingeladen. Alina Pröckel hat mit der Probewohnerin Angelina Heidrich gesprochen.
12: Ich stand dann so am Bahnhof und da war gegenüber ein schon zerfallenes Haus. Und da habe ich so gedacht, oha, oh, das wird interessant. Das ist abenteuerlich.
13: Das waren die ersten Momente in der neuen Wahlheimat der 67-jährigen Angelina Heidrich. Aber
12: dann kam der Bus und fuhr mich in die Stadt rein.
13: Und alles änderte sich. Der versteckte Charme der Stadt an der Oder, der zeigt sich, wenn man sich drauf einlässt. Und das hat Angelina Heidrich gemacht. Sie wollte aus Bonn zurück ins Berliner Umland. Das Probewohnen in Eisenhüttenstadt, das hat es möglich gemacht. Beworben haben sich in der schon zweiten Runde mehr als 300 Leute, um insgesamt 4 Wochen auszuprobieren, ob sie sich ein Leben in der Stadt vorstellen können. Die Wohnung ist für sie in der Zeit kostenlos. Angelina Heidrich ist begeistert.
12: Die Wohnung ist fantastisch. Die ist sehr, sehr gut gelegen, weil das so zentral ist. Wunderbar, ich kann hier auf die Lindenallee rausgucken. Also es ist alles da, was man zum guten Leben und Wohnen hier braucht.
13: So wie es mit Probewohnerin Angelina Heidrich läuft, so wünscht sich die Stadt natürlich ihren Zuwachs. Bürgermeister Marco Henkel beschreibt als zentrales Problem der schrumpfenden Bevölkerung die Alterspyramide. Zu wenig Nachwuchs und viele ältere Bewohner. Mit dem Probewohnen soll Abhilfe geschaffen werden.
14: Wir haben es ja im letzten Jahr gesehen mit einem riesen Andrang. Und im Nachgang sind ja auch Leute nach Eisenhüttenstadt gezogen, die hier nicht zum Probewohnen ausgesucht wurden, aber sich trotzdem beworben haben. Ich finde, da sprechen die Zahlen schon für sich. Also im Endeffekt reden wir über 10 Mietverträge. Ich finde, das ist schon viel und es spricht sich herum. Von daher hat es mit einem Marketing-Gag oder so nichts zu tun. Ich finde es sehr gut, ein sehr, sehr umfassendes Projekt. Aber dementsprechend gut ist auch, finde ich, die Resonanz. Also es lohnt sich. Und es ist gut für Eisenhüttenstadt, weil wir nach außen wieder sichtbar werden.
13: Los ging es letzte Woche. Jetzt haben die Probewohner 3 weitere Wochen, um sich zu überlegen, sehe ich meine Zukunft in Eisenhüttenstadt?
15: Alina Pröckl berichtete über das Probewohnen in Eisenhüttenstadt.
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15: Unser Rückblick führt uns heute nach China. Vor genau 20 Jahren wurde dort die Drei-Schluchten-Talsperre in der Provinz Hubei in Betrieb genommen. Zifora Rubina stellt uns dieses gigantische Bauwerk vor.
16: Der Yangtze-Kiang, kurz Yangtze. 6380 Kilometer lang fließt er durch die Volksrepublik China. Er wird besungen.
17: Wir preisen den Yangtze, denn du bist eine unerschöpfliche Quelle.
16: Aber auch gefürchtet. Das wilde Wasser bringt nicht nur Wohlstand. Wenn der Yangtze über die Ufer tritt, verlieren Menschen Hab und Gut und nicht selten ihr Leben. Den unbändigen Yangtze zu zähmen, ist Traum vieler großer chinesischer Herrscher gewesen. Erst unter Deng Xiaoping wird das Mammutprojekt durch die Abstimmung im Volkskongress genehmigt. Als die Bagger rollen, hagelt es Protest aus dem In- und Ausland. Gebaut wird die Talsperre trotzdem. 185 Meter hoch und 2 Kilometer lang wird sie. Sie staut den Yangtze auf einer Länge von 600 Kilometern. 3 Schluchten verschwinden unter dem Flusswasser. Die Schäden für die Natur sind nicht abzuschätzen. Dürren werden befürchtet und treten tatsächlich ein. Millionen Menschen müssen umgesiedelt werden. Nicht immer geschieht das freiwillig, erzählt Shang Li, eine Dorfbewohnerin.
18: In dem alten Dorf wohnt ein altes Ehepaar. Sie sind stur geblieben und wollten gar nicht umziehen. Der Dorfvorsteher war oft bei ihnen zu Hause und wollte sie überzeugen. Es ist ihm nicht gelungen. Ob sie jetzt doch umgezogen sind, weiß ich nicht.
16: Auch die Umweltaktivistin Dai Qing kritisiert die Umsiedlung.
19: Dieses Kapitel ist noch nicht vom Tisch. Viele Menschen verharren noch in ihren eigenen vier Wänden und warten, bis das Wasser über die Schwelle tritt.
16: Die Talsperre soll nicht nur große Überschwemmungen flussabwärts verhindern. Ein riesiges Wasserkraftwerk liefert dringend benötigten Strom, wirbt die chinesische Regierung. Dafür sollen auch ausländische Firmen Turbinen für das Mega-Wasserkraftwerk liefern, darunter der deutsche Konzern Siemens. Dass die Bundesregierung für den Milliardenauftrag bei Siemens bürgt, kritisiert die Umweltaktivistin Dai Qing, die früher selbst Teil des umstrittenen Projekts war.
19: Dass die deutsche Regierung als erste diese Bürgschaften vergeben hat, halte ich für ganz und gar ungeheuerlich. Das könnte zur Folge haben, dass andere Staaten ähnliche Aktivitäten starten. Das würde das Staudammprojekt stärken. Wenn das Projekt verwirklicht wird, wäre es eine Katastrophe für China.
16: Das Projekt wird nicht nur verwirklicht. Die Teilflutung der drei Schluchten beginnt, noch bevor die Staumauer überhaupt vollendet ist. Skeptisch sind inzwischen nicht nur Menschen, die zwanghaft umgesiedelt wurden. Gubin arbeitet auf einem der Kreuzfahrtschiffe, die bisher den Yangtze ungehindert befahren haben.
20: Das Stauen ist schlimm genug für uns. Nach dem Stauen erhöht sich der Pegel auf 135 Meter über dem Meeresspiegel. Wie es weitergeht, ob es klappt, weiß keiner so richtig. Alles ist und bleibt ungewiss.
16: Heute ist der umstrittene Drei-Schluchten-Staudamm das leistungsstärkste Wasserkraftwerk der Welt. All der Protest konnte den Bau und die Inbetriebnahme der riesigen Talsperre nicht aufhalten. Am 20. Mai 2006 wird bei einer feierlichen Zeremonie der letzte Beton in die 185 Meter hohe Staumauer gegossen. Das staatliche chinesische Fernsehen überträgt die Feierlichkeiten. Das war heute, vor 20 Jahren.
15: Das war der Stichtag von Rubina Zifora.
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2: mit Marcel Stober. Und da ist er wieder. Manuel Neuer fährt wohl doch als deutsche Nummer 1 zur Fußball-WM. Oliver Baumann war zwar eigentlich deutscher Torhüter und hat auch in den Quali-Spielen gespielt, nun aber sagen übereinstimmende Medienberichte, Neuer macht's nochmal und Baumann habe sich mit der Nummer 2 abgefunden. Das alles ist noch nicht offiziell, aber wohl doch schon so spruchreif, dass es schon zahlreiche Reaktionen darauf gibt. Die hat Lars Bente mal zusammengefasst.
21: Es haben sich natürlich schon einige Experten zu Wort gemeldet, wie zum Beispiel Rekordnationalspieler Matthäus, der die Entscheidung zwar sportlich nachvollziehen könnte, weil Neuer ja selbst mit 40 Jahren noch zu den Besten der Welt gehöre. Er kritisiert aber die Art und Weise der Kommunikation und auch den kurzfristigen Zeitpunkt dieses womöglichen Wechsels. Das sorge alles für unnötige Diskussionen. Da Nagelsmann selbst ja vorher ziemlich deutlich Baumann den Rücken gestärkt und eigentlich keine Baustelle auf der Torwartposition gesehen hatte. Ja, zwei Ex-Nationaltorhüter, die haben sich auch geäußert. Oliver Kahn, der spricht von einer abenteuerlichen Entscheidung so kurz vor der WM. Und Jens Lehmann, der nennt den Torwartwechsel einen klaren Vertrauensbruch gegenüber Baumann. Und so etwas würde, wenn es sich da bestätigt, laut Lehmann, auch für viel Unruhe im gesamten DFB-Team sorgen.
2: Ganz offiziell bekannt gegeben soll der Kader am Donnerstag werden. Der FC Arsenal ist zum 14. Mal englischer Meister. Nachdem man in den letzten 3 Spielzeiten Zweiter wurde, darf man nach 22 Jahren mal wieder diesen Titel feiern und das ohne gespielt zu haben. Aber Verfolger Manchester City patzte beim 1:1 in Bournemouth und kann die Londoner nicht mehr einholen. Playoff-Zeit in der Basketball-Bundesliga. Im Viertelfinale braucht ein Team 3 Siege, um ins Halbfinale einzuziehen. Berlin hatte das erste Duell gegen Vechta verloren, das zweite innerhalb von 2 Tagen nun aber für sich entschieden. 90:85 der Endstand, 1:1 Ausgleich in der Serie. Für Vechta heißt das aber trotzdem, dass man bei den nächsten 2 Heimspielen das Halbfinale klar machen kann. Ich sag mal, das ist natürlich auch Vechtas Trainer Christian Held bekannt.
22: Natürlich fahren wir mit einem guten Spiel nach Hause. Ich glaube, wir müssen uns gut angucken, warum wir es heute nicht geschafft haben, die Würfe zu treffen. Und dann kommen wir mit Sicherheit ready am Freitag wieder raus.
2: 1:1 steht es also in der Serie bei Berlin gegen Vechta. Und die Bayern, die führen mit 2:0 gegen Trier. Denn auch das zweite Duell in eigener Halle haben sie am Abend für sich entschieden mit 92:65. Für den Tennisspieler Daniel Altmaier endete der Turniertag in Hamburg mit einem der größten Siege in seiner Karriere. Er schlug den hochfavorisierten US-Amerikaner Ben Shelton in 3 Sätzen. Danach war er im kurzen Gespräch bei unserer Reporterin Ina Kast.
23: Daniel Altmaier, die Nummer 6 der Tennis-Weltrangliste zu schlagen, wie fühlt es sich an?
24: Gut, war ein schwerer Kampf, sagen wir ein Comeback und freue mich natürlich, das zu gewinnen.
23: Wir wissen natürlich alle, dass Sie die Sandplätze dieser Welt lieben. Was macht den Sandplatz hier in Hamburg so besonders?
24: Schwer zu sagen. Ich glaube, ich habe in dem Jahr relativ viele Matches schon gespielt bei den Bedingungen, wenn es ein bisschen langsamer ist und der Ball nicht so hoch abspringt. Ich glaube, die Erfahrung jetzt aus den letzten Turnieren hat mir sehr geholfen.
23: Jetzt im Viertelfinale, welcher Faktor spielt das Publikum hier?
24: Einen positiven Faktor. Ich weiß gar nicht, gegen wen ich spiele. Ich hoffe, viele kommen und ich glaube, jetzt hat man einen Tag Pause, um dann Donnerstag wieder frisch zu sein.
2: Ja, und noch niemand weiß übrigens, wer der Viertelfinalgegner von Altmaier ist. Entweder Tommy Paul oder Thomas Martin Echeverry. Deren Partie wurde beim Stand von 1:1 unterbrochen. Deutschlands Justin Engel ist am Franzosen Hugo Humbert gescheitert. Im Tiebreak des 3. Satzes hat es dann doch nicht gereicht zum Weiterkommen. Der italienische Titelverteidiger Flavio Cobolli ist auch schon raus, verlor gleich seine Auftaktpartie gegen den Peruaner Buse. Beim Giro d'Italia fährt Topfavorit Jonas Vingegaard dem rosa Trikot des Gesamtführenden immer noch hinterher. Der dänische Radprofi erreichte im Einzelzeitfahren auf der 10. Etappe lediglich Platz 13. Filippo Ganna war auf den 42 Kilometern der Schnellste. Der Heidelberger Max Walscheid wurde 6., obwohl er schon früh dran war und noch auf nasser Straße fahren musste.
15: Das war der Sport in der ARD-Infonacht von Marcel Stober.
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25: Um 1.29 Uhr mit Olaf Knapp. Die EU hat sich am Abend auf weitere Maßnahmen geeinigt, um ihre Verteidigungsfähigkeit zu erhöhen. Hintergrund ist die Bedrohung durch Russland, aber auch die schwindende Präsenz der Amerikaner in Europa. Aus Brüssel Sabrina Fritz.
26: Die Europäische Union hat sich darauf geeinigt, dass Genehmigungsverfahren für militärische Projekte deutlich beschleunigt werden. Außerdem sollen die Mitgliedstaaten leichter an Geld kommen, um Verteidigungsprojekte zu finanzieren. Bei der NATO geht man nach wie vor von einer Bedrohung durch Russland aus. Wir sind nicht im Krieg, aber auch nicht im Frieden, hieß es heute in Brüssel. Ein weiterer Grund ist, dass sich die USA aus Europa weiter zurückziehen werden. Der amerikanische Oberbefehlshaber bei der NATO, General Grinkewitsch, bestätigte, dass die USA 5.000 Soldaten aus Deutschland abziehen werden. Langfristig müsse mit einer weiteren Verlegung amerikanischer Soldaten aus Europa gerechnet werden, so der US-General.
25: Russlands Präsident Putin ist zu einem Besuch in China eingetroffen. Sein Flugzeug landete am Abend in Peking. Für heute ist ein Treffen mit dem chinesischen Staatschef Xi geplant. Aus der Nachrichtenredaktion Astrid Rolle.
0: Bei dem Treffen soll es vor allem um den Ausbau der strategischen Partnerschaft zwischen China und Russland gehen. Das betrifft unter anderem den Handel. Weitere Themen dürften auch der Ukraine-Krieg sowie der Nahostkonflikt sein. Putins Besuch in China sorgt auch deshalb für Aufmerksamkeit, weil Xi erst in der vergangenen Woche mit US-Präsident Trump in Peking zusammengekommen war. Trump war dort feierlich empfangen worden. Viele Handelskonflikte und geopolitische Spannungen zwischen den USA und China blieben aber ungelöst.
25: Die EU ist sich weiter uneinig über Entschädigungen für verspätete Flüge. Bei Verhandlungen von Vertretern des Europaparlaments und der 27 Mitgliedsländer gab es, laut Teilnehmern, keinen Kompromiss. Während die meisten EU-Länder die Ansprüche von Passagieren zurückschrauben wollen, hält die Mehrheit des Parlaments an der bisherigen Schwelle von 3 Stunden Verspätung fest. Anfang Juni soll weiterverhandelt werden. Die G7-Finanzminister führender Industriestaaten fordern eine Öffnung der Straße von Hormuz. Sie erklärten zum Abschluss ihres Treffens in Paris, der anhaltende Konflikt im Nahen Osten bremse Wachstum, schüre Inflation und setze die Lieferketten unter Druck. Falls nichts unternommen werde, könnten sehr bald 50 Millionen Menschen von einer Nahrungsmittelkrise betroffen sein, warnte der französische Finanzminister Lescure. Das Wetter in Deutschland, nachts meist noch trocken, später Regen, Tiefstwerte 13 bis 7 Grad. Am Tage dichte Wolken und immer wieder Schauer, später trockene Phasen bei Höchstwerten von 16 Grad in den Mittelgebirgen bis 22 Grad am Oberrhein. Donnerstag im Nordosten Schauer und Gewitter, im Südwesten freundlicher 17 bis 27 Grad und am Freitag fast überall trocken bei 21 bis 30 Grad. Das waren die Nachrichten.
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15: Und wir beginnen mit einer Entwarnung. Auf der A7 Hannover Richtung Kassel, da ist kein Falschfahrer mehr zwischen Kreuz Hannover Ost und Hannover Anderten unterwegs. Die A1 Bremen Richtung Hamburg ist zwischen Harburg und Stillhorn wegen Bauarbeiten bis 5 Uhr gesperrt. Die Umleitung führt über die U83. A1 Lübeck-Hamburg auf der Norderelbbrücke, stockender Verkehr in beiden Richtungen. A7 Hannover Richtung Hamburg zwischen Ramelsloh und Horster Dreieck, 3 Kilometer Stau. Die A9 München Richtung Nürnberg ist zwischen Manching und Ingolstadt Süd nach einem Unfall bis voraussichtlich 4 Uhr gesperrt. Die A39 Salzgitter Richtung Braunschweig ist zwischen Salzgitter-Lebenstedt Süd und Wartenstedt wegen einer Nachtbaustelle bis 5 Uhr früh gesperrt. Die Umleitung führt über die U79. Die A71 Suhl Richtung Erfurt ist zwischen Oberhof und Gräfenroda wegen Tunnelwartungsarbeiten bis 6 Uhr gesperrt. Die A659 Viernheim Richtung Weinheim ist im Kreuz Weinheim wegen einer Baustelle bis 5 Uhr gesperrt. Eine Umleitung ist eingerichtet. Die A861 Dreieck Hochrhein Schweiz ist im Nollinger Bergtunnel wegen einer Nachtbaustelle bis Freitag jeweils zwischen 20 Uhr und 5 Uhr gesperrt. Weiterhin gute Fahrt, wo auch immer Sie sind.
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15: Mit Maja Weber am Mikrofon im NDR-Infostudio in Hamburg. Wer einen Streamingdienst abonniert und dafür zahlt, kann Filme und Serien ohne lästige Werbung schauen. Jedenfalls war das mal der Deal. Doch dann sind die Anbieter auf die Idee gekommen, dass man mit Werbung noch ein paar Euro dazu verdienen könne. So machte es Amazon mit Amazon Prime und genau um diese Praxis gab es Streit. Die Verbraucherzentralen reichten eine Sammelklage ein. Sie kritisieren, dass das zunächst werbefreie Angebot Anfang 2024 einfach so mit Werbespots versehen wurde. In München gab es jetzt den Prozessauftakt. Jonathan Schulenberger berichtet.
1: Die Kunden wunderten sich. Sie hatten Amazon Prime gebucht, inklusive Prime Video mit werbefreiem Streaming. Und plötzlich laufen Werbespots, wenn sie einen Film oder eine Serie schauen. Genau darum geht es gerade vor dem Bayerischen Obersten Landesgericht in München. Seit dem 5. Februar 2024 spielt Amazon bei Prime Video Werbung ein. Wer das nicht will, muss 2,99 Euro im Monat extra zahlen. Die Verbraucherzentrale Sachsen sagt, das ist unfair und rechtswidrig. Justiziar Michael Hummel.
3: Wir sind der Meinung, dass es unzulässig ist, in einem laufenden Vertrag eine Änderung vorzunehmen.

0: zu nehmen, dass man sagt, bisher war das werbefrei, aber nun gibt es deutlich mehr Werbung. Und wer das vermeiden möchte, der muss einen Zusatzbetrag zahlen. Wir sind der Meinung, Amazon hätte die Kunden vorher fragen müssen um Zustimmung und wenn die Kunden nicht zustimmen, den Vertrag beenden müssen.
1: Rund 220.000 Abonnentinnen und Abonnenten haben sich schon einer Sammelklage angeschlossen. Sie wollen zu viel gezahlte Abogebühren zurück. Nach Rechnung der Verbraucherzentrale inzwischen im Schnitt rund 80 Euro. Das Gericht sieht den Fall allerdings deutlich kritischer als die Verbraucherschützer. Laut Gerichtssprecher Tobias Dallmayr habe der Senat deutlich gemacht,
2: dass die Klage gerichtet auf Schadensersatz doch nennenswerte Hürden hat.
1: Es gebe erhebliche Probleme, ob die Klage überhaupt zulässig und ausreichend begründet sei. Vor allem zweifeln die Richter, ob in den Geschäftsbedingungen von Amazon überhaupt ein klares Versprechen für dauerhafte Werbefreiheit stand. Amazon selbst verteidigt sich. In einer schriftlichen Stellungnahme heißt es, man habe die Kundschaft über die neue Werbung bei Prime Video transparent, im Voraus und in Übereinstimmung mit geltendem Recht informiert. Die Verbraucherzentrale Sachsen ist von der Haltung des Gerichts enttäuscht.
0: Ja, also der Senat hat sich heute sehr klar positioniert, leider gegen unsere Rechtsauffassung. Also der Senat ist der Auffassung, dass bereits die erforderliche Gleichartigkeit der Ansprüche nicht vorlege. Das sehen wir natürlich anders, denn es ist ein Massengeschäft, was Amazon dort betreibt.
1: Aufgeben will die Verbraucherzentrale nicht, selbst wenn die Klage abgewiesen wird. Die Verbraucherschützer wollen dann vor den Bundesgerichtshof ziehen. Bis zum 9. Juni ist das Sammelregister noch geöffnet. Mitmachen können alle, die vor dem 5. Februar 2024 ein Prime-Abo hatten, egal ob sie die 2,99 für Werbefreiheit zahlen oder jetzt Werbung in Kauf nehmen. Das Bayerische Oberste Landesgericht will am 17. Juli ein Urteil sprechen.
3: Wirtschaft. Die Gründerszene in Deutschland belebt sich wieder. Im letzten Jahr gab es laut aktuellem Gründungsmonitor wieder deutlich mehr neue Firmen. Von 690.000 Neugründungen ist die Rede. Viele Gründerinnen und Gründer nutzen das Gründen, um ein zweites Standbein neben einem bereits bestehenden Beruf aufzubauen. Ursula Meyer mit den Einzelheiten.
4: Shohit Hadisch aus Frankfurt liebt ätherische Öle. Mittlerweile hat der 37-Jährige damit auch beruflich zu tun. Er verkauft Öle und vieles mehr über die Eschborner Firma Heldengrün, ein Startup, das er vor rund 6 Jahren gegründet hat, zusammen mit einem Partner. Dabei hat Shohit Hadisch bereits einen Job. Er arbeitet für eine große Bank in der IT.
5: Aber wir hatten immer ein bisschen den Plan gehabt, dass wir immer noch mal was Neues machen, abseits von dem, was man im Büro tagtäglich macht. Wir hatten da noch einen speziellen Hintergrund, weil wir privat selbst ätherische Öle sehr gerne genutzt haben und haben dann angefangen, online erstmal zu verkaufen.
4: Mittlerweile läuft die Firma nach Angaben des Gründers gut. Er freut sich über den Zusatzverdienst neben seinem Gehalt. So wie er gründen in Deutschland immer mehr Menschen, während sie weiter bei einem anderen Unternehmen angestellt sind. Das zeigt die jährliche Umfrage der staatlichen Förderbank KfW. Demnach gab es 2025 rund 483.000 Nebenerwerbsgründungen, über 100.000 mehr als im Jahr davor. Das ließ die Zahl der Gründungen insgesamt ähnlich stark steigen, auf rund 690.000 im vergangenen Jahr. Neben einem Job Unternehmer oder Unternehmerin zu werden, sei natürlich anstrengend, meint KfW-Chefvolkswirt Dirk Schumacher. Aber
6: das Hauptmotiv ist, zusätzliches Einkommen zu generieren. Also warum mache ich das? Weil ich gerne ein zusätzliches Einkommen haben möchte. Darüber hinaus ist unsere Vermutung, dass ein schwächer werdender Arbeitsmarkt auch ein Motiv ist, schon mal das Wasser zu testen, zu sehen, wie eine Gründung funktioniert. Und wenn es funktioniert, dann vielleicht in die Vollerwerbsgründung zu gehen.
4: Vor allem dann, wenn der eigene Job womöglich in Gefahr sei. Nach Angaben der KfW waren es vor allem Menschen mit Migrationshintergrund, die überdurchschnittlich oft den Schritt in die Selbstständigkeit wagten. Generell habe es mehr Gründer gegeben als Gründerinnen, insbesondere gründeten jüngere Menschen. Wie aus der Umfrage hervorgeht, waren letztes Jahr 40% der Gründerinnen und Gründer jünger als 30 Jahre, viele sogar noch Studierende, sagt Schumacher.
6: Diejenigen, die aus dem Studium heraus gründen, sind wahrscheinlich besonders motiviert, wenn sie während des Studiums feststellen, ich will das unbedingt machen, und haben vielleicht im Studium auch schon das Rüstzeug dafür bekommen.
4: Oft hätten die Jüngeren in den sozialen Medien Vorbilder, beispielsweise Influencer. Gerade einmal 29 Jahre ist Priscilla Assum alt. Geboren und aufgewachsen ist sie in Fulda und lebt mittlerweile in Frankfurt. Mit zwei anderen Gründerinnen ist sie gerade dabei, in Heusenstamm das Modelabel 77 aufzubauen, neben einem Vollzeitjob in der Finanzbranche.
7: Das Ziel ist eben auch, langfristig gesehen nicht nur natürlich was zu bewirken, das in jedem Fall auch, aber auch selbstbestimmt arbeiten und leben zu können und eben auch langfristig gesehen die finanzielle Freiheit.
4: Die Gründung war erst Anfang des Jahres. Die Gründerinnen können zwar auf eigene Mittel zurückgreifen, hoffen aber auch auf einen Kredit der Förderbank des Landes Hessen. Wie es läuft, da wird auch Priscilla Assum erst einmal abwarten. Sie könnte sich aber durchaus vorstellen, in Zukunft all ihre Zeit dem Modelabel zu widmen und ihren jetzigen Job an den Nagel zu hängen.
3: Ursula Meyer berichtete über zahlreiche Neugründungen im vergangenen Jahr. Wir schauen nochmal nach Hessen. Mathematik ist für viele Schülerinnen und Schüler nicht oft ein Lieblingsfach. In Hessen haben die 9. Klassen im Bundesvergleich zuletzt ziemlich schwach abgeschnitten. Und damit sich das ändert, setzt das hessische Kultusministerium ein neues Lernsystem für Schulen ein. Eine digitale Plattform, die für alle Schulformen von der 3. bis zur 13. Klasse geeignet sein soll. Nikolaus Busch-Schlüter hat das System in einer Schule in Rüsselsheim ausprobiert.
8: Wann überholt ein schnell fahrender E-Scooter einen langsamer fahrenden Scooter? Diese Frage versuchen die Schüler einer 8. Klasse der Sophie-Opel-Schule in Rüsselsheim zu beantworten, mit Hilfe des neuen Online-Lernsystems der Firma Betamax. Auf einem Tablet veranschaulicht ein Schieberegler in einem Koordinatensystem, an welcher Stelle die beiden Scooter aufeinandertreffen werden. Hennen und Nika finden die digitale Hilfestellung toll.
9: Ich finde, die App ist richtig gut, weil es zeigt uns auch immer, wenn wir was falsch machen, einen Lösungsweg. Und dadurch lernen wir auch immer mehr.
8: Seit 4 Wochen arbeitet die Schule in Rüsselsheim mit dem neuen Programm. Mit der App hätten die Schüler deutlich mehr Spaß, erzählt Mathelehrerin Büsra Taschci.
10: Das Schulbuch kennen sie seit Jahren. Und das Schulbuch bietet viele Aufgaben, ja. Aber es interessiert die Kinder einfach viel mehr, wenn sie das am iPad bearbeiten können, am Laptop bearbeiten können. Oder zu Hause einfach auf dem Bett gerade ein paar Aufgaben lösen können. Und das motiviert sie einfach, weil sie sehen, dass Mathe gar nicht so schwer zugänglich ist.
8: Aktuell erfüllen in Deutschland laut einer Bildungsstudie nur 40% der Schüler und Schülerinnen bei mathematisch-naturwissenschaftlichen Fächern den Mindeststandard für den mittleren Bildungsabschluss. In Hessen liegt die Quote noch niedriger, bei nur 34%. Das will Hessens CDU-Kultusminister Armin Schwarz ändern mit dem neuen Lernsystem.
11: Ich bin fest davon überzeugt, dass Betamax ein wesentlicher Baustein für unsere Qualitätsoffensive Mathematik ist. Ziel ist es, Schülerinnen und Schüler und Lehrkräfte bestmöglich zu unterstützen, Lehrkräfte zu entlasten, damit sie sich noch individueller um einzelne Schülerinnen und Schüler kümmern können.
8: Seit dem 7. Mai können Schulen in Hessen die App auf einem Portal des Kultusministeriums beantragen. 170 hätten das schon getan. Das Land übernimmt die Kosten in Höhe von 10 € pro Kind pro Schuljahr. Schließlich habe Bildung in Hessen höchste Priorität, so der Minister. Diese Aussage macht den FDP-Bildungspolitiker Moritz Pomny stutzig. Schließlich kürze das Land gleichzeitig bei Gesamtschulen und beim Schulfach Digitale Welt.
12: Die Software ist an sich gut, was aber das Problem ist, dass wir das nicht flächendeckend ausrollen. Wir brauchen für alle Schülerinnen und Schüler in Hessen so eine Versorgung mit einer entsprechenden Software. Aber das ist ja genau nicht der Fall. Denn die Landesregierung sagt, sie setzt auf die Kapazitäten, die vor Ort vorhanden sind. Und da haben sie ja mittlerweile auch schon gekürzt.
3: Nikolaus Busch-Schlüter berichtete über ein neues Mathe-Lernsystem in Hessen.
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3: Russland war lange Zeit ein wichtiger Absatzmarkt für Unternehmen aus Deutschland. Zum Beispiel was Düngemittel angeht. Aber auch Luxusartikel wie teuren Wein oder Sekt. Seit dem russischen Großangriff auf die Ukraine 2022 ist das anders. Die EU verbietet mit Sanktionen das ganz große Geschäft. Das wollen aber wohl nicht alle Firmen aus der EU auch akzeptieren. Der lettische Zoll fängt regelmäßig Schmuggelware an der Grenze zu Russland ab. Durch Lettland führt eine der wichtigsten Schmuggelrouten. Unser Korrespondent Arne Bartram hat den Zoll dort bei der Arbeit begleitet und in Laderäume und Container geschaut.
14: Ein LKW-Fahrer öffnet die Tür zum Laderaum. Dahinter erscheinen stapelweise Kisten, auf denen der Name einer Prosecco-Marke steht. Das Ziel der Ware? Russland. Aber darf der Fahrer damit weiter? Das entscheidet Zöllner Igor Solovjevs.
15: Wir schauen jetzt nach, ob die Ladung auch wirklich dem entspricht, was in den Zolldokumenten angegeben wurde.
14: Der lettische Beamte schaut sich die Ware ganz genau an. Wird hier vielleicht versucht,

0: trennt die EU hier von Russland. Es ist die letzte Möglichkeit, um zu verhindern, dass es verbotene Luxuswaren, Kriegsgeräte oder Schwarzgeld in Putins Reich schaffen. Dabei nutzen die Zöllner zum Teil modernste Technik. Kommt ihnen die Ladung eines LKW verdächtig vor, muss er durch einen riesigen Scanner fahren, um genau erkennen zu können, was drin ist, ohne ihn komplett entleeren zu müssen. Aber auch auf Spürhunde wird gesetzt. Zöllnerin Sanda Fjodorova lässt gerade ihre braune Labradorhündin Schafa an einem LKW schnüffeln. Das Tier ist darauf spezialisiert, verstecktes Bargeld zu finden.
1: Es wird fast alles als Versteck genutzt. Hohlräume in der Verkleidung oder den Autospiegeln. Oder auch unter den Sitzen müssen wir genau hinsehen. Die Menschen kommen da zum Teil gar nicht richtig dran, um nachzusehen. Da helfen uns die Hunde sehr.
0: Die Arbeit an der Grenze hat sich durch den Ukraine-Krieg und die Sanktionen sehr verändert. Das abgekühlte Verhältnis zwischen dem Westen und Russland, es ist auch hier angekommen. Viel näher als ein paar Meter vor die letzte Grenzschranke geht auch der stellvertretende Chef der regionalen Zollverwaltung, Gunther Skokins, nicht mehr.
2: Vor dem Krieg war unsere Beziehung zur russischen Seite gut und sehr professionell. Wir haben auch Informationen ausgetauscht. Aber das wurde mit Kriegsbeginn eingestellt.
0: Früher standen bis zu 2000 Lkw vor dem Grenzübergang in der Schlange. Inzwischen sind es weniger als 200 Fahrzeuge, die täglich kontrolliert werden müssen. Die westlichen Sanktionen haben den Handel mit Russland deutlich schwerer gemacht. Deshalb versuchen manche Firmen, sie zu umgehen. Zöllner Gunther Skokins kennt die Tricks.
2: In den Zollpapieren steht dann zum Beispiel, dass die Fracht weiter bis nach Kasachstan gefahren werden soll. Aber in Wahrheit bleiben die Waren dann einfach in Russland. Wenn wir vermuten, dass das der Fall sein könnte, dann darf der LKW nicht weiterfahren.
0: Im Schnitt erwischen sie hier zweimal pro Woche jemanden, der die Sanktionen umgehen will. Zum Beispiel 10.000 Schuss Munition versteckt in Werkzeugkisten. Oder Motorräder, die angeblich nur durch Russland nach Usbekistan geliefert werden sollten. Lettland greift besonders streng durch. Es war als Teil der Sowjetunion lange von Russland fremdbeherrscht und nimmt die Sanktionen deshalb sehr ernst. In der Hauptstadt Riga berät Anwalt Edgars Pastas viele europäische Unternehmen, die Probleme mit dem lettischen Zoll bekommen haben.
2: Es gab auch schon Firmen, die sich an uns gewandt und gesagt haben, in anderen Ländern wären wir damit durchgekommen. Und tatsächlich wurde bis vor kurzem das Umgehen der Sanktionen nicht in allen EU-Ländern als Straftat verfolgt. Aber hier im Baltikum sagen wir, es geht auch um unser Überleben.
0: Doch nicht immer stecke böse Absicht dahinter, meint er. Manche Unternehmen seien von den immer neuen Sanktionspaketen auch überfordert.
2: Sogar Toilettenpapier ist sanktioniert. Es gibt lange Listen, auf denen stehen manchmal nur vage Produktbeschreibungen. Oder es geht darum, wie viel etwas kosten darf oder für welchen Bereich das Produkt bestimmt ist. Also ob für Verbraucher oder für die Industrie.
0: Die vom Zoll beschlagnahmten Waren werden in Lagerhallen deponiert. Die staatliche Sicherstellungsbehörde muss inzwischen riesige Mengen unterbringen. Mitarbeiter Janis Nebars öffnet die Tür zu einem alten Backsteingebäude. Darin stapeln sich hunderte Säcke mit beschlagnahmtem Düngemittel neben hunderten Fässern Motoröl.
3: Chemikalien und Transport.
2: Im Moment lagern wir vor allem Chemikalien und Fahrzeugteile, aber auch Teppiche und teuren Wein. Das Spektrum wird immer größer, denn die Liste von sanktionierten Waren wächst von Jahr zu Jahr.
0: Was mit den Waren passiert, entscheidet ein Gericht. Im härtesten Fall werden die Eigentümer enteignet und der lettische Staat verkauft die Waren an legale Abnehmer. Janis Nebars.
2: Bisher wurden mehr als 3 Millionen Euro durch den Verkauf von beschlagnahmten Gütern eingenommen. Das Geld fließt in den Staatshaushalt. Wir haben aber erst etwa 20% der Waren verkauft. Der Großteil befindet sich noch in unseren Lagerhallen.
0: Zurück an der lettisch-russischen Grenze in Terehova. Zöllner Igor Solovievs überprüft ein letztes Mal die Dokumente des LKW mit Prosecco für Russland.
4: Unterstützung Ukraine.
2: Wir sehen das auch als Unterstützung für die Ukraine. Deshalb suchen wir mit doppelter Kraft nach sanktionierten Gütern und lassen sie nicht durch. Wir sind stolz, Europas Grenzen zu sichern.
0: Lkw-Fahrer Viktor Fjodorov darf weiter. Einmal die Woche fährt er über die Grenze, wie schon vor dem Ukraine-Krieg.
2: Für mich läuft alles normal weiter. Alkohol wird immer getrunken.
0: Europas Sanktionen gegen Russland. Wie wirksam sie am Ende wirklich sind, entscheidet vor allem der Einsatz der Menschen am äußersten Rand der EU, wie hier

0: am Grenzübergang Terehova.
1: Sie hörten eine Reportage von Arne Bartram. Kultur. Abgesehen von wenigen Ausnahmen kann man sich bei dem britischen Regisseur Guy Ritchie darauf verlassen, dass man in seinen Filmen originelle Charaktere und schlagfertige Sprücheklopfer zu sehen bekommt. Mit seinem neuesten Film In the Grey, am ehesten als In der Grauzone zu übersetzen, erzählt Guy Ritchie eine in Teilen wahre Geschichte. Neu für Ritchie, eine der drei Hauptfiguren ist eine Frau. Es geht ums Schuldeneintreiben bei ungewöhnlich hohen Summen mit ungewöhnlich rabiaten Mitteln. Alexander Soyer stellt Guy Ritchies neuen Film vor.
2: 3, 2, 1.
3: 3, 2, 1 und Action. Guy Ritchies In the Grey verschwendet keine Zeit mit großem Storygeplänkel oder den Vorgeschichten seiner Charaktere, sondern kommt direkt zur Sache. Schon in der ersten Szene sieht man, wie genau das, worum es hier geht, später im Film mal so richtig aus dem Ruder laufen wird für die von Isa Gonzalez gespielte High-Class-Schuldeneintreiberin Rachel.
4: Ich arbeite an der Grenze zwischen moralisch und unmoralisch. Zwischen schwarz und weiß. Ich agiere in der Grauzone.
3: Ein fieser, mörderischer und skrupelloser Multimilliardär und Despot namens Salazar will die eine Milliarde Dollar, die er einer Bank schuldet, einfach nicht zurückzahlen. Drohungen und Mahnungen interessieren ihn nicht. Und da kommt Rachel ins Spiel, die sich mit ihrem Team auf genau solche Fälle spezialisiert hat.
4: Manny Salazar, nicht gerade der Typ, dem man eine Milliarde Dollar leiht und erwartet, sie zurückzukriegen.
5: Denkst du, das kannst du?
4: Du weißt, dass ich das kann.
3: Mission Nummer 1, man muss Salazar, der sich auf seiner Insel umgeben von einer Privatarmee verschanzt hat, an den Verhandlungstisch locken.
4: Jetzt weiß ich, was Salazar hat und wo er es versteckt. Jetzt frieren meine Anwälte all sein Geld ein und er blutet finanziell aus.
3: Mission Nummer 2, wie kommt man auf diese Insel zu Salazar und mit ihm ins Gespräch und wie kommt man heil wieder nach Hause? Und da kommen Rachels treu ergebene Spezialisten fürs Grobe ins Spiel, Sid und Bronco, gespielt von Henry Cavill und Jake Gyllenhaal, die alles vorbereiten, falls irgendwas nicht nach Plan läuft.
6: Sollten Sie zubeißen, möchte ich, dass Sie dabei sämtliche Zähne verlieren. Also werden wir weiter und weiter üben.
7: Damit meint er, überlasst nichts dem Zufall.
6: Nutzt jede Sekunde.
7: Schmiert jedes Rad.
6: Checkt jeden Reifen.
7: Und lernt jeden Millimeter kennen, bis diese Routen uns gehören.
3: Das alles hört sich natürlich erstmal recht abenteuerlich an und sieht auf der Leinwand nach frei erfundener Action-Fantasie aus. Ist aber so oder so ähnlich durchaus passiert, so Guy Ritchie.
8: Die Story basiert ja tatsächlich auf einer wahren Geschichte, die mir erzählt wurde. Was mich am meisten daran fasziniert hat, war, dass ein Sicherheitsteam, das eigentlich nur zum Schutz einer Person da war, aus Langeweile und um sich die Zeit zu vertreiben, jede erdenkliche Fluchtmöglichkeit von einer Insel durchspielte, ohne überhaupt damit zu rechnen, dass es einen Grund für eine schnelle Flucht geben könnte. Also haben sie 3 Monate lang jeden Tag trainiert und als sie dann wirklich verschwinden mussten, waren alle überrascht, wie effizient sie waren.
9: Day in, day out, and then they came back. And then everyone was completely surprised by how efficient they were about getting off the island.
3: Und genauso effizient und elegant funktioniert nun auch dieser Inkasso Mission Impossible Spezialeinsatz. Rasant, stilvoll und pointiert in Szene gesetzt. Launige Glücksritter, die sich mit richtig üblen Leuten anlegen müssen und dabei coole Sprüche machen dürfen, das ist Guy Ritchies Spezialität, schon seit seinem Debüt Bube, Dame, König, Gras. Und dem bleibt er nun auch in the Grey verlässlich treu. Man bekommt nicht mehr, aber auch nicht weniger als schnörkellose, knackige Actionunterhaltung.
1: Sagt unser Filmkritiker Alexander Soyer über In the Grey, den neuen Film von Guy Ritchie. Der Film läuft am Donnerstag in unseren Kinos an.
10: Standpunkte.
1: Kaum ist US-Präsident Donald Trump abgereist, hat Chinas Präsident Xi Jinping den nächsten Staatschef zu Gast, Russlands Präsident Putin. Mit ihm kommt kein beliebiger Besuch, sondern ein offenbar wichtiger geopolitischer Partner. Xi und Putin inszenieren sich zwar immer wieder als enge Freunde, Um eine Verbindung auf Augenhöhe handelt es sich dabei allerdings nicht, meint unsere Gastautorin Ronja Brier, Chefredakteurin des Online-Portals Watson. Russland sei längst zum Juniorpartner degradiert, abhängig von Chinas Wohlwollen.
0: China ist einer der letzten Großkunden von russischem Öl und Gas. China liefert vieles, was in Russland seit den Sanktionen des Westens eigentlich kaum mehr erhältlich ist. Maschinen, Elektronik, Computerchips zum Beispiel. Und gerade in den letzten Wochen wurde die Schwäche Russlands immer offensichtlicher. Die Stimmung im Ukraine-Krieg droht zu kippen und die Menschen sind gerade jetzt nach den Angriffen auf Moskau zunehmend besorgt. Auch, dass Putin bei der sonst großen Militärparade in Moskau in diesem Jahr auf die große Militärtechnik-Show verzichtete, verdeutlicht, wie ernst die Lage sein muss. Putin braucht China als Unterstützung im Ukraine-Krieg. Vielleicht sollten wir noch darüber reden, dass eigentlich niemand darüber redet, welche Rolle Europa spielt in dieser Konstellation, denn das ist bezeichnend. Die Bedeutung Europas für China ist praktisch null. Für China geht es vor allem um eins, die eigene Macht und die Frage, wie man sie noch weiter ausbauen kann. China will den USA den Titel als Weltmacht Nummer 1 ablaufen. Russland kann dabei als Partner sicherlich behilflich sein und Europa schaut zu.
1: Die Meinung von Ronja Brier, Chefredakteurin des Online-Portals Watson. Viele andere Medien schauen ebenfalls auf Chinas Strategie, um seine Interessen durchzusetzen. T-Online zieht einen Vergleich zu Russland.
5: Putin und Xi, beide wollen Macht. Mit einem Unterschied. Moskau ist brutal, aber oft plump. Peking ist geduldiger. Russland setzt auf Panzer, Raketen und Drohungen. China rüstet zwar auch militärisch auf, aber es nutzt überwiegend Abhängigkeiten, Lieferketten, Rohstoffe und Diplomatie. Putin führt Krieg, weil er Macht verliert. Xi baut Macht auf, weil andere sich in Kriegen verausgaben. Europa sollte aus dieser Woche eine klare Lehre ziehen. Es reicht nicht, China als schwierigen Handelspartner zu behandeln und Russland als isoliertes Sicherheitsproblem. Beide Fragen gehören zusammen.
1: Das Handelsblatt formuliert das gemeinsame Ziel Chinas und Russlands noch deutlicher.
5: Am Ende verbindet Xi und Putin weniger ideologische Nähe als ein gemeinsames Interesse. Beide wollen eine Welt zurückdrängen, die jahrzehntelang von den USA dominiert wurde. Und beide profitieren davon, wenn Washington Unruhe verbreitet. Trumps impulsive Außenpolitik, seine widersprüchlichen Signale im Nahen Osten und seine sprunghaften Allianzen liefern Peking und Moskau die Vorlage, die sie brauchen.
1: Das waren die Standpunkte. Zusammengestellt hat sie Marei Beermann. Und das war der erste Teil der ARD-Infonacht. Ich verabschiede mich jetzt von Ihnen. Mein Name ist Maja Weber und mein Kollege Carsten Thiele übernimmt und bringt Sie weiterhin gut informiert durch die Nacht. Machen Sie es gut und bleiben Sie bei uns.

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1: Um 2 Uhr mit Olaf Knapp. Die USA wollen in den kommenden Jahren weitere Truppen aus Europa abziehen und anders als geplant vorerst keine weitreichenden Mittelstreckenwaffen in Deutschland stationieren. Das hat der oberste NATO-Kommandeur US-General Grinkevich bei einem Treffen mit führenden Militärs in Brüssel angekündigt. Aus der Nachrichtenredaktion Gisela Former.
2: Einen konkreten Zeitplan nannte Grinkevich nicht, betonte aber, dass die Alliierten ausreichend Zeit bekämen, um die wegfallenden amerikanischen Streitkräfte durch eigene Einheiten zu ersetzen. Aktuell haben die USA etwa 80.000 Soldaten in Europa stationiert. Präsident Trump hatte vor einiger Zeit angekündigt, mindestens 5.000 Soldaten aus Deutschland abzuziehen. Die EU hat sich am Abend bereits auf Maßnahmen geeinigt, um ihre Verteidigungsfähigkeit zu erhöhen. So sollen Genehmigungsverfahren für militärische Projekte schneller werden und die Mitgliedstaaten sollen dafür leichter an Geld kommen.
1: Im Zuge des Zollstreits verhandeln EU-Vertreter derzeit in Straßburg über ein mögliches Zollabkommen mit den USA. Grundlage dafür ist die Vereinbarung, auf die sich EU-Kommissionspräsidentin von der Leyen und US-Präsident Trump im vergangenen August geeinigt hatten. Christian Feld ordnet in den Tagesthemen den aktuellen Stand der Verhandlungen ein.
3: Ja, von dem, was wir bisher so hören aus der Sitzung, ist der ganz große Durchbruch und Fortschritt noch nicht erzielt. Das rechnet also keiner mit.